0: Des Sonntagfahrverbots für Lkw haben die meisten Bundesländer schon beschlossen, auch wenn nur ein Bruchteil der für Schiffe vorgesehenen Güter so transportiert werden kann. Und Umweltverbände sowie Teile der Opposition kritisieren, dass dieser Schritt alles andere als klimafreundlich ist. Gestern hatte Bilger die Lage als weiterhin sehr angespannt bezeichnet. Man müsse davon ausgehen, dass die Probleme mit Niedrigwasser noch den ganzen August bestehen bleiben, so der CDU-Politiker.
1: Heute Abend können die Menschen in Europa und anderen Teilen der Erde eine Sonnenfinsternis erleben. In Deutschland wird die Sonne zwischen kurz nach 19 Uhr und kurz vor 21 Uhr bis zu 90% verdeckt sein. Bei einer Sonnenfinsternis steht der Mond genau zwischen Erde und Sonne und wirft einen Schatten auf die Erde. Wer dieses Phänomen beobachten will, sollte eine spezielle Schutzbrille tragen. In den USA beginnt heute ein Prozess gegen Meta, den Mutterkonzern von Instagram und Facebook. Meta wird vorgeworfen, mit seinen Plattformen Kinder und Jugendliche abhängig und psychisch krank zu machen. 4 Bundesstaaten verlangen, dass Funktionen wie das Endlos-Scrollen und häufige Benachrichtigungen massiv eingeschränkt werden. Außerdem fordern sie eine Strafe von bis zu 1,2 Billionen Euro. Eine Summe, die fast so hoch ist wie der Börsenwert von Meta. Mit einem Urteil wird Anfang Oktober gerechnet. Bei der Leichtathletik-EM in Birmingham hat das deutsche Team am zweiten Wettkampftag 2 Medaillen geholt. Hammerwerfer Merlin Hummel gewann Silber, 100-Meter-Sprinter Owen Ansa holte Bronze. Aus Köln Jens-Jörg Rieck.
2: Was für ein Druck und was für eine Show. Owen Ansa, der deutsche Rekordhalter, der wegen einer verpassten Dopingprobe mit dem Rucksack einer drohenden Sperre an den Start ging, gewann hinter den Briten Glaive und Azu Bronze und damit die erste Medaille für einen deutschen 100-Meter-Sprinter bei Europameisterschaften seit 40 Jahren. Im Hammerwurf sicherte sich Merlin Hummel nach Silber bei den Weltmeisterschaften, jetzt auch Silber bei der EM. Der Bayer musste allerdings bis zum 5. Versuch zittern, ehe die insgesamt 4. deutsche EM-Medaille im Alexander Stadium feststand.
1: Das waren die Nachrichten. Das Wetter in Deutschland. Meist trocken bei Tiefstwerten von 17 bis 6 Grad. Tagsüber viel Sonne, im Norden ein paar Wolken, an den Alpen einzelne Gewitter. Höchstwerte 19 Grad auf den Nordseeinseln und bis 36 Grad im Mittelgebirge. Am Donnerstag ist es sonnig bei Höchstwerten zwischen 24 und 37 Grad.

0: Ich glaube nicht, dass ich eine typische türkische Frau bin.
1: Ich wollte schon immer als Kind eine starke Frau sein. Immer.
2: Heute ist es egal, was die Leute sagen. Vielleicht liegt es an unserer Generation. Wir lassen uns nichts mehr sagen.
3: Wir sind seit den 60ern hier und ihr wolltet uns nur nicht sehen. Nur jetzt müsst ihr uns sehen.

0: Mein Name ist Aziza Alev. Ich bin Berlinerin, 53 Jahre alt, bin Sängerin, Rapperin und Produzentin. Ich war die Erste, die deutsch-türkischen Rap gemacht hat. Dieses auf der Bühne sein und das leben können und zu sehen, oh mein Gott, genau das ist es, was ich will, habe ich eigentlich beim Machen herausgefunden. Es war nicht so, oh, ich will ein Star sein, sondern, oh mein Gott, das ist großartig. Ich will hier nicht mehr runter.
1: Hey, ihr seid schon da. Hey, bling, bling, bling.
0: Heute Abend sind wir in der Casino Night im Heimathafen Neukölln. Und drei meiner besten Freundinnen kommen heute Abend auch.
2: Ich freue mich total auf Glitzer und dann so nach dem Feierabend so richtig feiern. Und ich freue mich auf Aziza und ich freue mich auf meine Freundinnen.
0: Es bedeutet mir viel, weil diese Menschen mich von Anfang an begleiten. Wir feiern zusammen, wir lieben und leiden zusammen. Also, was gibt es Schöneres? Meine Themen, über die ich im ersten Album geschrieben habe, war viel mit Frau sein, Mann sein, ja, mit türkischen Wurzeln in Deutschland leben, die zwei Kulturen. Ich wurde auch viel gefragt, so wie viel Prozent bist du? Über sowas habe ich nie nachgedacht. Ich bin, wer ich bin.
2: Ich fand es einfach schön, alle auf der Bühne zu sehen. Und ich sehe sie seit Jahren auf der Bühne. Und ich kann einfach nicht genug davon haben. Ich will sie immer auf der Bühne sehen. Ich heiße Nadia Stein und bin gebürtige Berlinerin. Meine Familie kommt aus der Türkei, aus Anatolien. Und ich bin selbstständig und habe eine Schokolaterie mitten in Kreuzberg. Ich bin in Kreuzberg aufgewachsen und wir sind 5 Geschwister. Und ich bin die Nummer 2. Also meine Mutter war damals Hausfrau, mein Vater hat gearbeitet in der Druckerei um die Ecke, da am Erkelenzdamm, direkt so an der Mauer, sind wir auch groß geworden. Und ja, so mitten in Kreuzberg. Wir haben wahnsinnig viel gespielt, ja, draußen. Wir haben so viel gespielt, dass wir nicht zum Essen nach Hause gegangen sind. Ich kann mich total gut erinnern. Und mein Vater hat immer so was zum Essen vorbereitet und dann hat er das uns gebracht, weil wir einfach nicht nach Hause gehen wollten. Was für ein Kreuzberg war das damals, durch die Oranienstraße zu flanieren? Da waren ja auch viel, viel mehr so türkische Geschäfte. Also es gab so Kassettenläden, Türkisch-Import-Export-Läden, Obst-Gemüse-Läden. Ja. Unsere Eltern haben die Kultur mit hier hingebracht. Also das war wie zu Hause, wie wenn man sein eigenes Dorf mitgenommen hat. Kreuzberg, ja, da wollte ja gar keiner wohnen. Wer will denn schon an der Mauer wohnen, ja? Wer will schon in einem Haus wohnen, wo die Toiletten draußen waren, ja? Oder wo keine Badewanne war?
3: Was halten Sie von den Türken hier?
4: Ja, sehr begeistert sind wir nicht gerade.
5: Sehr schlimm.
6: Nicht sterben Sie nicht. Wir sind ja prima. Bei uns im Hause wohnen so viele. Und die sind anständig. Also, ich kann mich nicht beklagen.
7: Machen alles kaputt.
8: Ach, so viele Kinder, die machen so viel Krach.
9: Ich heiße Ferenca Fischer, bin 50 Jahre alt und habe in meinem Leben schon sehr viel gemacht. Momentan leite ich eine Flüchtlingsunterkunft in Marzahn.
10: Das hier ist mein Elternhaus. Hier bin ich zum Großteil groß geworden.
11: Wir waren die einzige türkische Familie in einem Rentnerhaus.
12: Die Boybox sind hier immer noch krass.
13: Sollen wir klingeln?
11: Das gesamte Haus war so ein bisschen gegen uns. Ständig kamen sie, haben geklopft und haben sich beschwert bei meinem Papa, dass wir alle so laut sind. Und das wirklich permanent und jeden Tag. Bis irgendwann mein Papa, der immer zuvor ja, Entschuldigung, Entschuldigung, Entschuldigung gesagt hat, irgendwann wirklich wütend war und meinte, ja, was soll ich machen?
12: Soll ich Kinder töten? Kinder laut. Ne?
11: Ich hab's überhaupt nicht verstanden, warum. Und warum sie einem nicht eine Chance geben.
9: Die ersten 5 Jahre meines Lebens habe ich in einem kurdischen Dorf in Anatolien in der Türkei verbracht. Wir hatten ganz viele Schafe, Ziegen, Kühe, Esel. Einen Hund hatte ich, einen Bernardiner. Ich glaube, ich erinnere mich an diese Zeit so gut, weil ich, als ich mit 5 Jahren nach Deutschland gekommen bin, irgendwie alles auf einmal verloren war. Ich habe tatsächlich mich gewundert, dass das alles so grau ist und die Lichter und Laternen und Ampeln und so viele Autos, so viele Straßen, so hohe Häuser, viele, viele Menschen. Ich glaube, es ist zu viel für ein Kind.

0: Dieses Bild hier, da bin ich, ich glaube, 7. Da bin ich in der 1. oder 2. Klasse. Ich bin hier oben. Da. Ich glaube, ich war mehr so burschikos. Also ich habe zwar ausgesehen wie ein Mädchen, aber ich habe mich zum Beispiel geprügelt. Ich habe mir nichts gefallen lassen. Also man durfte mich nicht schief anmachen. Da, ich habe ganz schön, ich glaube, ja, ich habe mich ganz schön verteidigt. Als Heranwachsende hatte ich eine Zeit lang mal das Problem mit meinem Vater, dass er meinte, dass wir uns nicht freizügig anziehen dürfen. Das heißt, Trägertops, da ist er irgendwie aggressiv geworden. Wenn die Röcke zu kurz waren, war er wütend. Und ein, zweimal habe ich tatsächlich auch Schläge dafür bekommen. Meine Mama war immer die Sanfte und die Liebevolle und mein Papa war eher immer der Strenge und der tatsächlich auch geprügelt hat, uns geprügelt hat. Deswegen war ich war so ein bisschen unerschrocken. Also ich hatte keine Angst.
1: Ich bin Seren Akmaja, bin 69er Jahrgang. Ich bin hier in Berlin geboren und aufgewachsen und arbeite im Café Minua Berlin. Aufgewachsen bin ich in Berlin-Tiergarten. Meine Eltern haben sich hier in Berlin kennengelernt. Und ich bin das erste Kind und habe noch einen Bruder, der 4 Jahre jünger ist als ich. Ich habe meinen Eltern halt viel geholfen. Ich musste ja, mir blieb ja nichts anderes übrig. Alle Behördengänge und so, Schriftwechsel, das musste ich ja schon in frühen Jahren erledigen. Ich muss auch dazu sagen, dass ich beim Elternabend von meinem Bruder immer anwesend sein musste. Nicht meine Eltern, sondern ich hatte da zu stehen, ne? Meine Mutter hat eigentlich nur gekocht. Und weil sie nur gekocht hat, habe ich mir gedacht, na, das ist ihr Part, das soll sie machen. Ich habe ihr nicht über die Schulter geguckt. Habe ich nicht gemacht, wollte ich nicht. Vielleicht habe ich Angst davor gehabt, dass mir das dann auch aufgeladen wird und ich dann auch das Kochen übernehmen muss zu Hause. '81 sind wir hier in das Haus eingezogen mit 7 weiteren türkischen Familien und ein deutsches Ehepaar. Dieser Ort hat mir am Anfang meine Freiheit geraubt, muss ich dazu sagen. Nachdem wir nach Kreuzberg gezogen sind, ist mir vieles weggenommen worden. Wir haben ja im Tiergarten gewohnt und haben den ganzen Tag im Garten gespielt, im Tiergarten. Und ich war nur draußen, ne? Und als wir dann nach Kreuzberg gezogen sind, hieß es auf einmal, ja, du darfst nicht mehr raus. Meine Mutter sagte dann, ja, du bist jetzt ein junges Mädchen, das gehört sich nicht, dass du jetzt auf der Straße einfach so rumläufst oder auf den Spielplatz gehst und so. Das war nicht nur bei mir in der Familie so, sondern das war bei allen Familien war das so. Alle Mädchen haben das Gleiche erlebt. Deswegen haben wir uns da nicht besonders große Fragen gestellt. Warum, weshalb, warum darf ich nicht?
2: Aber zeig mir mal ein Foto. Soll ich dir noch mal was zeigen?
3: Zeig mal.
2: Also guck mal, ich habe das Foto, also ich habe das ja die ganze Zeit bei mir hier im Laden. Meine Familie, der hatte Blumenstrauß und ich auch.
3: Ah, das sehe ich jetzt erst. Ihr habt, guck mal, du auch, hier, Julia auch, ihr habt alle Blumensträuße.
2: Das sind so Plastikblumensträuße bei dem Fotoladen in der Adelbertstraße. Und die waren da schon, glaube ich, über 85 Jahre.
3: So genau.
2: Eingestaubt, Plastikblumen.
3: Ui, Babo.
2: Und guck mal, wie ich hier gucke, wie streng ich gucke. Dabei, weil ich die Plastikblumen nicht halten wollte. Immer wenn ich was nicht machen will, habe ich diesen Gesichtsausdruck immer noch alle.
4: Ja, aber sehr normal.
2: Guck mal, auf der Mauer, auf der Lauer. Also, kannst du dich erinnern, wo ich dich abgeholt habe?
4: Natürlich, wie heute. Am Kotti hast du mich abgeholt.
2: Na, aber wir waren schon auf der Adelbertstraße, genau vorm Zeitungsland, das werde ich nie vergessen. Du bist ja vorm Kotti gelaufen.
4: Ja, genau.
2: Und Julia hat mich geschickt, weil ich dich abholen sollte, vom Kottbusser Tor, vom U-Bahn-Station.
4: Und ich wusste sofort, dass du es bist.
2: Hä?
4: Und wir haben uns gleich umarmt, ne?
2: Ja.
4: Unser Schicksal war besiegelt, Nadja. Über 30 Jahre.
2: Ching, ching. Aber es war richtig, richtig schön, ja. Also ist immer noch schön. Was durften wir nicht, als pubertierende junge Mädels, also keine Jungs auf jeden Fall. Also wir haben es halt natürlich heimlich gemacht. Was durften wir denn noch nicht? Wir sind bei dir.
4: Lange ausbleiben, nicht zu lange weggehen. Das war.
2: Du warst also immer die Rettung für uns.
4: Also und wenn man natürlich, wie es so ist, bei Teenagern, wenn man Dinge verbietet, machen die es trotzdem.
3: Nadja, erinnerst du dich daran?
2: Was ist das?
4: Bei der Record Release Party, da warst du da. Ich weiß auch noch, welches Kleid.
2: Ja, ich kann mich erinnern.
4: Aysel, du.
2: Und der hier, den
4: Julia, Erdinch.
2: Erdinch.
4: Genau.
2: Der hat auch so richtig düster getan.
4: Oxymoron, Hackische Höfe. Das war 97. Das bin ich 5 Jahre getourt, alleine mit diesem Album. Überall auf der ganzen Welt.
5: Aziza A., Vorzeige-Ikone der Berliner Multikulti-Szene, jetzt mit neuem Album. Ein frecher Stilmix aus Jazz, Soul, Funk und orientalischem Hip-Hop, genannt New Oriental.
6: New Oriental ist ein Begriff, den wir erfunden haben, weil ja, der Markt einen Begriff braucht. Er braucht eine Schublade und dann haben wir keinen Bock gehabt, uns in eine stecken zu lassen und haben uns eine eigene gebaut sozusagen. Malik.

0: Ich sehe das einfach nicht mehr als Nachteil, wie bis vor kurzer Zeit, sondern ich sehe es als Reichtum. Ich bin ein Mensch, ich habe zwei Kulturen und nehme das Beste aus beiden. Und ich glaube, mehr Reichtum gibt's nicht.
1: Für Aziza ist die Zeit reif. Mit Berliner Schnauze verlangt sie ein neues weibliches Selbstbewusstsein und ruft nach sichtbaren Veränderungen ihrer Generation. Ich habe

0: Mutter auch mal was.
1: Aziza A bedeutet mächtige Schwester. Das A kommt von dem türkischen Wort Abla, ist ab und heißt Schwester. Und Aziza heißt großmächtig und ist arabisch.
2: Aziza A rappt über Sexualität, Partys und Fun, macht sich über türkische Machos lustig und immer wieder stößt sie auf Konflikte in der multikulturellen Gesellschaft.
3: Die sagen, was willst denn du? Was hast denn du für eine Ahnung? Mein Vater ist nicht so wie deiner. Und meiner, der schlägt mir ins Gesicht, wenn ich auch nur hey sage. Und der lässt mich nicht reden. Dann sage ich, ja, ich weiß. Es ist halt so. Aber ich habe die, wie soll ich sagen, die Grundlage. Ich kann das halt machen. Und deswegen ist es ja nicht nur so, dass ich sage, hier, mir geht's gut, Leute. Und deswegen geht's den anderen Leuten auch gut. Und habe so eine Scheuklappen irgendwie. Sondern ich weiß doch, was abgeht. Und aber ich habe die Möglichkeit, es zu erzählen.
4: Mein erstes Album heißt Es ist Zeit. Ich habe es geschrieben, weil das mein Ausdruck und meine Art ist, zu kommunizieren. Und im Nachhinein habe ich gesagt, es ist tatsächlich Zeit, gesehen zu werden. Und zwar als Frau gesehen zu werden. Ja, also männliche Vertreter gab es ja schon, aber es fehlten die Frauen. Ich habe aber, während ich es gemacht habe und auf der Bühne war und diese Texte gesprochen und gesungen habe, Frauen gesehen, die diese Texte mitsingen und rappen. Und da war plötzlich die Verbindung da. Ich dachte, oh mein Gott, wer lebt dasselbe Leben wie ich? Und scheinbar lebten ganz viele Frauen dasselbe Leben, wie ich es gelebt habe. Ich wusste es ja auch nicht. Aber darüber habe ich mitgekriegt, wie viele Frauen auch dieses Leben leben.
5: Nach Berlin zu kommen, war schon ein riesengroßes Trauma. Und ich glaube, ich habe tatsächlich versucht, aus diesem Trauma selbstständig rauszukommen. Und habe nach Lösungen gesucht.
6: Oh, schade. Ja, das ist es. Ganz unscheinbar. Ich bin hier irgendwann als Kind vorbeigelaufen und habe da vorne gab es so ein paar Kinder, die gespielt haben. Und das Tor stand offen. Sah auch anders aus. Und dann bin ich einfach mal da hingegangen und habe gemerkt, dass die Kinder spielen und war neugierig, stand so daneben und dann fragte die Frau, ob ich mitspielen will. Habe ich ja gesagt. Dann habe ich einfach mitgespielt. Als dann irgendwie 2-3 Stunden später alle sich langsam verabschiedet haben, bin ich dann auch gegangen und habe gefragt, ob ich wiederkommen darf. Es waren deutsche Kinder, eine deutsche Erzieherin, die dann gesagt hat, ja, wenn dir das so gut gefallen hat, kannst du gerne vorbeikommen. Ich weiß nicht, ob andere Kinder einfach nur nicht darauf gekommen sind, sich anzumelden, aber ich habe es halt gemacht. Und wie so vieles in meinem Leben, ich habe vieles einfach gemacht. Ich bin einfach hingegangen, habe gefragt und meistens habe ich dann ja als Antwort bekommen. Ich habe, glaube ich, viele Fragen gestellt. Ich habe viel lernen wollen, viel wissen wollen und mich viel unterhalten mit den unterschiedlichsten Menschen. Die Menschen hier, ganz am Anfang habe ich das natürlich ganz, ganz stark gespürt, dass wir nicht gewünscht waren. Egal wo wir waren, also auch die ganze gesamte Familie, nicht nur ich, sondern ich habe gemerkt, wie sie mich angucken, meine Eltern angucken, meine Geschwister angucken, das spürt man. Und das war nicht freundlich, das war nicht wohlwollend, das war sehr negativ. Ich habe dann immer gesagt, was machen wir denn hier in einem Land, wo uns keiner will? Was suchen wir hier? Ich war sehr lange traurig, wollte auch wieder zurückgehen, aber es war natürlich nicht möglich. Und dann musste ich damit leben, musste ich irgendwie lernen, damit zu leben. Und dann habe ich mir gedacht, okay, dann versuche ich zu verändern, was ich verändern kann. Weil alles so grau und triest war und die alten Menschen auch immer so böse geschaut haben, dachte ich, ich mache ihnen eine Freude und habe dann kleine Blumensträuße gemacht. Und habe in der U-Bahn mir eine alte Dame oder einen alten Mann ausgesucht, dem ich das schenken konnte, um einfach nur ein Lächeln zu bekommen.
7: Also man ändert sich ja ein bisschen.
8: Grüß dich.
7: Hey, schön dich zu sehen.
8: Hi, Wahnsinn.
7: Wir haben uns 20 Jahre nicht gesehen.
8: Bestimmt.
0: wenn es reicht.
9: Ja, und die Schule?
10: Mein Name ist Monika Ibertowski. Ich war hier in der Karl-von-Ossietzky-Oberschule bis 2015 in Berlin im Schuldienst, in der Mittelstufe, wo Nagy in meiner Klasse war. Da habe ich Geschichte, Erdkunde, Deutsch unterrichtet.
7: Guck mal, Monika, ich habe was mitgebracht. Und zwar, guck dir das mal an. Guck mal, das ist hier in der Schule, aha, wo wir hier saßen. Ja. Monika, da bist du.
10: Ja, Wahnsinn.
7: Du bist so jung, du siehst wie eine Schülerin aus. Das war einfach wirklich eine sehr prägende, schöne Zeit, ja, wirklich. Ja. Also auch die Sensibilität von den Lehrern, also von dir, von Inge, ja, Angelika, ja. So, also man wurde, was ich einfach total anerkenne oder was mich so geprägt hat damals, ist so bis heute dieses Verstandenwerden. Jemand hat Interesse an deiner Kultur, ja, an deinen Eltern. Und dafür möchte ich mich einfach auch bei dir sehr bedanken. Also du warst immer so die Quelle von, da kannst du hingehen. Ist Lehrerin, aber da kannst du wirklich hingehen. Ja, ja,
10: ihr wart auch so offen. Ja. Ich weiß auch, ich habe ganz viele Familien immer zu Hause besucht, damit ihr auf Klassenfahrt mit durftet. Es ging dann immer über Tee trinken zu Hause.
7: Noch ein Tee.
10: Bis ich die Unterschrift hatte.
7: Genau.
11: Wir haben mit ihr so Klassenfahrten gemacht in die Türkei. Ich meine, wie crazy war das denn in den 80ern, dass deine Lehrerin ein Projekt macht und sagt, jetzt gehen wir in die Türkei. Und dann durften wir auch zum ersten Mal wirklich auch den deutschen Schülern zeigen, wo wir herkommen, wie unsere Kultur. Oh mein Gott, wie stolz ich war, als ich dann so türkisch übersetzt habe. Und dann dachte ich mir, ich bin die Königin.
7: Guten Morgen, guten Morgen. Das ist unser Kirvacı.
12: Morgen. Guten Morgen. Selçava.
10: Ich erinnere mich an Nadia als total aufgeschlossen und interessiert. Und wir waren da alle junge Lehrerinnen und auch voller Ideen und auch Engagement. Aber das war auch toll, dass das auch aufgenommen wurde. Ich glaube, dass da eigentlich Integration gelungen ist. Und dass also dieses, wie gesagt, Auseinanderdividieren oder dieses Immigration immer als Problem zu sehen, ich glaube, dass das erst später anfing. In der Generation von Nagy war da noch eine ganz große Offenheit da, von beiden Seiten auch.
13: Ja.
10: Zur Zeit des Mauerfalls oder wenige Monate später war dann auf ehemalig ostdeutschem Terrain eine Feindseligkeit Migrantengruppen gegenüber. Das war wirklich krass. Und Kreuzberg war halt ein sicherer Ort hier. Und das war hier ein ganz anderes Selbstverständnis des Zusammenlebens, was dann einfach durch diese Erlebnisse sehr erschüttert wurde.
14: Wir türkischen Kinder wurden eigentlich nicht anders behandelt. Wir wurden ganz normal wie die anderen auch behandelt. Nur auf der Oberschule hatte ich halt mitbekommen, dass man als ausländisches Kind doch so ein bisschen Nachteile hat. Ich wollte zum Beispiel meine mittlere Reife direkt auf der Schule absolvieren, weil ich war Klassenbeste, ich war Klassensprecherin, ne? Aber meine Oberschule sagte, nein, wir haben schon so viele Schüler jedes Jahr auf die Prüfung geschickt für die mittlere Reife und die haben das immer nicht bestanden und wir haben schon als Schule so einen schlechten Ruf und das machen wir nicht mehr. Ich hatte auch den Eindruck, dass das mit meinem Migrationshintergrund zu tun hatte. Dann bin ich auf die kaufmännische Berufsfachschule gegangen und dann, wenn man ja da drauf ist, dann erwirbt man automatisch die mittlere Reife. Ich muss sagen, dass ich meine ganzen Ängste, meine Sorgen, die habe ich eigentlich mit mir selbst abgemacht. Da habe ich keine große Unterstützung von meinen Eltern gehabt. Ich glaube, meine Eltern waren vielmehr mit sich selbst beschäftigt. Die mussten das ja auch hier alleine lernen, wie man ein Kind großzieht. Und waren halt damit beschäftigt, in einem Land zu sein, dessen Sprache sie nicht beherrschen, ne? Mit Arbeiten, Geld verdienen. Also ehrlich gesagt, nachdem ich selber Mutter geworden bin, habe ich eine große Wut auf meine Mutter gehabt. Weil ich gesehen habe, wie viel Liebe man seinem Kind geben kann. Und dass man für sein Kind da sein kann. Auch so in der Vorpubertät. Und dass man auch anders sein kann. Aber dann so im Nachhinein, die kannten es nicht anders.
7: Ich habe festgestellt, dass ich nur funktionieren werde in dieser Gesellschaft, wenn ich mich auch ein Stück weit in ihr auskenne und nach den Regeln auch lebe. Erst mal kennenlernen. Also habe ich alles Mögliche ausprobiert. Wir sind hier im Morgenland, ich finde im Herzen Kreuzbergs, weil es für mich das Herz Kreuzbergs ist. Morgenland kenne ich seit 1991. Da hat der Laden im Frühjahr irgendwann aufgemacht und im Sommer habe ich hier angefangen, da war ich 17. Ich meine, mit 16, 17, da weißt du sowieso nicht viel von der Welt. Das war für mich so, tatsächlich hier zu arbeiten, andere Menschen in mein Leben zu lassen und eine Idee davon zu gewinnen, wie Menschen tatsächlich hier in dieser Stadt auch ticken und sind und womit sie sich beschäftigen. Es ist eine Pforte gewesen, das Leben anders zu sehen und die Menschen um mich herum und Kreuzberg auch tatsächlich, wie es ist und wie es damals war, zu erleben. Es hat viel verändert in meinem Leben.
11: Ich habe immer früher gedacht, ich muss meine Familie verlassen, um ein freies Leben zu leben. Nein, ich kann meine Familie mitnehmen. Ja? Ich kann frei sein und ich kann connected mit meiner Familie sein für den Rest meines Lebens. Evid! Oh, oh! Wenn du anfängst, ein eigenes Leben aufzubauen als Frau, dann braucht das schon Mut. Und ich habe auch zum größten Teil, eigentlich zum ganzen Teil auch wirklich mich getraut, ein freies Leben zu leben, ja, wie ich das gerne hätte. Und meine Familie auch damit zu gewinnen oder mitzunehmen. Und wirklich selbstbewusst und selbstständig zu arbeiten. Also für mich war es wirklich so, dass ich auch gesehen habe, ich kann mich selbstständig machen. Ich kann für mich selber sorgen. Ja, ich bin nicht abhängig von Mann oder ich bin nicht abhängig von meiner Familie, sondern ich sag's, wo es in meinem Leben lang geht. Ich entscheide es für mich.
7: Gerçekten şahaneymiş ya.
0: 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Ortasının, üf deme oh de, hepsini yeme. Üf deme oh de, hepsini yeme. 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
4: Ach, auf mein Türkischsein werde ich bis heute noch angesprochen. Also, das hat sich hier in Deutschland nicht verändert. Verändert hat sich einfach, dass die zweite Generation macht, wozu sie Lust hat. Und ja, also wir sind alles Deutsche und wir leben unser Sein so, wie wir wollen. Und wir nehmen uns das einfach und genauso leben wir. Yeah.

Frauen haben nicht das Bedürfnis, vorne zu stehen. Sie werden ja auch nicht so erzogen, dass sie aufstehen und vorne sagen, hey, wir sind hier. Das machen eher die Männer. Und ich denke, Frauen zeigen sich auf eine andere Art und Weise. Und die sind sichtbar. Leider noch zu wenige, nicht alle, ja, aber sie werden immer sichtbarer.

0: Guten Abend, Sachsen-Anhalt. Ich freue mich, dass Sie an den Neuigkeiten des Tages interessiert sind. Und darüber berichten wir heute unter anderem. Neuer Aufwind. Bündnis kämpft um deutschen Kita-Preis. Neue Ausgrabungen. Stiftskirche St. Marien präsentiert archäologische Funde. Und neue Saison. Beim MBC fliegt endlich wieder der Ball. Wer in Sachsen-Anhalt ein Grundstück besitzt, der kann sich bestimmt noch daran erinnern. Es gab Post vor ungefähr 2 Jahren und da sollte man eben Angaben zu den Grundstücksflächen machen. Das hatte natürlich einen Hintergrund. Es ging um eine Neubewertung der Grundstücke und natürlich auch den Häusern obendrauf. Benötigt werden die aktuellen Angaben, vor allem für die Kommunen, die die Grundsteuer berechnet und eben erheben. Weitgehend lief alles geräuschlos ab, allerdings nicht überall. Gerade dort, wo große landwirtschaftliche Betriebe im Spiel sind, uferte der bürokratische Aufwand komplett aus, wie unser Beispiel aus Kemberg zeigt.
1: Der landwirtschaftliche Betrieb von Mike Bilke hat über 1000 Kühe im Bestand. Dazu kommt Ackerbau. Viele Flächen werden dem Betrieb von privaten Grundstückseigentümern zur Verfügung gestellt.
2: Also es ist so, dass wir halt 550 Verpächter haben, die uns ihr Land überlassen zum Bewirtschaften und mit denen wir die Vereinbarung haben, alle Lasten, die auf dem bewirtschafteten Land liegen, zu übernehmen. Dazu gehört halt auch die Grundsteuer.
1: Mit der Grundsteuer hatten die einzelnen Eigentümer bis zum vergangenen Jahr nichts zu tun. Die Grundsteuer wurde unkompliziert vom landwirtschaftlichen Betrieb an die Stadt Kemberg gezahlt. Nun aber bekommen alle Eigentümer die Grundsteuerabrechnung nach Hause geschickt, müssen das Geld an die Stadt zahlen und können es sich dann vom Betrieb zurückholen. Ein Riesenaufwand.
2: Wir haben im Prinzip die Anschreiben, die Bescheide und alles, was so anliegt, von einzelnen Pachtverträgen zusammengestellt, kontrolliert natürlich erst, zusammengestellt, überwiesen. Und so haben wir dann auch die Historie, wenn sich doch mal was ändert, wenn jetzt jemand ein Flurstück verkauft, vererbt oder sonst was. Und dann hat man das für die einzelnen Pachtverträge auch durch.
1: Oft sind es nur minimale Beiträge von einigen Euro, die die Eigentümer zu zahlen haben. Der Aufwand ist aber für alle gleich hoch. Aber auch im Rathaus gibt es viel mehr zu tun. Der Bürgermeister beklagt die enorme Zusatzarbeit für die Verwaltung.
3: Also ich habe insgesamt 11 große landwirtschaftliche Betriebe, haben wir 11 Bescheide verschickt, haben die Grundsteuer A bezahlt. Jetzt ist es so, dass ich jeden einzelnen Eigentümer veranlagen muss. Und das sind dann nicht mehr 11 Bescheide, sondern, ich habe es mir gerade rausziehen lassen, 7.996. Und das pro Jahr pro landwirtschaftlichen Eigentümer.
1: Und viele Grundstückseigentümer sind verwirrt, dass sie jetzt selber zahlen sollen. Oft kommen sie ins Rathaus. Sie können nicht verstehen, dass die alte Regelung nicht beibehalten werden konnte. Und alle Seiten mehr zahlen.
4: Aufwand von seitens der Verwaltung, ein Augenaufwand für den Bürger, was nicht notwendig ist. Und das verärgert den Bürger und auch mit Recht die Verwaltung.
1: Der Bürgermeister sieht ein wahres Bürokratiemonster, wie er es nennt.
3: Es ist ja nicht bloß, dass man die Bescheide erstellen muss, sondern es geht ja um die ganze auch Nachsorge. Es geht um die ganze Verfolgung, es geht um die ganze Beitreibung und. Ein Aufwand ohne Ende, der meines Erachtens nach nicht hätte sein müssen.
1: Mehr Geld hat er nach der Umstellung auf das neue System nicht in der Kasse. Geschäftsführer Mike Bilke hat sich der Situation gestellt. Auch er würde liebend gerne zur alten Regelung zurück. Doch das lässt das Gesetz nicht zu. Trotz immer wiederkehrender politischer Ankündigung zum Bürokratieabbau.
0: Ja, die liebe Bürokratie. Also jede Branche hat damit, glaube ich, zu tun. Und jeder hat damit zu kämpfen, der etwas auf die Beine stellen will. Davon konnte bestimmt auch das Bündnis Aufwind Wandsleben-Börde ein Lied singen. In dem Fall ein Kinderlied. Denn hinter diesem Bündnis, da stehen mehrere Kitas und Horteinrichtungen in den 19 Ortschaften, die eben zu Wandsleben gehören. Und sie alle zusammen haben ein Ziel, den bundesweiten deutschen Kita-Preis 2026 abzuräumen. Im Finale stehen sie schon und heute waren die Juroren zu Gast.
5: Es ist freiwillig und nur eines von vielen Angeboten im Hort der Grundschule an der Burg Wandsleben. Ein Mitmachkurs, um die Funktion und auch den Aufbau von kleinen Robotern zu erkunden. Ein Angebot der Stadt- und Kreisbibliothek Wandsleben, die wiederum einer von ca. 30 Partnern des Bündnisses Aufwind Wandsleben-Börde ist und damit dazu beigetragen hat, dass die Horte und Kitas hier zu den bundesweit 8 besten gehören.
6: Wir haben so einen Leitspruch vom Ich zum Wir, vom Einzelnen zum Netzwerk. Bei uns ist es wichtig, dass nicht jede kommunale Kita sich alleine durch die ganzen Fragen, die wir haben, durchkämpfen muss. Wir machen das alle gemeinsam. Es gibt Leitertagungen, es gibt Horttreffen und dass einfach alle mit den Problemen nicht alleine dastehen.
5: Auf einer Pressekonferenz heute Mittag in Wandsleben hat das Bündnis seine Arbeit Experten des Deutschen Kita-Preises vorgestellt.
7: In Wandsleben haben wir von Anfang an gemerkt, dass es einfach eine sehr, sehr starke und enge Zusammenarbeit der Kitas und auch der beteiligten Horte gibt, die stark kommunal verankert ist und auch von der Politik mitgetragen wird. Uns hat hier besonders begeistert, wie eng die AkteurInnen tatsächlich miteinander arbeiten und wie auch Synergien entstehen und sie voneinander lernen, miteinander ins Gespräch kommen, gemeinsam Dinge für die Kinder umsetzen.
5: Rund 800 Kinder werden in der Einheitsgemeinde Wandsleben mit ihren 19 Ortschaften in Kitas und Horten betreut. Und überall haben auch die Kinder, so wie hier an der Grundschule, ein Mitspracherecht, wenn es um ihre Bedürfnisse geht. Und die formulieren die 8- und 9-Jährigen so.
8: Mir ist es wichtig, dass ich viel Freiraum habe, dass ich auch zwischendurch rausgehen kann.
9: Ich finde es schön, dass man bei den Erziehern alles sagen kann, was auf den Herzen liegt.
10: Und dass wir auch viel Freizeit haben und dass wir auch verschiedene Sachen machen dürfen.
11: Und dass wir auch hier verschiedene Räume haben und nicht nur einen.
12: Dass auch mal ein paar Freunde von mir da sind, dass ich mit denen spielen kann. Auch, dass die Räume da nicht geschlossen sind. Auch die Freizeit draußen. Das ist mir wichtig.
5: Wer den mit mehreren tausend Euro dotierten Preis bekommt, wird im November entschieden. Und falls Wandsleben gewinnt, bestimmen die Kinder, was damit passiert.
0: Das Finale rückt auch im Wahlkampf der Landtagswahl immer näher. In 26 Tagen sind wir alle an die Wahlurne gerufen. 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

0: Sachsen-Anhalt. Seine Kindheit behütet auf dem Land, der Kindergarten einen Steinwurf vom Elternhaus entfernt.
1: Das erdet einen. Das ist hier wirklich eine tolle Zeit gewesen, aber auch ja, eine Sache, wo man sieht, ich komme halt nicht aus Berlin oder auch nicht aus der Großstadt, sondern ich komme halt aus einem kleinen Dorf mit ganz vielen tollen Möglichkeiten, die man als Kind gehabt hat. Und das bin ich auch dankbar für diese Zeit.
0: Und auf dem Dorf packt man auch mit an. Schweinezucht bei den Großeltern. Manche sahen ihn schon auf einem Traktor.
1: Ich sag mal, die alten Heteborn haben immer gesagt, gehst mal in eine LPG. So, dann kam die Wende, ich wurde später Ingenieur. Und wenn ich dann hier war und so die Älteren wieder getroffen habe, dann haben die manchmal gesagt, wisst ihr, wir haben doch gesagt, gehst mal in eine Landwirtschaft, als ich dann Landwirtschaftsminister auch wurde. Ja, und deswegen, wenn man da so groß geworden ist auf dem Dorf, hat jeder irgendwas mit Landwirtschaft zu tun gehabt und da ist man noch stolz drauf.
0: Und es zieht ihn in die Politik, aber eher durch Zufall. Er gründet einen Fußballverein mit seinen Freunden. Ohne das Projekt hätte er nicht zur CDU gefunden.
1: Das ist schon so, ja. Also ich habe damals die Chance bekommen, hier auch im Vorstand mitzuarbeiten, als der Verein gegründet wurde. Und so hat es mir zumindest der Bürgermeister damals gesagt, dass das auch einer der Gründe war, zu sagen, Mensch, man hat mich mal angesprochen, gebeten, auch für den Gemeinderat zu kandidieren.
0: Er macht Karriere in der CDU. Vom Europaparlament ins Ministeramt, von Heteporn in die Staatskanzlei. Und seine neuen Aufgaben verlangen von ihm Verantwortung und Wissen ab.
1: Ministerpräsident zu sein, das ist schon eine Aufgabe. Man muss ja auch das Land vertreten. Man hat die Gespräche mit den anderen Ministerpräsidenten beispielsweise auf der Ministerpräsidentenkonferenz, wo die genau auf jedes Wort, auf jede Zeile, auf jeden Satz achten und dann auch relativ schnell bewerten, ist das, was der Ministerpräsident Sachsen-Anhalt sagt, hat das Substanz oder ist es einfach nur irgendwas dahergeredetes? Und das ist das Wichtige, dass man halt durch Inhalte, durch Leistung auch überzeugen muss und damit das Land auch vernünftig vertreten kann.
0: Ob Schulze nach dem 6. September die Geschicke des Landes weiter lenken darf, entscheiden mit ihrer Stimme die Wähler.
2: Und während die Politiker bis zur letzten Minute im Wahlkampf stecken, haben wir auch ihre Wählerinnen und Wähler befragt und ein Experiment gewagt. 6 Menschen aus sehr unterschiedlichen Lebens- und Arbeitsbereichen haben wir zusammengebracht und wir wollten einfach mal schauen, ob und wie sie alle miteinander ins Gespräch kommen. Einer von ihnen ist Aras und er wünscht sich Folgendes.
3: Von der nächsten Landesregierung erwarte ich, dass sie auf die ernsthaften Probleme der Sachsen-Anhalterinnen, unabhängig von ihrer Herkunft, unabhängig von ihrem Aussehen, Arbeit und das garantiert wird, alle Menschen in Sicherheit und in Würde leben.
2: Doch wer ist Aras und was treibt ihn um? Unser Reporter Daniel Tautz hat ihn in Burg besucht.
4: Sonntagnachmittag in Burg bei Magdeburg. In dieser Turnhalle spielen Menschen aus vielen Ländern, aus Deutschland, Afghanistan, Somalia oder aus Syrien, sowie Aras.
3: Martin, wer spielt? Weiß?
5: Rot gegen Schwarz.
3: Ja, okay, dann haben wir Pause.
4: Wenn Leute, ne, sagen ja viele auch gerade in den aktuellen politischen Debatten, die es so gibt, viele kommen, die wollen sich gar nicht integrieren und so weiter. Inwiefern kannst du das nachvollziehen oder kannst du das gar nicht teilen?
3: Naja, also gerade hier, das ist ein klarer Widerspruch davon.
4: Auf dem Platz spielt Politik keine Rolle. Aber sobald sie die Halle verlassen, sagt Aras, sind die meisten voller Sorgen. Vor Ausgrenzung, Abschiebung und einem Land, in dem sie nicht mehr gewollt sind.
3: Naja, also wir hören von vielen aus der Communities, aus unterschiedlichen Communities, wirklich, dass sie auf gepackte Koffer sitzen gerade. Ne? Also ich arbeite, lerne die Sprache, halte mich an die Regeln, zahle meine Steuer. Ne? Trotzdem wird gefordert, dass ich weggeschmissen wird. Ne? Und das macht viel mit Menschen.
4: Die Angst, Burg verlassen zu müssen, irgendwo ganz von vorn anzufangen. Aras und sein Bruder Aram haben das schon einmal durch. Sie kommen aus Syrien. Damals berichtete Aras als Journalist aus der autonomen Region Kurdistan unter anderem über den Krieg. Für ihn und seine Familie wurde es zu gefährlich. 2016 flohen sie nach Deutschland, kamen nach Burg ins Jerichoer Land.
3: Am 30. April sind wir hier in Berlin-Tegel Flughafen gelandet und an dem Tag direkt nach Burg und mit dem Zug von Berlin hier gelandet. Also für mich, für meine Kinder, für meine Frau, es war alles neu, wirklich. Also es ist neu

0: Anfang, neues Leben. Ich bin, keine Ahnung, wie viel, 2, 3 Jahren einfach mal mit der Sprache beschäftigt. Ein Niveau nach dem anderen.
1: Und die beiden Brüder sind angekommen, sagen sie. Mittlerweile haben sie die deutsche Staatsbürgerschaft und dürfen wählen. Bruder Aram ist sogar in die SPD eingetreten.
0: Ich kann leicht behaupten, dass doch teilweise für mich Burg irgendwie eine Heimat, ne? Also, für meine Kinder bestimmt doch. Also, weil die sind fast hier geboren oder hier groß geworden und sozialisiert geworden. Ne?
1: Aras und Aram haben sich anfangs in Deutschland sehr willkommen gefühlt. Dafür sind sie heute noch dankbar. Aber die Stimmung kippte. An dieser Stelle wurde ihrer Mutter das Kopftuch heruntergerissen. Und das sollte nicht der einzige Angriff bleiben.
2: Das war hier?
3: Das war hier da drüben. Das war eine Gruppe, 2 Männer, eine Frau. Ja. Als ich also meine Mutter an Seite in Sicherheit bringen wollte, dann hat er meinen Vater angegriffen und ihn ganz doll körperlich verletzt.
2: Im Sinne von
3: Faust, Schubsen und also der hat es einfach nur angegriffen. Also.
2: Was macht das da mit euch und mit dem Sicherheitsgefühl?
0: Ja, also das ist die Frage, die uns täglich beschäftigt. Also das ist auch meine Kinder beschäftigt, meine Frau. Es ist, die Gespräche da oben sind Teil unserer Alltag leider so, wie man sich schützt.
4: Aras und die 5 weiteren Leute, die wir vor der Landtagswahl miteinander ins Gespräch gebracht haben, die können Sie noch besser kennenlernen und vor allem können Sie mal schauen, wie sie miteinander kommuniziert und diskutiert haben. Der ganze Film 6 Stimmen, ein Land läuft dann morgen Abend um 20.15 Uhr im MDR Fernsehen. 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Mehr als 1000 Jahre alt sind die Spuren, die gerade an der Stiftskirche St. Marien in Walbeck an der Aller entdeckt wurden. Archäologen, die haben einen kreuzförmigen Graben entdeckt, der Fragen zur mittelalterlichen Nutzung des Gotteshauses aufwirft.
5: Die Stiftskirche Walbeck, an der Landesgrenze zu Niedersachsen gelegen, ist in den zurückliegenden Jahrzehnten etwas in Vergessenheit geraten. Seit vergangenem Jahr aber graben Archäologen auf dem Gelände, was sich als bedeutendes architektonisches Zeugnis aus der Ottonenzeit offenbart.
6: Hier im Zentrum der Kirche ist das Grab Lothars II., des großen Verräters, der mit Heinrich ein Osterattentat 941 auf den König Otto damals machte, der später dann Otto der Große wird und Kaiser des Römischen Reiches. Auf den macht er ein Attentat, aber er wird nicht wie die anderen Attentäter hingerichtet, sondern er wird begnadigt und dafür errichtet er als Sühneleistung diese fantastische Kirche hinter uns.
5: Im 10. Jahrhundert war das Gelände eine Burganlage mit einem kleinen Kloster. Das wollen die Archäologen weiter untersuchen.
7: Also es wäre natürlich fantastisch, das ganze Kloster zu untersuchen, weil wir hier geomagnetische Untersuchungen durchgeführt haben und den Grundriss dieses Klosters haben. Jetzt ist natürlich die Frage, gehört das bereits in die Ottonenzeit? Wie ist das eigentlich ausgestaltet gewesen? Wir haben ganz, ganz wenige Klosteranlagen. Es handelt sich eigentlich um ein Stift, das ist sowas Ähnliches wie ein Kloster, ja, aus dieser Zeit.
5: Walbeck wird in den nächsten Jahren offenbar noch für so manche Überraschung sorgen.
4: Sehr wirklich spannend, ne? Muss man mal gucken. Und wir bleiben dann natürlich dran für Sie. Eine kleine, obwohl eigentlich ist es auch eine große Sensation, können sich auch diese Pfriemsdorfer zuschreiben. Sie haben ein weltweites Alleinstellungsmerkmal. Ja, können ja schon mal überlegen, wenn Sie es nicht wissen, was das sein könnte. In dem kleinen Ort mit gerade mal 30 Einwohnern im Landkreis Anhalt-Bitterfeld, da hat das Mitmachen statt Meckern-Team beim Arbeitseinsatz auf jeden Fall nicht schlecht gestaunt.
8: Diese Sitzbänke sind unsicher und einfach ein Schandfleck in Pfriemsdorf. Ja, Bernd, warum muss ich hier unbedingt etwas tun? Warum müssen nicht nur die Bänke ausgetauscht werden?
9: Ja, die Pfriemsdorfer wollen sich natürlich gerne mal hier auf ihrem Platz setzen. Mhm. Und es kommen natürlich regelmäßig Radtouristen zu uns.
10: Der Austausch der Sitzbänke ist nur der Anfang, um den Dorfplatz aufzuwerten. Auch diese Container kommen weg. Doch wofür?
8: Was habt ihr hier mit dieser Fläche vor? Warum ist die so wertvoll für euch? Das ihr seid berühmt, ne?
9: Ja, wir sind berühmt und wir benötigen diese große Repräsentationsfläche um unseren berühmten Gegenstand hier entsprechend für unsere Radtouristen zu präsentieren.
8: Na, da machen sich mal auch was gefasst. Einen berühmten Gegenstand. Ah, ein ganz schöner Oschi. Ganz schöner so Oschi. Sein. Ja, und Sie sind damit im Guinness-Buch der Rekorde vertreten. Wahnsinn.
10: Darauf sind die Primsdorfer stolz. Was jahrelang eingelagert war, soll in Zukunft auf dem Dorfplatz gezeigt werden.
8: Bernd?
9: Ja?
0: Was ist das?
9: Das ist der größte Zollstock der Welt. Im Guinness-Buch 2000 erwähnt, abgebildet und mit einer Urkunde bestätigt.
8: Und wo einer ist, da gibt es noch viel mehr, ne?
9: Das kann man so sagen.
8: Kommen Sie mal mit, ich zeige Ihnen mal was. Sehr, sehr beeindruckend.
10: Bevor wir weiterbauen, wartet im Zollstockdorf Primsdorf die Überraschung.
9: So, hereinspaziert in mein Zollstockreich.
11: Ich glaub's nicht.
8: So, jeder normalerweise standardmäßig 2 Meter lang. So kenne ich das. Was macht denn für sich die Faszination aus? Was ist das Tolle an diesem Werkzeug?
9: Ja, im Haushalt wird grundsätzlich gemessen.
8: Ja.
9: Ob es die Frau ist, die Gardinen ausgemessen haben möchte oder ein Möbelstück, weil eine Lücke sein muss und, und. Also das Messmittel in Kombination als Werbeträger, das ist im Prinzip das, wo ich für mich gesagt habe, das ist für mich faszinierend und die möchte ich behalten, die gebe ich auch nicht weg.
10: Und Bernd war fleißig. Über 4000 Zollstöcke gehören allein ihm.
9: Die Zollstocksammelei fing bei mir 1994 an. Ja. Wir haben als Firma den Zollstock als Werbeträger mitgeführt. Ja. Und bei einer Messe in Dessau-Roßlau habe ich festgestellt, dass es andere Firmen auch machen.
8: Okay.
9: Und so kam ich auf die Idee, ach, sammelst du von den anderen auch den Zollstock ein?
8: Ja.
9: Und dann hat sich herausgestellt, dass es auch gerade im Osten Deutschlands ein Riesenhype war, Zollstöcke zu sammeln.
8: Okay.
9: Und daraus ist diese Sammlung entstanden, aber es gibt auch viele Sammler, die ähnlich große Sammlungen haben.
10: Und diese Sammlungen werden auch präsentiert. Jährlich findet im Ort eine große Zollstockbörse statt. Zum Kaufen, Verkaufen und Sammeln. Jetzt ahnen Sie, warum Primsdorf ein Zollstockdorf ist.
12: Hallo, mal ein paar Leute, bitte mehr her hier mit abladen.
10: Einmal genau, abladen bitte, damit Besucher künftig darauf aufmerksam werden, dass Primsdorf einen Weltrekord hält.
8: Was war die Grundidee, dass ihr diesen 66 Meter Zollstock gebaut habt?
9: Die Grundidee war, wir wollten eine Eintragung ins Guinness-Buch. Wir wollten mit unserer Sammelleidenschaft Zollstöcke wollten wir was Besonderes erreichen. Und mit dem größten Zollstock der Welt war es eine Idee, den hat es noch nicht gegeben.
8: Ja.
9: Dann haben wir gesagt, den bauen wir.
10: Und mit gespendetem Material bauen auch wir gleich ein Gerüst, um den 66 Meter Zollstock künftig angemessen zu präsentieren. Doch trägt unsere Holzkonstruktion den weltgrößten Zollstock?
12: 1, 2 und hoch. Langsam, langsam.
8: Ja. Männer, seid ihr stolz darauf? Habt ihr es euch so vorgestellt?
9: Ja, das ist.
13: Jawohl.
9: So haben wir uns das vorgestellt. Und weil er auch 10 Jahre weggeschlossen war, es wurde höchste Zeit, dass er jetzt der Öffentlichkeit wieder präsentiert wird.
10: Doch die Primsdorfer setzen noch etwas drauf. Ein Zollstockhaus, ebenfalls selbst gebaut, um auf diversen Festen, wie zum Beispiel Sachsen-Anhalt-Tagen, auf sich aufmerksam zu machen. Und hier auf dem Dorfplatz.
8: Großartig! Ja. Sachsen-Anhalter haben halt Ideen und Tschüss aus dem Zollstockdorf Primsdorf. Was es alles gibt. Tschüss!
4: Nicht mit dem Zollstock, sondern mit der Stoppuhr wird bei den Schwimm-Europameisterschaften gemessen. Da geht es um Hundertstelsekunden, die Isabel Gose und Florian Wellbrock vom SC Magdeburg im Freiwasser die Nase vorn hatten. Ja, und jetzt hat es auch Vereinskollege Lukas Mertens im Becken geschafft. Der Olympiasieger, Weltmeister und Weltrekordler über 400 Meter Freistil war der Garant für EM-Bronze in der 4x200 Meter Freistil-Staffel. Als Startschwimmer legte er für das DSV-Team den Grundstein für Platz 3, ganz knapp hinter den Franzosen. Und das mit neuem deutschen Rekord. In einer knappen halben Stunde, da müssen wir dann schon wieder Daumen drücken. Die SCM-Schwimmerinnen Isabel Gose und Maja Werner stehen im 800-Meter-Freistil-Finale. Und das ebenfalls mit sehr guten Medaillenchancen. Und das in Abwesenheit ihres Trainers Bernd Berghahn. Der grüßt nämlich strahlend aus den USA zusammen mit Florian Wellbrock. Ja, und Moesha Johnson war auch mit dabei. Sie gehört ja auch zur Trainingsgruppe des SC Magdeburg. Florian und Moesha gewannen vor ein paar Stunden Gold bei den Pan-Pacific Championships in Long Beach. Wir sagen herzlichen Glückwunsch. Wirklich Wahnsinn. Ja, und genauso erfolgreich wie die Schwimmer wollen die Basketballer des Synthetics MBC in der neuen Saison durchstarten, bevor es in wenigen Wochen dann zum 10. Mal in der Bundesliga für die Wölfe losgeht. Und da wird hart trainiert im neu zusammengestellten Team.
13: Beim MBC rollt wieder der Ball. Das Ganze unter dem neuen Coach Wladimir Jovanovic. Der 42-jährige Serbe folgt auf seinen Landsmann Milenko Bogicevic.
14: Er mag schnelle Basketball, so ein aggressives Spiel, wo man viel rennt. Er ist ein Defense-Liebhaber auch, der will auch, dass die Spieler verteidigen. Aber in Angriff gibt er ihnen auch viel Freiheiten.
13: Für den MBC beginnt die Saison nach Platz 13 im Vorjahr mit Veränderungen im Kader. Kapitän Charles Callison hat die Synthetics verlassen, der erfolgreichste Punktesammler in der 20-jährigen Bundesliga-Geschichte der Wölfe. Seine Rolle als Kapitän übernimmt künftig Spencer Reeves.
15: Es wird schwer, Chuck zu ersetzen. Er war die letzten 3-4 Saisons hier. Aber wir haben gute Neuzugänge und hoffentlich können wir alle dazu beitragen, diese Lücke zu füllen.
13: 5 Spieler hat der Synthetics MBC bereits verpflichtet. Ein 6. soll noch hinzukommen. Bis zum Saisonstart bleibt dem Kader noch genug Zeit, um sich zu finden. Am 20. September muss der MBC zum Bundesliga-Auftakt nach Oldenburg. Erstes Heimspiel ist 5 Tage später das mitteldeutsche Duell gegen Jena.
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0: Um 3 Uhr mit Ronald Lessig. Die deutschen Nachrichtendienste sollen deutlich erweiterte Befugnisse für die Aufklärung von Terrorismus, Extremismus und geheimdienstliche Aktivitäten anderer Staaten erhalten. Das Bundeskabinett will deshalb heute eine umfassende Reform der Nachrichtendienste beschließen. Welche Kompetenzen die Geheimdienste künftig bekommen sollen, dazu mehr von Evi Seibert, Berlin.
1: Also die wesentlichste Änderung ist, diese Dienste können dann selbst handfest aktiv werden. Im Bedrohungsfall zum Beispiel dürfen sie Handys manipulieren und abhören. Sie dürfen Datenströme umleiten. Sie dürfen auch zum Beispiel Produktionsanlagen im Ausland sabotieren oder Unternehmen hacken. Informationen und Daten über Personen und Firmen, die dürfen sie zwischenspeichern. Nur die Lizenz zum Töten, die bekommen die deutschen Dienste nicht, im Gegensatz zu vielen anderen ausländischen Agenten. Da ist das erlaubt. Menschenleben dürfen durch diese neuen aktiven Maßnahmen nicht gefährdet werden. Ausnahme ist der Verteidigungsfall, also im Krieg.
0: Bundesverkehrsminister Bilger rechnet derzeit nicht mit Versorgungsengpässen, obwohl das Niedrigwasser in mehreren Flüssen die Binnenschifffahrt stark einschränkt. Der CDU-Politiker sagte der Rheinischen Post, der Güterverkehr müsse jetzt verlagert werden, um das Risiko zu verringern. Er geht davon aus, dass die Wasserstände noch bis mindestens Ende des Monats niedrig bleiben. Heute will Bilger in einer Videokonferenz mit seinen Kolleginnen und Kollegen aus den Bundesländern weitere Schritte abstimmen. Die meisten Bundesländer haben inzwischen beschlossen, das Fahrverbot für Lkw an Sonn- und Feiertagen auszusetzen, auch wenn nur ein Bruchteil der für Schiffe vorgesehenen Güter so transportiert werden kann. Heute Abend können die Menschen in Europa und anderen Teilen der Erde eine Sonnenfinsternis erleben. In Deutschland wird die Sonne zwischen kurz nach 19 Uhr und kurz vor 21 Uhr bis zu 90% verdeckt sein. Bei einer Sonnenfinsternis steht der Mond genau zwischen Erde und Sonne und wirft einen Schatten auf die Erde. Wer dieses Phänomen beobachten will, sollte eine spezielle Schutzbrille tragen. Bei der Leichtathletik-EM in Birmingham hat Owen Ansah Bronze im 100-Meter-Sprint gewonnen. Der Deutsche stürmte in 10,19 Sekunden ins Ziel und musste sich nur den Briten Rommel Glave und Jeremy Azu geschlagen geben. Es ist die vierte Medaille für das deutsche Team. Zuvor hatte Hammerwerfer Merlin Hummel Silber geholt. Das waren die Nachrichten. Das Wetter in Deutschland. Tagsüber viel Sonne, im Norden ein paar Wolken, an den Alpen einzelne Gewitter. Bei Höchstwerten von 19 Grad auf den Nordseeinseln und 36 Grad im Mittelgebirge. Am Donnerstag sonnig, 24 bis 37 Grad. Am Freitag heiter, im Westen später einige Schauer. 24 bis 39 Grad.
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3: Und immer wieder Großfamilien.
4: Vergangene Woche schon gab es in Köln Schwerverletzte bei einer Auseinandersetzung, jetzt in Düren.
3: Erst heute erreichen uns diese unfassbar brutalen Szenen. Menschen prügeln sich mitten auf der Straße, gehen sogar mit Äxten aufeinander los. Wieder Gewalteskalation zwischen zwei Großfamilien.
4: Außerdem bei uns, es klingt wie ein Thriller. Nach dem NATO-Gipfel in der Türkei steigt US-Präsident Trump ins Flugzeug, verlässt es aber wohl direkt wieder über einen Catering-Wagen und fliegt in einem anderen Flieger davon.
3: Es ist ein Rennen gegen die Zeit. In Kolumbien suchen Retter nach dem schweren Erdbeben nach Überlebenden. Mindestens 169 Menschen sind gestorben. Über 2000 gelten noch als vermisst.
4: Diese neue Unkrautart macht Landwirten im Westen Sorgen. Das Erdmandelgras. Die invasive Grasart kann Ernten zerstören und die Folgen sind noch nicht absehbar.
3: Dann haben wir surrende Mücken, die ja zum Sommer immer dazugehören. In diesem Jahr sind es offenbar wegen der Trockenheit aber weniger. Gut für uns, schlecht für Vögel, Frösche und auch Wespen.
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4: Schön, dass Sie dabei sind. Guten Abend von uns. Und wieder hat es brutale Szenen zwischen zwei Großfamilien gegeben.
3: Letzte Woche schon standen sich ja in Köln offenbar verfeindete Familien gegenüber mit Messern und Schusswaffen. Am Ende gibt es da mehrere Schwerverletzte. Heute erfahren wir, ähnliche Szenen gab es auch in Düren bei Aachen.
4: Mehr als 20 Menschen sind dort auf der Straße mit Hämmern, Baseballschlägern und sogar Äxten aufeinander losgegangen.
5: Ein Mann mit zwei Hämmern bewaffnet Bilder einer brutalen Schlägerei in Düren am vergangenen Sonntag. Offenbar zwei Großfamilien, die ihren Streit am frühen Abend sogar mit Äxten auf dem Bonner Platz nahe der Innenstadt austragen. Nachdem diese Bilder entstehen, ist die Polizei schnell vor Ort. Manuel Ostermann von der Deutschen Polizeigewerkschaft überraschen Sie nicht.
6: Natürlich ist es absolut inakzeptabel, diese skrupellose Gewalt. Aber diese Machtdemonstration und die öffentliche Klärung von Konflikten, das ist jetzt kein neues Phänomen. Hier reden wir über Menschen, Großfamilien insbesondere, die anders sozialisiert sind und die ganz offenkundig ihr Konfliktpotenzial immer in der Öffentlichkeit austragen und da ihre ganz eigenen Regeln definieren.
5: Erst vor zwei Wochen war es in Köln zu einer Massenschlägerei nahe des Rheinufers gekommen. Ein Mann musste notoperiert werden, außerdem gab es 5 Schwerverletzte. In Köln war ein Messer und eine Eisenstange sichergestellt worden. Zurück nach Düren. Hier hat die Polizei Gefährderansprachen durchgeführt, die Verdächtigen sind aber wieder auf freiem Fuß.
6: Die Frage, wie das sein kann, dass Personen nicht mal festgenommen werden, stellt sich ja für den Außenstehenden völlig zurecht. Für die Sicherheitsbehörden gelten natürlich rechtsstaatliche Maßstäbe. Wenn keine Fluchtgefahr oder Verdunklungsgefahr besteht, dann haben die hier keine rechtliche Handhabe. Aber hier sind die Parlamentarier in Verantwortung, genau solche Regelungen gesetzlich zu hinterlegen, festzulegen. Denn eins steht auch fest. Wie soll denn bitte der Rechtsstaat konsequent wirken, wenn er doch von diesen Großfamilien nur belächelt wird, weil sie am Ende mit dem, was sie tun und auch der öffentlichen Zuschaustellung von Gewalteskalation schlicht und ergreifend durchkommen?
5: Mehrere Schwerverletzte gab es in Düren. Was den Streit auslöste und wer genau die Waffen mitbrachte, ermittelt die Polizei aktuell.
3: Ja, das, was jetzt kommt, das muss wie in einem Agenten-Thriller gewesen sein.
4: Anfang Juli in Ankara. Der NATO-Gipfel ist zu Ende. Auch US-Präsident Trump will zurück nach Hause. Offenbar aber in seiner alten Air Force One und nicht in der neuen, dem Geschenk aus Katar.
3: So, und jetzt kommt die filmreife Szene. Die Washington Post berichtet, dass Trump das Flugzeug zwar über diese Treppe da hinter uns betreten, aber auf der anderen Seite direkt wieder verlassen haben soll, versteckt in einem Container.
4: Und dann ging es in einer anderen Maschine erstmal nach Großbritannien.
7: Der 8. Juli, spätabends, Mildenhall Air Base in Großbritannien. Trump betritt die neue Air Force One, doch warum erst hier und nicht zuvor in Ankara? Die mitreisenden Journalisten fragen Trump nach dem Grund, gab es etwa Sicherheitsbedenken? Nein, nein, nein, antwortet Trump und beschwichtigt. Die Airbase hier liegt genau auf der Flugroute in die USA und wir wollten die neue Air Force One den Soldaten dort zeigen. Alle waren da. Zuvor in Ankara. Trump kommt am Flughafen an nach dem NATO-Gipfel und betritt eine alte Air Force One und das wohl nur, um sie auf der anderen Seite gleich wieder zu verlassen. Offenbar in einem solchen Catering-Container und aus Vorsicht vor einem iranischen Anschlag, so berichtet es heute die Washington Post. Die mitreisenden Journalisten werden damals nicht informiert. Sie betreten das Flugzeug, als ob nichts wäre, sollen beim Start aber die Sichtblenden herunterziehen. Als die Air Force One abhebt, ist Trump also wohl noch am Boden. Er wird offenbar zu einer Militärmaschine gebracht und mit dieser nach Großbritannien geflogen. Dort steigt er dann offenbar inszeniert aus der alten Maschine. Lapidar reagiert er dann auf dem Rückflug in die USA auf weitere Fragen nach einer möglichen iranischen Bedrohung. Ich bin die Nummer 1 auf Ihrer Liste, vor Ihnen. Aber wenn ich sterbe, sterben Sie auch. Vielleicht wollen Sie ja den Job wechseln. Es scheint ein gigantisches Ablenkungsmanöver gewesen zu sein, Anfang Juli nach dem NATO-Gipfel in der Türkei. Eins in der Größe einer 747.
4: Und unser Kollege René Bucken ist live für uns nah dran, und zwar direkt in Washington. René, wie knapp war das?
8: Ja, also die Geheimdienste haben die Bedrohung wohl als glaubwürdig eingestuft. So berichten es heute auch mehrere US-Medien. Trump selbst spricht ja, wie gerade im Beitrag gesehen, immer wieder davon, dass er Irans Ziel Nummer 1 sei. Und auch bei dem besagten NATO-Gipfel in der Türkei Anfang Juli hatte er mehrfach gesagt, er steht ganz oben auf Irans Todesliste. Für diese konkrete Bedrohungslage jetzt spricht auch, dass diese ganze Sache mit dem Catering-Wagen wohl eine ziemliche Hauruck-Aktion gewesen sein muss. Denn nach den jetzigen Erkenntnissen wurde Trumps Rückreise Reise erst vor Ort in der Türkei innerhalb von wenigen Stunden umgeplant und das in ganz kleinen Kreis, nämlich so klein, dass am Ende sogar die eigenen Leute getäuscht wurden, denn auch Mitarbeitende des Weißen Hauses saßen in der Maschine neben vielen Journalistinnen und Journalisten und der Besatzung des Flugzeugs und alle sollen eben geglaubt haben, dass der Präsident an Bord ist, obwohl er das, so wie es sich eben nun ergibt, gar nicht war. Und bis heute gibt es allerdings keine öffentlichen Hinweise darauf, ob es tatsächlich einen Raketenabschuss oder einen sonstigen Angriff gegeben hat.
3: Aber René, du hast es gerade gesagt, die Maschine ist trotzdem abgehoben mit vielen Menschen drin, unter anderem ein Tross an Journalisten, also keine Mitarbeiter. Ist das nicht unverantwortlich mit solchen Informationen?
8: Ja, bei uns an der Ostküste ist es gerade 13 Uhr, also Mittagspausenzeit. Und das ist sicherlich genau der Vorwurf, der gerade an vielen Tischen diskutiert wird. Gerade hier im politischen Washington D.C. natürlich, der Hauptstadt der USA. Einige unserer US-amerikanischen Kolleginnen und Kollegen waren ja auch selbst an Bord genau dieser Maschine. Und da liest man heute viele Berichte, wie merkwürdig das war, sich zum Beispiel zum Start die Fensterblenden schließen zu müssen. Jetzt kann man sich natürlich vorstellen, warum das der Fall war. Und was man da nicht sehen sollte.
4: Ja, die Frage bleibt im Raum, hat man Mitarbeiter und Journalisten dann riskiert? Dankeschön. Live aus Washington, René Bucken mit Einordnung.
3: Wir sind in Südamerika. In Kolumbien hat es das wohl schwerste Erdbeben seit 10 Jahren gegeben. Betroffen ist vor allem eine für den Kaffeeanbau bekannte Region. Dabei sind mindestens 181 Menschen gestorben.
4: Hunderte wurden verletzt und die Zahlen, die steigen auch heute Abend ständig. Vor allem werden viele noch vermisst und deren Rettung habe nun oberste Priorität, heißt es. Und deshalb hat das Land den Notstand ausgerufen.
9: Es ist ein Rennen gegen die Zeit. Teils mit bloßen Händen versuchen Helfer an Überlebende heranzukommen. Noch sind die Chancen gut. Heute Morgen konnten wir 3 Menschen retten. Im Moment warten wir darauf, eine 4. Person herauszuholen, die dort unter den Trümmern liegt. Es ist das schwerste Erdbeben seit Jahrhunderten, das das südamerikanische Land erschüttert hat, mit einer Stärke von 7,4. Noch ist das ganze Ausmaß nicht absehbar, die Lage unübersichtlich. Hier lauschen sie auf Lebenszeichen von Verschütteten. Auch das Militär ist inzwischen im Einsatz. Die Regierung hat den Notstand ausgerufen.
3: Vieles ändert sich ja auch bei uns im Moment durch die Erderwärmung. Ein Punkt sind zum Beispiel diese invasiven Arten, also zum Beispiel die asiatische Hornisse, die es hier bei uns auch gibt, oder die Nosferatu-Spinne. Und jetzt auch das hier, sogenanntes Ungras. Das ist Erdmandelgras. Das ist auf unseren Feldern im Westen auf dem Vormarsch, entwickelt sich zum Problem. Und die Folgen sind noch nicht wirklich absehbar.
10: Grüne Stängel inmitten eines Maisfeldes im münsterländischen Dülmen. Was so harmlos aussieht, ist eine Plage, das Erdmandelgras. Eine invasive Art, eingeschleppt aus Afrika. Über die Mandeln verbreitet sie sich explosionsartig.
11: Das hat auch was mit dem Klimawandel zu tun, weil das Erdmandelgras einfach natürlich hier beste Bedingungen mittlerweile vorfindet, um sich zu verbreiten, um auch zu überleben. Wobei wir auch sehen, dass die Mandeln, die es im Boden dann ja nachher gibt, auch schaffen, bei sehr viel Kälte immer noch zu überleben. Also das ist schon sehr resistent.
10: Die Landwirtschaftsministerin ist besorgt, macht sich vor Ort ein Bild der Lage. Das Erdmandelgras raubt den Nutzpflanzen Licht und Wasser. Die Folge hier: vertrockneter Mais, die Erträge sinken, der Ackerbau ist gefährdet. Die Landwirtschaftsministerin appelliert.
11: Deswegen wollen wir hier heute aufklären und auch gerade unsere Landwirtschaft sensibilisieren, genau auf die Flächen zu schauen, sehr schnell sehen zu können, wann man tatsächlich Erdmandelgras auch selber auf den Flächen hat, um dann Bekämpfungsmaßnahmen durchzuführen.
10: Doch die Bekämpfung ist schwierig, denn die Erdmandeln, hier angeschnitten, zu erkennen als weiße Punkte, sitzen tief in der Erde. Landmaschinen müssen akribisch gereinigt werden, damit das Problemgras nicht von einem Feld aufs andere übertragen wird. Selbst chemische Pflanzenschutzmittel können das Erdmandelgras bislang nicht vollständig beseitigen, nicht mal Glyphosat.
12: Also eine Starkbefallsfläche wieder befallsfrei zu bekommen, das hat noch niemand geschafft, auch nicht auf kleiner Fläche, auch nicht mit intensivstem Aufwand. Durch den Einsatz von Glyphosat können wir das eindämmen, aber wir bekommen auch keine hundertprozentige Bekämpfung.
10: Im schlimmsten Fall könnte das ein Problem für die Versorgungssicherheit werden. Die Ministerin warnt auch Gartenbesitzer, auf keinen Fall das Erdmandelgras als Zierpflanze verwenden.
11: Nehmen Sie es raus, kaufen Sie es nicht, setzen Sie es nicht in unsere Gärten, weil wir einfach mit der Verbreitung dieses Erdmandelgrases unsere Lebensmittelproduktion behindern und auch tatsächlich zerstören.
10: Düstere Prognosen. Deshalb gilt, sobald das Problemgras auftaucht, müssen schnelle Maßnahmen ergriffen werden. Welche am effektivsten sind, daran forschen Sie hier noch.
4: Morgens Hüttenkäse, mittags Avocado und Hühnchen, abends ein Salat. What I eat in a day ist ein sehr beliebter Hashtag bei Instagram oder TikTok. Es sieht alles lässig aus, was die Dünnen und Schönen dieser Welt posten, aber satt macht das oft nicht. Es sind aber genau die Bilder, die viele junge Mädchen Tag für Tag beim Scrollen sehen. Dass früher mit kurvigen Frauen für Bodylotion geworben wurde, um den Körperdruck zu nehmen, das scheint so gut wie nichts gebracht zu haben. Stattdessen hat sich die Zahl der jungen Frauen und Mädchen, die wegen Essstörungen im Krankenhaus behandelt werden müssen, verdoppelt.
13: Was passiert da gerade mit jungen Frauen? Warum bekämpfen sie ihren eigenen Körper? Immer mehr Mädchen hungern sich so weit runter, dass sie wegen Magersucht oder Bulimie in Krankenhäusern behandelt werden müssen. Warum hat sich die Zahl der 10- bis 17-jährigen Patientinnen mit entsprechender Diagnose binnen 20 Jahren verdoppelt? Eine Antwort ist Druck. Viele junge Frauen, die heute mit uns sprechen, reden von dem Gefühl, perfekt sein zu müssen, um sich wertvoll zu fühlen. So beschreibt es auch die 21-jährige Victoria.
14: Nicht perfekt, dann keine Liebe oder so.
15: Es reicht nicht. Ich bin nicht gut genug. Es muss noch mehr gemacht werden. Und das ist dann immer so ein ewiger Kampf gegen sich selbst und wo es sehr, sehr schwer ist, rauszukommen.
14: Schlanke Frauen sind als schön und attraktiv und was weiß ich angesehen und vielleicht dann Frauen, die was kräftiger sind, dann vielleicht eher nicht. Und das also sollte natürlich nicht so sein, aber wie gesagt, wird halt von der Gesellschaft irgendwie so vorgeschrieben und ist halt irgendwie dann, glaube ich, in den Köpfen einfach verankert.
13: Extrem dünne Models auf den Laufstegen, Aufrufe auf Social Media, dass Skinny wieder in ist.
16: Skinny is the outfit.
13: Führt all das dazu, dass Essstörungen zunehmen? Die Kulturwissenschaftlerin Elisabeth Lechner forscht zu Schönheitsnormen. Sie erklärt, der Druck auf Frauen war schon immer da, werde durch Social Media aber verstärkt.
17: Sicherlich nicht so, dass alleinig der Medienkonsum hier ausschlaggebend ist. Aber es stellt sich dann natürlich schon die Frage, was bedeutet es zu heilen, sollte man an einer solchen Erkrankung leiden, in einem Kontext, in dem der dünne Körper über alles andere wertgeschätzt wird.
13: Essstörungen waren 2023 in 78 Fällen die Todesursache. Sind das nur Einzelschicksale? Nein, sagen heute viele. Sie sehen Essstörungen als gesellschaftliches Problem. So ist für den 19-jährigen Jonas klar.
18: Es ist wirklich ein System dahinter, das generell Frauen in jeder Situation unterdrückt. Und egal, ob es jetzt im Beruf, am Arbeitsplatz, in der Öffentlichkeit oder auf Social Media ist nochmal natürlich dadurch extremer. Überall werden Frauen da anders behandelt.
15: Was hört man da? Ja, schau dir die mal an. Die achtet nicht auf sich oder die könnte mal mehr das und das machen.
14: Die Leute würden mich mehr annehmen, wie ich bin, wenn ich schöner wäre, jetzt so ganz blöd gesagt.
13: Der Druck auf Frauenkörper ist also groß. Doch was hilft?
17: Am allerwichtigsten ist, dass man mit Gefühlen von Unzulänglichkeit, von Scham nicht alleine bleibt. Man ist nicht alleine mit ihnen. Es ist ein ganz weit verbreitetes Phänomen. Und es gibt Hilfe.
13: Doch neben Hilfsangeboten wie gezielten Therapien ist es wichtig, junge Mädchen stark zu machen, so wie die 10-jährige Jamilia.
19: Also mir ist eigentlich egal, wie jemand aussieht. Der Charakter ist ja wichtig.
4: Und da hat sie sowas von recht.
3: Ein schöner Schlusssatz für diesen Film. Wir sind bei ihm hier, Brad Pitt. Ich war 7 Jahre lang trocken und dann bin ich wieder rückfällig geworden. Das hat er jetzt einem amerikanischen Magazin erzählt.
4: Er trinke wieder Alkohol, nicht übertrieben, wie er betont, aber ein paar Gläschen Wein könnten es gelegentlich schon wieder sein.
3: Das ist von einem so bekannten Superstar eine Aussage, die heute aufhorchen lässt. Denn Alkoholsucht ist eine ernste Krankheit. Die meisten Betroffenen, die kämpfen ein Leben lang damit.
4: Und erst vergangenes Jahr hatte der Schauspieler von seiner Arbeit bei den anonymen Alkoholikern berichtet.
7: Betont lässig, cool, eine Stilikone. Gleich zweimal wird er zum Sexiest Man Alive gekürt, Brad Pitt. Doch hinter der Fassade kämpft er mit Problemen. Ein jahrelanger Scheidungskrieg mit Angelina Jolie. Alkoholsucht. 2017 bestätigt er, in Therapie zu sein. Gleichzeitig wirbt er für Wein. Eine Edelmarke, die in Südfrankreich auf seinem eigenen Weingut produziert wird. Miraval. Nun der, wie er es nennt, Rückfall. Ein paar Gläser Wein, das ginge schon. Und fast beschwichtigend fügt er hinzu, er trinke auf etwas gemäßigtere Weise. Ich bin ein paar Mal übermütig geworden, habe dann aber gemerkt, ja, nein, das tut mir nicht gut. Michael Klein ist Professor für Sucht- und Präventionsforschung an der Katholischen Hochschule Köln. Er sieht Pitts Äußerungen kritisch.
20: Die Wortwahl klingt natürlich eher nach Verharmlosung oder Bagatellisierung des Alkoholkonsums. Und stellt sich ja auch die Frage, warum ein Alkoholabhängiger, nachdem er das 7 Jahre mit der Abstinenz geschafft hat, jetzt anders, also und oft eben auch ungesünder mit sich umgehen möchte.
7: Mit Unverständnis reagiert auch Peter Brunsch aus Solingen auf das, was Pitt im Interview sagt. Seit 25 Jahren sei er trockener Alkoholiker, erzählt der gelernte Modellbauer.
21: Erstmal, das geht gar nicht. Denn wenn man getrunken hat, man hat einen Rückfall. Muss man daran arbeiten, davon wieder wegzukommen. Und wenn ich dann weiter trinke, das bringt ja gar nichts. Der belügt sich ja auch selber.
3: Meinen Sie?
21: Der belügt sich selber. Alkoholiker ist ein Alkoholiker, ist seit jahrelang. Also das kriegt man nicht mehr heilbar.
7: Schleichend habe es bei ihm angefangen. Morgens auf Arbeit schon das erste Bierchen, dann immer mehr. Irgendwann waren Job und Führerschein weg. Ehekrise, Familiendrama. Kalter Entzug. Heute leitet er eine Selbsthilfegruppe.
21: Wer sagt mal, wer einmal leckt, der weiß, wie es schmeckt. Also davor habe ich ja unheimlich, ich habe Angst davor, wieder anfangen zu trinken. Da habe ich unheimlich Angst vor.
3: Immer noch?
21: Immer noch.
7: Aber es sei eine gesunde Angst, wie er betont. Irgendwann doch mal wieder ein Gläschen zu trinken, wie Brad Pitt berichtet. Für die allermeisten Menschen mit Alkoholgeschichte bleibt das hochriskant. Und womöglich auch für ihn selbst.
3: Na, hoffentlich läuft die jetzt kommt, nicht hier auf so eine Sandbank auf.
4: Ja, beim Thema Niedrigwasser denkt man die ganze Zeit, wenn Sie von Frankfurt am Main nach Köln am Rhein wollen, nimmt man momentan besser den ICE oder die A3 oder den Flussweg wirklich. Aber es traut sich die Extremschwimmerin Nathalie Pohl.
3: Die ist heute tatsächlich gestartet und will bis Freitag von Frankfurt nach Köln schwimmen. Kurz nach 6 heute Morgen ging es los.
4: 200 Kilometer liegen vor ihr. Sie schwimmt aber nicht alleine. Sie wechselt sich mit mehreren Schwimmern ab.
3: Denen ist aber nicht warm und die suchen Abkühlung, sondern die Aktion soll auf etwas aufmerksam machen. Und zwar, dass viele Kinder in Deutschland nicht sicher schwimmen können. Und durch Spenden soll deshalb Geld für Schwimmprojekte gesammelt werden.
4: So, und falls Sie sich jetzt fragen, wieso DLRG und Wasserwacht vor dem Schwimmen unter anderem im Rhein ja sonst warnen und Nathalie Pohl aber 200 Kilometer darin schwimmen darf, das ist ganz einfach. Für den guten Zweck gibt es eine Sondergenehmigung und es sind Schiffe dabei.
3: Viel Glück. Und dann sehen wir noch deutsche Meisterschaften im Westen auf den großen Bahnen aus Beton, würde ich jetzt mal formulieren, auf der Anlage des VFM. Was? Ja, das ist der Verein für Minigolf, Bottrop. Und da sind heute die deutschen Meisterschaften mitten im Stadtgarten gestartet.
4: Unser Kollege Stefan Göke ist dabei, live. Jeder hat es ja selbst schon gespielt. Ist das so einfach, wie wir uns das seit Jahren einbilden? Oder machen wir natürlich im Prinzip beim Minigolf, Stefan, alles falsch?
22: Ich hatte doch keine Ahnung, woran das immer gelegen hat, wenn man das mal selber gespielt hat. Wenn man mal überlegt, wie hochprofessionell das hier vor sich geht, geht schon mit der Eröffnungsfeier los. Hier gab es die Nationalhymne, es gab die Fahne. Die Mannschaften aus ganz Deutschland sind mit ihren Trikots hier und es geht schon mit der Bahn los.
0: Das ist sie, frisch gestrichen. Extra nochmal für die Meisterschaften. Und die Profis denken wirklich an alles. Stichwort Bälle. Es gibt Kühlboxen für die Bälle, weil die Rolleigenschaften sich ändern. Und wenn man das Gegenteil braucht, gibt es auch solche Heizöfen. Da steht die Temperatur drauf. Die kann man genau einstellen. Da sind die Bälle drin, damit dann auch man genau gucken kann, wie sich die Bahn verhält und wie sich die Bälle verhalten. Die Frage ist, bringt das alles was? Ja, gerade war Training. Also, da waren dann schon mal die Allerbesten auf der Bahn. Deutsche Meister der vergangenen Jahre, die uns mal gezeigt haben, wie das funktioniert. Also einfach mal natürlich mit einem Schlag den Ball rein. Mal über Bande, gerne noch eine Bande. Es wird wirklich alles mitberechnet. Die Bälle machen dann ja so eine leichte Kurve. Auch das wird tagelang trainiert, damit dann am Ende auch alles passt. So, morgen ist auch nochmal ein richtiger Trainingstag. Und übermorgen gehen dann die Meisterschaften los, unterschiedlichste Kategorien. Und es gibt auch so Dinge, die sind ganz simpel. Nichts geht über eine saubere Minigolfbahn. Dann klappt es auch mit dem Einlochen des Balls. Also hochprofessionell alles hier.
3: Ich spiele nie wieder Minigolf, ey. Ja, also heute Eröffnungsfeier und ein bisschen Training, morgen Training. Und am Donnerstag geht es dann wirklich richtig los. Live aus Bottrop von der Deutschen Meisterschaft im Minigolf. Stefan Göke, Dankeschön.
4: So, in der nächsten Disziplin macht mir niemand was vor. Mückenspirale, Zitronella, Kerzen, Anti-Peak-Spray, Öl in der Steckdose. Wir haben alles zu Hause. Nur irgendwie braucht es dieses Jahr weniger davon. Und den Eindruck haben vielleicht auch viele von Ihnen gerade. Gefühlt gibt es kaum Mücken.
3: Ich mache immer nur... Dafür jede Menge gelb-schwarze Kollegen von den Mücken. Und die sind im Angriffsmodus. Sowohl die hungrigen Wespen als auch die fehlenden Mücken. Das liegt an der Trockenheit.
4: Und da schließt sich dann der Kreis, denn auch Wespen fressen Mücken. Und wenn die fehlen, fressen die unseren Kuchen noch lieber.
1: Heute Mittag in Düsseldorf-Benrath. Die Sonne steht hoch, die Cafés sind voll. Und trotzdem ist dieser Sommer ein bisschen anders. Es sind deutlich weniger Mücken unterwegs als sonst. Statistisch lässt sich das nicht ganz verifizieren, aber diesen Eindruck haben gerade viele Menschen.
2: Dieses Jahr finde ich die Mücken ist nicht so schlimm. So, letztes Jahr hatte ich mehr Probleme.
23: Wir haben wirklich keine Probleme dieses Jahr. Das ist schön.
24: Mücken brauchen ja auch irgendwelche Tümpel, Feuchtgebiete. Ja, das gibt's alles nicht.
1: Denn da entwickeln sich die Larven besonders gerne. Aber durch die Trockenheit haben es die Mücken schwerer, sich zu vermehren. Klingt erstmal ganz gut, doch die wenigen Mücken, die es gibt, könnten dafür gefährlicher sein und Krankheitserreger übertragen, sagt Birgit Königs vom NABU. Und manche dieser Erreger sind inzwischen auch in Deutschland angekommen, zum Beispiel das Westnil-Virus.
25: Diese Viren halten sich in der Mücke bei niedrigen Temperaturen nicht. Das heißt, in den Jahren, bevor es so heiß wurde im Sommer, haben sich die Viren einfach nicht weiterentwickelt. Und dann kann natürlich auch eine Mücke nichts übertragen. Aber wenn bei den Temperaturen sich die Viren in der Mücke vermehren, dann kann die beim nächsten Stich natürlich auf den Menschen übertragen.
1: Während die Mücken offenbar etwas kürzer treten, scheinen die Wespen ihren großen Auftritt zu haben. Sie können derzeit nerviger und vielleicht auch mal ein bisschen aggressiver sein als sonst. Und das hat einen Grund, erklärt Thomas Fels. Er ist Wespen- und Hornissenberater.
26: Die Wespen wie auch die Bienen und auch die Hornissen suchen sich immer den leichtesten Weg, um an Nahrung zu kommen. Und wenn wir Menschen, ich sag mal, das ihnen leicht machen, mit entsprechenden Nahrungsmitteln auf den Tisch und so weiter, dann kommen die Wespen natürlich leichter zu uns und vermehrt zu uns und holen sich dort entsprechend das, was sie brauchen, zum Leben.
1: Man könnte also sagen, die Wespe ist nicht unbedingt aggressiver, sie ist einfach hungrig. Naja, nervig sind sie trotzdem. Zum Glück gibt es aber kreative Lösungen, um sie zu vertreiben.
27: Wir haben jetzt hier so einen kleinen Trick. Ne, wenn man so ein bisschen verteilt auf die Tische und man sprüht ein bisschen. Ne. Vielleicht ist es auch ein Mythos, aber die denken, dass es regnet und die hauen ab. Manchmal funktioniert es, manchmal nicht.
1: Am Ende wollen Mensch und Wespe dasselbe. Durch diesen heißen Sommer kommen wir mit Eis und Kaffee, die Wespe mit Kuchenkrümeln.
3: So, und jetzt kommen wir zu einem Sport, wo wir wirklich Chancen haben, Weltmeister zu werden, hat Katharine mir heute erklärt. Und das mehrfach, also nicht mehrfach erklärt, sondern Weltmeister werden. Heute Abend werden die Weltreiterspiele bei uns in Aachen eröffnet. 2 Wochen lang werden die Medaillen dann vergeben.
4: Und die Erwartungen sind riesig, denn die letzten Weltreiterspiele in Aachen vor 20 Jahren, die waren für Deutschland voll
5: Gold. Und Sabine Hartwig ist natürlich wie immer live da in Aachen bei der Eröffnung heute. Sabine, und heute gibt es erstmal große Prominenz am lila Teppich.
6: Ja, erstmal Kompliment an dich, du kennst dich wirklich aus. Und ja, der Teppich ist heute lila, weil das ist die Farbe des Weltverbandes. Der ist halt auch ein bisschen eitel, darf er ja auch ruhig sein. Und vor allen Dingen gibt es viel, viel Prominenz, die manchmal auch gar nicht so viel Aufhebens um sich macht. So haben wir fast heimlich die Königin von Dänemark, Königin Mary, entdeckt. Denn heute sind Vertreter aus den Niederlanden, aus Dänemark, aus Spanien und Großbritannien hier, weil auch die königlichen Kutschen fahren. Und es gab noch einen ganz besonderen Namen auf der Gästeliste, der großes Interesse zieht. Maria Kalesnikava, Karlspreisträgerin 2022, damals von ihrer Schwester entgegengenommen, weil die Bürgerrechtlerin und Freiheitskämpferin in Belarus im Gefängnis saß. Und im März diesen Jahres konnte sie dann von ihrer Schwester endlich den Karlspreis persönlich in Freiheit glücklich entgegennehmen. Und genauso glücklich oder wirklich große Ehre, dass Sie heute hier hingekommen sind. Ist denn durch diesen Karlspreis die Freundschaft zur Stadt Aachen so groß geworden, dass Sie auch heute zu einer Reit-WM kommen?
8: Ja, es ist, Freundschaft ist unglaublich tief und groß geworden und das macht mich natürlich sehr fröhlich, weil Aachen, es ist schon ein sehr besonderer Ort, nicht nur für mich, aber auch für meine Familie, weil in 2022, in dem Jahr, wo die Karlspreisverleihung war, ich war noch im Gefängnis, aber für mich, das war ein unglaubliches Zeichen von richtigen europäischen Werten und Solidarität und Unterstützung, weil sowas zeigt auch, dass die EU endet nicht in seinen Grenzen. Dass Belarus war unterstützt in Aachen mit Karlspreis. Und für mich ist es, wie gesagt, nicht nur persönlich, sondern ganz wichtig für Belarus, auch und für Belarusen. Ich komme hier immer wieder mit viel Freude. Ich fühle mich hier...
6: Sogar jetzt zum Sport. Interessiert der Reitsport Sie auch?
8: Ja, auch, ja, weil es gehört auch zu Aachen. Und es ist was Besonderes. Und ich sehe so viele Leute, die wirklich... ich bin sehr froh zu sehen. Und ja, es ist einfach...
6: Ja, wir freuen uns auch, Sie zu sehen. Ich wünsche Ihnen einen wunderschönen Abend, eine wunderschöne Eröffnung. Vielen, vielen Dank. Und damit schon zurück zu euch.
5: Ja, danke schön. Sabine Hartelt, also die Welt, Europa, die Freiheit zu Gast in Aachen bei der Reit-WM. Und der WDR überträgt die Veranstaltung heute Abend 20.15 Uhr live natürlich. Und auf wdr.de finden Sie alles Wichtige zur Weltmeisterschaft.
3: Es ist nicht mal mehr ein Monat, dann sind die wichtigen Wahlen im Osten. Und gerade jetzt reden wir auch wieder viel hier in Deutschland über Ost und West, über die Unterschiede, die es noch immer nach der Wiedervereinigung gibt.
5: Wie war das eigentlich damals in der DDR? Auf diese Frage versucht der WDR jetzt mit einer neuen App Antworten zu geben. Auf technisch höchstem Niveau kommen Zeitzeugen zu Wort.
3: Zusammen mit unseren Kollegen vom Mitteldeutschen Rundfunk haben wir eine Augmented Reality App entwickelt, so heißt die. Da gucken Sie durch Ihr Gerät und haben im Prinzip das Gefühl, ja, der Zeitzeuge, der steht neben mir im Raum.
5: Und die Ost-West-Zeitzeugen-App, die soll auch Schülerinnen und Schüler aus Ost und West zusammenbringen.
9: Von hier ist sie geflohen, vor 65 Jahren. Nur 4 Tage, nachdem mit dem Bau der Berliner Mauer begonnen wurde. An der Bernauer Straße 11 in Berlin, ihrem alten Wohnort, zeugt bis heute ein abgedrucktes Foto von ihrer Flucht. 16 Jahre alt war Elke Rosin damals. Jetzt steht sie hier mit Schülerinnen und Schülern aus Halle und aus Köln.
10: Was wäre jetzt so zum Beispiel so eine Sache, die Sie den Schülern oder den Jüngeren jetzt mitgeben würden?
11: Dass wir das wirklich wertschätzen müssen, dass wir hier so in einer Freiheit leben. Ja. Denn in Ost-Berlin, ich bin ja in Ost-Berlin zur Schule gegangen und ja, da hat man erst später gemerkt, wie man da so manipuliert, beeinflusst wird.
9: Als Zeitzeugin ist Elke Rosin nun Teil einer neuen interaktiven App für Schülerinnen und Schüler, die in Zusammenarbeit von WDR und MDR entstanden ist. Der Ost-West-Zeitzeugen-App. Auch Schüler waren an der Entwicklung beteiligt. Sie kommen aus Sachsen-Anhalt, Sachsen und Nordrhein-Westfalen. Einer von ihnen, Davide Strizella, 18 Jahre, aus Köln.
12: Bei uns in der Schule kann man sagen, es war nicht besonders Thema. DDR, Deutschland, Ost-West war bei uns eigentlich sehr, sehr mager behandelt. Und es war für mich auch super emotional, diese Geschichten zu hören. hautnah und direkt aus der Zeit. Und ich finde, das kann man nicht mit einem Geschichtsbuch vergleichen.
9: Die App soll ab der 9. Klasse zum Einsatz kommen. Neben Elke Rosin erzählen ein früherer DDR-Polizist, der dann zum Fluchthelfer wurde, und ein Gegner des DDR-Regimes von ihren Erlebnissen. Per App kann man sich die Erzählungen anhören. Durch sogenannte Augmented Reality wirkt es, als würden die Zeitzeugen mit im Klassenzimmer sitzen. Die Fragen kamen direkt von Schülerinnen und Schülern.
13: Da war bei mir dann der Kanal voll, wo ich gesagt habe, beim nächsten Grenzdurchbruch, in dem du verwickelt wirst, also schießen tust du nicht.
14: Und die Nachbarn, die haben dann schon meinem Vater zugerufen, beeilen Sie sich, beeilen Sie sich.
15: Mit dieser Augmented Reality App ermöglichen wir es den Schülerinnen und Schülern, dass für sie Geschichte tatsächlich erlebbar wird. Und wir bedienen uns Technologien, die auch der normale Alltaggebrauch der Schülerinnen und Schüler sind. Und damit übersetzen wir als öffentlich-rechtlicher Rundfunk unseren Bildungsauftrag in die digitale Welt.
9: Ziel der App ist es auch, Perspektiven aus Ost und West zusammenzubringen und Vorurteile abzubauen. Denn die gibt es bis heute. Das weiß Schülerin Amalia Kurt, die in Halle in Sachsen-Anhalt zur Schule geht, aus eigener Erfahrung.
16: Ich finde, es ist extrem wichtig, so diese Schicksale zu beleuchten von den verschiedenen Leuten und einfach zu sehen, wie war das zu deren Zeit und wie können wir uns glücklich schätzen, was wir heute haben, dass wir die über die Grenze können, jeweils in Ost und in West, und dass wir uns sozusagen unterhalten können darüber, was jetzt gerade los ist, und dass wir auch jetzt unsere Erfahrungen austauschen können. Und ich finde, das so ein bisschen auf heute zu übertragen, das ist das, was die App macht, und das finde ich sehr wichtig.
9: Und die Entwicklung der Ost-West-App geht weiter. Bis Oktober können Schülerinnen und Schüler aus ganz Deutschland neue Fragen schicken. Dann gibt es weitere Antworten von den Zeitzeugen.
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3: Und vom Osten bzw. Westen jetzt in den Süden. Das Ziel unserer Sommerbus-Tour, die wir jedes Jahr hier veranstalten, ist in diesem Jahr Marokko.
5: Aber da ja bekanntlich der Weg das Ziel ist, sind wir heute an Tag 2 nochmal ganz im Süden Spaniens. In Andalusien, in der Sierra Nevada, im kleinen Bergdorf Messina Bombarón.
3: Vorhin hast du mehr gespuckt. Das wird jedes Jahr immer noch kleiner, dieses Dorf, weil da die alten Menschen sterben, was ja irgendwann dann auch normal ist. Und die jungen Menschen aber auch noch weggehen. Und Neuankömmlinge, die gibt es selten da.
5: Insofern werden Christian Dassel und das Bustour-Team begrüßt, als seien sie von einem anderen Stern und kleidungstechnisch schon ganz gut angepasst.
17: Oh, okay. Sie möchte einen jungen Mann an ihrer Seite.
18: Que honor, que honor.
17: Okay. El foto. Wo die Liebe hinfällt, Andalusien. Man sieht es ihr nicht an, aber das ist eine steile Serpentine in der Sierra Nevada. Und das ist unser nächstes Ziel.
19: Was wir gestern in Granada nicht geschafft haben, das schaffen wir gleich in Messina Bombarón. Wir werden vom stellvertretenden Bürgermeister begrüßt.
20: Hallo, wie schön, dass wir uns sehen.
28: Herzlich willkommen.
19: Er heißt José Antonio Murcia, hat lange in Deutschland gelebt und hat sich vorgenommen, sein Heimatdorf vor dem Aussterben zu bewahren. Der Dorfretter von Messina Bombarón. Mehr dazu gleich, wenn wir auf 1400 Höhenmetern sind.

0: ich grüße dich.
1: Grüß Gott.
0: Vielen Dank.
1: Hallo.
0: Das ist ja wunderbar hier.
1: Ja, ja, das ist hier einfach wunderschön.
0: Warum muss dieses Dorf gerettet werden? Hier ist die Welt doch in Ordnung, oder?
1: Ja, es scheint so, es scheint so. Aber es ist so, dass viele Leute hier viel zu alt sind. Jüngere kommen nicht her. Also es ist halt so, dass wir viele Sachen machen müssen, damit neues Blut hierher kommt.
0: Da sind wir, neues Blut. Was machen wir?
1: Kaffee trinken?

0: in Messina Bombardon sind wir 527 oder sowas ähnliches. Und wir waren mal circa 2000. Also es ist schon einiges. In den letzten Jahren ist es runtergegangen, also die Bevölkerung.
1: So geht es allen Dörfern hier in dieser Gegend, die sich Alpujarra nennt. Die Aussicht ist schön, die Perspektiven sind schwierig.
0: Und da müssen wir uns Ideen machen. Die Ideen sind in unserem Fall Buchdorf zu werden. Und das heißt, dass wir Touristen hierher bringen mögen. Und das wird auch die Wirtschaft hier ein bisschen in die Höhe bringen. Ein Buchdorf ist ein Dorf, das sich dem Buch gewidmet hat. Das ist unsere Tourismusidee.
1: Überall im öffentlichen Raum Bücher. In der alten Telefonzelle Bücher. Selbst die Mülleimer sind hier literarisch. Und weil José Antonio insgesamt für 4 Dörfer zuständig ist,
2: in dem Bus bin ich Bürgermeister,
1: hat er auch das Nachbardorf Jächen mit seiner Buchidee begeistert.
3: Kleine Prinz.
0: Kleine Prinz.
1: Und das ist Norbert der Drache, ein Kinderbuch von Ingrid Bürger.
4: Hallo Ingrid, guten Tag. Schön, dass wir hier sein dürfen.
5: Also ich lebe hier und mache meine Kinderbücher und dann erfahre ich, dass sich die Gemeinde zum Pueblo Libro erkoren hat. Ja? Und Jächen speziell zum Kinderbuchdorf. Und das ist also kompletter Zufall. Ja?
1: Zurück in Messina Bombardon.
0: Bueno, dann gehen wir zum Nachbarn.
1: José Antonio präsentiert uns seinen ganzen Stolz.
2: Das ist der offizielle Zugang?
0: Der offizielle Zugang, ja.
2: Okay.
1: Es gibt seit kurzem einen jungen Mann aus Malaga, der hier hingezogen ist. Entsprechend groß ist das Hallo.
0: Hola.
1: Beziehungsweise das Hola. Er heißt Rojo und hat für kleines Geld einen großen Gebäudekomplex gekauft.
6: Wow. Our project actually it's art residency.
1: Er möchte daraus ein Künstlerhaus machen. Er möchte Workshops und kulturelle Events.

0: Er könnte was erleben. Zum Beispiel das traditionelle Lied der Frauen am Waschplatz. Danach schmeißen wir das Handtuch.
1: Dankeschön, José Antonio. Und alles Gute für die Zukunft. Ich glaube, das wird schon. Muy bien.
2: Abrazo.
0: Ein Tourist geht und viele andere werden hoffentlich noch kommen.
3: Schöne Tour, schöne Bilder und weiße Hemden im Trend. Und dann erfahren wir heute am Nachmittag noch, dass die erste Landtagspräsidentin in der Geschichte Nordrhein-Westfalens im Alter von 95 Jahren gestorben ist, Ingeborg Friebe. Das hat eben ihre Heimatstadt Monheim mitgeteilt. Die SPD-Politikerin war von 1990 bis 1995 die erste Frau an der Spitze des NRW-Landtags, davor unter anderem als erste Bürgermeisterin von Monheim. Ingeborg Friebe ist mehrfach mit dem Bundesverdienstkreuz geehrt worden. Und jetzt unsere Nachrichten kompakt.
4: Polizisten haben am Nachmittag in Bielefeld einen Mann erschossen. Er soll mit einer Waffe auf die Beamten zugelaufen sein. Zuvor hatte eine Frau die Polizei angerufen und gesagt, sie habe ihren bewaffneten Freund in ihrer Wohnung eingesperrt. Nachdem Einsatzkräfte das Gebäude abgesperrt hatten, verließ der Mann laut Polizei die Wohnung und ging mit einer Langwaffe auf die Beamten zu. Die hätten mehrere Schüsse abgegeben, der Mann sei tödlich getroffen worden. In dieser Grundschule in Troisdorf haben Unbekannte mehrere Klassenräume verwüstet. Sie hätten Wasserhähne aufgedreht und damit mehrere Räume geflutet, so die Polizei. Das Wasser habe sogar Teile der Gebäudeelektronik im Keller beschädigt. Außerdem hätten die Unbekannten Smartboards, Fensterscheiben und Glastüren zerstört. Auch die angrenzende Sporthalle wurde stark beschädigt. Der Schaden liegt laut Polizei im mittleren sechsstelligen Bereich. Die Entscheidung, ob der vorzeitige Kohleausstieg in NRW bis 2030 klappt, verzögert sich mindestens um ein halbes Jahr. Das teilte das Bundeswirtschaftsministerium dem WDR auf Anfrage mit. Der Grund sind Ausschreibungsrunden für neue Gaskraftwerke, die zusammen mit Solar- und Windkraftwerken den Kohlestrom ersetzen sollen. Das Ministerium will erst das Ende dieser Ausschreibungen Mitte Februar abwarten, bevor es seinen Prüfbericht zum Kohleausstieg veröffentlicht. Ein Projekt zur Renaturierung der Diemel im sauerländischen Marsberg ist mit dem Deutschen Gewässerentwicklungspreis ausgezeichnet worden. NRW-Umweltminister Krischer würdigte das Projekt. Es sei nicht nur ökologisch, sondern auch finanziell herausragend. Mit einem vergleichsweise kleinen Budget von 120.000 Euro haben Ehrenamtliche 1,5 Kilometer Flusslauf der Diemel renaturiert. Dadurch konnten sich Eschen und andere seltene Fischarten wieder ausbreiten.
5: So, weil wir das morgen alle sehen wollen, haben wir zwei heute brav in der Schlange gestanden, um noch Brillen zu kaufen. Denn die Vorfreude steigt. Morgen Abend ist ja partielle Sonnenfinsternis angesagt.
3: Ja, und dann richten sich wohl fast alle Blicke Richtung Himmel, um dieses seltene Schauspiel zu sehen. Darf man natürlich nicht ohne Schutz hineinblicken. Am besten trägt man so eine Brille hier, denn die schützt die Augen beim Blick zur Sonnenfinsternis. Sonst gibt es Augenverletzungen.
5: Und mit so einer Spezialbrille lässt sich morgen in Nordrhein-Westfalen so ab 6:45 die Sonnenfinsternis genießen. Oder sie gucken uns, wir sorgen dafür, dass sie es hier definitiv auch sehen. Und 88% der Sonne werden dann verdeckt sein. Bei uns sind sie da voll sicher, denn die NASA warnt heute sogar schon: Vorsicht mit Kameras und mit Smartphones. Nicht einfach so in die Sonne halten. Auch bei Smartphones sind ja mittlerweile total empfindliche Sensoren drin. Da kann man sich auch das Handy zerschießen.
3: Okay, du hast also geregelt. Also im Fernsehen muss man keine Brille tragen, habe ich verstanden. Claudia Kleinert, wir haben also morgen die große Sonnenfinsternis und auf Sizilien spuckt ja noch der Lava, der ist ausgebrochen seit Freitag. Wie ist denn das eigentlich? Sehen wir dann vielleicht unter Umständen bei uns die Sonne auch nicht? Also kann dieser Vulkanausbruch irgendwie Auswirkungen haben?
6: Na, wird er auf uns nicht großartig, weil alles das, was da im Moment rausgespuckt wird an Asche und vor allen Dingen an Aschewolken, das zieht im Augenblick nach Süden, also Richtung Afrika. Da bekommen wir gar nichts von ab. Bei uns wird es ein paar hohe Wolkenfelder geben, insbesondere östlich von Nordrhein-Westfalen. Und Richtung Schleswig-Holstein, Sylt, da könnte es auch ein bisschen schwieriger werden, die Sonnenfinsternis, die partielle zu sehen. Bei uns dagegen gar kein Problem. Und deswegen hier nochmal, ihr habt es ja eben schon angedeutet oder genannt, 19.15 Uhr ist Start, Höhepunkt 20.10 Uhr. Zum Ende ist dann schon sogar ein Teil der Sonne verschwunden. Also man sollte sich ein hohes Plätzchen suchen, wo man das auch wirklich bewundern kann, natürlich mit Schutzbrille. Bei uns war es heute Morgen ganz schön frisch. Vielleicht für den einen oder anderen ganz angenehm.

0: Nehmen. Bad Berleburg-Hemmschler 5,2 Grad. In Lüchte-Pahnbruch 7,7, Duisburg schon 13,2 und in Köln 16 Grad, aber immerhin fantastisch, um durchzulüften. Heute bei ja recht angenehmen Sommertemperaturen war das Wetter auch ganz gut auszuhalten. Aber das Hochdruckgebiet, was ja auch für die extreme Trockenheit mitverantwortlich ist, zieht jetzt nach Osten. Luftmassen drehen sich im Uhrzeigersinn um das Hoch. Und da sieht man sehr schön, aus Frankreich kommt wieder große Hitze zu uns. Das heißt, bis Freitag, Samstag sogar an die 37, 38 Grad, die wieder möglich sind. Danach aber wahrscheinlich dann doch deutliche Abkühlung durch Tiefdruckeinfluss von Nordwesten. Wie viel Regen da genau kommt, wie viel kühler es genau wird, das gucken wir dann in den nächsten Tagen. In der Nacht ist es auf jeden Fall sternklar. Temperaturen liegen auch morgen früh wieder bei 7 bis 14 Grad, also auch recht angenehm. Vormittags viel Sonnenschein, nachmittags überall sonnig mit ein paar hohen Wolken. Und die Temperaturen steigen dann im Laufe des Nachmittags auf Werte zwischen 27 und wieder 32 Grad, wird also wieder heiß. Der Wind ist meist nur schwach, kommt aus östlichen bis nordöstlichen Richtungen. Und der Donnerstag bringt dann viel Sonne bei 32 bis 36 Grad, keine Wolke am Himmel. Am Freitag noch ein bisschen wärmer mit 34 bis 38 Grad. Dann kommen gegen Spätnachmittag, Abend schon erste Wolkenfelder aus Westen. Wahrscheinlich aber kommen Schauer und Gewitter des sich nähernden Tiefs. Dann aber erst Samstag im Laufe des Tages, also danach dann wohl sommerliche Temperaturen, aber nicht mehr so heiß.
1: Da geben wir uns morgen mit dir ein Update. Dankeschön, Claudia Kleinert.
2: So, ich lasse den Anzug an. Was denn? Wo ist mir dein Kleidlein?
1: Das würde dir auch stehen.
2: Danke. 21,45 nochmal wieder aktuell. Bis später.
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11: Bis vor zwei Wochen stand hier eine Maschinengruppe, die ging ja jetzt nach Ungarn und das, was weg ist, ist weg. Das kommt nicht wieder, da brauchen wir uns auch nichts vorzumachen. Ja.
12: Seit 50 Jahren produziert Carco Dichtungen für die Automobilindustrie im baden-württembergischen Kirchardt. Doch seit wenigen Jahren werden nicht nur die Maschinen immer weniger. Geschäftsführer Gernot Alois Feil musste auch Personal abbauen. Der Kostendruck in der Branche ist immens. Erst vor kurzem hat ein großer Kunde den Preis für ein Produkt um 10% nach unten gesetzt.
13: Du verhandelst da zu Beginn dieses Lebenszykluses einen Preis. Ja. Dieser Preis wird dann im Regelfall vom Kunden nicht mehr nach oben korrigiert, sondern nur mehr nach unten. Das heißt, es wird immer günstiger. Parallel steigen unsere Kosten, Fertigungskosten. Das heißt, die Personalkosten, die jährlich mit der Inflation mitgehen. Die Energiekosten, die steigen. Alles, was rundherum ist, steigt. Das heißt, die Gewinnspanne wird immer niedriger, bis der Punkt kommt, wo es halt für eine Firma dann völlig unattraktiv ist, an dem Standort zu fertigen.
12: Am Standort in Kirchardt wird zwar noch der Rohgummi hergestellt, das Basisprodukt für die Dichtungen, aber produziert werden die dann größtenteils woanders. Jede Woche wird der Rohgummi mit dem LKW nach Ungarn transportiert. Arbeitsplätze in Deutschland stehen auf der Kippe und damit ist man nicht allein. 1000 Geschäftsführer von Unternehmen mit Hauptsitz in Deutschland wurden gefragt, wie sich der Arbeitsmarkt bis 2030 ihrer Einschätzung nach verändert. 58% erwarten einen zunehmenden Stellenabbau hierzulande. In anderen Regionen würden dagegen Arbeitsplätze in großem Stil aufgebaut, vor allem in Asien und Nordamerika. Innerhalb Europas werde der Osten attraktiver. 52% rechnen dort mit einem weiteren Zuwachs an Arbeitsplätzen, besonders in Ungarn. Auch bei Mercedes-Benz. Mitte Juli wurde im ungarischen Kecskemet die Werkserweiterung gefeiert. Das größte Werk Europas steht damit nicht mehr in Deutschland, sondern hier. Die neue rein elektrische C-Klasse wird nun in Ungarn produziert. Weitere Modelle sollen folgen.
14: Werke wie das in Kecskemet haben einen Wettbewerbsvorteil und beweisen, dass hohe Qualität mit Kosteneffizienz vereinbar ist. Mit Faktorkosten, die Maßstäbe setzen in Europa.
12: Die Autos können in Ungarn deshalb deutlich günstiger produziert werden als in Deutschland.
15: Wir sehen, dass wir bis zu 70% Faktorkostenvorteile hier in Osteuropa, insbesondere in Kecskemet, realisieren können. Ein Beispiel, der Krankenfehlstand hier liegt unter 3%. Im Vergleich zu unseren deutschen Standorten ist das deutlich, deutlich besser.
12: In Deutschland sei der Krankenstand mehr als doppelt so hoch. Auch andere Automobilhersteller und Zulieferer haben Werke in Ungarn. Viele bauen ihre Kapazitäten hier aus, wie Kako. Geschäftsführer Gernot Alois Feil fährt mittlerweile einmal pro Monat nach Ennese.
16: Nachdem beinahe alle Automobilisten hierher gehen, die Großen, ja, ist es klar, ja, dass auch wir dabei sind. Ja.
12: Den Standort in Ungarn gibt es schon seit 30 Jahren. Doch nun hat er an Bedeutung stark gewonnen. Mittlerweile ist auch der Rohgummi aus Deutschland hier angekommen und wird weiterverarbeitet. Auf Maschinen, die noch vor kurzem in Baden-Württemberg standen.
17: Wenn ich an die Mitarbeiterinnen und Mitarbeiter denke, am Standort Deutschland, ja klar, ja, da wird es einem durchaus schwer ums Herz. Ja.
12: Doch Kako kann in Ungarn deutlich günstiger produzieren als in Deutschland. Vor allem wegen der niedrigeren Personalkosten. Im Schnitt liegen die Arbeitskosten pro geleistete Stunde im verarbeitenden Gewerbe bei 15,60 Euro. In Deutschland sind es mehr als dreimal so viel, 49,50 Euro. Die reguläre Wochenarbeitszeit in Ungarn liegt bei 40 Stunden, in Deutschland mit IG Metall Tarifvertrag bei 35 Stunden.
17: Natürlich macht der Tarifvertrag das teuer, das ist so sehr die Sozialpartner zum Wohlstand beigetragen haben, ja, so problematisch ist das mittlerweile geworden im internationalen Wettbewerb. Keine Frage. Und der Tarifvertrag, so gut er ist, ja, in dem Sinn, aber wird mittlerweile zum Problem. Ja.
12: 4 Produktionsanlagen sind allein in diesem Jahr schon nach Ungarn gegangen. Der Platz in der Halle wird langsam knapp. Auch andere Branchen haben sich in Ungarn angesiedelt, wie das Kölner Unternehmen Leibold. Er stellt Produkte her, die in Schulen und Ausbildungsbetrieben genutzt werden. Wie dieses sogenannte Mobile Chassis. Es kann Magnetfelder, Temperatur, Spannung, pH-Wert und vieles mehr messen. Städte und Kommunen sind die Hauptkunden von Leibold. Doch auch Geschäftsführer Martin Petzel steht unter Druck. Die Auftragsvergabe findet über öffentliche Ausschreibungen statt.
18: Die meisten Ausschreibungen gehen ausschließlich nach Preis. Das heißt, der günstigste Gesamtpreis gewinnt die Ausschreibung.
12: Um Kosten zu sparen, wird das Display in China eingekauft und die Leiterplatte in Bayern. Am Thüringer Standort wird die Hülle ausgestanzt. Die personalintensive Montage passiert in Ungarn. Obwohl für den Transport der einzelnen Komponenten jede Woche über hunderte Kilometer von und nach Osteuropa sogar ein eigener Fahrer eingestellt wurde, lohne sich das.
18: Die Kosten für den Rundverkehr belaufen sich auf ca. 12.000 bis 15.000 Euro pro Monat, also 150.000 Euro im Jahr. Und dieser Kostenblock ist im Vergleich zu den Lohnkosteneinsparungen und den Standortfaktoren nicht ausschlaggebend, um an dem Setup, das wir heute haben, was zu ändern.
12: Der Unternehmensberater Nils Blunk begleitet das Unternehmen von Anfang an. Er lebt seit Jahrzehnten in Ungarn und berät viele deutsche mittelständische Unternehmen bei der Ansiedlung. Die Nachfrage sei gestiegen.
19: Es ist wieder mehr in den Fokus für Investoren geraten, weil ich sag mal Mitte der 2010er Jahre hat sich vieles nach Asien verlagert. Die Unternehmen sehen doch die Risiken, auch was die Lieferkettenproblematik betrifft, und investieren jetzt wieder mehr in Mittelosteuropa. Die ungarische Regierung und auch die Kommunen sind traditionell sehr wirtschaftsfreundlich. Das heißt, wenn es Probleme gibt bei Genehmigungen von Produktionsunternehmen, die werden in der Regel aus dem Weg geräumt.
12: Hinzu kommen steuerliche Vorteile. In Ungarn zahlen Unternehmen auf Gewinne eine Körperschaftssteuer von 9%. In Deutschland hingegen sind es 15%. Die Gewerbesteuer liegt in Ungarn bei nur 2%, in Deutschland, abhängig von der Region, bei durchschnittlich 15%. Experten sehen in der Abwanderung von deutscher Produktion nach Osteuropa allerdings auch eine Chance.
20: Diese Verlagerung bietet aber der deutschen Automobilindustrie die Möglichkeit, verstärkt in den Teil zu investieren, wo sie a. definitiv Wettbewerbsvorteile haben und b. wo auch langfristig größere Wachstums- und Produktivitätseffekte heraus resultieren können. Von dem Bereich, von dem ich spreche, das ist letztendlich Forschung und Entwicklung und die gesamte Innovation.
12: Auch am deutschen Kako-Standort geht man diesen Weg. Geschäftsführer Gernot Alois Feil hat sich bewusst dafür entschieden, die Entwicklungsabteilung nicht ins Ausland zu verlagern.
13: Entwicklung ist das Herzstück, ja, auf jeden Fall des Unternehmens. Das hat Deutschland drauf, auf jeden Fall. Ja, die Kreativität, die ist im internationalen Vergleich top, würde ich mal sagen. Und das dürfen wir uns auf keinen Fall nehmen lassen.
12: Auch wenn Ingenieure und Entwickler weiterhin an neuen, innovativen Produkten in Baden-Württemberg tüfteln, wurden hier in den vergangenen Jahren 174 Arbeitsplätze vor allem in der Produktion abgebaut.
13: Wir verlieren Teile der Industrie. Ja, Deindustrialisierung aus meiner Sicht ist auch ein Verlust an Wohlstand über kurz oder lang. Ja. Und das stimmt nachdenklich. Ja. Das heißt, da haben wir echt ein Problem am Hals, ja, in dem Industrieland Deutschland. Ja.
12: Bei Kako ist die Verlagerung nach Ungarn inzwischen abgeschlossen. Bei anderen Unternehmen steht sie aus Wettbewerbsgründen noch bevor.
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0: Um 4 Uhr mit Ronald Lessig. Die deutschen Nachrichtendienste sollen deutlich erweiterte Befugnisse für die Aufklärung von Terrorismus, Extremismus und geheimdienstlichen Aktivitäten anderer Staaten erhalten. Das Bundeskabinett will deshalb heute eine umfassende Reform der Nachrichtendienste beschließen. Welche Kompetenzen die Geheimdienste künftig bekommen sollen, dazu mehr von Efi Seibert, Berlin.
1: Also die wesentlichste Änderung ist, diese Dienste können dann selbst handfest aktiv werden. Im Bedrohungsfall zum Beispiel dürfen sie Handys manipulieren und abhören. Sie dürfen Datenströme umleiten. Sie dürfen auch zum Beispiel Produktionsanlagen im Ausland sabotieren oder Unternehmen hacken. Informationen und Daten über Personen und Firmen, die dürfen sie zwischenspeichern. Nur die Lizenz zum Töten, die bekommen die deutschen Dienste nicht, im Gegensatz zu vielen anderen ausländischen Agenten. Da ist das erlaubt. Menschenleben dürfen durch diese neuen aktiven Maßnahmen nicht gefährdet werden. Ausnahme ist der Verteidigungsfall, also im Krieg.
0: Verkehrsminister Bilger hat sich dafür ausgesprochen, Flüsse auszubauen. Das sagte er dem Redaktionsnetzwerk Deutschland mit Blick auf die niedrigen Wasserstände in mehreren Flüssen, die für den Warentransport wichtig sind. Vertrauen in die Binnenschifffahrt könne es nur geben, wenn es nicht regelmäßig zu Niedrigwasserproblemen komme, so der CDU-Politiker. Der Verkehrsminister spricht heute noch einmal mit seinen Kolleginnen und Kollegen aus den Bundesländern über die angespannte Niedrigwasserlage. Heute Abend können die Menschen in Europa und anderen Teilen der Erde eine Sonnenfinsternis erleben. In Deutschland wird die Sonne zwischen kurz nach 19 Uhr und kurz vor 21 Uhr bis zu 90% verdeckt sein. Bei einer Sonnenfinsternis steht der Mond genau zwischen Erde und Sonne und wirft einen Schatten auf die Erde. Wer dieses Phänomen beobachten will, sollte eine spezielle Schutzbrille tragen. Bei der Leichtathletik-EM in Birmingham hat das deutsche Team am zweiten Wettkampftag 2 Medaillen geholt. Hammerwerfer Merlin Hummel gewann Silber, 100-Meter-Sprinter Owen Ansah holte Bronze. Aus Köln Jens-Jörg Rieck.
2: Was für ein Druck und was für eine Show. Owen Ansah, der deutsche Rekordhalter, der wegen einer verpassten Dopingprobe mit dem Rucksack einer drohenden Sperre an den Start ging, gewann hinter den Briten Glaive und Azu Bronze und damit die erste Medaille für einen deutschen 100-Meter-Sprinter bei Europameisterschaften seit 40 Jahren. Im Hammerwurf sicherte sich Merlin Hummel nach Silber bei den Weltmeisterschaften, jetzt auch Silber bei der EM. Der Bayer musste allerdings bis zum 5. Versuch zittern, ehe die insgesamt 4. deutsche EM-Medaille im Alexander Stadium feststand.
0: Das waren die Nachrichten. Das Wetter in Deutschland. Tagsüber viel Sonne, im Norden einige Wolken, an den Alpen einzelne Schauer bei bis zu 19 Grad auf den Nordseeinseln und 36 Grad im Mittelgebirge. Morgen sonnig bis 37 Grad.
3: Ja, und wir haben ja schon gehört, es kann sein, dass wegen der Trockenheit schon bald einige abgelegene Bauernhöfe und ganze Gemeinden per Tanklaster versorgt werden müssten. Ja, und auf genau diesen Ernstfall will Michael Engesser, mein heutiger Gast, Bürgermeister aus Fröhnt, eine Gemeinde im Schwarzwald, nicht warten. Herzlich willkommen, schön, dass Sie bei uns sind. Ja, diese Berichte zum Thema Trockenheit, was löst es für ein Gefühl in Ihnen aus?
4: Ich beobachte das ja schon länger, dieses Thema. Und wir sind einfach der Meinung, dass man nicht zuwarten sollte, sondern aktiv mit dem Thema umgehen. Und habe nicht nur das Thema mit den Cloudfischern gerade im Programm, aber mit dem haben wir mal gestartet, einen Versuch, wie man die drohende Wasserknappheit einfach, wie man da Herr werde. Und habe das jetzt als erster Punkt genommen, sind aber ja, wie alle anderen auch jetzt gerade im Augenblick, ja, mit dem Thema massiv konfrontiert, unsere Landwirte, die Wälder, ja, die Felder sind alle total verbrannt bei uns am Schwarzwald, wo es eigentlich normal ist, mehr regnet als im Land unten. Der eine oder andere, wo sich bisher mit dem Thema nicht wirklich so auseinandergesetzt hat, der merkt jetzt, dass es wirklich ernst ist und noch ernster wird, sagt ja auch. So ein trockener Sommer wie den dieses Jahr werden wir nie mehr kriegen. Ich hoffe mal, dass es noch wieder andere Ausreißer gibt in die andere Richtung, aber grundsätzlich das Thema, das wird uns sehr beschäftigen in nächster Zeit, ja, zukünftig.
3: Und jetzt haben Sie haben es gerade schon gesagt, Cloudfischer bei sich aufgestellt. Und ich glaube, wir müssen das jetzt einmal erklären. Cloudfishing, also Sie überlegen sich, wie Sie bei sich in der Gemeinde Wasser gewinnen können.
4: Ja, das Prinzip ist schon ein paar Jahre alt. Es wurde von der Deutschen Wasserstiftung ins Leben gerufen. Es wurde in Ländern, wo es auch sehr trocken ist, schon installiert. Vorangegangen sind dort auch erstmal Untersuchungen. Es wurde installiert in Eritrea, in Marokko, in Peru.
3: Vielleicht gucken wir uns das einfach direkt mal zusammen an, wie das aussieht, um das zu verdeutlichen. Das ist sehr spannend. Hier sehen wir so eine Anlage in Marokko. Vielleicht erklären Sie uns, was wir da sehen.
4: Ja, da wird die Luftfeuchtigkeit wird aufgefangen in den Netzen. Die sind so konstruiert, dass die, man sieht es ja sehr gut, die großen Flächen. Da verfängt sich die Luftfeuchtigkeit, das ist ganz wichtig, habe ich jetzt auch müssen lernen jetzt in den letzten anderthalb Jahren. Es braucht die Anströmung, also feuchte Luft muss durch die Netze geführt werden. Und da verfängt sich dann der Tau und tropfte nach unten ab in eine Rinne rein, wo dann
3: Das heißt, diese Drähte fangen sozusagen die Luftfeuchtigkeit auf und verwandeln das dann in Wasser.
4: Genau. Natürlich, wenn es regnet, macht es natürlich auch. Das sogar noch besser. Ja? Aber wir versuchen natürlich auch die Feuchtigkeit, wo halt in der Luft eingelagert ist. Ja? Man sieht, wenn man manchmal Bilder aus dem Schwarzwald sieht, wie es da auch feucht sein kann. Ja? Da versucht man dann halt den Effekt auch zu auszunutzen. Natürlich haben wir es. Sagen wir jetzt, am Meer ist ja mit den Anströmungen, der Tafelberg in Südafrika zum Beispiel, das ist jetzt ein typisches Beispiel, wo sich jeder so bildlich vorstellt, wie da so die Wolke so durch den Berg hochzieht. So extrem haben wir es nicht, aber wir versuchen natürlich auch das, was wir haben, dann aufzufangen.
3: Ja. Aber jetzt wollen wir mal gucken, wie das bei Ihnen in Fröhnd aussieht. Also, weil ich finde auch da, so wie Sie es gerade beschrieben haben, auf dem Berg, da kann man ja vielleicht auch ein bisschen was holen. Sie haben uns mal hingeführt zu Ihren Cloud-Fischern. Und vielleicht beschreiben Sie uns das. Das ist Ihre Experimentieranlage.
4: Ja, wir haben fünf Tesch-Kollektoren montiert. Das sind jeweils Quadratmeter groß. Jetzt haben wir vorher gesehen, Marokko. Das sind dann Anlagen, die sind. Also so ein Element hat nochmal so 24 Quadratmeter. Und wenn dann halt viele aufgebaut werden, dann kann man halt auch mehr draus gewinnen. Tesch-Kollektor ist ein Quadratmeter groß. Ich gehe alle 14 Tage gehe ich dort vorbei. Jetzt im Augenblick sieht es ganz übel aus, ja, weil natürlich die Luft ist furztrocken, es regnet nicht. Dann kann man auch nichts einsammeln an Feuchtigkeit. Solche Situationen gibt es aber auch in diesen Ländern, hat mir jemand von der Wasserstiftung erklärt, wo letztens erst in Peru war. Es gibt und auch bei mir zu Besuch war, um sich das anschauen bei uns, wie es hier läuft. Und,
3: Sie sind der Erste in Deutschland, der das jetzt macht.
4: In Deutschland, ja, genau. Stimmt, ja, im Schwarzwald jetzt, genau. Und die Wasserstiftung ist natürlich auch daran interessiert, um Erkenntnisse zu gewinnen, wie es bei uns wirkt. Ja, und,
3: aber Ziel ist natürlich, das Wasser zu speichern. Klar, jetzt gerade können Sie nichts holen. Wenn nichts da ist, kann man nichts holen. Ja. Aber für genau diese Momente wollen Sie es ja speichern. Zu welchem Zweck wollen Sie das Wasser einsetzen, was Sie vielleicht dann zukünftig da sammeln können?
4: Also, es ist so, dass mir die oberste Priorität ist, sagen wir, dass wir unsere Natur erhalten. Und im Augenblick ist die sehr stark gefährdet durch potenzielle Vegetationsbrände. Also es brennt auch bei uns im Landkreis Lörrach gerade jede Woche an irgendeinem Ort. Und sag mal, die oberste Priorität hat, dass man Löschwasserreserve bildet im Berg. Und wenn die vorhanden sind, dann kann man das Wasser, was man dann gewinnt, natürlich auch verwenden für Trinkwasserversorgung vom Vieh. Man kann das Wasser nehmen und kann es wieder an unseren Quellfassungen wieder einleiten, dass man da einen gut aufnehmbaren Boden hat, wenn es dann wieder zum Regnen kommt. Weil wenn es jetzt demnächst wieder regnet, das erste Wasser wird erstmal nicht aufgenommen vom Boden, weil einfach der so verhärtet ist, ja, so ausgetrocknet ist. Und also es gibt viele Anwendungsmöglichkeiten, aber natürlich das Erste ist, wir müssen Wasser im Berg binden, für den Fall, dass es mal brennt bei uns.
3: Ja. Ja, und genau darüber sprechen wir auch gleich. Und es ist nicht Ihre einzige Idee. Herr Engesser, ich freue mich sehr, dass Sie heute bei uns zu Gast sind. Um 6:45 sprechen wir weiter, welche Projekte Sie gerade noch anschieben und wie Sie quasi über Nacht zum Bürgermeister geworden sind. Vielen Dank, dass Sie heute bei uns sind. Danke. Ja, und jetzt schauen wir aber erstmal an den Bodensee. Und zwar mit Ihren Bildern zu Hause. Ja, vielen Dank für Ihre schönen Wetterfotos, die Sie uns da immer schicken. Und heute kommt das Wetterfoto des Tages von Michael aus Überlingen. Er schreibt uns, ja, der Bodensee, der liefert mir einfach immer die schönsten Bilder. Und dann haben wir noch ein Bild bekommen, und zwar einen roten Kondensstreifen. Der kommt von Zuschauerin Petra Grossmann aus Höfen an der Enns. Und ich finde, da kriegt man schon ein bisschen Fernweh, oder? Ja, und ich freue mich natürlich immer sehr über Ihre Wetterfotos. Einfach gerne zu uns schicken über diesen QR-Code hier oder über unsere Internetseite. Und morgen, da bekomme ich bestimmt auch ein paar Fotos von Ihnen von der Sonnenfinsternis, oder? Also ja, eine fast totale Sonnenfinsternis steht an, also bis zu 90%ig wird diese Sonnenfinsternis bei uns in Baden-Württemberg. Und die Wetterbedingungen, die sehen super aus, also besser als 1999, würde ich mal sagen, in Stuttgart. Da war es ja, vielleicht erinnern Sie sich, ein bisschen schwieriger mit dem Wetter. 11. August 1999, riesige Spannung war das damals in Stuttgart, warten auf die totale Sonnenfinsternis. 100.000 Menschen auf dem Schlossplatz. Ja, und dann das Wolken, immer wieder Wolken, und dann regnet es auch noch in Strömen. Alle machen ihre Schirme auf, und man, ein außerordentlicher Moment wird es aber trotzdem. Alles wird still, die Menschen verstummen, als es am helllichten Tag für ein paar Minuten dunkel wird. Ja, also morgen kein Regen, das verspreche ich schon mal. Gleich um kurz nach 7 gibt es dann bei uns einen ausführlichen Wetterbericht. Aber also es wird auf jeden Fall das schönste Wetter, beste Sicht auf die Sonnenfinsternis, ganz, ganz, ganz bestimmt. Ja, und gerade da ist ja wirklich kein Wölkchen am Himmel. Es ist heiß, heiß, heiß, auch für unseren Lieblingseisbären Mika. Heißt es ab, sieht schön aus, oder? Er planscht so im Wasser und hat noch eine Wassermelone neben sich schwimmen, herrlicher. Wir sind jetzt im Karlsruher Zoo unterwegs. Da haben wir auch dieses Tierchen hier gefunden. Haben Sie das schon mal gesehen? Also ich kannte es bisher nicht. Das ist ein Packer. Und das Packer, das soll umziehen in ein neues Zuhause. Das sehen wir jetzt in unserer Landesschau-Reportage.
5: Die alte Luchsanlage steht schon eine Weile leer. Nur das Grün wuchert. Jetzt sollen hier Aras rein und ein junges Packer.
6: Sollen wir erstmal Boden hinten abgucken?
7: Das ist doch ein Packer, ja.
6: Ja.
5: Sandra Dollhäupl und Michael Hennecker müssen vorher prüfen, ob die Tiere nicht irgendwo durchschlupfen könnten.
6: Wir würden einmal unten am Boden entlang gehen.
5: Gar nicht so einfach bei dem Dschungel hier.
7: Also haben wir auf jeden Fall schon mal Packer sicher.
6: Nach unten geht nichts raus, jetzt müssen wir oben noch gucken.
5: Denn für die Aras reicht zum Ausbrechen schon ein kleiner Spalt im Gehegedraht.
7: Ja, da ist halt auch nur jede zweite Klammer. Aber das ist der kleine hellrote Ara.
6: Mhm.
7: Oh, aber guck mal da. Da fehlen einige Klammern.
6: Oh.
7: Da muss man auf jeden Fall was machen.
6: Mhm. Dann,
7: also das ist natürlich für einen Luchs oder die Brillekäuze, die man vorher drin hatte, kein Ding. Da, ja, da drücken die sich nicht durch. Aber so ein hellroter Ara vielleicht schon. Da muss ein Dachdecker hoch.
6: Das heißt, erstmal nur Packer.
7: Ja, dann holen wir das Packer.
6: Mhm. Gut.
5: Das junge Packer wird nämlich von seinen Artgenossen gemobbt. Und warum sollen hier die hellroten Aras auch noch rein?
7: Also wir wollen die hellrote aus dem Affehaus hier rübersetzen. Nachdem jetzt hier kein Luchs mehr drin ist, haben wir da jetzt ein freies Gehege. Und der eine hat sich ganz schlecht gemausert, und das könnte halt vielleicht auf Stress hindeuten, und dass man dann neue Impuls gäbe sozusagen, und dann können sie da Äste knabbern und alles.
5: Gute Raumaufteilung. Die Aras oben, das Packer unten. Das muss jetzt aber erst eingefangen werden.
7: Also Packers sind halt nachtaktive Tiere und haben dementsprechend sehr an die Nacht angepasste Augen. Also das ist im Prinzip, wenn die tagsüber unterwegs sind, alles viel zu hell. Und deswegen brummeln sie lieber mal, um eventuelle Feinde abzuschrecken. Und ansonsten sind sie eigentlich echt nett.
5: Nett? Naja, Handschuhe sind schon obligatorisch.
7: Die können ordentlich beißen, ja. Also das haben schon ein paar Kollegen ausprobiert. Das lohnt sich schon. Also mich haben sie auch schon mal durch den Handschuh gebissen. Also nur durch dieses Rüberschiebe mit den Zähnen hat es drunter eine Schürfwunde gegeben. Also die haben schon. Die können, sind halt Nagetiere. Und das sind ziemlicher Größe, ja.
5: Sonderkommando Packerfang. Achtung, fertig, Tür auf. Und wo sind jetzt die Packers?
6: Ich muss euer kleines Kunstwerk leider zerstören.
5: Die verstecken sich eben gerne.
6: Ja.
7: Ich weiß halt nicht, wenn ich jetzt hab's. Seid mal da.
6: Wir brauchen einmal Handschuhe. Dann kann ich einmal den Chip ablesen.
5: Ob es das richtige Tier ist?
6: Durchs Netz. 5272.
7: Hey.
6: Moment. Nein.
7: Okay.
5: Ist das falsch?
7: Sause. Fresh. Guck mal hier, Schaufel.
6: Ja. Alles okay.
5: Der Arme, was für ein Stress. Ursprünglich leben Packers in Südamerika. Früher wurden sie gerne gejagt, aber sie sind schnell. Am Schluss ist Michael doch schneller.
7: Chip-Lesegerät?
6: Ja, komm.
7: Bleib da.
6: 5916? Ja, okay, das ist er.
7: Kiste?
6: Ja.
5: Im Zusammenleben der Packers entscheidet der Geruch über Sympathie. Die anderen konnten ihn anscheinend nicht riechen.
6: Wahrscheinlich vielleicht eher reinkippen, ja.
7: No.
5: Bald hat er seine Ruhe.
7: Meerschweinchenverwandte können schon gut springen.
5: Aktion Packerfang erfolgreich beendet.
6: Bitte? Ja, ja.
5: Auch wenn er das noch nicht so gut findet.
6: Oh, sorry.
7: Und Baby.
8: Hallo.
5: Die Erdmännchen kriegen heute Besuch vom Montessori-Kindergarten aus Ottersweier.
9: So, hallo zusammen. Ich bin der Zoodirektor. Habt ihr schon mal einen Zoodirektor gesehen? Nicht? Da steht er vor euch. Genau. Und das, den kennt ihr aber, gell? Wie heißt der?
10: Felix.
9: Und das ist mein Sohn, der macht bei euch gerade Praktikum. Stell euch mal die Frau Hartmann vor. Die Frau Hartmann ist die Tierpflegerin und die betreut diese Erdmännchen. Und die hat was Besonderes dabei. Was ist das?
10: Mehlwürmer.
9: Mehlwürmer, boah, toll, das kennt ihr schon.
11: Die leben noch, ja. Das seid ihr ja schon richtig erfahren hier. Also unsere Erdmännchen, die fressen ja hauptsächlich Insekten. Und traut ihr euch das alle?
10: Ja.
9: Ja. Super.
11: Dann will ich einmal das Futter hier übergeben.
9: Der Praktikant, der verteilt es an euch.
12: Ich setze sie euch auf die Hand und ihr könnt es dann einfach drüber schmeißen, okay?
5: Das krabbelt und kitzelt.
12: So, und jetzt kannst du drüber schmeißen.
5: Aber für ihre Lieblingstiere trauen sich die Kinder was. Wer da wohl mehr Spaß hat? Da sind die Würmer schnell alle. Und Felix, als Sohn des Zoodirektors, war er wie oft hier?
13: 500 Mal?
12: Ja, auf jeden Fall schon sehr, sehr oft. Irgendwann verliert man da den Überblick. Aber ich komme immer wieder gerne, macht mir Spaß. Auch zu sehen, wie sich der Zoo entwickelt, wenn da neue Tiere kommen. Wenn es vielleicht da auch bei den Zebras gibt es jetzt gerade ein Junges, dass man sowas dann sieht. Das ist immer wieder schön. Und da kann man so oft, wie man will, in den Zoo. Man entdeckt immer wieder was Neues.
5: Und Monika Sucher ist seine alte Kindergärtnerin.
14: Auf den bin ich immer noch ganz stolz. Er hat bei mir das Lesen gelernt im Kinderhaus.
5: Kinder werden so schnell groß. Ob das die Erdmännchenmama auch denkt? Zurück zum Packer. Das darf ins neue Gehege. Erstmal nach innen.
7: Das ist was Neues. Hm? Aussause. Ich glaube, ich lasse ihn gerade mit der Kiste hier drin stehen.
6: Ja, hätte ich auch gesagt.
7: Kann er sich überlegen, ob er rausgeht.
5: Genau, selbst ist das Packer. Schnell weg. Sieht etwas beleidigt aus, der Gute. Aber draußen lockt das Grün. Stunden später.
7: Hallo. Na, magst du dir mal das Außengehege anschauen? Hast du dich in die Röhre verzogen, gell?
5: Schlechte Laune. Die Kamera könnte gefährlich sein. Vielleicht lockt ihn ja die Melone. Nee, darf es ein roter Teppich, eine weiche Rindenmulchrampe sein? Gut, dann nicht. Endlich. Er hat sich getraut.
7: Hat jetzt frische Luft und hat seine Ruhe.
5: Über 30 Grad Hitze. Was sagen bloß die Eisbären dazu? Mika und Nuka sind immer noch die Lieblinge der Besucher. Und Moritz Ehlers kennt diese Fragen.
8: So, hallöchen. Ja, heute haben wir ein cooles Thema vorbereitet. Wir wollen ein bisschen über Temperaturen und Eiserhaltung reden. Das ist eine Frage, die mir oft gestellt wird, die ich auch naheliegend finde. Wie ist das eigentlich mit den Eisbären hier in Karlsruhe, gerade auch bei der Hitzeentwicklung? Kommen die Tiere mit der Wärme zurecht? Und genau, wie verhält sich das eigentlich mit eurer Haltung?
5: Heute haben sie sich Wassermelonen einfallen lassen. Natürlich gut geeist. Trotzdem, brauchen Eisbären nicht Eisberge und Minusgrade wie in der Arktis, um sich wohlzufühlen? Moritz jedenfalls schleppt die kalten Dinger durch die Mittagshitze hoch und holt die zwei aus ihrer Siesta. Ah, da passiert was.
7: So, seid ihr bereit? Und tschau.
5: Ha, denen geht's gut.
8: Ja, also man muss sich schon vor Augen führen, dass Eisbären ja aus einem Lebensraum kommen, der auch sehr, sehr kalt wird. Also im Winter haben wir da minus 30, 40 Grad. Aber Achtung, auch im Sommer kann es da warm werden, bis zu 30 Grad, wo die Tiere sich aufhalten. Also wir lieben sogar ein Karlsruher Temperaturspektrum dessen, was Eisbären in ihrer natürlichen Umgebung erfahren. Also haben wir ja viel Wasserflächen hier im kalten Innenbereich. Und da stellen wir dann auch fest, dass auch zum Beispiel unser weibliches Tier auch in diesen richtigen Hitzephasen sich mal bewusst 5 Minuten in der Sonne legt. Und das ist dann immer ganz kurios. Also nur weil Tiere gut mit Kälte zurechtkommen müssen, heißt das nicht, dass sie die lieben. Das ist immer ein Unterschied. Also klar gibt es Dinge, die sie gerne mögen. Gerade die Melone ist auf jeden Fall in der Top 3 bei solchen Beschäftigungsfütterungen. Aber wie immer gilt da auch Variation. Ja. Ich meine, wir haben auch Sachen, die wir gerne essen, aber wir wollen es nicht jeden Tag haben. Und so geht es halt darum, dass man einfach eine gute Bandbreite hat. Das ist das Wichtige.
5: Unterm Strich heißt das, auch Eisbären genießen den Sommer. Beim Packer sind vor 5 Tagen die Hellrot-Aras eingezogen. Die zwei sollen hier in Ruhe neue Federn kriegen. Und das Packer?
13: Nummer 1 und Nummer 2.
7: War der zweite, genau. Packer sehen wir halt wieder nicht. Mhm. Die Scheibe haben wir zugestrichen, weil die ja noch keine Scheibe kennen. Mhm. Damit sie da sehen, dass da was ist.
5: Aber wo ist das Packer?
13: Hallo. Hallo.
5: Kontrolle muss sein.
13: Hallo. Also ich glaube, der Packer, der hat doch eigentlich 2 Lieblingsversteckmöglichkeiten. Einmal da hinten, das hat er, glaube ich, ganz gut zugebaut.
7: Ja, und er sitzt aber gerne auch mal unter der Hütte.
13: Unter der Hütte,
7: ah. Das war das Problem.
13: Okay.
7: Ja.
5: Hoffentlich hat er nicht doch irgendwo einen Durchschlupf gefunden.
7: Wo ist er denn? Nee, das hätten wir schon gehört. Aber ist ja auch gut, wenn ein Gehege so groß ist, dass man das Tier nicht mehr findet.
13: Solange es noch da ist.
5: Dabei wurde der Dschungel doch zugunsten der Aras ganz schön zurückgeschnitten.
13: Am Anfang habe ich einen kleinen Schock gekriegt, weil wir hier ein richtig schönes, zugewachsenes Gehege hatten, wo man wirklich gucken muss, dass man was sieht. Und jetzt schaut das Ganze überhaupt nicht mehr so aus. Aber jetzt haben die Vögel eben auch eine Strecke, die sie richtig fliegen können und nicht einfach nur von A nach B flattern können. Das ist natürlich für die jetzt auch besser.
7: Und wenn man so guckt, dann könnte man sich fast einbilden, dass da schon die ersten Federn gewachsen sind. Also wo man rübergesetzt habe, war er noch komplett grau an der Brust.
13: Ja?
7: Also ja, das könnte schon was gebracht haben.
5: Aber nochmal, wo ist jetzt das Packer? Vielleicht im Innengehege?
7: Ist der da auch nicht? Okay. Aber gefressen war. Gut, prima. Also drin ist er auch nicht. Hallo.
13: Leer.
7: Kein Bagger.
5: Ob er einen Baumstamm hoch ist, sie bringen sogar eine Leiter. Und die klappert.
7: Ich meine, der saß ja auch hinten in der...
13: Ah, ich habe was gehört.
7: Ah ja. Krummeltante.
13: Ah ja, hier ist er. Wir haben ihn. Du hast dich jetzt aber ganz schön versteckt, hä? Wenn er so lange grummelt und sich meldet, ist alles gut. Solange wir sehen, dass er am Futter war, ist alles gut. Tatsächlich gehen Packers angeblich sehr gerne ins Wasser. Da haben wir ihn jetzt eben noch nicht gesehen. Und er hat da ja wirklich die Möglichkeit, auch ein bisschen zu tauchen oder mal eine Bahn zu schwimmen. Aber da haben wir ihn jetzt noch nicht gesehen. Das wäre jetzt natürlich noch klasse.
5: Naja, wer weiß schon, was der Packer so alles anstellt, wenn keiner da ist. Nachts im Zoo.
3: Ja, aber hier ist man auf jeden Fall gerade nicht allein. Die ganze Woche schauen wir uns diese Hütte ja an. Das ist das Wanderheim Stockmatt im Schwarzwald. Ein sehr beliebtes Ausflugsziel mit einer Gastgeberin, die mit ganz viel Herz hier arbeitet, Silke Blank. Und sie kocht heute bei einem riesigen Radfahr-Event für 130 Fahrradfahrer. Und Silke, die kümmert sich darum, dass alle was zu essen haben, dass die duschen können, schlafen können. Ja, nur Silke selbst, die hat sich natürlich vergessen. Sie hat seit über 30 Stunden nicht geschlafen. Da heißt es, gute Laune behalten auf Silkes Hütte.
15: Was ist der Unterschied zwischen Radfahrer und Fußballer? Der Radfahrer steht sofort wieder auf, wenn er hinfällt.
16: Solche Witze, typisch hier im Wanderheim Stockmatt. Für Fahrradfahrer ist die Hütte die Adresse im Schwarzwald. Und sie schmeißt den Laden.
17: Herrlich.
16: Silke Blank.
17: Schönster Arbeitsplatz, den es gibt.
16: Ausnahmezustand im Wanderheim Stockmatt. Das Ultraradrennen Mittelgebirgsklassik macht Station bei Silke.
17: Es ist wahnsinnig anstrengend, aber es ist total was anderes. Und die sind alle lieb. Gehst du nicht? Ich sag ja jedes Mal, wenn es rum ist, nie mehr. Und dann ruft er an. Oh ja, selbstverständlich, sind wir dabei. Na klar, doch, macht doch Spaß, ist mal was anderes.
16: Die Fahrradfahrer müssen auf ihrer Rennstrecke hier stoppen und sich bei Christian einen Stempel abholen.
18: Hier ist ein Checkpoint. Also, ihr könnt euch hier stärken. Es gibt Käsespätzle, Kartoffelsuppe und Gemüsebratlinge mit Kartoffelbrei.
19: In der Reihenfolge.
16: Das Radrennen hat's ganz schön in sich. Über 1000 Kilometer Strecke und 22.000 Höhenmeter.
17: Ich komme schon teilweise sehr ausgehungert her und sind Gott froh, dass sie was kriegen und vor allem rund ums Ohr, ne? Tag und Nacht.
16: Auch für Silke eine Herausforderung. Weil alle Radfahrer so verstreut ankommen, hat sie selbst seit 30 Stunden nicht geschlafen. Deshalb gibt's heute was Einfaches, das schnell geht.
17: Sag immer, wir sind im Wanderheim und in dem Sterne-Restaurant.
16: Die Kartoffelsuppe kommt trotzdem gut an.
15: Nur von Snickers und Fanta kann man sich halt nicht die ganze Zeit ernähren. Sondern mal eine Kartoffelsuppe, was Salziges, ist extrem wichtig auch, weil man sonst nachher in den Anstiegen halt wirklich Krämpfe kriegt.
16: Manche brauchen jetzt einen Powernap. Andere haben die Nacht hier genutzt, um Kraft zu tanken. Und für Silke so einiges hinterlassen.
17: Da liegen ein paar Unterhose. Chaos hoch drei. Alles sieht aus wie Sau. Aber Augen zu und durch, das ist
19: Das macht's aus. Es macht Spaß und wir gehen alle mit Freude eigentlich dran. Wir schimpfen zwischendurch, wir schimpfen vorher, wir schimpfen hinterher. Wie konnte ich so blöd sein und das nochmal machen? Und trotzdem macht man es mit Freude, also wirklich.
16: Heute Nacht ist schon wieder jedes Bett ausgebucht.
19: Da sammle ich auch in meiner ganzen Familie und Bekanntschaft die Bettwäsche, damit mir auch alles reicht.
16: Beim Frischbeziehen der Betten hat Silke dann Hilfe von ihrer Tochter Eileen. Eins ist dabei allerdings klar.
20: Ich mach's nur, wenn ich Lust hab.
19: Oh, Eileen, fällt dir was auf?
20: Nee.
19: Was fehlt dir?
20: Eine Decke.
19: Ein Leintuch.
20: Leintuch? Das fällt mir nicht auf.
19: Oh, Schnucki.
20: Für mich sieht das alles gleich aus.
19: Erst mal auf den großen Berg. Gott froh, dass die geht. Letzte Woche ist ja mit der Ablaufzug gewesen, der Bodenablauf.

0: Also, wenn es windet, ist es schnell trocken.
1: Leichter Wind und Sonne satt. Perfektes Wetter nicht nur für die Wäsche, sondern auch für die Fahrradfahrer. Genug Kraft getankt. Weiter geht's.
2: Zum Glück geht's dann aber erstmal bergab.
3: Und dann durch die Rheinebene schön flach. Da kann man dann auch mal wieder ein bisschen Kilometer machen. Ist gut für den Kopf.
1: Bald sind sie wieder alle auf der Strecke. Noch ein bisschen durchhalten, Silke, dann ist das große Fahrrad-Event geschafft. Morgen heißt es dann, zurück zum Normalzustand.
0: Krümelmonster lässt grüßen.
1: Und alles wieder blitzeblank putzen.
4: Ja klar, denn da kommt natürlich schon wieder die nächste Gruppe. Das sehen wir dann morgen. Aber wie sieht es denn bei Ihnen aus? Was machen Sie denn so im Sommer? Auch Radfahren, Urlaub oder vielleicht gerade einfach nur schwitzen, Eis essen? Das mache ich gerade sehr viel. Ja, wir wollten in Heilbronn wissen, warum lieben Sie den Sommer?
5: Also ich liebe den Sommer hauptsächlich, weil man sich da mit Freunden treffen kann oder auch, wie ich jetzt heute was mit meiner Mama machen kann draußen.
6: Vor allem meine Kleine, die liebt es, wenn man dann rausgehen kann, ans Wasser spielen kann, gerade am Fluss oder am See. Da geht die richtig auf, da strahlt die und dann strahlt natürlich der Papa auch.
7: Ich mag Sommernächte, muss ich sagen. Also Sterne gucken, Sternschnuppen schauen diese Woche. Darauf freue ich mich.
8: Naja, was ist daran nicht zu lieben? Es ist sonnig, alle sind besser gelaunt, es gibt lecker kaltes Eis und ich kann mit meinem Hund spazieren gehen. Und zwar richtig ausgiebig.
4: Ja, und wenn Sie auch den Sommer lieben und was Schönes vorhaben, dann lassen Sie uns gerne teilhaben. Einfach diesen QR-Code hier abscannen oder auf meinsWR.de gehen und wir suchen ja ihre schönsten Sommervideos. Also das darf wirklich alles sein. Zum Beispiel auch sowas hier.
9: Sommer können wir.
4: Also schicken Sie uns Ihre schönsten Sommervideos und dann gucken wir mal. Vielleicht sehen wir Sie ja hier in der Landesschau sehr bald. Einfach diesen QR-Code hier scannen und mitmachen. Ja, und in einem Stadtteil von Pforzheim, da haben wirklich ganz viele mitgemacht. Und zwar bei einer Aktion, die vielleicht den Sommer gerettet hat. Der Biergarten in Dillweisenstein, der war kurz davor zu schließen. Aber einige engagierte Menschen wollten das nicht zulassen. Also hat die Aktion Rettet den Biergarten gestartet.
10: Es ist das Wohnzimmer von Pforzheim-Dillweisenstein. Hier treffen sich seit über 300 Jahren die Menschen aus dem Pforzheimer Stadtteil. Seit Juni bewirten Ehrenamtliche den Biergarten, immer donnerstags und sonntags. Sie wollen den Ort der Begegnung am Leben halten.
11: Die Atmosphäre ist total schön. Also das, finde ich, ist das Besondere. Und jetzt, seit wir hier ein Verein sind, finde ich es auch total toll, dass man donnerstags einfach hierher kommen kann und man trifft auf jeden Fall irgendjemand.
10: Einfach an einen Tisch setzen und alte Bekannte treffen oder neue Menschen kennenlernen. Über 50 Freiwillige helfen mit, damit der Biergarten ein Ort für alle ist.
12: Ja. Und
10: heute werden Flammkuchen im Akkord belegt und gebacken. Sie sind beliebt. Es gibt immer wechselnde Kleinigkeiten zu essen, das ist Teil des Konzepts. Für die Flammkuchen ist Maxi zuständig. Sie engagiert sich seit Beginn im Verein.
11: Weil es Spaß macht, weil man dauernd neue Leute kennenlernt, die cool sind, die anders sind, die selber sich für Pforzheim und die Stadt und die BürgerInnen engagieren wollen. Ja, und weil ich noch etwas Zeit in meiner Freizeit übrig hatte.
10: Für alle, die keinen Flammkuchen mögen. Jeder kann sein Essen auch selbst mitbringen, ganz nach bayerischer Biergartenkultur.
13: Es ist einfach schön, hier draußen zu sitzen. Tolle Umgebung, tolles Ambiente, tolles Essen, alles gut.
10: Es ist ein Ort mit Geschichte. Das 300 Jahre alte Haus, das zum Biergarten gehört, war früher eine Flößerstube und Zollstation zwischen Baden und Schwaben. Doch das alte, denkmalgeschützte Haus hat auch seine Herausforderungen. Der Denkmalschutz und enge, steile Treppen im Haus machen eine Bewirtschaftung der Innenräume schwierig. Auch deshalb musste der letzte Betreiber nach über 20 Jahren schließen.
11: Die Kühlräume müssen erneuert werden. Ich habe schon gehört, es braucht einen Lastenaufzug. Das sind enorme Investitionskosten, vielleicht auch gar nicht so umsetzbar. Und gleichzeitig ist es ja auch so, dass die professionelle Gastro ja auch ein Problem hat mit Fachkräften.
10: Für Isabella Heilig war Anfang des Jahres klar, Wenn sich ein Restaurant wirtschaftlich nicht lohnt, müssen Ehrenamtliche den Betrieb sichern. Doch bewirten kann der Verein die Innenräume aktuell noch nicht. Deshalb stellen sie die Räume anderen Vereinen zur Verfügung. Aktuell stellt ein Pforzheimer Kulturverein dort aus. Kultur gibt's aber auch im Biergarten. Jedes Vereinsmitglied kann Programmideen einbringen. Heute legt ein DJ auf. Damit will der Verein auch junge Menschen begeistern, weil die fehlen aktuell noch.
11: Wir brauchen tatsächlich Menschen, jüngere Menschen, die auch mitmachen. Ich bin schon im Austausch mit ein paar DJs, die einfach auch Ideen haben. Es sind ein paar Jüngere da, mit denen habe ich heute auch gesprochen. Die finden es schön, die können sich auch vorstellen mitzumachen, aber sie wissen es halt noch nicht. Und ja, ich glaube, da brauchen wir einfach noch andere Kanäle wie die, die wir schon haben.
10: Langsam neigt sich der Abend dem Ende zu. Es waren viele Gäste da und manche wollen den Verein mit einer Mitgliedschaft auch in Zukunft unterstützen.
12: Was wir haben, sind heute 8 Neueintritte. Auf jeden Fall. Ich zähle nochmal 1, 2, 3, 4, 5, 6, 7, 8. Genau. Und da werden auch noch weitere dazukommen.
10: Für den Winter plant der Verein ein neues Konzept, damit es auch in der kalten Jahreszeit einen Treffpunkt für die Menschen in Dill-Weißenstein gibt.
4: Sehr cool. Ja, und hier könnten 2300 Gläser Weizenbier ausgeschenkt werden. Ja, also genau so viele Biergläser hat ein Mann aus Reutlingen gesammelt. Und die stehen jetzt alle genauso in seinem Keller. Und wir dürfen mal reingucken.
14: Günther Reicherters Schatzkammer versteckt sich in seinem Keller. Hier glänzen knapp 2400 Gläser um die Wette. Die zu bekommen ist nicht immer leicht. Die Konkurrenz auf Flohmärkten und Tauschbörsen schläft nicht.
15: Um 5, 6 muss man morgens schon da sein. Und dann geht es dann gleich los zum anderen Auto. Immer wieder noch der Kofferraum aufmacht, wird hier gleich mit der Taschenlampe hineingelegt und fragt, hast du für mich was dabei? Da ist schon mal ordentlich schon ein bisschen Konkurrenz. Also dann unter diesen, sage ich mal, gezielten Sammlergruppen.
14: Er sammelt mit Leib und Seele seit 40 Jahren. Besonders die alten Schmuckstücke sind wertvoll.
15: Die dicken Mundgeblasenen liegen schon so bei 100 Euro aufwärts. Nach oben eigentlich keine Grenzen. Es gibt schon Leute oder Sammler, die hier richtig neilangert und richtig Geld investieren in die Geschichte. Aber man muss immer noch ein bisschen normal bleiben und auf dem Teppich bleiben.
14: Unterstützung bekommt er von seiner Lebensgefährtin. Sie hat sein Hobby liebgewonnen. Bis auf eine Sache.
16: Das einzig negativ vielleicht, wo ich anbringen könnte, ist, wenn er sagt, oh, jetzt ist wieder Flohmarkt zum Beispiel in München, um 2:30 fahren wir weg. Und ich so, okay, das ist das einzig negativ. Wir sind oft, stehen oft mitten in der Nacht auf und fahren auf Flohmärkte, damit wir eine von den ersten sind, wo vielleicht was Tolles noch dasteht.
14: An seinen Biergläsern kleben über 100 Jahre Geschichte. Vom Glasblasen im Holzmodel oder von Bieruhren, die nichts mit der Zeit zu tun haben.
15: Die haben die Männer früher an ihre Uhrkette gehabt, wenn sie ins Wirtshaus gegangen sind. Und hier wurde dann quasi von dem Trinker oder von der Bedienung eben immer ein Rad weitergedreht, wie viel er getrunken hat. Und nachher beim Zahlen hat man halt wirklich auch geguckt, okay, ich habe heute Abend 8 Bier gehabt.
14: Dabei ging es nicht nur um Geld, auch um den Familienfrieden.
15: Die Männer, wenn die heim sind vom Wirtshaus, haben die kurz vor der Haustür ihr Bieruhr raus, haben die gleich mal 3 Bier zurückgedreht auf 5 Bier. Falls ja morgen seine Frau die Uhrkette anguckt hat, was hat denn gestern wieder getrunken, alles mein Mann? 5 Bier hat er getrunken, das ist schon in Ordnung, das können wir ja genehmigen. Also war die Welt zu Hause wieder in Ordnung.
14: Die Gläser sind nicht nur zum Anschauen da, er nutzt sie auch in seinem eigenen Biergarten. Hier genießt Reicherter gerne kühlen Gerstensaft. Der gebürtige Reutlinger und damit echte Schwabe wandelt dann auch mal in fremden Gefilden.
15: Es ist doch ein ganz anderes Lebensgefühl in Bayern wie bei uns im Schwabenland. Also in der Schwabe sind dann mehr die Schaffer der ganze Samstag. Und die Bäuer hocken da mal mittags noch schon an und trinken mal schon Bier zusammen oder so. Und das soll einfach diese bayerische Freude oder die Lebensfreude einfach ein bisschen ausdrücken.
14: Klar, Günther Reicherter liebt nicht nur die Gläser. auch ihren Inhalt.
15: Natürlich gehört man zum richtigen Bier, ein richtiger Trinkspruch. In dem Fall, heute ist das Wetter ja ein bisschen trübe. Ist das Wetter noch so trübe, immer hoch die gelbe Rübe. Wir sind Bauern, wir sind gesund. Es lebt der Deutsche Bauernbund. Zum Wohl.
4: Ja, zum Wohl. Also so ein Bierchen bei dem Wetter, warum eigentlich nicht, ne? Aber dann bitte nicht mehr Auto fahren. Vielleicht lieber das Hüpppferd nehmen. Das dachten sich vermutlich auch so ein paar Diebe in Tübingen. Das ist jetzt echt eine unglaubliche Geschichte. Hier sind einfach

0: Ein 30-köpfiger Hüpferhaufen. Mit dem sollten Kinder jederzeit über den Platz hoppeln können. Der Verein Güterhalle für alle will aus dem alten Tübinger Güterbahnhof so etwas wie einen urbanen Ponyhof für die Nachbarschaft machen. Mit Spielgeräten, Kletterwand und Pferdeherde. Alles unbewacht, Tag und Nacht, bis sich einer heimlich dran zu schaffen macht.
1: Ich war sehr früh morgens spazieren, so kurz vor 8, wie immer. Und ich dachte so, hä, hier sieht es doch irgendwie leer aus, irgendwas fehlt. Und dann habe ich so nochmal genauer geguckt, habe den ganzen Platz abgesucht, weil manchmal liegen die auch woanders, weil sie da mitgenommen wurden auf dem Platz. Und dann habe ich aber gesehen, nee, die sind da eigentlich fast alle weg.
0: 25 Stück, eine ganze Pferdchenstaffel. Trotz klarer Ansage auf dem Bauch und Diebstahlverbot. Für Sophie Ehnhüß trotzdem kein Grund für ein langes Gesicht. Sie setzt auf Hüpfpferdchen-Hinweise aus dem Netz.
1: Wir haben Aufrufe gestartet auf nebenan.de, auf Facebook und haben versucht, die da so irgendwie zu finden, ob jemand was gesehen hat.
0: Und siehe da, in dieser Wohnhaustiefgarage, nur ein paar Straßen weiter, tauchen Tage später 9 Hüpfer wieder auf. Abgeparkt wie entsorgtes Diebesgut. Wenig später liegen 6 Stück in der Nähe der Bahngleise. Ausgesetzt zwischen Zaun und Trafohäuschen.
1: Ja, also irgendwie sind die alle in eine Richtung gewandert, die wir wiedergefunden haben. Und die Vermutung ist halt, haben nachts irgendwie Leute sich einen Spaß erlaubt, irgendwie betrunken, eine lustige Zeit gehabt. Aber das wirkt irgendwie komisch.
0: Die ausgebüxten Pferdchen stehen inzwischen wieder im Stall. 10 fehlen zwar noch, die Herde wächst trotzdem. Sophie und Stefan Ehnhüß nehmen die Zügel selbst in die Hand, satteln nach, kassieren Hüpfpferdspenden. Immer wieder steht morgens wie von selbst ein neues Pferdchen auf dem Platz. Der Güterbahnhof bleibt Ponyhofprojekt, trotz Rückschlägen.
1: Das war jetzt nicht das erste Mal. Hier gab es auch schon Brandstiftungen. Und irgendwie denkt man halt trotzdem noch an die Leute, die jeden Tag kommen und sich an den Sachen erfreuen.
0: Noch ist nicht endgültig klar, wie die Hüpfpferdchen zukünftig vor nächtlichem Ausbüchsen geschützt werden. Erstmal sind sie deshalb hinter Schloss und Riegel. Bis hier irgendwann wieder gelten soll, das Glück der Erde liegt auf dem Rücken dieser Gummipferde.
2: Dann hoffen wir mal, dass auch alle wieder zurück in den Stall finden. Und falls Sie jetzt auch ausreiten wollen, beziehungsweise einen schönen, besonderen Ausflug machen wollen, also diesen Ort hier, den kann ich Ihnen persönlich sehr empfehlen. Hier bin ich sehr gerne. Eins und alles heißt es, ein wunderschöner Ort in Welzheim. Und weil das jetzt echt ganz schwer zu erklären ist, was hier im Wald genau passiert, haben wir uns gedacht, diesen Ausflug, den kann eigentlich nur eine für uns testen, nämlich die ganz offizielle schwäbische Waldfee.
3: Holla, die Waldfee. Oder besser gesagt, die schwäbische Waldfee.
4: Hallo, ich bin die Ida, ich bin 23 und seit Mai repräsentiere ich als 12. schwäbische Waldfee den gesamten schwäbischen Wald. Heute speziell sind wir in Welzheim unterwegs. Und zwar besuche ich hier mit Freunden und Familie ein paar Highlights aus dem schwäbischen Wald.
3: Station Nummer 1, der Freizeit- und Erlebnispark Eins und Alles. Waldfee Ida und ihre Gruppe treffen hier Erlebnispädagogin Anja.
5: Herzlich willkommen. Ja, wir können jetzt gleich auf den Wunderweg in den Wald gehen oder zur Tieroase und die Tiere kennenlernen. Los geht's.
3: Schon am Anfang erlebt Waldfee Ida das Besondere. Denn im Team arbeiten auch viele Menschen mit Behinderungen, wie zum Beispiel Willi.
5: Jetzt zeigst du mal der Ida deinen Bären.
6: Ja.
7: Da.
6: Da, den hast du mitgemacht.
7: Ja.
5: 2 Wochen lang hat er da gestanden und hat Modell gestanden. Und der Hans-Jörg Palm, unser Künstler aus Freiburg im Breisgau, hat ihn gestaltet. Erkennt ihr es, das Gesicht? Schau mal, vom Bären und Willi sein Gesicht.
3: Anja führt Ida und ihre Gruppe durch den Wald. Zu weiteren Kunstwerken aus Holz. Zum Erlebnispfad gehören rund 100 Stationen, wie zum Beispiel der Klangwald.
5: Diese Station haben wir mit unseren beschäftigten Menschen selber gebaut. Sie haben sich auch verewigt, ihre Namen sind in den Hölzern zu sehen. Schaut mal hier zum Beispiel der Erwin oder da die Michelle.

0: Hotel. Die haben ihre Namen eingraviert.
1: Der Welzheimer Wald ist ein besonderer Ort. Hier kommen auch Ida und ihre Gruppe zur Ruhe.
2: Man ist wirklich draußen in der Natur. Man erlebt hier in diesem Wald so wahnsinnig viel und auch lange. Es ist nicht nur so geschwind, sondern man kann hier wirklich Zeit verbringen.
1: Und dann wird es richtig flauschig.
0: Dürfen wir mal streicheln?
1: Klar, davon können die Vierbeiner gar nicht genug bekommen.
3: Unsere Loony World ist unser Therapiehama quasi. Die lässt sich eh nicht aus der Ruhe bringen.
1: Und nach so viel Lama-Streicheln und Wandern kann auch eine kleine Stärkung nicht schaden. Egal, ob man es herzhaft mag oder lieber süß. Und schon geht's weiter mit Station Nummer 2. Nur ein paar Kilometer entfernt liegt das Ostkastell. Vor rund 1800 Jahren waren hier römische Soldaten.
0: Salvete! Ich bin die Felicitas Severa. Ich bin die Frau des hiesigen Kastellkommandanten und ich freue mich immer, fremde Gesichter hier zu sehen.
3: Hier waren 200 Männer stationiert. Da würde man einen finden für dich, oder?
4: Ja, bestimmt.
3: Gell? Bei 200 Männern. Leider dürfen die 200 Männer hier nicht heiraten. Die sind für 25 Jahre verpflichtend, die sich hier zum Dienst. Mhm. Aber die haben alle Frauen. Die haben alle ihre Frauen draußen im Dorf und da haben dann die Frauen wie du und ich gewohnt. Ne?
1: In Welzheim steht auch noch ein alter Römerbrunnen. Der war irgendwann kaputt, also haben die Römer ihn als Mülleimer benutzt.
0: Wenn ich jetzt da Zeug reinwerf, dann ist das in 1800 Jahre noch da und dann kannst du das wiederfinden.
4: Und was wurde hier in Welzheim dann gefunden im Brunnen?
0: Es gab in Welzheim tatsächlich einen Schuster, der hat 180 einzelne Schuhe hier reingeworfen. Schau, ich habe hier mal wieder ein Replik dabei.
1: Nach so viel Sonne am Römerlager zieht das Wald für Ida und ihre Gruppe in den schattigen Schwäbischen Wald. Zu den Mammutbäumen, die dort seit über 150 Jahren stehen.
4: Und im Idealfall beenden wir dann unseren Wanderrundweg da drüben im Biergarten zusammen.
5: Also mir hat es sehr gut gefallen. Hier gibt es jede Menge noch zu entdecken und ich empfehle es jedem, mit ganz viel Zeit im Gepäck hierher zu kommen und die tollen Orte zu erkunden.
1: Und wer weiß, vielleicht begegnet einem in Welzheim und Umgebung ja irgendwo die Schwäbische Waldfee.
6: Und das hier, das ist Ihnen diesen Sommer bestimmt schon mal begegnet. Das ist mein absolutes Lieblingseis, Spaghetti-Eis. Ja, herrlich, aber es geht noch besser. Achtung! Trommelwirbel, was hat uns bisher gefehlt? Natürlich ein Spätzle-Eis. Ja, und das gibt's jetzt endlich. Das ist es nicht, aber mal gucken, wie es aussieht.
7: Grundlage selbstgemachte Kakaospätzle.
8: Also hier haben wir jetzt den

0: Tomaten. Wir probieren heute mal, wie sich Spätzle denn im Eis machen. Und zwar haben wir ein Honigeis. Da gießen wir jetzt die Masse rein. Das ist Milch, Sahne, Vanille und Honig.
1: Bevor der Kakao-Spätzle-Crunch in die Eismasse kommt, muss er ganz abkühlen.
0: Das muss jetzt so 20, 25 Minuten rühren, bis das gefriert und dann ist es fertig. Also es ist eine Küchenmaschine, die hat so einen Eiseinsatz, den hat man jetzt schon 24 Stunden gefroren. Man muss dann halt gucken, dass das Werkzeug auch alles kalt ist, die Masse alles kalt ist und dann funktioniert das hoffentlich ganz gut.
1: Geht natürlich mit jeder Eismaschine. Hat die einen Kompressor, wird die Eismasse besonders cremig.
2: Mmh, lecker.
0: Keksstücke und Teigstücke gibt es mittlerweile auch im Eis. Warum nicht auch Spätzle?
1: Genau.
0: Gleich nochmal eine zweite Portion.
1: Aber immer.
3: Ah, das würde ich gern probieren. Ja, morgen ist es soweit. Sonnenfinsternis in Baden-Württemberg. Und bei uns in der Landesschau verpassen Sie natürlich morgen gar nichts. Wir werden live in den Himmel schalten, von der Hornisgrinde aus. Aber falls Sie jetzt selbst draußen gucken wollen, dann beeilen Sie sich bitte, denn genau diese Schutzbrillen hier, die sind leider schon echt überall ausverkauft. Und ohne die Brillen dürfen Sie auf keinen Fall in den Himmel gucken. Meine Kollegin Vlada Dünkina war heute in Stuttgart unterwegs und hat sich mal umgehört. Wer konnte denn noch eine Brille ergattern?
4: Ich bin aktuell auf der Suche nach den Brillen. Hier in der Königstraße sind sie alle ausverkauft. Also ich weiß nicht, wo ich sie finden soll.
5: Sind Sie verzweifelt?
4: Verzweiflung ist jetzt ein großes Wort, aber auf der Suche, ja.
5: Haben Sie die passende Brille?
6: Nein, leider nicht, aber mein Bruder bringt mit.
5: Haben Sie denn eine Brille?
7: Nee, versuche ich gerade nur zu besorgen. Wir sind zu dritt und wir schauen mal, ob wir irgendwas kriegen. Das ist wahrscheinlich aber schwierig.
8: Ja. Ja, von früher noch. Jetzt gut aufbewahrt.
6: Ja, aber gut, ja.
8: So war, kann man sparen.
9: Mein Vater hat einmal für die ganze Familie alle versorgt mit Brillen.
5: Haben Sie vor, morgen die Sonnenfinsternis zu schauen und haben Sie die richtige Brille dafür?
10: Nein, schön, dass Sie es sagen. Ich habe gar nicht gewusst, dass morgen die Sonnenfinsternis ist.
11: Ich habe schon die Totale erlebt. Ich brauche das jetzt nicht nochmal.
5: Vielen Dank.
3: Naja, also immerhin, es sind ja schon 90% in Baden-Württemberg möglich, also fast totale Sonnenfinsternis. Ich hoffe, Sie sind gut ausgerüstet. Morgen schalten wir dann hier in der Landesschau live von der Hornisgrinde. Ja, und dort werden auch Profiteleskope zur Verfügung gestellt, was Sie sonst alles noch wissen müssen für morgen. Wir haben alles praktischerweise für Sie zusammengefasst in unserem Gut zu wissen.
12: Ui.
13: Ui.
12: Jetzt sehe ich es auf. Ja, jetzt kommt es ja hervor.
14: Ich habe das jetzt noch nicht gesehen. Das ist jetzt das erste Mal, wo ich sowas sehe. Und ich finde es ziemlich beeindruckend.
15: Da fühlt man sich auch gleich ein Stück kleiner, wenn man so jetzt die Größenverhältnisse sieht.
1: So klang das 2015. Für viele wird es morgen das erste Mal sein.
16: Ist schon cool. Ich habe 99 so halbwegs verpasst, weil ich arbeiten musste. Und freue mich jetzt, was Ähnliches wieder erleben zu können.
17: Ich hoffe, dass ich überhaupt was sehe, weil ich habe ja keine Ahnung, was ich da sehe und ob ich was sehe.
1: Na, da können wir helfen. So geht's wahrscheinlich etlichen. Was genau passiert bei einer partiellen Sonnenfinsternis? Eine Sonnenfinsternis entsteht, wenn sich der Mond zwischen Sonne und Erde schiebt. Dabei wirft er seinen Schatten auf die Erde. Genauer gesagt entstehen zwei Schattenbereiche, Kern und Halbschatten. Der Kernschatten ist maximal 270 Kilometer breit. Wer sich darin befindet, sieht eine totale Sonnenfinsternis. Der Halbschatten dagegen ist mehrere tausend Kilometer groß. Hier wird die Sonne nur teilweise vom Mond verdeckt. Die Finsternis ist partiell, so wie morgen bei uns. Insgesamt gibt es in diesem Jahrhundert 224 Sonnenfinsternisse. Schon nächstes Jahr am 2. August wartet eine ganz besondere.
18: Hier in Deutschland wird man sie wieder partiell sehen können. Aber das eigentlich Interessante ereignet sich in einer Linie von Gibraltar quer durch Nordafrika, Ägypten, Saudi-Arabien, den Jemen. Dort ist die Totalitätszone und diese Finsternis wird diejenige sein, die die längste Totalität im 21. Jahrhundert hat, über 6 Minuten.
1: Wer also eine extrem lange Totalität erleben will, sollte nächstes Jahr nach Südspanien oder Nordafrika reisen. Am besten schon jetzt buchen. Wie schütze ich meine Augen? Niemals ungeschützt in die Sonne schauen. Ist zwar verlockend, da Sophie-Brillen quasi ausverkauft sind, aber schon wenige Sekunden können die Augen dauerhaft schädigen. Auch ungeschützt mit Fernglas, Teleskop oder Handy. Der Kamerasensor kann sogar verschmort werden.
18: Wenn man jetzt wirklich bewusst die Sonnenfinsternis sehen will, dann muss man das Auge schützen vor dieser unglaublichen Lichtintensität. Und dazu sind die Sonnenfinsternisbrillen da. Die lassen nur 1/100.000stel des Sonnenlichts durch. Und das ist gerade angenehm und nicht schädlich für das Auge.
1: Und wie sieht's aus mit der alten Sophie-Brille von 99? Schützt sie noch?
18: Man kann alte Sonnenfinsternisbrillen verwenden, wenn sie nicht beschädigt sind. Da ist ja so eine Folie drin. Also schauen Sie, dass die keine Löcher hat. Aber wenn die noch intakt ist, spricht nichts dagegen, die zu verwenden.
1: Und wo stelle ich mich am besten hin? Manche werden ja vielleicht auch diesmal ihr Sofa rausschleppen. Das lohnt sich.
18: Um die Sonnenfinsternis gut beobachten zu können, muss man ganz freien Blick zum Westhorizont haben. Denn die Finsternis beginnt erst abends so kurz nach 19 Uhr. Da steht die Sonne schon relativ niedrig.
1: Je nach Standort im Land dauert das Spektakel gut eine Stunde.
18: Man muss nicht zu einer bestimmten Sekunde hingucken, sondern es ist ein kontinuierlicher Prozess.
1: Also kein Stress, Augen schützen, freie Sicht nach Westen, den Himmel im Blick behalten. Diesmal haben Experten ja alles ganz genau berechnet, ganz anders als vor mehr als 4000 Jahren.
2: Es gehört zum Ruhm, eine Sonnenfinsternis zeitlich exakt vorausgesagt zu haben. Eine Sonnenfinsternis versäumt, ja in Trunkenheit verschlafen zu haben, kostete vor 4000 Jahren 2 kaiserlichen Astronomen im alten China das Leben.
3: Na holla. Also alle Infos zur Sonnenfinsternis und zu den Brillen, was man alles beachten muss und wo Sie den besten Blick haben, das finden Sie alles auf unserer Homepage landesschau-bw.de. Und wir sammeln natürlich dort auch die besten Fotos. Wir freuen uns sehr, schicken Sie uns Ihre Bilder von der Sonnenfinsternis sehr, sehr gerne zu. Und um 19.30 Uhr in SWR aktuell, also hier im SWR, machen wir gleich nochmal weiter mit dem Thema Sonnenfinsternis und machen einen Rückblick auf 1999. Da war das Wetter ja leider nicht so prickelnd, aber dieses Mal können wir versprochen mehr sehen. Und das Wetter war ja heute auch schon fantastisch. Und ja, Sie sehen richtig, das hier sind Olivenbäumchen. Und nein, wir sind nicht in der Toskana. Unsere Wetterreporterin Christin Haupt war heute in Südbaden unterwegs, in der Nähe von Aachen. Und hier baut ein Obstbauer neuerdings ernsthaft Oliven an. Also ja, Sie haben richtig gehört, Klimawandel. Oliven kommen jetzt nicht mehr aus Spanien und Griechenland, sondern aus Baden-Württemberg.
19: 400 junge Olivenbäumchen aus der Toskana stehen jetzt auf einem alten Kartoffelacker bei Aachen. Und sie gedeihen prächtig.
20: Die sind ja schon relativ groß. Wann habt ihr die denn gepflanzt?
21: Wir haben die im April gepflanzt.
20: Okay.
21: Und das Wetter spielt natürlich dieses Jahr da toll mit. Die haben jetzt zum Teil über 1 Meter schon Wachstum gezeigt.
20: Ja. In der Zeit?
21: Ui, in der Zeit, ja.
20: Also die lieben den Hitzesommer, ha?
21: So wie es aussieht.
20: So richtig mediterranes Klima in Baden-Württemberg. Und die haben ja total schon hier Oliven, oder?
21: Ja.
20: Kleine
21: zumindest. Ja, sieht man es gut.
19: So richtig viele Oliven sind es natürlich noch nicht. Aber irgendwann will Gerd Schindler neben seinem Obst im Hofladen auch eigenes Olivenöl anbieten. Frisch aus der Ortenau. Verrückt.
20: Wie kamst du denn auf die Idee, zu sagen, so, ich baue jetzt mal Oliven an?
21: Ja, das war so, dass mir erstens mal, ich esse die wahnsinnig gern.
20: Ja,
21: und ich liebe die Bäume schon von jeher. Das war jetzt einfach ganz spontane Aktion, muss ich ehrlich sagen. Ja, ganz
20: also spontan ist es auch dann noch so ein bisschen ein Versuch? Oder?
21: Auf jeden Fall.
19: Ja. 7000 Euro hat er für den Versuch, also die Bäume, ausgegeben. Ja, und wann gibt's erste Oliven?
21: Also vor November nicht.
20: Okay.
21: Glaube ich nicht.
20: Aber im November kannst du dann hier schon mal die ersten genießen.
21: Probieren wir auf jeden Fall.
20: Probieren, einlegen, wie auch immer.
21: Genau.
20: Ja. Das ist ja voll cool, oder?
21: Schon, schon.
19: Aber die jungen Bäumchen brauchen viel Pflege und gerade jetzt im Anfangsstadium auch noch Wasser. Dafür hat Gerd extra Leitungen für Tröpfchenbewässerung gelegt. Allerdings müssen die Oliven gerade hinten anstehen beim Wasser. Das braucht Gerd nämlich gerade viel dringender für seine Obstplantagen, vor allem hier bei den Birnen.
21: Du siehst, wie die Bäume leiden.
20: Ja, ja.
21: Die Blätter sehen ganz, die Früchte sind noch sehr klein.
20: Mhm.
21: Und alles. Wie gesagt, ich habe Angst jetzt um die Bäume, dass die das nicht immer schaffen dann.
19: Im schlimmsten Fall kann er die komplette Ernte vergessen, weil die Früchte gar nicht mehr richtig reif werden. Seine letzte Hoffnung, bewässern, so viel es geht. Ein befreundeter Landwirt aus dem Nachbarort bringt ihm deshalb jetzt mehrmals täglich Wasser in die Plantage für eine dauerhafte Tröpfchenbewässerung.
21: Wie viel bist du gefahren jetzt gestern?
0: Dreimal mit Selam und mit beide dreimal.
21: Sechsmal, das sind
0: ich habe
21: 21.000 Liter.
20: 21.000 Liter an einem Tag.
19: Wahnsinn. Zum Glück gibt's das Wasser für die Landwirte hier ausnahmsweise kostenlos, weil das Nachbardorf einen alten Brunnen wieder angezapft hat. Tja, da sind die Oliven doch ein echter Lichtblick und vielleicht die Zukunft. Aber der erste Winter macht ihm noch Sorgen.
21: Wir wären die Einpacker wahrscheinlich.
20: Ja.
21: Also vorbeugend. Und wenn es ganz kalt wird, dann werden wir hier direkt am Stammbereich noch eine Kerze hinmachen.
20: Oh.
21: Und dann bleibt es innen durch die Kerze relativ warm.
19: Später, wenn die Bäume älter sind, halten sie dann auch gut einige Minusgrade aus. Aber davon sind wir ja noch sehr weit entfernt. Morgen kriegen die Oliven erst noch mal ihr gewohntes mediterranes Klima. In der Landesmitte wird's wieder über 30 Grad heiß. Dazu kaum ein Wölkchen am Himmel, aber perfekte Sicht am Abend bei der partiellen Sonnenfinsternis. Heftig heiße 35 Grad gibt's im Rhein-Neckar-Raum. Selbst auf den Höhen geht's wieder recht hoch mit den Temperaturen. Im Nordosten ist vor allem an Tauber und Main wieder Schwitzen angesagt. Selbst auf Frankenhöhe und Ostalb geht's bis auf 30 Grad hoch. Im Südosten steigert sich die Hitze bis auf 33 Grad in Hegau und Linzgau und um 29 sind es auf der Albhochfläche. Im Südwesten wird's wieder besonders heiß mit Spitzenwerten bis 35 Grad am Kaiserstuhl. Und in den nächsten Tagen schaukelt sich's noch weiter hoch mit den Temperaturen am Freitag bis auf 38 Grad. Immerhin, die Oliven fühlen sich da richtig wohl. Tja, wenn's so weitergeht, dann geht Gerds Plan vielleicht wirklich auf. Also Olivenöl aus der Ortenau klingt doch super.
3: Also den hier, den gab's bei uns immer zu Hause, den Otto-Katalog. 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
3: Und jetzt gehen wir in die Luft. Gerade läuft ja noch bis Samstag die Junioren-Segelflug-Weltmeisterschaft auf dem Flugplatz Aalen-Elching im Ostalbkreis. Da waren wir ja schon letzte Woche mit der Landesschau mit dabei. Und das ist schon faszinierend, oder? Diese Technik. Aber wie wird so ein Segelflugzeug eigentlich gebaut? Das schauen wir uns jetzt an. Und zwar in Kirchheim unter Teck.
4: Am Fuße der Schwäbischen Alb wird an einem dieser großen Menschheitsträume gebaut. Fliegen wie die Vögel. Denn bei Schemphirt bauen sie Segelflugzeuge. Zunächst wird dafür der Rumpf, also der Körper des Flugzeugs, gefertigt.
26: Jetzt kommt der allgemeine Gewebeaufbau im Rumpf. Das heißt, wir haben verschiedene Sorten an Gewebe. Die kommen jetzt nach Belegeplan. Stück für Stück wird der Rumpf praktisch von außen nach innen aufgebaut.
4: Mit verschiedenen Gewebelagen aus Kohlefaser legt das Team den vorlackierten Rumpf in die Form ein. Das nennt man Laminieren. Dafür tränken sie die Fasern mit einem Harz-Härter-Gemisch, durch das die weichen Kohlefasern später aushärten. Nach und nach kommen mehrere Schichten in die Schale und an der Haube, die besonders stabil sein muss, auch eine Schicht mit Aramidfasern.
5: Das ist das sogenannte Sicherheitscockpit, was wir hier verbauen. Ja, Kohlefaser und Glasfaser haben die Eigenschaft, dass diese bei einem Unfall splittern und den Piloten verletzen könnten. Das macht dieses Gewebe nicht. Das kann man sich so vorstellen, dass das knittert wie Papier und die Verletzungsgefahr dadurch wesentlich verringert.
4: Aramid wird zum Beispiel auch in kugelsicheren Westen verwendet. Nach einem Tag sind beide Rumpfhälften fertig eingelegt und werden in den Temperöfen über Nacht ausgehärtet.
26: Oben ist Stahlzwinge bei dir.
5: Das ist nicht mehr Platz, sonst schlitze ich Michi seine Dinger auf.
26: Das sind nicht so schlimm wie unser Rumpf.
5: Das stimmt.
26: Komm mal da raus, Schlankanker.
4: Und so wird über Nacht aus der weichen Kohlefaser festes Carbon. Am nächsten Morgen können sie die beiden Rumpfhälften dann verbinden. Mit Harz werden sie aufeinander geklebt. Es gibt nur einen Versuch, der muss passen.
26: Alle spielen zusammen. Vorne guckt einer, hinten guckt einer. Parallelität. Und dann ist es nur noch schauen, gucken, fühlen.
4: Der fertig verbundene Rumpf wird nach seinem ersten Innenausbau aber noch mal gründlich lackiert. In mehreren Durchgängen wird die Lackschicht aufgesprüht für eine perfekte aerodynamische Oberfläche. Das hält den Luftwiderstand gering und sorgt für besseres Gleitverhalten in der Luft. Eine Halle weiter warten dann auch schon die Teile auf den Rumpf, ohne die Fliegen nur halb so viel Spaß macht, die Flügel. So wird das erste Mal aus großen Einzelteilen ein Flieger mit 20 Metern Flügelspannweite. Ein besonderer Moment.
6: Ja, ist jedes Mal klar, schönes Gefühl, aus Einzelteilen ein flugfähiges, so großes, schönes Gerät herzustellen.
4: Ein letzter Sicherheitscheck noch, auch für die Unterstützungstriebwerke, die helfen, wenn die Thermik in der Luft doch mal nachlässt.
7: Wir sind der letzte Schritt in der Arbeitsplan, dass der Flugzeug kriegt und anfasst. Und hier sieht man wirklich, wie das ganze Arbeit von den guten Leuten hier eigentlich alles zusammenkommt und zusammenfasst für ein richtig geiles Flugzeug auf der Ende.
4: Dann darf das Segelflugzeug endlich in die Luft. Auch Chef Thilo Holighaus hilft mit und fliegt die neuen Maschinen ein. Und was ist für ihn das Schönste an seinen Flugzeugen?
8: Die Flügelgeometrie. Also wie die Flügel wirklich vogelgleich nach hinten gefeilt sind, nach oben aufgebogen sind, dann in Winglet übergehen. Also jedes Mal, wenn ich auf die Seite rausgucke und ich sehe diesen Flügel, ich kriege immer noch eine Gänsehaut.
4: Darum ab in die Lüfte für noch mehr besondere Momente. Noch einmal ausklinken und Freiheit genießen.
8: Wie es schon Reinhard May gesagt hat, man kann wirklich alle Sorgen am Boden lassen. Und man ist so fokussiert auf das Fliegen, auf das Erleben, auf das Spüren der Naturkräfte, dass man links und rechts alles um sich vergisst. Und also macht einfach wahnsinnig Spaß. Und zwar immer wieder aufs Neue.
4: Und was kann schon schöner sein, als mit den eigenen Händen einen der großen Menschheitsträume wahr werden zu lassen? Fliegen wie die Vögel.
3: Ja, ein Segelflugzeug zu bauen, das ist das eine. Aber dieses Bauprojekt hier, das ist was ganz Spezielles. Also diese liebevollen Häuschen, die haben wir in Egesheim entdeckt. Und sie kommen nie drauf, wer hier drin wohnt. Achtung, das ist, würde ich sagen, die schönste Geschichte des Tages über eine ganz große Liebe.
9: Was ist das für ein Dorf? Und wer wohnt da?
10: Die Katrin wohnt hier.
9: Ferdinand Stier hält seit rund 30 Jahren Bienen. Seinen Königinnen gibt er Namen und jede Königin wohnt in einem Haus.
10: Ich habe einfach gesagt, ich mache das ein bisschen netter und sage, da wohnt die Luisa, dort wohnt die Annie, dort wohnt die Sonja und dort wohnt die Hedwig und dann ist das für mich einfach schöner und romantischer, wie wenn ich das mit Nummern bezeichne.
9: Ein wahrer Romantiker. Bienen, seine große Liebe.
10: Guten Morgen.
9: Jedes Haus im Dorf hat Ferdinand Stier für seine Königinnen gebaut.
10: Ich bin umgeben von vielen, vielen Frauen. Ne? Und ich freue mich, dass mir meine Anni hilft.
9: Anni ist Ferdinands andere große Liebe. Die beiden sind seit 53 Jahren verheiratet. Ja. Anni hat sich mit dem Hobby ihres Mannes angefreundet.
10: Ich stehe hier am OP-Tisch, ne? Und meine Assistentin, die reicht
11: bringt
10: mir dann,
11: alles.
10: Die bringt mir alles, die Waben, die Futtertasche, Stockmeißel, also Pinzette, Tupfer und so weiter, wie das am OP-Tisch so zugeht, ne? Und ich bin froh, dass sie mir so assistiert.
9: Zum Glück liegt hier keiner unter Messer, aber heikel ist die Arbeit trotzdem. Neue Königinnen sind geschlüpft. Die will Ferdinand Stier markieren. Davor aber muss er sie erst mal finden.
10: Wo bist du, Lady?
9: Da, umgeben von tausenden Arbeiterinnen.
10: Die hat einen Hinterleib wie ein Model.
9: Und natürlich hat auch diese Lady einen Namen. Ferdinand hat sie Hanne getauft. Damit er sie besser im Gewimmel entdecken kann, markiert er sie.
10: Jetzt hat sie den weißen Punkt.
9: Bei den Bienen sind ganz klar die Frauen die Chefs. Und die Männer, was machen die eigentlich?
12: Die fressen nur.
10: Die Männer haben nur eine Funktion, eine jung schlüpfende Prinzessin zu begatten. Sonst überhaupt nichts.
9: Das lassen sich die fleißigen Bienchen nicht gefallen.
12: Im Herbst werden alle Männer rausgeworfen, alle.
10: Und umgebracht, ohne Ausnahme.
12: Da kommt kein einziger durch. Sie arbeitet auch nichts, dann haben sie auch nicht viel verdient.
9: Viel Arbeit hingegen hat gerade das Ehepaar Stier.
12: Oh, dann kriegt unser Brunnen noch mal Wasser.
9: Wegen der Hitze haben auch die Bienen mehr Durst. Im Bienendorf läuft's. Die Häuschen hat Ferdinand Stier teilweise nach echten Vorbildern gebaut, wie das Gasthaus aus Egesheim. Hier regiert Königin Anni.
10: Jetzt schauen wir mal in die Metzgerei hier im Dorf. Das ist die Ulrike, das ist auch eine aktuell neue Königin, bereits gezeichnet mit dem weißen Punkt, damit sie der Imker schneller findet.
9: Ulrike, Sonja, Hedwig, so viele Frauen. Ein Grund zur Eifersucht?
12: Nee, nee. Nee, nee, bin ich nicht.
10: Meine Chefkönigin ist das.
9: Die hier im Bienenparadies heimlich das Sagen hat.
10: Manchmal sage ich, ich lasse dir recht, dann gibt es keine großen Diskussionen. Also sie darf auch mal recht haben. Ja.
12: Meistens habe ich recht. Gell?
6: Ja. Ja.
10: Tschüss, Ladies. Habt euch benommen heute. Bin sehr zufrieden mit euch.
3: Und das ist eine wunderschöne Geschichte. Ja, und jetzt zu einem Thema, über das müssen wir sprechen, die Hitze in Baden-Württemberg. Die wird ja in manchen Regionen echt ganz schön gefährlich. Also das Wasser wird knapp und vermutlich haben Sie schon in den Nachrichten gehört, immer wieder gibt es Waldbrände. Heute zum Beispiel aktuell in Zell am Hamersbach oder Biberach im Ortenau-Kreis. Also es gibt auch schon die Überlegung, Wassertanks in entlegene Orte im Schwarzwald zu schicken oder auch an die Bauernhöfe. Und also ich glaube, uns schockieren diese Nachrichten natürlich. Aber es gibt einen Mann, der arbeitet schon an einer Lösung. Hier in Fröhnt, einer kleinen Gemeinde im Schwarzwald, lebt Michael Engesser. Er ist wieder Bürgermeister. Aber nicht nur mit Schlips und Kragen, sondern ein Bürgermeister, der anpackt. Hier testet er sogenannte Cloudfischer, eine Anlage, um Wasser zu gewinnen. An den Drähten bleibt die Feuchtigkeit aus der Luft hängen und wird gesammelt. Eine Besonderheit in Deutschland, aber eine Methode, die anderswo, wie hier zum Beispiel in Marokko, längst angewendet wird. Engessers Ziel ist es, er möchte seine Gemeinde vor den Folgen des Klimawandels schützen. Auch der steilste Solarpark Deutschlands steht inzwischen hier in Fröhnt. Und er hat noch viel mehr Ideen. Ganz Fröhnt ist stolz auf diesen Bürgermeister, der anpackt und sagt, einfach mal machen. Und ich weiß, Herr Engesser, Ihnen ist das alles total unangenehm, wenn ich das sage, gell?
13: Ja, ich muss das gerade sagen, boah.
11: Das brauche ich nicht. Nee, also,
3: Sie sind so ein bescheidener Typ. Sie wollen immer nur, Sie haben auch lange überlegt, ob Sie zu uns in die Landesschau kommen. Sie haben uns auch gesagt, ich will nur über die Projekte sprechen. Ja? Nicht immer mich nach vorne stellen. Aber so ist es halt. Die Leute sind stolz auf Sie.
11: Ja, okay, wenn Sie das sagen.
3: Wie kam das denn überhaupt, dass Sie Bürgermeister, also Sie sind eigentlich vom Bodensee und gelernter Stuckateur und dann quasi überraschend Bürgermeister geworden im Schwarzwald. Wie kam das?
11: Ja, das war wirklich spontan. Ich habe, es gab eine Wahl, die war nicht erfolgreich von meiner Vorgängerin und dann gab es einen zweiten Wahlgang und da wurde ich gefragt, ob ich auch Interesse dran hätte und das war so eine Entscheidung, wo innerhalb von, sage ich mal, ein paar Tage war, zweiter Wahlgang, 14 Tage nach der ersten Wahl war der zweite Wahl und da wurde ich dann tatsächlich gewählt. Ja.
3: Und was haben Sie sich da gedacht?
11: Erstmal nicht so viel, also ich habe ich habe einen Bruder, der ist auch Bürgermeister, also der ist so ein richtiger Bürgermeister, so wie man es vorstellt, bei Tübingen. Und der hat gesagt, willst du das wirklich antun, sowas? Ja, es ist sehr arbeitsintensiv und zeitaufwendig. Und dann haben wir aber trotzdem den Schluss gefasst, meine Partner und ich, dass ich dann zur Wahl antritt. Und dann alles andere hat sich dann so ganz schnell ergeben.
3: Na, und was sagt Ihre Lebensgefährtin jetzt?
11: Ja, ich sage, ich mache das 8 Jahre. Ja. 8 Jahre ist eine lange Zeit. Und sie meint, bist sicher, dass du diese 8 Jahre, dass nach den 8 Jahren nicht dir was fehlen wird. Denke ich, 8 Jahre ist wirklich lang. Und soll dann wieder neue Idee von einem neuen Menschen wieder kommen. Ja. Das ist mein Gedanke.
3: Ihre Ideen sind nicht ohne. Das ist der Hammer, was Sie alles anpacken, welche Projekte Sie jetzt anschieben. Warum war Ihnen das wichtig, dass Sie auch wirklich anpacken?
11: Sonst macht für mich so ein Amt keinen Sinn. Also wenn die Gemeinde Fröndt war damals in einem kein guter Zustand, wo ich es übernommen habe. Ich kann mich nur daran erinnern, die Landrätin hat mir zur Wahl gratuliert. Es war damals so die Corona-Zeit, jeder hat eine Maske angehabt und hat gemeint, Herr Engesser, Sie wissen aber schon, dass ich da die größte Beuschel im ganzen Landkreis gesucht habe von 35 Kommunen. Und ich habe dann für mich gedacht, also dabei soll es nicht bleiben. Ja, ich will, dass die Gemeinde wieder auf die Beine stelle. Und jetzt haben wir eigentlich bald sechs gute Jahre hinter uns. Stehen vernünftig da, haben schon einiges erreicht. Finanziell haben wir es auch wieder geschafft, dass wir wieder auf die Beine zurückgekommen sind. Und natürlich Projekte, wo ich habe immer gedacht, 8 Jahre sind so lang. Ja, aber zwischenzeitlich musste ich lernen, aufgrund von der Bürokratie in Deutschland, dass für manche Sachen umzusetzen sind 5, 6 Jahre fast schon zu wenig Zeit, ja. Und
3: Jetzt schauen wir mal rein in Ihre Projekte, weil, also ich habe es gerade schon angesprochen, Thema Trockenheit spielt ja auch bei Ihnen eine Rolle. Und Sie haben sich für das Projekt Cloud Fishing entschieden. Jetzt müssen wir noch mal ganz kurz erklären, was Cloud Fishing überhaupt ist. Wir haben es gerade schon gesehen ein bisschen. Das sind Drähte und da wird Luftfeuchtigkeit gesammelt.
11: Ja, sind Netze, eigentlich Netze, wo so engmaschig sind, dass ich Luftfeuchtigkeit drin verfangen kann. Und dann bilden sich Tropfen und wenn die Tropfen schwer werden, dann tropft sie nach unten in eine Auffangschale rinne und wird dann halt einer Nutzung zugeführt. Und diese Installationen, wo schon an vielen Orten auf der Welt sind, ging immer erst ein Monitoring voraus, sagt man. Das heißt, man hat die Standorte getestet, ob sie Sinn machen. Und wenn es denn so war, oder man hat sie nochmal verändert, das haben wir jetzt in Fröndt auch an 2, 3 Stellen gemacht, dass man es nochmal korrigiert habe. Da haben wir jetzt schon einiges gelernt in der letzten Zeit. Dann, und man dann soweit zufrieden ist, dann installiert man größere Anlage. Und das können mehrere hundert Quadratmeter groß sein. Und was habe ich in letzter Zeit gehört? Jeder Tropfen ist zwischenzeitlich Gold wert. Ja? Also wir haben überall extreme Trockenheit. Das Neueste jetzt in Fröndt ist, dass die Landwirte, diese Landschaftspfleger bei uns im Schwarzwald, sagt man, weil das sind keine großen Landwirte, das sind alles Nebenerwerbslandwirte, die sind jetzt gerade dabei, dass sie ihre Herde müssen jetzt schon reduzieren, weil einfach zu wenig Futter da ist für den Winter. Ja, und wenn man es jetzt schon sieht, dass zu wenig Futter da ist aufgrund der Trockenheit, der Winter ist dann noch lang, ja, also sie verfüttern jetzt schon Winterfutter im Stall, das ist unvorstellbar. Mhm. dann müssen wir einfach im Rahmen unserer Möglichkeiten müssen wir einfach überlegen, was können wir machen. Der Klimawandel, der ist da, den halten wir nicht auf. Aber wie gehen wir mit der Situation und wie können wir als Menschen uns darauf einstellen?
3: Wir schauen uns mal Ihr Projekt an und waren auch bei einer Messung mit dabei, wie viel Wasser da so rauskommt bei einer Station. Schauen wir mal rein. Das ist tatsächlich ziemlich spannend, was man da alles rausholen kann. Das ist jetzt quasi so ein Testdraht, 7, 8, gell?
11: 9, 10, 11, 12, 13 Liter seit dem letzten Mal gesammelt. Ich bin jedes Mal begeistert, wenn ich an so eine Anlage hinfahre und sehe, wir haben da Wasser gesammelt.
3: Und so wie Sie es gesagt haben,
11: aus einem Quadratmeter.
3: Jeder Tropfen, ja, ist da Gold wert und das funktioniert. Was ist denn da Ihre Vision?
11: Die Vision ist, dass wir Wasser sammeln. Ja. Wasser sammeln in jeglicher Form. Das ist jetzt eine Möglichkeit, wo wir dran sind. Ich muss aber auch ganz ehrlich sagen, im Augenblick sammeln wir kein Wasser, weil um Wasser zu sammeln, entweder muss es regnen oder die Luft muss einfach feucht sein. Und die Luft ist so trocken, gerade, dass halt jetzt im Augenblick auch keine Erträge da sind.
3: Klar, das Ziel ist, das zu speichern, irgendwann dann genau für diese Zeiten, oder?
11: Ja, genau. Also wir müssen uns komplett umdenken. Das heißt, wir haben Phase, wo es einfach in Zukunft auch monatelang kein Niederschlag geben wird. Und für diese Phase müssen wir Vorkehrungen treffen. Und ich sage, es muss vor allem im oben am Berg stattfinden, weil das Wasser fließt typischerweise von oben nach unten. Ja. Und da sind einfach verschiedene Ideen, wo wir jetzt gerade so am Entwickeln sind. Ja.
3: Und am Berg haben Sie aber nicht nur das, sondern Sie haben auch noch den steilsten Solarpark in ganz Deutschland, habe ich gerade gesagt. Auch den schauen wir uns mal an. Und jetzt haben Sie mich aber vorher schon korrigiert, haben gesagt, na, vielleicht sogar nicht nur in Deutschland.
11: Ja, also ich habe jetzt noch nicht gehört, dass irgendwo ein steilerer Solarpark gebaut wurde. Wir kriegen zwischenzeitlich Besuch von international. Ja. Also der Solarpark hat die Firma EWS errichtet. Wir haben da die Fläche zur Verfügung gestellt und natürlich das Projekt vorangetrieben. Aber es kommen Gäste aus international, die das begutachten wollen, weil sie sagen, sie ist Projektierer, die sagen, bisher, sie sind davon ausgegangen, bei 15 Grad Neigung endet sowas. Ja. Wir sind ja bis zu 35 Grad Neigung, Hangneigung sind wir gegangen. Wir haben da mit schweren Holzrückenmaschinen haben wir diese Rammmaschine gesichert, dass sie nicht den Berg runtergerutscht sind und umgefallen sind. Und ja, deswegen können wir wirklich mit Stolz sagen, es ist im Augenblick der größte Solarpark im Landkreis Lörrach, aber vermutlich der steilste auf der Welt. Ja.
3: Ich finde diese Bescheidenheit einfach großartig. Und wissen Sie, was ich noch großartig finde? Ihren Politikstil. Denn Sie haben als Bürgermeister sich gedacht, ich gründe eine WhatsApp-Gruppe mit meinen Bürgern. Sind ja auf den ersten Blick erstmal nur 500. Und dann machen Sie dann tatsächlich per WhatsApp-Ankündigung. Jetzt habe ich mal reinspinksen dürfen in Ihre WhatsApp-Gruppe. Ja. Da sind aber nicht nur 500 Leute drin. Da sind mehr drin, über 700 Teilnehmer mittlerweile. Wer nimmt denn da noch teil?
11: Ich habe immer gedacht, wenn es mal gegen 500 geht, dann ist, Freund ist eine Gemeinde mit knapp 500 Einwohnern, verteilt auf 9 Ortsteile. Ich habe damals gedacht, okay, wenn man die 500 knacken, dann sind natürlich nur Bekannte dabei, aber zwischenzeitlich sind es wirklich anderthalb Mal die Einwohnerzahl von Freund. Finde ich natürlich auch schön, ja, ist ja auch... eine kleine Anerkennung, dass das, was wir machen, dass es von Interesse ist. Ja, den Kanal habe ich damals, wir sind nicht die Erste, die so einen Kanal machen. Ich habe damals überlegt, wie nenne ich den Kanal, Gemeindefreund, informativ oder sowas. Ich hab dann gesagt, nee, das Ding heißt einfach Freund.
3: Einfach Freund.
11: Einfach Freund.
3: Und Sie sind einfach Herr Engesser. Also ich glaube, wir haben nicht das letzte Mal miteinander gesprochen. Ich bin sehr gespannt, was da noch kommt. Vielen Dank, dass Sie heute bei uns zu Gast waren.
11: Dankeschön,
3: ja. Ja, und morgen, da wird es spektakulär am Himmel von Baden-Württemberg. Die Sonnenfinsternis, die hält uns in Atem. Und Sie verpassen natürlich bei uns hier in der Landesschau Baden-Württemberg gar nichts. Sie können bei uns morgen live die Sonnenfinsternis sehen. Und um die Sonnenfinsternis, da geht es jetzt auch bei SWR aktuell mit Diana Hörger und Michael Saunders.
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9: Fernando hat eine Mission. Er möchte, dass seine Schülerinnen verstehen, was zwischen Mond und Sonne bei der Sonnenfinsternis passiert. Seht ihr den Schatten? Das ist der Moment der Finsternis. Eine Woche Unterkunft inklusive Astronomieunterricht haben seine Gäste gebucht. Die Sonnenfinsternis lockt schon vorher Touristen an. Wir haben schon im vergangenen Jahr mit diesen Kursen angefangen. Jetzt sind wir voll ausgelastet. Wenn niemand absagt, kommen 90 Personen. Zum Glück helfen uns Freiwillige. Hobby-Astronom Fernando in seiner eigentlichen Mission. Er ist Ordensbruder in einem Kloster. Hat sich ganz dem Glauben verschrieben, aber auch den Sternen. Denn für Astronomie interessiert sich Fernando schon lange. Mit den Tourismusangeboten zur Sonnenfinsternis kann Fernando Beruf und Hobby verbinden. Wir hoffen, dass uns dies hilft, an diesem friedlichen Ort zu bleiben, mehr Arbeitsplätze zu schaffen, das Kloster zu erhalten und es an die nächste Generation weiterzugeben. Und für mich persönlich bedeutet es die Gelegenheit, etwas zu erleben, womit ich mich schon lange intensiv beschäftigt habe. Das Kloster Santa Maria de Olivar liegt in der dünn besiedelten Provinz Teruel im leeren Spanien, aus dem es junge Menschen in die Städte zieht. Ganz in der Nähe liegt das 111-Seelendorf Los Olmos. Hier freuen sie sich, wenn die Sonnenfinsternis Leben ins Dorf bringt und den Tourismus ein wenig ankurbelt. Immerhin gibt es hier noch eine Dorfkneipe. Blanca und Ignacio haben sie vor einigen Jahren übernommen. Ihnen gefällt das Landleben, aber die Zukunft des Dorfes treibt sie um. Hier gibt es nur noch 4 Bauern, sonst nichts. Uns bleibt deshalb nur der Tourismus zum Überleben. In ihrer Bar machen sie deshalb mit bei den Werbeaktionen für die anstehende Sonnenfinsternis. Das ist erstmal ein Ereignis, das man von hier gut sehen kann, aber es ist sehr punktuell. Ob das langfristig etwas bewirkt, ich weiß nicht. Fernando hofft das. Er hat schon vor 4 Jahren begonnen, den besten Ort zum Beobachten der Finsternis zu suchen. In den einsamen Bergen in der Nähe des Klosters. Wo genau um 20.30 Uhr nichts die freie Sicht auf den Sonnenuntergang stört. Vielleicht hat Gott da seine Finger im Spiel. Die Zone der Sonnenfinsternis lässt Madrid und Barcelona außen vor und verläuft genau durch das entvölkerte Spanien. Es ist ein Aufruf, damit wir die ländlichen Gebiete wieder wertschätzen und um sie kümmern. Auch bei diesem Projekt ist Fernando mit vollem Einsatz dabei. Gemeinsam mit den Bürgern von Los Olmos hat er einen Sternenpark aufgebaut. Der soll auch noch nach der Sonnenfinsternis Astrotouristen in die Region locken. Zum Sonnenaufgang mit Brillentest ein paar Tage vorher ist fast das ganze Dorf da. Wir hatten das Riesenglück, dass uns eine Förderung hierfür bewilligt wurde. Dann ging es vorwärts. Und jetzt, 2 Jahre später, haben wir irgendwie den richtigen Nerv und auch noch den richtigen Moment getroffen. Der Sternenpark trägt Fernandos Namen, aber der gibt sich bescheiden. Mich freut vor allem, dass wir etwas Nützliches geschaffen haben. Zurück ins Kloster. Der Astronomieunterricht lief gut. Diese Mission hat Fernando erfüllt. Ein paar Tage nur noch, dann ist sein großer Tag und die ganze Region ausgebucht.
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0: Guten Morgen.
1: Wir sind irgendwie schon beim Jugendwort des Jahres, aber darum geht es heute eigentlich gar nicht bei uns.
2: Dann lassen wir das.
1: Nee, wir machen das nicht aus heute.
0: Das war, glaube ich, mein Wort des Jahres, ne? Aber Wort des Jahres, Sophie.
1: Sophie,
0: die Sophie-Brille. Ja. Da, hier.
1: Jetzt brauchen Sie die wieder. Heute Abend Sonnenfinsternis in Deutschland. So, so sah es 1999 aus. Allerdings da mit ein paar Wolken und Pila, heute bei uns fürs Wetter, das wird heute besser wahrscheinlich.
3: Das sieht heute ziemlich gut aus und zwar eigentlich fast für ganz Deutschland. Nur im Norden in Schleswig-Holstein sind noch ein paar Schleierwolken, aber da kommt eigentlich die Sonne auch ganz gut durch. Also die meisten haben freie Sicht, die Sonne geht zwar unter, aber man kann es gut angucken. Zumindest mal mit Schutzbrille.
0: Ja, und 90%, ne? Also wir haben noch so Rest 10%. Ja, ja. Warten wir mal ab, was ist da? Das
1: 100%
0: ist ein
1: vollständige
0: Thema
1: Sonnenfinsternis, unter anderem in Spanien. Deswegen Donald auch dorthin sofort gereist. Und
3: ja, genau.
1: Pila, du, also ich bei übernehme. Ihm geht die Sonne unter und du bist der aufgehende Stern an der Wetterkarte.
3: So ungefähr,
1: heute.
3: Ja.
0: Und wir haben jetzt natürlich noch die Nachrichten im Programm. Jens Rieber ist in Hamburg.
4: Guten Morgen.
1: Schönen guten Morgen.
3: Morgen.
4: Herzliche Grüße nach Köln und guten Morgen. Willkommen zur Tagesschau. Schaltkonferenz zu schwieriger Lage der Binnenschifffahrt. Die Verkehrsminister von Bund und Ländern wollen über weitere Maßnahmen angesichts des Niedrigwassers mehrerer Flüsse beraten. So wird befürchtet, dass der Rhein bald nicht mehr durchgängig befahrbar ist, weil die Pegelstände in den nächsten Tagen noch weiter sinken sollen. Viele Bundesländer haben das Sonntagsfahrverbot für Lkw bereits ausgesetzt, um Transporte zu verlagern. Bundeskabinett will Reformen der deutschen Nachrichtendienste beschließen. Nach einer Vorlage von Innenminister Dobrindt sollen Verfassungsschutz und BND deutlich mehr Befugnisse bekommen. Angesichts wachsender Bedrohungen sollen die Dienste künftig Angreifer aktiv bekämpfen können, statt sie nur zu beobachten. Außerdem will das Kabinett die Frühstartrente auf den Weg bringen, sowie Reformen beim BAföG und beim Zoll. Suche nach Verschütteten in Kolumbien. Nach dem Erdbeben der starke 7,4 werden noch mehr als 3000 Menschen vermisst. Auch mehr als 30 Stunden nach dem Erdstoß finden Helfer Überlebende. Die Zahl der Toten stieg mittlerweile auf mindestens 240. Nachbeben erschweren die Arbeiten. Mehrere Länder haben Unterstützung angeboten. Anthropic führt unsichtbares Wasserzeichen bei KI-Texten ein. Das US-Unternehmen will mit der Kennzeichnung in Texten seines Chatbots Claude EU-Vorgaben umsetzen. Das Wasserzeichen soll auch dann erhalten bleiben, wenn ein Text kopiert und an anderer Stelle wieder eingefügt wird. In Cloud-Versionen von Anfang des Monats ist das Zeichen schon integriert. Vorfreude auf Sonnenfinsternis. In Spanien soll die Sonne heute Abend kurzzeitig komplett verschwinden, zum ersten Mal seit mehr als 100 Jahren. In Deutschland wird die Sonne vom Mond größtenteils verdeckt sein. Ohne spezielle Schutzbrille sollte man das Himmelsereignis auf keinen Fall betrachten. Vielerorts gibt es deshalb einen Ansturm auf die Geschäfte. Weitere Medaillen für Deutschland bei Leichtathletik-EM in Birmingham. Der Sprinter Owen Ansah hat Bronze im 100-Meter-Lauf gewonnen. Der Deutsche stürmte in 10,19 Sekunden ins Ziel. Es ist die vierte Medaille für das deutsche Team. Zuvor hatte Hammerwerfer Merlin Hummel Silber geholt. Die Tagesschau meldet sich wieder um 6 Uhr und damit zurück nach Köln zu Anna Planken, Till Nassif und Peter Grossmann.
0: Danke, Jens. Guten Morgen.
2: Guten Morgen.
1: Herzlich willkommen zum ARD-Morgenmagazin. Diese Themen haben wir für Sie dabei.
0: Ja, wir gucken auf ein ganz schreckliches Schicksal, das einige Leute in Hamburg ereilt, dass bei uns in Deutschland Häuser zusammenstürzen können. Das glaubt man gar nicht, aber akut einsturzgefährdet und das führt dann zu wirklichen Schicksalen.
5: Meinen ersten Liebesbrief, den ich gekriegt habe mit der Post irgendwie, den schreibt mir keiner nochmal. Also so, das sind Sachen, die sind einfach weg.
0: Ja, und er steht jetzt da, der Helm hat er auf, man wundert sich, er ist nicht vom Abrissunternehmen, sondern steht bei seinem eigenen Haus, weil da jetzt Teile abgerissen worden sind. Heute entscheidet sich, ob dieses Haus in Hamburg, über das jetzt schon seit Wochen gesprochen wird, abgerissen werden muss oder nicht. Und zwar mit allem, was da auch so drin ist, darf keiner mehr rein.
1: Dann geht es um die Frage, wer jetzt keine Brille hat, bekommt der noch eine irgendwo für die Sonnenfinsternis heute Abend? Die berühmte Sophie-Brille ist wieder gefragt. Gut für den, der noch eine in der Schublade liegen hat von 1999, der letzten vollständigen. Ja, und die ist noch heil. Der vollständigen Sonnenfinsternis in Deutschland. Wir gucken auf dieses große Ereignis heute Abend.
6: Ja, und meine Tochter wollte noch eine kaufen, die hat keine mehr gekriegt in Dortmund. Ja, ist klar, aber dafür bräuchte sie auch gestern keine Brille und konnte wunderbar Fernsehen gucken gestern Abend noch und sehen, wie oben ansah, sich die Bronzemedaille über die 100 Meter holte. Lange her, dass ein deutscher Sprinter das mal geschafft hat. Und außerdem gab es auch noch Silber. Mehr dazu gleich bei mir im Sport.
0: Und das Wetter heute von Pela.
3: Einen schönen guten Morgen und herzlich willkommen zum Wetter. Heute ist Tag der Sonnenfinsternis und die Sicht ist auch perfekt frei. Und das liegt an unserem Hochdruckgebiet, was wir jetzt gerade direkt über Deutschland liegen haben. Also das hat wirklich die Wolken einmal weggeblasen. Es sind hier und da vielleicht noch ein paar Schleierwölkchen im Nordseeumfeld zu sehen, aber ansonsten wolkenloser Himmel. Und vor allem gehe ich jetzt aber erstmal auf die Strömungen. In einem Hochdruckgebiet dreht sich die Strömung mit dem Uhrzeigersinn und aktuell kommt die Strömung daher noch ganz knapp im Norden, so ein bisschen aus Nordwesten und bringt uns so ein bisschen kühlere Luft. Aber Sie sehen schon, die roten Farben kommen aus Frankreich und Südeuropa jetzt insgesamt wieder zurück, denn das Hoch zieht ein bisschen weiter nach Osten und dementsprechend kommt dann auch die heiße Luft wieder zu uns zurück und es wird jetzt von Tag zu Tag etwas heißer. Unter Hochdruckeinfluss bleibt es dann auch erstmal noch wolkenlos, viel Sonnenschein, aber es ist ein bisschen Hoffnung, wenn der Film es nochmal durchläuft, sieht man das, da kommen nochmal ein bisschen kühlere Luft vom Atlantik. Das heißt, diese Hitze, die jetzt in den nächsten Tagen kommt, die bleibt nicht allzu lange. Jetzt heute zum Vormittag ist es alles nicht viel gesagt. Es ist fast wolkenloser Himmel. Nur ganz in Schleswig-Holstein so ein paar Schleierwölkchen, die können dann am Nachmittag auch mal ein bisschen dichter sein. Ansonsten strahlender Sonnenschein von früh bis spät. Im Nachmittagsverlauf kommen dann vor allem so von der Nordsee her eben ein paar Schleierwolken. Die trüben dann aber die Sonnenfinsternis nicht. Aber es besteht eine hohe Waldbrandgefahr. Also es ist ziemlich trocken. Und das Ganze eben auch bei Temperaturen schon von bis zu 35 Grad im Südwesten. Da ist die Hitze gar nicht wirklich weggegangen. Sie kriecht jetzt eher weiter in den Norden voran. Angenehm ist es noch an den Küsten. Ansonsten der Wind weht kaum. Und in den nächsten Tagen bleibt es noch heiß. Es ist so Donnerstag, Freitag noch viel Sonnenschein, kaum eine Wolke am Himmel. Am Freitag bis zu 39 Grad. Und dann am Wochenende wird sich das Wetter aber ändern. Dann wird es ein bisschen wechselhafter. Es kommen Schauer und Gewitter von Westen und Südwesten her. Und am Sonntag wird es dann eben auch deutlich kühler weitergehen.
0: Das mag man sich nicht vorstellen, ne? Wenn man so raus muss, Hals über Kopf aus dem eigenen Zuhause. Horror. Ja.
1: Einsturzgefahr, so geht es im Moment Mietern in Hamburg. Ihr über 130 Jahre altes Gebäude, das muss geräumt werden. Der Vermieter hat jahrelang nichts gemacht gegen die Risse in den Wänden. Ja, dann kam die Feuerwehr, hat gesagt, jetzt aber nichts wie raus hier. Das Ding könnte jeden Moment zusammenbrechen.
0: Naja, und das ist jetzt schon ein paar Wochen her. Seitdem wohnen viele im Hotel. Und gestern war aber noch mal ein wichtiger Tag zur Begutachtung. Und heute entscheidet sich, wie geht's denn weiter in Hamburg mit diesem Haus?
2: Ihr ganzes Leben steht Kopf. Für Mareike Hankel heißt es schlagartig, raus aus dem Haus. Das Gebäude mit ihrer Mietwohnung mitten in Hamburg-Altona, akut einsturzgefährdet. Die alleinerziehende Mutter hatte nur wenige Minuten, um zu retten, was sie gerade noch tragen kann.
7: Die Feuerwehr hat halt dann gesagt, schnell packen, 5 Minuten. Dann habe ich auch nur gesagt, was soll ich machen? Ich habe keine Ahnung, was man da packt. Dann haben die eben auch gesagt, ja, Hauptsache Laptop, Ladekabel, Ausweis.
2: Gestern dann kommt der Bagger. Der Abriss im hinteren Teil des Gebäudes beginnt. Ob das Vorderhaus zu retten ist, jetzt noch ungewiss. Auch Felix Maus lebt seit Jahren hier. Der gelernte Tischler lässt Kostbares zurück. Werkzeug im Wert von rund 20.000 Euro.
5: Ich war nie ein Tagebuchschreiber, aber ich habe sowas, das nenne ich Auftrags- und Skizzenbuch. Da male ich mal was rein, da schreibe ich einen Gedanken rein. Die sind weg, die male ich mir nicht neu. Meinen ersten Liebesbrief, den ich gekriegt habe mit der Post irgendwie, den schreibt mir keiner nochmal. Also so, das sind Sachen, die sind einfach weg. Ich habe keine Ahnung, was das bedeutet. Ich weiß auch nicht, wie ich mir das vorstellen soll. Ich bin seit 20 Tagen im Dauerschockzustand.
2: Der 55-Jährige lebt jetzt, wie fast alle aus der Hausgemeinschaft, in einem Hotel in der Nähe.
5: Wir sind fast alle auf einer Etage untergebracht. Wir haben aus meinem Zimmer so einen Gemeinschaftsraum gemacht. Wir setzen viel zusammen, trösten uns und unterstützen und Entschuldigung, wir trösten uns und unterstützen uns und wir sind füreinander da und ja, und abends weine ich in mein Kopfkissen, was soll ich sagen?
2: Mareike Hankel kommt mit ihren 2 Kindern in einem kleinen Raum ihrer Kirchengemeinde unter. Plötzlich zu dritt auf nur rund 25 Quadratmetern. Wie soll sie das ihren Kindern erklären?
7: Der Fünfjährige, wenn der das kann er natürlich gar nicht, der bekommt das ja schon ein bisschen mit, wenn ich vielleicht kurz traurig bin. Und dann sagt er halt einfach, das Wichtigste ist, dass wir zusammen sind. Und das hat er ja auch recht, also ist sehr weise.
2: Eine Nachbarschaft im absoluten Ausnahmezustand. Und heute soll sich entscheiden, wie es in der Holstenstraße weitergeht.
1: Heute Abend, 20.07 Uhr, ist es soweit. Der Mond schiebt sich vor die Sonne und wirft seinen Schatten auf die Erde. Und das sieht dann vom richtigen Standpunkt aus gesehen so aus, als ob die Sonne verschwindet. Wir in Deutschland, wir haben diesmal allerdings nicht den perfekten Standort. Bei uns sind nur zwischen 80% und 90% der Sonne verdunkelt. Anders als vor 27 Jahren bei der letzten vollständigen Sophie.
8: So sah sie aus. Die letzte totale Sonnenfinsternis in Deutschland vor genau 27 Jahren. Allerdings, so deutlich haben die damals die wenigsten gesehen, denn das Wetter war schlecht, der Himmel wolkenverhangen. Das soll heute anders sein. Blauer Himmel, die Sonne scheint. Noch. Am Abend wird sie dann mehr und mehr durch den Mond verdeckt. Allerdings, anders als 1999, in Deutschland nicht komplett, aber immerhin bis zu 90%. Zum Beispiel im Südwesten Deutschlands in Freiburg. Wer sich das Naturspektakel anschauen will, braucht eine spezielle Schutzbrille. Denn beim direkten Blick in die Sonne kann die Netzhaut schwer geschädigt werden.
9: Dort entstehen Schadstoffe durch die Lichtintensität und Radikale und das führt zu einem Schaden der Sinneszellen. Zu einem irreversiblen Schaden der Sinneszellen.
8: Normale Sonnenbrillen, zeigt die Ärztin, lassen zu viel Licht durch. Problem, die Schutzbrillen sind mittlerweile kaum noch zu bekommen.
10: Nee, wir sind leider ausverkauft.
8: Glücklich, wer noch eine Schutzbrille von 1999 rumliegen hat. Wenn die letzten 27 Jahre unbeschädigt überstanden hat, kann man sie jetzt wiederverwenden.
1: Und Nicole Serich ist bei uns von der Sternwarte in Bochum. Schönen guten Morgen.
11: Guten Morgen.
1: Ja, kann man so ohne weiteres einfach die alte Sophie-Brille noch mal rauskramen?
11: Man sollte die schon in Augenschein nehmen. Also es dürfen keine Beschädigungen da drin sein.

0: einfach auch erforderlich, weil die Sonne so viel Kraft hat.
1: Okay, auch wenn sie um 20:07 ja eigentlich schon fast beim Untergehen ist.
0: Genau.
1: Okay, man sieht aber dann schon noch was von der Sonne dadurch.
0: Genau, genau. Also je nachdem, was man für ein Modell hat oder für eine Folie, erscheint die Sonne entweder als weiße Scheibe, wo sich dann der Mond schwarz davor schiebt, oder auch mal gelblich oder orange. Das sind so Eigenheiten der Folie.
1: Der Folie, je nachdem, was da rausgefiltert wird an Frequenzen. Genau. Jetzt haben wir gerade schon gehört, es ist total schwierig, noch solche Brillen zu bekommen. Sie sind weitgehend ausverkauft. Was wäre eine Alternative?
0: Also tatsächlich für die direkte Beobachtung, ein Tipp wäre, suchen Sie sich eine Einrichtung, eine Sternwarte, ein Planetarium, die Veranstaltungen macht heute zur Sonnenfinsternis. Da sind in der Regel Brillen vorhanden oder Spezialteleskope, die auch...
1: Gibt es in vielen Teilen Deutschlands, ne, in vielen Städten?
0: Ja, es gibt auch heute eine bundesweite Aktion, die Lange Nacht der Astronomie, wo viele Sternwarten und Planetarien, Hochschulen mitmachen. Da vielleicht einfach mal im Internet schauen. Und ansonsten Alternativen sind nicht Sonnenbrillen, Rettungsdecken.
1: Was ist, wenn jemand sagt, da gucke ich gar nicht direkt hin, sondern ich gucke nur durchs Handy?
0: Nein.
1: Auch das nicht?
0: Nein, tatsächlich.
1: Also da vorsichtig sein. Jetzt haben Sie noch irgendwie eine spezielle Büchse mitgebracht.
0: Genau, ich habe noch eine Büchse. Da waren mal Chips drin. Das ist eine Lochkamera. Und zwar kann man die Sonne auch indirekt beobachten. Das ist sehr ungefährlich. Und tatsächlich, man kann einen Karton oder eine Röhre nehmen. An der einen Seite braucht es ein winziges Loch. Ja. Je kleiner, desto schärfer ist das Bild. Und dann erscheint hier, also unter dem Deckel, ist einfach ein Stück Pergamentpapier aufgesetzt. Und das ist die Mattscheibe, auf der erscheint dann die Projektion der Sonnenscheibe. Klein, also ich sag mal erbsengroß bei der Länge. Je länger die Hülle ist, desto größer ist das Bild. Und dann kann man ganz geschützt mit der Sonne im Rücken sozusagen auf die Projektion gucken.
1: Okay, dann hat man quasi hier, ich sag nochmal, auf dieser Seite sieht man dann praktisch die,
0: genau, die, da sieht man die Sonne
1: projiziert.
0: Genau.
1: Hält man dann so gegen die Sonne?
0: Genau, man hält es so ein bisschen, also man kann es tatsächlich so halten, dass die Sonne von oben reinscheint und dann.
1: Also das ist die Alternative, wenn man keine Sonnenfinsternisbrille mehr bekommt oder eben auch keinen Termin in der Sternwarte in der Nähe hat. Nicole Serich aus Bochum von der Sternwarte, vielen Dank für die Informationen. Sie sind heute den ganzen Morgen bei uns. Wir reden dann auch noch über ein anderes Spektakel, das im Prinzip gleich am Anschluss an die Sonnenfinsternis am Nachthimmel passiert. Freuen wir uns auch drauf.
0: Gerne.
1: Bis dann.
2: Tja, und eine andere politische Frage ist im Moment, wie schützen wir uns in Deutschland gegen Terror und alles Böse, was da vielleicht so lauert? Diese Frage ist nach Leipzig und nach dem CSD in Berlin noch mal lauter geworden. Dabei haben wir ja den Bundesnachrichtendienst, wir haben auch den Verfassungsschutz. Aber Experten sind sich einig, dass die nicht schnell und effizient uns schützen können. Sie sind eher Nachrichtensammel- und dann Berichtsschreibestellen. Und das möchte das Bundeskabinett jetzt ändern, obwohl das Ganze eine Lehre aus der Nazizeit ist. Man wollte keine neue Gestapo wieder schaffen. Aber es ist auch klar, so richtig schlagkräftig sind unsere Nachrichtendienste in dieser Form nicht. Aber die Reform ist umstritten.
3: Der Fund der Sprengstoffdrohne am Leipziger Flughafen vor einer Woche. Dieser Vorfall zeigt, wie sehr Deutschland im Fadenkreuz feindseliger Mächte steht. Die Bedrohung durch solche und ähnliche Angriffe, auch durch Spionage und Sabotage, sei in den vergangenen Jahren deutlich gestiegen. Damit begründet der Innenminister die geplante Reform der Nachrichtendienste.
4: Da geht es natürlich darum, dass wir im Bereich Online neue Fähigkeiten entwickeln und dass wir aktive Abwehrfähigkeiten auch entwickeln, die in der Vergangenheit nicht zur Verfügung standen.
3: Das Bundesamt für Verfassungsschutz und der Bundesnachrichtendienst BND sollen künftig deutlich mehr dürfen. Nicht mehr nur Informationen sammeln und auswerten, sondern auch aktiv eingreifen. Ersten Eckpunkten zufolge soll der Verfassungsschutz etwa in die Computersysteme von Angreifern eindringen und sie lahmlegen, sowie Waffen und Sprengstoff von Terroristen sabotieren dürfen. Der BND, zuständig für Nachrichtenbeschaffung im Ausland, soll auch im Inland Gefahren abwehren und im Extremfall töten dürfen, um Angreifer zu schwächen. Die dann mächtigeren Dienste würden nicht ausreichend kontrolliert, kritisieren die Grünen.

0: Und sie sehen die strikte Trennung zwischen Nachrichtendiensten und Polizei in Gefahr.
1: Dobrindt versucht jetzt mit dieser Reform diese Trennung zu verwischen. Zukünftig sollen auch Agenten eben gegen Bürgerinnen und Bürger wirken können, ohne dass das wie bei der Polizei transparent und rechtsstaatlich überprüfbar erfolgt.
0: Die AfD sieht ebenfalls die Persönlichkeitsrechte der Bürger in Gefahr und lehnt die Reformpläne in Gänze ab. Und auch die Linke kritisiert zu viel Überwachung.
2: Jahre ist er jetzt her, der Fußball-WM-Sommer 2006 in Deutschland. Und ein Lied gehört zum Soundtrack dieses Sommers unbedingt dazu, nämlich Pohlmann, wenn jetzt Sommer wäre.
3: Ja, und das wäre ganz schön. Jetzt ist ja ganz schön Sommer, aber Pohlmann hat ein neues Album in den Startlöchern.
4: Wenn jetzt Sommer wäre, wenn jetzt Sommer wäre.
5: Pohlmann steht für handgemachte Musik und starke Texte. Vor 20 Jahren wird Wenn jetzt Sommer wär zum Radiohit. Doch das ist erst der Anfang. Ingo Pohlmann lebt seit vielen Jahren in Hamburg. Seine Songs entwickeln sich weiter. Er findet immer neue Themen, wird persönlicher, nachdenklicher, immer auf der Suche nach Wahrhaftigkeit.
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5: Ende August kommt sein 7. Album raus, Beweggründe. Typisch Pohlmann ist und bleibt der 54-Jährige sehr reflektiert.
6: Letztendlich haben wir darauf geachtet, dass wir der Kunst gegenüber die Verantwortung Wahrnehmung nehmen, die wir haben, was Gutes zu machen, was textlich ausgefeilt ist, was musikalisch vernünftig ist. Und die Platten, die ich gemacht habe, wurden immer besser.
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5: 11 Songs, mal kraftvoll und hymnisch, mal intim und verletzlich. Auch zu sehen und zu hören ab Oktober auf der neuen Pohlmann-Tour.
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7: Besser einschlafen.
8: Es ist halt einfach zu heiß gerade momentan und dadurch schläft man halt schlecht ein. Boah, am Tag ein bisschen auspowern und dann kann ich abends ganz gut einschlafen.
9: Versucht keinen Mittagsschlaf zu machen, weil wenn du Mittagsschlaf machst, dann ist dein ganzer Rhythmus zerstört.
10: Also ich habe schon oft Einschlafprobleme und helfe mir dann auch mit Einschlafen, Podcasts und solchen Geschichten weiter.
11: Ich würde sagen, vorher nicht mehr viel lesen, nicht mehr viel Social Media oder Medien konsumieren. Schön ablichten, dunkel machen und versuchen, zur Ruhe zu kommen.
3: Ja, ein Geheimrezept für guten Schlaf, das hätten alle gerne. Schönen guten Morgen, Dr. Volker Busch. Sie sind Psychologe und Neurowissenschaftler und haben ein Buch geschrieben, ja, übers gute Schlafen, Gute Nacht Gehirn heißt das. Da machen viele, haben wir gerade gehört, ja für den schlechten Schlaf die äußeren Umstände verantwortlich. Es ist zu heiß, es sind die Planeten oder sonst was. Und Sie sagen, nee, das ist unser Kopf?
12: Ja, in erster Linie tatsächlich hat es viel mit uns zu tun. Also es gibt zwei wesentliche Gründe, warum wir heute schlechter schlafen. Viele zumindest geht es so. Erstens, wir haben sehr, sehr viele Informationen im Kopf, sehr viel Termine, Druck, aber auch Sorgen, Nöte angesichts der Weltlage da draußen. Und zweitens bewegen wir uns auch insgesamt weniger und dadurch ist der Schlafdruck abends größer. Und dann kommen noch so ein paar Kleinigkeiten hinzu, wie Hitze in den letzten Tagen, aber das sind eigentlich nur situative Faktoren. Diese beiden ersten Dinge sind die relevantesten.
3: Okay, also wir haben schon den Tipp gehabt, auspowern tagsüber, das könnte helfen. Aber wie entlaste ich denn meinen Kopf? Sie sagen Kopfdruck. Also wie entlasse ich da den Druck raus, damit ich auch gut schlafen kann?
12: Also das absolute Beste, Wirksamste für zum Ruhe zu kommen, ist Abstand zu wahren. Nicht dadurch, dass wir nichts tun. Die Menschen denken immer, das beste Abschalten ist, wenn man nichts tut. Sondern Abstand wahren bedeutet, sich mit etwas komplett anderem beschäftigen. Etwas, was unsere Aufmerksamkeit absolut absorbiert.
3: Also nicht Nachrichten gucken im Bett abends.
12: Vielleicht wäre das nicht so sinnvoll, sondern irgendein Hobby, in dem man komplett aufgeht, in dem man alles andere vergisst, ist besser als der Versuch, nichts zu tun. Denn wenn man zur Ruhe kommt und einfach nur in die Ecke starrt, kommt das Denken erst recht und es wird in einem stark. Aber wenn man sich mit was beschäftigt, beschäftigt, was einen komplett fordert, ablenkt, dann gelingt einem in der Regel auch das Abschalten.
3: Okay, und manche sagen, ich lege mir so ein Büchlein auf den Nachttisch und schreibe dann alles, was mir vorm Einschlafen nochmal durch den Kopf geht und was ich nicht vergessen darf für den nächsten Tag auf. Mhm. Würden Sie sagen, das ist gut oder macht das wieder den Fokus auf die falsche Sache, dass man nur noch weiterdenkt?
12: Also wenn man damit die ganze Zeit beschäftigt ist, wie gehe ich das Problem am nächsten Tag an, was ist wichtig und man plant das ein bisschen, kann das sehr wirksam sein. Es gibt eine Studie, die gezeigt hat, Menschen, die ganz kurz, nicht mal 10 Minuten, aufschreiben, was sie am nächsten Tag wann wie tun müssen, kriegen es aus dem Kopf raus und brauchen nur die Hälfte der Zeit, um einzuschlafen. Also ein bisschen vorausplanen ist gar nicht dumm.
3: Okay, und ansonsten dieses typische Fernsehen aus, Medien aus und so, wären Sie aber auch für?
12: Ja, es kommt darauf an, was es ist. Wenn ich eine lustige Vorabendserie schaue, ist das völlig harmlos. Aber wenn ich mir um 10 oder 11, kurz bevor ich das Licht lösche, nochmal den Schrecken der Welt antue mit den pessimistischen Zukunftsprognosen, ist das nicht gut. Denn unser Gehirn macht Folgendes, es verstärkt in der Nacht die Stimmungen, die kurz vor dem Einschlafen vorhanden waren. Wenn das was Humorvolles, Lustiges, Leichtes ist, nehme ich das mit in den Schlaf. Und wenn es etwas sehr Schweres und Negatives war, wird das in der Nacht verstärkt. Insofern sind die Stunden vor dem Einschlafen so entscheidend.
3: Ah, interessant. Wenn Sie dazu Fragen haben, danke schön, Herr Dr. Busch, dass Sie heute Morgen hier sind, dann rufen Sie uns auch einfach an. 0221 5678 9500 oder per Mail moma.service@ard.de. Und jetzt kommt Peter Grossmann mit dem Sport.
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14: Merlin Hummel war der Star der Zuschauer und der ganze Betreuer des deutschen Teams, denn er holte gestern Silber im Hammerwerfen. 81,30 Meter warf er und gewann damit seine nächste internationale Plakette ein Jahr nach dem Silbercoup von Tokio und damit die erste Medaille eines deutschen Hammerwerfers seit 2006. Schönen guten Morgen zum frühen Sport. Es geht ja gut los bei dieser Leichtathletik-Europameisterschaft in Birmingham. Und gestern Abend ging es dann auch noch gut weiter. Denn Owen Unser holte sich die nächste Medaille, und zwar die bronzene. Und das ist auch eine schöne Geschichte, die da wiederkommt. Seit 40 Jahren nämlich hat es das nicht mehr gegeben. Steffen Brinkmann war der Letzte, der eine Sprintmedaille für Deutschland holte und der damals für die DDR. Ansonsten fragten sich natürlich alle, wie verkraftet dieser Mann eigentlich das Schwert, was über ihm schwebt. Denn es geht ja um die mutmaßlich verweigerte Dopingprobe bei ihm und eine mögliche Sperre, die ihm droht. Und damit auch die Aberkennung genau dieser Medaillen. Owen Unser gestern Abend in Birmingham.
15: All das drumherum kurz vergessen. Im Hier und Jetzt zählt für Owen Unser nur diese Medaille.
16: Glücklich. Ich bin happy, dass ich eine Medaille gewinnen konnte. Das war mein Ziel. Ich bin hier angereist und habe gesagt, ich möchte mindestens eine Medaille mit nach Hause nehmen. Hab's geschafft.
15: Und das vor allem dank seiner mentalen Stärke. Der Druck im Vorfeld immens. Störgeräusche und eine drohende 4-Jahres-Sperre, die wegen eines mutmaßlich verweigerten Dopingtests im Vorwege der EM im Raum steht, einfach für diesen einen Moment ausblenden.
16: Ich konzentriere mich auf die Sachen, die ich beeinflussen kann. Ich kann beeinflussen, dass ich schnell renne und alles andere kann ich nicht. Liegt nicht in meiner Hand.
15: Und dass er schnell rennen kann, zeigt der deutsche Rekordhalter im bisher wichtigsten Finale seiner Karriere. Auch wenn der Start nicht optimal verläuft.
17: Was ist mit Owen Unser? Lemon Jacobs fällt zurück. Es wird eine Medaille vielleicht für den Deutschen geben. England vor England und dann vielleicht Deutschland.
15: Es reicht am Ende. Der Hamburger sprintet über die 100 Meter in 10,19 Sekunden zu Bronze.
16: Ich bin glücklich. Ich konnte zeigen, dass ich zu den Schnellsten gehöre. Ich bin der Drittschnellste in ganz Europa. Ist irgendwie crazy.
15: Die EM-Medaille auch historisch. Es ist die erste für einen deutschen Sprinter über die 100 Meter der Männer seit 40 Jahren. Doch ob Owen Unser diese Medaille auch behalten darf, werden am Ende Gerichte entscheiden müssen.
14: 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Und das gilt auch für die Schwimm-EM, die können Sie da auch verfolgen. Und damit sind wir jetzt bei der Schwimm-EM. Und da hat es in der Zwischenzeit Platz 3 im Medaillenspiel gegeben fürs deutsche Team. 21 Medaillen und viele davon kamen ja im Freiwasser zustande. Und zwar ganze 5 und 2 goldene für die Magdeburgerin Isabel Gose im Freiwasser. Knockout-Sprint und Mixstaffel hat sie die geholt. Und jetzt legt sie aber auch im Becken nach. Gestern gab es eine Silbermedaille über die 800 Meter Freistil. Und das war nicht die einzige Medaille in diesem Rennen.
18: Da strahlt sie über die nächste EM-Medaille. Isabel Gose versilbert sich ihren ersten Beckenauftritt von Paris. Ein Rennen, das die Schwimmjugend auch sehr mitgenommen hat. Die 24-Jährige hatte schon 2 EM-Titel im Freiwasser gewonnen und wollte ihre positive Energie mit ins Becken nehmen. 800 Meter Freistil, die zweitlängste Distanz im Becken und ihr ewiges Duell mit Simona Quadarella aus Italien auf Bahn 4, direkt über der Deutschen. Maya Werner unter Gose, die zweite Deutsche im Finale. 800 Meter, 16 Bahnen. Gose war schon mal Vize-Weltmeisterin auf dieser Strecke 2024. Quadarella, Gose, die ersten Bahnen wechseln sie sich immer wieder ab. Maya Werner, Goses Teamkollegin aus Magdeburg, auf Rang 3 in Lauerstellung. Die Italienerin und die Deutsche sind schon seit vielen Jahren härteste Konkurrentinnen. Meistens hat aber Quadarella die Nase vorn. So sieht es dann auch gegen Ende des 800-Meter-Rennens aus. Simona Quadarella Gold, Isabel Gose Silber und klasse Maya Werner wird Dritte, verbessert ihre Bestzeit um 7 Sekunden.
19: Gerade weil ich mir mit den 800 die letzten Jahre eigentlich sehr schwer getan habe und jetzt auch so eine tolle Zeit, das macht mich eigentlich fast noch glücklicher.
18: Ein glückliches Dreamteam und Isabel Gose setzt ihren Erfolgslauf fort. EM in Paris kann sie.
20: Ich bin super happy. Drittes Rennen, dritte Medaille. Ich glaube, das ist bis jetzt eine ganz gute Ausbeute. Schnellste Zeit in dieser Saison, also deutlich schnellste Zeit.
18: Es glänzt sehr in Paris, die dritte Beckenmedaille für den Deutschen Schwimmverband.
14: Ja, und er hat auch gut zugeschlagen bei der Schwimm-EM, nämlich Florian Wellbrook. 3 Titel hat er sich geholt. Dann flog er Samstag mal eben nach Los Angeles und machte den nächsten Wettkampf, und zwar die Pan Pacific Championships. Und was macht er da? Er gewann das auch mal eben. Das ist auch einer, der zieht durch. Das war's von mir im Sport.
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21: Damit ist es gleich 6 Uhr und das heißt Zeit für die Nachrichten.
3: Und für Jens Riewer in Hamburg. Guten Morgen.
22: Guten Morgen. Schaltkonferenz zu schwieriger Lage der Binnenschifffahrt. Die Verkehrsminister von Bund und Ländern wollen über weitere Maßnahmen angesichts des Niedrigwassers mehrerer Flüsse beraten. So wird befürchtet, dass der Rhein bald nicht mehr durchgängig befahrbar ist, weil die Pegelstände in den nächsten Tagen noch weiter sinken sollen. Viele Bundesländer haben das Sonntagsfahrverbot für Lkw bereits ausgesetzt, um Transporte zu verlagern. Bundeskabinett will Reform der deutschen Nachrichtendienste beschließen. Nach einer Vorlage von Innenminister Dobrindt sollen Verfassungsschutz und BND deutlich mehr Befugnisse bekommen. Angesichts wachsender Bedrohungen sollen die Dienste künftig Angreifer aktiv bekämpfen können, statt sie nur zu beobachten. Außerdem will das Kabinett die Frühstartrente auf den Weg bringen, sowie Reformen beim BAföG und beim Zoll. SED-Opferbeauftragte Zupke beklagt unzureichendes Wissen über DDR-Geschichte. Das Thema werde oft nicht verbindlich genug in der Schule behandelt, sagte sie der Rheinischen Post. Sie habe Sorge, dass die SED-Diktatur zu einer bloßen Fußnote der Geschichte werde. Zupke äußerte den Wunsch, dass jeder Schüler wenigstens einmal eine Gedenkstätte zur DDR-Geschichte besucht. Morgen jährt sich der Beginn des Berliner Mauerbaus zum 65. Mal. Suche nach Verschütteten in Kolumbien. Nach dem Erdbeben der Stärke 7,4 werden noch mehr als 3000 Menschen vermisst. Auch mehr als 30 Stunden nach dem Erdstoß finden Helfer Überlebende. Die Zahl der Toten stieg mittlerweile auf mindestens 240. Nachbeben erschweren die Arbeiten. Mehrere Länder haben Unterstützung angeboten. Vorfreude auf Sonnenfinsternis. In Spanien soll die Sonne heute Abend kurzzeitig komplett verschwinden. Zum ersten Mal seit mehr als 100 Jahren. In Deutschland wird die Sonne vom Mond größtenteils verdeckt sein. Ohne spezielle Schutzbrille sollte man das Himmelsereignis auf keinen Fall betrachten. Vielerorts gibt es deshalb einen Ansturm auf die Geschäfte. Die Tagesschau meldet sich wieder um 6.30 Uhr und damit zurück nach Köln zu Anna Planken und Till Nassef.
21: Danke, Jens. Herzlich willkommen zum ARD-Morgenmagazin. Guten Morgen.
3: Hier kommen Sie rein. So sieht dieser Mittwochmorgen aus.
21: Stellen Sie sich mal vor, Sie müssten wirklich in 0, nichts aufbrechen von zu Hause, raus aus Ihrem Haus, weil das einsturzgefährdet ist. In Hamburg gibt es Menschen, die das gerade erleben.
23: Meinen ersten Liebesbrief, den ich gekriegt habe mit der Post, irgendwie, den schreibt mir keiner nochmal. Also so, das sind Sachen, die sind einfach weg.
21: Ja, heute entscheidet sich, ob diese Menschen vielleicht doch noch mal zurück können in ihre Wohnungen oder ob das Haus ganz abgerissen wird. Gleich schauen wir auf diese Geschichte.
3: Außerdem entscheidet heute das Bundeskabinett, wie es mit den Geheimdiensten in Deutschland weitergehen soll. Sollen die plötzlich auch aktiv eingreifen können und auch Hackerangriffe selber starten dürfen? Das Kabinett will, das ist aber sehr umstritten.
21: Und viele Menschen in Deutschland sagen, sie können schlecht einschlafen und schlecht durchschlafen. Welche Tipps gibt's da? Wir haben einen Fachmann, der sagt, das liegt vor allem an unserem Kopf, an dem Kopfkino, das nicht ausgehen möchte vor dem Einschlafen. Was Sie da tun können, erfahren Sie gleich.
3: Und Pilar Bosmann hat das Wetter. Pilar, es ist aber vor allen Dingen ja auch schwer einzuschlafen, weil es noch so warm ist in Deutschland. Ne?
0: Zumindest mal im Südwesten, jetzt gerade in der Nordhälfte, konnte man wahrscheinlich schon ein bisschen besser durchschlafen. Im Südwesten ist und bleibt das gerade schwierig. Da helfen auch die besten Tipps wahrscheinlich nichts gerade.
3: Dann gucken wir jetzt auf die Aussichten mit Pilar.
0: Ja, einen schönen guten Morgen und herzlich willkommen zu den Wetteraussichten. Es ist und bleibt warm bis heiß im Südwesten. Ansonsten in der Nordhälfte ist gerade so ein bisschen kühlere Luft eingeflossen. Wir liegen jetzt aktuell unter diesem Hochdruckgebiet Ralf. Das liegt ganz über uns. Und wenn wir mal die Farben so ein bisschen genauer betrachten, sehen wir eben, die Nordhälfte ist nicht ganz rot. Das heißt, dort ist ein bisschen gemäßigtere Luft, ein bisschen angenehmere Luft eingeflossen. Aber dieses Hochdruckgebiet wird jetzt dann in den nächsten Tagen ein bisschen weiter nach Osten wandern und dementsprechend liegen wir dann so ein bisschen auf der Rückseite und in einem Hoch fließt die Luft mit dem Uhrzeigersinn und dementsprechend dreht diese Luftströmung dann auf Südwesten und dann kommt auch die Hitze aus Frankreich und Spanien wieder zu uns. Und was das Hoch aber auch noch an sich hat, es hält den Niederschlag noch fern. Also es fällt auch in den nächsten Tagen kein Regen. Die Tiefdruckgebiete müssen weit im Norden über uns hinwegziehen. Ganz Mitteleuropa ist eigentlich nahezu wolkenfrei. Und erst so langsam in Richtung Wochenende können sich dann mal so von Westen und Nordwesten her so vereinzelt ein paar Wölkchen auch wieder bei uns einfinden, die dann zum Wochenende vielleicht auch mal ein paar Tropfen Regen bringen würden. Aber eben nicht überall. Das heißt, es wird einfach noch ein bisschen trockener weitergehen. Heute Morgen natürlich auch überall trocken. Wir haben nur ein bisschen an der Nordseeküste ein paar Schleierwolken, ansonsten strahlender Sonnenschein. Also den Sonnenaufgang kann man gut beobachten. Die Sonne wird dann auch den ganzen Nachmittag über nahezu ungestört am Himmel bleiben. Nur von Norden und Nordwesten her können dann ein paar Schleierwolken dann auch in die Mitte ziehen. Und dementsprechend sieht man die vielleicht auch am Himmel für die Sonnenfinsternis. Aber es gibt trotzdem noch ein weiteres Ereignis, das heute Nacht dann stattfinden wird. Es ist nämlich der Höhepunkt der Perseiden. Das heißt, Sie können auch heute Nacht die Sternschnuppen in fast ganz Deutschland perfekt beobachten. Denn auch die nächste Nacht wird meistens sternenklar bleiben. Ansonsten wird es heiß, es bleibt auch trocken. Deswegen dementsprechend auch die Waldbrandgefahr ist noch sehr hoch. Die Temperaturen dann im Südwesten schon wieder bis 35 Grad. Allgemein in der Südwesthälfte alles über 30 Grad, ein Hitzetag. Und die Hitze kommt so langsam auch weiter in den Nordwesten, in den Nordosten bis voran. Ansonsten direkt unter die Küsten ist es noch so ein bisschen angenehmer, aber dort wird es dann auch in den nächsten Tagen heißer. Der Wind spielt erstmal noch kaum eine Rolle. Und die Aussichten am Donnerstag und Freitag, die Hitze kommt eben in den Norden voran. Überall hohe Waldbrandgefahr, am Freitag bis zu 39 Grad im Südwesten. Dann aber am Wochenende ist dann auch das Ganze mit der Hitze nahezu gegessen. Denn es kommen jetzt dann wieder Tiefdruckausläufer zu uns. Und die bringen dann erstmal wieder Schauer und Gewitter. Die treffen nicht alle, können aber lokal heftig ausfallen. Am Sonntag dann für alle, auch im Südwesten zumindest mal ein bisschen angenehmer.
3: Das ist wirklich eine Vorstellung. Niemand möchte das erleben. Von jetzt auf gleich raus aus der eigenen Wohnung. Man hat nur ein paar Minuten, um das Nötigste zu sammeln und man weiß gar nicht, wie es weitergeht.
21: Ja, weiß gar nicht, was man mitnehmen soll und ob man jemals wieder in seine Wohnung zurückkommen kann. So geht es im Moment in Hamburg Bewohnern eines Mietshauses. Das Haus ist etwa 130 Jahre alt. Da haben sich Risse in den Wänden gezeigt. Der Vermieter hat aber nichts gemacht. Und dann musste die Feuerwehr reagieren, hat gesagt, jetzt nichts wie raus hier.
3: Naja, und jetzt sind die Leute zum Teil in Hotels untergebracht, seit Wochen, sind aber auch verzweifelt, weil sie nicht wissen, ob sie jemals wieder zurück können. Und heute entscheidet sich, wie es mit ihrem Haus weitergeht.
1: Ihr ganzes Leben steht Kopf. Für Mareike Hankel heißt es schlagartig, raus aus dem Haus. Das Gebäude mit ihrer Mietwohnung mitten in Hamburg-Altona, akut einsturzgefährdet. Die alleinerziehende Mutter hatte nur wenige Minuten, um zu retten, was sie gerade noch tragen kann.
2: Die Feuerwehr hat halt dann gesagt, schnell packen, 5 Minuten. Dann habe ich auch nur gesagt, was soll ich machen? Ich habe keine Ahnung, was man da packt. Dann haben die eben auch gesagt, ja, Hauptsache Laptop, Ladekabel, Ausweis.
1: Gestern dann kommt der Bagger. Der Abriss im hinteren Teil des Gebäudes beginnt. Ob das Vorderhaus zu retten ist, jetzt noch ungewiss. Auch Felix Maus lebt seit Jahren hier. Der gelernte Tischler lässt Kostbares zurück. Werkzeug im Wert von rund 20.000 Euro.
23: Ich war nie ein Tagebuchschreiber, aber ich habe sowas, das nenne ich Auftrags- und Skizzenbuch. Da male ich mal was rein, da schreibe ich einen Gedanken rein. Die sind weg. Die male ich mir nicht neu. Meinen ersten Liebesbrief, den ich gekriegt habe mit der Post irgendwie, den schreibt mir keiner nochmal. Also so, das sind Sachen, die sind einfach weg. Ich habe keine Ahnung, was das bedeutet. Ich weiß auch nicht, wie ich mir das vorstellen soll. Ich bin seit 20 Tagen im Dauerschockzustand.
1: Der 55-Jährige lebt jetzt, wie fast alle aus der Hausgemeinschaft, in einem Hotel in der Nähe.
23: Wir sind fast alle auf einer Etage untergebracht. Wir haben aus meinem Zimmer so einen Gemeinschaftsraum gemacht. Wir setzen viel zusammen, trösten uns und unterstützen uns. Entschuldigung. Wir trösten uns und unterstützen uns und wir sind füreinander da. Und, ja, und abends weine ich in mein Kopfkissen, was soll ich sagen?
1: Mareike Hankel kommt mit ihren zwei Kindern in einem kleinen Raum ihrer Kirchengemeinde unter. Plötzlich zu dritt auf nur rund 25 Quadratmetern. Wie soll sie das ihren Kindern erklären?
2: Der Fünfjährige, das kann er natürlich gar nicht, der bekommt das ja schon ein bisschen mit, wenn ich vielleicht kurz traurig bin. Und dann sagt er halt einfach, das Wichtigste ist, dass wir zusammen sind. Und das hat er ja auch recht, also ist sehr weise.
1: Eine Nachbarschaft im absoluten Ausnahmezustand. Und heute soll sich entscheiden, wie es in der Holstenstraße weitergeht.
3: Heute möchte auch das Bundeskabinett entscheiden, wie wir schnell und effizient geschützt werden können vor Terror und allem anderen Bösen, was da so lauert. Denn diese Frage wird natürlich immer lauter nach dem Fund der Bombendrohne in Leipzig, aber auch nach dem Anschlag auf den CSD in Berlin. Und die Frage ist, unsere Nachrichtendienste, die wir eigentlich haben, reichen die eigentlich noch aus? Experten sind sich ziemlich sicher, dass die ja kein richtiger Nachrichtendienst sind und auch kein Sicherheitsschutz, sondern eher eine Datensammel- und dann Berichtsschreibestelle. Und das möchte das Bundeskabinett ändern und will heute eine relativ umstrittene Reform verabschieden.
4: Der Fund der Sprengstoffdrohne am Leipziger Flughafen vor einer Woche. Dieser Vorfall zeigt, wie sehr Deutschland im Fadenkreuz feindseliger Mächte steht. Die Bedrohung durch solche und ähnliche Angriffe, auch durch Spionage und Sabotage, sei in den vergangenen Jahren deutlich gestiegen. Damit begründet der Innenminister die geplante Reform der Nachrichtendienste.
5: Da geht es natürlich darum, dass wir im Bereich Online neue Fähigkeiten entwickeln und dass wir aktive Abwehrfähigkeiten auch entwickeln, die in der Vergangenheit nicht zur Verfügung standen.
4: Das Bundesamt für Verfassungsschutz und der Bundesnachrichtendienst BND sollen künftig deutlich mehr dürfen. Nicht mehr nur Informationen sammeln und auswerten, sondern auch aktiv eingreifen. Ersten Eckpunkten zufolge soll der Verfassungsschutz etwa in die Computersysteme von Angreifern eindringen und sie lahmlegen, sowie Waffen und Sprengstoff von Terroristen sabotieren dürfen. Der BND, zuständig für Nachrichtenbeschaffung im Ausland, soll auch im Inland Gefahren abwehren und im Extremfall töten dürfen, um Angreifer zu schwächen. Die dann mächtigeren Dienste würden nicht ausreichend kontrolliert, kritisieren die Grünen, und sie sehen die strikte Trennung zwischen Nachrichtendiensten und Polizei in Gefahr.
6: Dobrindt versucht jetzt mit dieser Reform diese Trennung zu verwischen. Zukünftig sollen auch Agenten eben gegen Bürgerinnen und Bürger wirken können, ohne dass das, wie bei der Polizei, transparent und rechtsstaatlich überprüfbar erfolgt.
4: Die AfD sieht ebenfalls die Persönlichkeitsrechte der Bürger in Gefahr und lehnt die Reformpläne in Gänze ab. Und auch die Linke kritisiert zu viel Überwachung.
7: Es ist Sommer. Auf der Straße hört man eine laute alte Klingel und plötzlich steht er da, in hellblau und in rot, der Eisbus Gabi. In Mecklenburg-Vorpommern fährt er von Dorf zu Dorf. Es gibt Eis gegen eine kleine Spende, aber eigentlich geht's bei Gabi um was ganz anderes, um viel mehr, nämlich um Menschen, die man zusammenbringen möchte, um Menschen, die man ins Gespräch bringen will, in Zeiten, in denen immer mehr sich ins Private zurückziehen und an unserer Demokratie und am Zusammenhalt zweifeln.
24: Der Eisbus Gabi macht Halt in Papendorf bei Pasewalk.
8: Jule Sachs und zwei weitere Ehrenamtliche vom Netzwerk Zusammen bewegen wollen mit den Leuten ins Gespräch kommen und Softeis gegen Spende verteilen. Jule ist selbst Mutter von drei Kindern. Sie erlebt, wie sich die Stimmung in der Schule geändert hat.
9: Dann ist man cool, wenn man halt mit rechten Slogans und mit Rassismus und so weiter auftaucht, während Menschen und Kids auch mit weltoffenen Weltbildern sich eher zurückziehen.
8: Dem etwas entgegenzusetzen, war Jules Motivation, aktiv zu werden. Und es funktioniert. Eis, Musik und Spiele kommen gut an und Jule führt viele Gespräche. Bei den Kleinen geht alles spielerisch. Hier werden die wichtigsten Werte festgenagelt. In Papendorf haben 55% bei der vergangenen Bundestagswahl die AfD gewählt. Doch Zusammen bewegen legt den Fokus auf das, was die Menschen verbindet und nicht auf das, was trennt.
10: Das schockiert mich immer wieder, aber ich glaube, der Ansatz von diesem Netzwerk ist genau richtig. Nicht über die AfD reden, sondern darüber, was wir zusammen machen können und wie wir die konkreten Probleme und Sorgen und vielleicht Ängste oder so der Leute adressieren können, wie wir irgendwie wieder zusammenfinden, wie die Leute wieder mehr dieses Gemeinschaftsgefühl haben.
8: Der Nachmittag neigt sich dem Ende zu. Jule Sachs hat mit fast allen gesprochen und viel Eis verteilt.
9: Die Menschen sind sitzen geblieben. Es wurden längere Gespräche geführt. Also für mich ist es auf jeden Fall wieder mal ein lohnenswerter Tag gewesen.
8: Gabi, der Eisbus, und Jule Sachs haben ihre Mission erfüllt und Menschen zusammengebracht.
3: Wie kommen Sie eigentlich zur Arbeit? Es gibt eine Statistik darüber, die meisten tatsächlich mit dem Auto, 2/3. Danach kommen Bus und Bahn, Fahrrad und zu Fuß. Aber wie viele kommen denn mit dem eigenen Boot zur Arbeit gefahren? Das ist hier ein Stadtkämmerer aus dem Landkreis Passau. Und der sagt, wenn ich so in den Tag starte, dann kann der ja nur gut werden.
11: Morgens auf der Donau, ganz entspannt. Auf dem Weg zur Arbeit. Einige Minuten vorher letzte Vorbereitungen vor der Überfahrt.
24: Einmal gleich rund.
11: Da geht's hin nach Hofkirchen ins Rathaus, wo der 22-Jährige für die Gemeindefinanzen zuständig ist. Mit dem Kajak ist Daniel deutlich schneller als mit dem Auto.
24: Du sparst dann natürlich auch Zeit. Also anders brauche ich 20 Minuten oder was in der Arbeit und da bin ich in 10 Minuten gleich in der Arbeit da.
11: Seine Arbeitskleidung hat der 22-Jährige bei der morgendlichen Paddeltour schon an. Kein Problem, man muss halt aufpassen.
24: Dass man beim Paddeln ein wenig langsamer tut und nicht schnell, weil wenn ihr jetzt ganz schnell rudert oder was, dann haut's mir das Wasser ein wenig alleine.
25: Strömung ist recht stark heute. Möchte man gar nicht glauben.
24: Einfach traumhaft und ein ganz anderer Arbeitsweg, wie wenn man mit dem Auto fährt und sich den Stress tut. Wenn man Tiere auf der Donau sieht, man sieht Schwäne, man sieht Anden, das ist ja natürlich auch jeden Tag, ob sie super schön sind. Die Kulisse von der Donau, mit Blick auf das schöne Hofkirchen, es ist jeden Tag in der Früh wirklich ein Erlebnis.
25: Jawohl.
24: Genau.
26: So, also Schluss raus.
11: So. Die letzten Meter geht Daniel zu Fuß.
27: Servus, guten Morgen.
28: Hast du heute wieder den kürzesten Weg zur Arbeit gesucht?
27: Ja, genauso muss man es machen. Ja.
28: Wir haben auch ganz schön dumm geschaut am Anfang, wie der das erste Mal mit Gummistiefeln und Paddel ins Haus gekommen ist. Jeder hat nachgeschaut, was ist jetzt los. Und von daher waren wir schon überrascht.
11: Mittlerweile haben sie sich gewöhnt an den jungen Kollegen, der mit dem Paddelboot zur Arbeit fährt.
21: Jüngere Menschen können sich das kaum noch vorstellen. Die Zeit, als Deutschland getrennt war, als ein Todesstreifen durchs ganze Land lief und in Berlin eine Mauer stand, die die Stadt geteilt hat.
3: Ja, und als die Mauer gebaut wurde. Und dann wünscht man sich manchmal, dass man wieder eintauchen kann, zumindest um Geschichte erleben zu können und das nicht nur irgendwo staubig nachlesen zu können. Aber mittlerweile gibt es sowas.
21: Es gibt eine neue App vom Westdeutschen Rundfunk und vom Mitteldeutschen Rundfunk gemeinsam gemacht. Und da können Sie Zeitzeugen treffen sozusagen und virtuell befragen.
29: Fanden Sie an Ihrem Leben in der DDR auch etwas gut?
30: Was mir in der DDR wohlgetan hat, das war viel Kultur, also Musik, Konzerte und Theater.
31: Das Besondere an der App, die Userinnen und User können selbst Fragen stellen und bekommen Antworten von virtuellen Zeitzeugen.
32: Haben Sie jemals Ihre Flucht bereut?
33: Sie haben ja die Grenze bewacht und sind dann später in den Westen geflohen. Wie war das?
31: Statt Geschichte nur anzuschauen, tauchen die Nutzerinnen und Nutzer dank Augmented Reality direkt in die Zeit des Mauerbaus ein. Vor allem junge Menschen sollen so einen Einblick in diese Zeit bekommen. Alles, was es dafür braucht, ist ein Smartphone mit Kamera. Drei Zeitzeugen erzählen in der App aus unterschiedlichen Perspektiven ihre Erinnerungen an damals.
0: Wir haben zusammen die Familie am Tisch gesessen und haben gegessen. Und da hatte mein Vater und meine Mutter, die haben dann uns gesagt, wir würden dann anschließend in den Westen gehen.
1: Und mitten in der Nacht auf einmal Alarm. Alle raus, raus, aufsitzen.
31: Die Nutzerinnen und Nutzer können den Zeitzeugen auch weiterhin ihre Fragen stellen. Sie werden gesammelt, von ihnen beantwortet und mit einem Update der App im kommenden Jahr dann veröffentlicht. So wird aus Geschichte zum Anschauen Geschichte zum Mitmachen.
2: Besser einschlafen.
9: Es ist halt einfach zu heiß gerade momentan und dadurch schläft man halt schlecht ein. Boah, am Tag ein bisschen auspowern und dann kann ich abends ganz gut einschlafen.
12: Versucht keinen Mittagsschlaf zu machen, weil wenn du Mittagsschlaf machst, dann ist dein ganzer Rhythmus zerstört.
13: Also ich habe schon oft Einschlafprobleme und helfe mir dann auch mit Einschlafen, Podcasts und solchen Geschichten weiter.
9: Ich würde sagen, vorher nicht mehr viel lesen, nicht mehr viel Social Media oder Medien konsumieren, schön ablichten, dunkel machen und versuchen, zur Ruhe zu kommen.
3: Und da hilft uns Dr. Volker Busch. Schönen guten Morgen.
14: Guten Morgen.
3: Der Neurowissenschaftler ist und sagt, unser Kopf ist ganz oft das Problem. Und da erreichen uns Fragen, die sagen, so ein Hörbuch oder Musik zum Einschlafen, bringt das unser Gehirn zur Ruhe?
14: Absolut. Das ist eine super Idee, wer das gerne macht. Weil wenn wir was hören, entstehen dazu die passenden Bilder im Gehirn. Und zwar in Fantasiezentren. Und diese Fantasiezentren sind nah an den Traumzentren. Das heißt, wer sich abends gute Geschichten anhört, kommt eher in den Schlaf. Das ist auch der Grund, warum wir Kindern Geschichten vorlesen.
3: Aber Sie sagen gute Geschichten. Das heißt, es gäbe auch nicht so gute Einschlafgeschichten?
14: Naja, es darf auch mal traurig und spannend zugehen. Das ist bei Märchen auch der Fall. Aber entscheidend ist, dass sie uns hier ablenken von unserem Alltag und dadurch Abstand gewinnen zu unserem üblichen. Und dann können wir auch gut einschlafen.
3: Clemens Wendt aus Berlin möchte wissen, ob so eine gute Matratze oder ein gutes Kopfkissen auch wichtig sind fürs Einschlafen.
14: Ja, das spielt eine große Rolle. Insbesondere, wenn man zu Verspannungen neigt oder Kopfschmerzen hat am nächsten Morgen, dann sollte man orthopädisch draufschauen, ob Matratze, Kissen nicht so gut sind. Aber noch wichtiger als das ist tatsächlich, dass es ruhig ist im Schlafzimmer und dunkel. Also diese beiden Dinge, die eigentlich banal sind, werden oft unterschätzt. Wir wissen heute, dass bereits Lichtverhältnisse über 10 Lux, das ist sozusagen ein sehr heller Radiowecker, bereits Schlaf stören können. Und was die Lautstärke anbelangt, sollte es unter 20 Dezibel liegen. Das ist auch relativ schnell erreicht. Also Dunkelheit und Ruhe ist wichtiger noch als eine Matratze.
3: Weil sonst unser Gehirn zu beschäftigt ist mit diesen anderen Eindrücken?
14: Wir kommen nicht richtig in den Tiefschlaf. Und dadurch ist die Architektur des Schlafs oberflächlicher und wir kommen nicht zur Ruhe. Also darauf achten, dass es ruhig ist. Und dass es auch dunkel ist.
3: Anja aus Köln sagt, früher hat man gesagt, Schafe zählen, um das Gehirn langweilig einzuschläfern. Ja. Ist das immer noch Ihr Rat?
14: Das ist gar nicht so ganz dumm. Es klingt so ein bisschen kindlich. Wir können das als Erwachsene nicht durchhalten, weil das so langweilig ist, dass das niemand wirklich macht. Bei Kindern hilft das. Was aber nützt, ist eine Variante davon. Das nennt man Cognitive Shuffling. Das bedeutet, Sie zählen mal alle Bundeskanzler nach Adenauer auf. Oder alle Hauptstädte Europas, wenn man sie weiß. Das heißt also etwas anspruchsvoller als Schäfchen zählen. Aber es ist so relativ ruhig. Und das kann tatsächlich helfen beim Einschlafen. Da gibt es auch Studien, die zeigen, dass das wirksam ist.
3: Und es ist nicht animierend für mein Gehirn, weil ich jetzt plötzlich wieder...
14: Entscheidend ist, dass es emotional nicht belastend ist. Okay. Wenn ich mir die Nöte durchgehe, die Konflikte auf der Arbeit, die Dinge, die Deadlines, den Druck mache, dann wirkt es nicht. Aber wenn ich die Hauptstädte Europas auszähle, ist das relativ unemotional.
3: Okay. Michael Adler hat uns gefragt, ob Sie ihm, 68 Jahre alt, einen Tipp geben können, wenn er nach seinem Toilettengang zwischen 4 und 5 einfach nicht mehr einschlafen kann.
14: Oh, das ist der Klassiker. Also tatsächlich, es klingt jetzt vielleicht hart, aber ich würde dem Herrn dann empfehlen, gar nicht mehr zu versuchen einzuschlafen.
3: Er soll um 4 Uhr aufstehen?
14: Wenn er um zwischen 4 und 5 wach wird und er muss auf Toilette, er kann dann nicht mehr einschlafen, sollte er sich nicht kasteien und zwingen. Der Aufwachrhythmus ist dann zu dieser Uhrzeit Zeit schon so weit fortgeschritten, dass es gerade in dem Alter Ende 60 nicht mehr gelingen wird, dann lieber aufstehen, etwas machen aus dem Tag, dass Schlafdruck sich erhöht und dann vielleicht eine halbe Stunde früher ins Bett gehen.
3: Mhm. Bernd aus Wetter an der Ruhr sagt, ich leide unter Schlafapnoe, schnelles Einschlafen, aber immer wieder nach einer Stunde wach. Dann wieder einschlafen, dann wieder wach. Was soll er denn tun, dass er durchschlafen kann?
14: Hier unbedingt ein Schlaflabor, dann Schlafmediziner aufsuchen. Es gibt Masken, die man bei Schlafapnoe aufsetzt, die dafür sorgen, dass immer eine gewisse Luft sozusagen in die Atemwege geblasen wird. Das signalisiert dem Körper Ruhe, also dem Gehirn, dass kein Alarm ist. Und dadurch kann man dann durchschlafen. Das ist ein medizinisches Problem. Hier braucht der Herr wahrscheinlich wirklich fachliche Hilfe.
3: Und ansonsten ist es ja auch normal, ne, dass wir in der Nacht eigentlich immer
14: Richtig.
3: Wieder aufwachen.
14: Aber diese Aufwachphasen, 20, 30 Stück, bemerken wir nicht. Der Herr bemerkt sie, ja. wird wirklich bewusst wach, ja. kann dann nicht mehr einschlafen. Das liegt daran, dass seine Atemwege sich verengen. Der braucht dann mehr Luft. Das muss eine Maske leisten. Da braucht der Fachmann.
3: Danke, Dr. Wusch, für diese Tipps. Vielleicht brauchen Sie auch noch welche zum Einschlafen, wie das Gehirn ruhig werden kann. 0221 567 89500 oder Sie mailen moma.service@ard.de. Und jetzt Peter Grossmann und der Sport.
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4: Man könnte vielleicht auch alle deutschen Teilnehmer bei der dritten Qualifikationsrunde für die Champions League bei den Frauen im Fußball aufzählen. Wobei, da wäre man schnell vorbei. Es gibt nur zwei dabei, nämlich Wolfsburg und auch die Eintracht aus Frankfurt. Und gestern war Auslosung für diese dritte Qualifikationsrunde. Und wer spielt gegen wen? Frankfurt bekommt es mit Paris Saint-Germain zu tun. Und der VfL Wolfsburg trifft auf Inter Mailand. 27. August wird das Ganze bei den Männern ausgelost. Auch da wird dann klar, wer in der ganzen Gruppenphase gegeneinander spielt. So, und jetzt gibt es mehr von gestern, was den Sport angeht. Und es gab ja einiges. Schwimm-EM, Leichtathletik-EM, es gab Medaillen. Also das ganze Komplettpaket jetzt für Sie serviert im Kurzsport.
5: Historische EM-Medaille. Sprinter Owen Ansah hat bei den Leichtathletik-Europameisterschaften in Birmingham Bronze über die 100 Meter gewonnen. Damit gelang dem 25-Jährigen die erste deutsche EM-Medaille über diese Strecke seit 40 Jahren. Ansah droht wegen des Streits um eine Dopingprobe allerdings weiterhin eine nachträgliche Sperre. Zuvor holte Hammerwerfer Merlin Hummel mit 81,30 Meter Silber und wurde damit wie schon bei der WM im vergangenen Jahr Zweiter. Zwei Deutsche auf dem Podest. Freistilschwimmerin Isabel Gose hat bei den Schwimmeuropameisterschaften in Paris Silber über die 800-Meter-Distanz gewonnen. Direkt hinter ihr schwamm ihre Trainingspartnerin Maya Werner zu Bronze. Für Gose war es nach zweimal Gold im Freiwasser bereits die dritte Medaille dieser EM. Vize-Weltmeister zu Bayer 04. Der Fußball-Bundesligist Bayer 04 Leverkusen hat den argentinischen Vize-Weltmeister Facundo Medina verpflichtet. Der 27-jährige Verteidiger wechselt von Olympique Marseille ins Rheinland. Medienberichten zufolge zahlt Bayer rund 20 Millionen Euro Ablöse.
4: Und damit zur Reit-WM nach Aachen. Ja, das ist jetzt 20 Jahre her, dass die letzte da stattgefunden hat. Da hieß sie aber noch anders. World Equestrian Games hieß das ganze Spektakel da. Für emotionale Momente sorgten gestern schon die deutschen Reiterinnen und Reiter am ersten Wettkampftag. Und insgesamt sind es ja 880 aktive, 65 Nationen, 800 Pferde. Und man erwartet 500, eine halbe Million Besucher. Und das ist schon eine ganze Menge. Und Teile von denen waren natürlich gestern Abend auch im Stadion, war nämlich die Eröffnungsfeier. Und die stand unter dem Motto Welcome Home.
6: Was war das für eine grandiose Stimmung gestern Abend bei der offiziellen Eröffnung der Reit-WM in Aachen. 13 Tage lang ist die alte Kaiserstadt jetzt Gastgeber für das größte Pferdesport-Event des Jahres. Es gab viel Show, aber auch eine ganze Menge Sport. Die Dressurwettbewerbe starteten nämlich schon gestern auf dem Plan, sozusagen die erste Halbzeit der Mannschaftsentscheidung. Für das deutsche Team durfte zuerst WM-Debütant Raphael Netz ins Dressurviereck. Bis auf einen kleinen Fauxpas bei den Galoppwechseln lieferte der 27-Jährige mit Camelot, seinem niederländischen Wallach, eine beeindruckende Leistung und lag lange Zeit in Führung.
7: Wir waren heute in absoluter Topform und haben fürs Team unsere Leistung gebracht. Und der Moment des Rausreitens war dann auch ein unheimlich schöner Moment, weil ich habe mich gefreut, Camelot hat sich gefreut. Ich denke, das Publikum auch, also wir sind alle rundum glücklich.
6: Die Britin Becky Moody, die Weltcup-Gesamtsiegerin, setzte sich anschließend mit einer tollen Vorstellung zunächst an die Spitze des Klassements. Als vorletzter Reiter musste dann Frederik Wandres, Mannschaftseuropameister des vergangenen Jahres, mit Bluetooth ins Stadion. Der 39-Jährige und sein 16-jähriger Oldenburger Wallach lieferten die beste Leistung des ersten Tages und überzeugten auf der ganzen Linie.
7: Ich denke, dass Raffi und ich heute voll vorgelegt haben. Das war unser Ziel. Ich muss mir jetzt gleich das Ranking mal anschauen. Ich glaube, wir sind Erster und Dritter. Ne? Ist doch super. Und so können wir erstmal gut in den nächsten Tag starten. Haben den Damen quasi den Weg geebnet. So wollten wir es auch.
6: Denn heute müssen Katharina Hemmer und Isabel Wehrt alles dran setzen, die Teamführung zu behaupten. Das 13. Mannschaftsgold einer deutschen Dressur-Equipe winkt. Es wäre ein fantastischer Auftakt in diese Reit-WM. Gestern Abend so spektakulär eröffnet wurde.
4: 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Das war's von mir heute.
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14: Früher im Krimi war er manchmal der Mörder, wenn es nicht der Gärtner war, nämlich der Butler.
3: Der Butler. Dann ist dieser Beruf so ziemlich aus der Mode gewesen, ne? So seit 1980 eigentlich fast ausgestorben, aber...
14: Es gibt wieder mehr Butler und mehr Bedarf offensichtlich. Gibt es viele reichere Menschen, die sagen, ja, das leiste ich mir. Jemand, der mir persönlich zu Diensten ist. Und es gibt Menschen, die eine Ausbildung dafür machen. Ne?
3: Das kostet ziemlich viel Geld. 13.000 Euro in der Butler-Schule lernt man dafür aber auch einiges.
14: Zum Beispiel, wie man ein Tablett sicher ans Ziel bringt, auch wenn man dabei mit einem übergroßen Tennisball beworfen wird. Ich weiß nicht, ob sowas, kommt sowas in der Praxis vor?
3: Ja, wenn man freche Adelskinder da im Haus hat.
14: So.
3: Bei uns zu Hause müsste der Butler lernen, über Dinge drüber zu laufen. Fußbälle, Legosteine, ohne sich schwer zu verletzen. Alles, was in den Weg gelegt wird, irgendwelche Schuhe, Klamotten. So was Kinder halt so fallen lassen auf dem Weg in ihr Zimmer.
14: Ja.
3: So, das wäre bei uns die Herausforderung.
14: Tatsächlich, genau. 13.000 Euro, du hast schon gesagt, ganz billig ist die Ausbildung nicht. Kostet die, das ist in den Niederlanden gewesen, was Sie da gerade gesehen haben, in einem niederländischen Kloster. Da ist die internationale Butler-Akademie. Aber man kann das Geld auch wieder rausholen.
3: Naja, genau, weil man nämlich, wenn man da einen Abschluss gemacht hat, fast sowas wie eine Jobgarantie hat und nachher bis zu 100.000 Euro im Jahr verdienen kann. Also ist das, ich frage immer, ist das Schmerzensgeld, ist das Schweigegeld?
14: Wenn man dafür mit großen Tennisbällen beworfen wird.
3: Ja, es ist ein Job mit Tücken, auf den man anscheinend ja gut vorbereitet werden kann.
14: Mein Urgroßvater war Butler in einem Schloss hier in der Nähe von Düsseldorf.
3: Ach komm.
14: Ja, habe ich rausgefunden. Er war auch auf einer Butler-Schule.
3: Lustig.
14: Ja.
3: Okay.
14: Gut, aber jetzt geht's nach Hamburg.
3: Zur Tagesschau.
14: Jens Weber.
3: Guten Morgen.
14: Guten Morgen.
8: Guten Morgen. Schaltkonferenz zu schwieriger Lage der Binnenschifffahrt. Die Verkehrsminister von Bund und Ländern wollen über weitere Maßnahmen angesichts des Niedrigwassers mehrerer Flüsse beraten. So wird befürchtet, dass der Rhein bald nicht mehr durchgängig befahrbar ist, weil die Pegelstände in den nächsten Tagen noch weiter sinken sollen. Viele Bundesländer haben das Sonntagsfahrverbot für Lkw bereits ausgesetzt, um Transporte zu verlagern. Bundeskabinett will Reform der deutschen Nachrichtendienste beschließen. Nach einer Vorlage von Innenminister Dobrindt sollen Verfassungsschutz und BND deutlich mehr Befugnisse bekommen. Angesichts wachsender Bedrohungen sollen die Dienste künftig Angreifer aktiv bekämpfen können, statt sie nur zu beobachten. Außerdem will das Kabinett die Frühstartrente auf den Weg bringen, sowie Reformen beim BAföG und beim Zoll. SED-Opferbeauftragte Zupke beklagt unzureichendes Wissen über DDR-Geschichte. Das Thema werde oft nicht verbindlich genug in der Schule behandelt, sagte sie der Rheinischen Post. Sie habe Sorge, dass die SED-Diktatur zu einer bloßen Fußnote der Geschichte werde. Zupke äußerte den Wunsch, dass jeder Schüler wenigstens einmal eine Gedenkstätte zur DDR-Geschichte besucht. Morgen jährt sich der Beginn des Berliner Mauerbaus zum 65. Mal. Suche nach Verschütteten in Kolumbien. Nach dem Erdbeben der Stärke 7,4 werden noch mehr als 3.000 Menschen vermisst. Auch mehr als 30 Stunden nach dem Erdstoß finden Helfer Überlebende. Die Zahl der Toten stieg mittlerweile auf mindestens 240. Nachbeben erschweren die Arbeiten. Mehrere Länder haben Unterstützung angeboten. Prozessauftakt gegen Meta vor US-Bundesgericht in Kalifornien. Dem Mutterkonzern von Instagram und Facebook wird vorgeworfen, mit seinen Social-Media-Plattformen Kinder und Jugendliche abhängig und psychisch krank zu machen. Vier Bundesstaaten verlangen, dass Funktionen wie das Endlos-Scrollen und häufige Benachrichtigungen massiv eingeschränkt werden. Außerdem fordern sie eine Strafe von umgerechnet bis zu 1,2 Billionen Euro, was in etwa dem Börsenwert von Meta entspricht. Mit einem Urteil wird Anfang Oktober gerechnet. Vorfreude auf Sonnenfinsternis. In Spanien soll die Sonne heute Abend kurzzeitig komplett verschwinden, zum ersten Mal seit mehr als 100 Jahren. In Deutschland wird die Sonne vom Mond größtenteils verdeckt sein. Ohne spezielle Schutzbrille sollte man das Himmelsereignis auf keinen Fall betrachten. Vielerorts gibt es deshalb einen Ansturm auf die Geschäfte. Die Tagesschau meldet sich wieder um 7 Uhr und damit zurück nach Köln zu Anna Planken, Till Nassif und Peter Grossmann.
10: Und die wünschen Ihnen einen schönen guten Morgen.
15: Moin.
3: Hallo, kommen Sie rein. Diesen Mittwoch sortieren wir ihn erstmal so, fängt er an.
10: Ja, Sie haben es gerade schon gehört, das große Ereignis heute Abend am Himmel, die Sonnenfinsternis. Was muss man beachten? Was hat man für Alternativen? Zum Beispiel, wenn man keine Sonnenfinsternisbrille mehr bekommen hat. Gleich Thema bei uns.
3: Ja, wir basteln so ein bisschen. Wir basteln und wir lassen auch singen. Pohlmann ist heute bei uns. Und Pohlmann, ja, vor 20 Jahren hatte der den Sommerhit überhaupt.

0: Und er hat neue Musik im Gepäck, denn Ende August kommt sein neues Album.
1: Ja, und im Sport gibt es gleich eine ganze geballte Ladung von der Leichtathletik-Europameisterschaft. Da hat es gestern nämlich Medaillen gegeben. Und das waren schöne Geschichten, denn viele Medaillen hat es lange nicht mehr gesehen. Wurde lange nicht mehr gesehen beim deutschen Team. 40 Jahre keine Sprintmedaille mehr gehabt und 20 Jahre keine mehr bei den Hammerwerfern. Mhm. Also immerhin, geht gut los da, gleich bei mir.
2: Was war die Prognose von Frank Busemann? 11 Medaillen?
1: 12.
2: 12?
1: 12. Mhm. Jetzt haben wir 4.
2: Immerhin.
0: Aber gut, das ist ein Drittel.
1: Das war Tage rum, ne?
0: Ja. So. Und wir gucken aufs Wetter. Fila Bosmann ist heute bei uns im Studio.
3: Ja, hallo. Wenn jetzt Sommer wäre, ne? Aber es ist ziemlich mehr Sommer, geht eigentlich gerade gar nicht.
4: Das können wir jetzt nicht mehr leugnen. Es ist Sommer. Also der ist schon da, ja.
0: Und ziemlich heiß, wie sind die Aussichten?
4: Ja, einen schönen guten Morgen und herzlich willkommen zu Ihren Wetteraussichten. Der Sommer ist da, schon ziemlich lange. Wir haben schon lange Temperaturen, teilweise auch über 35 Grad. Im Südwesten ist es immer noch. Wir liegen jetzt nämlich immer noch über diesem Hochdruckgebiet oder unter dem Hochdruckgebiet Ralf. Und das bringt uns jetzt nicht nur wolkenlosen Himmel, sondern es bringt auch wieder heißere, ja, oder höhere Temperaturen, die jetzt dann aus Frankreich wieder kommen. Also wir sehen jetzt hier schon diese rote Farbe, die kriecht jetzt langsam schon wieder über die Mitte Deutschlands in Richtung Nordosten. Und wenn wir uns mal den Temperaturverlauf angucken, dann sieht der vielleicht zuerst mal so ein bisschen wirr aus, aber ich führe Sie da jetzt so ein bisschen durch. Also die Temperaturen in Düsseldorf und auch im Osten, also wir haben jetzt mal zwei Städte aufgezeigt, die gehen jetzt erstmal wirklich steil nach oben. Und dann ist der Höhepunkt in Düsseldorf am Freitag. Im Osten wird das noch ein bisschen länger dauern, ein Tag länger, aber wir sehen es schon ziemlich gut im Osten und auch im Westen, auch im Süden und im Norden übrigens, werden die Temperaturen dann am Wochenende doch deutlich zurückgehen. Das heißt, die Hitzewelle ist dann auch erstmal überstanden. Die Temperaturen gehen dann in einem normalen sommerlichen Bereich weiter. Hier ist zwar noch eine relativ große Unsicherheit. Das heißt, es kann noch ein bisschen wärmer, ein bisschen kühler werden. Aber die nächste Hitzewelle, muss man schon sagen, die ist dann auch erstmal wieder überstanden. Heute Vormittag haben wir kaum eine Wolke am Himmel, nur in Schleswig-Holstein so ein paar Schleierwölkchen, die sich hier tummeln. Ansonsten Sonnenschein von früh bis spät. Das heißt auch am Nachmittag für die allermeisten keine einzige Wolke am Himmel. Für heute Abend, für die Sonnenfinsternis ist das perfekt. Ansonsten im Norden kommen dann so ein paar Schleierwölkchen auch mal reingezogen. Die stören da aber kaum. Es ist aber auch noch sehr trocken. Es wird wieder heiß. Dementsprechend ist auch die Waldbrandgefahr sehr, sehr hoch. Die Temperaturen dann heute Nachmittag, vor allem in der Südwesthälfte, über 30 Grad bis zu 35 Grad im Breisgau nach Nordosten hin noch ein bisschen angenehmer, vor allem so ganz im Norden auch noch teilweise unter 25 Grad. Der Wind spielt keine Rolle, deswegen gehen wir direkt zu den Aussichten. Denn am Donnerstag und Freitag wird es jetzt dann von Südwesten her von Tag zu Tag noch ein bisschen heißer. Der Höhepunkt ist dann eben im Südwesten mit den 39 Grad der Freitag. Ansonsten am Samstag ist der Höhepunkt dann ist er im Osten. Und da kommen nämlich dann schon in der Westhälfte die ersten Schauer und Gewitter an. Das heißt, es sieht auch schon ein bisschen danach aus, als würde die Trockenheit zumindest mal kurzfristig ein bisschen unterbrochen werden. Richtig viel Regen kommt da nicht runter. Aber zumindest gehen dann am Sonntag die Temperaturen doch wieder deutlich zurück. Und es wird für die meisten wieder ein bisschen angenehmer.
3: Können Sie sich noch erinnern, lange vor dem Virus haben wir das Wort Corona kennengelernt bei der Sonnenfinsternis. Das ist nämlich bei der totalen Sonnenfinsternis diese schöne, ja, perfekte Leuchtscheibe, die man dann sieht, dieser Leuchtring, das ist die Corona. 20.07 Uhr heute Abend ist es soweit, da beginnt die Sonnenfinsternis über Europa. Allerdings so perfekt wird man sie diesmal von Deutschland aus nicht sehen können. Wir sind so ein bisschen ein Stück neben dem Kernschatten des Mondes und das heißt, wir werden die Sonne nur so zu etwa 80 bis 90% bedeckt bekommen. Anders als vor 27 Jahren, als die letzte große Sonnenfinsternis war, die wir dann hier in Deutschland eben auch als totale Sonnenfinsternis erleben konnten.
5: So sah sie aus, die letzte totale Sonnenfinsternis in Deutschland vor genau 27 Jahren. Allerdings, so deutlich haben die damals die wenigsten gesehen, denn das Wetter war schlecht, der Himmel wolkenverhangen. Das soll heute anders sein. Blauer Himmel, die Sonne scheint. Noch. Am Abend wird sie dann mehr und mehr durch den Mond verdeckt. Allerdings, anders als 1999, in Deutschland nicht komplett, aber immerhin bis zu 90%. Zum Beispiel im Südwesten Deutschlands in Freiburg. Wer sich das Naturspektakel anschauen will, braucht eine spezielle Schutzbrille. Denn beim direkten Blick in die Sonne kann die Netzhaut schwer geschädigt werden.
6: Dort entstehen Schadstoffe durch die Lichtintensität und Radikale und das führt zu einem Schaden der Sinneszellen, zu einem irreversiblen Schaden der Sinneszellen.
5: Normale Sonnenbrillen, zeigt die Ärztin, lassen zu viel Licht durch. Problem, die Schutzbrillen sind mittlerweile kaum noch zu bekommen.
7: Nee, wir sind leider ausverkauft.
5: Glücklich, wer noch eine Schutzbrille von 1999 rumliegen hat. Wenn die letzten 27 Jahre unbeschädigt überstanden hat, kann man sie jetzt wiederverwenden.
3: Über die Sonnenfinsternis sprechen wir mit Nicole Serich von der Sternwarte in Bochum. Schönen guten Morgen.
8: Ja, schönen guten Morgen.
3: Also wenn man aber keine Sophie-Brille mehr in der Schublade hat und auch keine mehr bekommt im Laden, was wäre eine Alternative, um trotzdem die Sonnenfinsternis zu beobachten?
8: Also ich sag mal, man kann in seinem Umkreis schauen, ob es eine Sternwarte oder ein Planetarium gibt, das heute Sonderveranstaltungen zur Sonnenfinsternis anbietet und sich dann da anschließen. In der Regel gibt es da Schutzbrillen oder Spezialteleskope mit starken Filtern, wo man das Himmelsschauspiel beobachten kann. Ansonsten gibt es ein paar Ideen zum, wenn man sich selbst behelfen will, Sonnenfinsternisbrillen selber bauen. Das geht tatsächlich auch nur, wenn man diese Spezialfolie hätte, also eine zertifizierte Schutzfolie.
3: Also dann, nicht mit der Rettungsdecke aus dem Erste-Hilfe. Kasten da Basteleien
8: auf
3: anfangen.
8: Keinen Fall.
3: Auch das
8: keine
3: kann
8: Rettungs-
3: für die Augen wirklich dauerhafte Schäden auslösen, muss man immer wieder sagen. Aber Sie haben noch was anderes mitgebracht.
8: Genau, ich habe hier noch ein Bastelprojekt dabei. Also so eine Last-Minute-Lochkamera. Funktioniert nach dem Prinzip der Kamera Obscura. Ich habe auf der einen Seite ein ganz kleines Loch, wo ein bisschen Licht einfallen kann. Und das Bild sozusagen, also ich bilde die Sonne dann ab auf einer kleinen Mattscheibe. Einfach auf einem Stück Butterbrotpapier oder Transparentpapier auf der anderen Seite und muss gar nicht direkt in Richtung Sonne gucken, sondern kann mir die Projektion anschauen.
3: Genau, man hält die also dann so in Richtung
8: Sonne.
3: Genau,
8: man hält die in Richtung Sonne, guckt aber tatsächlich.
3: Muss aber aufpassen, dass man dann nicht beim Gucken irgendwie doch in die
8: Sonne
3: schaut.
8: Genau, also es gibt auch Varianten, dass man sozusagen sich
3: ein bisschen größer ist,
8: was Dunkles über den Kopf zieht und dann tatsächlich in Richtung Sonne guckt. Aber also das wäre die ganz sichere Variante.
3: Die Lochkamera, die Kamera obscura zur indirekten Beobachtung. So, damit wir es alle noch mal verstehen, Sie haben noch ein Modell mitgebracht, was da heute genau am Himmel passiert.
8: Genau, also das ist ein sogenanntes Tellurium, womit man die Himmelsmechanik veranschaulichen kann. Besteht aus der Sonne, dem Mond und der Erde. Und bei einer Sonnenfinsternis stehen sozusagen Erde, Mond und Sonne in einer Linie. Bei einer Mondfinsternis, nur zum Verständnis, da wäre der Mond auf der anderen Seite der Erde und würde seinen Schatten, würde durch den Schatten der Erde wandern. Dann kennen wir den Blutmond. Aber jetzt haben wir eben die Konstellation, dass es so ist.
3: In einer Linie steht und der Schatten quasi des Mondes auf die Erde trifft. Und da, wo er die Erde trifft, sieht man eben die Sonne in dieser Verdunklung, wie wir es jetzt hier so hinter uns haben. So, dann ist aber die Sonnenfinsternis nicht das Einzige, was Sie heute in der Sternwarte beschäftigt. Es geht quasi nahtlos weiter in der Nacht. Was kommt noch?
8: Genau, es kommen noch die Perseiden, also der Sternschnuppenstrom, der regelmäßig Mitte August sichtbar ist. Und auch da sind die Beobachtungsbedingungen ideal. Wir haben Neumond, also kein Mondlicht.
3: Das heißt, es ist dunkel am Himmel?
8: Es ist dunkel und das Wetter ist gut wolkenlos in vielen Teilen Deutschlands. Wir empfehlen immer tatsächlich, sich eigentlich eine Decke oder eine Liege mitzunehmen. Also bei uns werden sicherlich auch ein paar hundert Leute heute Abend das sich gemütlich machen und dann einfach
3: in den Himmel gucken und warten, dass die Sternstuppen runterkommen. Also erst die Sophie-Brille auf für die Sonnenfinsternis, dann die Sophie-Brille runter für die Perseiden. Es wird eine spannende Nacht heute am Sternenhimmel. Vielen Dank dafür, Nicole Serich, dass Sie

0: letzte Wildtiere. Unser MoMA-Reporter Johannes Koch war in Hamburg unterwegs, einem der größten Tierheime Deutschlands, mit einem Rettungssystem.
1: Amaretto, Dörte, Lando und Maxima.
2: Richtig volles Haus hier.
1: Alles mutmaßliche Ferienopfer.
3: Jetzt in die Ferien müssen die Tiere weg.
1: Fast 100 pro Monat, allein hier in Hamburg.
3: Karton zugeklebt.
1: Hochsaison für die Tierretter. Und ich bin mit dabei.
3: Das ist einer der Rettungswagen, ne?
2: Und der heißt Struppi 2, sehe ich gerade.
3: Genau, wir sind heute mit Struppi 2 unterwegs.
4: Einsatz für Struppi 2.
3: Genau.
1: Heiko Nauschütz nimmt mich mit auf den ersten Einsatz des Tages. Die Polizei aus Hamburg-Eimsbüttel hat angerufen wegen einer verletzten Taube. Auch für Wildtiere ist Heiko zuständig.
4: Was würde das heute zu einem guten Tag machen für dich? Was muss dafür passieren?
3: Am besten natürlich gar nichts, ne? Wenn wir keine schwer verletzten Tiere haben, ne? Keine ausgesetzten Tiere, das wäre natürlich ein guter Tag, ne?
1: Ob das heute ein guter Tag wird, dazu später mehr. Erstmal geht es quer durch Hamburg.
3: Ja. Na, was hast du denn da Schönes?
5: So, einmal eine verletzte Taube.
3: Oh ja, ich sehe schon.
5: Die wurde von abgegeben, auf dem Gehweg gefunden, von einem Mitarbeiter, der Müll abfuhr.
2: Das heißt, nächster Termin Tierarzt.
3: Genau.
4: Bis dann.
3: Tschüss, tschüss.
1: Zurück ins Tierheim. Genau, wenn wir
3: erst. Hallo, Lena.
6: Hi.
3: Guck mal, wir haben hier einen Patienten für dich. Genau. Der Flügel hängt.
6: Mhm.
3: Du siehst ja, ne?
6: Ja. Ich lasse die Ärzte nochmal rauf. Es kann ein Bruch sein, der sich durchgebohrt hat. Es kann aber auch sein, dass da ein Greifvogel oder eine Krähe reingegriffen hat.
3: Mhm.
6: Es kann beides sein.
1: Lena Gerke ist Tierpflegerin. Sie päppelt hier Vögel aller Art auf. Drosseln, Elstern, Rotkehlchen und eben auch verletzte Tauben.
2: Also was für ein Aufwand für diese Tiere hier getrieben wird. Also es ist ja wirklich Einzelbehandlung für jedes einzelne kleine Piepmätzchen.
1: Für uns geht es zum nächsten Einsatz. Eine Katze wurde bei der Polizei in Hamburg-Rahlstedt abgegeben.
3: So, dann sind wir jetzt mal gespannt.
7: Bist du angespannt, Fotos? So, das ist einmal der Kater.
3: Das ist der Kater.
7: Das ist der Liebe.
1: Der Kater war einem Passanten hinterhergelaufen. Ja. Bis der ihn dann zur Polizei brachte.
3: Ja, dann nehmen wir ihn mal mit.
1: Im Tierheim soll der Kater untersucht werden. Heiko hofft, dass er vielleicht einen Chip unterm Fell hat.
2: Oh Mann, wir sind gleich da. Wir sind gleich nicht zu Hause, aber irgendwie sowas.
1: Im Tierheim geht's direkt zur Tierärztin. Und die stellt fest.
2: Es gibt einen Chip, das ging schnell.
8: Sehr gut.
1: Später erfahren wir, der Kater war schon vermisst gemeldet und kann bald nach Hause. Ein kleines Happy End. Der nächste Patient hier setzt mir dafür richtig zu. Wir taufen sie Dörte. Sie wurde heute in einer völlig verdreckten Box vor der Tür des Tierheims gefunden.
2: Wirkt fast, als wäre sie irgendwo reingefallen, ne?
8: Also so wie das riecht, ist es eigentlich Kot und Urin.
1: Der Geruch? Unerträglich. Fälle wie Dörte gibt es immer wieder, vor allem in den Ferien. Seit Juni zählen sie hier fast 200 mutmaßlich ausgesetzte Tiere. Ich will von Heiko wissen, was machen solche Schicksale mit ihm?
3: Das sind schon schlimme Sachen. Also die machen mich wirklich wütend, traurig, aggressiv. Also man wird auch durch viele Situationen durchgeschüttelt. So ein Hund oder Katze oder Kaninchen, das ist ja ein Familienmitglied, ne? Und das wird dann einfach schlussendlich mal ebenso entsorgt, bevor es in den Urlaub geht.
1: Außerdem ist das strafbar. Wenn Tierhalter beim Aussetzen erwischt werden, drohen saftige Geldstrafen. Wir sind zurück bei Lena.
3: Hallöchen. Lena, wir schon wieder?
6: Ja.
3: Wir wollten noch mal nachfragen, was ist aus der Taube geworden?
6: Die war vorne in der Praxis und die ist leider zu den Engeln gegangen.
1: Zu den Engeln gegangen, also eingeschläfert. Die Verletzung war zu schwer. Doch damit soll unsere Reportage nicht aufhören. Denn es gibt auch die schönen Geschichten. Zum Beispiel die von Mats und Mumpitz. Sie kamen vor einigen Wochen hierher und werden jetzt Teil von Annika Schipanskis Familie.
9: Oh Gott, sind diese Sven?
10: Ach, die sind, ich bin gerade ganz gerührt.
9: Oh.
3: Das ist ja genau das, was wir wollen, die Tiere dann schlussendlich in schöne Familien, schönes Zuhause vermitteln. Ja.
1: Und vielleicht, das hoffen Heiko und ich, findet auch die heute ausgesetzte Dörte ganz bald.

0: bald ein neues Zuhause.
1: Den Mann, den wir heute im Studio haben, den kennen Sie garantiert. Der hat den Ohrwurm vor genau 20 Jahren gesetzt.
2: Ja, sein Lied gehörte im Prinzip so zum Soundtrack des deutschen WM-Sommers 2006. Wenn jetzt Sommer wäre von Pohlmann. Und jetzt gibt's neue Musik von ihm. Wir freuen uns auf Pohlmann gleich hier auf dem Sofa.
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4: Pohlmann steht für handgemachte Musik und starke Texte. Vor 20 Jahren wird Wenn jetzt Sommer wäre zum Radiohit. Doch das ist erst der Anfang.

0: Ingo Pohlmann lebt seit vielen Jahren in Hamburg. Seine Songs entwickeln sich weiter. Er findet immer neue Themen, wird persönlicher, nachdenklicher, immer auf der Suche nach Wahrhaftigkeit.
1: Mein Lebensgefühl, mein Lebensgefühl.
0: Ende August kommt sein 7. Album raus, Beweggründe. Mal kraftvoll und hymnisch, mal intim und verletzlich. Und ab Herbst geht's auf Tour.
2: Und jetzt ist er bei uns. Schönen guten Morgen, Pohlmann.
3: Hallöchen.
4: Guten Morgen.
2: Das neue Album steht quasi kurz bevor, Ende August kommt's raus.
4: Ja.
2: Was ganz Besonderes, weil das hast du mit Hilfe deiner Fans finanziert, mit Crowdfunding.
4: Richtig.
2: Was geht mit Hilfe der Fans, was mit einer Plattenfirma nicht geht?
4: Plattenfirmen orientieren sich doch sehr, sehr stark nach einer Followerzahl, hat man das Gefühl. Und ich kann es auch von der Plattenfirmenseite her verstehen. Es werden nicht mehr so viele Platten verkauft. Streaming ist wichtig und wir wissen alle, 1 Million Streams bringen ungefähr 3.000 Euro, wenn man denn aber auch 100% am Text und an der Melodie hat. Das ist auch nochmal eine Sache.
3: Das heißt, hier reden dir zu viel rein.
4: Nein, überhaupt nicht. Nein. Ich hatte immer eine Major-Company und die waren auch immer fair, alles cool. Aber die wollen natürlich vom Verlag, die wollen vom Live, die wollen vom Merch. Und am Ende zahlst du mit deinem Privatgeld, das du einnimmst, deine Platte dann irgendwo zurück. Und normalerweise geht eine Plattenfirma ins Risiko für den Abverkauf der Platten. Und am Ende habe ich gedacht, das macht für mich die Rechnung, die funktioniert nicht. Dann mache ich es lieber selber. Und da ich 20 Jahre im Geschäft bin, wurde mir nahegelegt, mach doch ein Crowdfunding. Mhm. Ich glaube, das Crowdfunding ist wirklich jetzt ein System und ein Modell, das für viele funktionieren kann. Und für mich hat das sehr gut funktioniert. Und mich haben meine Leute, die mich 20 Jahre lang begleiten, sehr, sehr gut unterstützt. Und deswegen gibt es jetzt eine neue Platte.
3: Ich wollte gerade sagen, deine Fans, die sind dir einfach treu geblieben und kriegen jetzt
4: Pohlmann, die Leute, die meine Musik mögen, ja,
3: purer als je zuvor.
4: Wie?
3: Ja, kriegen die dich jetzt purer, als die dich je gesehen? Also wirklich absolut.
4: Nö, genau wie immer.
2: Ja, würde ich sagen. Nicht ganz genau wie immer, weil es ist dir ja was passiert auch auf dem Weg dahin. Du hattest einen Bandscheibenvorfall und das hat dazu geführt, dass du irgendwie auf einmal nicht mehr Gitarre spielen konntest. Was war da los?
4: Es war ein extremes Auf und Ab bei mir. Tatsächlich sucht man einen Plattenfirmenvertrag und merkt, das klappt nicht so richtig. Dann mache ich ein Crowdfunding und werde in die Höhe gehoben und denke mir, jetzt geht die Tour los, bringe die Platte rauf, kriege einen Bandscheibenvorfall, einen doppelten Nervenausrittskanal, Verengung. Ich gehe heute noch übrigens deswegen nach Düsseldorf zu einem Chirurgen. Und ja, tatsächlich merke ich, ich kann nicht mehr richtig Gitarre spielen, also, und muss mich unkonzeptionieren quasi, weil ich eigentlich seit 20 Jahren zu 100% auf meinen Konzerten an der Gitarre stehe. Und, aber das ist, wir machen jetzt das Beste drauf. Natürlich nicht nur das Beste. Ich habe jetzt einen Gitarristen dabei auf Tour, der noch Klavier spielt, Cello und alles.
3: Positiv
4: und ich kann mich endlich mal dem Publikum widmen und stehe nicht immer wie angewurzelt
2: so
4: auf meinem Gitarrenplatz.
2: Wie, wenn das Leben dir Zitronen gibt, mach Limonade draus.
4: Ja, auf jeden Fall, genau das machen wir jetzt.
3: Vielleicht wäre ja auch eine Sache gar nicht möglich gewesen, die wir uns jetzt angucken. Ja. Die Malerei. Du hast nämlich für dich noch entdeckt, dass du nicht nur musikalisch, künstlerisch tätig sein kannst,
4: ja,
3: sondern dass du auch viel Spaß am Malen hast. Hast in Hamburg eine Ausstellung gehabt. Ist das so ein bisschen die Glücksseite an der Herausforderung mit dem Rücken?
4: Na, wenn ihr euch meine Musik anhört und die neue Platte, dann geht es ganz schön zur Sache textlich. Und das ist ein ganz schöner Kampf, den man in seinem stillen Kämmerlein führt. Mit sich selber und mit dem Anspruch, den man an sich hat. Und so Musik machen und Texten ist ein ganz schöner Akt manchmal. Ich schreibe jetzt nicht nur so easy listening, wie wenn jetzt Sommer wäre. Obwohl das auch auf der Platte vertreten ist. Ich möchte nur sagen, wenn ich male, dann mache ich Musik an. Und dann verschwindet jeder Druck. Mhm. So, ich glaube, ich habe ADHS, wird zumindest so gesagt. Ich habe noch keine Diagnose. Aber hat ja jeder zur Zeit, der Künstler ist und Künstlerin. Aber gut, ich kann dann wirklich mich frei lassen. Und malen macht mir, ist fast therapeutisch. Und ich wollte mal Grafikdesign studieren. Mit 21 habe ich da noch mal was versucht. Aber
2: also noch
4: bin dann doch Musiker
2: geworden. Noch ein künstlerisches Ventil und eins zum Entspannen. Und du hast gerade schon auf dein T-Shirt hingedeutet. Da steht oben noch mal die Songzeile, wenn jetzt Sommer wäre. Aber drunter, wir können es mal zeigen, glaube ich, aus der Nähe, ist die Waldbrandkarte von Europa gerade.
4: Ein Gruß an Arne, mein Manager, der hatte die Idee, das zu machen. Und ich finde, das passt sehr gut zu dem Lied heute.
3: Das passt zu dir vor allen Dingen, dass du nämlich so easy listening mäßig manchmal daherkommst. Und wenn man genau reinhört, dann merkt man erst, wie tiefgründig und auch hart zum Schlucken manchmal die Texte sind. Hören wir gleich auch in dem Song, den du uns mitgebracht hast. Wir freuen uns gleich in der Stunde hier im ARD Morgenmagazin.
2: Ja. Pohlmann bei uns und jetzt Grossmann mit dem Sport.
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6: Und damit zu Hummel. Also die Verantwortlichen und auch die Zuschauer freuten sich, denn Merlin Hummel holte gestern Silber fürs deutsche Team bei der Leichtathletik-Europameisterschaft in Birmingham. 81,30 Meter, nächster Silberkub nach Tokio und vor allen Dingen auch der erste deutsche Hammerwerfer seit 2006, der eine EM-Medaille geholt hat. Ja, prima. Schönen guten Morgen zum frühen Sport. So kann es weitergehen. Und so ging es dann auch am Abend weiter bei dieser Leichtathletik-Europameisterschaft, denn Owen Ansah war ja angetreten, um das Finale zu erreichen. Das hat er dann erreicht und im Finale selber lief er dann auf Platz 3. Und auch hier heißt es mal wieder so schön, 40 Jahre ist es her, dass ein deutscher Sprinter eine EM-Medaille geholt hat. Und das war damals noch Steffen Brinkmann für die DDR. Owen Ansah, in keiner leichten Situation holt er sich einen Podestplatz.
7: All das drumherum kurz vergessen. Im Hier und Jetzt zählt für Owen Ansah nur diese Medaille.
8: Glücklich. Ich bin happy, dass ich eine Medaille gewinnen konnte. Das war mein Ziel. Ich bin hier angereist und habe gesagt, ich möchte mindestens eine Medaille mit nach Hause nehmen. Hab's geschafft.
7: Und das vor allem dank seiner mentalen Stärke. Der Druck im Vorfeld immens, Störgeräusche und eine drohende 4-Jahres-Sperre, die wegen eines mutmaßlich verweigerten Dopingtests im Vorwege der EM im Raum steht, einfach für diesen einen Moment ausblenden.
8: Ich konzentriere mich auf die Sachen, die ich beeinflussen kann. Ich kann beeinflussen, dass ich schnell renne und alles andere kann ich nicht. Liegt nicht in meiner Hand.
7: Und dass er schnell rennen kann, zeigt der deutsche Rekordhalter im bisher wichtigsten Finale seiner Karriere. Auch wenn der Start nicht optimal verläuft.
9: Was ist mit Owen Ansah? Raymond Jacobs fällt zurück. Es wird eine Medaille vielleicht für den Deutschen geben. England vor England und dann vielleicht Deutschland.
7: Es reicht am Ende. Der Hamburger sprintet über die 100 Meter in 10,19 Sekunden zu Bronze.
8: Ich bin glücklich. Ich konnte zeigen, dass ich zu den Schnellsten gehöre. Ich bin der drittschnellste in ganz Europa. Ist irgendwie crazy.
7: Die EM-Medaille auch historisch. Es ist die erste für einen deutschen Sprinter über die 100 Meter der Männer seit 40 Jahren. Doch ob Owen Ansah diese Medaille auch behalten darf, werden am Ende Gerichte entscheiden müssen.
6: 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Und das Gleiche gilt natürlich für die Schwimm-EM. Und da gucken wir jetzt natürlich auch gerne vorbei, denn das deutsche Team steht seit gestern auf Platz 3 des Medaillenspiegels. 21 Medaillen insgesamt schon gesammelt. 5 Medaillen bei der Freiwasser-EM sind dabei und alleine 2 goldene davon hat die Magdeburgerin Isabel Gose geholt. Und die war gestern über die 800 Meter Freistil im Wasser, holte da auch eine Medaille, aber sie war nicht die einzige in ihrem Rennen.
10: Da strahlt sie über die nächste EM-Medaille. Isabel Gose versilbert sich ihren ersten Beckenauftritt von Paris. Ein Rennen, das die Schwimmjugend auch sehr mitgenommen hat. Die 24-Jährige hatte schon 2 EM-Titel im Freiwasser gewonnen und wollte ihre positive Energie mit ins Becken nehmen. 800 Meter Freistil, die zweitlängste Distanz im Becken und ihr ewiges Duell mit Simona Quadarella aus Italien auf Bahn 4, direkt über der Deutschen. Maya Werner unter Gose, die zweite Deutsche im Finale. 800 Meter, 16 Bahnen. Gose war schon mal Vize-Weltmeisterin auf dieser Strecke 2024. Quadarella, Gose, die ersten Bahnen wechseln sie sich immer wieder ab. Maya Werner, Goses Teamkollegin aus Magdeburg, auf Rang 3 in Lauerstellung. Die Italienerin und die Deutsche sind schon seit vielen Jahren härteste Konkurrentinnen. Meistens hat aber Quadarella die Nase vorn. So sieht es dann auch gegen Ende des 800-Meter-Rennens aus. Simona Quadarella Gold, Isabel Gose Silber und klasse Maya Werner wird Dritte, verbessert ihre Bestzeit um 7 Sekunden.
11: Gerade weil ich mir mit den 800 die letzten Jahre eigentlich sehr schwer getan habe und jetzt auch so eine tolle Zeit, das macht mich eigentlich fast noch glücklicher.
10: Ein glückliches Dreamteam und Isabel Gose setzt ihren Erfolgslauf fort. EM in Paris kann sie.
12: Ich bin super happy. Drittes Rennen, dritte Medaille. Ich glaube, das ist bis jetzt eine ganz gute Ausbeute. Schnellste Zeit in dieser Saison, also deutlich schnellste Zeit.
10: Es glänzt sehr in Paris, die dritte Beckenmedaille für den deutschen Schwimmverband.
6: Ja, und er da hinten hat auch wieder zugeschlagen. Florian Wellbrook, nämlich 3 EM-Titel hat er sich geholt. Und dann flog der Mann irgendwann eben Samstag nach Los Angeles und hat dann die Pan Pacific Championships in Long Beach im US-Bundesstaat Kalifornien über die 10 Kilometer auch noch mal eben gewonnen. Der Mann hat ein Programm, Sie übrigens auch. Das Morgenmagazin läuft jetzt weiter und das war's von mir.
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3: Und bei uns ist jetzt schon fast schon wieder Zeit für Jens Rieber, ne?
2: Für die Nachrichten dieses Morgens von der Tagesschau. Ein bisschen pünktlicher als 7 Uhr, aber Jens Rieber steht natürlich schon parat natürlich. In Hamburg.
3: Also 20 Sekunden eher. Lieber Jens, deine Show jetzt.
14: Guten Morgen. Schaltkonferenz zu schwieriger Lage der Binnenschifffahrt. Die Verkehrsminister von Bund und Ländern wollen über weitere Maßnahmen angesichts des Niedrigwassers mehrerer Flüsse beraten. So wird befürchtet, dass der Rhein bald nicht mehr durchgängig befahrbar ist, weil die Pegelstände in den nächsten Tagen noch weiter sinken sollen. Viele Bundesländer haben das Sonntagsfahrverbot für Lkw bereits ausgesetzt, um Transporte zu verlagern. Bundeskabinett will Reform der deutschen Nachrichtendienste beschließen. Nach einer Vorlage von Innenminister Dobrindt sollen Verfassungsschutz und BND deutlich mehr Befugnisse bekommen. Angesichts wachsender Bedrohungen sollen die Dienste künftig Angreifer aktiv bekämpfen können, statt sie nur zu beobachten. Außerdem will das Kabinett die Frühstartrente auf den Weg bringen, sowie Reformen beim BAföG und beim Zoll. Morgen jährt sich der Beginn des Berliner Mauerbaus zum 65. Mal. Vor diesem Hintergrund beklagt die SED-Opferbeauftragte Zupke unzureichendes Wissen über DDR-Geschichte. Das Thema werde oft nicht verbindlich genug in der Schule behandelt, sagte sie der Rheinischen Post. Sie habe Sorge, dass die SED-Diktatur zu einer bloßen Fußnote der Geschichte werde. Zupke äußerte den Wunsch, dass jeder Schüler wenigstens einmal eine Gedenkstätte zur DDR-Geschichte besucht. Suche nach Verschütteten in Kolumbien. Nach dem Erdbeben der Stärke 7,4 werden noch mehr als 3000 Menschen vermisst. Auch mehr als 30 Stunden nach dem Erdstoß finden Helfer Überlebende. Die Zahl der Toten stieg mittlerweile auf mindestens 240. Nachbeben erschweren die Arbeiten. Mehrere Länder haben Unterstützung angeboten. Prozessauftakt gegen Meta vor US-Bundesgericht in Kalifornien. Der Mutterkonzern von Instagram und Facebook wird vorgeworfen, mit seinen Social-Media-Plattformen Kinder und Jugendliche abhängig und psychisch krank zu machen. Vier Bundesstaaten verlangen, dass Funktionen wie das Endlos-Scrollen und häufige Benachrichtigungen massiv eingeschränkt werden. Außerdem fordern sie eine Strafe von umgerechnet bis zu 1,2 Billionen Euro, was in etwa dem Börsenwert von Meta entspricht. Mit einem Urteil wird Anfang Oktober gerechnet. Vorfreude auf Sonnenfinsternis. In Spanien soll die Sonne heute Abend kurzzeitig komplett verschwinden, zum ersten Mal seit mehr als 100 Jahren. In Deutschland wird die Sonne vom Mond größtenteils verdeckt sein. Ohne spezielle Schutzbrille sollte man das Himmelsereignis auf keinen Fall betrachten. Vielerorts gibt es deshalb einen Ansturm auf die Geschäfte. Die Tagesschau meldet sich wieder um 7.30 Uhr und damit zurück nach Köln. Zu Anna Planken, Till Nassif und Peter Grossmann.
3: Danke, lieber Jens.
6: Guten Morgen.
2: Herzlich willkommen zum ARD-Morgenmagazin um gleich 7:03 mit diesen Themen.
3: Ja, wir sprechen in Berlin über eine umstrittene Reform, Sabine Scholl. Es geht um die Rechte der Geheimdienste in Deutschland.
15: Genau, da geht es heute um einen Gesetzentwurf, der ist mehr als 700 Seiten stark und ist wirklich ein dickes Ding. Da ist eine Menge drin. Eine Zeitenwende für Spione, sagen manche. Tatsächlich soll der Geheimdienst, die Nachrichtendienste sollen zu einem echten Geheimdienst werden, sollen Informationen nicht nur sammeln und beobachten dürfen, sondern auch aktiv angreifen, sogar Gegenangriffe starten. Darüber sprechen wir gleich mit einem Kritiker der Reform und in einer Stunde mit einem Befürworter. Gleich hier.
3: Bis später.
2: Manche sagen wahrscheinlich, wenn die Geheimdienste mehr Befugnisse bekommen, können sie schlechter schlafen. Andere sagen, wenn der Geheimdienst besser arbeitet, können sie besser schlafen. Richtig schlafen, besser einschlafen ist ein Thema heute bei uns im Service. Ein Fachmann verrät Ihnen Tipps und sagt, es kommt ganz häufig darauf an, was so im Kopf noch passiert vor dem Einschlafen.
6: Ja, und bei dem Mann, der gleich hier hinkommt, werden Sie garantiert nicht einschlafen, denn es ist Reit-WM-Zeit. Und Reit-WM heißt Kommentieren von Reitveranstaltungen.
3: Es
6: gibt nur einen. Ja. Wirklich nur einen, der uns alle immer schön umhüllt mit wunderbaren Formulierungen. Carsten Soestmeier ist gleich hier bei uns und wird uns über die Reitwärme erzählen. Und seine Stimme werden wir daher auf keinen Fall vergessen.
2: Wobei, wenn der mir das Telefonbuch vorlesen würde, wäre das auch was zum Einschlafen.
6: Kann ich mal fragen, ob er eins vorlesen
2: würde. Ja, vielleicht haben wir noch irgendwo eins.
3: Wir machen jetzt erstmal Wetter mit Pilar Bosmann.
16: Einen schönen guten Morgen und herzlich willkommen zu den Wetteraussichten. Ja, es ist und bleibt heiß, vor allem im Südwesten. Im Nordosten konnte man es zwischendurch mal wieder durchatmen, aber auch dort wird die Hitze jetzt in den nächsten Tagen wieder ankommen. Ja, wir liegen nämlich immer noch unter unserem Hochdruckgebiet Ralf. Das hat dann zwar im Nordosten so ein bisschen angenehmere Luftmassen auch gebracht, aber dieses Hoch wird jetzt dann auch langsam weiterziehen. In einem Hoch dreht sich die Strömung immer mit dem Uhrzeigersinn. Und dementsprechend, wenn das Hoch weiter in Richtung Osten wandert, dreht die Strömung wieder auf Südwesten. Und dann kommt die heiße Luft aus Frankreich und Spanien auch wieder bis zu uns. Und das sehen wir im Strömungsfilm auch ganz eindrücklich. Die gelben, orangenen Farben, die noch die angenehmeren Temperaturen gebracht haben, die verschwinden nach Osten und von Südwesten kommt eben die Hitze wieder zurück und dann aber auch bis in den Norden. Also selbst in Richtung Nordseeküste wird das kurzzeitig mal heiß, aber es wird dann auch gleichzeitig von Nordwesten her dann bald wieder besser, denn am Wochenende stellt sich dann die Wetterlage zumindest mal vorübergehend um, dann fließt auch wieder etwas kühlere Temperaturen ein. Ja, heute Morgen ist es fast überall strahlender Sonnenschein. Nur in Richtung Nordseeküste können so ein paar Schleierwolken mit am Himmel sein. Die werden aber vielleicht auch heute Morgen den einen oder anderen eindrucksvollen Sonnenaufgang gebracht haben. Ansonsten auch im übrigen Land, wie gesagt, keine einzige Wolke am Himmel, die mal ein bisschen Schatten spenden kann. Auch am Nachmittag wird das nicht der Fall sein. Aber zumindest mal heute Abend ist das wahrscheinlich auch für viele eine positive Nachricht. Denn wir haben mal wieder eine partielle Sonnenfinsternis, dementsprechend beste Sicht in fast ganz Deutschland. Nur in Richtung Schleswig-Holstein können die Schleierwolken mal ein bisschen dichter sein. Aber normalerweise sollte man das auch ganz gut finden oder zu sehen können. Ansonsten die Temperaturen ziemlich heiß, 35 Grad im Südwesten, im Nordosten noch etwas angenehmer. Ansonsten wird das aber auch in den nächsten Tagen dort deutlich heißer werden. Donnerstag und Freitag fast überall trocken, strahlender Sonnenschein bis 39 Grad am Freitag. Und dann am Wochenende stellt sich die Wetterlage um. Von Westen her wird es wechselhaft, es kommen Schauer und Gewitter hinzu. Am Sonntag dann insgesamt etwas kühler.
2: Stellen Sie sich mal vor, Sie müssen von einem Moment auf den anderen plötzlich Ihre Wohnung verlassen. Einsturzgefahr. So geht es im Moment Mietern in Hamburg.
3: Ja, das ist wirklich eine Horrorvorstellung und normalerweise in Deutschland ja auch nicht so verbreitet. Bei uns gibt es Bauvorschriften, die sind sehr rigide. Deshalb passiert sowas wirklich sehr selten, was vor ein paar Wochen die Mieter schon rausgejagt hat aus den Häusern.
2: Ja, das Haus muss man sagen, 130 Jahre alt. Es waren Risse in den Wänden. Der Vermieter hat nicht wirklich was gemacht und dann hat die Feuerwehr gesagt, auf keinen Fall mehr drin bleiben. Das muss jetzt geräumt werden. Und heute ist ein ganz entscheidender Tag.
3: Heute entscheidet sich, ob Sie vielleicht noch mal in die Wohnung zurück können oder ob das Haus komplett jetzt so abgerissen werden muss.
17: Ihr ganzes Leben steht Kopf. Für Mareike Hankel heißt es schlagartig, raus aus dem Haus. Das Gebäude mit ihrer Mietwohnung mitten in Hamburg-Altona, akut einsturzgefährdet. Die alleinerziehende Mutter hatte nur wenige Minuten, um zu retten, was sie gerade noch tragen kann.
18: Die Feuerwehr hat halt dann gesagt, schnell packen, 5 Minuten. Dann habe ich auch nur gesagt, was soll ich machen? Ich habe keine Ahnung, was man da packt. Dann haben die eben auch gesagt, ja, Hauptsache Laptop, Ladekabel, Ausweis.
17: Gestern dann kommt der Bagger. Der Abriss im hinteren Teil des Gebäudes beginnt. Ob das Vorderhaus zu retten ist, jetzt noch ungewiss. Auch Felix Maus lebt seit Jahren hier. Der gelernte Tischler lässt Kostbares zurück. Werkzeug im Wert von rund 20.000 Euro.
19: Ich war nie ein Tagebuchschreiber, aber ich habe sowas, das nenne ich Auftrags- und Skizzenbuch. Da male ich mal was rein, da schreibe ich einen Gedanken rein. Die sind weg, die male ich mir nicht neu. Meinen ersten Liebesbrief, den ich gekriegt habe mit der Post irgendwie, den schreibt mir keiner nochmal. Also so, das sind Sachen, die sind einfach weg. Ich habe keine Ahnung, was das bedeutet. Ich weiß auch nicht, wie ich mir das vorstellen soll. Ich bin seit 20 Tagen im Dauerschockzustand.
17: Der 55-Jährige lebt jetzt, wie fast alle aus der Hausgemeinschaft, in einem Hotel in der Nähe.
19: Wir sind fast alle auf einer Etage untergebracht. Wir haben aus meinem Zimmer so einen Gemeinschaftsraum gemacht. Wir setzen viel zusammen, trösten uns und unterstützen uns. Entschuldigung. Wir trösten uns und unterstützen uns und wir sind füreinander da. Und abends weine ich in mein Kopfkissen, was soll ich sagen?
17: Mareike Hankel kommt mit ihren 2 Kindern in einem kleinen Raum ihrer Kirchengemeinde unter. Plötzlich zu dritt auf nur rund 25 Quadratmetern. Wie soll sie das ihren Kindern erklären?
18: Der Fünfjährige, das kann er natürlich gar nicht, der bekommt das ja schon ein bisschen mit, wenn ich vielleicht kurz traurig bin. Und dann sagt er halt einfach, das Wichtigste ist, dass wir zusammen sind. Und das hat er ja auch recht, also ist sehr weise.
17: Eine Nachbarschaft im absoluten Ausnahmezustand. Und heute soll sich entscheiden, wie es in der Holstenstraße weitergeht.
3: Wie können wir schnell und effizient vor Terror geschützt werden oder vor allem anderen Bösen, was da so lauert? Diese Frage ist natürlich seit Leipzig und auch seit dem Anschlag auf den CSD in Berlin immer lauter geworden. In den letzten Jahren auch sowieso, obwohl wir haben ja den Bundesverfassungsschutz, wir haben den Nachrichtendienst, den BND. Und trotzdem sagen viele Experten, na ja, das sind eher so Nachrichtensammel- und Berichtsschreibestellen, als dass sie wirklich aktiv uns schützen könnten. Das möchte das Bundeskabinett jetzt ändern. Es liegt auf dem Tisch eine relativ umstrittene Reform. Denn aus unserer Geschichte geht ja hervor, dass es eben keine ausübende Gewalt geben darf von den Bundesnachrichtendiensten oder von einem Geheimdienst, weil eben nicht eine zweite Gestapo entstehen sollte. Das Ganze hoch umstritten heute im Bundeskabinett.
7: Der Fund der Sprengstoffdrohne am Leipziger Flughafen vor einer Woche. Dieser Vorfall zeigt, wie sehr Deutschland im Fadenkreuz feindseliger Mächte steht. Die Bedrohung durch solche und ähnliche Angriffe, auch durch Spionage und Sabotage, sei in den vergangenen Jahren deutlich gestiegen. Damit begründet der Innenminister die geplante Reform der Nachrichtendienste.
20: Da geht es natürlich darum, dass wir im Bereich online neue Fähigkeiten entwickeln und dass wir aktive Abwehrfähigkeiten auch entwickeln, die in der Vergangenheit nicht zur Verfügung standen.
7: Das Bundesamt für Verfassungsschutz und der Bundesnachrichtendienst BND sollen künftig deutlich mehr dürfen, nicht mehr nur Informationen sammeln und auswerten, sondern auch aktiv eingreifen. Ersten Eckpunkten zufolge soll der Verfassungsschutz etwa in die Computersysteme von Angreifern eindringen und sie lahmlegen, sowie Waffen und Sprengstoff von Terroristen sabotieren dürfen. Der BND, zuständig für Nachrichtenbeschaffung im Ausland, soll auch im Inland Gefahren abwehren und im Extremfall töten dürfen, um Angreifer zu schwächen. Die dann mächtigeren Dienste würden nicht ausreichend kontrolliert, kritisieren die Grünen, und sie sehen die strikte Trennung zwischen Nachrichtendiensten und Polizei in Gefahr.
21: Dobrindt versucht jetzt mit dieser Reform diese Trennung zu verwischen. Zukünftig sollen auch Agenten eben gegen Bürgerinnen und Bürger wirken können, ohne dass das wie bei der Polizei transparent und rechtsstaatlich überprüfbar erfolgt.
7: Die AfD sieht ebenfalls die Persönlichkeitsrechte der Bürger in Gefahr und lehnt die Reformpläne in Gänze ab. Und auch die Linke kritisiert zu viel Überwachung.
3: Was sie genau kritisiert, das können wir jetzt in Berlin besprechen. Ulrich Toden ist verteidigungspolitischer Sprecher der linken Bundestagsfraktion und zu Gast in unserem Hauptstadtstudio bei Sabine Scholt. Guten Morgen.
22: Ja, schönen guten Morgen und herzlich willkommen, Herr Toden.
23: Guten Morgen.
22: Herr Toden, Cyberangriffe, Sabotage, Spionage, das erleben wir jetzt ständig. Und der Drohnenangriff in Leipzig, der hat gerade erst gezeigt, wie verwundbar wir sind. Ist es da nicht folgerichtig, den Nachrichtendiensten deutlich mehr Möglichkeiten zu geben?
23: Also zunächst mal ist es natürlich so, dass ein Staat handlungsfähig sein muss, wenn es um innere und äußere Bedrohungen geht. Handlungsfähigkeit stellt man aber durch eine kühle, klare Analyse mit klarem Kopf her und nicht durch einen Aktionismus, der möglicherweise auch blind erfolgt. Ich habe so ein bisschen den Eindruck von der Stimmungslage, dass wir wieder zurücktransportiert sind in die Zeit nach 9/11, wo man jetzt gesagt hat, unter diesem Druck, mit dieser Angst werden dann Reformen durchgeführt, die vor allem im Grunde eigentlich nur die Kompetenzen von Geheimdiensten und Exekutivorganen ausweiten, bei gleichzeitiger Rücknahme der Kontrolle. Und das ist so die Sorge, die ich gerade habe.
22: Aber wenn Gefahren sich verändern, und das sehen wir gerade, wenn eine Bedrohungslage sich verändert, muss dann sich nicht auch Gefahrenabwehr verändern? Ist das nicht genau der Job des Innenministers, den er jetzt gerade macht?
23: Ja, der Innenminister ist ja nicht nur zuständig für die Geheimdienste, er ist ja auch zuständig für die Polizei. Und wir haben, das wurde ja auch in der Anmoderation deutlich gesagt, mit guten Gründen, dieses Trennungsgebot von Polizei und Nachrichtendiensten. Das ist eben eine bittere Lektion aus unserer Geschichte, insbesondere aus der Gestapo, die wir lernen mussten und die uns die Alliierten ins Stammbuch geschrieben haben. Und diese Trennung zwischen Aufklärung und Gefahrenabwehr, wobei die Gefahrenabwehr bei der Polizei liegt, ist ja dann auch beim Innenminister. Also von daher oder den Innenministern insgesamt.
22: Machen Sie das mal konkret. An welcher Stelle fürchten Sie, dass dieses Trennungsgebot, also dass Geheimdienst und Polizei unterschiedliche Instanzen sein sollten, nicht gemeinsam agieren sollten? Wo sehen Sie das gefährdet?
23: Also man hat in den letzten Jahren ja die Kompetenzen, was die Gefahrenaufklärung betrifft, gerade für die Nachrichtendienste deutlich erweitert. Und die Verfassungsgerichte haben seinerzeit dem Ganzen nur zugestimmt und das so als gerade noch zulässig erachtet, weil die Nachrichtendienste, weil sie weit vor irgendwelchen Ereignissen ermitteln und Nachrichteninformationen sammeln, eben nicht eingreifen können und die Abwehr machen. Deswegen war das gerade noch zulässig. Was jetzt passiert ist, dass wir im Grunde Doppelstrukturen schaffen, indem die Polizei aufklärt und abwehrt und die Nachrichtendienste dann auch aufklären und abwehren. Und Doppelstrukturen sind immer ineffizient und verfassungsrechtlich hier höchst bedenklich.
22: Was wäre denn Ihr Vorschlag? Was wäre der Auftrag, den Sie dem Bundesnachrichtendienst und dem Verfassungsschutz in dieser Situation angepasst an die aktuelle Bedrohungslage, vor allen Dingen im Cyberraum, jetzt geben würden?
23: Also man verteidigt ja die Demokratie, darum geht es ja, um wehrhafte Demokratie, zum Beispiel die freiheitlich-demokratische Grundordnung, nicht indem man Grundsätze dieser Grundordnung ohne Not über Bord wirft, nämlich zum Beispiel die Rechtsstaatlichkeit. Was ja komplett fehlt oder demnächst ausgeblendet sein wird, ist die Kontrolle, sowohl die parlamentarische Kontrolle als auch etwa die Kontrolle durch den Datenschutzbeauftragten, der bei den Nachrichtendiensten künftig ja außen vor sein soll. Damit sind Eingriffe in das Privatleben von Bürgerinnen und Bürgern möglich, zum Beispiel das Ausspähen, insbesondere Datenmengen, die abgegriffen werden.
22: Soweit Ihre Kritik. Ich fragte nach Ihrem Vorschlag. Wie würden Sie in der zunehmend, vor allen Dingen im Cyberraum, drohenden Gefahr, wie würden Sie da reagieren? Welche Aufträge würden Sie dem Verfassungsschutz, dem BND da geben?
23: Die Aufträge, die die Dienste im Moment haben, sind ja vollständig ausreichend. Es geht ja um eine Struktur. Es geht darum, dass die Dienste die Nachrichten beschaffen, aufgrund derer dann andere Stellen eine Gefahrenabwehr vornehmen können oder aber auch politische Entscheidungen treffen. Diese Trennung hat sich ja sehr bewährt. Wir müssen sagen, wir haben den Kalten Krieg, auch das eine Gefahrensituation. Man fühlt sich manchmal heute daran erinnert, auf diese Weise ja auch gemeistert. Wir haben auch Terrorgefahren seit dem 11. September damit gemeistert. Dieses System hat sich bewährt. Dass technisch an der einen oder anderen Stelle natürlich Updates erfolgen, ist was ganz anderes. Es geht aber hier um eine Frage der Struktur.
22: Das System hat sich bewährt, sagt Ulrich Toden, verteidigungspolitischer Sprecher der Linken. Wir brauchen den neuen Gesetzentwurf, die Reform der Nachrichtendienste nicht. So habe ich Sie verstanden. Ganz herzlichen Dank für Ihre Zeit heute Morgen und damit zurück zu euch nach Köln.
3: Dankeschön, liebe Sabine. Ja, soweit die Kritiker dieser Nachrichtendienstreform. Aber wir sprechen hier im ARD-Morgenmagazin nachher auch noch mal mit einem Befürworter aus der Koalition.
2: Jüngere Menschen können sich es kaum noch vorstellen, die Zeit, als Deutschland geteilt war, als eine Grenze mit Todesstreifen durchs ganze Land lief und in Berlin eine Mauer stand. Morgen, vor genau 65 Jahren, ist der Mauerbau in Berlin losgegangen. Vielleicht ist das mal eine Gelegenheit, einzutauchen in die deutsch-deutsche Geschichte. Und dafür gibt es jetzt eine neue App vom Westdeutschen und vom Mitteldeutschen Rundfunk. Und da kann man die Ost-West-Zeitzeugen befragen.
0: Fanden Sie an Ihrem Leben in der DDR auch etwas gut?
1: Was mir in der DDR wohlgetan hat, das war viel Kultur, also Musik, Konzerte und Theater.
4: Das Besondere an der App, die Userinnen und User können selbst Fragen stellen und bekommen Antworten von virtuellen Zeitzeugen.
5: Haben Sie jemals Ihre Flucht bereut?
24: Sie haben ja die Grenze bewacht und sind dann später in den Westen geflohen. Wie war das?
4: Statt Geschichte nur anzuschauen, tauchen die Nutzerinnen und Nutzer dank Augmented Reality direkt in die Zeit des Mauerbaus ein. Vor allem junge Menschen sollen so einen Einblick in diese Zeit bekommen. Alles, was es dafür braucht, ist ein Smartphone mit Kamera. Drei Zeitzeugen erzählen in der App aus unterschiedlichen Perspektiven ihre Erinnerungen an damals.
25: Wir haben zusammen die Familie am Tisch gesessen und haben gegessen. Und da hatte mein Vater und meine Mutter, die haben dann uns gesagt, wir würden dann anschließend in den Westen gehen.
26: Und mitten in der Nacht auf einmal Alarm. Alle raus, raus, aufsitzen.
4: Die Nutzerinnen und Nutzer können den Zeitzeugen auch weiterhin ihre Fragen stellen. Sie werden gesammelt, von ihnen beantwortet und mit einem Update der App im kommenden Jahr dann veröffentlicht. So wird aus Geschichte zum Anschauen Geschichte zum Mitmachen.
8: besser einschlafen.
3: Ja, und zwar nicht, weil es draußen irgendwie heiß ist oder sonst was, sondern der Neurowissenschaftler Dr. Volker Busch, schönen guten Morgen,
9: guten Morgen.
3: Sagt, meistens liegt es an unserem Kopf, dass so wir nicht richtig schlafen können. Theresia Bachner aus Bad Reichenhall sagt, sie ist 83 Jahre alt und würde gerne wissen, wie viel Schlaf sie denn eigentlich in ihrem Alter braucht. Bei ihr sei nach 3 Stunden Schlaf Schluss. Oh,
9: das ist ein bisschen wenig. Man sagt ungefähr 6 Stunden.
3: Auch in dem Alter?
9: Ja, gerade wenn man älter ist, braucht man nicht mehr ganz so viel Schlaf, wie wenn man jünger ist oder Kind. Kind ist, das ist schon richtig, aber 3 Stunden erscheint mir wenig. 6 Stunden reicht oft. Die älteren Menschen machen oft den Fehler, dass sie um 21 Uhr schon ins Bett gehen und sich dann wundern, dass sie um 3, halb 4 aufwachen, glauben, dass sie dann Schlafstörungen haben. Das ist aber eigentlich völlig normal, weil das Gehirn eines älteren Menschen oft nicht mehr als 6 Stunden braucht. Aber wichtiger als die Länge ist die Schlaftiefe. Darauf muss man ein bisschen achten.
3: Okay, aber wie kann ich denn darauf achten, dass ich tief schlafe? Was soll ich vorher machen für mein Gehirn, dass das in so einen tiefen Zyklus kommt?
9: Ja, also wichtig ist, im Abend anzukommen, zur Ruhe zu finden und mit dem Tag so weitestgehend abzuschließen. Dann erleichtert es unserem Gehirn, auch früher in den Tiefschlaf zu kommen.
3: Okay, Stefanie fragt, ob sie denn trotzdem einen guten Schlaf haben kann, obwohl ihr Mann neben ihr hochgradig schnarcht. Sie schläft gut ein, das müssen wir erstmal hier festhalten. Sie merkt das Schnarchen gar nicht und nach 6, 7 Stunden wacht sie dann auf.
9: Ja, dann muss sie den Mann nicht aus dem Bett schmeißen.
3: Okay.
9: Entscheidend ist immer, wie man sich fühlt. Das ist ganz wichtig. Schlafstörungen kann man in dem Sinne nicht so gut messen, sondern ob jemand eine Schlafstörung hat, ergibt sich immer aus der Tagesmüdigkeit danach. Wenn sie selber nicht leidet, sie kann alles machen im Alltag, fühlt sich wohl, dann braucht sie auch nichts verändern, dann stört auch der schnarchende Mann nicht. Wenn sie aber merkt, die Leistung bricht ein, sie ist nah am Wasser gebaut, cholerisch, ist empfindlich, fährt schnell aus der Haut, dann sollte man überlegen, ob man dem Mann etwas hilft, denn Schnarchen kann rein theoretisch durchaus Schlaf auch stören. Bei der Dame, sie braucht aber nichts ändern.
3: Aber auch bei dem Mann ist es ja nicht gesund.
9: Das ist noch was anderes, genau. Okay. Schnarchen an sich ist nicht ungesund, aber vielleicht gibt es eine Verlegung seiner Atemwege als Ursache dafür und dann sollte man dann hinschauen.
3: Frank aus Stuttgart hat uns geschrieben und sagt, ich schlafe, 60 Jahre alt, täglich 5 bis 6 Stunden. Mhm. Manchmal 1 Stunde Mittagsschlaf, so am Nachmittag. Mhm. Reicht das aus Ihrer Sicht?
9: Ja, der Mittagsschlaf zählt dazu. Dann kommt er in der Summe auf über 6. Das ist in Ordnung. Mittagsschlaf ist übrigens auch sehr gesund. Nur gerade bei älteren Leuten kann es manchmal sinnvoll sein, auf den Mittagsschlaf zu verzichten, weil sie sowieso schon etwas unterbrochener und schlechter in der Nacht schlafen. Und wenn die sich dann noch 1 Stunde mittags hinlegen, dann kommen die abends nicht zur Ruhe. Also je älter man wird, desto verzichtbarer kann der Mittagsschlaf sein.
3: Es ist lustig, es kommen ganz viele Fragen, die so äußere Einflüsse noch auf den Schlaf mit behandeln wollen. Aber wir gucken ja auch aufs Gehirn. Mhm. Deshalb nochmal, es gibt Leute, die sagen, ich lese, damit mein Gehirn zur Ruhe kommt, ich höre Hörspiel. Was würden Sie als Ritual empfehlen oder sind Rituale gar nicht gut?
9: Doch, absolut, das ist perfekt. Lesen ist immer noch eins der besten Rituale, weil unsere Fantasiezentren hochfahren, mit denen wir dann auch in den Traum finden. Was auch sehr gut wirksam ist, ist ein Handwerk. Wenn wir mit den Händen irgendwas tun,
3: Stricken zum Einschlafen,
9: beispielsweise basteln, ich spiele ganz gern mal mit Lego, dann fahren unsere Grübelzentren im Gehirn runter. Das kennen wir alle, ne? Wenn wir so gedanklich gar nicht an was Schlimmes denken können, weil wir handwerklich beschäftigt sind. Das ist sehr sinnvoll. In den frühen Abendstunden hilft einem auch schneller abzuschalten.
3: Das Gehirn muss zur Ruhe kommen, sagt Dr. Volker Busch. Schön, dass Sie heute Morgen hier sind. Und wenn Sie Fragen haben zum Einschlafen, 0221 567 89 500 oder moma.service@ard.de. Und jetzt zu Peter und dem Sport.
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11: Und ich habe gerade gelernt, ich mache alles richtig. Ich mache nämlich auch keinen Mittagsschlaf. Schönen guten Morgen, es ist früher Sport. Und damit gibt es gleich rein in die Nachrichtenlage. Denn gestern war Auslosung für die 3. Qualifikationsrunde zur Champions League im Fußball der Frauen in Lyon. Und wer spielt gegen wen? Der VfL Wolfsburg trifft auf Inter Mailand und Eintracht Frankfurt. Bekommt es mit Paris Saint-Germain zu tun? Bei den Männern dort ja noch ein bisschen was mit der Auslosung. Und das Ganze dann erst am 27. August. So, und jetzt bringen wir uns erstmal auf den Stand, was den Sport von gestern angeht. Es ist ja Leichtathletik-EM, es ist Schwimm-EM und es ist auch seit gestern Reit-WM. Alles kompakt zusammengefasst bei uns im Kurzsport.
12: Historische EM-Medaille.
6: Sprinter Owen Ansah hat bei den Leichtathletik-Europameisterschaften in Birmingham Bronze über die 100 Meter gewonnen. Damit gelang dem 25-Jährigen die erste deutsche EM-Medaille über diese Strecke seit 40 Jahren. Ansah droht wegen des Streits um eine Dopingprobe allerdings weiterhin eine nachträgliche Sperre. Zuvor holte Hammerwerfer Merlin Hummel mit 81,30 Metern Silber und wurde damit, wie schon bei der WM im vergangenen Jahr, Zweiter. Zwei Deutsche auf dem Podest. Freistilschwimmerin Isabel Gose hat bei den Schwimm-Europameisterschaften in Paris Silber über die 800-Meter-Distanz gewonnen. Direkt hinter ihr schwamm ihre Trainingspartnerin Maya Werner zu Bronze. Für Gose war es nach zweimal Gold im Freiwasser bereits die dritte Medaille dieser EM. Feierlich eröffnet. Mit einer großen Eröffnungsfeier ist die Reit-WM in Aachen gestartet. Das Motto für 40.000 Zuschauern: Welcome Home. Bis zum 23. August treten Athletinnen und Athleten aus 67 Nationen in 6 Disziplinen an.
11: Vor 20 Jahren war schon mal Reit-WM in Aachen. Da hieß es nur noch anders, aber da war er auch schon dabei. Er ist eigentlich immer dabei. Carsten Soestmar ist bei uns. Schönen guten Morgen.
8: Schönen guten Morgen.
11: Ja, der Mann, der für uns dafür sorgt, dass wir den Reitsport gut verstehen. Ja, und dass wir auch wissen, dass der Reitsport auch auf eine bestimmte Art und Weise kommentiert werden kann. Als du anfingst zu kommentieren, war dir schon klar, dass du so einen Hang dazu hast, das Ganze so schön zu modellieren?
8: Im Ansatz überhaupt nicht. Und das Kuriose ist, es war nie irgendwie mein Kindheitstraum, Reitsportkommentator zu werden, nein. Aber ich lernte dann eine wahre Größe kennen und das war Adi Furler. Mhm. Und der war mein Ziehvater und dann war ich das erste Mal 1991 in Aachen. Mein Gott, so ein altes Pferd wie mich findet man da kaum noch.
11: Ja gut, aber du bist auch heute dabei und bei dieser Reit-WM natürlich sowieso. Heute geht's ja, kommen wir gleich noch zu, in die zweite Runde bei den Dressurwettbewerben. Wird ja ziemlich spannend werden, aber du bist natürlich aber auch generell am Start. Heute Morgen bei uns und heute Nachmittag. Wie bereitest du dich vor auf so einen Tag?
8: Also die Vorbereitung beginnt ja weit im Vorlauf zur WM in Aachen. Ich habe tausende von Reitern im Archiv, die picke ich dann raus. Jede Woche wird das aktualisiert. Da ist auch viel Fleißarbeit. Ja. Am Mikrofon kommt dann die Kür. Und vor allem das, was ohne Netz und doppelten Boden passiert. Einfach dieser Live-Act. Und dann entspanne ich mich, dann freue ich mich drauf. Und dann versuche ich mit dem Zuschauer quasi so ein bisschen das Gefühl zu erwecken. Komm, sitz mal neben mir auf dem Sofa oder im Sattel. Wir legen jetzt mal los. Und dieser Moment ist einzigartig.
11: Aber als du das jetzt erzählt hast, kommt das Lächeln auf dein Gesicht. Man merkt, das machst du am liebsten, ne?
8: Ja, das ist mein Leben. Es ist auch kein Beruf. Es ist mein Leben.
11: Perfekt. So, und es ist ja so, dass wir viele darüber spekulieren. CAEO ist ja jedes Jahr in Aachen. Das ist ja immer eine große Veranstaltung, auch eine riesengroße Publikumsveranstaltung. Was macht die Reit-WM denn jetzt so besonders?
8: Die Reit-WM macht es eben so besonders, dass wir im beeindruckendsten Reitsportareal der Welt zu Hause sind. Allein das Stadion, fast 40.000 Zuschauer. Und wenn man da drin reitet, ja, also ganz ehrlich, da kriegt ja selbst das Pferd Gänsehaut. Und das gibt's nirgendwo anders auf der Welt, selbst bei Olympischen Spielen nicht, ohne die klein zu reden. Und das alle 20 Jahre. Also 86 hatten wir eine WM, es waren die Weltreiterspiele 2006. Und jetzt Welcome Home, back in Aachen. Ja, schöner kann es nicht sein.
11: Perfekt. Und wir gucken mal, ob die Zuschauer zu Hause auch eine Gänsehaut kriegen. Denn ich habe was für dich vorbereitet. Mhm. Nämlich gestern aus der Dressur vielleicht die entscheidenden Momente, die ja auch irgendwie richtungsweisend für heute Nachmittag sind.
8: Ja, absolut.
11: Aber weißt du was, du machst einfach und wir zeigen dir das jetzt.
8: Also gestern war der erste Tag in der Mannschaftsdressur und da sehen wir Raphael Netz mit Camelot, der zum ersten Mal überhaupt in der deutschen Nationalmannschaft auf diesem hohen Level mitreitet. Und er hat eine prächtige Vorstellung abgeliefert mit fast 73,5%. Das könnte das Streichergebnis allerdings auch für Deutschland werden, denn es werden von 4 Ritten einer Mannschaft nur die 3 besten gewertet. Zu denen, die für Großbritannien zählen könnte, wird, ist Becky Moody, die wir hier sahen, die Weltcup-Finalsiegerin dieses Jahres. Und aus deutscher Sicht Freddy Wandres, der Olympiasieger mit der Mannschaft, war letztes Jahr Europameister. Und er war 2% besser als Becky Moody. Also bei dem Vergleich der 3 top-britischen und 3 deutschen Paaren steht es im Moment erstmal 1-0 für Deutschland. Und heute werden die beiden weiteren Elfmeter geschossen und jeder Treffer zählt. Und dann kommt natürlich auch noch das Gold des Reitsportinventars, Isabel Werth für Deutschland zum Schluss dran. Es ist so spannend, Freunde. Also, wenn ihr meint, bei der Fußball-WM ging der Puls nach oben, dann schaut heute Nachmittag mal Dressur.
11: Ja, auf jeden Fall. Den Hinweis machen wir auch im heutigen Morgen ständig. Sie haben mich kurz eingedreht gesehen, weil ich habe dazu geguckt und ihm zugehört. Das muss man ja. Ist ja irre, wie du das einfach so aus der Tasche ziehst, ne?
8: Ja, gut, aber ich sag mal, das ist wie Zähneputzen oder was weiß ich, sich zu rasieren, wobei das ist gefährlicher, als das zu kommentieren. Und ich finde, es ist so eine faszinierende Sportart. Und wenn es mir gelingen kann, den Menschen das nicht zu diktieren, sondern zu übersetzen, dass sie sagt, Mensch, hat Spaß gemacht, dann habe ich, glaube ich, ein bisschen was vom Ansatz erfüllt.
11: Letzte Frage, du bleibst noch ein bisschen hier, wir treffen uns in einer Stunde noch mal hier.
8: Ja, freue ich mich.
11: Kann dich eigentlich noch was überraschen in dem Bereich?
8: Ich glaube, wenn kein Pferd käme, dann wäre ich überrascht.
11: Okay, das beste Pferd im Stall bist du.
8: Okay, dann bis später.
11: Danke, dass du hier bist. Bis gleich.
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2: Ich muss ja sagen, normalerweise interessiere ich mich nicht so wahnsinnig für Pferde und Reiten, aber wenn Carsten Soestmann davon erzählt, man ist irgendwie, denkt auf alle Fälle, es gibt im Moment nichts Wichtigeres und Interessanteres.
3: Absolut. Ich war auch nie ein Wendy-Mädchen, aber immer wenn ich zuhöre, denke ich, Wahnsinn, Wahnsinn. Es ist ja doch spannend. Also Begeisterung kann sich auch über den Fernseher übertragen. Danke dafür, für diese Einblicke.
2: Und jetzt gibt es die Nachrichten dieses Morgens. Jens Riva bei der Tagesschau.
3: In Hamburg. Schönen guten Morgen.
12: Guten Morgen. Schaltkonferenz zu schwieriger Lage der Binnenschifffahrt. Die Verkehrsminister von Bund und Ländern wollen über weitere Maßnahmen angesichts des Niedrigwassers mehrerer Flüsse beraten. So wird befürchtet, dass der Rhein bald nicht mehr durchgängig befahrbar ist, weil die Pegelstände in den nächsten Tagen noch weiter sinken sollen. Viele Bundesländer haben das Sonntagsfahrverbot für Lkw bereits ausgesetzt, um Transporte zu verlagern. Bundeskabinett will Reform der deutschen Nachrichtendienste beschließen. Nach einer Vorlage von Innenminister Dobrindt sollen Verfassungsschutz und BND deutlich mehr Befugnisse bekommen. Angesichts wachsender Bedrohungen sollen die Dienste künftig Angreifer aktiv bekämpfen können, statt sie nur zu beobachten. Der verteidigungspolitische Sprecher der Linken im Bundestag Toden erklärte im ARD-Morgenmagazin, aus Sicht seiner Partei sei diese Reform nicht notwendig.
23: Es geht ja um eine Struktur. Es geht darum, dass die Dienste die Nachrichten beschaffen, aufgrund derer dann andere Stellen eine Gefahrenabwehr vornehmen können oder aber auch politische Entscheidungen treffen. Diese Trennung hat sich ja sehr bewährt. Wir müssen sagen, wir haben den Kalten Krieg, auch das eine Gefahrensituation. Man fühlt sich manchmal heute daran erinnert, auf diese Weise ja auch gemeistert. Wir haben auch Terrorgefahren seit dem 11. September damit gemeistert. Dieses System hat sich bewährt. Dass technisch an der einen oder anderen Stelle natürlich Updates erfolgen, ist was ganz anderes. Es geht aber hier um eine Frage der Struktur.
12: Morgen jährt sich der Beginn des Berliner Mauerbaus zum 65. Mal. Vor diesem Hintergrund beklagt die SED-Opferbeauftragte Zupke unzureichendes Wissen über DDR-Geschichte. Das Thema werde oft nicht verbindlich genug in der Schule behandelt, sagte sie der Rheinischen Post. Sie habe Sorge, dass die SED-Diktatur zu einer bloßen Fußnote der Geschichte werde. Zupke äußerte den Wunsch, dass jeder Schüler wenigstens einmal eine Gedenkstätte zur DDR-Geschichte besucht. Suche nach Verschütteten in Kolumbien. Nach dem Erdbeben der Stärke 7,4 werden noch mehr als 3.000 Menschen vermisst. Auch mehr als 30 Stunden nach dem Erdstoß finden Helfer Überlebende. Die Zahl der Toten stieg mittlerweile auf mindestens 240. Nachbeben erschweren die Arbeiten. Mehrere Länder haben Unterstützung angeboten. US-Unternehmen Anthropic führt unsichtbares Wasserzeichen ein. Es gilt für Texte, die mit künstlicher Intelligenz bearbeitet wurden. Anthropic will mit der Kennzeichnung EU-Vorgaben umsetzen. Brüssel verlangt, dass durch KI erstellte Texte transparenter gekennzeichnet sind. Das unsichtbare Wasserzeichen soll auch dann erhalten bleiben, wenn ein Text kopiert und an anderer Stelle wieder eingefügt wird. Vorfreude auf Sonnenfinsternis. In Spanien soll die Sonne heute Abend kurzzeitig komplett verschwinden, zum ersten Mal seit mehr als 100 Jahren. In Deutschland wird die Sonne vom Mond größtenteils verdeckt sein. Ohne spezielle Schutzbrille sollte man das Himmelsereignis auf keinen Fall betrachten. Vielerorts gibt es deshalb einen Ansturm auf die Geschäfte. Die Tagesschau meldet sich wieder um 8 Uhr und damit zurück nach Köln zu Anna Planken und Till Nassif.
2: Und die sagen guten Morgen und herzlich willkommen zum ARD-Morgenmagazin.
3: Kommen Sie rein in diesen Mittwoch. Wir sortieren schon mal die Themen für Sie.
2: Ja, die langen Schlangen vorm Optikergeschäft haben Sie gesehen. Viele versuchen jetzt noch eine Sophie-Brille zu ergattern, um die Sonnenfinsternis heute Abend zu sehen. Welche Alternativen es zu dieser Brille gibt, besprechen wir gleich.
3: Außerdem gucken wir ja auf unsere Menschlichkeit. Wie gehen wir mit anderen Lebewesen um? Zeigt sich im Moment in den Tierheimen in der Urlaubszeit, aber es zeigt sich auch in den Menschen, die sich richtig reinhängen.
2: Und wir haben Musik bei uns im Studio live. Pohlmann ist bei uns und den kennen Sie noch von diesem Sommerhit.

0: Ja, jetzt ist Sommer und sein neuer Hit passt eigentlich genau zu diesem Hitzesommer 2026. Hören wir gleich live.
1: Eindeutig Sommerpiller, wenn man bei euch auf die Wetterkarten guckt.
2: Das stimmt. Vor allem im Südwesten, da hat der Sommer nicht mal eine Pause eingelegt. Im Nordosten schon eher, aber im Südwesten durchgängig gefühlt seit Juni.
1: Kaum ein einziger Regentropfen und wir warten jetzt gespannt, wann du die mal wieder prognostizieren kannst.
2: Da komme ich auch zu, ja.
1: Wieder.
2: Ja, einen schönen guten Morgen und herzlich willkommen zu Ihren Wetteraussichten. Heute Morgen war es ganz unterschiedlich, je nachdem, wo man aufgewacht ist. In Deutschland im Nordosten war es ja schon relativ kühl heute Nacht und relativ frisch. In Quickborn zum Beispiel ging es runter bis auf 3 Grad. Hoyerswerda in Sachsen 5 Grad, ansonsten in Göttingen 10. Und dann schwappen wir, je weiter wir in den Südwesten kommen, schon eher auf die milde Seite der Nacht. Denn vor allem, je weiter wir nach Süden, Südwesten kommen, desto wärmer ist es heute Nacht geblieben. In Frankfurt waren ist noch 18 Grad in Überlingen, eine Tropennacht fast mit 20 Grad. Dementsprechend war da das Lüften schon wieder ein bisschen schwieriger. Und auch im Südwesten ist man ja eher noch von der Hitze geplagt. Und das wird auch in den nächsten Tagen noch so weitergehen. Wir liegen immer noch unter Hochdruckeinfluss. Auf der Isobarenkarte sehen wir das ganz schön. Das Hochdruckgebiet Ralf liegt jetzt genau über uns, zieht langsam dann auch nach Osten weg. Und dann bekommen wir mit einer Südwestströmung wieder die gesamte heiße Luft aus Frankreich und Spanien ab. Und dann wird es auch überall, auch bis in den Nordosten, noch mal heiß werden. Heute Vormittag ist es aber auch durch dieses Hochdruckgebiet kaum eine Wolke am Himmel. Wir haben strahlend blauen Himmel. Nur in Richtung Schleswig-Holstein sind so ein paar Schleierwölkchen, die wir vielleicht noch am Himmel sehen können. Im Nachmittagsverlauf werden die im Nordwesten hier und da auch mal dichter, können auch mal so ein bisschen weiter ins Landesinnere vorankommen. Ansonsten für die allermeisten keine einzige Wolke am Himmel. Es wird wieder heiß. Die Waldbrandgefahr ist weiterhin hoch, denn es ist auch viel zu trocken in den letzten Wochen gewesen und auch weiterhin kein Regen erstmal in Sicht. Die Temperaturen morgen Nachmittag bis 35 Grad im Breisgau. Ansonsten kommt die Wärme so langsam auch bis in Richtung Nordosten voran. Angenehm bleibt es morgen noch eher so im Norden, da noch Temperaturen unter 25 Grad. Ansonsten in den nächsten Tagen, wenn wir dann auf Donnerstag und Freitag schauen, da bleibt uns die Sonne noch erhalten. Es ist kaum eine Wolke am Himmel. Am Freitag bis zu 39 Grad Hitzehöhepunkt dann im Südwesten. Samstag und Sonntag wird es dann in der Westhälfte schon deutlich wechselhafter. Die Tiefausläufer bringen dann auch zumindest mal regional ein paar Regenschauer. Am Sonntag dann für alle Temperaturen unter 30 Grad.
0: Das, was Sie gerade im Wetter gehört haben, heißt beste Bedingungen, um das zu beobachten, was heute Abend am Himmel passiert, nämlich eine Sonnenfinsternis. Um 20.07 Uhr geht's los in Deutschland. So perfekt wie hier hinten werden wir es allerdings in Deutschland diesmal nicht sehen. Wir sind so ein bisschen am Rand dieser Sonnenfinsternis. Und je nach Standort heißt es eben, dass der Mond eben nicht komplett die Sonne verdeckt. Und bei uns sind es nur so etwa 80-90% Überdeckung. Also eine partielle Sonnenfinsternis. Die letzte totale Sonnenfinsternis in Deutschland, die gab es vor 27 Jahren, auch im August. Vielleicht erinnern Sie sich noch.
3: So sah sie aus. Die letzte totale Sonnenfinsternis in Deutschland vor genau 27 Jahren. Allerdings, so deutlich haben die damals die wenigsten gesehen, denn das Wetter war schlecht, der Himmel wolkenverhangen. Das soll heute anders sein. Blauer Himmel, die Sonne scheint. Noch. Am Abend wird sie dann mehr und mehr durch den Mond verdeckt. Allerdings, anders als 1999, in Deutschland nicht komplett, aber immerhin bis zu 90%. Zum Beispiel im Südwesten Deutschlands in Freiburg. Wer sich das Naturspektakel anschauen will, braucht eine spezielle Schutzbrille. Denn beim direkten Blick in die Sonne kann die Netzhaut schwer geschädigt werden.
4: Dort entstehen Schadstoffe durch die Lichtintensität und Radikale und das führt zu einem Schaden der Sinneszellen. Zu einem irreversiblen Schaden der Sinneszellen.
3: Normale Sonnenbrillen, zeigt die Ärztin, lassen zu viel Licht durch. Problem, die Schutzbrillen sind mittlerweile kaum noch zu bekommen.
5: Nee, wir sind leider ausverkauft.
3: Glücklich, wer noch eine Schutzbrille von 1999 rumliegen hat. Wenn die letzten 27 Jahre unbeschädigt überstanden hat, kann man sie jetzt wiederverwenden.
0: Und wir haben noch ein paar Fragen zur Sonnenfinsternis. Die klären wir mit Nicole Serich von der Sternwarte in Bochum. Schönen guten Morgen.
6: Ja, schönen guten Morgen.
0: Also erstmal die Frage, wenn man die alte Sonnenfinsternisbrille noch irgendwo in der Schreibtischschublade findet, kann man die wirklich wiederverwenden? Worauf muss man achten?
6: Ja, also tatsächlich sollte man sich die vornehmen und genau angucken und prüfen, ob es nicht doch Löcher, Risse, Knicke gibt, dann würde ich sie nicht mehr verwenden. Aber ansonsten spricht nichts dagegen.
0: Sie haben ja noch so ein heiß begehrtes Exemplar hier irgendwie. Könnten wir, glaube ich, meistbietend versteigern nach dieser Sendung. Das ist eine originale Sonnenfinsternisbrille. Da gibt es so die richtigen ISO-Nummern, genau, die da draufstehen. Die zeigen, dass dies wirklich diese Schutzwirkung hat. Aber die sind Mangelware, die sind jetzt schon an vielen Orten ausverkauft. Man muss sich so ein bisschen durchfragen, was wäre eine Alternative dazu?
6: Ja, also entweder eine Einrichtung aufsuchen, die, also eine Sternwarte, ein Planetarium, die Veranstaltungen heute Abend anbieten und dann in der Regel auch Brillen und Spezialteleskope
0: die
6: vor Ort haben.
0: Die haben genug davon.
6: Genau. Es gibt, man sollte keine Experimente machen mit Schweißbrillen, Sonnenbrillen, Rettungsdecken oder Ähnlichem.
0: Beruste Glasscheiben haben manche Leute gemacht. Das ist, glaube ich, auch lebensgefährlich. Also lebensgefährlich nicht, aber ja, für die Augen tatsächlich
6: gefährlich. Genau. Und ich sag mal, Spätfolgen bei den Augen, die zeigen sich einfach nicht sofort. Das tut nicht sofort weh. Und trotzdem sind die Schäden da. Ja, raten wir dringend von ab. Ansonsten gibt es die Möglichkeit, sich sozusagen Projektionsgeräte selber zu bauen. Mhm. Das ist nach dem Prinzip der Kamera Obscura, also eine Lochkamera. Das heißt, ich habe vielleicht einen Schuhkarton oder eine Paketröhre.
0: Halten Sie es mal still, dann kann man es sehen, genau. Da ist hier vorne dieses kleine Loch.
6: Ein kleines Löchlein.
0: Da fällt dann das Licht
6: rein. Da fällt das Licht rein und dann wird sozusagen die Sonne abgebildet auf der anderen Seite auf einer Mattscheibe. Also in dem Fall hier einfach in einem Stück Pergamentpapier. Und dann kann man ganz gesichert einfach die Projektion beobachten und würde dann eben auch sehen, wie sich im Verlauf der Finsternis der Mond vor die Sonne schiebt.
0: Okay, was ist, wenn manche Leute sagen, ich schaue ja gar nicht direkt, ich gucke zum Beispiel mit der Kamera des Tablets in den Himmel. Da hat man auch die Augen nicht im direkten Sonnenlicht.
6: Würden wir auch von abraten, auch weil es gibt spezielle Sonnenfilter auch für Smartphones zum Beispiel. Also auch da sollte man die Linse schützen und den Chip, dass der nicht beschädigt wird.
0: Weil der Chip im Prinzip auch so empfindlich ist wie unser eigenes Auge. Jetzt haben Sie noch was mitgebracht, das erklärt uns noch mal, was da genau am Himmel passiert, damit wir da keine Fehler machen.
6: Genau.
0: Also,
6: genau.
0: Was ist bei der Sonnenfinsternis
6: los? Das ist ein
0: los?
6: Sogenanntes Tellurium.
0: Ja?
6: Und besteht aus der Sonne, die könnte man jetzt auch im Dunkeln beleuchten, dem Mond und der Erde. Und man kann sowohl die Tag und Nacht erklären, als auch den Sonnenlauf.
0: Okay, dann schauen wir mal irgendwie, wo haben wir Europa irgendwie auf unserer Karte?
6: Genau, haben
0: da
6: wir
0: Da sind
6: hier
0: wir
6: oben.
0: Hier irgendwie, genau. Das heißt also, Europa steht hier,
6: genau.
0: Der Mond steht da und die Sonne da. Und deswegen leuchtet es quasi hier, irgendwie wirft der Mond den Schatten auf Spanien drauf.
6: Ganz genau.
0: Und auf Island, Grönland, Island so ein bisschen. Das ist der Verlauf,
6: genau.
0: Wo der Kernschatten ist. Und wir sind so ein bisschen am Rand dieses Schattens. Das heißt, deswegen kriegen wir keine perfekte Sonnenfinsternis.
6: Genau, wir sind sozusagen nur im Halbschatten des Mondes. Und nur die Zone, wo der Kernschatten verläuft, die erlebt die totale Sonnenfinsternis. Und wir eben die partielle, die teilweise.
0: 20:07 Uhr geht's los, 20:15 Uhr ist es schon wieder vorbei.
6: Ja, tatsächlich,
0: ne?
6: Wenn ich korrigieren darf, ja. 19 Uhr. Also je nachdem, ob man jetzt im Nordosten von Deutschland ist, dann geht es um kurz nach 7 los.
0: Okay.
6: Das Maximum so kurz nach 8 bis viertel nach 8. Und kurz vor 9 ist es tatsächlich vorbei.
0: Also das heißt dann, es ist 7 Uhr, wenn der Mond so ankratzt so leicht.
6: Ja,
0: aber 20 Uhr ist dann, wenn der Mond davor ist vor der Sonne. Oder 20,
6: genau, das Maximum ist so zwischen, je nachdem, 20:05 Uhr bis 20:20 Uhr, sage ich mal.
0: Okay, das ist also die Zeit, in der wir heute nicht ungeschützt in den Himmel schauen können. Vielen Dank, dass Sie heute bei uns sind und
6: uns
0: das erklären.
1: Es gibt Menschen, die sagen, wie es um eine Gesellschaft bestellt ist, das sieht man daran, wie sie mit Tieren umgeht. Und wie ist das bei uns in der Sommerzeit, wenn man zum Beispiel in Tierheime guckt? Ja, dann gibt es da viel Licht und Schatten. Schatten natürlich, dass die Tierheime überfüllt sind, weil

0: pro Monat. Allein hier in Hamburg.
1: Karton zugeklebt.
0: Hochsaison für die Tierretter. Und ich bin mit dabei.
1: Das ist einer der Rettungswagen, ne?
2: Und der heißt Struppi 2, sehe ich gerade.
1: Genau, wir sind heute mit Struppi 2 unterwegs.
3: Einsatz für Struppi 2.
1: Genau.
0: Heiko Nauschütz nimmt mich mit auf den ersten Einsatz des Tages. Die Polizei aus Hamburg-Eimsbüttel hat angerufen wegen einer verletzten Taube. Auch für Wildtiere ist Heiko zuständig.
3: Was würde das heute zu einem guten Tag machen für dich? Was muss dafür passieren?
1: Am besten natürlich gar nichts, ne? Wenn wir keine schwer verletzten Tiere haben, ne? Keine ausgesetzten Tiere, das wäre natürlich ein guter Tag, ne?
0: Ob das heute ein guter Tag wird, dazu später mehr. Erstmal geht es quer durch Hamburg.
1: Na, was hast du denn da Schönes?
4: So, einmal eine verletzte Taube.
1: Oh ja, ich sehe schon.
4: Die wurde von abgegeben, auf dem Gehweg gefunden, von einem Mitarbeiter, der Müll abfuhr.
2: Das heißt, nächster Termin Tierarzt.
1: Genau.
3: Bis dann.
1: Tschüss, tschüss.
0: Zurück ins Tierheim. Genau, wenn wir
1: erst. Hallo, Lena.
5: Hi.
1: Guck mal, wir haben hier einen Patienten für dich. Genau, der Flügel hängt.
5: Mhm.
1: Siehst du ja, ne?
5: Ja. Ich lasse die Ärzte nochmal rauf. Es kann ein Bruch sein, der sich durchgebohrt hat. Es kann aber auch sein, dass da ein Greifvogel oder eine Krähe reingegriffen hat.
2: Mhm.
5: Es kann beides sein.
0: Lena Gerke ist Tierpflegerin. Sie päppelt hier Vögel aller Art auf. Drosseln, Elstern, Rotkehlchen und eben auch verletzte Tauben.
2: Also was für ein Aufwand für diese Tiere hier getrieben wird. Also es ist ja wirklich Einzelbehandlung für jedes einzelne kleine Piepmätzchen.
0: Für uns geht es zum nächsten Einsatz. Eine Katze wurde bei der Polizei in Hamburg-Rahlstedt abgegeben.
1: So, dann sind wir jetzt mal gespannt.
3: Bist du angespannt?
6: So, das ist einmal der Kater.
1: Das ist der Kater.
6: Das ist der Liebe.
0: Der Kater war einem Passanten hinterhergelaufen. Ja. Bis der ihn dann zur Polizei brachte.
1: Ja, dann nehmen wir ihn mal mit.
0: Im Tierheim soll der Kater untersucht werden. Heiko hofft, dass er vielleicht einen Chip unterm Fell hat.
2: Oh Mann. Wir sind gleich da. Wir sind gleich nicht zu Hause, aber irgendwie sowas.
0: Im Tierheim geht's direkt zur Tierärztin. Und die stellt fest:
2: Es gibt einen Chip, das geht schnell.
7: Sehr gut.
0: Später erfahren wir, der Kater war schon vermisst gemeldet und kann bald nach Hause. Ein kleines Happy End. Der nächste Patient hier setzt mir dafür richtig zu. Wir taufen sie Dörte. Sie wurde heute in einer völlig verdreckten Box vor der Tür des Tierheims gefunden.
2: Wirkt fast, als wäre sie irgendwo reingefallen, ne?
7: Also so wie das riecht, ist es eigentlich Kot und Urin.
0: Der Geruch? Unerträglich. Fälle wie Dörte gibt es immer wieder, vor allem in den Ferien. Seit Juni zählen sie hier fast 200 mutmaßlich ausgesetzte Tiere. Ich will von Heiko wissen, was machen solche Schicksale mit ihm?
1: Das sind schon schlimme Sachen. Also die machen mich wirklich wütend, traurig, aggressiv. Also man wird da auch durch viele Situationen durchgeschüttelt. So ein Hund oder Katze oder Kaninchen, das ist ja ein Familienmitglied, ne? Und das wird dann einfach schlussendlich mal ebenso entsorgt, bevor es in den Urlaub geht.
0: Außerdem ist das strafbar. Wenn Tierhalter beim Aussetzen erwischt werden, drohen saftige Geldstrafen. Wir sind zurück bei Lena.
1: Hallöchen. Lena, wir schon wieder?
5: Ja.
1: Wir wollten noch mal nachfragen, was ist aus der Taube geworden?
5: Die war vorne in der Praxis und die ist leider zu den Engeln gegangen.
0: Zu den Engeln gegangen, also eingeschläfert. Die Verletzung war zu schwer. Doch damit soll unsere Reportage nicht aufhören. Denn es gibt auch die schönen Geschichten. Zum Beispiel die von Mats und Mumpitz. Sie kamen vor einigen Wochen hierher und werden jetzt Teil von Annika Schipanskis Familie.
8: Oh Gott, sind diese Sven?
9: Ach, die sind, ich bin gerade ganz gerührt.
1: Das ist ja genau das, was wir wollen, die Tiere dann schlussendlich in schöne Familien, schönes Zuhause vermitteln. Ne?
0: Und vielleicht, das hoffen Heiko und ich, findet auch die heute ausgesetzte Dörte ganz bald ein neues Zuhause.
10: Wir haben heute Pohlmann im Studio mit Band. Das ist doch der, ja, mit dem Ohrwurm. Vor 20 Jahren genau kam er raus.

0: Hollmann steht für handgemachte Musik und starke Texte. Vor 20 Jahren wird Wenn jetzt Sommer wär zum Radiohit. Seine Songs entwickeln sich weiter, er findet immer neue Themen, wird persönlicher, nachdenklicher.
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0: Ende August kommt Pohlmanns 7. Album raus, Beweggründe. Mal kraftvoll und hymnisch, mal intim und verletzlich. Und ab Herbst geht's auf Tour.
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2: Und jetzt spielen Sie sich schon mal warm, ne? Hier bei uns, ja, im Mighty Monk Magazine. Und ihr seid im Moment auch zu hören als Vorband von Fury in the Slaughterhouse.
3: Richtig, ja, genau.
2: Wie ist das so plötzlich?
3: Ja, großartig. Ganz, ganz tierische Jungs, alte Schule und mit sehr viel Respekt und macht sehr, sehr viel Spaß, mit denen unterwegs zu sein.
2: Ja. Okay, und das ist so ein sucher Einstieg jetzt in die eigene Tour dann, ne?
3: Ganz genau, die ist dann im Oktober und November, sind wir in ganz Deutschland unterwegs.
2: Sehr schön. Und jetzt freuen wir uns auf so einen typischen Pohlmann-Song, der schön laid back ist. Man denkt, ach, es kuschelt. Kuschelig. Mhm. Genau reinhören, denn der Text ist nicht kuschelig, sondern kritisch zum Nachdenken.
3: Nein, der ist nicht kuschelig.
2: Auch, genauso wie dein Sommer-T-Shirt mit den Waldbränden.
3: Europa brennt, ne? Ich will noch mal ganz kurz Pat vorstellen. Volker, Jonathan und Clemens, die mir einfach aushelfen aus Köln und das hier mit mir machen. Wir haben uns erst gerade kennengelernt seit 2 Tagen.
2: Wahnsinn, das hört sich gar nicht an. Wir haben die Proben schon gehört. Das ist
3: tierisch, danke Jungs, ne? Also,
2: okay,
3: die sind einfach,
2: Sie hören das Ergebnis. Wie das mal einfach hier so zusammengezimmert wird. Sensationell. Endzeit-Tourist.
3: Ja.
2: Pohlmann.
3: Alright.

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1: Hohlmann und Van.
2: Oh Gott, Leute, ey, live.
1: Mega.
2: Das, der Druck steigt.
1: Ich bin da, es ist mega, weil das ist das ARD-Morgenmagazin. Ohne Netz und doppelten Boden. Und hier sehen Sie handgemachte Musik.
2: Zehnmal richtig CD. Gemacht. Und wenn es drauf ankommt.
1: Ist doch mega.
2: Ja.
1: Ist doch, was wir ganz toll finden, wie cool ihr das einfach in dem Moment über die Bühne bringt. Weil ist ja auch bei uns so. Haben wir mal einen Text vergessen? Ist mal die falsche Karte dabei? Und so weiter. Wir freuen uns, dass dein neues Album Ende August rauskommt. Viel Spaß noch mit Fury.
2: Ja,
1: grüß die Jungs.
2: Vielen Dank. Das wird mega und es wird eine mega Tour.
1: Wir freuen uns. Und jetzt machen wir Sport. Peter Grossmann steht bereit. Auch die richtigen, oder?
3: Ja, die richtigen Karten, ja.
1: Okay, dann jetzt.
2: Ja, stimmt.
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3: Die Verantwortlichen waren sehr zufrieden gestern bei der Leichtathletik-EM, denn Merlin Hummel warf 81,30 Meter mit dem Hammer und holte sich damit auch die Medaille ab. Silberkuh für ihn in Birmingham wie auch in Tokio und damit die erste Medaille eines deutschen Hammerwerfers seit 2006. Also das ging doch gut los bei dieser Leichtathletik-EM in Birmingham, bisher für das deutsche Team. Und es ging auch gut weiter, denn der Abend kam ja auch noch und Owen Ansah hatte das Halbfinale erreicht, kam ins Finale. Und da wollte er natürlich dann auch das packen, was viele sagen, dass er noch mal vorlegen sollte, bevor es ja zukunftsmäßig mit ihm weitergeht. Die Entscheidungen sind ja noch gar nicht gefallen, wie man mit der mutmaßlich verpassten Dopingprobe umgeht. Aber gestern zeigte er, dass er mental sehr stark ist und holte sich eine Bronzemedaille. Und auch das ist lange nicht mehr passiert. 40 Jahre ist es her, dass ein deutscher Sprinter, damals ein DDR-Sprinter, das geschafft hat. Also Hut ab, Owen Ansah.
5: All das drumherum kurz vergessen. Im Hier und Jetzt zählt für Owen Ansah nur diese Medaille.
6: Glücklich. Ich bin happy, dass ich eine Medaille gewinnen konnte. Das war mein Ziel. Ich bin hier angereist und habe gesagt, ich möchte mindestens eine Medaille mit nach Hause nehmen. Hab's geschafft.
5: Und das vor allem dank seiner mentalen Stärke. Der Druck im Vorfeld immens, Störgeräusche und eine drohende Vierjahressperre, die wegen eines mutmaßlich verweigerten Dopingtests im Vorwege der EM im Raum steht, einfach für diesen einen Moment ausblenden.
6: Ich konzentriere mich auf die Sachen, die ich beeinflussen kann. Ich kann beeinflussen, dass ich schnell renne und alles andere kann ich nicht. Liegt nicht in meiner Hand.
5: Und dass er schnell rennen kann, zeigt der deutsche Rekordhalter im bisher wichtigsten Finale seiner Karriere. Auch wenn der Start nicht optimal verläuft.
7: Was ist mit Owen Ansah? Lemon Jacobs fällt zurück. Es wird eine Medaille vielleicht für den Deutschen geben. England vor England und dann vielleicht Deutschland.
5: Es reicht am Ende. Der Hamburger sprintet über die 100 Meter in 10,19 Sekunden zu Bronze.
6: Ich bin glücklich. Ich konnte zeigen, dass ich zu den Schnellsten gehöre. Ich bin der drittschnellste in ganz Europa. Ist irgendwie crazy.
5: Die EM-Medaille auch historisch. Es ist die erste für einen deutschen Sprinter über die 100 Meter der Männer seit 40 Jahren. Doch ob Owen Ansah diese Medaille auch behalten darf, werden am Ende Gerichte entscheiden müssen.
3: 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Und das gilt natürlich auch für die Schwimm-EM aus Paris. Und ich sage es auch schon mal jetzt, nachmittags noch für die Reit-WM. Aber die Schwimm-WM, da sind wir jetzt angelangt. Das deutsche Team in der Zwischenzeit auf Platz 3 im Medaillenspiegel. 21 Medaillen haben die schon gesammelt. Allein im Freiwasser gab es ja 5 und 2 goldene. Davon holte sich die Magdeburgerin Isabel Gose. Gestern ging es dann weiter. Schon wieder eine Medaille für sie, eine silberne über die 800 Meter Freistil. Und sie war nicht die Einzige in ihrem Rennen, die sich eine Medaille holte.
8: Da strahlt sie über die nächste EM-Medaille. Isabel Gose versilbert sich ihren ersten Beckenauftritt von Paris. Ein Rennen, das die Schwimmjugend auch sehr mitgenommen hat. Die 24-Jährige hatte schon 2 EM-Titel im Freiwasser gewonnen und wollte ihre positive Energie mit ins Becken nehmen. 800 Meter Freistil, die zweitlängste Distanz im Becken und ihr ewiges Duell mit Simona Quadarella aus Italien auf Bahn 4, direkt über der Deutschen. Maya Werner unter Gose, die zweite Deutsche im Finale. 800 Meter, 16 Bahnen. Gose war schon mal Vize-Weltmeisterin auf dieser Strecke 2024. Quadarella Gose, die ersten Bahnen wechseln sie sich immer wieder ab. Maja Werner, Goses Teamkollegin aus Magdeburg, auf Rang 3 in Lauerstellung. Die Italienerin und die Deutsche sind schon seit vielen Jahren härteste Konkurrentinnen. Meistens hat aber Quadarella die Nase vorn. So sieht es dann auch gegen Ende des 800-Meter-Rennens aus. Simona Quadarella Gold, Isabel Gose Silber und Klasse Maja Werner wird Dritte, verbessert ihre Bestzeit um 7 Sekunden.
9: Gerade weil ich mir mit den 800 die letzten Jahre eigentlich sehr schwer getan habe und jetzt auch so eine tolle Zeit, das macht mich eigentlich fast noch glücklicher.
8: Ein glückliches Dreamteam und Isabel Gose setzt ihren Erfolgslauf fort. EM in Paris kann sie.
10: Ich bin super happy. Drittes Rennen, dritte Medaille. Ich glaube, das ist bis jetzt eine ganz gute Ausbeute. Schnellste Zeit in dieser Saison, also deutlich schnellste Zeit.
8: Es glänzt sehr in Paris, die dritte Beckenmedaille für den Deutschen Schwimmverband.
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11: 8 Uhr, Zeit für die Nachrichten der Tagesschau.
1: Und für Jens Rewer in Hamburg, guten Morgen.
12: Guten Morgen. Schaltkonferenz zu schwieriger Lage der Binnenschifffahrt. Die Verkehrsminister von Bund und Ländern wollen über weitere Maßnahmen angesichts des Niedrigwassers mehrerer Flüsse beraten. So wird befürchtet, dass der Rhein bald nicht mehr durchgängig befahrbar ist, weil die Pegelstände in den nächsten Tagen noch weiter sinken sollen. Viele Bundesländer haben das Sonntagsfahrverbot für Lkw bereits ausgesetzt, um Transporte zu verlagern. Bundeskabinett will Reform der deutschen Nachrichtendienste beschließen. Nach einer Vorlage von Innenminister Dobrindt sollen Verfassungsschutz und BND deutlich mehr Befugnisse bekommen. Angesichts wachsender Bedrohungen sollen die Dienste künftig Angreifer aktiv bekämpfen können, statt sie nur zu beobachten. Der verteidigungspolitische Sprecher der Linken im Bundestag Toden erklärte im ARD-Morgenmagazin, aus Sicht seiner Partei sei diese Reform nicht notwendig.
13: Es geht ja um eine Struktur. Es geht darum, dass die Dienste die Nachrichten beschaffen, aufgrund derer dann andere Stellen eine Gefahrenabwehr vornehmen können oder aber auch politische Entscheidungen treffen. Diese Trennung hat sich ja sehr bewährt. Wir müssen sagen, wir haben den Kalten Krieg, auch das eine Gefahrensituation. Man fühlt sich manchmal heute daran erinnert, auf diese Weise ja auch gemeistert. Wir haben auch Terrorgefahren seit dem 11. September damit gemeistert. Dieses System hat sich bewährt. Dass technisch an der einen oder anderen Stelle natürlich Updates erfolgen, ist was ganz anderes. Es geht aber hier um eine Frage der Struktur.
12: Morgen jährt sich der Beginn des Berliner Mauerbaus zum 65. Mal. Vor diesem Hintergrund beklagt die SED-Opferbeauftragte Zupke unzureichendes Wissen über DDR-Geschichte. Das Thema werde oft nicht verbindlich genug in der Schule behandelt, sagte sie der Rheinischen Post. Sie habe Sorge, dass die SED-Diktatur zu einer bloßen Fußnote der Geschichte werde. Zupke äußerte den Wunsch, dass jeder Schüler wenigstens einmal eine Gedenkstätte zur DDR-Geschichte besucht. Suche nach Verschütteten in Kolumbien. Nach dem Erdbeben der Stärke 7,4 werden noch mehr als 3000 Menschen vermisst. Auch mehr als 30 Stunden nach dem Erdstoß finden Helfer Überlebende. Die Zahl der Toten stieg mittlerweile auf mindestens 240. Nachbeben erschweren die Arbeiten. Mehrere Länder haben Unterstützung angeboten. Vorfreude auf Sonnenfinsternis. In Spanien soll die Sonne heute Abend kurzzeitig komplett verschwinden, zum ersten Mal seit mehr als 100 Jahren. In Deutschland wird die Sonne vom Mond größtenteils verdeckt sein. Ohne spezielle Schutzbrille sollte man das Himmelsereignis auf keinen Fall betrachten. Vielerorts gibt es deshalb einen Ansturm auf die Geschäfte. Die Tagesschau meldet sich wieder um 8.30 Uhr und damit zurück nach Köln zu Anna Planken, Till Nassif und Peter Grossmann.
11: Guten Morgen. Herzlich willkommen zum ARD Morgenmagazin. Schauen wir mal auf das, was wir vorbereitet haben für die Zeit bis 8.30 Uhr.
1: Ja, eine Nachrichtendienstreform, dass wir wirklich einen richtigen Geheimdienst bekommen mit ganz anderen Befugnissen, die wir aus der Nazi-Zeit-Lehre extra nicht mehr haben. Sabine Scholz, das ist ein heißes Eisen, was da heute im Kabinett auf dem Tisch liegt.
14: Genau, und darüber wird viel diskutiert. Ist das die nötige Zeitenwende für Spione, auf die viele warten? Oder entsteht da gerade ein sehr machtvoller Geheimdienst, der kaum noch zu kontrollieren ist? Darüber diskutieren wir gleich hier.
1: Bis gleich nach Berlin.
11: Viele Menschen in Deutschland leiden unter Schlafstörungen. Was kann man tun? Wir haben einen Fachmann im Studio, der sagt, das fängt im Kopf an. Und da muss man auch ansetzen, wenn man besser schlafen möchte. Gleich bekommen Sie seine Tipps.
3: Und ich sage, Hippologen aller Länder, vereinigt euch. Die Reit-WM startet in Aachen. Gestern ist losgegangen. Hurra. Und der Hippologe des Tages ist heute bei uns. Unser Fachmann für alles rund ums Pferd, Carsten Soßmeier, wird uns gleich noch mal besuchen. Und ich freue mich sehr, die Stimme noch mal zu hören und auch noch mal Kundiges zum Thema Reit-WM in Aachen. Mehr dazu bei mir.
1: Und es ist ja für Menschen nicht einfach, aber für Tiere in Aachen da zu reiten, Pilar, du hast auch nicht so tierfreundliche Temperaturen zu bieten, ne?
15: Nee, tatsächlich, es ist einfach gerade ziemlich heiß. Die Pferde haben wahrscheinlich auch damit zu kämpfen. Aber zum Wochenende wird es dann besser, dann ist wahrscheinlich die WM eher vorbei. Aber trotzdem, die Tiere freuen sich da.
16: Also ein Kollege hat mir erzählt, dass die Pferde Klimaboxen haben. Ja. Also dass tatsächlich da irgendwie gekühlt wird auch, damit die reiten können. So, geht es den Pferden vielleicht besser als so manche Mensch? Die Wetteraussichten mit Pilar Bossmann.
15: Ja, einen schönen guten Morgen und herzlich willkommen zu Ihren Wetteraussichten. Im Südwesten ist es heiß, es bleibt auch heiß und das liegt vor allem an einem Hochdruckgebiet, das heißt nämlich Ralf und es liegt direkt über uns. Und das hat jetzt zwar zumindest mal vorübergehend in die Nordhälfte so ein bisschen kühlere Luft eingeschleust, aber wenn dieses Hoch jetzt dann langsam weiter nach Osten zieht, dreht die Strömung wieder auf Südwesten und dann kommt auch aus Frankreich wieder mal die heiße Luft zu uns und wird auch in den übrigen Teilen Deutschlands eine erneute kleine Hitzewelle auslösen. Aber das Ganze hält nicht so ultra lange an. Wir schauen uns das Ganze mal am Trend für Düsseldorf an. Und da sehen wir schon, es wird kurzzeitig noch mal heiß. Am Freitag teilweise bis zu 36 Grad. Aber danach kommt dann auch schon die große Abkühlung. Es geht relativ flott dann nach unten am Sonntag. Und die Temperaturen bleiben auch danach erstmal eher in einem gemäßigten sommerlichen Bereich. Also der Sommer ist noch nicht vorbei, aber die Temperaturen werden doch für viele vielleicht ein bisschen angenehmer. Heute passiert nicht viel beim Wetter. Es ist strahlender Sonnenschein am Himmel. Nur in Richtung Schleswig-Holstein so ein paar Schleierwölkchen, die man jetzt vielleicht gerade sieht. Ansonsten keine einzige Wolke am Himmel. Da ändert sich dann auch am Nachmittag kaum etwas. Und für die meisten ist das auch eigentlich eine ziemlich gute Nachricht, denn zum Sonnenuntergang ist dann auch die Sicht frei für die Sonnenfinsternis, die dann heute Abend so um kurz nach 8 ihren Höhepunkt erreichen wird. Bei uns nur partiell. Trotzdem immer schön aufpassen, wenn man in die Sonne schaut, nur mit Schutzbrille. Ansonsten, ernstes Thema, es ist heiß, es ist trocken und dementsprechend auch hohe Waldbrandgefahr. Die Temperaturen dann auch heute bis zu 35 Grad im Südwesten und die Wärme kommt dann auch so langsam in Richtung Nordosten voran. Heute noch teilweise im Norden verbreitet unter 25 Grad. Und in den nächsten Tagen ist das dann aber auch vorbei, denn auch dann kommt die Hitze im Norden an. Am Donnerstag und Freitag auch im Norden teilweise über 30 Grad. 39 Grad ist der Höhepunkt im Breisgau am Freitag. Überall verbreitet hohe Waldbrandgefahr. Am Wochenende ändert sich dann das Wetter. Aus Westen kommen Tiefausläufer zu uns herein. Und die bringen dann regional noch etwas Regen. Und am Sonntag vor allem dann auch die große Abkühlung.
16: Das ist wirklich eine Horrorvorstellung, wenn man sagt, wirklich von jetzt auf gleich raus aus dem Haus, Einsturzgefahr. Sie können nur das Nötigste mitnehmen, das, was Ihnen gerade in die Hände fällt.
1: Zum Glück passiert sowas in Deutschland sehr selten. Wir haben eigentlich strenge Bauvorschriften. Aber wenn lange an einem Haus nichts gemacht wird, dann kann sowas passieren wie vor ein paar Wochen in Hamburg.
16: Ja, man guckt auf die alten Häuser vielleicht auch nicht so. Das ist ein Haus, das 130 Jahre etwa alt ist. Risse in den Wänden, der Vermieter hat die nicht wirklich repariert. Und dann hat die Feuerwehr den Mietern gesagt, ihr müsst jetzt raus, ist es lebensgefährlich.
1: Ja, und in dieser Schwebe, in diesem Schwebezustand, was passiert eigentlich endgültig? Können wir vielleicht noch mal rein, noch was holen? Sind diese Bewohnerinnen und Bewohner jetzt? Und heute ist ein ganz besonderer Tag, denn entscheidet sich, ob dieses Haus jetzt nicht vielleicht komplett abgerissen werden muss.
17: Ihr ganzes Leben steht Kopf. Für Mareike Hankel heißt es schlagartig, raus aus dem Haus. Das Gebäude mit ihrer Mietwohnung mitten in Hamburg-Altona, akut einsturzgefährdet. Die alleinerziehende Mutter hatte nur wenige Minuten, um zu retten, was sie gerade noch tragen kann.
18: Die Feuerwehr hat halt dann gesagt, schnell packen, 5 Minuten. Dann habe ich auch nur gesagt, was soll ich machen? Ich habe keine Ahnung, was man da packt. Dann haben die eben auch gesagt, ja, Hauptsache Laptop, Ladekabel, Ausweis.
17: Gestern dann kommt der Bagger. Der Abriss im hinteren Teil des Gebäudes beginnt. Ob das Vorderhaus zu retten ist, jetzt noch ungewiss. Auch Felix Maus lebt seit Jahren hier. Der gelernte Tischler lässt Kostbares zurück, Werkzeug im Wert von rund 20.000 Euro.
19: Ich war nie ein Tagebuchschreiber, aber ich habe sowas, das nenne ich Auftrags- und Skizzenbuch. Da male ich mal was rein, da schreibe ich einen Gedanken rein. Die sind weg. Die male ich mir nicht neu. Meinen ersten Liebesbrief, den ich gekriegt habe mit der Post irgendwie, den schreibt mir keiner nochmal. Also so, das sind Sachen, die sind einfach weg. Ich habe keine Ahnung, was das bedeutet. Ich weiß auch nicht, wie ich mir das vorstellen soll. Ich bin seit 20 Tagen im Dauerschockzustand.
17: Der 55-Jährige lebt jetzt, wie fast alle aus der Hausgemeinschaft, in einem Hotel in der Nähe.
19: Wir sind fast alle auf einer Etage untergebracht. Wir haben aus meinem Zimmer so einen Gemeinschaftsraum gemacht. Wir setzen viel zusammen, trösten uns und unterstützen uns. Entschuldigung. Wir trösten uns und unterstützen uns und wir sind füreinander da. Und, ja, und abends weine ich in mein Kopfkissen, was soll ich sagen?
17: Mareike Hankel kommt mit ihren zwei Kindern in einem kleinen Raum ihrer Kirchengemeinde unter. Plötzlich zu dritt auf nur rund 25 Quadratmetern. Wie soll sie das ihren Kindern erklären?
18: Der Fünfjährige, das kann er natürlich gar nicht, der bekommt das ja schon ein bisschen mit, wenn ich vielleicht kurz traurig bin. Und dann sagt er halt einfach, das Wichtigste ist, dass wir zusammen sind. Und das hat er ja auch recht, also ist sehr weise.
17: Eine Nachbarschaft im absoluten Ausnahmezustand. Und heute soll sich entscheiden, wie es in der Holstenstraße weitergeht.
1: Wie können wir in Deutschland schnell und effizient geschützt werden vor Terror oder vor allem anderen Bösen, was da so lauert? Die Frage wird immer lauter, natürlich auch nach Leipzig oder nach dem Anschlag auf den CSD. Und überhaupt, wir haben ja eigentlich einen Bundesnachrichtendienst und auch einen Verfassungsschutz. Aber Experten sind sich einig, dass die ja eher so Nachrichtensammel- und Berichtsschreibestellen sind, als dass sie wirklich effizient und schnell helfen könnten. Selber aktiv eingreifen dürfen sie nicht. Das ist eine Lehre aus der Nazi-Zeit. Man wollte eben keine neue Gestapo schaffen können. Trotzdem sind sich auch Experten einig, dass das so richtig schlagkräftig im Moment nicht ist, auch in diesen Zeiten. Und deshalb möchte das Bundeskabinett heute eine umstrittene Reform verabschieden.
20: Der Fund der Sprengstoffdrohne am Leipziger Flughafen vor einer Woche. Dieser Vorfall zeigt, wie sehr Deutschland im Fadenkreuz feindseliger Mächte steht. Die Bedrohung durch solche und ähnliche Angriffe, auch durch Spionage und Sabotage, sei in den vergangenen Jahren deutlich gestiegen. Damit begründet der Innenminister die geplante Reform der Nachrichtendienste.
21: Da geht es natürlich darum, dass wir im Bereich online neue Fähigkeiten entwickeln und dass wir aktive Abwehrfähigkeiten auch entwickeln, die in der Vergangenheit nicht zur Verfügung standen.
20: Das Bundesamt für Verfassungsschutz und der Bundesnachrichtendienst BND sollen künftig deutlich mehr dürfen. Nicht mehr nur Informationen sammeln und auswerten, sondern auch aktiv eingreifen. Ersten Eckpunkten zufolge soll der Verfassungsschutz etwa in die Computersysteme von Angreifern eindringen und sie lahmlegen, sowie Waffen und Sprengstoff von Terroristen sabotieren dürfen. Der BND, zuständig für Nachrichtenbeschaffung im Ausland, soll auch im Inland Gefahren abwehren und im Extremfall töten dürfen, um Angreifer zu schwächen. Die dann mächtigeren Dienste würden nicht ausreichend kontrolliert, kritisieren die Grünen, und sie sehen die strikte Trennung zwischen Nachrichtendiensten und Polizei in Gefahr.
22: Dobrindt versucht jetzt mit dieser Reform diese Trennung zu verwischen. Zukünftig sollen auch Agenten eben gegen Bürgerinnen und Bürger wirken können, ohne dass das, wie bei der Polizei, transparent und rechtsstaatlich überprüfbar erfolgt.
20: Die AfD sieht ebenfalls die Persönlichkeitsrechte der Bürger in Gefahr und lehnt die Reformpläne in Gänze ab. Und auch die Linke kritisiert zu viel Überwachung.
1: Ja, was die Linke kritisiert, das haben wir vor einer Stunde schon gesehen. Der innenverteidigungspolitische Sprecher Ulrich Thoden hat gesagt, wir sind doch bisher immer ganz gut gefahren mit unserem Verfassungsschutz und unserem BND. Anders sieht das der Vorsitzende des Innenausschusses im Bundestag von der CDU. Das ist Josef Oster. Er ist Befürworter der Reform und jetzt zu Gast bei Sabine Scholt in unserem Hauptstadtstudio. Guten Morgen.
14: Guten Morgen und herzlich willkommen, Herr Oster. Herr Oster, der Innenminister will aus den Nachrichtendiensten jetzt echte Geheimdienste machen, einen großen deutschen Geheimdienst. Er will, dass die Sicherheitsdienste nicht mehr nur Informationen sammeln, sondern auch eingreifen können. Was ist für Sie der entscheidende Unterschied durch diese Reform?
0: Also es ist zunächst einmal Teil einer echten Sicherheitsoffensive, dieses Gesetzespaket, was heute im Kabinett sein wird. Und das ist eine Reaktion auf eine vollkommen veränderte Sicherheitslage. Bisher dürfen unsere Nachrichtendienste Informationen sammeln, sie aufbereiten, auswerten. Das ist eine wichtige Aufgabe, die wird auch zentraler Punkt bleiben. Aber in Zukunft wird es darum gehen, dass sie auch operative Fähigkeiten und Möglichkeiten bekommen, um auf akute Bedrohungen auch direkt reagieren und eingreifen zu können. Das dürfen sie bisher nicht.
14: Lassen wir uns das mal konkret machen. Erlaubt werden demnächst dann auch sogenannte Hackbacks, also Gegenangriffe auf feindliche Systeme. Wie müssen wir uns das vorstellen? Darf dann ein deutscher Geheimdienst auch in Russland zuschlagen, zum Beispiel eine russische Drohnenfabrik lahmlegen, ausschalten?
0: Wenn es darum geht, eine Bedrohung für unser Land zu bekämpfen, dann soll das auch in Zukunft eine Möglichkeit sein. Es geht darum, die Sicherheit in Deutschland, in Europa zu verbessern. Und dafür brauchen wir Nachrichtendienste, die auf der Höhe der Zeit agieren können. Und ja, wenn eine akute Bedrohung erkannt wird und der Nachrichtendienst über die Möglichkeiten verfügt, dann soll er auch in feindliche IT-Systeme eingreifen können und Bedrohungen unschädlich machen können. Das ist ein Teil dieser Reform.
14: Wäre so etwas wie der Drohnenangriff, den wir gerade in Leipzig erlebt haben, mit dem neuen Nachrichtensystem eine andere Situation gewesen? Hätte man früher entdeckt, besser abwenden können, was da passiert ist?
0: Bisher wäre es jedenfalls so gewesen, wenn der Nachrichtendienst Erkenntnisse gehabt hätte, hätte er die nur sammeln können und an die Polizei weitergeben können. In Zukunft, wenn eine akute Bedrohung vorliegt, der Nachrichtendienst erkennt die und er ist in der Lage, sie auch zu bekämpfen, dann soll er das auch tun können und er soll nicht abwarten müssen, bis möglicherweise die Polizei mit ihren Möglichkeiten darauf reagieren kann. Und die beste Bekämpfung ist eine feindliche Drohne, dass sie gar nicht erst aufsteigt und vor dem Starten bekämpft wird oder die Zielsteuerung beeinflusst wird. Das ist sozusagen Teil dieser Reform.
14: Wir haben schon gehört, es gibt viel Kritik. Vor einer Stunde haben wir die Kritik der Linken gehört. Im Beitrag haben wir es auch gesehen. Gerade frisch kommt heute Morgen Kritik von FDP-Chef Kubicki. Er warnt vor einem historischen Tabubruch, pocht auf die Trennung von Geheimdiensten und Polizei. Das Trennungsgebot, sagt er, ist wichtig. Das hat gute historische Gründe und er warnt eindringlich und sagt, ich will in Deutschland keine Geheimpolizei. Verstehen Sie seine Sorge?
0: Die Sorge verstehe ich und das ist ja auch Teil der Diskussion. Und wir reden über eine große Reform und dass das mit großen Diskussionen einhergeht, das ist in Ordnung in einer Demokratie. Aber ich teile seine Einschätzung nicht. Es geht nicht darum, eine Geheimpolizei zu schaffen, um Gottes Willen. Es geht darum, einen Nachrichtendienst auf rechtsstaatlicher Basis zu haben, der unsere Demokratie, unsere freiheitliche Grundordnung schützt. Darum geht es. Und es geht auch nicht darum, dieses historisch begründete Trennungsgebot generell aufzuheben. Es geht darum, in klar eingegrenzten Fällen, wo keine anderen Möglichkeiten mehr bestehen, dem Nachrichtendienst, unseren Diensten die Möglichkeit zu geben, Einfluss zu nehmen. Das ist der Punkt. Aber es geht nicht darum, das Trennungsgebot generell aufzuheben.
14: Und wie wahrscheinlich ist es, dass diese Reform vor dem Verfassungsgericht in Karlsruhe landet? Das sagen ja viele Kritiker schon jetzt voraus.
0: Das kann ich nicht beurteilen, aber die Akteure, die in diesem Spektrum aktiv sind, werden das möglicherweise überprüfen lassen. Auch das ist in einem Rechtsstaat ja das gute Recht, das juristisch überprüfen zu lassen. Ich glaube aber, dass diese Reform halten wird, weil hier fein austariert ist, was ist sozusagen der individuelle Schutz jedes einzelnen Bürgers, die Schutzrechte, und was ist nötig, um unsere Sicherheit als Ganzes zu gewährleisten. Und darum geht es. Wir wollen unser Land sicherer machen. Das ist die Botschaft dieses Tages.
14: Sagt Josef Oster, der Vorsitzende des Innenausschusses zur geplanten Reform der Nachrichtendienste, heute im Kabinett. Danke für Ihre Zeit und damit zurück zu euch nach Köln.
1: Ja, danke schön, Sabine, für das Für und Wider. Was spricht für eine Nachrichtendienstreform, was dagegen? Heute hier im ARD Morgenmagazin.
16: Ja, morgen ist es genau 65 Jahre her, dass in Berlin in einer Nacht- und Nebelaktion damit begonnen wurde, die Berliner Mauer zu bauen, die die deutsche Teilung für viele, viele Jahre zementiert hat. Für Jüngere kaum noch vorstellbar, dieses geteilte Deutschland, diese zwei Staaten, BRD und DDR. Aber vielleicht ist das jetzt ein gutes Datum, um mal einzutauchen in diese deutsch-deutsche Geschichte mit einer neuen App, die der Westdeutsche Rundfunk und der Mitteldeutsche Rundfunk gemeinsam entwickelt haben. Und da kann man Zeitzeugen dieser Ost-West-Geschichte befragen.
2: Fanden Sie an Ihrem Leben in der DDR auch etwas gut? Was mir in der DDR wohlgetan hat, das war viel Kultur, also Musik, Konzerte und Theater.
6: Das Besondere an der App, die Userinnen und User können selbst Fragen stellen und bekommen Antworten von virtuellen Zeitzeugen.
7: Haben Sie jemals Ihre Flucht bereut?
23: Sie haben ja die Grenze bewacht und sind dann später in den Westen geflohen. Wie war das?
6: Statt Geschichte nur anzuschauen, tauchen die Nutzerinnen und Nutzer dank Augmented Reality direkt in die Zeit des Mauerbaus ein. Vor allem junge Menschen sollen so einen Einblick in diese Zeit bekommen. Alles, was es dafür braucht, ist ein Smartphone mit Kamera. Drei Zeitzeugen erzählen in der App aus unterschiedlichen Perspektiven ihre Erinnerungen an damals.
24: Wir haben zusammen die Familie am Tisch gesessen und haben gegessen. Und da hatte mein Vater und meine Mutter, die haben dann uns gesagt, wir würden dann anschließend in den Westen gehen.
25: Und mitten in der Nacht auf einmal Alarm. Alle raus, raus, aufsitzen.
6: Die Nutzerinnen und Nutzer können den Zeitzeugen auch weiterhin ihre Fragen stellen. Sie werden gesammelt, von ihnen beantwortet und mit einem Update der App im kommenden Jahr dann veröffentlicht. So wird aus Geschichte zum Anschauen Geschichte zum Mitmachen.
26: Besser einschlafen.
1: Und wir sagen schönen guten Morgen.
26: Guten Morgen.
1: Volker Busch, Dr. Volker Busch, Sie sind Neurowissenschaftler und vor allen Dingen Ihre These, das Gehirn muss erstmal bereit sein zum Schlafen. Lenken wir das vorher zu viel ab?
26: Ja, es ist so, wir haben heute unfassbar viele Informationen in unserem Kopf, Termine, Aufgaben, aber auch Sorgen, Nöte. Und das alles nimmt unser Gehirn mit in den Schlaf, wenn wir es vorher nicht verarbeiten. Deswegen ist es ganz gut, das abends rauszulassen, mit jemandem darüber sprechen, darüber schreiben. Mhm. Und dann ist es aus dem Kopf raus, dann kommen wir meist leichter in die Ruhe.
1: Anonym kam die Frage, wie man denn Albträumen vorbeugen kann.
26: Ja, das ist genau das. Also vorher rausschreiben, darüber sprechen mit jemandem, dann ist es aus dem Kopf raus. Das hilft recht gut. Es gibt auch ein paar Medikamente, die Albträume verursachen können. Das sollte sich derjenige gerne mal anschauen mit seinem Hausarzt. Mhm. Bestimmt Beta-Blocker zum Beispiel können das manchmal machen. Selten, aber es gibt es als Möglichkeit. Und auch auf Alkohol sollte man verzichten, denn Alkohol erhöht die Wahrscheinlichkeit für Albträume.
1: Ah, interessant. Wissen viele wahrscheinlich gar nicht. Viele Zuschauer haben uns gefragt, was ist denn mit dem Abstand zwischen Abendessen und Schlafen gehen? Viele sagen ja, nee, wenn ich zu spät Abend esse, dann kann ich nicht gut schlafen.
26: Stimmt. Ja. Das stimmt. Das stimmt. Also mindestens 4 Stunden vorher nicht essen. Wer also um 11 ins Bett geht, sollte 19 Uhr das letzte Mal gegessen haben. Ein Grund dafür ist, dass der Zucker ansonsten sehr hoch ist und der hält unser Gehirn auch etwas vom Schlafen ab. Also vorher sozusagen auch weniger essen.
1: Und anonym die Frage nochmal, wie ist das eigentlich mit Frauen und Männern und dem Unterschied? Da sind immer von 8 Stunden normaler Schlafzeit, ist immer die Rede. Gilt das nur für Männer oder gilt das auch für Frauen?
26: Also der normale Schlaf sollte ungefähr zwischen 6,5 und 8,5 Stunden liegen bei einem gesunden Erwachsenen. Riesig sind die Unterschiede zwischen Männern und Frauen nicht. Im Schnitt schlafen Frauen 20 Minuten länger. Und sie brauchen ein kleines bisschen mehr Tiefschlaf. Das ist wahr, aber die Unterschiede sind gering. Was aber stimmt ist, Frauen leiden häufiger unter Schlafstörungen als Männer.
1: Warum, weiß man nicht.
26: Es hat möglicherweise damit zu tun, dass sie sich mehr Sorgen, mehr Gedanken machen. Das ist noch nicht in der Forschung ganz klar, woran es liegt. Aber Frauen klagen häufiger darüber.
1: Johannes aus Köln möchte wissen, ob man einen Mittagsschlaf machen soll. Ob Sie das befürworten fürs Gehirn?
26: Ja, unbedingt. Mittagsschlaf ist sehr gesund, weil es die Aufmerksamkeitssysteme wieder in Gang setzt. Wir können uns danach besser konzentrieren. Auch wer lernen muss für eine Prüfung, profitiert vom Mittagsschlaf. Wer aber nachts Schlafstörungen hat, weil der Schlafdruck gar nicht groß genug ist, der sollte vielleicht eher auf den Mittagsschlaf verzichten.
1: Julia fragt eigentlich für mich, liebe Julia, eine Frage. Habe ich zu Hause nämlich auch. Ihre Tochter, 12 Jahre, die liest gerne vorm Schlafen im Bett.
26: Sehr gut.
1: Sie sagen sehr gut, weil sie fragt gerade, ob das vielleicht besser sein sollte, dass sie in einem Sessel liest oder woanders und nicht im Bett.
26: Es bezog sich auf das Lesen. Wenn Menschen heute noch lesen, ist das prinzipiell toll. Mhm. So meinte ich das. Also im Prinzip gilt tatsächlich, dass sollte das Bett für das Schlafen sein und noch für eine andere Sache, die man im Öffentlich-Rechtlichen vielleicht nicht so sagen darf. Mhm. Aber alles andere sollte außerhalb des Bettes stattfinden.
1: Also auch das Einschlaf-Leseritual?
26: Ja, es wäre tatsächlich unterm Strich besser, es im Sessel zu tun. Ah. Wer aber, damit das Gehirn signalisiert, wenn ich ins Bett gehe, schlafe ich. Diese Kondition sollte man nicht stören, indem man arbeitet, liest, diskutiert oder fernschaut im Bett. Wer aber keine Schlafstörungen hat, kann das natürlich weiterhin auch tun und im Bett lesen. Und ich hoffe, dass die 12-Jährige gar keine Schlafstörung hat.
1: Okay, dankeschön, Dr. Busch, dass Sie bei uns heute hier im ARD-Morgenmagazin waren zum Thema Einschlafen und was das Gehirn damit zu tun hat. Und jetzt springen wir rüber zu Peter mit dem Sport, denn auch Auspowern hilft beim Einschlafen.
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5: Und ich habe gerade erkannt, mein Schlafdruck, der ist noch nicht ganz so hoch. Schönen guten Morgen, es ist Zeit für den Sport und wir gucken mal auf die Auslosung bei der Champions League der Frauen. Es geht ja um die dritte Qualifikationsrunde. Gestern wurde ausgelost, gegen wen Wolfsburg und gegen wen Eintracht Frankfurt spielt. Also Wolfsburg trifft in der Runde auf Inter Mailand und Eintracht Frankfurt auf Paris Saint-Germain. Die Spiele dann am 26. September und am 26. August, 2. September. Die Auslosung der Männer ist ja erst am 27. August. So, und jetzt gucken wir auf all das, was passiert ist gestern. Und da ist einiges passiert. Leichtathletik-EM, Schwimm-EM und die Reit-WM wurde auch gestartet.
8: Historische EM-Medaille. Sprinter Owen Ansah hat bei den Leichtathletik-Europameisterschaften in Birmingham Bronze über die 100 Meter gewonnen. Damit gelang dem 25-Jährigen die erste deutsche EM-Medaille über diese Strecke seit 40 Jahren. Ansah droht wegen des Streits um eine Dopingprobe allerdings weiterhin eine nachträgliche Sperre. Zuvor holte Hammerwerfer Merlin Hummel mit 81,30 Metern Silber und wurde damit wie schon bei der WM im vergangenen Jahr Zweiter. Zwei Deutsche auf dem Podest. Freistilschwimmerin Isabel Gose hat bei den Schwimmeuropameisterschaften in Paris Silber über die 800-Meter-Distanz gewonnen. Direkt hinter ihr schwamm ihre Trainingspartnerin Maya Werner zu Bronze. Für Gose war es nach zweimal Gold im Freiwasser bereits die dritte Medaille dieser EM. Feierlich eröffnet. Mit einer großen Eröffnungsfeier ist die Reit-WM in Aachen gestartet. Das Motto für 40.000 Zuschauern: Welcome Home. Bis zum 23. August treten Athletinnen und Athleten aus 67 Nationen in 6 Disziplinen an.
5: Und das ist unser Thema. Bei uns zu Gast ist Carsten Soßmeier, die Stimme und der Fachmann für den Pferdesport in Deutschland. Schön, dass du da bist.
9: Ja, schönen guten Morgen.
5: Ja, du hast ja einen schweren Arbeitstag vor dir. Also der beginnt ja im Morgenmagazin, ist ja auch eine schwere Arbeit hier.
9: Wahnsinn, ich bin so erschöpft.
5: Ja. Pass auf, was ich noch frage gleich. Aber du musst natürlich heute noch an den Start. Heute geht es ja weiter, zweite Teil der Dressur. Und dann startet ja diese Reit-WM in seine Disziplin. Sag mal, wenn du im Vorfeld über die Reit-WM nachgedacht hast, als jemand, der ständig mit dem Reitsport zu tun hat, fixt dich das auch noch an? Ist das so?
9: Na klar. Ja? Also wir hatten vor 20 Jahren eine grandiose WM 2006 in Aachen, übrigens 20 Jahre davor auch. Wenn wir jetzt so weiterdenken, haben wir vielleicht erst 2046 wieder eine, dann wird selbst die Krankenkasse nicht dafür sorgen können, dass ich noch dabei bin. Aber das zu erleben, Freunde, dann bist du doch heiß. Also wenn du da nicht morgens beim Frühstück schon vor Freude wieherst, dann solltest du im Stall bleiben.
5: Okay, also das ist schon mal eine Botschaft an alle, die sagen, das soll ich miterleben. Das hast du schon mal wunderbar gemacht. Ansonsten die sportliche Bedeutung für fürs deutsche Team. Es gibt ja auch eine Olympia-Qualifikation. Das heißt, das ist sportlich gesehen, kann da einiges passieren. Aber ist das deutsche Team in allen Bereichen sozusagen wieder gut vorne?
9: Also im Gegensatz zum Fußball können wir Weltmeister im Reiten und im Voltigieren und im Kutschefahren und. Und die erste WM-Medaille wird heute vergeben, nämlich in der Dressur beim Mannschaftswettbewerb. Und da ist übrigens Großbritannien Titelverteidiger. Deutschland ist Rekordweltmeister. Ja. Also ist ja kein Selbstläufer. Wenn Deutschland Dressur reitet, werden sie Weltmeister.
5: Aber das ist ein gutes Stichwort, weil wir haben mal ein paar Bilder vorbereitet. Und gut, dass wir dich da haben. Du könntest sie ja mal spontan kommentieren.
9: Also gestern in der Fußballsprache ausgedrückt hatten wir die erste Halbzeit. Die ersten 2 von 4 Paaren ritten. Erster Reiter war Raphael Netz, Debütant, hat das toll gemacht. Ging mit knapp 73,5% auch in seinem Grand Prix. Wird für die deutsche Mannschaft eher nicht zählen, weil von den 4 Paaren zählen nur die 3 Besten. Die Situation ist auch bei Großbritannien so, die wir jetzt sehen. Becky Moody, die ist ja Weltcup-Finalsiegerin, die zählt definitiv für Großbritannien. Aber sie war nur 0,5% besser als Rafi Netz und 2% schlechter als Freddy Wandres, den wir hier sehen. Der Deutsche, der mit der Equipe aktueller Europameister ist, aktueller Olympiasieger. Also nach der ersten Halbzeit steht es im Spiel Großbritannien-Deutschland 0:1. Aber es werden heute noch zwei Ritte kommen. Und da kommt Katharina Hemmer aus deutscher Sicht. Mhm. Da kommt natürlich die erfolgreichste Olympionikin aller Zeiten, Isabel Werth, die dann wieder, ich sag jetzt mal, die Hufeisen aus dem Feuer holen muss. Und die Briten haben ein starkes Paar mit der aktuellen Weltmeisterin von vor 4 Jahren. Also es wird spannend bis zum letzten Ritt. Dressurreiten ist so verdammt spannend.
5: Guck mal, und man hat gesehen, du bist top vorbereitet für heute. Ab 16:30 live im Ersten kann man auf jeden Fall dir dann zuhören.
9: Ja, und ich darf dich unterbrechen. Und ab 13.50 Uhr schon auf sportschau.de im Livestream. Ja. Da traversieren wir uns langsam heran. Und dann, wie gesagt, aber ab 16.30 Uhr, dann sind wir auf dem Peak. Dann kommt es zum Showdown und da muss jeder Elfmeter auch wirklich im Tor sein.
5: Ja, und dann sehen Sie auch Carsten Soßmeier wieder und hören ihn vor allen Dingen wieder. Und ich danke für den Besuch heute.
9: Sehr, sehr gerne.
5: Ich drücke dir alle Daumen. Und wie sagt man im Reitsport? Gutes Hufeisen oder?
9: Einfach nur viel Glück. Und ich sage immer, lass es einfach schön ausschauen, weil die Harmonie ist das Wichtigste.
5: Das nehmen wir auch mit. Lass es einfach schön ausschauen. Ich glaube, das ist ein schönes Motto. Vielen Dank, Carsten Soßmeier.
9: Sehr, sehr gerne.
5: Viel Spaß dabei.
9: Ja.
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1: Ein wunderbares Paar. Soßmeier-Grossmann, wie sie die Schikanen umritten haben.
16: Ach guck mal, du bewirbst dich gerade hier irgendwie als, bewirbst dich gerade als Nachfolgerin. Nein, offensichtlich.
1: Ich kann nur sagen, Jens Riewer sage ich auch schon falsch. Doch,
16: da ist er.
1: Genau.
16: Wunderbar, mit der Tagesschau. Schönen guten Morgen.
3: Da hört man wirklich gerne zu bei dem Mann. Guten Morgen. Schaltkonferenz zu schwieriger Lage der Binnenschifffahrt. Die Verkehrsminister von Bund und Ländern wollen über weitere Maßnahmen angesichts des Niedrigwassers mehrerer Flüsse beraten. So wird befürchtet, dass der Rhein bald nicht mehr durchgängig befahrbar ist, weil die Pegelstände in den nächsten Tagen noch weiter sinken sollen. Viele Bundesländer haben das Sonntagsfahrverbot für Lkw bereits ausgesetzt, um Transporte zu verlagern. Bundeskabinett will Reform der deutschen Nachrichtendienste beschließen. Nach einer Vorlage von Innenminister Dobrindt sollen Verfassungsschutz und BND deutlich mehr Befugnisse bekommen. Angesichts wachsender Bedrohungen sollen die Dienste künftig Angreifer aktiv bekämpfen können, statt sie nur zu beobachten. Der verteidigungspolitische Sprecher der Linken im Bundestag Toden kritisierte die Pläne im ARD-Morgenmagazin.
10: Also man verteidigt ja die Demokratie, darum geht es ja, um Werte der Demokratie, zum Beispiel die freiheitlich-demokratische Grundordnung, nicht indem man Grundsätze dieser Grundordnung ohne Not über Bord wirft, nämlich zum Beispiel die Rechtsstaatlichkeit. Was ja komplett fehlt oder demnächst ausgeblendet sein wird, ist die Kontrolle, sowohl die parlamentarische Kontrolle als auch etwa die Kontrolle durch den Datenschutzbeauftragten, der bei den Nachrichtendiensten künftig ja außen vor sein soll.
3: Morgen jährt sich der Beginn des Berliner Mauerbaus zum 65. Mal. Vor diesem Hintergrund beklagt die SED-Opferbeauftragte Zupke unzureichendes Wissen über DDR-Geschichte. Das Thema werde oft nicht verbindlich genug in der Schule behandelt, sagte sie der Rheinischen Post. Sie habe Sorge, dass die SED-Diktatur zu einer bloßen Fußnote der Geschichte werde. Suche nach Verschütteten in Kolumbien. Nach dem Erdbeben der Stärke 7,4 werden noch mehr als 3000 Menschen vermisst. Auch mehr als 30 Stunden nach dem Erdstoß finden Helfer Überlebende. Die Zahl der Toten stieg mittlerweile auf mindestens 240. Nachbeben erschweren die Arbeiten. Mehrere Länder haben Unterstützung angeboten. US-Unternehmen Anthropic führt unsichtbares Wasserzeichen ein. Es gilt für Texte, die mit künstlicher Intelligenz bearbeitet wurden. Anthropic will mit der Kennzeichnung EU-Vorgaben umsetzen. Brüssel verlangt, dass durch KI erstellte Texte transparenter gekennzeichnet sind. Das unsichtbare Wasserzeichen soll auch dann erhalten bleiben, wenn ein Text kopiert und an anderer Stelle wieder eingefügt wird. Vorfreude auf Sonnenfinsternis. In Spanien soll die Sonne heute Abend kurzzeitig komplett verschwinden, zum ersten Mal seit mehr als 100 Jahren. In Deutschland wird die Sonne vom Mond größtenteils verdeckt sein. Ohne spezielle Schutzbrille sollte man das Himmelsereignis auf keinen Fall betrachten. Vielerorts gibt es deshalb einen Ansturm auf die Geschäfte. Die Tagesschau meldet sich wieder um 9 Uhr und damit zurück nach Köln zu Anna Planken und Till Nassif.
16: Hier sind wir beide, sagen schönen guten Morgen und willkommen zum ARD Morgenmagazin.
1: Die letzte halbe Stunde für uns heute an diesem Mittwoch und wir geleiten Sie so langsam in den Tag.
16: Ja, wir überlegen schon die ganze Zeit, wie wir das schaffen, heute Abend die Sonnenfinsternis zu sehen. Irgendwie so kurz nach 7 geht's los, da kratzt dann der Mond so langsam an der Sonne. Aber es wird schwierig mit unserem Schlafrhythmus hier fürs ARD Morgenmagazin. Wir gucken aber mal, was Sie machen können, wo Sie das beobachten können und vor allen Dingen, wie es sicher für die Augen bleibt.
1: Und dann gucken wir auf ein wirklich trauriges Thema, Tierheime in den Sommerferien. Der Lichtblick dabei ist, dass es wirklich viele Menschen gibt, die sagen, nein, das sind Lebewesen. Ich setze mich ein, ich engagiere mich und das sind wirklich sehr menschelnde Geschichten, die wir Ihnen gleich zeigen.
16: Und dann haben wir im Programm die Geheimdienste. Da gibt es heute im Kabinett eine Entscheidung darüber, ob Deutschland vielleicht Geheimdienste mit mehr Befugnissen braucht. Hat man ja aus der Geschichte gesagt, will man eigentlich eher nicht so, hat aber in den letzten Jahren festgestellt, naja, vielleicht müsste da doch mehr möglich sein. Eine große Diskussion in Berlin. Wir schauen gleich nochmal drauf.
1: Ja, und über den Sommer lässt sich einfach nicht diskutieren, ne, Pila? Er bleibt einfach heiß und er bleibt trocken.
11: Er bleibt heiß, er bleibt trocken, aber zumindest am Wochenende besteht die Chance auf ein bisschen Regen, regional. Nicht zu viel, aber
16: eine Himmelserscheinung. Da werden wahrscheinlich Leute, irgendwie, die jetzt noch die Sonnenfinsternis anschauen, dann rausgehen, um den Regen anzugucken.
11: Also ich werde rausrennen.
1: Ja. Anzutanzen.
11: Ja, ich werde den Regen antanzen. Ich freue mich drauf.
16: Die Aussichten.
11: Ja, einen schönen guten Morgen und herzlich willkommen zu Ihren Wetteraussichten. Hochralf hat uns immer noch voll im Griff und das liegt jetzt auch direkt über uns und hält auch erstmal noch den Niederschlag fern. Im Verlauf kommt dann auch wieder aus Südwesten wieder heiße Luft zu uns. Aber dieses Hochdruckgebiet, das hat sich so ein bisschen erstmal über Mitteleuropa festgesetzt. Und wenn wir dann diesen Niederschlagsforscherfilm mal anschauen, sehen wir auch, wie sich das die nächsten Tage entwickelt. Also wirklich hier direkt über Mitteleuropa sitzt das hoch, hält die Tiefdruckgebiete fern. Die müssen dann weit im Norden in Richtung Skandinavien einmal abziehen, regnen dann eher in Norwegen, teilweise auch in Richtung Russland mal ab. Das ist der Regen, den wir wirklich dringend gebrauchen könnten. Aber so am Ende, wenn wir den Film noch mal sehen, wird auch bei uns so ein bisschen blau ankommen. Das heißt, es ist dann das Wochenende, wo dann mal so ein Tiefausläufer mal Schauer und Gewitter bringen kann. Das ist jetzt ein bisschen flächiger dargestellt, als wahrscheinlich am Ende der Niederschlag bei uns ankommen wird. Aber es ist zumindest mal ein bisschen Hoffnung in Sicht, dass wir regional ein paar Liter Regen abbekommen. Heute Nacht, da sind wir noch gar nicht. Heute Nacht ist die Sonnenfinsternis, aber ja, heute tagsüber haben wir erstmal Sonnenschein von früh bis spät. Nur in Richtung Schleswig-Holstein haben wir so ein paar Schleierwolken, die trüben den Himmel aber kaum ein. Auch am Nachmittagsverlauf können die sich nur so ein bisschen mal weiter in Richtung Landesinnere vorankämpfen. Aber zur Sonnenfinsternis werden die kaum stören. Insgesamt sonst strahlender Himmel. Strahlend blauer Himmel und eben hohe Waldbrandgefahr. Es ist viel zu trocken. Die Temperaturen heute Nachmittag auch sehr heiß, vor allem im Südwesten wieder über 30 Grad bis 35 Grad im Breisgau. In Richtung Nordosten noch ein bisschen angenehmere Temperaturen unter 25 Grad. Aber auch dort wird es in den nächsten Tagen heiß werden. Donnerstag und Freitag kommt die Hitze auch in den Norden voran. Bei viel Sonnenschein kaum einen Regentropfen. Ansonsten bis 39 Grad im Breisgau am Freitag. Das ist dann der Hitzehöhepunkt im Südwesten. Am Samstag ist der Höhepunkt dann im Osten, während dann im Westen schon die ersten Schauer und Gewitter dann so langsam zu uns hereinziehen. Am Sonntag insgesamt wechselhafter und vor allem auch deutlich kühler.
16: Ja, heute Abend geht's los und wir haben es gerade von Pila schon gehört. Eigentlich beste Beobachtungsbedingungen für die Sonnenfinsternis. Wolkenloser Himmel über Deutschland. Allerdings so perfekt wie auf dem Foto hier hinter mir werden wir es diesmal nicht sehen. Wir liegen so ein bisschen am Rand des Schattens, kann man sagen. Und die Sonne ist in Deutschland allenfalls zwischen 80% und 90% bedeckt vom Mond. Und woanders natürlich kann man diese Sonnenfinsternis als totale Sonnenfinsternis sehen. So einem Streifen von Grönland über Island bis nach Spanien hinein. Diese letzte totale Sonnenfinsternis in Deutschland, ich weiß nicht, ob Sie sich noch erinnern, war vor 27 Jahren.
12: So sah sie aus, die letzte totale Sonnenfinsternis in Deutschland vor genau 27 Jahren. Allerdings, so deutlich haben die damals die wenigsten gesehen, denn das Wetter war schlecht, der Himmel wolkenverhangen. Das soll heute anders sein, blauer Himmel, die Sonne scheint, noch. Am Abend wird sie dann mehr und mehr durch den Mond verdeckt. Allerdings, anders als 1999, in Deutschland nicht komplett, aber immerhin bis zu 90%. Zum Beispiel im Südwesten Deutschlands in Freiburg. Wer sich das Naturspektakel anschauen will, braucht eine spezielle Schutzbrille. Denn beim direkten Blick in die Sonne kann die Netzhaut schwer geschädigt werden.
13: Dort entstehen Schadstoffe durch die Lichtintensität und Radikale und das führt zu einem Schaden der Sinneszellen, zu einem irreversiblen Schaden der Sinneszellen.
12: Normale Sonnenbrillen, zeigt die Ärztin, lassen zu viel Licht durch. Problem, die Schutzbrillen sind mittlerweile kaum noch zu bekommen.
15: Nee, wir sind leider ausverkauft.
12: Glücklich, wer noch eine Schutzbrille von 1999 rumliegen hat. Wenn die letzten 27 Jahre unbeschädigt überstanden hat, kann man sie jetzt wiederverwenden.
16: Und Nicole Seerich ist bei uns von der Sternwarte in Bochum. Schönen guten Morgen.
17: Ja, guten Morgen.
16: Schutzbrille, also haben wir gelernt, muss unbedingt sein. Die alte noch mal kontrollieren am besten, dass da keine Kratzer oder Löcher drin
17: sind. Genau, je nachdem, wie tief die in der Schublade lag. Könnten kleine Löcher oder Risse drin sein, dann sollte man sie nicht mehr benutzen.
16: Und nachdem es ja sehr schwer ist, eine neue zu bekommen, was wäre Ihr Tipp? Was sind Alternativen?
17: Ja, also tatsächlich gucken, ob vielleicht in der Nähe Veranstaltungen stattfinden bei Sternwarten, Planetarien, wo man sich einklinken kann. Da sind dann in der Regel auch Brillen und Teleskope vorhanden, wo man geschützt beobachten kann.
16: Teleskope mit einem Filter drauf?
17: Ganz genau, mit einem Filter drauf. Also ich sag mal auch mit anderen optischen Geräten ohne spezielle Filter nie in die Sonne gucken. Dann hat man den Brennlupeneffekt und dann wird es noch schlimmer.
16: Und der Filter muss auch vorne drauf?
17: Der muss vorne drauf. Es gibt auch spezielle Filter fürs Handy oder fürs Smartphone. Also auch da nicht ungeschützt den Chip der Strahlung aussetzen.
16: Weil auch der kaputt gehen könnte durch so viel Sonnenstrahlung, so lange anhaltende. Sie haben uns aber noch was mitgebracht. Das ist so ein bisschen die Last-Minute-Bastel-Variante, oder? Aus der alten Chipshülle.
17: Genau. Also tatsächlich eine Lochkamera oder eine Kamera Obscura. Dabei gucken wir nicht direkt in die Sonne, also wir bauen kein Fernrohr, sondern tatsächlich wir projizieren das Bild der Sonne auf eine Mattscheibe. Im Boden der Rolle ist ein ganz kleines Loch.
16: Das sieht man hier.
17: Genau.
16: So, das ist so ein bisschen mit einer Nadel gestochen.
17: Genau.
16: Einfach.
17: Je kleiner, desto schärfer wird das Bild. Und wenn das Loch ein bisschen größer ist, sammelt man ein bisschen mehr Licht. Und auf der gegenüberliegenden Seite ist ein Stück Transparentpapier eingespannt. Darauf erscheint dann sozusagen die Projektion.
16: Gut. Was nicht so wichtig ist, ist irgendwie die Rosentapete, die Sie da noch draufgeklebt haben. Aber macht es natürlich schöner, wenn man es zeigt. So, Sie haben uns auch mitgebracht hier ein Modell, auf dem wir noch mal ganz kurz zeigen können, wie das heute zustande kommt. Warum haben wir eine Sonnenfinsternis?
17: Genau, Solarmittel helfen immer bei der, einfach bei der Erklärung. Und dieses Modell nennt sich Tellurium, besteht aus Erde, Mond und Sonne. Und man kann die Rotation der einzelnen Himmelskörper erklären. Wir haben jetzt die Konstellation, dass Erde, Mond und Sonne tatsächlich in einer Linie stehen und dadurch ergibt sich eine Sonnenfinsternis. In einigen Bereichen, da wo sozusagen in der umgekehrten Blickrichtung der Mond seinen Kernschatten auf die Erde wirft, da ist die Zone der Totalität. Also da erlebt man eine totale Sonnenfinsternis sozusagen von Grönland, Island bis runter nach Mallorca. Und bei uns, wir sind im Halbschatten, bleibt es eine partielle Finsternis. Aber dieses Mal tatsächlich mit einer großen Bedeckung von irgendwas zwischen 80 und 90%.
16: Und bei wolkenlosem Himmel, man kann es gut sehen. Und man kann bei Ihnen in der Sternwarte gleich noch die Nacht verbringen, sage ich noch dazu, weil eine große Sternschnuppennacht uns bevorsteht. Also nicht nur die Sophie-Brille mitbringen, sondern am besten auch noch die Isomatte und die warme Decke für die lange Nacht. Ja. Vielen Dank, Nicole Seerich, dass Sie heute bei uns waren.
17: Sehr gerne.
16: Und viel Spaß beim Sophie-Beobachten.
17: Dankeschön.
18: Tierheime in der Sommerferienzeit. Das ist eine sehr traurige Angelegenheit, weil viele Tiere einfach vernachlässigt ausgesetzt werden. Aber es gibt einen Lichtblick, nämlich Menschen, die sagen, ja, so albern vielleicht das für andere ist, aber ich kann das nicht sehen, wenn es Lebewesen so schlecht geht und ich engagiere mich. Und diese Menschen hat unser MoMA-Reporter Johannes Koch in Hamburg getroffen.
19: Amaretto, Dörte, Lando und Maxima.
21: Richtig volles Haus hier.
19: Alles mutmaßliche Ferienopfer.
22: Geht's in die Ferien, müssen die Tiere weg.
19: Fast 100 pro Monat, allein hier in Hamburg.
22: Karton zugeklebt.
19: Hochsaison für die Tierretter. Und ich bin mit dabei.
0: Das ist einer der Rettungswagen, ne?
2: Und der heißt Struppi 2, sehe ich gerade.
0: Genau, wir sind heute mit Struppi 2 unterwegs.
2: Einsatz für Struppi 2.
0: Genau.
7: Heiko Nauschütz nimmt mich mit auf den ersten Einsatz des Tages. Die Polizei aus Hamburg-Eimsbüttel hat angerufen wegen einer verletzten Taube. Auch für Wildtiere ist Heiko zuständig.
2: Was würde das heute zu einem guten Tag machen für dich? Was muss dafür passieren?
0: Am besten natürlich gar nichts, ne? Wenn wir keine schwer verletzten Tiere haben, ne? Keine ausgesetzten Tiere, das wäre natürlich ein guter Tag, ne?
7: Ob das heute ein guter Tag wird, dazu später mehr. Erstmal geht es quer durch Hamburg.
0: Na, was hast du denn da Schönes?
14: So, einmal eine verletzte Taube.
0: Oh ja, ich sehe schon.
14: Die wurde von abgegeben, auf dem Gehweg gefunden, von einem Mitarbeiter, der Müll abfuhr.
2: Das heißt, nächster Termin Tierarzt.
0: Genau.
2: Bis dann.
0: Tschüss, tschüss.
7: Zurück ins Tierheim. Genau, wenn wir
0: erst. Hallo, Lena.
20: Hi.
0: Guck mal, wir haben hier einen Patienten für dich. Genau. Der Flügel hängt.

0: Nächsten Einsatz. Eine Katze wurde bei der Polizei in Hamburg-Rahlstedt abgegeben.
1: So, dann sind wir jetzt mal gespannt.
2: Bist du angespannt, Fokus? So, das ist einmal der Kater.
1: Das ist der Kater.
2: Das ist der Liebe.
0: Der Kater war einem Passanten hinterhergelaufen, bis der ihn dann zur Polizei brachte.
1: Ja, dann nehmen wir ihn mal mit.
0: Im Tierheim soll der Kater untersucht werden. Heiko hofft, dass er vielleicht einen Chip unterm Fell hat.
3: Oh Mann, wir sind gleich da. Wir sind gleich nicht zu Hause, aber irgendwie sowas.
0: Im Tierheim geht's direkt zur Tierärztin und die stellt fest.
1: Es gibt einen Chip, das ging schnell.
4: Sehr gut.
0: Später erfahren wir, der Kater war schon vermisst gemeldet und kann bald nach Hause. Ein kleines Happy End. Der nächste Patient hier setzt mir dafür richtig zu. Wir taufen sie Dörte. Sie wurde heute in einer völlig verdreckten Box vor der Tür des Tierheims gefunden.
1: Wirkt fast, als wäre sie irgendwo reingefallen, ne?
4: Also so wie das riecht, ist es eigentlich Kot und Urin.
0: Der Geruch? Unerträglich. Fälle wie Dörte gibt es immer wieder, vor allem in den Ferien. Seit Juni zählen sie hier fast 200 mutmaßlich ausgesetzte Tiere. Ich will von Heiko wissen, was machen solche Schicksale mit ihm?
5: Das sind schon schlimme Sachen. Also die machen mich wirklich wütend, traurig, aggressiv. Also man wird auch durch viele Situationen durchgeschüttelt. So ein Hund oder Katze oder Kaninchen, das ist ja ein Familienmitglied. Ne? Und das wird dann einfach schlussendlich mal ebenso entsorgt, bevor es in den Urlaub geht.
0: Außerdem ist das strafbar. Wenn Tierhalter beim Aussetzen erwischt werden, drohen saftige Geldstrafen. Wir sind zurück bei Lena.
5: Hallöchen. Lena, wir schon wieder?
6: Ja.
5: Wir wollten noch mal nachfragen, was ist aus der Taube geworden?
6: Die war vorne in der Praxis und die ist leider zu den Engeln gegangen.
0: Zu den Engeln gegangen, also eingeschläfert. Die Verletzung war zu schwer. Doch damit soll unsere Reportage nicht aufhören, denn es gibt auch die schönen Geschichten, zum Beispiel die von Mats und Mumpitz. Sie kamen vor einigen Wochen hierher und werden jetzt Teil von Annika Schipanskis Familie.
7: Oh Gott, sind die so schlimm?
8: Ach, die sind, ich bin gerade ganz gerührt.
5: Das ist ja genau das, was wir wollen, die Tiere dann schlussendlich in schöne Familien, schönes Zuhause vermitteln. Ja?
0: Und vielleicht, das hoffen Heiko und ich, findet auch die heute ausgesetzte Dörte ganz bald ein neues Zuhause.
9: Es ist Sommer, da hört man auf der Straße plötzlich eine alte, laute Klingel und dann steht er da. In hellblau und in rot der Eisbus, Gabi heißt er, ist in Mecklenburg-Vorpommern unterwegs, fährt von Dorf zu Dorf und es gibt gegen Spende dort ein Eis. Aber das ist gar nicht das Wichtigste an diesem Bus, es geht um viel mehr, nämlich darum, Menschen zusammenzubringen, Menschen wieder ins Gespräch zu bringen, in einer Zeit, in der immer mehr Menschen sich ins Private zurückziehen und an der Demokratie zu zweifeln beginnen.
10: Der Eisbus Gabi macht Halt in Papendorf bei Pasewalk. Jule Sachs und zwei weitere Ehrenamtliche vom Netzwerk Zusammen bewegen wollen mit den Leuten ins Gespräch kommen und Softeis gegen Spende verteilen. Jule ist selbst Mutter von drei Kindern. Sie erlebt, wie sich die Stimmung in der Schule geändert hat.
11: Dann ist man cool, wenn man halt mit rechten Slogans und mit Rassismus und so weiter auftaucht, während Menschen und Kids auch mit weltoffenen Weltbildern sich eher zurückziehen.
10: Dem etwas entgegenzusetzen, war Jules Motivation, aktiv zu werden. Und es funktioniert. Eis, Musik und Spiele kommen gut an und Jule führt viele Gespräche. Bei den Kleinen geht alles spielerisch. Hier werden die wichtigsten Werte festgenagelt. In Papendorf haben 55% bei der vergangenen Bundestagswahl die AfD gewählt. Doch Zusammen bewegen legt den Fokus auf das, was die Menschen verbindet und nicht auf das, was trennt.
12: Das schockiert mich immer wieder, aber ich glaube, der Ansatz von diesem Netzwerk ist genau richtig. Nicht über die AfD reden, sondern darüber, was wir zusammen machen können und wie wir die konkreten Probleme und Sorgen und vielleicht Ängste oder so der Leute adressieren können, wie wir irgendwie wieder zusammenfinden, wie die Leute wieder mehr dieses Gemeinschaftsgefühl haben.
10: Der Nachmittag neigt sich dem Ende zu. Jule Sachs hat mit fast allen gesprochen und viel Eis verteilt.
11: Die Menschen sind sitzen geblieben. Es wurden längere Gespräche geführt. Also für mich ist es auf jeden Fall wieder mal ein lohnenswerter Tag gewesen.
10: Gabi, der Eisbus und Jule Sachs haben ihre Mission erfüllt und Menschen zusammengebracht.
13: In Berlin.

0: ist heute ein Thema sehr groß in der Diskussion. Es geht um die Reform, die das Bundeskabinett plant für unsere Nachrichtendienste. Verfassungsschutz und BND, eine eventuelle Zusammenlegung und auch weitere Rechte, dass sie eingreifen dürfen, das ist umstritten.
1: Der Fund der Sprengstoffdrohne am Leipziger Flughafen vor einer Woche. Dieser Vorfall zeigt, wie sehr Deutschland im Fadenkreuz feindseliger Mächte steht. Die Bedrohung durch solche und ähnliche Angriffe, auch durch Spionage und Sabotage, sei in den vergangenen Jahren deutlich gestiegen. Damit begründet der Innenminister die geplante Reform der Nachrichtendienste.
2: Da geht es natürlich darum, dass wir im Bereich Online neue Fähigkeiten entwickeln und dass wir aktive Abwehrfähigkeiten auch entwickeln, die in der Vergangenheit nicht zur Verfügung standen.
1: Das Bundesamt für Verfassungsschutz und der Bundesnachrichtendienst BND sollen künftig deutlich mehr dürfen. Nicht mehr nur Informationen sammeln und auswerten, sondern auch aktiv eingreifen. Ersten Eckpunkten zufolge soll der Verfassungsschutz etwa in die Computersysteme von Angreifern eindringen und sie lahmlegen, sowie Waffen und Sprengstoff von Terroristen sabotieren dürfen. Der BND, zuständig für Nachrichtenbeschaffung im Ausland, soll auch im Inland Gefahren abwehren und im Extremfall töten dürfen, um Angreifer zu schwächen.
0: Ja, es ist eine haarkleine und heikle Abwägung zwischen, wir müssen uns doch als Rechtsstaat schützen dürfen, aber wir sind eben auch ein Rechtsstaat und hier ist geheimmäßig nicht alles erlaubt. Es gibt Für und Wider für diese Reform und wir haben gesprochen im ARD-Morgenmagazin zum einen mit Ulrich Toden von der Partei Die Linke. Er sagt, nein, diese Reform geht über alle Ziele hinaus und es war auch im Hauptstadtstudio Josef Osten. Er ist von der CDU und sagt, wir brauchen in diesen Zeiten dringend diese Reform.
3: Also man hat in den letzten Jahren ja die Kompetenzen, was die Gefahrenaufklärung betrifft, gerade für die Nachrichtendienste deutlich erweitert. Und die Verfassungsgerichte haben seinerzeit dem Ganzen nur zugestimmt und das so als gerade noch zulässig erachtet, weil die Nachrichtendienste, weil sie weit vor irgendwelchen Ereignissen ermitteln und Nachrichteninformationen sammeln, eben nicht eingreifen können und die Abwehr machen. Deswegen war das gerade noch zulässig. Was jetzt passiert, ist, dass wir im Grunde Doppelstrukturen schaffen, indem die Polizei aufklärt und abwehrt und die Nachrichtendienste dann auch aufklären und abwehren. Und Doppelstrukturen sind immer ineffizient und verfassungsrechtlich hier höchst bedenklich.
4: Bisher dürfen unsere Nachrichtendienste Informationen sammeln, sie aufbereiten, auswerten. Das ist eine wichtige Aufgabe, die wird auch zentraler Punkt bleiben. Aber in Zukunft wird es darum gehen, dass sie auch operative Fähigkeiten und Möglichkeiten bekommen, um auf akute Bedrohungen auch direkt reagieren und eingreifen zu können. Das dürfen sie bisher nicht.
5: Lassen wir uns das mal konkret machen. Erlaubt werden demnächst dann auch sogenannte Hackbacks, also Gegenangriffe auf feindliche Systeme. Wie müssen wir uns das vorstellen? Darf dann ein deutscher Geheimdienst auch in Russland zuschlagen, zum Beispiel eine russische Drohnenfabrik lahmlegen, ausschalten?
4: Wenn es darum geht, eine Bedrohung für unser Land zu bekämpfen, dann soll das auch in Zukunft eine Möglichkeit sein. Es geht darum, die Sicherheit in Deutschland, in Europa zu verbessern. Und dafür brauchen wir Nachrichtendienste, die auf der Höhe der Zeit agieren können. Und ja, wenn eine akute Bedrohung erkannt wird und der Nachrichtendienst über die Möglichkeiten verfügt, dann soll er auch in feindliche IT-Systeme eingreifen können und Bedrohungen unschädlich machen können. Das ist ein Teil dieser Reform.
6: So, da habe ich schon einmal nachdenklich auf die Börsenfragen geschaut für Samir Ibrahim in Frankfurt. Und es geht mal wieder um Niedrigwasser. Wir haben schon viel drüber geredet in dieser Woche. Und jetzt zeigt sich noch ein Problem, nämlich Spritpreise, die steigen wegen des Niedrigwassers. Allerdings nicht überall gleich. Was steckt dahinter?
7: Dahinter steckt, dass ein wichtiger Transportweg zum Teil wegfällt, zum Teil aber einfach auch teurer wird. Und deshalb sind die Länder betroffen, die an diesem Transportweg liegen. Und da reden wir natürlich über den größten Fluss, den wir in Deutschland haben, den Rhein. Und wenn man sich die Karte mal anschaut, der fließt halt hier lang. Und besonders betroffen sind davon eben Nordrhein-Westfalen, Hessen, Rheinland-Pfalz, die also diese Strecke für den Transport über Tankschiffe nutzen. Bayern beispielsweise ist davon, von diesen Preissteigerungen nicht ganz so stark betroffen. Vor allen Dingen im Süden Bayerns kann man ganz gut noch tanken, ohne diese Preissprünge mitzumachen. Da sind die Gefälle relativ groß. Die großen Tankstellenportale sprechen hier von einem Unterschied bei Benzin und auch bei Diesel von 6 bis zum Teil 9% zwischen den verschiedenen Bundesländern. Und das ist halt tatsächlich einfach so, dass die Tankstellen schlechter beliefert werden können. Man muss eben auch ausweichen auf LKW. Das ist jetzt auch kein Zufall, dass ausgerechnet die Länder, die wir da jetzt hier in rötlichen Farben sehen, diejenigen sind, die den LKW-Transport am Sonntag auch schon genehmigt haben. Das sind die Ausweichrouten, aber es ist eben deutlich teurer, eine Tankfüllung oder eben einen Tank mit einem LKW zu transportieren, als die vielfache Menge mit einem Binnenschiff.
6: Aber auch in Bayern sind die Spritpreise grundsätzlich hoch, weil eben die Spritpreise weltweit nach oben gegangen sind wegen des Kriegs am Persischen Golf. Und das hat gestern auch dazu geführt, dass in den USA jetzt noch mal die Börsenkurse nachgegeben haben. Das lag am steigenden Ölpreis. Was ist da die Geschichte dahinter?
7: Das ist einfach der Umstand, dass man große Hoffnung hatte auf eine Lösung. Und jetzt wurde in den letzten Tagen klar, die gibt es so schnell nicht. Donald Trump hat ja gestern großartig verkündet, alle Minen sind geräumt. Dem glaubt man an den Finanzmärkten ohnehin schon nicht mehr wirklich alles, was er da sagt. Und wir sehen eben, die Verhandlungen stocken, es kommt nicht voran. Insofern schwindet da die Hoffnung. Und dann reagiert ausgerechnet der Ölmarkt ganz nervös.
6: Danke für die Informationen, Sammy.
8: Vielen Dank. Ibrahim. Jetzt sind wir schon zu viert, ne? Wir wollen nur Musik machen, ne?
0: Wer sind wir und wenn ja, wie viele? Also wir sind zu viert und haben ja noch jemanden hier im Studio gehabt heute.
6: Pohlmann war bei uns. Sie kennen noch seinen großen Sommerhit von 2006, Wenn jetzt Sommer wäre. Und er hat neue Musik.
0: Endzeit-Touri, so hört sich's an.

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1: Dabei hat er gar keinen Urlaub. Er geht nämlich auf Tour und ja. Ende des Monats kommt das ganze Album raus. Also der hat alles, aber keinen Urlaub.
2: Ja, ja. Kohlmann. Ganz fantastisch. Hat uns auch erzählt, wie er mit Crowdfunding, mit Hilfe seiner Fans, das neue Album finanziert hat. Ganz spannend.
1: Mhm. Und Pila sitzt da ganz, ganz ruhig und aber glücklich. Ja. Ersten Tag bei uns gut überstanden.
3: Ja. Habe ich.
4: Wie waren wir denn? Freundlich?
3: Ihr wart freundlich, ja. Überwiegend freundlich.
2: Es ist überwiegend freundlich. Ja. Ist aber doch schön, von Grossmann und Bossmann eingerahmt zu werden. Ne?
1: So, wir räumen jetzt hier das Feld und sagen, machen Sie sich einen tollen Mittwoch. Bis morgen früh um 17:30.
2: Ciao. Und tschüss. Schauen Sie die Sonnenfinsternis, wenn Sie Lust drauf haben. Ja.
4: Aber wir zeigen es.
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0: Guten Morgen, willkommen zur Tagesschau. Bundeskabinett will Reform der deutschen Nachrichtendienste beschließen. Nach einer Vorlage von Innenminister Dobrindt sollen Verfassungsschutz und BND deutlich mehr Befugnisse bekommen. Angesichts wachsender Bedrohungen sollen die Dienste künftig Angreifer aktiv bekämpfen können, statt sie nur zu beobachten. Der verteidigungspolitische Sprecher der Linken im Bundestag Toden kritisierte im ARD-Morgenmagazin die Pläne von Union und SPD.
1: Also man verteidigt ja die Demokratie, darum geht es ja, umwerft die Demokratie, zum Beispiel die freiheitlich-demokratische Grundordnung, nicht indem man Grundsätze dieser Grundordnung ohne Not über Bord wirft, nämlich zum Beispiel die Rechtsstaatlichkeit. Was ja komplett fehlt oder demnächst ausgeblendet sein wird, ist die Kontrolle, sowohl die parlamentarische Kontrolle als auch etwa die Kontrolle durch den Datenschutzbeauftragten, der bei den Nachrichtendiensten künftig ja außen vor sein soll.
0: Schaltkonferenz zu schwieriger Lage der Binnenschifffahrt. Die Verkehrsminister von Bund und Ländern wollen über weitere Maßnahmen angesichts des Niedrigwassers mehrerer Flüsse beraten. So wird befürchtet, dass der Rhein bald nicht mehr durchgängig befahrbar ist, weil die Pegelstände in den nächsten Tagen noch weiter sinken sollen. Viele Bundesländer haben das Sonntagsfahrverbot für Lkw bereits ausgesetzt, um Transporte zu verlagern. Vorfreude auf Sonnenfinsternis. In Spanien soll die Sonne heute Abend kurzzeitig komplett verschwinden, zum ersten Mal seit mehr als 100 Jahren. Von Deutschland aus gesehen wird der Mond die Sonne bis auf eine dünne Sichel verdecken. Ohne spezielle Schutzbrille sollte man das Spektakel auf keinen Fall betrachten. Vielerorts gibt es deshalb einen Ansturm auf die Geschäfte. Zwei weitere deutsche Medaillen bei der Leichtathletik-EM. In Birmingham holte der 100-Meter-Sprinter Owen Ansah Bronze. Nach einem starken Endspurt erreichte er das Ziel nach 10,19 Sekunden. Silber gab es für Hammerwerfer Merlin Hummel mit einer Weite von 81,30 Meter. Das Wetter heute oft den ganzen Tag lang strahlender Sonnenschein. Im Norden, besonders in Küstennähe, mitunter ein paar lockere Wolken, trocken. Höchstwerte von 20 bis 35 Grad.
2: Guten Morgen und willkommen zum Update Wirtschaft aus der Frankfurter Wertpapierbörse. Heute am Mittwoch Halbzeit für diese Handelswoche. Und es geht hier wie zu Beginn der Woche auch nach wie vor hoch her. Wir haben gestern im DAX ein neues Rekordhoch gesehen. In den USA war die Stimmung dann eigentlich schon nicht mehr ganz so toll. Wir schauen ganz kurz, wie die Märkte im Ausland sich geschlagen haben. Handelsschluss in den USA, der Dow Jones 0,3% im Minus. Die Nasdaq wieder einmal etwas stärker, 0,6%. Und der S&P 500 mit 0,3%. Der breiter gefasste Index ähnlich wie der Dow Jones. Und in den asiatischen Märkten hat man darauf natürlich reagiert. Trotzdem, in Tokio ist die Börse am Morgen gestiegen. Hongkong und Shanghai indes weiter im Minus. Die wirtschaftliche Lage nach wie vor schwierig. Der Dow Jones gestern ins Minus gedreht, nachdem die Ölpreise wieder einmal gestiegen sind. Die Hoffnung ist so ein bisschen dahin, dass es eine schnelle Lösung am Persischen Golf geben könnte, trotz aller Rufe des US-Präsidenten, der da sagt, alle iranischen Minen sind weg, der Wasserweg ist wieder frei. Die Iraner würden da nicht zustimmen und es fahren tatsächlich auch keine Schiffe. Es gab sogar Beschuss eines Frachters und das macht die Märkte nervös. Und das sind die Vorgaben für den deutschen Aktienmarkt, der nach dem Rekordhoch von gestern heute natürlich inzwischen in den Handel gestartet ist. Mit 0,2% aktuell im Plus, das sind 57 Punkte, stand also kurz nach Handelsbeginn 26.450 Punkte, einigermaßen verhalten, aber eben, wie gesagt, auf sehr hohem Niveau. Und darüber wollen wir reden, wie sich die Lage hier aktuell entwickelt, denn es steht ein wichtiger Termin für heute an und deshalb ist Jürgen Mollner zu uns gekommen von RoboMarkets. Guten Morgen.
3: Simon.
2: Ja, also gestern neuer Rekordstand, dann die US-Märkte am Ende im Minus, die Ölpreise sollen schuld sein. Was macht den Markt da so sehr nervös?
3: Ja, nicht Fisch, nicht Fleisch gestern in den USA, aber wir mit einem neuen DAX-Hochstand. Wir sind jetzt schon 8% im Jahresplus. Wer hätte das gedacht? Wir sind fast 6 Monate zwischen 25.5 und 22.000 geschwankt. Und jetzt ist der DAX ausgebrochen aus der alten Trading-Range. Und jetzt haben wir ein neues Allzeithoch. Die nächste Stufe wäre die 27.000 als glatte Zahl. Da oben gibt es ja keine Kurven, da waren wir ja noch nie. Aber wie gesagt, es ist jetzt heute ein Lackmustest. Sie hatten es gerade gesagt, Inflationszahlen USA, 14.30 Uhr. Es wird erwartet 3,4% anstatt 3,5 wie im Juni. Das wäre ein bisschen positiv, aber die Zahl entscheidet. Die Karten werden heute neu gemischt für die nächsten Tage. Wir haben noch zwei Makrodaten, da kommen wir vielleicht noch hinterher dazu. Aber jetzt heute entscheidet sich um 14.30 Uhr die Richtung und vorher wird sich nicht viel ereignen.
2: Ja, deshalb auch dieser verhaltene Start, den wir jetzt hier gerade gesehen haben. Aber wenn wir hier einen Rekord nach dem anderen feiern, an den US-Börsen hatten wir das zuletzt auch immer wieder. Aber da scheint man inzwischen vorsichtiger zu sein. Da sehen wir immer häufiger rote Vorzeichen. Sind wir zu sorglos hier?
3: Wir sind natürlich sorglos. Es gibt ja einen Fear-and-Greed-Index, den ich sehr schätze, den kennen Sie auch, den Angst- und Gier-Index. Und immer wenn der in diesem Bereich ist, in den letzten Jahren zwischen 10 und 20, wo die Angst sehr groß ist, konnte man als Anleger immer antizyklisch handeln. Das war in der Vergangenheit so. Und jetzt sind wir im Bereich Gier, also bei 60, 65 die Tage. Das ist noch nicht besorgniserregend, aber wenn wir in den Bereich 75, 80 kommen, dann in der Regel war die Gier immer sehr groß. Und dann haben sich auch öfters mal die kurzfristigen Marktteilnehmer verabschiedet und ein paar Chips vom Teller genommen. Aber wie gesagt, die Gier ist noch nicht groß, aber sie ist auf jeden Fall da. Und jetzt kommen wir in den August oder sind da jetzt gerade dran. Und das heißt, das ist ein eher schlechter Börsenmonat, vor allem wie der September, statistisch. Und die Börse liebt Statistiken. Wir schauen mal, wie die nächsten Tage sind. Schauen wir mal auf heute Mittag.
2: Sie haben ja gerade schon gesagt, also die Erwartung des Marktes ist ja so, dass die Inflation in den USA ein bisschen zurückgekommen ist. Wie groß ist das Überraschungspotenzial?
3: Das Überraschungspotenzial wäre folgendermaßen, wenn jetzt anstatt 3,4 eine 3,2, 3,1 käme, hätte man eventuell wieder die berühmte Goldlöckchen-Rallye. Warum? Weil die Arbeitsmarktdaten am Freitag waren auch schwächer. Und wenn die Inflation noch niedriger wäre, dann hätte die Fed nicht das Problem, eventuell im September die Zinsen zu erhöhen. Darum geht's. Zinserhöhung, ja oder nein? Und da ist im Moment einem Münzwurf gleich. 50 zu 50 sind die Chancen. Und wenn diese Inflationszahl runterkommen würde, wäre das entspannt für die Fed und vor allem für die Märkte.
2: Gesetzt den Fall. Die Inflation kommt nicht ganz so stark runter. Die Goldlöckchen-Rallye werden wir eben nicht sehen. Ist es denn überhaupt vorstellbar, dass die US-Notenbank ohne größere Not vor diesen Midterms in den USA die Zinsen tatsächlich noch einmal anhebt? Oder wird sie die Füße stillhalten, um den Präsidenten nicht zu reizen?
3: Ja, das ist die große Frage. Der Präsident ist ja gereizt, weil die Zinsen immer noch so hoch sind. Sein Mann will nicht unbedingt die Zinsen senken. Kevin Warsh, der jetzt von ihm eingesetzt wurde. Er ist sehr inflationslastig. Er schaut mehr auf die Inflation, die will er runterholen. Aber die Stimmen in der Fed sind eher pro Erhöhung. Und die warten jetzt die Zahlen ab, die jetzt kommen, heute, morgen, übermorgen, und schauen sich die Märkte an. Und dann werden wir im September erfahren, was passiert.
2: Jetzt reden wir immer dauernd über die Zinsen in den USA. Vielleicht müssen wir uns einmal erklären, was da alles dranhängt. Denn wenn die US-Notenbank, die Größe der Welt, einmal eine Entscheidung trifft, dann schaut der Rest der Welt ja nicht nur aus Versehen gebannt, sehr gebannt drauf, sondern es hängt ja sehr viel dran. Vielleicht können wir das noch mal erläutern. Die Zinsen für US-Anleihen beispielsweise steigen ja momentan auch rapide.
3: Genau. Die sind jetzt in einem Bereich 4,7. Und da würde ich sogar eine Ampelschaltung auf Gelb wählen, weil 4,7% für amerikanische Staatsanleihen sind sehr, sehr viel. Ja? Und das könnte dann, wenn es in Richtung 5 geht, prognostizieren Experten, ein Problem für die Aktienmärkte geben, weil 5% eher auf sicher, während für Aktien ja unsicher sind. Das wäre natürlich eventuell ein Gamechanger und da könnten größere, in Anführungsstrichen, Umwälzungen kommen. Raus aus Aktien, rein in Anleihen. Also das ist jetzt gerade so eine Schnittstelle, 4,7%. Da muss man jetzt mal abwarten, wie die nächsten Tage sind. Es ist sehr hoch, keine Frage.
2: Also auf sicher, nur um das nochmal zu übersetzen, das heißt eben Anleihen, da weiß man ganz genau, diese 5%, die bekommt man ja dann eben auch bei Aktien. Kann es eine Goldlöckchen-Rallye geben oder eben auch nicht und dann eben fallende Kurse? Wie werden die Börsen denn reagieren, wenn die Inflation jetzt nicht so nachgibt, wie sie das jetzt gerade prophezeit haben oder in Aussicht gestellt haben, sondern im Gegenteil eventuell sogar steigt?
3: Ja, das könnte eventuell oder wird wahrscheinlich ein Problem sein. Sie hatten den Ölpreis gerade am Anfang genannt. Brent war an der Spitze bei 100, 203, ist dann runtergekommen in den 80er-Bereich, knapp drunter. Jetzt wieder um die 90, 92, auch Gift für die Börse. Nachrichten gibt es so gut wie keine aus dem Iran. Könnte man sagen, keine Nachrichten sind gute Nachrichten. Aber nichtsdestotrotz, es ist dann eine gefährliche Gemengelage, wenn das jetzt passiert, was Sie gesagt haben. Und Sie dürfen nicht vergessen, die Statistik, die ich Ihnen anfangs genannt hatte. Und wir sind auf einem sehr hohen Niveau bei den Aktien. Allzeithoch beim DAX, das ist ja schon mal ein Wumms.
2: Jetzt ein bisschen den Ausblick auf die Zukunft. Wir haben ja zuletzt Auch das hat ja den DAX mit angetrieben. Die Berichtssaison, die so langsam aber eben auch zu Ende geht, auch in den USA eben quasi schon zu Ende ist. Was könnte die Börsen angesichts dieser, naja, sehr flauen Nachrichtenlage demnächst noch beschäftigen? Was haben wir in dieser Woche zu erwarten?
3: Wir haben diese Woche, wie gesagt, das wichtigste Event heute, Inflation. Dann haben wir morgen Erzeugerpreise in den USA und am Freitag haben wir Einzelhandelsumsätze. Das heißt, da wird der amerikanische Verbraucher getestet. Greift er noch in die Tasche, macht der Konsum, ganz wichtig in den USA. Dann kommt in der nächsten Woche eine ruhige Zwischenwoche, sage ich mal. Dann haben wir noch zwei Sachen im August, und zwar Nvidia. Nvidia wird Zahlen bringen und die sind ganz entscheidend für den gesamten KI-Sektor, für alles. Und da wird die Börse nochmal genau hinschauen und dann kommt schon das Notenbanktreffen Jackson Hole. Das sind dann nochmal zwei wichtige Ereignisse Ende des Monats. Aber jetzt erstmal die drei Tage Makrodaten und dann schauen wir mal.
2: Und dann werden wir sehen, ob dann das Ende des Monats vielleicht geeignet ist, die Statistik doch nochmal zu schlagen. Jürgen Molnar von RoboMarkets, herzlichen Dank. Und damit kommen wir gleich zum nächsten Thema, denn die Entscheidungen an den US-Märkten, die Entscheidungen der US-Notenbank Fed hat immer auch gleich Auswirkungen auf das, was sich in allen anderen Bereichen tut. Und ein Bereich, der hat momentan so eine Art Kehrtwende vollzogen zur Begeisterung vieler, die da vorher investiert waren, nämlich Gold. Da haben wir in den letzten Monaten gesehen, wie stark der Preis zurückgekommen ist, nachdem wir eine regelrechte Rallye gesehen hatten. Und jetzt vor ein paar Wochen so ein bisschen die Bodenbildung, ein bisschen die Kehrtwende. Und das Potenzial ist möglicherweise, dass der Goldpreis wieder deutlich steigen kann. Und darüber will ich reden mit Wolfgang Futures New York Rosbach von Fragold. Guten Morgen.
4: Einen schönen guten Morgen.
2: Diese Bodenbildung, die wir da gesehen haben, und dieser seitdem doch deutlich steigende Goldpreis, was treibt den momentan an? Die große globale Gemengelage hat sich ja nun wirklich nicht geändert.
4: Ja, aber es gibt schon ein paar Punkte. Wir haben zum Beispiel die Anleger, die wieder zurückgekehrt sind auf den Markt im Vergleich des zweiten Quartals zum ersten Quartal. Und gerade die privaten Anleger spielen hier eine wichtige Rolle, die eigentlich weltweit, nicht nur hier in Europa und in Deutschland zurückgekehrt sind. Und das Zweite ist tatsächlich, dass die Zentralbanken wieder auf dem Markt sind. Das waren sie im ersten Quartal zwar auch, aber wir haben dort sehr große Verkäufe gesehen. Das sind alles Punkte, die den Preis fundamental antreiben. Und dann natürlich, wenn man sich die Weltlage anschaut, da hat sich nicht viel geändert. Das heißt, das ist weiter positiv. All das, was wir im letzten Jahr und im ersten Quartal gesehen haben, das gilt jetzt weiter. Wir haben hohe Inflation. Zinsen sind noch niedrig, werden wir gleich drüber sprechen. Also es gibt eine Menge Gründe, warum sich der Goldpreis hier dann stabilisiert hat und nicht eben weiter durch die 4000er-Marke nach unten gegangen ist.
2: Wobei, es klingt ja fast verrückt, Gold war ja immer die Krisenwährung. Und der Goldpreis ist genau da gesunken, als der Krieg im Nahen Mittleren Osten in vollem Gange war. Und man eigentlich erwartet hätte, alle Welt flüchtet sich eben in Gold, in diese sichere Währung, wenn eben der Krieg tobt. Warum ist das nicht passiert und warum kommt er jetzt gerade dann wieder?
4: Ja, das hatte zwei Gründe. Ein Grund ist einfach, wenn man sich die Preisentwicklung des letzten Jahres und vor allen Dingen auch dieser paar Monate rund um die Jahreswende anschaut, das war völlig verrückt. Der Goldpreis, der ist gestiegen, das war keine Kurve mehr, sondern einfach nur eine senkrechte Linie nach oben und da musste es eine Korrektur geben. Viele werden sich auch ans Jahr 1980 erinnert haben, wo es dann natürlich über Nacht einen dramatischen Einbruch gab nach einem solchen Anstieg und da war einfach die Luft raus und deswegen musste es fallen. Dazu kam aber tatsächlich auch, dass wir in der Zeit, als der Krieg dann ausbrach zwischen Iran und Israel, den USA, dass wir da erhebliche Verkäufe von Zentralbanken gesehen haben, nämlich insbesondere von der Türkei, die, um die Lira zu stützen, große Mengen Gold verkaufen musste. Und auch das hat da den Preis dann plötzlich gedrückt. Und die private Nachfrage ist auf Null eingebrochen in der Zeit. Also wir hatten eine ganze Menge Gründe, warum der Preis da so schnell wieder gefallen ist, obwohl eben ja Krieg war.
2: Gut, aber dann kann man das ja auch nachvollziehen, wenn die Türkei da ihr Gold auf den Markt werfen muss, ist ja nur auch direkt beteiligt gewesen oder direkt davon betroffen gewesen. Sie haben es gerade schon so leicht angedeutet, über die Zinsen werden wir eben auch reden. Wir haben es ja gerade eben auch schon mal gehört, Zinsanhebung in den USA möglich. Welche Rolle spielt das für den Goldpreis?
4: dieses Thema Dollarpreisentwicklung und Zinsentwicklung war eigentlich im Goldmarkt für längere Zeit nicht so wichtig. Der Preis ist ja deutlich gestiegen. Wir hatten natürlich auch niedrige Zinsen über eine lange Zeit. Jetzt hat sich das gedreht. Also man schaut doch sehr stark auf den Dollar. Also eines ist interessant. Wir haben zum Beispiel der Tiefskurs vom Dollar gegenüber dem Euro und gleichzeitig der höchste Goldpreis lagen einen Tag auseinander. Umgekehrt war es so, der niedrigste Goldpreis und der höchste Dollar dann im Ende Juli lag eine Woche auseinander. Also hier sehen wir wieder die hohe Korrelation, die zurückgekehrt ist. Und was die Zinserwartungen angeht, na klar, also niedrige Zinsen sind immer positiv für Gold. Und wir hatten eben die Zinserwartungen, dass sogar noch dreimal dieses Jahr, vor einigen Wochen, dass dreimal noch die Zinsen hätten steigen können, durch die Fed angehoben. Und das ist jetzt nicht erfolgt. Und das ist natürlich auch positiv für Gold. Also im Moment wartet man erstmal, ob tatsächlich, wir haben es ja eben gehört, ob tatsächlich die Zinsen so schnell steigen, wie viele Analysten vorhergesagt hatten.
5: Also, um das vielleicht auch nochmal zu erklären, dieser Zusammenhang zwischen dem Dollar, zwischen einem starken Dollar und einem schwachen Euro, heißt ja eben auch, Gold wird für alle dann teurer, weil das eben in US-Dollar gehandelt wird.
4: Genau.
5: Spielt das noch so eine große Rolle oder ist es, wenn jetzt Zentralbanken so viel kaufen oder so stark am Markt unterwegs sind, spielt das da tatsächlich noch so eine große Rolle?
4: Also es ist mehr Psychologie. Es gibt keine direkte Korrelation, aber natürlich viele Händler, auch viele institutionelle Anleger und private Anleger schauen darauf. Also ich glaube, dass es wir hier nicht den direkten Zusammenhang haben, der mathematisch zu belegen wäre, aber wie gesagt, das ist Psychologie an der Stelle.
5: ist ja immer so viel Psychologie. Ja genau, ich wollte gerade sagen, es ist immer viel Psychologie im Markt. Jetzt haben Sie gerade so ein bisschen sehr schön auch beschrieben, wie wir diese Übertreibung im Prinzip gesehen haben, um die Jahreswende. Danach kam es ja dann eben zurück, der Goldpreis massiv nach unten gegangen. Diese jüngste Entwicklung, die wir jetzt so seit ungefähr 3 Wochen ja sehen, ist das jetzt der Beginn einer Aufwärtsbewegung oder nur so eine Gegenbewegung zu den stark gefallenen Goldpreisen? Manche Kollegen von Ihnen haben jetzt schon überlegt, könnte Richtung 5.000 US-Dollar gehen, die Feinunzer.
4: Ja, ich bin ein bisschen skeptisch. Also wir haben jetzt diese Phase der Konsolidierung hinter uns. Wir haben uns wieder 10% erholt von den Tiefskursen. Das ist sehr gut. Aber es gibt natürlich trotzdem Punkte wie die Nachfrage der Zentralbanken. Auf der einen Seite die Verkäufe, auf der anderen Seite nicht eine Rückkehr zwar der Zentralbanken im Vergleich zum vergangenen Jahr, aber eben nicht so viel, wie wir eigentlich bräuchten, um den Markt sehr stabil zu halten. Und vor allen Dingen institutionelle Anleger in den USA, die haben sich ganz stark zurückgehalten und werden es auch weiter tun, falls die Zinsen steigen sollten. Also da gibt es einige fundamentale Gründe, die eigentlich eher dafür sprechen, dass der Goldpreis ja vielleicht seitwärts geht, dass er leicht steigt. Aber die 5.000 sehe ich im Moment an der Stelle nicht. Wobei rein charttechnisch, und der Goldpreis orientiert sich immer noch sehr stark an Charts, haben wir zumindest jetzt den Abwärtstrend der letzten Monate verlassen und sind auf dem Weg nach oben. Das heißt also, es ist kein negativer Unterton mehr, sondern er ist eher positiv. Aber 5.000 halte ich für sehr optimistisch in der aktuellen Lage.
5: Wäre ja eine bedeutende Information auch gerade für private Anleger. Haben Sie so einen Einblick darin, wie sich gerade Privatanleger im Gegensatz vielleicht auch zu institutionellen Anlegern verhalten? Und naja, die Notenbanken eh außen vor, aber wie sich die Privatleute da orientieren? Ja,
4: also sehr stark gegenläufig zum Verhalten der institutionellen Anleger.
5: Aha, warum?
4: Die hatte ich ja gerade beschrieben, dass die in Erwartung höherer Zinsen in den USA sich zurückhalten, gerade was so Käufe von ETFs angeht. Da hatten wir also ein sehr schlechtes Jahr bis jetzt. Auf der anderen Seite, Anleger, die haben tatsächlich auch einen Käuferstreik ausgerufen, als es bei über 5.000 war. Inzwischen ist das wieder ganz anders. Sie sind zurückgekehrt auf den Markt und kaufen wieder verstärkt Gold. Das gilt für Kleinanleger, das gilt aber auch durchaus für vermögende Anleger. Da beobachte ich also, dass es da einiges an Interesse wieder gibt von vermögenderen Kunden, die wieder in Gold investieren, hier auf dem aktuellen Niveau. Und ich denke, das wird sich auch fortsetzen. Weil hier schaut man nicht so sehr auf dieses Thema, wie werden sich jetzt die Zinsen entwickeln, wie entwickelt sich der Dollar, sondern man setzt auf dieses Thema Sicherheit. Und dieses Thema ist gerade jetzt mit den zurückgekommenen Preisen natürlich wieder, da kann man einsteigen aus Sicht dieser Investoren.
5: Also Privatleute, die dann tatsächlich Gold physisch?
4: Ja, auch, sehr,
5: das ist ja auch immer noch eine spannende
4: Frage. Private Käufe sind im Gegensatz zu institutionellen Käufern eigentlich, kann man nicht sagen zu 100%, aber fast ausschließlich physisch unterwegs und kaufen eben Münzen und Barren.
5: Und legen das in den Tresor.
4: Und legen es in den Tresor.
2: von Fragold war das, Balkon Wiczorniok Rosbach. Herzlichen Dank fürs Vorbeischauen, für diese Erläuterungen. Und ein Bereich, in dem sehr viel Gold gekauft wird, das sind die Schwellenländer. Das ist teilweise sogar noch eine Währung. Ansonsten haben da Traditionen eine große Rolle. Und speziell in Indien beispielsweise wird außerordentlich viel Geld gekauft. Und das ist die ganz so elegante Überleitung zu unserem nächsten Thema. Wir haben ja eben auch viel eben über steigende Zinsen, möglicherweise steigende Zinsen gesprochen. Und das kommt immer direkt bei den sogenannten Schwellenländern an. Und Pascal Kirchhoff von AccuTrust ist zu mir gekommen. Die Schwellenländer haben in letzter Zeit so ein bisschen so ein Schattendasein gefristet. Alles hat auf die großen Industrienationen geschaut. Wie haben sich die Aktien in den Schwellenländern im Vergleich zu den Industrienationen zuletzt entwickelt?
6: Also das Interessante ist, dass die Schwellenländer im Vergleich zu den Industrieländern immer schon eine gewisse Zyklik aufwiesen. So hatten wir vor allem in den 2000er-Jahren, viele erinnern sich vielleicht noch diesen Schwellenländerboom, aber in den 2010er-Jahren blieben die Schwellenländer weit zurück. Wobei man sagen muss, das hat die letzten zwei Jahre ziemlich stark gedreht, was vor allem an diesem Chip-Boom liegt, wo es doch einige asiatische Chip-Firmen gibt, die Schwellenländer extrem nach oben geschoben haben.
2: Ich habe mich zuletzt mal mit Kollegen von Ihnen unterhalten und die sagten, Schwellenländer sind so als Ausgleich im Portfolio eigentlich gar nicht schlecht. Jetzt, wenn Sie sagen, okay, die verhalten sich da sehr zyklisch. Was macht Schwellenländer aus, dass sie so ein Gegengewicht zum normalen Portfolio bieten können?
6: Ja, also man muss sagen, in den Schwellenländern, die Volkswirtschaften sind noch an einem ganz anderen Stand wie die klassischen Industrieländer. Und man hat einfach einen sehr breiten Sektor mit Mix. Also ganz andere Sektoren, Rohstoffe spielen eine gewisse Rolle in vielen Ländern. Und einfach diese Wachstumsdynamik, gerade in Asien, die sorgt für einen gewissen Ausgleich. Und das kann einfach in einem Portfolio, in dem die Industrieländer, vor allem die USA, bereits stark gewichtet sind, dafür sorgen, dass es gewisse Gegenbewegungen gibt, die das Portfolio insgesamt stabilisieren.
2: Jetzt nehmen die sind sie ja auch Teil dieses ganz beliebten MSCI World Index. Da gab es zuletzt so die Sorgen vor einer extrem großen Abhängigkeit der Werte in den USA. Und immer wenn sich dort dann alles relativiert hat, die Kurse gefallen sind, ist es auch mit dem MSCI World nach unten gegangen. Haben Schwellenländer vielleicht nicht von der Größe, die sie darstellen, aber von der Macht, die sie angesichts der Masse, die sie ja auf den Globus bringen, haben sie da die Möglichkeit, den MSCI World so ein bisschen auszugleichen?
6: Ja, exakt. Also gerade der MSCI Emerging Market, auf den es ja auch viele ETFs gibt, ist dann ein guter Ausgleich im Portfolio. Und wir empfehlen, dass das eigentlich in jedes Portfolio gehört, weil einfach ein Großteil der Weltwirtschaft fehlt. Natürlich, an den Börsen machen die Schwellenländer rund nur 10-15% Gewicht aus. Volkswirtschaftlich machen sie, je nachdem wie man rechnet, bis zur Hälfte der gesamten Weltwirtschaft aus. Das heißt, wer keine Schwellenländer im Depot hat, dem fehlt im Zweifel die Hälfte der gesamten Weltwirtschaft.
2: Was ja nicht ganz so wenig aus. Sie haben jetzt gesagt, okay, Hälfte der Weltwirtschaft. Was heißt das für das Depot? Also gesetzt im Fall, ich möchte das so ein bisschen breiter schaffen und möchte das entsprechend ausgleichen. 50% Schwellenländer?
6: Das definitiv nicht, weil, wie ich es gesagt habe, an den Börsen spielen sie noch nicht so eine große Rolle, weil einfach auch die Börsenpartizipation in den Schwellenländern bei weitem nicht so groß ist. Was wir ganz gerne machen, wir schauen, wie viel Gewinne tragen sie denn bei. Und das Interessante ist, von den Gewinnen sind wir auch bei rund 15-20%, wo aus den Schwellenländern kommt. Und das ist auch so eine Größe, wo wir sagen, also 10-20% ist eine gute Beimischung, wo manche Schwankungen in den Industrieländern gut ausgleichen können.
2: Wenn ich mich jetzt darauf einlasse, dann müsste ich ja, wir hatten es ja in den Gesprächen jetzt auch schon mehrfach ein bisschen auch für die Notenbankpolitik weltweit interessieren. Jetzt sind wir heute an einem Tag, wo es tatsächlich ja möglicherweise neue Signale geben wird. Zuletzt hat man immer gesehen, dass Schwellenländer besonders dann zu knabbern hatten, wenn die US-Zinsen gestiegen sind, der US-Dollar dadurch einfach stärker geworden ist. Wie groß sind die Auswirkungen der US-Notenbankpolitik aktuell? Nach der Finanzkrise war es teilweise ja dramatisch.
6: Exakt, also man hat immer schon gesehen, dass die Schwellenländer relativ stark am Dollar hängen. Und wenn der Dollar zu einer Stärke neigte, haben die Schwellenländer eher underperformed. Und die letzten drei Jahre, wo der Dollar eher diese Gegenbewegung hatte, haben die Schwellenländer wieder outperformed. Jetzt muss man sagen, die Schwellenländer haben sich durch diese Abhängigkeit von den groß genannten Chip-Aktien etwas geändert in letzter Zeit. Man weiß nicht unbedingt, ob das wieder zurückkehren wird. Allerdings man sollte jetzt sagen, okay, Schwellenländer gehören trotz des Dollars, egal in welche Richtung, gehört in jedes Depot. Und man sollte jetzt nicht sagen, okay, ich mache eine Wette auf den Dollar und abhängig davon nehme ich die Schwellenländer ins Depot oder nicht.
5: Okay, aber lassen Sie uns vorsichtig bleiben. Ab welchem Anteil im Depot würde das Risiko denn wieder steigen? Sie haben jetzt so 10-20% in die Waagschale geworfen. Bleiben Sie dabei, auch angesichts eines starken US-Dollars?
6: Ja, also historisch war es so, dass die Schwellenländer insgesamt eine höhere Volatilität hatten. Diese Volatilität kam in den letzten Jahren allerdings deutlich zurück. Wobei rein historisch betrachtet muss man sagen, ab 40-50% Gewicht in den Schwellenländern nahm die Volatilität des Gesamtportfolios deutlich zu. Deswegen, wie gesagt, man sollte es bei einer eher kleineren Beimischung halten und nicht sagen, ich setze jetzt voll auf die Schwellenländer. Hm.
5: Dann nochmal so vielleicht ein bisschen als Tipp für jemanden, der sich da interessiert und der sich sein Depot so aufbauen will. Ganz beliebt sind ja ETFs, gibt es ja auch eben für Schwellenländer. Reicht das auch, so ein breit gestreutes Schwellenländer-ETF da reinzumischen?
6: Ja, also für die meisten Privatanleger wird das die einfachste Möglichkeit sein. Natürlich kann man immer noch sagen, will man gewisse Schwerpunkte setzen und auch in den Schwellenländern gibt es alles. Es gibt Dividendenstrategien, günstig bewertete Aktien, kleine Aktien, wobei man sagen muss, das sind dann schon so ein bisschen die Satelliten. Also in die Basisanlage gehört ein breit gestreuter Schwellenländer-ETF. Und nur für die, die wirklich sagen, ich will das noch etwas optimieren, kann man überlegen, ob man noch weitere Elemente mit aufnehmen will.
5: Die wären?
6: Ja, also zum Beispiel die kleinen Aktien, die sich doch ganz anders verhalten. Und ich habe es angesprochen, diese großen Chip-Aktien, die entsprechend dieses große Gewicht anhaben, was ja auch in den USA ein Thema ist. Also wir haben inzwischen, kann man nicht mehr sagen, okay, in den USA sind wir zu viel Tech, deswegen gehe ich in die Schwellenländer, weil dort habe ich noch mehr Tech im Portfolio. Deswegen sind zum Beispiel die kleinen Unternehmen eine sehr gute Beimischung. Und das kann man sowohl in Industrieländern als auch in den Schwellenländern beimischen. Mhm.
5: Also diese hohe Volatilität, die wir da jetzt zuletzt auch gesehen haben, das hat ja direkte Auswirkungen auch am Aktienmarkt gehabt. Am Kospi hat man das in Südkorea deutlich gesehen. Letzte Frage dazu. Sehen Sie da so Länder, Schwellenländer sind ja nicht alle gleich, also sehen Sie da so Länder, wo Sie sagen, die gehören auf jeden Fall rein, das ist so eine sichere Bank, da sehe ich so schnell erstmal keine Probleme?
6: Ja, also in den Schwellenländern muss man wissen, wir haben ein höheres geopolitisches Risiko, weil wir haben Länder China, Indien, Südamerika. Und das sind nun mal alles Länder, wo wir wissen, wo die Politik auch gerne mal umschwingt, wo die Politik auch sich sehr, sehr stark einmischt. Deswegen ist ganz wichtig, in den Schwellenländern möglichst breit sich aufzustellen und nicht zu sagen, ich will bestimmte Länder höher gewichten oder niedriger gewichten, weil es gab immer wieder diese Umschwünge, dass doch bestimmte Volkswirtschaften auf einmal drehen oder sich auch wieder stark erholen und wenn man die nicht im Portfolio hat, dann sieht man, bleibt man mit der Performance hinterher.
5: Also wenn ich jetzt gute Nachrichten höre von China, von Indien, bloß nicht drauf hören, nicht aus der Ruhe bringen lassen.
6: Ja, also als breit aufgestellter ETF ist man in allen Ländern investiert, von dem her kann man sich immer freuen, wenn es gute Nachrichten gibt.
5: Pascal Kilko von Hakut Trust. Und damit kommen wir zum Ende dieser Sendung. Wie gesagt, es wird heute den Tag über noch einigermaßen spannend. Wir haben es ganz zu Beginn ja gehört. 14.30 Uhr, das ist so die Uhrzeit, wo der Markt ganz kurz den Atem anhalten wird und die US-Inflationsdaten zur Kenntnis nehmen wird. Und danach beginnt die große Raterei. Da beginnt das Rechnen darüber, wie wird die US-Notenbank reagieren? Wir haben ja jetzt heute schon gelernt, das kommt ein bisschen darauf an, wie stark sie eventuell fällt, die Inflation in den USA, oder wie stark sie eben auch steigt. Und dementsprechend steigt oder fällt ja die Chance, die Möglichkeit, das Risiko einer Reaktion der US-Notenbank Fed. Und auch das haben wir ja schon gelernt. Im September ist dann die nächste Tagung. Da könnte dann eine Entscheidung fallen. Vorher würden wir allerdings auch nochmal Signale sehen. Jackson Hole steht an Ende des Monats. Und da wird es sicherlich die eine oder andere Rede geben, wo wir schon ein bisschen was darüber hören. Aber der entscheidende Faktor eben heute kurz Nachmittag. Und darüber werden wir Sie natürlich weiter informieren. Hier auf Tagesschau 24 bei tagesschau.de. Schauen Sie dort in den Wirtschaftsbereich. Die Kollegen sind da den ganzen Tag dabei, die Nachrichten und die Meldungen zu aktualisieren und werden sicherlich auch da einen Schwerpunkt zur US-Inflation mit einstellen. Was bei rumgekommen ist, erfahren wir dann tatsächlich morgen. Das können wir morgen auch ausgiebig analysieren. Wenn Sie mögen, schauen Sie da wieder rein. Dann sehen wir uns wieder für heute. Sage ich danke fürs Zuschauen und tschüss.
7: Guten Tag, hier ist die Tagesschau in 100 Sekunden. Bundeskabinett will Reform der deutschen Nachrichtendienste beschließen. Nach einer Vorlage von Innenminister Dobrindt sollen Verfassungsschutz und BND deutlich mehr Befugnisse bekommen. Angesichts wachsender Bedrohungen sollen die Dienste künftig Angreifer aktiv bekämpfen können, statt sie nur zu beobachten. Der verteidigungspolitische Sprecher der Linken im Bundestag, Toden, kritisierte im ARD-Morgenmagazin die Pläne von Union und SPD.
1: Also man verteidigt ja die Demokratie, darum geht es ja, um Werft der Demokratie, zum Beispiel die freiheitlich-demokratische Grundordnung, nicht indem man Grundsätze dieser Grundordnung ohne Not über Bord wirft, nämlich zum Beispiel die Rechtsstaatlichkeit. Was ja komplett fehlt oder demnächst ausgeblendet sein wird, ist die Kontrolle, sowohl die parlamentarische Kontrolle als auch etwa die Kontrolle durch den Datenschutzbeauftragten, der bei den Nachrichtendiensten künftig ja außen vor sein soll.
7: Schaltkonferenz zu schwieriger Lage der Binnenschifffahrt. Die Verkehrsminister von Bund und Ländern wollen über weitere Maßnahmen angesichts des Niedrigwassers mehrerer Flüsse beraten. So wird befürchtet, dass der Rhein bald nicht mehr durchgängig befahrbar ist, weil die Pegelstände in den nächsten Tagen noch weiter sinken sollen. Viele Bundesländer haben das Sonntagsfahrverbot für Lkw bereits ausgesetzt, um Transporte zu verlagern. Vorfreude auf Sonnenfinsternis. In Spanien soll die Sonne heute Abend kurzzeitig komplett verschwinden, zum ersten Mal seit mehr als 100 Jahren. Von Deutschland aus gesehen wird der Mond die Sonne bis auf eine dünne Sichel verdecken. Ohne spezielle Schutzbrille sollte man das Spektakel auf keinen Fall betrachten. Vielerorts gibt es deshalb einen Ansturm auf die Geschäfte. Weitere Medaillen für Deutschland bei Leichtathletik-EM in Birmingham. Der Sprinter Owen Ansah hat Bronze im 100-Meter-Lauf gewonnen. Der Deutsche stürmte in 10,19 Sekunden ins Ziel. Es ist die vierte Medaille für das deutsche Team. Zuvor hatte Hammerwerfer Merlin Hummel Silber geholt. Das Wetter? Heute oft den ganzen Tag lang strahlender Sonnenschein. Im Norden, besonders in Küstennähe, mitunter ein paar lockere Wolken. Trocken. Höchstwerte von 20 bis 35 Grad. Guten Morgen, meine Damen und Herren. Und wir starten gleich einmal mit einem Update. Und zwar mit meinem Kollegen Alexander Franz in der Nachrichtenredaktion der Tagesschau. Ja, Alex, es geht, das Thema Nummer eins heute sind die Nachrichtendienste. Und angesichts der wachsenden hybriden Bedrohung Deutschlands sollen die Nachrichtendienste deutlich mehr Befugnisse bekommen. Darum wird es heute im Bundeskabinett gehen. Welche Änderungen sind denn genau geplant?
8: Ja, also es ist eine sehr umfassende Reform, die das Kabinett heute beschließen will. Rund 700 Seiten dick ist dieser Entwurf. Geplant ist unter anderem, dass die Nachrichtendienste zum ersten Mal wirklich in klar begrenzten Fällen aktiv eingreifen dürfen, statt nur zu beobachten wie bislang. So dürfte dann beispielsweise der BND die IT-Infrastruktur fremder Mächte manipulieren, während gerade beispielsweise eine Cyber- oder Desinformationsattacke auf Deutschland läuft. Außerdem soll es eine neue Kontrollinstanz geben. Der sogenannte Kontrollrat soll neu aufgestellt werden und aus Juristen bestehen. Aber es soll nicht nur mehr Befugnisse für die Nachrichtendienste geben, sondern auch neue und weitere Leitplanken. Dazu zählt unter anderem, dass eine Vereinigung maximal nur noch 5 Jahre als extremistischer Verdachtsfall beobachtet werden darf. Sollte sich der Verdachtsfall innerhalb dieser 5 Jahre nicht bestätigen, dann müsste die Beobachtung in aller Regel beendet werden. Das jetzt mal so einige der Eckpunkte dieser Reform.
7: Ja, und dann lass uns noch über die Pegelstände in vielen Flüssen in Deutschland sprechen. Die sind weiterhin sehr niedrig und das bereitet vor allem der Schifffahrt große Probleme. Die Verkehrsminister von Bund und Ländern beraten heute über die schwierige Lage der Binnenschifffahrt. Worum wird es dabei genau gehen?
8: Ja, Verkehrsminister Bilger wird heute zusammen mit seinen Länderkolleginnen und Kollegen in einer Schaltkonferenz zusammenkommen und dabei soll über weitere Maßnahmen gesprochen werden, die man möglicherweise treffen könnte. Bilger hat vorab nochmal betont, dass die Situation weiterhin angespannt sei. Man müsste damit rechnen, dass dieses Niedrigwasser noch bis Ende August anhalten könnte. Er sehe aber bislang trotzdem keine Lieferengpässe. Eine Maßnahme ist ja die Lockerung des Sonntagsfahrverbot. Das wurde jetzt in vielen Ländern umgesetzt. Gestern erst hatten Hessen, Schleswig-Holstein und Hamburg weitere Ausnahmeregelungen beschlossen. Sachsen und Brandenburg unter anderem und auch weitere Bundesländer lehnen eine Aufhebung dieses Sonntagsfahrverbots aber weiterhin ab. Durch die niedrigen Pegelstände können die Frachtschiffe natürlich mitunter nur noch sehr wenig Ladung mitnehmen. Manche können sogar gar nicht mehr fahren. Das erhöht natürlich die Transportkosten enorm. Also es entsteht ein hoher wirtschaftlicher Schaden. Und der Bundesverband der deutschen Binnenschifffahrt erwartet auch noch für diese Woche im Rhein so niedrige Pegelstände, dass der Rhein möglicherweise gar nicht mehr durchgängig befahrbar ist.
7: Ja, von diesen eher negativen Nachrichten kommen wir jetzt noch abschließend zu einer positiven. Wir schauen voraus auf ein ganz besonderes Ereignis heute Abend. Heute findet am Himmel über Europa und anderen Teilen der Erde ein seltenes Naturschauspiel statt, eine Sonnenfinsternis. Besonders in Spanien fiebert man diesem Spektakel entgegen, oder?
8: Ja, genau, denn in Spanien wird es wirklich eine totale Sonnenfinsternis geben. Also der Mond schiebt sich vor die Sonne, wie du sagst, ein sehr seltenes Ereignis. Und in Spanien bereitet man sich auch seit Wochen darauf vor. Also der Run auf diese Schutzbrillen, mit denen man ja unbedingt diese Sonnenfinsternis beobachten sollte, der ist sehr groß. In vielen Geschäften sind diese Brillen bereits ausverkauft. Hier sehen wir einige Bilder aus Spanien. Und dieses Ereignis ist für Spanien auch wirtschaftlich durchaus interessant, denn es wird ein Touristenboom erwartet. 100.000 Urlauber kommen jetzt in der Urlaubszeit noch mal extra nach Spanien für dieses Ereignis. Und das, obwohl das Spektakel, je nachdem, wo man sich befindet, nur rund eine Minute andauert. Hier in Deutschland wird es heute Abend zumindest eine partielle Sonnenfinsternis geben. Die Sonne wird dann nur noch als schmale Sichel am Himmel stehen. Das Ganze wird sich dann heute Abend abspielen. Zwischen etwa 19 und 21 Uhr, kommt auch darauf an, wo in Deutschland man sich befindet. Und übrigens die nächste totale Sonnenfinsternis hier in Deutschland, die ist noch ein bisschen hin, die wird es erst im Jahr 2081 geben.
7: Da wäre ich dann 98 Jahre alt. Mal schauen, ob ich das schaffe. Vielen Dank, Alexander Franz, für dieses Update.
8: Gerne.
7: Zwei Tage nach dem schweren Erdbeben in Kolumbien sind viele Rettungshelfer am Ende ihrer Kräfte. Manche von ihnen suchen mit bloßen Händen nach Verschütteten. Bei einer informellen Plattform gingen bislang etwa 4000 Suchanfragen nach Vermissten ein. Die Vereinten Nationen sprechen von mehr als 220 Toten. Die Regierung hatte gestern den nationalen Notstand ausgerufen. Das Epizentrum des Bebens lag rund 400 Kilometer von der Hauptstadt Bogotá entfernt. Mit dem Departement Chocó hat es eine der ärmsten Regionen des Landes getroffen. Auch die Städte Cali, Manizales und Pereira melden große Schäden.
9: Luz Elena hat ihr Zuhause verloren und kann das noch nicht begreifen. Fast ihr ganzes Leben hat sie in Pereira gewohnt und sitzt nun mit 63 Jahren auf der Straße. Immerhin, sie lebt, sagt Luz. Als es bebte, haben wir uns auf den Boden geworfen. Es war beängstigend. Furchtbar. Pereira, mit am stärksten betroffen, meldet besonders viele Tote. Aus Angst vor Dieben retten Einwohner Habseligkeiten aus den Trümmern. Nach Regenfällen könnte es in der bergigen Region auch noch Erdrutsche geben. Hört mich da jemand? Weil die ersten 72 Stunden entscheidend sind, läuft die Suche nach Überlebenden fieberhaft. In Cali graben sich Retter durch die eingestürzten Häuser. In der Millionenstadt brachen sogar Krankenhäuser zusammen. Die Katastrophe eine Bewährungsprobe für Kolumbiens neuen Präsidenten. Abelardo de la Estrella, erst seit Freitag im Amt, muss immer mehr Tote, Verletzte und massive Schäden vermelden. Wir haben 3 eingestürzte Krankenhäuser und 39 beschädigte Schulen. Der ultrarechte Präsident mobilisiert das Militär. US-Präsident Trump, der ihn im Wahlkampf unterstützt hatte, verspricht 15,5 Millionen US-Dollar. Auch Mexiko, El Salvador und andere Länder helfen. Das Beben trifft Kolumbien in einer Phase des politischen Übergangs. Straßen sind zerstört, Gebäude unbewohnbar und die zuständigen Minister ganz neu im Amt. Immerhin, weil in Kolumbien strenge Bauvorschriften gelten, hielten viele Häuser stand, sagen Expertinnen. Problematisch ältere Gebäude und Häuser in ärmeren Gegenden. Diese Häuser haben teils weder Balken noch Säulen, sondern bestehen nur aus Ziegelblöcken. Es gibt Probleme beim Material. Wenn Stahl verbaut wird, dann oft von schlechter Qualität. Er erfüllt seine statische Funktion nicht. Wie im Chocó, einer der ärmsten Regionen. Weil Dörfer hier tief im Dschungel liegen, ist das Ausmaß der Schäden unklar. Das Unglück erinnert zwar an das schwere Beben in Venezuela Ende Juni, doch in Kolumbien funktioniert der Katastrophenschutz besser. Auch geologisch unterscheiden sich die Beben. Das venezolanische Beben war nah an der Erdoberfläche. Das Erdbeben hier wird dagegen mit einer Tiefe von 103 Kilometern angegeben. Das sind komplett unterschiedliche Beben. Die Schäden in Venezuela waren dadurch noch heftiger. In Kolumbien kämpfen die Retter um jeden Überlebenden. Noch werden Hunderte vermisst. Helfer organisieren Wasser, Seife und Essen für die betroffenen Gebiete. Luz Elena schläft bei Nachbarn. Was danach kommt, weiß sie nicht.
7: Die Zukunft ungewiss, die Gegenwart chaotisch. Für die Menschen in den vom Erdbeben betroffenen Gebieten ist nichts mehr beim Alten. Viele haben alles verloren und doch gibt es Durchhaltewillen, Hilfsbereitschaft und Solidarität, wie dieses Beispiel aus der Millionenmetropole Cali zeigt.
10: Auch in Zeiten der Krise und Zerstörung gibt es Bilder, die Hoffnung machen. Wie hier in der Stadt Cali. Hunderte Menschen stehen vor einem teilweise zerstörten Krankenhaus in der Schlange, um Blut zu spenden. Ich bin hier, um der Gemeinschaft zu helfen, anderen zu helfen. Diese Situation könnte jeden betreffen. Heute hat es uns nicht getroffen, aber es könnte jederzeit sein. Ein Flügel der Uniklinik ist bei dem Beben zusammengebrochen. Auch an anderen Teilen des Gebäudes sind die Schäden deutlich sichtbar. Laut dem Leiter des Krankenhauses habe seine Klinik durch die Schäden die Kapazitäten für etwa 250 Patienten eingebüßt. Ich glaube, am wertvollsten ist die Widerstandsfähigkeit der Mitarbeitenden und des medizinischen Personals, die ihrer Mission, dem Schutz des Lebens der Patienten, zutiefst verpflichtet sind. Improvisieren gehört in dieser Situation dazu, für Ärzte und Patienten. Wer hier ist, ist glücklich, überlebt zu haben oder Überlebenden helfen zu können.
7: In Berlin will das Bundeskabinett heute eine Reform der Nachrichtendienste beschließen. Mit dem mehr als 700 Seiten starken Gesetzespaket sollen vor allem das Bundesamt für Verfassungsschutz und der Bundesnachrichtendienst mehr Kompetenzen erhalten. Die Sammlung und Speicherung von Informationen soll ausgeweitet werden. Außerdem schafft der Entwurf Möglichkeiten, Bedrohungen wie Sabotageakte künftig aktiv zu bekämpfen. Der Opposition geht die Ausweitung der Befugnisse zu weit.
11: Der Fund der Sprengstoffdrohne am Leipziger Flughafen vor einer Woche, dieser Vorfall zeigt, wie sehr Deutschland im Fadenkreuz feindseliger Mächte steht. Die Bedrohung durch solche und ähnliche Angriffe, auch durch Spionage und Sabotage, sei in den vergangenen Jahren deutlich gestiegen. Damit begründet der Innenminister die geplante Reform der Nachrichtendienste.
12: Da geht es natürlich darum, dass wir im Bereich Online neue Fähigkeiten entwickeln und dass wir aktive Abwehrfähigkeiten auch entwickeln, die in der Vergangenheit nicht zur Verfügung standen.
11: Das Bundesamt für Verfassungsschutz und der Bundesnachrichtendienst BND sollen künftig deutlich mehr dürfen. Nicht mehr nur Informationen sammeln und auswerten, sondern auch aktiv eingreifen. Ersten Eckpunkten zufolge soll der Verfassungsschutz etwa in die Computersysteme von Angreifern eindringen und sie lahmlegen, sowie Waffen und Sprengstoff von Terroristen sabotieren dürfen. Der BND, zuständig für Nachrichtenbeschaffung im Ausland, soll auch im Inland Gefahren abwehren und im Extremfall töten dürfen, um Angreifer zu schwächen. Die dann mächtigeren Dienste würden nicht ausreichend kontrolliert, kritisieren die Grünen, und sie sehen die strikte Trennung zwischen Nachrichtendiensten und Polizei in Gefahr.
13: Dobrindt versucht jetzt mit dieser Reform diese Trennung zu verwischen. Zukünftig sollen auch Agenten eben gegen Bürgerinnen und Bürger wirken können, ohne dass das wie bei der Polizei transparent und rechtsstaatlich überprüfbar erfolgt.
11: Die AfD sieht ebenfalls die Persönlichkeitsrechte der Bürger in Gefahr und lehnt die Reformpläne in Gänze ab. Und auch die Linke kritisiert zu viel Überwachung.
7: Heute Abend gibt es ein seltenes Spektakel am Himmel zu sehen, eine Sonnenfinsternis. Kurz vor Sonnenuntergang schiebt sich der Mond vor die Sonne und in weiten Teilen Westeuropas wird es dann dämmerig oder ganz dunkel. Eine totale Sonnenfinsternis wird in Spanien erwartet. In Deutschland wird der Mond die Sonne nicht vollständig bedecken.
14: Der Beginn der Sonnenfinsternis ist in Deutschland gegen 19.15 Uhr. Der dunkle Mond schiebt sich dabei von rechts unten vor die Sonne. Die maximale Verdunklung wird in Hamburg gegen 20.07 Uhr erreicht, in Berlin gegen 20.08 Uhr, in Köln gegen 20.10 Uhr und in München gegen 20.15 Uhr. Damit verschiebt sich der Höhepunkt der Finsternis von Norddeutschland nach Süden um mehrere Minuten. Mit den verbliebenen 12% scheint die Sonnensichel aber immer noch so hell, dass die Verdunkelung auf der Erde kaum wahrgenommen wird. Das Licht wirkt allerdings silbrig und fahl und die Farben verlieren an Sättigung. Schatten werden ungewöhnlich scharf. Die Temperatur sinkt merklich. Noch vor dem Ende der Verdunklung, etwa gegen 20.45 Uhr, ist Sonnenuntergang. Die Finsternis der Sonne endet deshalb hinter dem Horizont gegen 21.10 Uhr.
15: So sah sie aus, die letzte totale Sonnenfinsternis in Deutschland.

0: Problem, die Schutzbrillen sind mittlerweile kaum noch zu bekommen.
1: Nee, wir sind leider ausverkauft.
0: Glücklich, wer noch eine Schutzbrille von 1999 rumliegen hat. Wenn die letzten 27 Jahre unbeschädigt überstanden hat, kann man sie jetzt wiederverwenden.
2: Das sollte man auch unbedingt beherzigen, denn mit bloßem Auge sollte man das Naturschauspiel, wie eben gehört, nicht beobachten. Experten empfehlen unbedingt, die Augen zu schützen und das auf korrekte Weise.
3: Es ist ein erhebender Moment. Der Mond schiebt sich zwischen Sonne und Erde. Die Finsternis bricht herein. Für einen kurzen Augenblick hält die Natur den Atem an. Und zehntausende Himmelsgucker wollen dieses Schauspiel mit eigenen Augen sehen. Aber das kann gefährlich werden.
4: Grundsätzlich empfehle ich die Sonnenfinsternis, wenn man sie direkt betrachtet, nur mit einer zertifizierten Sonnenfinsternisbrille anzuschauen. Wenn man dies nicht zur Verfügung hat, würde ich davon absehen.
3: Auch der Blick durch Schweißerbrillen oder geschwärzte Scheiben, er kann ins Auge gehen. Denn beides bietet nicht genügend Schutz vor dem harschen Sonnenlicht. Das brennt sich in die Netzhaut.
4: Die Netzhaut selbst hat keine Schmerzsensoren, sodass man das nicht merkt. Die Betroffenen merken das erst ein paar Stunden später. Die Schäden, die entstehen, sind an der sogenannten Foveola. Das ist die Stelle des schärfsten Sehens im Zentrum der Netzhaut, dem Ort, der für unseren Alltag ganz entscheidend ist, mit dem wir unser Leben gestalten.
3: Nachdem das geklärt wäre, stellt sich nun die Frage, wo sieht man die Sonnenfinsternis am besten? Denn die zeigt sich in Deutschland nur partiell. Das heißt, der Mond verdeckt die Sonne nur teilweise.
5: Das Problem ist so ein bisschen, dass die Sonne hier sehr kurz vor Sonnenuntergang sich verfinstern wird. Das heißt, wir haben nur ein enges Zeitfenster, um das zu sehen. Was muss ich beachten, um trotzdem das Beste rauszuholen? Ich muss möglichst hoch stehen, also auf einer Anhöhe, in einem hohen Haus, mit freiem Blick nach Westen.
3: Je nachdem, wo man das Himmelsschauspiel beobachtet, ist die Verdeckung der Sonne durch den Mond unterschiedlich stark. Das Maximum liegt im Südwesten, zum Beispiel in Freiburg, bei 90,3% um 20.18 Uhr. Nur in Teilen Spaniens wird es komplett finster, in einem Korridor von La Coruña bis zu den Balearen. Etwa 8:30 ist die Sonne dann untergegangen. Doch der Abend muss noch nicht vorbei sein, denn in der Nacht zu Donnerstag können Himmelsgucker Sternschnuppen beobachten. Bis zu 100 pro Stunde. Und das augenfreundlich, ganz ohne Schutzbrille.
2: In Spanien wird es eine totale Finsternis geben. Zu sehen ist sie am besten auf dem flachen Land mit möglichst wenig Hindernissen im Sichtfeld. Die Menschen vor Ort bereiten sich darauf vor und sehen dann große Chancen.
6: Fernando hat eine Mission. Er möchte, dass seine Schülerinnen verstehen, was zwischen Mond und Sonne bei der Sonnenfinsternis passiert. Seht ihr den Schatten? Das ist der Moment der Finsternis. Eine Woche Unterkunft inklusive Astronomieunterricht haben seine Gäste gebucht. Die Sonnenfinsternis lockt schon vorher Touristen an. Wir haben schon im vergangenen Jahr mit diesen Kursen angefangen. Jetzt sind wir voll ausgelastet. Wenn niemand absagt, kommen 90 Personen. Zum Glück helfen uns Freiwillige. Hobby-Astronom Fernando in seiner eigentlichen Mission. Er ist Ordensbruder in einem Kloster. Hat sich ganz dem Glauben verschrieben, aber auch den Sternen. Denn für Astronomie interessiert sich Fernando schon lange. Mit den Tourismusangeboten zur Sonnenfinsternis kann Fernando Beruf und Hobby verbinden. Wir hoffen, dass uns dies hilft, an diesem friedlichen Ort zu bleiben, mehr Arbeitsplätze zu schaffen, das Kloster zu erhalten und es an die nächste Generation weiterzugeben. Und für mich persönlich bedeutet es die Gelegenheit, etwas zu erleben, womit ich mich schon lange intensiv beschäftigt habe. Das Kloster Santa Maria de Olivar liegt in der dünn besiedelten Provinz Teruel im leeren Spanien, aus dem es junge Menschen in die Städte zieht. Ganz in der Nähe liegt das 111-Seelendorf Los Olmos. Hier freuen sie sich, wenn die Sonnenfinsternis Leben ins Dorf bringt und den Tourismus ein wenig ankurbelt. Immerhin gibt es hier noch eine Dorfkneipe. Blanca und Ignacio haben sie vor einigen Jahren übernommen. Ihnen gefällt das Landleben, aber die Zukunft des Dorfes treibt sie um. Hier gibt es nur noch 4 Bauern, sonst nichts. Uns bleibt deshalb nur der Tourismus zum Überleben. In ihrer Bar machen sie deshalb mit

0: bei den Werbeaktionen für die anstehende Sonnenfinsternis. Das ist erstmal ein Ereignis, das man von hier gut sehen kann, aber es ist sehr punktuell. Ob das langfristig etwas bewirkt, ich weiß nicht. Fernando hofft das. Er hat schon vor 4 Jahren begonnen, den besten Ort zum Beobachten der Finsternis zu suchen. In den einsamen Bergen in der Nähe des Klosters. Wo genau um 20.30 Uhr nichts die freie Sicht auf den Sonnenuntergang stört. Vielleicht hat Gott da seine Finger im Spiel. Die Zone der Sonnenfinsternis lässt Madrid und Barcelona außen vor und verläuft genau durch das entvölkerte Spanien. Es ist ein Aufruf, damit wir die ländlichen Gebiete wieder wertschätzen, uns um sie kümmern. Auch bei diesem Projekt ist Fernando mit vollem Einsatz dabei. Gemeinsam mit den Bürgern von Los Olmos hat er einen Sternenpark aufgebaut. Der soll auch noch nach der Sonnenfinsternis Astrotouristen in die Region locken.
1: Am Himmel über der Schwäbischen Alb in Baden-Württemberg kämpfen derzeit die besten Segelflug-Junioren um den Weltmeistertitel. 80 junge Pilotinnen und Piloten aus 22 Ländern müssen neben technischem Geschick auch ein gutes Gespür für die Witterung beweisen. Schließlich nutzen ihre Maschinen zum Fliegen die Kraft von Aufwinden. Noch bis Samstag geht es um den begehrten Titel, den die deutschen Gastgeber unbedingt verteidigen wollen.
2: Adrenalin.
3: Ich glaube, aus unserem Team bin ich eher der Risikoflieger, ja.
2: Krisen.
4: In Stuttgart hagelt es einfach.
5: Echt jetzt? Ja.
2: Freiheit.
3: Ich fliege mit irgendwelchen Gleitern durch die Luft. Das ist halt einfach total cool.
2: Früh am Morgen. Gewitter haben Max Maslak wachgehalten. Jetzt versucht der 23-Jährige, sich in Form zu bringen. Sich und seinen Segelflieger, der in wenigen Stunden abheben soll.
6: Wir tanken den Flieger mit Wasser, damit wir schwerer sind, weil uns das quasi im Geradeausflug schneller macht.
2: Mit 13 hat Max angefangen zu fliegen und seitdem nie mehr aufgehört. Vor 2 Jahren dann der Titel Weltmeister der Junioren. Nun gilt es, ihn zu verteidigen. Briefing vormittags um 10. Der Sportleiter stellt die Tagesaufgabe vor.
7: We will start at start point 2, flying to Blaubeuren.
2: 276 Kilometer sind zu fliegen. Der schnellste gewinnt. Die Konkurrenz? 80 junge Segelflieger aus 22 Nationen, alle jünger als 25 und alle mit Adrenalin im Blut. Das deutsche Team hat sich eingerichtet auf dem Campingplatz. 4 von ihnen werden heute abheben. Erste Teambesprechung. Was macht das Wetter?
3: Die Strecke, wir tun das in unsere Wettertools rein und berechnen, wann können wir abfliegen oder wann ist das schnellste und wo wollen wir wann sein. Und dann wird das Ganze spannend eigentlich erst. So die Aufgabe an sich ist halt in jedem Wetter anders.
2: Früher, ohne all die Apps und Tools, sagen sie, war Fliegen wie Autofahren ohne Navi und ohne Straßenschilder. Heute gibt ihnen die Technik Sicherheit. Und doch bleibt es ein gefährlicher Sport. Noch 30 Minuten bis zum Start. Und die ersten Wolken zeigen sich wieder am Horizont.
3: Wolken sind gut. Wolken zeigen uns die Thermik.
2: Thermik. Gemeint sind Aufwinde, warme Luft, die die Gleiter nach oben bringt und oben hält. Ganz ohne Motor und in 2.500 Metern Höhe überlebenswichtig. Denn viel Technik gibt es nicht.
3: Ich habe drinnen halt einfach nur relativ basic ein Funkgerät, ein Transponder. Dann haben wir ein Höhenmesser, ein Fahrtmesser, einen Kompass. Und hier auf dem Handy sehen wir quasi, wo wir sind.
2: Und plötzlich ist es mit der Ruhe vorbei. Die ersten im Feld werden hochgeschleppt, müssen am Himmel warten, bis es losgeht.
8: Es gibt so eine imaginäre Startlinie, die jeder überqueren kann, wann er möchte. Nachdem der letzte gestartet ist, haben wir 20 Minuten, dann machen wir sie auf und dann kann jeder drüber fliegen, wann er will und dann zählt die Zeit. Und der Schnellste, der hat den Tag gewonnen.
2: Krisensitzung im deutschen Team, denn das Wetter sieht nicht gut aus. Unwetterzellen umzingeln das Flugfeld.
9: Der Regenschauer ist genau vor unserer Wende um 14.45 Uhr. Schaffen wir noch, gerade so. Ist eine Dreiviertelstunde.
2: Dann ist Max an der Reihe. Jetzt geht's drum. 276 Kilometer Strecke liegen vor ihm, 4 Wendepunkte. Über Funk steht er mit den anderen im Team in Kontakt.
10: Da fliegt ihr nach links runter dann, oder?
2: Und mit dem Team-Captain im Camp, der hat alles im Blick, auch das Wetter, und macht sich Sorgen.
9: Auf dem ersten Schenkel ist jetzt gerade ein Schauer durchgezogen oder so ein leichtes Gewitter. Sie sind jetzt schon nördlich davon und müssen jetzt aber wieder gucken, dass sie vielleicht wieder nach Süden zurückkommen.
2: Unwetterzellen. Max und sein Team müssen mehrere davon umfliegen. 2,5 Stunden sollte der Wettflug eigentlich dauern. Erst nach 3,5 Stunden landen die ersten. Und schließlich auch Max.
3: Es war sehr spannend. Gerade so geschafft. Wir sind fast alle zusammengeflogen. Heute konnte man nicht viel gewinnen, nur viel verlieren. Wir haben nicht viel gewonnen, aber nicht verloren.
2: Aber ob es reicht, um seinen WM-Titel zu verteidigen? Am Wochenende wird er es wissen, wenn alle Wertungsflüge geflogen und alle Piloten wieder sicher am Boden gelandet sind.
5: Wer morgens in der Frühe unterwegs ist, der spürt, dass es deutlich abgekühlt hat. Und wir stellenweise aus der Nacht heraus mit einstelligen Werten in den Tag starten. Wir haben mal ein Beispiel für Sie. Und zwar Fulda. Heute Morgen um 7 Uhr waren es dort gerade mal nur 7 Grad. Um 11 Uhr sind es dann schon 22 Grad. Der Höhepunkt mit 29 Grad wird dann etwa um 17 Uhr erreicht. Um 23 Uhr haben wir dann dort aber immer noch 18 Grad. Also von den frischen morgendlichen Temperaturen bis zum Höchstwert haben wir derzeit oftmals große Temperaturunterschiede von über 20 Grad. Ja, und dazu geht es dann recht sonnig auch weiter. Ein Hoch über dem mittleren Europa bringt uns zunehmend mit trockener Luft weiterhin sonniges Sommerwetter. Nach einer besonders in der Nordosthälfte frischen Nacht wird es heute oft wieder ein paar Grad wärmer bzw. sogar heißer als gestern. Die partielle Sonnenfinsternis heute Abend ist gut zu beobachten. Der Sternschnuppenstrom der Perseiden erreicht in der kommenden Nacht dann seinen Höhepunkt. Und da wir kaum Wolken haben, ist auch dieses Naturschauspiel gut zu sehen. Ja, und die kommenden Stunden sehen dann wettermäßig wie folgt aus. Heute gibt es im ganzen Land viel Sonnenschein. Oft scheint die Sonne den ganzen Tag lang ungestört. Im Norden können besonders in Küstennähe ein paar lockere oder dünne Wolken durchziehen. Es bleibt überall trocken. Der Wind weht dazu aus Nordost bis Ost Richtung Vorpommern aus nördlichen Richtung. Vor allem in der Südwesthälfte weht er zum Teil mäßig, sonst weht er aber überwiegend schwach. In der Nacht ist es dann verbreitet sternenklar. Im Norden sind ein paar dünne oder lockere Wolkenfelder unterwegs. Meist zeigen sich aber auch hier die Sterne und es bleibt trocken. Die Höchstwerte, die liegen heute zwischen 20 Grad bei Seewind an der Küste und bis zu 35 Grad im Markgräfler Land. Die Tiefstwerte reichen heute Nacht dann von örtlich tropischen 20 Grad in den Kuppenlagen des Südwestens bis zu erfrischenden 6 Grad in den Tälern des Erzgebirges. Ja, und die weiteren Aussichten sehen wie folgt aus. Der Donnerstag verläuft wieder sonnig. Oft ist der Himmel komplett wolkenlos und es kommen rund 14 Sonnenstunden zusammen. Im Nordosten gibt es vor allem in Ostseenähe ein paar dünne oder nur lockere Wolken. Es bleibt weiterhin durchweg trocken bei Höchstwerten von 24 Grad an der Ostsee und 37 Grad am Oberrhein. Am Freitag weiterhin viel Sonnenschein und trocken, fast überall heiß bis sehr heiß mit bis zu 38 Grad im Südwesten, an der Ostsee um 27 Grad und auch am Samstag sehr heiß. Im Laufe des Tages mancherorts aber Schauer oder Gewitter, die auch kräftig sein können. Ja, so viel also vom Wetter für den Augenblick.
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0: Guten Tag, hier ist die Tagesschau in 100 Sekunden. Bundeskabinett will Reform der deutschen Nachrichtendienste beschließen. Nach einer Vorlage von Innenminister Dobrindt sollen Verfassungsschutz und BND deutlich mehr Befugnisse bekommen. Angesichts wachsender Bedrohungen sollen die Dienste künftig Angreifer aktiv bekämpfen können, statt sie nur zu beobachten. Der verteidigungspolitische Sprecher der Linken im Bundestag, Toden, kritisierte im ARD-Morgenmagazin die Pläne von Union und SPD.
1: Also man verteidigt ja die Demokratie, darum geht es ja, um Werte der Demokratie, zum Beispiel die freiheitlich-demokratische Grundordnung, nicht indem man Grundsätze dieser Grundordnung ohne Not über Bord wirft, nämlich zum Beispiel die Rechtsstaatlichkeit. Was ja komplett fehlt oder demnächst ausgeblendet sein wird, ist die Kontrolle, sowohl die parlamentarische Kontrolle als auch etwa die Kontrolle durch den Datenschutzbeauftragten, der bei den Nachrichtendiensten künftig ja außen vor sein soll.
0: Schaltkonferenz zu schwieriger Lage der Binnenschifffahrt. Die Verkehrsminister von Bund und Ländern wollen über weitere Maßnahmen angesichts des Niedrigwassers mehrerer Flüsse beraten. So wird befürchtet, dass der Rhein bald nicht mehr durchgängig befahrbar ist, weil die Pegelstände in den nächsten Tagen noch weiter sinken sollen. Viele Bundesländer haben das Sonntagsfahrverbot für Lkw bereits ausgesetzt, um Transporte zu verlagern. Vorfreude auf Sonnenfinsternis. In Spanien soll die Sonne heute Abend kurzzeitig komplett verschwinden, zum ersten Mal seit mehr als 100 Jahren. Von Deutschland aus gesehen wird der Mond die Sonne bis auf eine dünne Sichel verdecken. Ohne spezielle Schutzbrille sollte man das Spektakel auf keinen Fall betrachten. Vielerorts gibt es deshalb einen Ansturm auf die Geschäfte. Weitere Medaillen für Deutschland bei Leichtathletik-EM in Birmingham. Der Sprinter Owen Ansah hat Bronze im 100-Meter-Lauf gewonnen. Der Deutsche stürmte in 10,19 Sekunden ins Ziel. Es ist die vierte Medaille für das deutsche Team. Zuvor hatte Hammerwerfer Merlin Hummel Silber geholt. Das Wetter? Heute oft den ganzen Tag lang strahlender Sonnenschein. Im Norden, besonders in Küstennähe, mitunter ein paar lockere Wolken. Trocken. Höchstwerte von 20 bis 35 Grad. In Berlin will das Bundeskabinett heute eine Reform der Nachrichtendienste beschließen. Mit dem mehr als 700 Seiten starken Gesetzespaket sollen vor allem das Bundesamt für Verfassungsschutz und der Bundesnachrichtendienst mehr Kompetenzen erhalten. Die Sammlung und Speicherung von Informationen soll ausgeweitet werden. Außerdem schafft der Entwurf Möglichkeiten, Bedrohungen wie Sabotageakte künftig aktiv zu bekämpfen. Der Opposition geht die Ausweitung der Befugnisse zu weit.
2: Der Fund der Sprengstoffdrohne am Leipziger Flughafen vor einer Woche. Dieser Vorfall zeigt, wie sehr Deutschland im Fadenkreuz feindseliger Mächte steht. Die Bedrohung durch solche und ähnliche Angriffe, auch durch Spionage und Sabotage, sei in den vergangenen Jahren deutlich gestiegen. Damit begründet der Innenminister die geplante Reform der Nachrichtendienste.
3: Da geht es natürlich darum, dass wir im Bereich Online neue Fähigkeiten entwickeln und dass wir aktive Abwehrfähigkeiten auch entwickeln, die in der Vergangenheit nicht zur Verfügung standen.
2: Das Bundesamt für Verfassungsschutz und der Bundesnachrichtendienst BND sollen künftig deutlich mehr dürfen. Nicht mehr nur Informationen sammeln und auswerten, sondern auch aktiv eingreifen. Ersten Eckpunkten zufolge soll der Verfassungsschutz etwa in die Computersysteme von Angreifern eindringen und sie lahmlegen, sowie Waffen und Sprengstoff von Terroristen sabotieren dürfen. Der BND, zuständig für Nachrichtenbeschaffung im Ausland, soll auch im Inland Gefahren abwehren und im Extremfall töten dürfen, um Angreifer zu schwächen. Die dann mächtigeren Dienste würden nicht ausreichend kontrolliert, kritisieren die Grünen. Und sie sehen die strikte Trennung zwischen Nachrichtendiensten und Polizei in Gefahr.
4: Dobrindt versucht jetzt mit dieser Reform diese Trennung zu verwischen. Zukünftig sollen auch Agenten eben gegen Bürgerinnen und Bürger wirken können, ohne dass das wie bei der Polizei transparent und rechtsstaatlich überprüfbar erfolgt.
2: Die AfD sieht ebenfalls die Persönlichkeitsrechte der Bürger in Gefahr und lehnt die Reformpläne in Gänze ab. Und auch die Linke kritisiert zu viel Überwachung.
0: Über die Geheimdienstreform spreche ich jetzt mit dem ARD-Sicherheitsexperten Michael Götschenberg. Ja, spätestens seit dem Drohnenfund am Flughafen Halle Leipzig scheint die Geheimdienstreform absoluten Rückenwind zu genießen. Steht also einer Verabschiedung nichts mehr im Wege?
5: Und zunächst mal geht es darum, dass das Kabinett zustimmt und dann der eigentlich spannende Punkt kommt, wenn das Ganze dann ins parlamentarische Verfahren kommt, also die Regierungsfraktionen Union, SPD darüber beraten müssen, ob sie dem in Gänze zustimmen. Da würde ich vor allem bei der SPD noch das eine oder andere Fragezeichen setzen. Klar ist aber auch, dass der Prozess bisher relativ zügig gegangen ist, auch wenn man hinter dem ursprünglichen Zeitplan deutlich zurückgeblieben ist. Angesichts der Tatsache, dass wir hier über eine sehr große Reform reden, die sowohl BND als auch den Verfassungsschutz betrifft.
0: 700 Seiten stark ist das Gesetzespaket. Das wirkt ziemlich mächtig. Ist es denn in der Geschichte der Bundesrepublik die umfassendste Reform der Geheimdienste?
5: Es ist zumindest eine sehr umfassende Reform aus dem einfachen Grunde, weil eben alles auf einmal auf neue Füße gestellt wird. Das betrifft eben, wie gesagt, zum einen die rechtliche Grundlage für den Verfassungsschutz, für das Bundesamt für Verfassungsschutz, für den Bundesnachrichtendienst als den Auslandsnachrichtendienst, aber auch eine Neuregelung der Kontrolle in Gestalt des unabhängigen Kontrollrats, der bisher ausschließlich dafür zuständig war, die Kommunikationsüberwachung des BND im Ausland zu genehmigen. Und er soll eben jetzt auch für das Bundesamt für Verfassungsschutz zuständig werden. Und das eben auf Kosten der bisherigen G10-Kommission, die über Abhörmaßnahmen zu entscheiden hatte und eben zum Deutschen Bundestag gehörte.
0: Um welche zusätzlichen Kompetenzen geht es denn im Kern?
5: Ja, da geht es um eine ganze Menge. Vielleicht schauen wir das mal getrennt an. Beginnen wir mit dem Bundesamt für Verfassungsschutz. Da wird es auch die meisten Diskussionen drüber geben, weil das ist der Inlandsgeheimdienst. Da geht es eben auch um die, also die Betroffenen sind die Bürgerinnen und Bürger in Deutschland, im Unterschied eben zum BND, bei dem es eben um Maßnahmen im Ausland geht. Da würde ich denken, dass das im Großen und Ganzen unstrittig ist. Ja, und wenn wir uns den Verfassungsschutz anschauen, dann geht es zum einen um mehr Auswertungs- und Analysefähigkeit mit Blick auf große Datenmengen. Also die Durchforstung des Internets beispielsweise mit künstlicher Intelligenz. Es geht aber auch um pikante Themen wie den Zugriff auf Überwachungstechnik in Form von Videokameras bis hin zum privaten Bereich. Auch dafür soll es eine Rechtsgrundlage geben, dass der Verfassungsschutz dem Betreiber einer privaten Videokamera, wenn die beispielsweise auch öffentliche Räume mit im Blick hat, eben zwingen kann, auf diese Kamera Zugriff zu bekommen und diese in Echtzeit eben auch dieses Videomaterial ausleiten zu können. Das ist eine ganz neue Kompetenz. Dann geht es um den Wohnraum, der betreten werden darf, um Abhörtechnik, Überwachungstechnik zu installieren. Das sind die ganz entscheidenden Punkte, aber eben auch die Manipulation von Kommunikation beispielsweise. Also E-Mails, Messenger-Technik dürfen verändert werden im Zuge einer Operation, dürfen ausgeleitet werden, bis hin natürlich zu der Kompetenz der Online-Durchsuchung, was für den Verfassungsschutz ein ganz wesentlicher Schritt ist. Ja, und beim BND geht es vor allem um Cyberfähigkeiten, der sogenannte Hackback, bis hin eben auch zur Zerstörung eines angreifenden Servers.
0: Manch eine Kritikerin sagt, dass die Trennung, die strikte Trennung, die ja historisch gewachsen ist, zwischen Polizei und Geheimdiensten aufgeweicht wird. Was ist da dran und welche Konsequenzen könnte das haben?
5: Ja, diese Kritik gibt es. Ich kann die auch punktuell durchaus nachvollziehen. Das betrifft beispielsweise den Punkt der Wohnraumverletzung. Das war bisher Sache der Polizei. Auch der Zugriff auf Kameras, auf private Kameras, das sind bisher Maßnahmen gewesen, die vor allem die Polizei durchführen könnte. Man findet im Gesetzentwurf Begriffe wie Gefahrenabwehr, auch im Zusammenhang mit dem Verfassungsschutz und da muss ich sagen, das war bisher Kernaufgabe der Polizei, ist natürlich auch weiterhin Kernaufgabe der Polizei, aber der Verfassungsschutz soll da eben jetzt auch Kompetenzen bekommen und darum wird es mit Sicherheit noch viele Diskussionen geben.
0: Manch ein Kritiker, Kritikerin befürchtet oder kündigt fast an, dass das Verfassungsgericht, das Bundesverfassungsgericht sich noch mit der Reform beschäftigen wird. Was ist da dran? Ist das realistisch?
5: Ja, das wird man jetzt abwarten müssen, inwieweit dieses Gesetz, so bald beschlossen, dann eben auch beim Bundesverfassungsgericht landet. Ich sag's mal so, es würde mich sehr wundern, wenn es nicht so wäre. Das, glaube ich, ist, davon kann man fest ausgehen, dass Karlsruhe diese zusätzlichen Kompetenzen überprüfen wird. Und wie das dann ausgeht, ist eine andere Frage. Der Verfassungsschutz verweist zum einen natürlich auf die Bedrohungslage, zum anderen aber auch darauf, dass die Partnerdienste, auch die europäischen Partnerdienste, diese Kompetenzen alle haben und man sie deswegen auch brauche. Aber für das Bundesverfassungsgericht wird nicht maßgeblich sein, was andere Geheimdienste dürfen, sondern es wird darum gehen, was mit dem Grundgesetz vereinbar ist. Und das ist eine Frage, die am Ende natürlich nur dort beantwortet werden kann.
0: Das waren Einordnungen zur Geheimdienstreform unseres ARD-Sicherheitsexperten Michael Götschenberg. Vielen Dank.
5: Gerne.
0: Zwei Tage nach dem schweren Erdbeben in Kolumbien sind viele Rettungshelfer am Ende ihrer Kräfte. Manche von ihnen suchen mit bloßen Händen nach Verschütteten. Bei einer informellen Plattform gingen bislang etwa 4000 Suchanfragen nach Vermissten ein. Die Vereinten Nationen sprechen von mehr als 220 Toten. Die Regierung hatte gestern den nationalen Notstand ausgerufen. Das Epizentrum des Bebens lag rund 400 Kilometer von der Hauptstadt Bogotá entfernt. Mit dem Department Chocó hat es eine der ärmsten Regionen des Landes getroffen. Auch die Städte Cali, Manizales und Pereira melden große Schäden.
6: Luz Elena hat ihr Zuhause verloren und kann das noch nicht begreifen. Fast ihr ganzes Leben hat sie in Pereira gewohnt und sitzt nun mit 63 Jahren auf der Straße. Immerhin, sie lebt, sagt Luz. Als es bebte, haben wir uns auf den Boden geworfen. Es war beängstigend. Furchtbar. Pereira, mit am stärksten betroffen, meldet besonders viele Tote. Aus Angst vor Dieben retten Einwohner Habseligkeiten aus den Trümmern. Nach Regenfällen könnte es in der bergigen Region auch noch Erdrutsche geben. Hört mich da jemand? Weil die ersten 72 Stunden entscheidend sind, läuft die Suche nach Überlebenden fieberhaft. In Cali graben sich Retter durch die eingestürzten Häuser. In der Millionenstadt brachen sogar Krankenhäuser zusammen. Die Katastrophe eine Bewährungsprobe für Kolumbiens neuen Präsidenten. Abelardo de la Estrella, erst seit Freitag im Amt, muss immer mehr Tote, Verletzte und massive Schäden vermelden. Wir haben 3 eingestürzte Krankenhäuser und 39 beschädigte Schulen. Der ultrarechte Präsident mobilisiert das Militär. US-Präsident Trump, der ihn im Wahlkampf unterstützt hatte, verspricht 15,5 Millionen US-Dollar. Auch Mexiko, El Salvador und andere Länder helfen. Das Beben trifft Kolumbien in einer Phase des politischen Übergangs. Straßen sind zerstört, Gebäude unbewohnbar und die zuständigen Minister ganz neu im Amt. Immerhin, weil in Kolumbien strenge Bauvorschriften gelten, hielten viele Häuser stand, sagen Expertinnen. Problematisch ältere Gebäude und Häuser in ärmeren Gegenden. Diese Häuser haben teils weder Balken noch Säulen, sondern bestehen nur aus Ziegelblöcken. Es gibt Probleme beim Material. Wenn Stahl verbaut wird, dann oft von schlechter Qualität. Er erfüllt seine statische Funktion nicht. Wie im Chocó, einer der ärmsten Regionen. Weil Dörfer hier tief im Dschungel liegen, ist das Ausmaß der Schäden unklar. Das Unglück erinnert zwar an das schwere Beben in Venezuela Ende Juni, doch in Kolumbien funktioniert der Katastrophenschutz besser. Auch geologisch unterscheiden sich die Beben. Das venezolanische Beben war nah an der Erdoberfläche. Das Erdbeben hier wird dagegen mit einer Tiefe von 103 Kilometern angegeben. Das sind komplett unterschiedliche Beben. Die Schäden in Venezuela waren dadurch noch heftiger. In Kolumbien kämpfen die Retter um jeden Überlebenden. Noch werden Hunderte vermisst. Helfer organisieren Wasser, Seife und Essen für die betroffenen Gebiete. Luz Elena schläft bei Nachbarn. Was danach kommt, weiß sie nicht.
0: Die Zukunft ungewiss, die Gegenwart chaotisch. Für die Menschen in den vom Erdbeben betroffenen Gebieten ist nichts mehr beim Alten. Viele haben alles verloren und doch gibt es Durchhaltewillen, Hilfsbereitschaft und Solidarität. Wie dieses Beispiel aus der Millionenmetropole Cali zeigt.
7: Auch in Zeiten der Krise und Zerstörung gibt es Bilder, die Hoffnung machen. Wie hier in der Stadt Cali. Hunderte Menschen stehen vor einem teilweise zerstörten Krankenhaus in der Schlange, um Blut zu spenden. Ich bin hier, um der Gemeinschaft zu helfen, anderen zu helfen. Diese Situation könnte jeden betreffen. Heute hat es uns nicht getroffen, aber es könnte jederzeit sein. Ein Flügel der Uniklinik ist bei dem Beben zusammengebrochen. Auch an anderen Teilen des Gebäudes sind die Schäden deutlich sichtbar. Laut dem Leiter des Krankenhauses habe seine Klinik durch die Schäden die Kapazitäten für etwa 250 Patienten eingebüßt. Ich glaube, am wertvollsten ist die Widerstandsfähigkeit der Mitarbeitenden und des medizinischen Personals, die ihrer Mission, dem Schutz des Lebens der Patienten, zutiefst verpflichtet sind. Improvisieren gehört in dieser Situation dazu, für Ärzte und Patienten. Wer hier ist, ist glücklich, überlebt zu haben oder Überlebenden helfen zu können.
0: Heute Abend gibt es ein seltenes Spektakel am Himmel zu sehen, eine Sonnenfinsternis. Kurz vor Sonnenuntergang schiebt sich der Mond vor die Sonne und in weiten Teilen Westeuropas wird es dann dämmerig oder ganz dunkel. Eine totale Sonnenfinsternis wird in Spanien erwartet. In Deutschland wird der Mond die Sonne nicht vollständig bedecken.
8: Der Beginn der Sonnenfinsternis ist in Deutschland gegen 19.15 Uhr. Der dunkle Mond schiebt sich dabei von rechts unten vor die Sonne. Die maximale Verdunklung wird in Hamburg gegen 20.07 Uhr erreicht, in Berlin gegen 20.08 Uhr, in Köln gegen 20.10 Uhr und in München gegen 20.15 Uhr. Damit verschiebt sich der Höhepunkt der Finsternis von Norddeutschland nach Süden um mehrere Minuten. Mit den verbliebenen 12% scheint die Sonnensichel aber immer noch so hell, dass die Verdunkelung auf der Erde kaum wahrgenommen wird. Das Licht wirkt allerdings silbrig und fahl und die Farben verlieren an Sättigung. Schatten werden ungewöhnlich scharf. Die Temperatur sinkt merklich. Noch vor dem Ende der Verdunklung, etwa gegen 20.45 Uhr, ist Sonnenuntergang. Die Finsternis der Sonne endet deshalb hinter dem Horizont gegen 21.10 Uhr.
9: So sah sie aus, die letzte totale Sonnenfinsternis in Deutschland vor genau 27 Jahren. Allerdings, so deutlich haben die damals die wenigsten gesehen, denn das Wetter war schlecht, der Himmel wolkenverhangen. Das soll heute anders sein. Blauer Himmel, die Sonne scheint. Noch. Am Abend wird sie dann mehr und mehr durch den Mond verdeckt. Allerdings, anders als 1999, in Deutschland nicht komplett, aber immerhin bis zu 90%. Zum Beispiel im Südwesten Deutschlands in Freiburg. Wer sich das Naturspektakel anschauen will, braucht eine spezielle Schutzbrille. Denn beim direkten Blick in die Sonne kann die Netzhaut schwer geschädigt werden. Problem, die Schutzbrillen sind mittlerweile kaum noch zu bekommen.
10: Nee, wir sind leider ausverkauft.
9: Glücklich, wer noch eine Schutzbrille von 1999 rumliegen hat. Wenn die letzten 27 Jahre unbeschädigt überstanden hat, kann man sie jetzt wiederverwenden.
0: Das sollte man auch unbedingt beherzigen, denn mit bloßem Auge sollte man das Naturschauspiel, wie eben gehört, nicht beobachten. Experten empfehlen unbedingt, die Augen zu schützen und das auf korrekte Weise.
11: Es ist ein erhebender Moment. Der Mond schiebt sich zwischen Sonne und Erde. Die Finsternis bricht herein. Für einen kurzen Augenblick hält die Natur den Atem an. Und zehntausende Himmelsgucker wollen dieses Schauspiel mit eigenen Augen sehen. Aber das kann gefährlich werden.
12: Grundsätzlich empfehle ich die Sonnenfinsternis, wenn man sie direkt betrachtet, nur mit einer zertifizierten Sonnenfinsternisbrille anzuschauen. Wenn man dies nicht zur Verfügung hat, würde ich davon absehen.
11: Auch der Blick durch Schweißerbrillen oder geschwärzte Scheiben, er kann ins Auge gehen. Denn beides bietet nicht genügend Schutz vor dem harschen Sonnenlicht. Das brennt sich in die Netzhaut.
12: Die Netzhaut selbst hat keine Schmerzsensoren, sodass man das nicht merkt. Die Betroffenen merken das erst ein paar Stunden später. Die Schäden, die entstehen, sind an der sogenannten Foveola. Das ist die Stelle des schärfsten Sehens im Zentrum der Netzhaut, dem Ort, der für unseren Alltag ganz entscheidend ist, mit dem wir unser Leben gestalten.
11: Nachdem das geklärt wäre, stellt sich nun die Frage, wo sieht man die Sonnenfinsternis am besten? Denn die zeigt sich in Deutschland nur partiell. Das heißt, der Mond verdeckt die Sonne nur teilweise.
13: Das Problem ist so ein bisschen, dass die Sonne hier sehr kurz vor Sonnenuntergang sich verfinstern wird. Das heißt, wir haben nur ein enges Zeitfenster, um das zu sehen. Was muss ich beachten, um trotzdem das Beste rauszuholen? Ich muss möglichst hoch stehen, also auf einer Anhöhe, in einem hohen Haus, mit freiem Blick nach Westen.
7: Je nachdem, wo man das Himmelsschauspiel beobachtet, ist die Verdeckung der Sonne durch den Mond unterschiedlich stark. Das Maximum liegt im Südwesten, zum Beispiel in Freiburg, bei 90,3% um 20.18 Uhr. Nur in Teilen Spaniens wird es komplett finster. In einem Korridor von La Coruña bis zu den Balearen. Etwa 8:30 ist die Sonne dann untergegangen. Doch der Abend muss noch nicht vorbei sein, denn in der Nacht zu Donnerstag können Himmelsgucker Sternschnuppen beobachten. Bis zu 100 pro Stunde. Und das augenfreundlich, ganz ohne Schutzbrille.
0: In Spanien wird es eine totale Finsternis geben. Zu sehen ist sie am besten auf dem flachen Land mit möglichst wenig Hindernissen im Sichtfeld. Die Menschen vor Ort bereiten sich darauf vor und sehen dann große Chancen.
14: Fernando hat eine Mission. Er möchte, dass seine Schülerinnen verstehen, was zwischen Mond und Sonne bei der Sonnenfinsternis passiert. Seht ihr den Schatten? Das ist der Moment der Finsternis. Eine Woche Unterkunft inklusive Astronomieunterricht haben seine Gäste gebucht. Die Sonnenfinsternis lockt schon vorher Touristen an. Wir haben schon im vergangenen Jahr mit diesen Kursen angefangen. Jetzt sind wir voll ausgelastet. Wenn niemand absagt, kommen 90 Personen. Zum Glück helfen uns Freiwillige. Hobbyastronom Fernando in seiner eigentlichen Mission. Er ist Ordensbruder in einem Kloster. Hat sich ganz dem Glauben verschrieben, aber auch den Sternen. Denn für Astronomie interessiert sich Fernando schon lange. Mit den Tourismusangeboten zur Sonnenfinsternis kann Fernando Beruf und Hobby verbinden. Wir hoffen, dass uns dies hilft, an diesem friedlichen Ort zu bleiben, mehr Arbeitsplätze zu schaffen, das Kloster zu erhalten und es an die nächste Generation weiterzugeben. Und für mich persönlich bedeutet es die Gelegenheit, etwas zu erleben, womit ich mich schon lange intensiv beschäftigt habe. Das Kloster Santa Maria de Olivar liegt in der dünn besiedelten Provinz Teruel im leeren Spanien, aus dem es junge Menschen in die Städte zieht. Ganz in der Nähe liegt das 111-Seelendorf Los Olmos. Hier freuen sie sich, wenn die Sonnenfinsternis Leben ins Dorf bringt und den Tourismus ein wenig ankurbelt. Immerhin gibt es hier noch eine Dorfkneipe. Blanca und Ignacio haben sie vor einigen Jahren übernommen. Ihnen gefällt das Landleben, aber die Zukunft des Dorfes treibt sie um. Hier gibt es nur noch 4 Bauern, sonst nichts. Uns bleibt deshalb nur der Tourismus zum Überleben. In ihrer Bar machen sie deshalb mit bei den Werbeaktionen für die anstehende Sonnenfinsternis. Das ist erstmal ein Ereignis, das man von hier gut sehen kann, aber es ist sehr punktuell. Ob das langfristig etwas bewirkt, ich weiß nicht. Fernando hofft das. Er hat schon vor 4 Jahren begonnen, den besten Ort zum Beobachten der Finsternis zu suchen. In den einsamen Bergen in der Nähe des Klosters. Wo genau um 20.30 Uhr nichts die freie Sicht auf den Sonnenuntergang stört. Vielleicht hat Gott da seine Finger im Spiel. Die Zone der Sonnenfinsternis lässt Madrid und Barcelona außen vor und verläuft genau durch das entvölkerte Spanien. Es ist ein Aufruf, damit wir die ländlichen Gebiete wieder wertschätzen, uns um sie kümmern. Auch bei diesem Projekt ist Fernando mit vollem Einsatz dabei. Gemeinsam mit den Bürgern von Los Olmos hat er einen Sternenpark aufgebaut. Der soll auch noch nach der Sonnenfinsternis Astrotouristen in die Region locken.
15: Wer morgens in der Frühe unterwegs ist, der spürt, dass es deutlich abgekühlt hat. Und wir stellenweise aus der Nacht heraus mit einstelligen Werten in den Tag starten. Wir haben mal ein Beispiel für Sie. Und zwar Fulda. Heute Morgen um 7 Uhr waren es dort gerade mal nur 7 Grad. Um 11 Uhr sind es dann schon 22 Grad. Der Höhepunkt mit 29 Grad wird dann etwa um 17 Uhr erreicht. Um 23 Uhr haben wir dann dort aber immer noch 18 Grad. Also von den frischen morgendlichen Temperaturen bis zum Höchstwert haben wir derzeit oftmals große Temperaturunterschiede von über 20 Grad. Ja, und dazu geht es dann recht sonnig auch weiter. Ein Hoch über dem mittleren Europa bringt uns zunehmend zunehmend mit trockener Luft weiterhin sonniges Sommerwetter. Nach einer besonders in der Nordosthälfte frischen Nacht wird es heute oft wieder ein paar Grad wärmer bzw. sogar heißer als gestern. Die partielle Sonnenfinsternis heute Abend ist gut zu beobachten. Der Sternschnuppenstrom der Perseiden erreicht in der kommenden Nacht dann seinen Höhepunkt. Und da wir kaum Wolken haben, ist auch dieses Naturschauspiel gut zu sehen. Ja, und die kommenden Stunden sehen dann wettermäßig wie folgt aus. Heute gibt es im ganzen Land viel Sonnenschein. Oft scheint die Sonne den ganzen Tag lang ungestört. Im Norden können besonders in Küstennähe ein paar lockere oder dünne Wolken durchziehen. Es bleibt überall trocken. Der Wind weht dazu aus Nordost bis Ost Richtung Vorpommern aus nördlichen Richtungen. Vor allem in der Südwesthälfte weht er zum Teil mäßig, sonst weht er aber überwiegend schwach. In der Nacht ist es dann verbreitet sternenklar. Im Norden sind ein paar dünne oder lockere Wolkenfelder unterwegs. Meist zeigen sich aber auch hier die Sterne und es bleibt trocken. Die Höchstwerte, die liegen heute zwischen 20 Grad bei Seewind an der Küste und bis zu 35 Grad im Markgräfler Land. Die Tiefstwerte reichen heute Nacht dann von örtlich tropischen 20 Grad in den Kuppenlagen des Südwestens bis zu erfrischenden 6 Grad in den Tälern des Erzgebirges. Ja, und die weiteren Aussichten sehen wie folgt aus. Der Donnerstag verläuft wieder sonnig. Oft ist der Himmel komplett wolkenlos und es kommen rund 14 Sonnenstunden zusammen. Im Nordosten gibt es vor allem in Ostseenähe ein paar dünne oder nur lockere Wolken. Es bleibt weiterhin durchweg trocken bei Höchstwerten von 24 Grad an der Ostsee und 37 Grad am Oberrhein. Am Freitag weiterhin viel Sonnenschein und trocken, fast überall heiß bis sehr heiß mit bis zu 38 Grad im Südwesten, an der Ostsee um 27 Grad und auch am Samstag sehr heiß. Im Laufe des Tages mancherorts aber Schauer oder Gewitter, die auch kräftig sein können. Ja, so viel also vom Wetter für den Augenblick.
0: In unserem Update vertiefen wir jetzt einige Themen dieses Tages zusammen mit meinem Kollegen Alexander Franz in der Tagesschau-Redaktion. Alex, angesichts der wachsenden hybriden Bedrohung Deutschlands sollen die Nachrichtendienste deutlich mehr Befugnisse bekommen. Darum wird es heute im Bundeskabinett gehen. Welche Änderungen sind denn geplant?
16: Ja, es ist eine sehr umfassende Reform, die das Bundeskabinett heute beschließen will. Rund 700 Seiten umfasst dieser Entwurf. Und geplant ist unter anderem, dass die Nachrichtendienste dann künftig erstmals wirklich aktiv in begrenzten Fällen auch wirklich eingreifen dürfen, statt wie bislang nur zu beobachten. So dürfte dann beispielsweise der BND die IT-Infrastruktur fremder Mächte manipulieren, während gerade beispielsweise eine Cyber- oder auch eine Desinformationskampagne auf Deutschland läuft. Außerdem soll es eine neue Kontrollinstanz geben. Der sogenannte Kontrollrat soll neu besetzt werden mit Juristen. Die Reformpläne sehen aber nicht nur mehr Befugnisse vor, sondern auch neue und weitere Leitplanken für die Nachrichtendienste. Dazu zählt unter anderem, dass eine Vereinigung dann maximal 5 Jahre als extremistischer Verdachtsfall beobachtet werden darf. Sollte sich dieser Verdachtsfall innerhalb der 5 Jahre nicht bestätigen, dann müsste die Beendigung in aller Regel nach diesen 5 Jahren beendet werden. Das mal so einige Eckpunkte dieses Reformentwurfs.
0: Und es gibt ja durchaus Kritik an den Reformplänen. Wie fallen denn die Reaktionen bislang aus?
16: Ja, Bundesinnenminister Alexander Dobrindt von der CSU hat die Kritik gegen diese Reformpläne verteidigt. Zitat: Aus unseren Nachrichtendiensten werden echte Geheimdienste, hat Dobrindt gesagt. Dass Bekämpfung von Sabotageakten und Hackerangriffen ein immer wichtigeres Thema werden, das hat ja nicht zuletzt auch der jüngste Vorfall, Drohnenvorfall am Flughafen Leipzig-Halle gezeigt. Da sind sich auch viele Experten einig. Auch der Innenexperte der Grünen, Konstantin von Notz, hält diese Reform für dringend notwendig. Er sagt aber auch, dass die Pläne der Bundesregierung auch übers Ziel hinausschießen und er vermisse eine Stärkung der Kontrolle, insbesondere des Parlaments. Und Kritik kommt auch von der Linkspartei. Ulrich Toden, verteidigungspolitischer Sprecher der Linken, hat sich heute im ARD-Morgenmagazin folgendermaßen geäußert.
1: Also zunächst mal ist es natürlich so, dass ein Staat handlungsfähig sein muss, wenn es um innere und äußere Bedrohungen geht. Handlungsfähigkeit stellt man aber durch eine kühle, klare Analyse mit klarem Kopf her und nicht durch einen Aktionismus, der möglicherweise auch blind erfolgt. Ich habe so ein bisschen den Eindruck von der Stimmungslage, dass wir wieder zurücktransportiert sind in die Zeit nach 9/11, wo man jetzt gesagt hat, unter diesem Druck, mit dieser Angst werden dann Reformen durchgeführt, die vor allem im Grunde eigentlich nur die Kompetenzen von Geheimdiensten und Exekutivorganen ausweiten, bei gleichzeitiger Rücknahme der Kontrolle. Und das ist so die Sorge, die ich gerade habe.
16: Ja, soweit also der verteidigungspolitische Sprecher der Linken, Ulrich Toden. Kanzleramtschefin Nina Wagen von der CDU hat die Reformpläne auch nochmal verteidigt. Das Kabinett lege den Grundstein für die umfangreichste und grundlegendste Reform der Nachrichtendienste seit ihrem Bestehen, hat sie gesagt.
0: Ja, und als nächstes aktuelles Thema, das uns nicht loslässt, da kommen wir zu den Pegelständen in vielen Flüssen in Deutschland. Die sind weiterhin sehr niedrig und das bereitet vor allem der Schifffahrt große Probleme. Die Verkehrsminister von Bund und Ländern beraten heute über die schwierige Lage der Binnenschifffahrt. Worum wird es dabei genau gehen?
16: Ja, Bundesverkehrsminister Bilger wird heute mit seinen Kolleginnen und Kollegen der Länder in einer Schallkonferenz zusammenkommen und dann soll über mögliche neue Maßnahmen beraten werden. Bilger hat vorab aber auch noch mal betont, dass die Situation weiterhin angespannt sei und dass diese Niedrigwasserlage auch noch durchaus den gesamten August bestehen bleiben könnte. Er sieht aber bislang trotzdem keine Lieferengpässe, hat Bilger gesagt. Erste Maßnahmen gibt es ja bereits, zum Beispiel die Lockerung des Lkw-Sonntagsfahrverbots. Da hatten jetzt gestern auch noch mal Hessen, Schleswig-Holstein und Hamburg nachgezogen und Ausnahmeregelungen erlassen. Es gibt aber auch Bundesländer, die dort noch nicht mitmachen, zum Beispiel Sachsen und Brandenburg. Durch diese niedrigen Pegelstände können natürlich die Frachtschiffe immer weniger Ladung aufnehmen. Manche können sogar gar nicht mehr fahren. Das heißt, es entsteht natürlich ein hoher wirtschaftlicher Schaden. Und der Bundesverband der deutschen Binnenschifffahrt erwartet auch noch für diese Woche im Rhein so niedrige Pegelstände, dass der Rhein gar nicht mehr durchgängig befahrbar sein könnte.
0: Dann lass uns angesichts dieser eher ernüchternden Nachrichtenlage noch mal vorausschauen auf etwas Erfreulicheres. Die Sonnenfinsternis heute Abend. Sie findet am Himmel über Europa und anderen Teilen der Erde statt. Besonders in Spanien fiebert man diesem Spektakel entgegen.
16: Ja, denn in Spanien wird es eine totale Sonnenfinsternis geben. Also der Mond schiebt sich vor die Sonne. Ein sehr seltenes Ereignis. Und in Spanien bereitet man sich auch schon seit Wochen darauf vor. Der Run auf diese Schutzbrillen, die man unbedingt anziehen sollte, wenn man dann in die Sonne guckt, der ist besonders groß. In vielen Geschäften sind sie auch ausverkauft. Wir sehen hier einige Bilder aus Spanien und auch da die Schilder, dass die Sonnenbrillen schon ausverkauft sind. Und obwohl dieses Spektakel je nach Standort gerade mal eine Minute dauert, erwartet Spanien in den nächsten Tagen, beziehungsweise auch heute schon natürlich, etwa Hunderttausende neue Touristen, die extra nur für diese Sonnenfinsternis nach Spanien kommen. Also auch nochmal ein wirtschaftlicher Faktor. Hier in Deutschland wird es heute Abend eine partielle Sonnenfinsternis geben. Das heißt, die Sonne wird nur teilweise verdeckt. Das Ganze dann zwischen 19 und 21 Uhr. Die nächste totale Sonnenfinsternis in Deutschland, die wird es dann übrigens erst 2081 geben.
0: Vielen Dank für dieses Update, Alexander Franz.
16: Gerne.
17: Guten Morgen und willkommen zum Update Wirtschaft aus der Frankfurter Wertpapierbörse. Heute am Mittwoch Halbzeit für diese Handelswoche und es geht hier wie zu Beginn der Woche auch nach wie vor hoch her. Wir haben gestern im DAX ein neues Rekordhoch gesehen. In den USA war die Stimmung dann eigentlich schon nicht mehr ganz so toll. Wir schauen ganz kurz, wie die Märkte im Ausland sich geschlagen haben. Handelsschluss in den USA, der Dow Jones 0,3% im Minus. Die Nasdaq wieder einmal etwas stärker, 0,6%. Und der S&P 500 mit 0,3%. Der breiter gefasste Index ähnlich wie der Dow Jones. Und in den asiatischen Märkten hat man darauf natürlich reagiert. Trotzdem in Tokio ist die Börse am Morgen gestiegen. Hongkong und Shanghai indes weiter im Minus. Die wirtschaftliche Lage nach wie vor schwierig. Der Dow Jones gestern ins Minus gedreht, nachdem die Ölpreise wieder einmal gestiegen sind. Die Hoffnung ist so ein bisschen dahin, dass es eine schnelle Lösung am Persischen Golf geben könnte. Trotz aller Rufe des US-Präsidenten, der da sagt, alle iranischen Minen sind weg, der Wasserweg ist wieder frei. Die Iraner würden dann nicht zustimmen und es fahren tatsächlich auch keine Schiffe. Es gab sogar Beschuss eines Frachters und das macht die Märkte nervös. Und das sind die Vorgaben für den deutschen Aktienmarkt, der nach dem Rekordhoch von gestern heute natürlich inzwischen in den Handel gestartet ist. Mit 0,2% aktuell im Plus, das sind 57 Punkte, stand also kurz nach Handelsbeginn 26.450 Punkte, einigermaßen verhalten, aber eben, wie gesagt, auf sehr hohem Niveau. Und darüber wollen wir reden, wie sich die Lage hier aktuell entwickelt. Denn es steht ein wichtiger Termin für heute an. Und deshalb ist Jürgen Mollner zu uns gekommen von RoboMarkets. Guten Morgen.
18: Simon.
17: Ja, also gestern neuer Rekordstand, dann die US-Märkte am Ende im Minus. Die Ölpreise sollen schuld sein. Was macht den Markt da so sehr nervös?
18: Ja, nicht Fisch, nicht Fleisch gestern in den USA, aber wir mit einem neuen DAX-Hochstand. Wir sind jetzt schon 8% im Jahresplus. Wer hätte das gedacht? Wir sind fast 6 Monate zwischen 25.500 und 22.000 geschwankt. Und jetzt ist der DAX ausgebrochen aus der alten Trading-Range. Und jetzt haben wir ein neues Allzeithoch. Die nächste Stufe wäre die 27.000 als glatte Zahl. Da oben gibt es ja keine Kurven, da waren wir ja noch nie. Aber wie gesagt, es ist jetzt heute ein Lackmustest. Sie hatten es gerade gesagt, Inflationszahlen USA, 14.30 Uhr. Es wird erwartet 3,4% anstatt 3,5 wie im Juni. Das wäre ein bisschen positiv, aber die Zahl entscheidet. Die Karten werden heute neu gemischt für die nächsten Tage. Wir haben noch 2 Makrodaten, da kommen wir vielleicht noch hinterher dazu. Aber jetzt heute entscheidet sich um 14.30 Uhr die Richtung und vorher wird sich nicht viel ereignen.
17: Ja, deshalb auch dieser verhaltene Start, den wir jetzt hier gerade gesehen haben. Aber wenn wir hier einen Rekord nach dem anderen feiern, an den US-Börsen hatten wir das zuletzt auch immer wieder. Aber da scheint man inzwischen vorsichtiger zu sein. Da sehen wir immer häufiger rote Vorzeichen. Sind wir zu sorglos hier?
18: Wir sind natürlich sorglos. Es gibt ja einen Fear-and-Greed-Index, den ich sehr schätze, den kennen Sie auch, den Angst- und Gier-Index. Und immer wenn der in diesem Bereich ist, in den letzten Jahren zwischen 10 und 20, wo die Angst sehr groß ist, konnte man als Anleger immer antizyklisch handeln. Das war in der Vergangenheit so. Und jetzt sind wir im Bereich Gier, also bei 60, 65 die Tage. Das ist noch nicht besorgniserregend, aber wenn wir in den Bereich 75, 80 kommen, dann in der Regel war die Gier immer sehr groß. Und dann haben sich auch öfters mal die kurzfristigen Marktteilnehmer verabschiedet und ein paar Chips vom Teller genommen. Aber wie gesagt, die Gier ist noch nicht groß, aber sie ist auf jeden Fall da. Und jetzt kommen wir in den August oder sind da jetzt gerade dran. Und das heißt, das ist ein eher schlechter Börsenmonat, vor allem wie der September, statistisch. Und die Börse liebt Statistiken. Wir schauen mal, wie die nächsten Tage sind. Schauen wir mal auf heute Mittag.
17: Sie haben ja gerade schon gesagt, also die Erwartung des Marktes ist ja so, dass die Inflation in den USA ein bisschen zurückgekommen ist. Wie groß ist das Überraschungspotenzial?
18: Das Überraschungspotenzial wäre folgendermaßen, wenn jetzt anstatt 3,4 eine 3,2, 3,1 käme, hätte man eventuell wieder die berühmte Goldlöckchen-Rallye. Warum? Weil die Arbeitsmarktdaten am Freitag waren auch schwächer. Und wenn die Inflation noch niedriger wäre, dann hätte die Fed nicht das Problem, eventuell im September die Zinsen zu erhöhen. Darum geht's. Zinserhöhung, ja oder nein? Und da ist im Moment ein Münzwurf gleich. 50 zu 50 sind die Chancen. Und wenn diese Inflationszahl runterkommen würde, wäre das entspannt für die Fed und vor allem für die Märkte.
17: Gesetzt den Fall. Die Inflation kommt nicht ganz so stark runter. Die Goldlöckchen-Rallye werden wir eben nicht sehen. Ist es denn überhaupt vorstellbar, dass die US-Notenbank ohne größere Not vor diesen Midterms in den USA die Zinsen tatsächlich noch einmal anhebt? Oder wird sie die Füße stillhalten, um den Präsidenten nicht zu reizen?
18: Ja, das ist die große Frage. Der Präsident ist ja gereizt, weil die Zinsen immer noch so hoch sind. Sein Mann will nicht unbedingt die Zinsen senken. Kevin Warsh, der jetzt von ihm eingesetzt wurde. Er ist sehr inflationslastig. Er schaut mehr auf die Inflation, die will er runterholen. Aber die Stimmen in der Fed sind eher pro Erhöhung. Und die warten jetzt die Zahlen ab, die jetzt kommen, heute, morgen, übermorgen, und schauen sich die Märkte an. Und dann werden wir im September erfahren, was passiert.
17: Jetzt reden wir immer dauernd über die Zinsen in den USA. Vielleicht müssen wir uns einmal erklären, was da alles dranhängt. Denn wenn die US-Notenbank, die Größe der Welt, einmal eine Entscheidung trifft, dann schaut der Rest der Welt ja nicht nur aus Versehen gebannt, sehr, sehr gebannt drauf, sondern es hängt ja sehr viel dran. Vielleicht können wir das noch mal erläutern. Die Zinsen für US-Anleihen beispielsweise steigen ja momentan auch rapide.
18: Genau. Die sind jetzt in einem Bereich 4,7. Und da würde ich sogar eine Ampelschaltung auf Gelb wählen, weil 4,7% für amerikanische Staatsanleihen sind sehr, sehr viel. Ja? Und das könnte dann, wenn es in Richtung 5 geht, prognostizieren Experten, ein Problem für die Aktienmärkte geben, weil 5% eher auf sicher, während für Aktien ja unsicher sind. Das wäre natürlich eventuell ein Gamechanger und da könnten größere, in Anführungsstrichen, Umwälzungen kommen. Raus aus Aktien, rein in Anleihen. Also das ist jetzt gerade so eine Schnittstelle, 4,7%. Da muss man jetzt mal abwarten, wie die nächsten Tage sind. Es ist sehr hoch, keine Frage.
17: Also auf sicher, nur um das nochmal zu übersetzen, das heißt eben Anleihen, da weiß man ganz genau, diese 5%, die bekommt man ja dann eben auch bei Aktien. Kann es eine Goldlöckchen-Rallye geben oder eben auch nicht und dann eben fallende Kurse.
19: Wie werden die Börsen denn reagieren, wenn die Inflation jetzt nicht so nachgibt, wie sie das jetzt gerade prophezeit haben oder in Aussicht gestellt haben, sondern im Gegenteil eventuell sogar steigt?
18: Ja. Das könnte eventuell oder wird wahrscheinlich ein Problem sein. Sie hatten den Ölpreis gerade am Anfang genannt. Brent war an der Spitze bei 100, 203, ist dann runtergekommen in den 80er-Bereich, knapp drunter. Jetzt wieder um die 90, 92, auch Gift für die Börse. Nachrichten gibt es so gut wie keine aus dem Iran. Könnte man sagen, keine Nachrichten sind gute Nachrichten. Aber nichtsdestotrotz, es ist dann eine gefährliche Gemengelage, wenn das jetzt passiert, was Sie gesagt haben. Und Sie dürfen nicht vergessen, die Statistik, die ich Ihnen anfangs genannt hatte. Und wir sind auf einem sehr hohen Niveau bei den Aktien. Allzeithoch beim DAX, das ist ja schon mal ein Wumms.
19: Jetzt ein bisschen den Ausblick auf die Zukunft. Wir haben ja zuletzt, auch das hat ja den DAX mit angetrieben, die Berichtssaison, die so langsam aber eben auch zu Ende geht, auch in den USA eben quasi schon zu Ende ist. Was könnte die Börsen angesichts dieser, naja, sehr flauen Nachrichtenlage demnächst noch beschäftigen? Was haben wir in dieser Woche noch zu erwarten?
18: Wir haben diese Woche, wie gesagt, das wichtigste Event heute Inflation. Dann haben wir morgen Erzeugerpreise in den USA und am Freitag haben wir Einzelhandelsumsätze. Das heißt, da wird der amerikanische Verbraucher getestet. Greift er noch in die Tasche, macht der Konsum, ganz wichtig in den USA. Dann kommt in der nächsten Woche eine ruhige Zwischenwoche, sage ich mal. Und dann haben wir noch zwei Sachen im August, und zwar Nvidia. Nvidia wird Zahlen bringen und die sind ganz entscheidend für den gesamten KI-Sektor, für alles. Und da wird die Börse nochmal genau hinschauen und dann kommt schon das Notenbanktreffen Jackson Hole. Das sind dann nochmal zwei wichtige Ereignisse Ende des Monats. Aber jetzt erstmal die drei Tage Makrodaten und dann schauen wir mal.
19: Und dann werden wir sehen, ob dann das Ende des Monats vielleicht geeignet ist, die Statistik doch nochmal zu schlagen. Jürgen Molnar von RoboMarkets, herzlichen Dank. Und damit kommen wir gleich zum nächsten Thema, denn die Entscheidungen an den US-Märkten, die Entscheidungen der US-Notenbank Fed hat immer auch gleich Auswirkungen auf das, was sich in allen anderen Bereichen tut. Und ein Bereich, der hat momentan so eine Art Kehrtwende vollzogen zur Begeisterung vieler, die da vorher investiert waren, nämlich Gold. Da haben wir in den letzten Monaten gesehen, wie stark der Preis zurückgekommen ist, nachdem wir eine regelrechte Rallye gesehen hatten. Und jetzt vor ein paar Wochen so ein bisschen die Bodenbildung, ein bisschen die Kehrtwende. Und das Potenzial ist möglicherweise, dass der Goldpreis wieder deutlich steigen kann. Und darüber will ich reden mit Wolfgang Futures New York Rosbach von Fragold. Guten Morgen.
20: Einen schönen guten Morgen.
19: Diese Bodenbildung, die wir da gesehen haben und dieser seitdem doch deutlich steigende Goldpreis, was treibt den momentan an? Die große globale Gemengelage hat sich nun wirklich nicht geändert.
20: Ja, aber es gibt schon ein paar Punkte. Wir haben zum Beispiel die Anleger, die wieder zurückgekehrt sind auf den Markt im Vergleich des zweiten Quartals zum ersten Quartal. Und gerade die privaten Anleger spielen hier eine wichtige Rolle, die eigentlich weltweit, nicht nur hier in Europa und in Deutschland zurückgekehrt sind. Und das Zweite ist tatsächlich, dass die Zentralbanken wieder auf dem Markt sind. Das waren sie im ersten Quartal zwar auch, aber wir haben dort sehr große Verkäufe gesehen. Das sind alles Punkte, die den Preis fundamental antreiben. Und dann natürlich, wenn man sich die Weltlage anschaut, da hat sich nicht viel geändert. Das heißt, das ist weiter positiv. All das, was wir im letzten Jahr und im ersten Quartal gesehen haben, das gilt jetzt weiter. Wir haben hohe Inflation. Zinsen sind noch niedrig, werden wir gleich drüber sprechen. Also es gibt eine Menge Gründe, warum sich der Goldpreis hier dann stabilisiert hat und nicht eben weiter durch die 4000er-Marke nach unten gegangen ist.
19: Wobei, es klingt ja fast verrückt, Gold war ja immer die Krisenwährung. Und der Goldpreis ist genau da gesunken, als der Krieg im nahen Mittleren Osten in vollem Gange war. Und man eigentlich erwartet hätte, alle Welt flüchtet sich eben in Gold, in diese sichere Währung, wenn eben der Krieg tobt. Warum ist das nicht passiert und warum kommt er jetzt gerade dann wieder?
20: Ja, das hatte zwei Gründe. Ein Grund ist einfach, wenn man sich die Preisentwicklung des letzten Jahres und vor allen Dingen auch dieser paar Monate rund um die Jahreswende anschaut, das war völlig verrückt. Der Goldpreis, der ist gestiegen, das war keine Kurve mehr, sondern einfach nur eine senkrechte Linie nach oben und da musste es eine Korrektur geben. Viele werden sich auch ans Jahr 1980 erinnert haben, wo es dann natürlich über Nacht einen dramatischen Einbruch gab nach einem solchen Anstieg und da war einfach die Luft raus und deswegen musste es fallen. Dazu kam aber tatsächlich auch, dass wir in der Zeit, als der Krieg dann ausbrach zwischen Iran und Israel, den USA, dass dass wir da erhebliche Verkäufe von Zentralbanken gesehen haben, nämlich insbesondere von der Türkei, die, um die Lira zu stützen, große Mengen Gold verkaufen musste. Und auch das hat da den Preis dann plötzlich gedrückt. Und die private Nachfrage ist auf Null eingebrochen in der Zeit. Also wir hatten eine ganze Menge Gründe, warum der Preis da so schnell wieder gefallen ist, obwohl eben Krieg war.
19: Gut, aber dann kann man das ja auch nachvollziehen, wenn die Türkei da ihr Gold auf den Markt werfen muss, ist ja nur auch direkt beteiligt gewesen oder direkt davon betroffen gewesen. Sie haben es gerade schon so leicht angedeutet, über die Zinsen werden wir eben auch reden, wir haben es ja gerade eben auch schon mal gehört, Zinsanhebung in den USA möglich. Welche Rolle spielt das für den Goldpreis?
20: Dieses Thema Dollarpreisentwicklung und Zinsentwicklung war eigentlich im Goldmarkt für längere Zeit nicht so wichtig. Der Preis ist ja deutlich gestiegen. Wir hatten natürlich auch niedrige Zinsen über eine lange Zeit. Jetzt hat sich das gedreht. Also man schaut doch sehr stark auf den Dollar. Also eines ist interessant. Wir haben zum Beispiel der Tiefskurs vom Dollar gegenüber dem Euro und gleichzeitig der höchste Goldpreis lagen einen Tag auseinander. Umgekehrt war es so, der niedrigste Goldpreis und der höchste Dollar dann im Ende Juli lag eine Woche auseinander. Also hier sehen wir wieder die hohe Korrelation, die zurückgekehrt ist. Und was die Zinserwartungen angeht, na klar, also niedrige Zinsen.

0: wenn jetzt Zentralbanken so viel kaufen oder so stark am Markt unterwegs sind, spielt das da tatsächlich noch so eine große Rolle?
1: Also es ist mehr Psychologie. Es gibt keine direkte Korrelation, aber natürlich viele Händler, auch viele institutionelle Anleger und private Anleger schauen darauf. Also ich glaube, dass es wir hier nicht den direkten Zusammenhang haben, der mathematisch zu belegen wäre, aber wie gesagt, das ist Psychologie an der Stelle.
0: Ist ja immer so viel Psychologie. Ist. Ja genau, ich wollte gerade sagen, es ist immer viel Psychologie im Markt. Jetzt haben Sie gerade so ein bisschen sehr schön auch beschrieben, wie wir diese Übertreibung im Prinzip gesehen haben. Um die Jahreswende danach kam es ja dann eben zurück, der Goldpreis massiv nach unten gegangen. Diese jüngste Entwicklung, die wir jetzt so seit ungefähr 3 Wochen ja sehen, ist das jetzt der Beginn einer Aufwärtsbewegung oder nur so eine Gegenbewegung zu den stark gefallenen Goldpreisen? Manche Kollegen von Ihnen haben jetzt schon überlegt, könnte Richtung 5.000 US-Dollar gehen, die Feinunzer.
1: Ja, ich bin ein bisschen skeptisch. Also wir haben jetzt diese Phase der Konsolidierung hinter uns. Wir haben uns wieder 10% erholt von den Tiefskursen. Das ist sehr gut. Aber es gibt natürlich trotzdem Punkte wie die Nachfrage der Zentralbanken. Auf der einen Seite die Verkäufe, auf der anderen Seite nicht eine Rückkehr zwar der Zentralbanken im Vergleich zum vergangenen Jahr, aber eben nicht so viel, wie wir eigentlich bräuchten, um den Markt sehr stabil zu halten. Und vor allen Dingen institutionelle Anleger in den USA, die haben sich ganz stark zurückgehalten und werden es auch weiter tun, falls die Zinsen steigen sollten. Also da gibt es einige fundamentale Gründe, die eigentlich eher dafür sprechen, dass der Goldpreis ja vielleicht seitwärts geht, dass er leicht steigt. Aber die 5.000 sehe ich im Moment an der Stelle nicht. Wobei rein charttechnisch, und der Goldpreis orientiert sich immer noch sehr stark an Charts, haben wir zumindest jetzt den Abwärtstrend der letzten Monate verlassen und sind auf dem Weg nach oben. Das heißt also, es ist kein negativer Unterton mehr, sondern er ist eher positiv. Aber 5.000 halte ich für sehr optimistisch in der aktuellen Lage.
0: Wäre ja eine bedeutende Information auch gerade für private Anleger. Haben Sie so einen Einblick darin, wie sich gerade Privatanleger im Gegensatz vielleicht auch zu institutionellen Anlegern verhalten? Und naja, die Notenbanken eh außen vor, aber wie sich Privatleute da orientieren? Ja,
1: also sehr stark gegenläufig zum Verhalten der institutionellen Anleger.
0: Aha, warum?
1: Die hatte ich ja gerade beschrieben, dass die in Erwartung höherer Zinsen in den USA sich zurückhalten, gerade was so Käufe von ETFs angeht. Da hatten wir also ein sehr schlechtes Jahr bis jetzt. Auf der anderen Seite, Privatanleger, die haben tatsächlich auch einen Käuferstreik ausgerufen, als es bei über 5.000 war. Inzwischen ist das wieder ganz anders. Sie sind zurückgekehrt auf den Markt und kaufen wieder verstärkt Gold. Das gilt für Kleinanleger, das gilt aber auch durchaus für vermögende Anleger. Da beobachte ich also, dass es da einiges an Interesse wieder gibt von vermögenderen Kunden, die wieder in Gold investieren, hier auf dem aktuellen Niveau. Und ich denke, das wird sich auch fortsetzen. Weil hier schaut man nicht so sehr auf dieses Thema, wie werden sich jetzt die Zinsen entwickeln, wie entwickelt sich der Dollar, sondern man setzt auf dieses Thema Sicherheit. Und dieses Thema ist gerade jetzt mit den zurückgekommenen Preisen natürlich wieder, da kann man einsteigen aus Sicht dieser Investoren.
0: Also Privatleute, die dann tatsächlich Gold physisch?
1: Ja, auch, sehr,
0: das ist ja auch immer noch eine spannende
1: Frage. Private,
0: das
1: private Käufe sind im Gegensatz zu institutionellen Käufern eigentlich, kann man nicht sagen zu 100%, aber fast ausschließlich physisch unterwegs und kaufen eben Münzen und Barren.
0: Und legen das in den Tresor. Von Fragold war das, Wolfgang Wiczorniok-Rosbach. Herzlichen Dank fürs Vorbeischauen, für diese Erläuterungen. Und ein Bereich, in dem sehr viel Gold gekauft wird, das sind die Schwellenländer. Das ist teilweise sogar noch eine Währung. Ansonsten haben da Traditionen eine große Rolle. Und speziell in Indien beispielsweise wird außerordentlich viel Geld gekauft. Und das ist die ganz so elegante Überleitung zu unserem nächsten Thema. Wir haben ja eben auch viel eben über steigende Zinsen, möglicherweise steigende Zinsen gesprochen. Und das kommt immer direkt bei den sogenannten Schwellenländern an. Und Pascal Kirchhoff von Acute Trust ist zu mir gekommen. Die Schwellenländer haben in letzter Zeit so ein bisschen so ein Schattendasein gefristet. Alles hat auf die großen Industrienationen geschaut. Wie haben sich die Aktien in den Schwellenländern im Vergleich zu den Industrienationen zuletzt entwickelt?
2: Also das Interessante ist, dass die Schwellenländer im Vergleich zu den Industrieländern immer schon eine gewisse Zyklik aufwiesen. So hatten wir vor allem in den 2000er-Jahren, viele erinnern sich vielleicht noch diesen Schwellenländerboom, aber in den 2010er-Jahren blieben die Schwellenländer weit zurück. Wobei man sagen muss, das hat die letzten 2 Jahre ziemlich stark gedreht, was vor allem an diesem Chip-Boom liegt, wo es doch einige asiatische Chip-Firmen gibt, die Schwellenländer extrem nach oben geschoben haben.
0: Ich habe mich zuletzt mal mit Kollegen von Ihnen unterhalten und die

0: sagten, Schwellenländer sind so als Ausgleich im Portfolio eigentlich gar nicht schlecht. Jetzt, wenn Sie sagen, okay, die verhalten sich da sehr zyklisch. Was macht Schwellenländer aus, dass sie so ein Gegengewicht zum normalen Portfolio bieten können?
1: Ja, also man muss sagen, in den Schwellenländern, die Volkswirtschaften sind noch an einem ganz anderen Stand wie die klassischen Industrieländer. Und man hat einfach einen sehr breiten Sektor mit Mix. Also ganz andere Sektoren. Rohstoffe spielen eine gewisse Rolle in vielen Ländern. Und einfach diese Wachstumsdynamik, gerade in Asien, die sorgt für einen gewissen Ausgleich. Und das kann einfach in einem Portfolio, in dem die Industrieländer, vor allem die USA, bereits stark gewichtet sind, dafür sorgen, dass es gewisse Gegenbewegungen gibt, die das Portfolio insgesamt stabilisieren.
0: Jetzt nehmen die sind sie ja auch Teil dieses ganz beliebten MSCI World Index. Da gab es zuletzt so die Sorgen vor einer extrem großen Abhängigkeit der Werte in den USA. Und ja, wenn sich dort dann alles relativiert hat, die Kurse gefallen sind, ist es auch mit dem MSCI World nach unten gegangen. Haben Schwellenländer vielleicht nicht von der Größe, die sie darstellen, aber von der Macht, die sie angesichts der Masse, die sie ja auf den Globus bringen, haben sie da die Möglichkeit, den MSCI World so ein bisschen auszugleichen?
1: Ja, exakt. Also gerade der MSCI Emerging Market, auf den es ja auch viele ETFs gibt, ist dann ein guter Ausgleich im Portfolio. Und wir empfehlen, dass das eigentlich in jedes Portfolio gehört, weil einfach ein Großteil der Weltwirtschaft fehlt. Natürlich, an den Börsen machen die Schwellenländer rund nur 10-15% Gewicht aus. Volkswirtschaftlich machen sie, je nachdem wie man rechnet, bis zur Hälfte der gesamten Weltwirtschaft aus. Das heißt, wer keine Schwellenländer im Depot hat, dem fehlt im Zweifel die Hälfte der gesamten Weltwirtschaft.
0: Was ja nicht ganz so wenig aus. Sie haben jetzt gesagt, okay, Hälfte der Weltwirtschaft. Was heißt das für das Depot? Also gesetzt im Fall, ich möchte das so ein bisschen breiter erschaffen und möchte das entsprechend ausgleichen. 50% Schwellenländer?
1: Das definitiv nicht, weil, wie ich es gesagt habe, an den Börsen spielen sie noch nicht so eine große Rolle, weil einfach auch die Börsenpartizipation in den Schwellenländern bei weitem nicht so groß ist. Was wir ganz gerne machen, wir schauen, wie viele Gewinne tragen sie denn bei. Und das Interessante ist, von den Gewinnen sind wir auch bei rund 15-20%, wo aus den Schwellenländern kommt. Und das ist auch so eine Größe, wo wir sagen, also 10-20% ist eine gute Beimischung, wo manche Schwankungen in den Industrieländern gut ausgleichen können.
0: Wenn ich mich jetzt darauf einlasse, dann müsste ich ja, wir hatten es ja in den Gesprächen jetzt auch schon mehrfach ein bisschen auch für die Notenbankpolitik weltweit interessieren. Jetzt sind wir heute an einem Tag, wo es tatsächlich ja möglicherweise neue Signale geben wird. Zuletzt hat man immer gesehen, dass Schwellenländer besonders dann zu knabbern hatten, wenn die US-Zinsen gestiegen sind, der US-Dollar dadurch einfach stärker geworden ist. Wie groß sind die Auswirkungen der US-Notenbankpolitik aktuell? Nach der Finanzkrise war es teilweise ja dramatisch.
1: Exakt, also man hat immer schon gesehen, dass die Schwellenländer relativ stark am Dollar hängen. Und wenn der Dollar zu einer Stärke neigte, haben die Schwellenländer eher underperformed. Und die letzten 3 Jahre, wo der Dollar eher diese Gegenbewegung hatte, haben die Schwellenländer wieder outperformed. Jetzt muss man sagen, die Schwellenländer haben sich durch diese Abhängigkeit von den groß genannten Chip-Aktien etwas geändert in letzter Zeit. Man weiß nicht unbedingt, ob das wieder zurückkehren wird. Allerdings man sollte jetzt sagen, okay, Schwellenländer gehören trotz des Dollars, egal in welche Richtung, gehört in jedes Depot. Und man sollte jetzt nicht sagen, okay, ich mache eine Wette auf den Dollar und abhängig davon nehme ich die Schwellenländer ins Depot oder nicht.
0: Okay, aber lassen Sie uns vorsichtig bleiben. Ab welchem Anteil im Depot würde das Risiko denn wieder steigen? Sie haben jetzt so 10-20% in die Waagschale geworfen. Bleiben Sie dabei, auch angesichts eines starken US-Dollars?
1: Ja, also historisch war es so, dass die Schwellenländer insgesamt eine höhere Volatilität hatten. Diese Volatilität kam in den letzten Jahren allerdings deutlich zurück. Wobei rein historisch betrachtet muss man sagen, ab 40-50% Gewicht in den Schwellenländern nahm die Volatilität des Gesamtportfolios deutlich zu. Deswegen, wie gesagt, man sollte es bei einer eher kleineren Beimischung halten und nicht sagen, ich setze jetzt voll auf die Schwellenländer.
0: Dann nochmal so vielleicht ein bisschen als Tipp für jemanden, der sich da interessiert und der sich sein Depot so aufbauen will. Ganz beliebt sind ja ETFs, gibt es ja auch eben für Schwellenländer. Reicht das auch, so ein breit gestreutes Schwellenländer-ETF da reinzumischen?
1: Ja, also für die meisten Privatanleger wird das die einfachste Möglichkeit sein. Natürlich kann man immer noch sagen, will man gewisse Schwerpunkte setzen, und auch in den Schwellenländern gibt es alles. Es gibt Dividendenstrategien, günstig bewertete Aktien, kleine Aktien, wobei man sagen muss, das sind dann schon so ein bisschen die Satelliten. Also in die Basisanlage gehört ein breit gestreuter Schwellenländer-ETF. Und nur für die, die wirklich sagen, ich will das noch etwas optimieren, kann man überlegen, ob man noch weitere Elemente mit aufnehmen will.
0: Die wären?
1: Ja, also zum Beispiel die kleinen Aktien, die sich doch ganz anders verhalten. Und ich habe es angesprochen, diese großen Chip-Aktien, die entsprechend dieses große Gewicht anhaben, was ja auch in den USA ein Thema ist. Also wir haben inzwischen, kann man nicht mehr sagen, okay, in den USA sind wir zu viel Tech, deswegen gehe ich in die Schwellenländer, weil dort habe ich noch mehr Tech im Portfolio. Deswegen sind zum Beispiel die kleinen Unternehmen eine sehr gute Beimischung. Und das kann man sowohl in den Industrieländern als auch in den Schwellenländern beimischen. Mhm.
0: Also diese hohe Volatilität, die wir da jetzt zuletzt auch gesehen haben, das hat ja direkte Auswirkungen auch am Aktienmarkt gehabt. Am Kospi hat man das in Südkorea deutlich gesehen. Letzte Frage dazu. Sehen Sie da so Länder, Schwellenländer sind ja nicht alle gleich, also sehen Sie da so Länder, wo Sie sagen, die gehören auf jeden Fall rein, das ist so eine sichere Bank, da sehe ich so schnell erstmal keine Probleme?
1: Ja, also in den Schwellenländern muss man wissen, wir haben ein höheres geopolitisches Risiko, weil wir haben Länder China, Indien, Südamerika. Und das sind nun mal alles Länder, wo wir wissen, wo die Politik auch gerne mal umschwingt, wo die Politik auch sich sehr, sehr stark einmischt. Deswegen ist ganz wichtig, in den Schwellenländern möglichst breit sich aufzustellen und nicht zu sagen, ich will bestimmte Länder höher gewichten oder niedriger gewichten, weil es gab immer wieder diese Umschwünge, dass doch bestimmte Volkswirtschaften auf einmal drehen oder sich auch wieder stark erholen. Und wenn man die nicht im Portfolio hat, dann sieht man, bleibt man mit der Performance hinterher.
0: Also wenn ich jetzt gute Nachrichten höre von China, von Indien, bloß nicht drauf hören, nicht aus der Ruhe bringen lassen.
1: Ja, also als breit aufgestellter ETF ist man in allen Ländern investiert. Von dem her kann man sich immer freuen, wenn es gute Nachrichten gibt.
0: Pascal Kilko von Hakut Trust. Und damit kommen wir zum Ende dieser Sendung. Wie gesagt, es wird heute den Tag über noch einigermaßen spannend. Wir haben es ganz zu Beginn ja gehört. 14.30 Uhr, das ist so die Uhrzeit, wo der Markt ganz kurz den Atem anhalten wird und die US-Inflationsdaten zur Kenntnis nehmen wird. Und danach beginnt die große Raterei. Da beginnt das Rechnen darüber, wie wird die US-Notenbank reagieren? Wir haben ja jetzt heute schon gelernt, das kommt ein bisschen darauf an, wie stark sie eventuell fällt, die Inflation in den USA, oder wie stark sie eben auch steigt. Und dementsprechend steigt oder fällt ja die Chance, die Möglichkeit, das Risiko einer Reaktion der US-Notenbank Fed. Und auch das haben wir ja schon gelernt. Im September ist dann die nächste Tagung. Da könnte dann eine Entscheidung fallen. Vorher würden wir allerdings auch nochmal Signale sehen. Jackson Hole steht an Ende des Monats. Und da wird es sicherlich die eine oder andere Rede geben, wo wir schon ein bisschen was darüber hören. Aber der entscheidende Faktor eben heute kurz Nachmittag. Und darüber werden wir Sie natürlich weiter informieren. Hier auf Tagesschau 24 bei tagesschau.de. Schauen Sie dort in den Wirtschaftsbereich. Die Kollegen sind da den ganzen Tag dabei, die Nachrichten und die Meldungen zu aktualisieren und werden sicherlich auch da einen Schwerpunkt zu US-Inflation mit einstellen. Was bei rumgekommen ist, erfahren wir dann tatsächlich morgen. Das können wir morgen auch ausgiebig analysieren. Wenn Sie mögen, schauen Sie da wieder rein. Dann sehen wir uns wieder für heute. Sage ich danke fürs Zuschauen und tschüss.
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6: Guten Tag, hier ist die Tagesschau in 100 Sekunden. Bundeskabinett will Reform der deutschen Nachrichtendienste beschließen. Nach einer Vorlage von Innenminister Dobrindt sollen Verfassungsschutz und BND deutlich mehr Befugnisse bekommen. Angesichts wachsender Bedrohungen sollen die Dienste künftig Angreifer aktiv bekämpfen können, statt sie nur zu beobachten. Der verteidigungspolitische Sprecher der Linken im Bundestag, Toden, kritisierte im ARD-Morgenmagazin die Pläne von Union und SPD.
7: Also man verteidigt ja die Demokratie, darum geht es ja, um Werft der Demokratie, zum Beispiel die freiheitlich-demokratische Grundordnung, nicht indem man Grundsätze dieser Grundordnung ohne Not über Bord wirft, nämlich zum Beispiel die Rechtsstaatlichkeit. Was ja komplett fehlt oder demnächst ausgeblendet sein wird, ist die Kontrolle, sowohl die parlamentarische Kontrolle als auch etwa die Kontrolle durch den Datenschutzbeauftragten, der bei den Nachrichtendiensten künftig ja außen vor sein soll.
6: Schaltkonferenz zu schwieriger Lage der Binnenschifffahrt. Die Verkehrsminister von Bund und Ländern wollen über weitere Maßnahmen angesichts des Niedrigwassers mehrerer Flüsse beraten. So wird befürchtet, dass der Rhein bald nicht mehr durchgängig befahrbar ist, weil die Pegelstände in den nächsten Tagen noch weiter sinken sollen. Viele Bundesländer haben das Sonntagsfahrverbot für Lkw bereits ausgesetzt, um Transporte zu verlagern. Vorfreude auf Sonnenfinsternis. In Spanien soll die Sonne heute Abend kurzzeitig komplett verschwinden, zum ersten Mal seit mehr als 100 Jahren. Von Deutschland aus gesehen wird der Mond die Sonne bis auf eine dünne Sichel verdecken. Ohne spezielle Schutzbrille sollte man das Spektakel auf keinen Fall betrachten. Vielerorts gibt es deshalb einen Ansturm auf die Geschäfte. Weitere Medaillen für Deutschland bei Leichtathletik-EM in Birmingham. Der Sprinter Owen Anser hat Bronze im 100-Meter-Lauf gewonnen. Der Deutsche stürmte in 10,19 Sekunden ins Ziel. Es ist die vierte Medaille für das deutsche Team. Zuvor hatte Hammerwerfer Merlin Hummel Silber geholt. Das Wetter? Heute oft den ganzen Tag lang strahlender Sonnenschein. Im Norden, besonders in Küstennähe, mitunter ein paar lockere Wolken. Trocken. Höchstwerte von 20 bis 35 Grad. In Berlin will das Bundeskabinett heute eine Reform der Nachrichtendienste beschließen. Mit dem mehr als 700 Seiten starken Gesetzespaket sollen vor allem das Bundesamt für Verfassungsschutz und der Bundesnachrichtendienst mehr Kompetenzen erhalten. Die Sammlung und Speicherung von Informationen soll ausgeweitet werden. Außerdem schafft der Entwurf Möglichkeiten, Bedrohungen wie Sabotageakte künftig aktiv zu bekämpfen. Der Opposition geht die Ausweitung der Befugnisse zu weit.
8: Der Fund der Sprengstoffdrohne am Leipziger Flughafen vor einer Woche. Dieser Vorfall zeigt, wie sehr Deutschland im Fadenkreuz feindseliger Mächte steht. Die Bedrohung durch solche und ähnliche Angriffe, auch durch Spionage und Sabotage, sei in den vergangenen Jahren deutlich gestiegen. Damit begründet der Innenminister die geplante Reform der Nachrichtendienste.
9: Da geht es natürlich darum, dass wir im Bereich Online neue Fähigkeiten entwickeln und dass wir aktive Abwehrfähigkeiten auch entwickeln, die in der Vergangenheit nicht zur Verfügung standen.
8: Das Bundesamt für Verfassungsschutz und der Bundesnachrichtendienst BND sollen künftig deutlich mehr dürfen. Nicht mehr nur Informationen sammeln und auswerten, sondern auch aktiv eingreifen. Ersten Eckpunkten zufolge soll der Verfassungsschutz etwa in die Computersysteme von Angreifern eindringen und sie lahmlegen, sowie Waffen und Sprengstoff von Terroristen sabotieren dürfen. Der BND, zuständig für Nachrichtenbeschaffung im Ausland, soll auch im Inland Gefahren abwehren und im Extremfall töten dürfen, um Angreifer zu schwächen. Die dann mächtigeren Dienste würden nicht ausreichend kontrolliert, kritisieren die Grünen. Und sie sehen die strikte Trennung zwischen Nachrichtendiensten und Polizei in Gefahr.
10: Dobrindt versucht jetzt mit dieser Reform diese Trennung zu verwischen. Zukünftig sollen auch Agenten eben gegen Bürgerinnen und Bürger wirken können, ohne dass das wie bei der Polizei transparent und rechtsstaatlich überprüfbar erfolgt.
8: Die AfD sieht ebenfalls die Persönlichkeitsrechte der Bürger in Gefahr und lehnt die Reformpläne in Gänze ab. Und auch die Linke kritisiert zu viel Überwachung.
6: Über die Geheimdienstreform spreche ich jetzt mit dem ARD-Sicherheitsexperten Michael Götschenberg. Ja, spätestens seit dem Drohnenfund am Flughafen Halle Leipzig scheint die Geheimdienstreform absoluten Rückenwind zu genießen. Steht also einer Verabschiedung nichts mehr im Wege?
11: Nun, zunächst mal geht es darum, dass das Kabinett zustimmt und dann der eigentlich spannende Punkt kommt, wenn das Ganze dann ins parlamentarische Verfahren kommt, also die Regierungsfraktionen Union, SPD darüber beraten müssen, ob sie dem in Gänze zustimmen. Da würde ich vor allem bei der SPD noch das eine oder andere Fragezeichen setzen. Klar ist aber auch, dass der Prozess bisher relativ zügig gegangen ist, auch wenn man hinter dem ursprünglichen Zeitplan deutlich zurückgeblieben ist. Angesichts der Tatsache, dass wir hier über eine sehr große Reform reden, die sowohl BND als auch den Verfassungsschutz betrifft.
6: 700 Seiten stark ist das Gesetzespaket, das wirkt ziemlich mächtig. Ist es denn in der Geschichte der Bundesrepublik die umfassendste Reform der Geheimdienste?
11: Es ist zumindest eine sehr umfassende Reform aus dem einfachen Grunde, weil eben alles auf einmal auf neue Füße gestellt wird. Das betrifft eben, wie gesagt, zum einen die rechtliche Grundlage für den Verfassungsschutz, für das Bundesamt für Verfassungsschutz, für den Bundesnachrichtendienst als den Auslandsnachrichtendienst, aber auch eine Neuregelung der Kontrolle in Gestalt des unabhängigen Kontrollrats, der bisher ausschließlich dafür zuständig war, die Kommunikationsüberwachung des BND im Ausland zu genehmigen. Und er soll eben jetzt auch für das Bundesamt für Verfassungsschutz zuständig werden und das eben auf Kosten der bisherigen G10-Kommission, die über Abhörmaßnahmen zu entscheiden hatte und eben zum Deutschen Bundestag gehörte.
6: Um welche zusätzlichen Kompetenzen geht es denn im Kern?
11: Ja, da geht es um eine ganze Menge. Vielleicht schauen wir das mal getrennt an. Beginnen wir mit dem Bundesamt für Verfassungsschutz. Da wird es auch die meisten Diskussionen drüber geben, weil das ist der Inlandsgeheimdienst. Da geht es eben auch um die, also die Betroffenen sind die Bürgerinnen und Bürger in Deutschland, im Unterschied eben zum BND, bei dem es eben um Maßnahmen im Ausland geht. Da würde ich denken, dass das im Großen und Ganzen unstrittig ist. Ja, und wenn wir uns den Verfassungsschutz anschauen, dann geht es zum einen um mehr Auswertungs- und Analysefähigkeit mit Blick auf große Datenmengen. Also die Durchforstung des Internets beispielsweise mit künstlicher Intelligenz. Es geht aber auch um pikante Themen wie den Zugriff auf Überwachungstechnik in Form von Videokameras bis hin zum privaten Bereich. Auch dafür soll es eine Rechtsgrundlage geben, dass der Verfassungsschutz dem Betreiber einer privaten Videokamera, wenn die beispielsweise auch öffentliche Räume mit im Blick hat, eben zwingen kann, auf diese Kamera Zugriff zu bekommen und diese in Echtzeit eben auch dieses Videomaterial ausleiten zu können. Das ist eine ganz neue Kompetenz. Dann geht es um den Wohnraum, der betreten werden darf, um Abhörtechnik, Überwachungstechnik zu installieren. Das sind die ganz entscheidenden Punkte, aber eben auch die Manipulation von Kommunikation beispielsweise. Also E-Mails, Messenger-Technik dürfen verändert werden im Zuge einer Operation, dürfen ausgeleitet werden, bis hin natürlich zu der Kompetenz der Online-Durchsuchung, was für den Verfassungsschutz ein ganz wesentlicher Schritt ist. Ja, und beim BND geht es vor allem um Cyberfähigkeiten, der sogenannte Hackback, bis hin eben auch zur Zerstörung eines angreifenden Servers.
6: Manch eine Kritikerin sagt, dass die Trennung, die strikte Trennung, die ja historisch gewachsen ist, zwischen Polizei und Geheimdiensten aufgeweicht wird. Was ist da dran und welche Konsequenzen könnte das haben?
11: Ja, diese Kritik gibt es. Ich kann die auch punktuell durchaus nachvollziehen. Das betrifft beispielsweise den Punkt der Wohnraumverletzung. Das war bisher Sache der Polizei. Auch der Zugriff auf Kameras, auf private Kameras, das sind bisher Maßnahmen gewesen, die vor allem die Polizei durchführen könnte. Man findet im Gesetzentwurf Begriffe wie Gefahrenabwehr, auch im Zusammenhang mit dem Verfassungsschutz und da muss ich sagen, das war bisher Kernaufgabe der Polizei, ist natürlich auch weiterhin Kernaufgabe der Polizei, aber der Verfassungsschutz soll da eben jetzt auch Kompetenzen bekommen und darum wird es mit Sicherheit noch viele Diskussionen geben.
6: Manch ein Kritiker, Kritikerin befürchtet oder kündigt fast an, dass das Verfassungsgericht, das Bundesverfassungsgericht sich noch mit der Reform beschäftigen wird. Was ist da dran? Ist das realistisch?
11: Ja, das wird man jetzt abwarten müssen, inwieweit dieses Gesetz so bald beschlossen dann eben auch beim Bundesverfassungsgericht landet. Ich sag's mal so, es würde mich sehr wundern, wenn es nicht so wäre. Das, glaube ich, ist, davon kann man fest ausgehen, dass Karlsruhe diese zusätzlichen Kompetenzen überprüfen wird. Und wie das dann ausgeht, ist eine andere Frage. Der Verfassungsschutz verweist zum einen natürlich auf die Bedrohungslage, zum anderen aber auch darauf, dass die Partnerdienste, auch die europäischen Partnerdienste, diese Kompetenzen alle haben und man sie deswegen auch brauche. Aber für das Bundesverfassungsgericht wird nicht maßgeblich sein, was andere Geheimdienste dürfen, sondern es wird darum gehen, was mit dem Grundgesetz vereinbar ist. Und das ist eine Frage, die am Ende natürlich nur dort beantwortet werden kann.
6: Das waren Einordnungen zur Geheimdienstreform unseres ARD-Sicherheitsexperten Michael Götschenberg. Vielen Dank. Zwei Tage nach dem schweren Erdbeben in Kolumbien sind viele Rettungshelfer am Ende ihrer Kräfte. Manche von ihnen suchen mit bloßen Händen nach Verschütteten. Bei einer informellen Plattform gingen bislang etwa 4000 Suchanfragen nach Vermissten ein. Die Vereinten Nationen sprechen von mehr als 220 Toten. Die Regierung hatte gestern den nationalen Notstand ausgerufen. Das Epizentrum des Bebens lag rund 400 Kilometer von der Hauptstadt Bogotá entfernt. Mit dem Departement Chocó hat es eine der ärmsten Regionen des Landes getroffen. Auch die Städte Cali, Manizales und Pereira melden große Schäden.
12: Luz Elena hat ihr Zuhause verloren und kann das noch nicht begreifen. Fast ihr ganzes Leben hat sie in Pereira gewohnt und sitzt nun mit 63 Jahren auf der Straße. Immerhin, sie lebt, sagt Luz. Als es bebte, haben wir uns auf den Boden geworfen. Es war beängstigend. Furchtbar. Pereira, mit am stärksten betroffen, meldet besonders viele Tote. Aus Angst vor Dieben retten Einwohner Habseligkeiten aus den Trümmern. Nach Regenfällen könnte es in der bergigen Region auch noch Erdrutsche geben. Hört mich da jemand? Weil die ersten 72 Stunden entscheidend sind, läuft die Suche nach Überlebenden fieberhaft. In Cali graben sich Retter durch die eingestürzten Häuser. In der Millionenstadt brachen sogar Krankenhäuser zusammen. Die Katastrophe eine Bewährungsprobe für Kolumbiens neuen Präsidenten. Abelardo de la Estrella, erst seit Freitag im Amt, muss immer mehr Tote, Verletzte und massive Schäden vermelden. Wir haben 3 eingestürzte Krankenhäuser und 39 beschädigte Schulen. Der ultrarechte Präsident mobilisiert das Militär. US-Präsident Trump, der ihn im Wahlkampf unterstützt hatte, verspricht 15,5 Millionen US-Dollar. Auch Mexiko, El Salvador und andere Länder helfen. Das Beben trifft Kolumbien in einer Phase des politischen Übergangs. Straßen sind zerstört, Gebäude unbewohnbar und die zuständigen Minister ganz neu im Amt. Immerhin, weil in Kolumbien strenge Bauvorschriften gelten, hielten viele Häuser stand, sagen Expertinnen. Problematisch ältere Gebäude und Häuser in ärmeren Gegenden. Diese Häuser haben teils weder Balken noch Säulen, sondern bestehen nur aus Ziegelblöcken. Es gibt Probleme beim Material. Wenn Stahl verbaut wird, dann oft von schlechter Qualität. Er erfüllt seine statische Funktion nicht. Wie im Chocó, einer der ärmsten Regionen. Weil Dörfer hier tief im Dschungel liegen, ist das Ausmaß der Schäden unklar. Das Unglück erinnert zwar an das schwere Beben in Venezuela Ende Juni, doch in Kolumbien funktioniert der Katastrophenschutz besser. Auch geologisch unterscheiden sich die Beben. Das venezolanische Beben war nah an der Erdoberfläche. Das Erdbeben hier wird dagegen mit einer Tiefe von 103 Kilometern angegeben. Das sind komplett unterschiedliche Beben. Die Schäden in Venezuela waren dadurch noch heftiger. In Kolumbien kämpfen die Retter um jeden Überlebenden. Noch werden Hunderte vermisst. Helfer organisieren Wasser, Seife und Essen für die betroffenen Gebiete. Luz Elena schläft bei Nachbarn. Was danach kommt, weiß sie nicht.
6: Die Zukunft ungewiss, die Gegenwart chaotisch. Für die Menschen in den vom Erdbeben betroffenen Gebieten ist nichts mehr beim Alten. Viele haben alles verloren und doch gibt es Durchhaltewillen, Hilfsbereitschaft und Solidarität. Wie dieses Beispiel aus der Millionenmetropole Cali zeigt.
13: Auch in Zeiten der Krise und Zerstörung gibt es Bilder, die Hoffnung machen. Wie hier in der Stadt Cali. Hunderte Menschen stehen vor einem teilweise zerstörten Krankenhaus in der Schlange, um Blut zu spenden. Ich bin hier, um der Gemeinschaft zu helfen, anderen zu helfen. Diese Situation könnte jeden betreffen. Heute hat es uns nicht getroffen, aber es könnte jederzeit sein. Ein Flügel der Uniklinik ist bei dem Beben zusammengebrochen. Auch an anderen Teilen des Gebäudes sind die Schäden deutlich sichtbar. Laut dem Leiter des Krankenhauses habe seine Klinik durch die Schäden die Kapazitäten für etwa 250 Patienten eingebüßt. Ich glaube, am wertvollsten ist die Widerstandsfähigkeit der Mitarbeitenden und des medizinischen Personals, die ihrer Mission, dem Schutz des Lebens der Patienten, zutiefst verpflichtet sind. Improvisieren gehört in dieser Situation dazu, für Ärzte und Patienten. Wer hier ist, ist glücklich, überlebt zu haben oder Überlebenden helfen zu können.
14: Wer morgens in der Frühe unterwegs ist, der spürt, dass es deutlich abgekühlt hat. Und wir stellenweise aus der Nacht heraus mit einstelligen Werten in den Tag starten. Wir haben mal ein Beispiel für Sie. Und zwar Fulda. Heute Morgen um 7 Uhr waren es dort gerade mal nur 7 Grad. Um 11 Uhr sind es dann schon 22 Grad. Der Höhepunkt mit 29 Grad wird dann etwa um 17 Uhr erreicht. Um 23 Uhr haben wir dann dort aber immer noch 18 Grad. Also von den frischen morgendlichen Temperaturen bis zum Höchstwert haben wir derzeit oftmals große Temperaturunterschiede von über 20 Grad. Ja, und dazu geht es dann recht sonnig auch weiter. Ein Hoch über dem mittleren Europa bringt uns zunehmend mit trockener Luft weiterhin sonniges Sommerwetter. Nach einer besonders in der Nordosthälfte frischen Nacht wird es heute oft wieder ein paar Grad wärmer bzw. sogar heißer als gestern. Die partielle Sonnenfinsternis heute Abend ist gut zu beobachten. Der Sternschnuppenstrom der Perseiden erreicht in der kommenden Nacht dann seinen Höhepunkt. Und da wir kaum Wolken haben, ist auch dieses Naturschauspiel gut zu sehen. Ja, und die kommenden Stunden sehen dann wettermäßig wie folgt aus. Heute gibt es im ganzen Land viel Sonnenschein. Oft scheint die Sonne den ganzen Tag lang ungestört. Im Norden können besonders in Küstennähe ein paar lockere oder dünne Wolken durchziehen. Es bleibt überall trocken. Der Wind weht dazu aus Nordost bis Ost Richtung Vorpommern aus nördlichen Richtungen. Vor allem in der Südwesthälfte weht er zum Teil mäßig, sonst weht er aber überwiegend schwach. In der Nacht ist es dann verbreitet sternenklar. Im Norden sind ein paar dünne oder lockere Wolkenfelder unterwegs. Meist zeigen sich aber auch hier die Sterne und es bleibt trocken. Die Höchstwerte, die liegen heute zwischen 20 Grad bei Seewind an der Küste und bis zu 35 Grad im Markgräfler Land. Die Tiefstwerte reichen heute Nacht dann von örtlich tropischen 20 Grad in den Kuppenlagen des Südwestens bis zu erfrischenden 6 Grad in den Tälern des Erzgebirges. Ja, und die weiteren Aussichten sehen wie folgt aus. Der Donnerstag verläuft wieder sonnig. Oft ist der Himmel komplett wolkenlos und es kommen rund 14 Sonnenstunden zusammen. Im Nordosten gibt es vor allem in Ostseenähe ein paar dünne oder nur lockere Wolken. Es bleibt weiterhin durchweg trocken bei Höchstwerten von 24 Grad an der Ostsee und 37 Grad am Oberrhein. Am Freitag weiterhin viel Sonnenschein und trocken, fast überall heiß bis sehr heiß mit bis zu 38 Grad im Südwesten, an der Ostsee um 27 Grad und auch am Samstag sehr heiß. Im Laufe des Tages mancherorts aber Schauer oder Gewitter, die auch kräftig sein können. Ja, so viel also vom Wetter für den Augenblick.
6: Und wir kommen zum Sport. Bei den Leichtathletik-Europameisterschaften darf sich Deutschland nach 40 Jahren über die erste Medaille beim 100-Meter-Sprint der Männer freuen. Sofern Owen Ansa nach einem fantastischen Finish seinen dritten Platz behalten darf. Denn Ansa droht eine langjährige Sperre, weil er unter Verdacht steht, Anfang Juli eine Dopingprobe verweigert zu haben.
15: All das drumherum kurz vergessen. Im Hier und Jetzt zählt für Owen Ansa nur diese Medaille.
16: Glücklich. Ich bin happy, dass ich eine Medaille gewinnen konnte. Das war mein Ziel. Ich bin hier angereist und habe gesagt, ich möchte mindestens eine Medaille mit nach Hause nehmen. Hab's geschafft.
15: Und das vor allem dank seiner mentalen Stärke. Der Druck im Vorfeld immens, Störgeräusche und eine drohende Vierjahressperre, die wegen eines mutmaßlich verweigerten Dopingtests im Vorwege der EM im Raum steht, einfach für diesen einen Moment ausblenden.
16: Ich konzentriere mich auf die Sachen, die ich beeinflussen kann. Ich kann beeinflussen, dass ich schnell renne und alles andere kann ich nicht. Liegt nicht in meiner Hand.
15: Und dass er schnell rennen kann, zeigt der deutsche Rekordhalter im bisher wichtigsten Finale seiner Karriere. Auch wenn der Start nicht optimal verläuft.
17: Was ist mit Owen Ansa? Lemon Jacobs fällt zurück. Es wird eine Medaille vielleicht für den Deutschen geben. England vor England und dann vielleicht Deutschland.
15: Es reicht am Ende. Der Hamburger sprintet über die 100 Meter in 10,19 Sekunden zu Bronze.
16: Ich bin glücklich, ich konnte zeigen, dass ich zu den Schnellsten gehöre. Ich bin der drittschnellste in ganz Europa, ist irgendwie crazy.
15: Die EM-Medaille auch historisch. Es ist die erste für einen deutschen Sprinter über die 100 Meter der Männer seit 40 Jahren. Doch ob Owen Ansa diese Medaille auch behalten darf, werden am Ende Gerichte entscheiden müssen.
6: Bei den Schwimm-Europameisterschaften in Paris hat Freistil-Schwimmerin Isabel Gose über 800 Meter Silber gewonnen. Direkt dahinter schlug ihre deutsche Teamkollegin Maja Werner an.
18: Da strahlt sie über die nächste EM-Medaille. Isabel Gose versilbert sich ihren ersten Beckenauftritt von Paris. Ein Rennen, das die Schwimmjugend auch sehr mitgenommen hat. Die 24-Jährige hatte schon 2 EM-Titel im Freiwasser gewonnen und wollte ihre positive Energie mit ins Becken nehmen. 800 Meter Freistil, die zweitlängste Distanz im Becken und ihr ewiges Duell mit Simona Quadarella aus Italien auf Bahn 4, direkt über der Deutschen. Maja Werner unter Gose, die zweite Deutsche im Finale. 800 Meter, 16 Bahnen. Gose war schon mal Vize-Weltmeisterin auf dieser Strecke 2024. Quadarella, Gose, die ersten Bahnen wechseln sie sich immer wieder ab. Maja Werner, Goses Teamkollegin aus Magdeburg, auf Rang 3 in Lauerstellung. Die Italienerin und die Deutsche sind schon seit vielen Jahren härteste Konkurrentinnen. Meistens hat aber Quadarella die Nase vorn. So sieht es dann auch gegen Ende des 800-Meter-Rennens aus. Simona Quadarella Gold, Isabel Gose Silber und Klasse Maja Werner wird Dritte, verbessert ihre Bestzeit um 7 Sekunden.
19: Gerade weil ich mir mit den 800 die letzten Jahre eigentlich sehr schwer getan habe und jetzt auch so eine tolle Zeit, das macht mich eigentlich fast noch glücklicher.
18: Ein glückliches Dreamteam und Isabel Gose setzt ihren Erfolgslauf fort. EM in Paris kann sie.
20: Ich bin super happy. Drittes Rennen, dritte Medaille. Ich glaube, das ist bis jetzt eine ganz gute Ausbeute. Schnellste Zeit in dieser Saison, also deutlich schnellste Zeit.
18: Es glänzt sehr in Paris, die dritte Beckenmedaille für den Deutschen Schwimmverband.
6: Und wir kommen zum Reiten. In Aachen sind gestern die Reitweltmeisterschaften eröffnet worden. Und das deutsche Dressurteam hat dabei direkt Goldkurs eingeschlagen. Nach 2 von 4 Paaren führt die Gastgebermannschaft vor Dänemark.
21: Was war das für eine grandiose Stimmung gestern Abend bei der offiziellen Eröffnung der Reit-WM in Aachen? 13 Tage lang ist die alte Kaiserstadt jetzt Gastgeber für das größte Pferdesport-Event des Jahres. Es gab viel Show, aber auch eine ganze Menge Sport. Die Dressurwettbewerbe starteten nämlich schon gestern auf dem Plan, sozusagen die erste Halbzeit der Mannschaftsentscheidung. Für das deutsche Team durfte zuerst WM-Debütant Raphael Netz ins Dressurviereck. Bis auf einen kleinen Fauxpas bei den Galoppwechseln lieferte der 27-Jährige mit Camelot, seinem niederländischen Wallach, eine beeindruckende Leistung und lag lange Zeit in Führung.
22: Wir waren heute in absoluter Topform und haben fürs Team unsere Leistung gebracht. Und der Moment des Rausreitens war dann auch ein unheimlich schöner Moment, weil ich habe mich gefreut, Camelot hat sich gefreut. Ich denke, das Publikum auch, also wir sind alle rundum glücklich.
21: Die Britin Becky Moody, die Weltcup-Gesamtsiegerin, setzte sich anschließend mit einer tollen Vorstellung zunächst an die Spitze des Klassements. Als vorletzter Reiter musste dann Frederik Wandres, Mannschaftseuropameister des vergangenen Jahres, mit Bluetooth ins Stadion. Der 39-Jährige und sein 16-jähriger Oldenburger Wallach lieferten die beste Leistung des ersten Tages und überzeugten auf der ganzen Linie.
23: Ich denke, dass Raffi und ich heute voll vorgelegt haben. Das war unser Ziel. Ich muss mir jetzt gleich das Ranking mal anschauen. Ich glaube, wir sind Erster und Dritter. Ne? Ist doch super. Und so können wir erstmal gut in den nächsten Tag starten. Haben den Damen quasi den Weg geebnet. So wollten wir es auch.
21: Denn heute müssen Katharina Hemmer und Isabel Wehrt alles dran setzen, die Teamführung zu behaupten. Das 13. Mannschaftsgold einer deutschen Dressur-Equipe winkt. Es wäre ein fantastischer Auftakt. Diese Reit-WM, die gestern Abend so spektakulär eröffnet wurde.
6: Die 50-plus-1-Regel im deutschen Fußball soll dafür sorgen, dass Investoren keine Stimmenmehrheit an den Kapitalgesellschaften von Vereinen übernehmen können. Und dagegen hat auch das Bundeskartellamt keine rechtlichen Bedenken. Das gab die Behörde am Morgen bekannt. Voraussetzung sei allerdings, dass die Regel konsequent und ohne Unterschiede angewendet wird, teilte das Kartellamt mit. Ausnahmen von der 50-plus-1-Regel gelten bisher für den VfL Wolfsburg und Bayer Leverkusen. Die Bundesliga-Gruppe, früher DFL, muss dafür nun Lösungen finden. Heute Abend gibt es ein seltenes Spektakel am Himmel zu sehen, eine Sonnenfinsternis. Kurz vor Sonnenuntergang schiebt sich der Mond vor die Sonne und in weiten Teilen Westeuropas wird es dann dämmerig oder ganz dunkel. Eine totale Sonnenfinsternis wird in Spanien erwartet. In Deutschland wird der Mond die Sonne nicht vollständig bedecken.
24: Der Beginn der Sonnenfinsternis ist in Deutschland gegen 19:15 Uhr.
0: Der dunkle Mond schiebt sich dabei von rechts unten vor die Sonne. Die maximale Verdunklung wird in Hamburg gegen 20.07 Uhr erreicht, in Berlin gegen 20.08 Uhr, in Köln gegen 20.10 Uhr und in München gegen 20.15 Uhr. Damit verschiebt sich der Höhepunkt der Finsternis von Norddeutschland nach Süden um mehrere Minuten. Mit den verbliebenen 12% scheint die Sonnensichel aber immer noch so hell, dass die Verdunkelung auf der Erde kaum wahrgenommen wird. Das Licht wirkt allerdings silbrig und fahl und die Farben verlieren an Sättigung. Schatten werden ungewöhnlich scharf. Die Temperatur sinkt merklich. Noch vor dem Ende der Verdunklung, etwa gegen 20.45 Uhr, ist Sonnenuntergang. Die Finsternis der Sonne endet deshalb hinter dem Horizont gegen 21.10 Uhr.
1: So sah sie aus, die letzte totale Sonnenfinsternis in Deutschland vor genau 27 Jahren. Allerdings, so deutlich haben die damals die wenigsten gesehen, denn das Wetter war schlecht, der Himmel wolkenverhangen. Das soll heute anders sein. Blauer Himmel, die Sonne scheint. Noch. Am Abend wird sie dann mehr und mehr durch den Mond verdeckt. Allerdings, anders als 1999, in Deutschland nicht komplett, aber immerhin bis zu 90%. Zum Beispiel im Südwesten Deutschlands in Freiburg. Wer sich das Naturspektakel anschauen will, braucht eine spezielle Schutzbrille. Denn beim direkten Blick in die Sonne kann die Netzhaut schwer geschädigt werden. Problem, die Schutzbrillen sind mittlerweile kaum noch zu bekommen.
3: Nee, wir sind leider ausverkauft.
1: Glücklich, wer noch eine Schutzbrille von 1999 rumliegen hat. Wenn die die letzten 27 Jahre unbeschädigt überstanden hat, kann man sie jetzt wiederverwenden.
6: Das sollte man auch unbedingt beherzigen, denn mit bloßem Auge sollte man das Naturschauspiel, wie eben gehört, nicht beobachten. Experten empfehlen unbedingt, die Augen zu schützen und das auf korrekte Weise.
0: Es ist ein erhebender Moment. Der Mond schiebt sich zwischen Sonne und Erde. Die Finsternis bricht herein. Für einen kurzen Augenblick hält die Natur den Atem an. Und zehntausende Himmelsgucker wollen dieses Schauspiel mit eigenen Augen sehen. Aber das kann gefährlich werden.
4: Grundsätzlich empfehle ich die Sonnenfinsternis, wenn man sie direkt betrachtet, nur mit einer zertifizierten Sonnenfinsternisbrille anzuschauen. Wenn man dies nicht zur Verfügung hat, würde ich davon absehen.
0: Auch der Blick durch Schweißerbrillen oder geschwärzte Scheiben, er kann ins Auge gehen. Denn beides bietet nicht genügend Schutz vor dem harschen Sonnenlicht. Das brennt sich in die Netzhaut.
4: Die Netzhaut selbst hat keine Schmerzsensoren, sodass man das nicht merkt. Die Betroffenen merken das erst ein paar Stunden später. Die Schäden, die entstehen, sind an der sogenannten Foveola. Das ist die Stelle des schärfsten Sehens im Zentrum der Netzhaut, dem Ort, der für unseren Alltag ganz entscheidend ist, mit dem wir unser Leben gestalten.
0: Nachdem das geklärt wäre, stellt sich nun die Frage, wo sieht man die Sonnenfinsternis am besten? Denn die zeigt sich in Deutschland nur partiell. Das heißt, der Mond verdeckt die Sonne nur teilweise.
24: Das Problem ist so ein bisschen, dass die Sonne hier sehr kurz vor Sonnenuntergang sich verfinstern wird. Das heißt, wir haben nur ein enges Zeitfenster, um das zu sehen. Was muss ich beachten, um trotzdem das Beste rauszuholen? Ich muss möglichst hoch stehen, also auf einer Anhöhe, in einem hohen Haus, mit freiem Blick nach Westen.
0: Je nachdem, wo man das Himmelsschauspiel beobachtet, ist die Verdeckung der Sonne durch den Mond unterschiedlich stark. Das Maximum liegt im Südwesten, zum Beispiel in Freiburg, bei 90,3% um 20.18 Uhr. Nur in Teilen Spaniens wird es komplett finster. In einem Korridor von La Coruña bis zu den Balearen. Etwa 8:30 ist die Sonne dann untergegangen. Doch der Abend muss noch nicht vorbei sein, denn in der Nacht zu Donnerstag können Himmelsgucker Sternschnuppen beobachten. Bis zu 100 pro Stunde. Und das augenfreundlich, ganz ohne Schutzbrille.
6: In Spanien wird es eine totale Finsternis geben. Zu sehen ist sie am besten auf dem flachen Land mit möglichst wenig Hindernissen im Sichtfeld. Die Menschen vor Ort bereiten sich darauf vor und sehen dann große Chancen.
25: Fernando hat eine Mission. Er möchte, dass seine Schülerinnen verstehen, was zwischen Mond und Sonne bei der Sonnenfinsternis passiert. Seht ihr den Schatten? Das ist der Moment der Finsternis. Eine Woche Unterkunft inklusive Astronomieunterricht haben seine Gäste gebucht. Die Sonnenfinsternis lockt schon vorher Touristen an. Wir haben schon im vergangenen Jahr mit diesen Kursen angefangen. Jetzt sind wir voll ausgelastet. Wenn niemand absagt, kommen 90 Personen. Zum Glück helfen uns Freiwillige. Hobbyastronom Fernando in seiner eigentlichen Mission. Er ist Ordensbruder in einem Kloster. Hat sich ganz dem Glauben verschrieben, aber auch den Sternen. Denn für Astronomie interessiert sich Fernando schon lange. Mit den Tourismusangeboten zur Sonnenfinsternis kann Fernando Beruf und Hobby verbinden. Wir hoffen, dass uns dies hilft, an diesem friedlichen Ort zu bleiben, mehr Arbeitsplätze zu schaffen, das Kloster zu erhalten und es an die nächste Generation weiterzugeben. Und für mich persönlich bedeutet es die Gelegenheit, etwas zu erleben, womit ich mich schon lange intensiv beschäftigt habe. Das Kloster Santa Maria de Olivar liegt in der dünn besiedelten Provinz Teruel im leeren Spanien, aus dem es junge Menschen in die Städte zieht. Ganz in der Nähe liegt das 111-Seelendorf Los Olmos. Hier freuen sie sich, wenn die Sonnenfinsternis Leben ins Dorf bringt und den Tourismus ein wenig ankurbelt. Immerhin gibt es hier noch eine Dorfkneipe. Blanca und Ignacio haben sie vor einigen Jahren übernommen. Ihnen gefällt das Landleben, aber die Zukunft des Dorfes treibt sie um. Hier gibt es nur noch 4 Bauern, sonst nichts. Uns bleibt deshalb nur der Tourismus zum Überleben. In ihrer Bar machen sie deshalb mit bei den Werbeaktionen für die anstehende Sonnenfinsternis. Das ist erstmal ein Ereignis, das man von hier gut sehen kann, aber es ist sehr punktuell. Ob das langfristig etwas bewirkt, ich weiß nicht. Fernando hofft das. Er hat schon vor 4 Jahren begonnen, den besten Ort zum Beobachten der Finsternis zu suchen. In den einsamen Bergen in der Nähe des Klosters. Wo genau um 20.30 Uhr nichts die freie Sicht auf den Sonnenuntergang stört. Vielleicht hat Gott da seine Finger im Spiel. Die Zone der Sonnenfinsternis lässt Madrid und Barcelona außen vor und verläuft genau durch das entvölkerte Spanien. Es ist ein Aufruf, damit wir die ländlichen Gebiete wieder wertschätzen und um sie kümmern. Auch bei diesem Projekt ist Fernando mit vollem Einsatz dabei. Gemeinsam mit den Bürgern von Los Olmos hat er einen Sternenpark aufgebaut. Der soll auch noch nach der Sonnenfinsternis Astrotouristen in die Region locken.
6: In unserem Update vertiefen wir jetzt einige Themen dieses Tages zusammen mit meinem Kollegen Alexander Franz in der Tagesschau-Redaktion. Alex, angesichts der wachsenden hybriden Bedrohung Deutschlands sollen die Nachrichtendienste deutlich mehr Befugnisse bekommen. Vor wenigen Minuten hat das Kabinett die Reform beschlossen. Was soll sich konkret ändern?
2: Ja, es ist eine sehr umfassende Reform, die das Kabinett heute Vormittag beschlossen hat. Rund 700 Seiten dick ist der Entwurf. Geplant ist unter anderem, dass die Nachrichtendienste zum ersten Mal in begrenzten Fällen wirklich aktiv eingreifen dürfen. Bislang durften sie nur beobachten. Und so dürfen dann beispielsweise der BND die IT-Infrastruktur einer anderen Macht manipulieren und dort eingreifen, wenn beispielsweise gerade eine Cyberattacke oder eine Desinformationskampagne auf Deutschland läuft. Außerdem soll es eine neue Kontrollinstanz geben. Der Kontrollrat soll neu eingeführt und besetzt werden mit Juristen. Die Reformpläne sehen aber nicht nur mehr Befugnisse vor, sie sehen auch einige neue Leitplanken für die Nachrichtendienste vor. Unter anderem zählt dazu, dass eine Vereinigung maximal 5 Jahre als extremistischer Verdachtsfall beobachtet werden darf. Sollte sich der Verdachtsfall innerhalb dieser 5 Jahre nicht bestätigen, dann müsste diese Beobachtung in der Regel dann auch beendet werden. Das mal so einige Eckpunkte dieses Reformentwurfs, der wie gesagt jetzt heute Vormittag durchs Kabinett gegangen ist.
6: Zugleich gibt es ja durchaus Kritik an den Reformplänen. Wie fallen denn die Reaktionen bislang aus?
2: Ja, Bundesinnenminister Alexander Dobrindt von der CSU verteidigt die Reformpläne gegen Kritiker. Er sagt, Zitat, aus unseren Nachrichtendiensten werden echte Geheimdienste mit dieser Reform. Dass Bekämpfung von Sabotageakten und Hackerangriffen ein immer wichtigeres Thema wird, das hat ja auch der jüngste Vorfall mit einer Drohne am Flughafen Leipzig-Halle gezeigt. Und da sind sich auch viele Experten einig. Auch der Innenexperte der Grünen, Konstantin von Notz, hält diese Reform für dringend notwendig. Er sagt aber auch, dass die Pläne der Bundesregierung auch durchaus übers Ziel hinausschießen. Unter anderem vermisse er eine Stärkung der Kontrolle, insbesondere durch das Parlament. Ja, und Kritik kommt auch von der Linkspartei. Ulrich Toden, der verteidigungspolitische Sprecher der Linken, hat sich heute Morgen im ARD-Morgenmagazin folgendermaßen geäußert.
5: Also zunächst mal ist es natürlich so, dass ein Staat handlungsfähig sein muss, wenn es um innere und äußere Bedrohungen geht. Handlungsfähigkeit stellt man aber durch eine kühle, klare Analyse mit klarem Kopf her und nicht durch einen Aktionismus, der möglicherweise auch blind erfolgt. Ich habe so ein bisschen den Eindruck von der Stimmungslage, dass wir wieder zurücktransportiert sind in die Zeit nach 9/11, wo man jetzt gesagt hat, unter diesem Druck, mit dieser Angst werden dann Reformen durchgeführt, die vor allem im Grunde eigentlich nur die Kompetenzen von Geheimdiensten und Exekutivorganen ausweiten, bei gleichzeitiger Rücknahme der Kontrolle. Und das ist so die Sorge, die ich gerade habe.
2: Ja, soweit also Ulrich Toden, der verteidigungspolitische Sprecher der Linken. Und Kanzleramtschefin Nina Wagen von der CDU, die hat die Pläne wiederum dann nochmal verteidigt. Sie hat gesagt, das Kabinett lege jetzt den Grundstein für die umfangreichste und grundlegendste Reform der Nachrichtendienste seit Bestehen.
6: Kommen wir von den Nachrichtendiensten zu den Pegelständen in vielen Flüssen in Deutschland. Die sind weiterhin sehr niedrig und das bereitet vor allem der Schifffahrt große Probleme. Die Verkehrsminister von Bund und Ländern beraten heute über die schwierige Lage der Binnenschifffahrt. Worum wird es da genau gehen?
2: Ja, Bundesverkehrsminister Bilger wird heute mit seinen Kolleginnen und Kollegen der Länder in einer Schallkonferenz zusammenkommen und dann soll über weitere mögliche Maßnahmen gesprochen werden. Bilger hat aber vorab nochmal betont, dass die Lage durchaus angespannt sei. Man müsse davon ausgehen, dass das Problem mit dem Niedrigwasser noch den gesamten August bestehen bleibe. Gleichzeitig sieht er aber auch noch keine Lieferengpässe. Eine Maßnahme ist ja die Lockerung des Sonntagsfahrverbots für Lkw. Da haben gerade gestern nochmal Hessen, Schleswig-Holstein und Hamburg nachgezogen und haben entsprechende Ausnahmeregelungen veranlasst. Unter anderem Sachsen und Brandenburg lehnen aber eine Aufhebung des Sonntagsfahrverbots weiterhin ab. Durch die niedrigen Pegelstände können natürlich viele Frachtschiffe nicht mehr ganz so viel Frachten mitnehmen. Einige können auch gar nicht mehr fahren. Das heißt, da entsteht natürlich dann sofort auch ein immenser wirtschaftlicher Schaden. Der Bundesverband der deutschen Binnenschifffahrt befürchtet sogar, dass noch in dieser Woche der Pegelstand im Rhein an einigen Stellen einstellig werden könnte und er dann gar nicht mehr durchgängig befahrbar sein könnte.
6: Und dann schauen wir noch voraus auf ein ganz besonderes Ereignis heute Abend. Heute findet nämlich am Himmel über Europa und anderen Teilen der Erde ein seltenes Naturschauspiel statt, eine Sonnenfinsternis. Besonders in Spanien fiebert man diesem Spektakel entgegen, oder?
2: Ja, denn Spanien erwartet eine totale Sonnenfinsternis. Der Mond schiebt sich also dort vor die Sonne. Ein wirklich sehr seltenes Ereignis. Und entsprechend groß ist der Run auf die Schutzbrillen in Spanien auch. Nur mit denen sollte man ja dann sich dieses Spektakel angucken. In vielen Geschäften in Spanien sind die längst ausverkauft. Hier sehen wir auch ein paar Bilder, unter anderem aus Barcelona. Und dieses Ereignis ist für Spanien durchaus auch wirtschaftlich interessant, denn es kommen nochmal hunderttausende Touristen extra nur für diese Sonnenfinsternis nach Spanien. Obwohl dieses Ereignis, je nachdem, wo man es beobachtet, nur rund eine Minute dauert. Hier in Deutschland wird es zumindest eine partielle Sonnenfinsternis geben. Der Mond schiebt sich also nur teilweise vor die Sonne. Das Ganze heute Abend dann so etwa zwischen 19 und 21 Uhr.
6: Vielen Dank, Alex Franz aus der Tagesschau-Redaktion.
2: Gerne.
6: An den Aktienmärkten waren zuletzt vor allem die großen Industrienationen im Fokus, die Schwellenländer hingegen eher in den Hintergrund getreten. Dabei kann auch in deren Märkten eine Anlage lohnend sein. Darüber hat Sami Ibrahim von der ARD-Finanzredaktion mit Pascal Kielkopf von HQ Trust gesprochen. Er hat ihn gefragt, wie sich die Aktien in den Schwellenländern entwickelt haben.
7: Das Interessante ist, dass die Schwellenländer im Vergleich zu den Industrieländern immer schon eine gewisse Zyklik aufwiesen. So hatten wir vor allem in den 2000er-Jahren, viele erinnern sich vielleicht noch diesen Schwellenländerboom, aber in den 2010er-Jahren blieben die Schwellenländer weit zurück. Wobei man sagen muss, das hat die letzten zwei Jahre ziemlich stark gedreht, was vor allem an diesem Chip-Boom liegt, wo es doch einige asiatische Chipfirmen gibt, die die Schwellenländer extrem nach oben geschoben haben.
8: Ich habe mich zuletzt mal mit Kollegen von Ihnen unterhalten und die sagten, Schwellenländer sind so als Ausgleich im Portfolio eigentlich gar nicht schlecht. Jetzt, wenn Sie sagen, okay, die verhalten sich da sehr zyklisch. Was macht Schwellenländer aus, dass sie so ein Gegengewicht zum normalen Portfolio bieten können?
7: Ja, also man muss sagen, in den Schwellenländern, die Volkswirtschaften sind noch an einem ganz anderen Stand wie die klassischen Industrieländer. Und man hat einfach einen sehr breiten Sektor mit Mix. Also ganz andere Sektoren. Rohstoffe spielen eine gewisse Rolle in vielen Ländern. Und einfach diese Wachstumsdynamik, gerade in Asien, die sorgt für einen gewissen Ausgleich. Und das kann einfach in einem Portfolio, in dem die Industrieländer, vor allem die USA, bereits stark gewichtet sind, dafür sorgen, dass es gewisse Gegenbewegungen gibt, die das Portfolio insgesamt stabilisieren.
8: Jetzt nehmen die ja auch, oder sind sie ja auch Teil dieses ganz beliebten MSCI Work Index. Da gab es zuletzt so die Sorgen vor einer extrem großen Abhängigkeit der Werte in den USA. Und immer wenn sich dort dann alles relativiert hat, die Kurse gefallen sind, ist es auch mit dem MSCI World nach unten gegangen. Haben Schwellenländer vielleicht nicht von der Größe, die sie darstellen, aber von der Macht, die sie angesichts der Masse, die sie ja auf den Globus bringen, haben sie da die Möglichkeit, den MSCI World so ein bisschen auszugleichen?
7: Ja, exakt. Also gerade der MSCI Emerging Market, auf den es ja auch viele ETFs gibt, ist dann ein guter Ausgleich im Portfolio. Und wir empfehlen, dass das eigentlich in jedes Portfolio gehört, weil einfach ein Großteil der Weltwirtschaft fehlt. Natürlich, an den Börsen machen die Schwellenländer rund nur 10-15% Gewicht aus. Volkswirtschaftlich machen sie, je nachdem wie man rechnet, bis zur Hälfte der gesamten Weltwirtschaft aus. Das heißt, wer keine Schwellenländer im Depot hat, dem fehlt im Zweifel die Hälfte der gesamten Weltwirtschaft.
8: Was ja nicht ganz so wenig aus. Sie haben jetzt gesagt, okay, Hälfte der Weltwirtschaft. Was heißt das für das Depot? Also gesetzt im Fall, ich möchte das so ein bisschen breiter erschaffen und möchte das entsprechend ausgleichen. 50% Schwellenländer?
7: Das definitiv nicht, weil, wie ich es gesagt habe, an den Börsen spielen sie noch nicht so eine große Rolle, weil einfach auch die Börsenpartizipation in den Schwellenländern bei weitem nicht so groß ist. Was wir ganz gerne machen, wir schauen, wie viele Gewinne tragen sie denn bei. Und das Interessante ist, von den Gewinnen sind wir auch bei rund 15-20%, wo aus den Schwellenländern kommt. Und das ist auch so eine Größe, wo wir sagen, also 10-20% ist eine gute Beimischung, wo manche Schwankungen in den Industrieländern gut ausgleichen können.
8: Wenn ich mich jetzt darauf einlasse, dann müsste ich ja, wir hatten es ja in den Gesprächen jetzt auch schon mehrfach ein bisschen auch für die Notenbankpolitik weltweit interessieren. Jetzt sind wir heute an einem Tag, wo es tatsächlich ja möglicherweise neue Signale geben wird. Zuletzt hat man immer gesehen, dass Schwellenländer besonders dann zu knabbern hatten, wenn die US-Zinsen gestiegen sind, der US-Dollar dadurch einfach stärker geworden ist. Wie groß sind die Auswirkungen der US-Notenbankpolitik aktuell? Nach der Finanzkrise war es teilweise ja dramatisch.
7: Exakt, also man hat immer schon gesehen, dass die Schwellenländer relativ stark am Dollar hängen. Und wenn der Dollar zu einer Stärke neigte, haben die Schwellenländer eher underperformed. Und die letzten 3 Jahre, wo der Dollar eher diese Gegenbewegung hatte, haben die Schwellenländer wieder outperformed. Jetzt muss man sagen, die Schwellenländer haben sich durch diese Abhängigkeit von den groß genannten Chip-Aktien etwas geändert in letzter Zeit. Man weiß nicht unbedingt, ob das wieder zurückkehren wird. Allerdings man sollte jetzt sagen, okay, Schwellenländer gehören trotz des Dollars, egal in welche Richtung, gehört in jedes Depot. Und man sollte jetzt nicht sagen, okay, ich mache eine Wette auf den Dollar und abhängig davon nehme ich die Schwellenländer ins Depot oder nicht.
8: Okay, aber lassen Sie uns vorsichtig bleiben. Ab welchem Anteil im Depot würde das Risiko denn wieder steigen? Sie haben jetzt so 10-20% in die Waagschale geworfen. Bleiben Sie dabei, auch angesichts eines starken US-Dollars?
7: Ja, also historisch war es so, dass die Schwellenländer insgesamt eine höhere Volatilität hatten. Diese Volatilität kam in den letzten Jahren allerdings deutlich zurück. Wobei rein historisch betrachtet muss man sagen, ab 40-50% Gewicht in den Schwellenländern nahm die Volatilität des Gesamtportfolios deutlich zu. Deswegen, wie gesagt, man sollte es bei einer eher kleineren Beimischung halten und nicht sagen, ich setze jetzt voll auf die Schwellenländer.
8: Dann nochmal so vielleicht so ein bisschen als Tipp für jemanden, der sich da interessiert und der sich sein Depot so aufbauen will. Ganz beliebt sind ja ETFs, gibt es ja auch eben für Schwellenländer. Reicht das auch, so ein breit gestreutes Schwellenländer-ETF da reinzumischen?
7: Ja, also für die meisten Privatanleger wird das die einfachste Möglichkeit sein. Natürlich kann man immer noch sagen, will man gewisse Schwerpunkte setzen und auch in den Schwellenländern gibt es alles. Es gibt Dividendenstrategien, günstig bewertete Aktien, kleine Aktien, wobei man sagen muss, das sind dann schon so ein bisschen die Satelliten. Also in die Basisanlage gehört ein breit gestreuter Schwellenländer-ETF. Und nur für die, die wirklich sagen, ich will das noch etwas optimieren, kann man überlegen, ob man noch weitere Elemente mit aufnehmen will.
8: Die wären?
7: Ja, also zum Beispiel die kleinen Aktien, die sich doch ganz anders verhalten. Und ich habe es angesprochen, diese großen Chip-Aktien, die entsprechend dieses große Gewicht anhaben, was ja auch in den USA ein Thema ist. Also wir haben inzwischen, kann man nicht mehr sagen, okay, in den USA sind wir zu viel Tech, deswegen gehe ich in die Schwellenländer, weil dort habe ich noch mehr Tech im Portfolio. Deswegen sind zum Beispiel die kleinen Unternehmen eine sehr gute Beimischung. Und das kann man sowohl in Industrieländern als auch in den Schwellenländern beimischen. Mhm.
9: Also diese hohe Volatilität, die wir da jetzt zuletzt auch gesehen haben, das hat ja direkte Auswirkungen auch am Aktienmarkt gehabt. Am Kospi hat man das in Südkorea deutlich gesehen. Letzte Frage dazu. Sehen Sie da so Länder, Schwellenländer sind ja nicht alle gleich, also sehen Sie da so Länder, wo Sie sagen, die gehören auf jeden Fall rein, das ist so eine sichere Bank, da sehe ich so schnell erstmal keine Probleme?
7: Ja, also in den Schwellenländern muss man wissen, wir haben ein höheres geopolitisches Risiko, weil wir haben Länder China, Indien, Südamerika und das sind nun mal alles Länder, wo wir wissen, wo die Politik auch gerne mal umschwingt, wo die Politik auch sich sehr, sehr stark einmischt. Deswegen ist ganz wichtig, in den Schwellenländern möglichst breit zu sein, sich aufzustellen.

0: Am Himmel über der Schwäbischen Alb in Baden-Württemberg kämpfen derzeit die besten Segelflug-Junioren um den Weltmeistertitel. 80 junge Pilotinnen und Piloten aus 22 Ländern müssen neben technischem Geschick auch ein gutes Gespür für die Witterung beweisen. Schließlich nutzen ihre Maschinen zum Fliegen die Kraft von Aufwinden. Noch bis Samstag geht es um den begehrten Titel, den die deutschen Gastgeber unbedingt verteidigen wollen.
1: Adrenalin.
2: Ich glaube, aus unserem Team bin ich eher der Risikoflieger, ja.
1: Krisen.
3: In Stuttgart hagelt es einfach.
4: Echt jetzt? Ja.
1: Freiheit.
2: Ich fliege mit irgendwelchen Gleitern durch die Luft. Das ist halt einfach total cool.
1: Früh am Morgen. Gewitter haben Max Maslak wachgehalten. Jetzt versucht der 23-Jährige, sich in Form zu bringen. Sich und seinen Segelflieger, der in wenigen Stunden abheben soll.
5: Wir tanken den Flieger mit Wasser, damit wir schwerer sind, weil uns das quasi im Geradeausflug schneller macht.
1: Mit 13 hat Max angefangen zu fliegen und seitdem nie mehr aufgehört. Vor 2 Jahren dann der Titel Weltmeister der Junioren. Nun gilt es, ihn zu verteidigen. Briefing vormittags um 10. Der Sportleiter stellt die Tagesaufgabe vor.
6: We will start at start point 2, flying to Blaubeuren.
1: 276 Kilometer sind zu fliegen. Der schnellste gewinnt. Die Konkurrenz? 80 junge Segelflieger aus 22 Nationen, alle jünger als 25 und alle mit Adrenalin im Blut. Das deutsche Team hat sich eingerichtet auf dem Campingplatz. 4 von ihnen werden heute abheben. Erste Teambesprechung. Was macht das Wetter?
2: Die Strecke, wir tun das in unsere Wettertools rein und berechnen, wann können wir abfliegen oder wann ist das schnellste und wo wollen wir wann sein. Und dann wird das Ganze spannend eigentlich erst. So die Aufgabe an sich ist halt in jedem Wetter anders.
1: Früher, ohne all die Apps und Tools, sagen sie, war Fliegen wie Autofahren ohne Navi und ohne Straßenschilder. Heute gibt ihnen die Technik Sicherheit. Und doch bleibt es ein gefährlicher Sport. Noch 30 Minuten bis zum Start. Und die ersten Wolken zeigen sich wieder am Horizont.
2: Wolken sind gut. Wolken zeigen uns die Thermik.
1: Thermik. Gemeint sind Aufwinde, warme Luft, die die Gleiter nach oben bringt und oben hält. Ganz ohne Motor und in 2.500 Metern Höhe überlebenswichtig. Denn viel Technik gibt es nicht.
2: Ich habe drinnen halt einfach nur relativ basic ein Funkgerät, ein Transponder. Dann haben wir ein Höhenmesser, ein Fahrtmesser, einen Kompass. Und hier auf dem Handy sehen wir quasi, wo wir sind.
1: Und plötzlich ist es mit der Ruhe vorbei. Die ersten im Feld werden hochgeschleppt, müssen am Himmel warten, bis es losgeht.
7: Es gibt so eine imaginäre Startlinie, die jeder überqueren kann, wann er möchte. Nachdem der letzte gestartet ist, haben wir 20 Minuten, dann machen wir sie auf und dann kann jeder drüber fliegen, wann er will und dann zählt die Zeit. Und der Schnellste, der hat den Tag gewonnen.
1: Krisensitzung im deutschen Team, denn das Wetter sieht nicht gut aus. Unwetterzellen umzingeln das Flugfeld.
3: Der Regenschauer ist genau vor unserer Wende um 14.45 Uhr. Schaffen wir noch, gerade so. Ist eine Dreiviertelstunde.
1: Dann ist Max an der Reihe. Jetzt geht's drum. 276 Kilometer Strecke liegen vor ihm, 4 Wendepunkte. Über Funk steht er mit den anderen im Team in Kontakt.
8: Da fliegt ihr dann links runter, dann, oder?
1: Und mit dem Team-Captain im Camp, der hat alles im Blick, auch das Wetter, und macht sich Sorgen.
3: Auf dem ersten Schenkel ist jetzt gerade ein Schauer durchgezogen oder so ein leichtes Gewitter. Sie sind jetzt schon nördlich davon und müssen jetzt aber wieder gucken, dass sie vielleicht wieder nach Süden zurückkommen.
1: Unwetterzellen. Max und sein Team müssen mehrere davon umfliegen. 2,5 Stunden sollte der Wettflug eigentlich dauern. Erst nach 3,5 Stunden landen die ersten. Und schließlich auch Max.
2: Es war sehr spannend. Gerade so geschafft. Wir sind fast alle zusammengeflogen. Heute konnte man nicht viel gewinnen, nur viel verlieren. Wir haben nicht viel gewonnen, aber nicht verloren.
1: Aber ob es reicht, um seinen WM-Titel zu verteidigen? Am Wochenende wird er es wissen, wenn alle Wertungsflüge geflogen und alle Piloten wieder sicher am Boden gelandet sind.
0: In der Urlaubszeit haben Tierschützer besonders viel zu tun, denn gerade jetzt werden offenbar viele Haustiere ausgesetzt. Viele Tierheime haben kaum noch Platz. Das hat auch mein Kollege Johannes Koch erlebt, der Tierschützer in Hamburg begleitet hat.
9: Amaretto, Dörte, Lando und Maxima.
10: Richtig volles Haus hier.
9: Alles mutmaßliche Ferienopfer.
11: Jetzt in die Ferien müssen die Tiere weg.
9: Fast 100 pro Monat, allein hier in Hamburg.
11: Karton zugeklebt.
9: Hochsaison für die Tierretter. Und ich bin mit dabei.

0: Das ist so einer der Rettungswagen, ne?
1: Und der heißt Struppi 2, sehe ich gerade.
0: Genau, wir sind heute mit Struppi 2 unterwegs.
2: Einsatz für Struppi 2.
0: Genau.
3: Heiko Nauschütz nimmt mich mit auf den ersten Einsatz des Tages. Die Polizei aus Hamburg-Eimsbüttel hat angerufen wegen einer verletzten Taube. Auch für Wildtiere ist Heiko zuständig.
1: Was würde das heute zu einem guten Tag machen für dich? Was muss dafür passieren?
0: Ja, am besten natürlich gar nichts, ne? Wenn wir keine schwer verletzten Tiere haben, ne? Keine ausgesetzten Tiere, das wäre natürlich ein guter Tag, ne?
3: Ob das heute ein guter Tag wird, dazu später mehr. Erstmal geht es quer durch Hamburg.
0: Ja. Na, was hast du denn da Schönes?
4: So, einmal eine verletzte Taube.
0: Oh ja, ich sehe schon.
4: Die wurde von abgegeben, auf dem Gehweg gefunden, von einem Mitarbeiter, der Müll abfuhr.
1: Das heißt, nächster Termin Tierarzt.
0: Genau.
1: Bis dann.
0: Tschüss, tschüss.
3: Zurück ins Tierheim.
5: Genau, wenn wir erst.
0: Hallo, Lena.
6: Hi.
0: Guck mal, wir haben hier einen Patienten für dich. Genau, der Flügel hängt. Mhm. Du siehst ja, ne?
6: Ja. Ui, ich lasse die Ärzte nochmal rauf. Es kann ein Bruch sein, der sich durchgebohrt hat. Es kann aber auch sein, dass da ein Greifvogel oder eine Krähe reingegriffen hat. Es kann beides sein.
3: Lena Gerke ist Tierpflegerin. Sie päppelt hier Vögel aller Art auf. Drosseln, Elstern, Rotkehlchen und eben auch verletzte Tauben.
1: Also was für ein Aufwand für diese Tiere hier getrieben wird. Also es ist ja wirklich Einzelbehandlung für jedes einzelne kleine Piepmätzchen.
3: Für uns geht es zum nächsten Einsatz. Eine Katze wurde bei der Polizei in Hamburg-Rahlstedt abgegeben.
0: So, dann sind wir jetzt mal gespannt.
7: Bist du angespannt, Toto? So, das ist einmal der Kater.
0: Das ist der Kater.
7: Das ist der Liebe.
3: Der Kater war einem Passanten hinterhergelaufen, bis der ihn dann zur Polizei brachte.
0: Ja, dann nehmen wir ihn mal mit.
3: Im Tierheim soll der Kater untersucht werden. Heiko hofft, dass er vielleicht einen Chip unterm Fell hat.
1: Oh Mann. Wir sind gleich da. Wir sind gleich nicht zu Hause, aber irgendwie sowas.
3: Im Tierheim geht's direkt zur Tierärztin. Und die stellt fest.
8: Es
1: gibt einen Chip, das ging schnell.
8: Sehr gut.
3: Später erfahren wir, der Kater war schon vermisst gemeldet und kann bald nach Hause. Ein kleines Happy End. Der nächste Patient hier setzt mir dafür richtig zu. Wir taufen sie Dörte. Sie wurde heute in einer völlig verdreckten Box vor der Tür des Tierheims gefunden.
1: Wirkt fast, als wäre sie irgendwo reingefallen, ne?
8: Also so wie das riecht, ist es eigentlich Kot und Urin.
3: Der Geruch? Unerträglich. Fälle wie Dörte gibt es immer wieder, vor allem in den Ferien. Seit Juni zählen sie hier fast 200 mutmaßlich ausgesetzte Tiere. Ich will von Heiko wissen, was machen solche Schicksale mit ihm?
0: Das sind schon schlimme Sachen. Also die machen mich wirklich wütend, traurig, aggressiv. Also man wird auch durch viele Situationen durchgeschüttelt. So ein Hund oder Katze oder Kaninchen, das ist ja ein Familienmitglied. Ne? Und das wird dann einfach schlussendlich mal ebenso entsorgt, bevor es in den Urlaub geht.
3: Außerdem ist das strafbar. Wenn Tierhalter beim Aussetzen erwischt werden, drohen saftige Geldstrafen. Wir sind zurück bei Lena.
0: Hallöchen. Lena, wir schon wieder?
6: Ja.
0: Wir wollten noch mal nachfragen, was ist aus der Taube geworden?
6: Die war vorhin in der Praxis und die ist leider zu den Engeln gegangen.
3: Zu den Engeln gegangen, also eingeschläfert. Die Verletzung war zu schwer. Doch damit soll unsere Reportage nicht aufhören. Denn es gibt auch die schönen Geschichten. Zum Beispiel die von Mats und Mumpitz. Sie kamen vor einigen Wochen hierher und werden jetzt Teil von Annika Schipanskis Familie.
9: Oh Gott, sind diese Sven?
10: Ach, die sind, ich bin gerade ganz gerührt.
0: Oh. Das ist ja genau das, was wir wollen. Die Tiere dann schlussendlich in schöne Familien, schönes Zuhause vermitteln. Ja?
3: Und vielleicht, das hoffen Heiko und ich, findet auch die heute ausgesetzte Dörte ganz bald ein neues Zuhause.
11: Hier geht es jetzt weiter mit dem Mittagsmagazin und ab 14 Uhr begrüßt Sie hier am Tisch mein Kollege André Schünke. Ich wünsche Ihnen noch einen angenehmen Tag.
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0: Hallo zum ZDF Mima. Für viele dürfte es heute das Ereignis sein, die Sonnenfinsternis, die sich heute Abend beobachten lässt. In Deutschland zwar keine totale Sophie, aber eine partielle. Und so kommt es dazu.
1: Am 12. August abends werden sich Sonne, Mond und Erde genau in einer Linie anordnen. In dem Moment, in dem sich der Mond von der Erde aus betrachtet vor die Sonne schiebt, beginnt die Sonnenfinsternis. Als totale Finsternis ist sie dann dort sichtbar, wo der Mond die Sonne komplett verdeckt und der Kernschatten des Mondes auf die Erde trifft. Im schwächeren Halbschatten verdeckt der Mond die Sonne nur teilweise. Der Kernschatten verläuft von der Arktis, dem Nordosten Grönlands, über Westisland, quer über den Atlantik und von Nordspanien bis zu den Balearen. Deutschland liegt im Halbschatten, aber immerhin werden zwischen 83% und 89% der Sonne verdeckt. Die Finsternis beginnt um kurz nach 19 Uhr und dauert gut 2 Stunden. Die Sonne wird dann schon untergegangen sein.
0: Also in Deutschland gibt es keine komplette Finsternis, aber eine deutliche Verdunkelung, die wird es geben und die wird sichtbar sein. Eine totale Sonnenfinsternis lässt sich aber zum Beispiel auf Mallorca beobachten. Und wir haben gefragt, wie sich die Insel darauf vorbereitet.
2: Alles steht bereit für den einen Moment auf Mallorca. Die Sonnenfinsternis zieht Millionen in den Bann und auch das ZDF überträgt das Naturschauspiel live in einer TerraX-Sondersendung. Eine besondere Herausforderung für den erfahrenen Kameramann Klaus Schäfer, der einen Tipp für Hobbyfotografen hat.
3: Man braucht auf jeden Fall diese Folien, bevor man riskiert, die Kamera kaputt zu machen. Also wenn man jetzt irgendwie eine normale Fotokamera oder was benutzen würde. Das ist auf jeden Fall ganz wichtig.
2: Tagelang schon steigt überall auf Mallorca die Vorfreude, aber auch die Sorge wegen der Überfüllung und der geplanten Straßensperrungen. Gerade an der spektakulären Steilküste werden Besucheranstürme erwartet.
4: Wir freuen uns sehr auf die Sonnenfinsternis und es wird ein mega cooler Abend.
5: Wir haben auch schon die Sonnenbrille und alles schon vorbereitet.
6: Siehst nur, es ist alles gesperrt hier in der Gegend. Und deswegen muss man sich darauf einstellen, dass man sich hier aufhält im Prinzip und nicht irgendwo mit dem Auto unterwegs ist. Oder.
2: Es wird überall Sperrungen und Staus geben, weil die Leute weit an die Küste fahren werden, um den besten Ort zu finden und es daher überall voll sein wird. Die nationale Guardia Civil und die lokalen Polizeibehörden haben sich lange auf diesen Tag vorbereitet und ein genaues Konzept der Sperrungen ausgearbeitet. Das Ziel, eine Überfüllung an den beliebtesten Orten zu verhindern, die Sicherheit an Land und See zu garantieren und auch weitere Gefahren zu vermeiden. Wir bitten zum Beispiel alle, ihr Fahrzeug nur an vorgesehenen Stellen zu parken. Denn wenn Sie das Auto irgendwo auf heißem, trockenen Grund abstellen, kann dies aufgrund der Überhitzung des Fahrzeugs einen Brand auslösen. Tragen Sie außerdem beim Schauen eine zugelassene Brille für die Sonnenfinsternis. Heute noch eine Spezialbrille für die Sonnenfinsternis zu finden, wird schwierig. Bei Optiker Juan Manuel Novo Bunzel sind sie schon seit Tagen bis auf das Ausstellungsstück ausverkauft. Ohne die zertifizierte Brille kann die Netzhaut geschädigt werden. Sein Rat?
7: Nicht direkt an Sonne schauen, immer auf den Boden schauen, Brille an und dann kannst du die Sonne suchen.
2: Eine Brille für die Menschen wie für die Kamera, damit der seltene Moment bewundert werden kann, wenn die Erde, der Mond und die Sonne genau in einer Achse stehen, wie hier im Modell. Astrophysikerin Lisa Kaltenegger ist zu Gast in der ZDF-Sondersendung.
8: Hier in Mallorca ist es nochmal wunderschön, weil erst haben wir die Sonnenfinsternis und 10 Minuten später einen wunderschönen Sonnenuntergang. Also darauf freue ich mich wirklich.
2: Ein Sonnenuntergang der Extraklasse. Die Spannung steigt.
0: Und für uns auf Mallorca für dieses Naturschauspiel ist die Wissenschaftsjournalistin und TerraX-Moderatorin Jasmina Neudecker. Hallo. Ja, was erwartest du ganz genau? Wie wird die Natur reagieren heute Abend?
9: Ja, das wird, glaube ich, spektakulär. Ich habe die letzte Sonnenfinsternis, die total in Deutschland 1999, verpasst. Bei mir war es bewölkt. Aber Harald Lesch, der hat schon mehrere erlebt und der erzählt, das muss sich wirklich wahnsinnig anfühlen. Die Vögel werden aufhören zu zwitschern und auch selbst die Unterwasserwelt wird beeinträchtigt sein oder sich verändern. Wir haben dafür auch unseren Kollegen, den Meeresbiologen und TerraX-Moderator Uli Kunz, auf einem Boot hier vor der Küste. Also wir sind wirklich sehr gespannt, gerade eben auch, weil das Ganze ja noch mit dem Sonnenuntergang gepaart ist. Ne? Also wir werden ja nicht nur eben diese Totalität hier erleben, das heißt, dass sich eben der Mond wirklich so perfekt vor die Sonne schiebt. Das ist ja so irre, dass das funktioniert. Obwohl der Mond so viel kleiner ist, wird er die Sonne eben komplett bedecken, weil die Sonne eben so viel weiter weg ist. Und was dann passiert ist, dass wir genau die Korona, also die äußere Atmosphäre der Sonne werden sehen können und vielleicht sogar, wenn wir Glück haben, den Merkur. Also es wird wie ein Einblick in unser Sonnensystem, weil wir eben diese Himmelsmechanik hoffentlich am eigenen Leib richtig spüren werden, mit dazu noch einem wunderschönen Farbenspiel beim Sonnenuntergang.
0: Also es verspricht spektakuläre Bilder. Warum passiert so eine Sonnenfinsternis eigentlich nicht öfter?
9: Das ist eine sehr gute Frage, denn man würde ja denken, da der Mond sich ja einmal im Monat um die Erde kreist, dass er dann ja auch quasi einmal im Monat zwischen der Erde und der Sonne ist. Also genau diese Aufreihung. Aber die Eklipse des Mondes, also die Umlaufbahn, ist zu unserer eigenen Eklipse der Erde rund um die Sonne geneigt. Deswegen fällt ganz oft dieser Mondschatten gar nicht auf die Erde. Das würde ja sonst eigentlich bei jedem Neumond passieren. Noch dazu muss man sich vorstellen, ist dieser Kernschatten, also dieser kleine Pfad des Schattens des Mondes auf der Erde eben auch so klein, dass er immer nur ganz wenige Bereiche der Erde trifft. Das heißt, an einem Ort eben dieses Glück zu haben, das zu erleben, das kommt eben gar nicht so häufig vor. In Deutschland ja erst wieder 2081. Und wir sind hier quasi heute Abend zur richtigen Zeit am richtigen Ort.
0: Ja, das dauert noch lange in Deutschland. Ob wir das noch erleben, werden wir sehen. Aber heute Abend, das können wir uns anschauen. Vielen Dank, Jasmina Neudecker. Ja, und die Spezialausgabe von Terra X, Harald Lesch, ab 20 Uhr dann unter sonnenfinsternis.zdf.de zu sehen. Und bei guten Witterungsverhältnissen von 20.25 Uhr bis 20.35 Uhr auch live im ZDF. Neben der Sonnenfinsternis ist ein anderes Thema gerade ziemlich präsent, die Hitze. Klar, das ist auch regional durchaus unterschiedlich, aber auch in den nächsten Tagen erwartet der Deutsche Wetterdienst bis zu 39 Grad und gemessen ist das ganze Jahr, da müssen wir immer dran denken, im Schatten. Das bedeutet wiederum, wir alle sollten ausreichend Flüssigkeit zu uns nehmen. Und das muss nicht unbedingt Wasser sein. Marie Brell hat ein paar Durstlöscher ausprobiert und den einen oder anderen Tipp.
10: Die Sonne knallt, die Temperaturen steigen. Jetzt heißt es, möglichst gut abkühlen und viel Flüssigkeit zu sich nehmen.
11: Was sollte man bei der Hitze am besten trinken? Reicht ein Glas Wasser oder bringen Trends wie Elektrolyte oder eine Prise Salz im Wasser tatsächlich mehr?
12: Was genau trinken Sie im Sommer an so heißen Tagen wie heute am liebsten?
13: Wir trinken auch gerne auch Ayran, also richtig gekühlten, so 2-3 Stück und das, oder auch meistens auch Kaffee sogar.
14: Eigentlich ganz viel Wasser, manchmal tue ich so Elektrolyte noch da rein.
10: Wasser gilt als gesündester Durstlöscher. 2 bis 3 Liter sollten wir an heißen Tagen trinken.
15: Wenn ich gerne Mineralwasser trinke, dann kann ich zum Beispiel darauf achten, dass das einen hohen Magnesiumgehalt hat, weil gerade bei Hitze, wenn ich schwitze, verliert der Körper vor allem Magnesium.
10: Ob Sprudel oder still, das hat keinen Einfluss und bleibt Geschmackssache. Und wenn man mehr Abwechslung möchte, ist dann Saft eine Alternative?
15: Fruchtsaft pur ist kein guter Durstlöscher. Das liegt daran, dass das 100% Fruchtgehalt hat. Da wird kein Zucker zugesetzt, aber der Zuckergehalt ist sehr hoch. Nehmen wir den Apfelsaft. Da sind 10 Gramm Zucker pro 100 Milliliter drin. Das ist derselbe Zuckergehalt wie in Cola.
10: Eine Schorle hingegen ist empfehlenswert. Auch bei Limonaden oder Smoothies sollte immer der Zuckergehalt geprüft werden. Trendgetränke, die süß und scharf kombinieren, oder Kokoswasser können zwar dazu beitragen, dass Menschen insgesamt mehr trinken, haben aber keinen nachweisbaren Effekt auf die Kühlung des Körpers.
16: Mein Lieblingsgetränk an heißen Tagen ist auf jeden Fall Iced Coffee. Ob der wirklich sinnvoll ist im Sommer, das fragen wir jetzt mal nach.
10: Dr. Oliver Opatz von der Charité in Berlin erklärt, dass gegen einen Eiskaffee erstmal nichts einzuwenden ist.
17: Der Unterschied zwischen dem so 2-3 Grad Celsius bei dem Getränk ausmachen, der ist wirklich vernachlässigbar. Wenn das Getränk eiskalt ist, dann tut es dem Magen-Darm-Trakt nicht gut. Ja, bei manche Leute bekommen dann Magenschmerzen.
10: Übrigens, bei starkem Schwitzen und sportlicher Belastung kann eine kleine Menge Zucker und Salz die Flüssigkeitsaufnahme im Körper sogar unterstützen. Diese Kombination ist auch in Elektrolyten und isotonischen Getränken enthalten und liefert einen Salzausgleich. Eine Zuckersalzlösung lässt sich einfach zu Hause herstellen.
17: moderat kann man das machen, so eine Löffelspitze von Salz da rein zu tun und einen halben Löffel Zucker ist ganz gut. Damit wird das Wasser, also das H2O, besser über die Darmwand aufgenommen. Das ist perfekt.
10: Für den normalen Alltag reichen aber meist Wasser oder ungesüßte Drinks. Wer beim Trinken etwas mehr Geschmack möchte, kann sich ganz einfach zu Hause selbst ein gesundes Sommergetränk zubereiten. Frisch gepresste Zitrone, ein kleiner Schuss Holundersirup, frische Minze, Sprudelwasser und ein paar Beeren.
11: Und fertig ist eine erfrischende, preiswerte Limo, die gesund, aber nicht langweilig schmeckt.
10: Vor allem aber ist es wichtig zu trinken, bevor das Durstgefühl kommt, damit der Körper erst gar nicht dehydrieren kann.
0: Da waren ein paar Tipps und wir bleiben beim Thema Hitze. Uns interessiert jetzt Ihre Meinung bei ZDF Mitreden. Große versiegelte Parkplätze, die verstärken ja die Hitze, vor allem in Städten. Es fehlt das Grün, das Kühlen und Wasser aufnehmen könnte. Wir wollen jetzt von Ihnen wissen, würden Sie für mehr Hitzeschutz auf Parkplätze verzichten? Abstimmen können Sie dazu mit Ihrem Handy oder Tablet über den eingeblendeten QR-Code. Einfach den mit der Kamera vom Bildschirm abscannen und dann abstimmen. Weitere Daten müssen Sie nicht eingeben. Die Frage, würden Sie für mehr Hitzeschutz auch auf Parkplätze verzichten? Wir gehen auf das Thema dann um kurz vor eins nochmal ausführlich ein. Und jetzt machen wir hier weiter mit den Nachrichten. Antoine Kurschilgen hat heute Express.
18: Willkommen, liebe Zuschauerinnen und Zuschauer. Das Bundeskabinett hat die sogenannte Frühstartrente beschlossen. Der Bund zahlt Kindern ab dem Geburtsjahr 2020 bis zum 18. Lebensjahr künftig 10 Euro pro Monat. Außerdem darf der Zoll beim Verdacht von illegal erworbenen Vermögen härter vorgehen. Weiteres Thema, die Geheimdienste. Sie erhalten deutlich mehr Befugnisse, damit sie besser auf die wachsende Bedrohung durch Sabotage und Spionage reagieren können. In Kolumbien ist die Zahl der bestätigten Todesopfer auf 216 gestiegen. Das Schicksal anderer Menschen ist noch unklar, denn viele werden noch unter den Trümmern vermutet. Und ihre Überlebenschancen schwinden mit jeder Stunde.
19: Es ist ein kleines Wunder. Diana Troncoso war fast 30 Stunden zwischen den Trümmern dieses Hauses eingeklemmt. Seit Montag standen die Rettungskräfte mit der 31-Jährigen in Kontakt. Sie mussten sich mehrere Meter zu ihr durch die Trümmer graben. Dann war die junge Frau gerettet. Jubel auch an den Trümmern dieses Hauses. Hier konnte nach Stunden ein kleines Kind gerettet werden. Die UN schicken Hilfe. Die Vereinten Nationen stehen in engem Kontakt mit den kolumbianischen Behörden. Und wir unterstützen die Regierung auf ihren Wunsch hin. Im ganzen Land suchen die Retter weiter nach Verschütteten. Doch die Hoffnung schwindet mit jeder Stunde. Wir versorgen die Menschen, die sich hier versammelt haben. Dafür haben wir Essen und Wasser erhalten. Von überall her kommen junge Menschen. Sie wollen helfen, die zu bergen, die überlebt haben könnten. Es ist ein Rennen gegen die Zeit.
18: US-Präsident Trump hat bestätigt, dass er nach dem NATO-Gipfel im Juli in der Türkei heimlich das Flugzeug gewechselt hat. Grund war nach seinen Angaben eine Sicherheitsbedrohung. Secret Service und Militär hätten ihn von der Air Force One abgeraten. Damit bestätigte Trump einen Bericht der Washington Post. Demnach wurde er aufgrund einer Morddrohung aus Iran in einem Catering-Container zu einem anderen Flugzeug gebracht. Die Ukraine hat nach Angaben ihres Präsidenten Selenskyj den russischen Marinestützpunkt Noworossijsk angegriffen. In der Nacht seien Drohnen, Raketen und unbemannte Boote zum Einsatz gekommen. Heftige Angriffe wurden auch aus der Hafenstadt Sewastopol auf der von Russland annektierten Halbinsel Krim gemeldet. Zwischen den indonesischen Inseln Bali und Lombok ist eine Fähre in Brand geraten. Nach Angaben der Hafenbehörde waren 131 Menschen an Bord. Mehrere Schiffe und ein Hubschrauber waren im Rettungseinsatz. Ein Mensch kam ums Leben. Die übrigen konnten offenbar in Sicherheit gebracht werden. Sportbegeisterte können im Moment ja gleich bei zwei Großereignissen mitfiebern, der Schwimm-EM in Paris und der Leichtathletik-EM in Birmingham. Und bei beiden gab es gestern Abend deutsche Medaillen zu feiern. Eine davon war in mehrerer Hinsicht eine ganz besondere.
20: Owen Ansah, drittschnellster Mann Europas, trotz laufendem Dopingverfahren und drohender Sperre, eine mentale Glanzleistung.
21: Ich bin jetzt hier,
1: Bronzemedaillist und so feiere ich auch nach Hause und so lasse ich mich auch von meinen Freunden, von meinem Team, von meiner Familie feiern.
20: Der 25-Jährige kämpft sich nach schwachem Start vor. Neben ihm scheidet der favorisierte Italiener Jacobs aus. Gold geht klar an den Briten Glaive und Owen Unser sprintet gerade so zu Bronze und zumindest Stand jetzt der ersten deutschen EM-Medaille im 100-Meter-Sprint seit 40 Jahren. Die Durststrecke von 20 Jahren ohne EM-Medaille im Hammerwerfen beendet Merlin Hummel, holt mit 81,30 Metern in einem hochklassigen Wettkampf Silber. Gleich zwei Medaillen bejubeln die deutschen Schwimmerinnen bei der EM in Paris. Über 800 Meter Freistil freut sich Isabel Gose nach zuvor zweimal Gold im Freiwasser auch über Silber. Das Podest komplettiert Maja Werner mit Bronze, ihrer ersten Einzelmedaille bei Europameisterschaften.
18: Der Blick in den Himmel heute Abend wird wohl für Millionen Menschen in Europa ein Erlebnis werden. Eine Sonnenfinsternis erwartet uns. In Deutschland beginnt sie kurz nach 19 Uhr. Hier wird der Mond die Sonnenscheibe nicht vollständig verdecken. Besonders wichtig, nur mit Spezialbrille schauen. Seit Tagen gibt es deshalb lange Schlangen. 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
0: Danke, Antoine. Esther Schweins ist ja bekannt für ihre Vielseitigkeit als Schauspielerin, Regisseurin und Moderatorin. Und jetzt hat sie eine neue Aufgabe für sich entdeckt. In Mainz macht sie eine offizielle Ausbildung zur Tanzlehrerin für Senioren. Was ihre Teilnahme bei der Sendung Let's Dance und ihre 90-jährige Mutter damit zu tun haben, hat sie Anna Duda erzählt.
21: 15 Teilnehmer, darunter eine Prominente. Esther Schweins macht in dieser Mainzer Tanzschule eine Ausbildung zur Tanzlehrerin für Seniorentanz.
22: Wir wissen heute, und es gibt Studien dazu, dass Tanzen bei Parkinson zuträglich ist und wirklich den Zustand der Patienten verbessert. Das Gleiche gilt für Demenz. Mehr noch bei Depressionen, wenn wir uns traurig fühlen, hilft Tanzen ungemein und kann als Therapie eingesetzt werden.
21: Tanzfit heißt das Konzept, ein Seniorentanzprogramm ab 50 vom Allgemeinen Deutschen Tanzlehrerverband. Für Esther Schweins gibt es einen persönlichen Grund für diese Fortbildung. Ihre 90-jährige Mutter lebt in einem Mannheimer Seniorenheim. Dort hat Esther Schweins ein Tanzprojekt gestartet, gemeinsam mit einer Mannheimer Tanzschule und der Sepp Herberger Stiftung.
22: Wir fangen im September an mit Tanztees in Pflegeheimen. Es geht um koordinierte Bewegungen, die das Hirn mit den Füßen, mit den Händen verbindet. Es geht darum, dass alle Muskelgruppen angesprochen sind. Das tut das Tanzen.
21: Die Auftaktveranstaltung fand im Mai statt. Ihre Mutter Lieselotte ist der Grund, warum sich Esther Schweins ehrenamtlich dafür engagiert, dass ältere Menschen mehr tanzen. Und dafür nutzt sie ihre Prominenz. Ihre Karriere begann in den 90ern im RTL-Comedy-Format Samstagnacht. Es folgten zahlreiche Rollen in Film- und Fernsehproduktionen, in der ZDF-Reihe Das Traumschiff oder als Kriminalpsychologin in der ZDF-Serie Blutige Anfänger. Anfang des Jahres tanzte Esther Schweins in der Tanzshow Let's Dance mit, zog sich dabei Rippenbrüche zu.
22: Jetzt musste ich durch die Rippenbrüche aufhören und war aber ja sozusagen noch im Tanzen und bin im vollen Tanz gestoppt worden, ausgebremst worden. Aber die Information hat nicht aufgehört und das, was ich gelernt habe, hat nicht aufgehört zu wirken.
21: Und diese Erfahrung soll jetzt weiterwirken bei den Tanzkursen mit Seniorinnen und Senioren. Diese kommen am Ende des Ausbildungstages dazu und freuen sich über die prominente Tanzlehrerin in Spe.
23: Und dass ich sie jetzt mal live erlebe, das ist für mich ganz toll. Finde ich schön.
24: Ich finde es überhaupt eine super tolle Frau. Ich meine, man weiß es ja von RTL, wo sie da ja mitgemacht hat, aber sie ist einfach eine Persönlichkeit.
21: Musik, Bewegung, sozialer Kontakt. Tanzen hält fit und beugt Einsamkeit vor.
25: Tanzfit ist nicht nur ein Kurskonzept in unserer Sicht, sondern das ist die Überzeugung, dass Tanzen für jedes Lebensalter gemacht ist. Für Körper, Geist und natürlich auch für das Menschliche.
21: Für Esther Schweins sind das Herzensanliegen. Die 56-Jährige fordert sogar Tanzen auf Rezept.
22: Wir müssen durch die Welt tanzen. Wir müssen dafür sorgen, dass das Gesundheitssystem entlastet wird. Das heißt, wir müssen selber ran. Und ich glaube, es geht nicht freudvoller, als wenn wir uns zur Musik bewegen.
21: Und Esther Schwein selbst ist ein gutes Beispiel dafür.
0: So, wir bleiben sportlich, jetzt aber mit Pferd. Gestern hat in Aachen die Reit-WM begonnen mit einer spektakulären Eröffnungsshow. Insgesamt gehen bei der WM mehr als 800 Pferde an den Start beim Springreiten oder bei der Dressur. Also ein Sportevent der Superlative. Und deshalb haben wir auch unseren MIMA-Live-Reporter Thomas Münden nach Aachen geschickt. Hallo Thomas. Ja, und bei euch sind es ja auch mehr als 30 Grad. Wie kommen die Pferde eigentlich mit der Hitze klar?
3: Das werden wir klären. Wir sind hier im großen Reitstadion und hier läuft gerade schon eine Prüfung, nämlich die Dressurprüfung der Mannschaften. Und wenn wir mal schwenken, dann sehen wir, dass das alles im strahlenden Sonnenschein stattfindet und dass die Pferde sich trotz dieser Sonne und trotz dieser Temperaturen natürlich unglaublich konzentrieren müssen. Wie anstrengend das ist und was man tun kann, um den Pferden das leichter zu machen, das wollen wir gleich besprechen. Aber erstmal wollen wir mal auf diese spektakuläre Eröffnungsfeier von gestern Abend schauen. Wir haben da ein paar Bilder und wenn man sich das ansieht, das hat olympisches Format, was wir da gestern Abend gesehen haben. Das war in allem und jedem eine perfekte Vorstellung. Die Leute waren begeistert. Es war Musik dabei, es war Feuerwerk dabei, Feuerwerk nicht. Es waren aber beleuchtete Pferde sogar dabei und das war schon ziemlich viel. Jetzt ist es so, dass natürlich diese ganze Geschichte hier auch schon bei strömendem Regen stattgefunden hat. Ich bitte mal Friedrich Wilhelm Hambücken zu mir. Tierarzt und hier der Chef der Veterinärkommission. Herr Dr. Hambücken, was macht man, wenn es dann jetzt in den nächsten Tagen wirklich auf 33, 34 Grad hochgeht? Denn so ein Pferd hat ja auch noch jede Menge Haare. Das ist ja wahrscheinlich nicht so unanstrengend. Ja,
4: gut, das Pferd kann aber auch sehr gut schwitzen und dadurch sehr viel Wärme abgeben. Eine wichtige Maßnahme ist, dann Pferde auch zu kühlen. Wir haben hier überall eisgekühltes Wasser, um Pferde nach der Belastung abzukühlen. Wobei bei den Disziplinen Dressur zum Beispiel jetzt die Belastung nicht so intensiv ist. Anders ist es bei den Ausdauerprüfungen im Gelände, Geländereiten oder Marathon der Vierspänner. Da ist es jetzt aber so, dass die Wettervorhersage ziemlich sicher sagt, dass die Temperaturen deutlich sinken.
3: Jetzt haben wir eben ganz scherzhaft gesagt, man könnte Siesta machen, wie die das in Spanien tun. Das ist jetzt für heute noch nicht nötig, es ist noch angenehm. Das kann man aber machen.
4: Darauf haben wir vorbereitet, dass bei sehr belastenden Temperaturen der Zeitplan geändert wird. Dass man Prüfungen vorzieht oder in den Abend verlagert.
3: Gibt es eine Temperatur, wo Sie einfach sagen, wir müssen aufhören? Gibt es irgendeine Obergrenze, wo Sie sagen, jetzt geht's nicht mehr?
4: Ja, es gibt nicht unbedingt eine Temperatur. Es gibt den sogenannten WBGT-Index. Das ist ein Koeffizient, der errechnet sich aus der Celsius-Temperatur, aus der Luftfeuchtigkeit, aus der Windbewegung und der Sonneneinstrahlung. Und für diesen Wert gibt es Referenzwerte, wo man sagt, also die Belastung ist nicht zulässig, weil das ist einfach zu gefährlich. Von diesem Wert sind wir aber noch weit entfernt.
3: Ich sage Ihnen schon mal vielen Dank. Und wir wollen uns noch einmal auf der Tribüne umschauen, denn eine solche Veranstaltung ist immer nicht nur Reiten, sondern natürlich auch sehen und gesehen werden. Und wenn man sich hier so umschaut, dann sieht man, die Leute haben sich teilweise doch sehr schick gemacht, um hier dabei zu sein. Und dass es jetzt so leise ist, das liegt daran, wenn der Frank einmal noch ein bisschen weiter schwenkt, wieder auf das Carré, dass da gerade die Dressurprüfung stattfindet. Und dann während der Prüfung wirklich hier das Stadion mucksmäuschenstill ist. Und sobald diese Prüfung vorbei ist, geht hier der donnernde Applaus los. Das scheint den Pferden aber auch nichts auszumachen, da sind die augenscheinlich auch gewohnt. Das heißt, es sieht im Moment ganz gut aus. Es wird ja nicht mehr so wirklich warm werden. Und in der nächsten Schalte machen wir uns einmal Gedanken darüber, dass man zum Reiten deutlich mehr braucht als nur Pferd und Reiter. Jetzt erstmal zurück nach Berlin ins Studio.
0: Ja, vielen Dank, Thomas Münden nach Aachen zur WM. Dankeschön, bis in einer Stunde. Herr Doktor. So, jetzt von der Reitkunst zum Handwerk. Und bei diesem speziellen Handwerk ist Geduld wichtiger als Tempo. Im ostböhmischen Wamberg wird seit Jahrhunderten feine Spitze geklöppelt. Und in der einzigen Klöppelschule Tschechiens, da lernen heute auch Kinder und Jugendliche, wie aus unzähligen Fäden filigrane Muster entstehen und wie sich die wirklich alte Technik auch modern weiterentwickeln lässt. Mehr von Michael Sommer.
2: Im ostböhmischen Bamberg wird seit rund 400 Jahren aus dünnen Fäden feine Spitze geklöppelt. Ein langsames Handwerk. Hunderte präzise Bewegungen sind nötig, bis ein filigranes Muster entsteht. Die Klöppelschule des Ortes wurde vor rund 140 Jahren gegründet. Heute ist sie die einzige Schule in Tschechien, an der Kinder und Erwachsene diese traditionelle Technik erlernen. Das Klöppeln ist eine wunderschöne Kunst und auch eine wohltuende Entspannung. Das tut einem einfach gut. Mehr als 100 Kinder und Erwachsene besuchen die Schule. Die wichtigste Voraussetzung? Geduld. An manchen Bildern arbeiten die Kinder über einen Monat. Statt schneller Reize vom Handy entsteht hier Masche für Masche etwas Bleibendes. Ich habe damit angefangen, weil meine Oma schon geklöppelt hat und einfach die ganze Familie es macht. Und ich möchte es weiterführen, damit es nicht ausstirbt. Die meisten sind überrascht, weil wir uns als junge Generation damit beschäftigen und nicht nur am Computer oder vor dem Fernseher zu Hause rumhängen. Dass die Tradition noch lebt, zeigt sich jedes Jahr beim internationalen Klöppelfestival. Dann wird ganz Bamberg zur Bühne für die Spitzenkunst. In Ausstellungen präsentieren Klöpplerinnen aus Tschechien und dem Ausland ihre Arbeiten und zeigen, wie viel Übung dieses scheinbar so leichte Handwerk verlangt.
5: Es braucht auch ein bisschen Zeit, um es zu erlernen. Es ist nicht ganz so selbstverständlich wie jetzt das Stricken oder das Häkeln. Aber wenn ein der Virus mal gepackt hat, dann kann man es nicht mehr loslassen.
2: Wie sich das alte Handwerk in die Gegenwart übertragen lässt, zeigt die Modenschau des Festivals. Spitze wird gefärbt, traditionelle Muster werden vergrößert und zu Kragen, Schals, Fächern oder sogar Schmuck verarbeitet. Seit kurzem ist die Bamberger Spitze auch europaweit als Begriff geschützt. Eine alte Kunstform, die hier nicht nur bewahrt, sondern weiterentwickelt und getragen wird.
0: Unsere MIMA-Expedition nimmt uns jetzt mit zum Feldberg in den Schwarzwald. Da hat die Bergwacht gerade jetzt in der Urlaubssaison alle Hände voll zu tun. Schlecht ausgerüstete Wanderer, verunglückte Gleitschirmflieger. Alle wollen sie bei dem schönen Wetter auf den Berg. Dorothea Dörner hat sich das Ganze angeschaut.
6: Einsatz der Bergwacht Schwarzwald. Was sie aus dem Notruf wissen, ein Radfahrer ist schwer gestürzt, mitten im Wald. Doch dazu später mehr. Der Tag beginnt für die Bergwacht eher ungewöhnlich.
7: Wir stehen hier oben auf dem Feldberg und wir verbringen heute den Tag mit der Bergwacht, weil heute ist ein ganz besonderer Tag hier, der heilige Laurentius-Tag. Und der beginnt traditionell mit einem Gottesdienst.
6: Tausende von Menschen kommen auf den Berg, um zu feiern. Auch für die Leute von der Bergwacht ist es Tradition, am Gottesdienst teilzunehmen und vor allem Präsenz zu zeigen.
7: Man sieht ja schon, die Leute sind alle sehr hübsch angezogen. Es ist ja schon was Besonderes auch, ne? Und es sind ja auch sehr viele Menschen, die wir gesehen haben. Was ist eigentlich das Besondere heute an diesem Tag, an diesem Fest? Warum wird es hier oben gefeiert?
8: Historisch hat man am Laurentiustag, also am 10. August, Viehmarkt veranstaltet auf dem Feldberg, erfolgreich Geschäfte gemacht und nach den Geschäften hat man dann miteinander noch getrunken und gefeiert. Und heute übrig geblieben sind nicht die Viehmärkte, sondern das Feiern.
6: 15 Kilometer geht es jetzt um den Feldberg herum, von Hütte zu Hütte, von Bier zu Bier. Gefeiert wird hier oben bis in die Morgenstunden. Die Bergwacht hat für den Tag den Bereitschaftsdienst übernommen. Der Notruf von dem verunglückten Radfahrer kommt am Vormittag. Der Mann lag ein paar Minuten bewusstlos auf dem Waldweg. Der Fahrer von einem Holzlaster hat ihn gefunden und die Bergwacht gerufen. Caro ist Notärztin und untersucht den Verletzten.
9: Entweder das jetzt zahlen alles?
26: Da müssen Sie nichts zahlen. Nee. Wie ist es mit dem Schnaufen? Holen Sie mal tief Luft. Geht es gut? Tut da irgendwas weh?
9: Nee.
26: Okay. Darf ich trotzdem Gesicht einmal auch, ne? Gucken, weil ja, das Gesicht ist ganz schön. Genau, wenn ich hier mal Kopf nee. Hier hinten, wie ist es im Nacken?
6: Im Gesicht hat er Blutergüsse, das Handgelenk schmerzt. Weil er bewusstlos war und zur Abklärung, ob das Gelenk nicht doch gebrochen ist, soll er mit einem Rettungswagen in ein Krankenhaus gebracht werden. Auch für sein E-Bike findet sich eine Transportgelegenheit.
11: Merkt ihr das eigentlich jetzt, so Fahrradunfälle, dass die jetzt hier mehr werden am Feldberg?
12: Ja, also letzten Endes, je mehr Leute unterwegs sind, desto höher wird auch die Unfallanzahl. Was schon eine große Rolle spielt, sind die E-Bikes, weil damit eben auch Leute zum Fahrradfahren kommen, die sonst einfach nicht so wahnsinnig viel Fahrrad fahren. Und wenn man das nicht sozusagen von der Motorik zu 100% geübt hat, ist es einfach die Wahrscheinlichkeit, dass man dann mit den E-Bikes stürzt, halt ein bisschen höher. Das sehen wir schon, dass da eine gewisse Zunahme ist.
6: Am Waldrand wartet schon der Krankenwagen und ab geht's in die Klinik. Die momentane Trockenheit wird zunehmend auch für Radfahrer zum Problem.
13: Jetzt gerade bei der Hitze sind diese Schotterwege wahnsinnig rutschig. Und wenn man dann halt nicht aufpasst oder irgendwo ein bisschen zügig unterwegs ist, reicht ein Stein und dann rutscht man halt einfach und kann es nicht mehr bremsen. Also gerade bei den trockenen Bedingungen ist schon gefährlicher als sonst.
14: Und wie man hier jetzt auch gerade sieht, macht die Bergwacht auch manchmal Routenplanung für Radfahrer, die vielleicht hier ein bisschen die Orientierung verloren haben am Feldberg.
6: Denn am Feldberg gibt es viele Funklöcher. Wer sich hier nur auf digitale Karten verlässt, der ist schlecht dran.
14: Muss man eigentlich, wenn man bei der Bergwacht arbeitet, noch mal so eine Karte lesen können?
8: Ja, das ist wichtig. Unsere ganzen jungen Einsatzanwärter, die also ihre Ausbildung noch machen, die werden auch geprüft im Fach Orientierung. Und dort muss man analog im Kartenformat, unterschiedlichen Kartenformaten, arbeiten können, mit Geodreieck, mit Kompass, vorwärts, rückwärts einschneiden. Also das ist ganz, ganz analog. Gerade im Katastrophenschutz ist das unerlässlich.
6: Zurück auf der Wache. Das Laurentiusfest blieb bisher ruhig. Zeit für einen Kaffee. Caro ist Notärztin mit einer eigenen Praxis auf dem Land. Bei der Bergwacht ist sie seit ihrer Jugend, ehrenamtlich natürlich. Wie sieht es eigentlich für die Bergwacht mit der Bezahlung der Einsätze aus?
15: Einsätze werden dann bezahlt, wenn wir sozusagen Patientinnen und Patienten übergeben, dass die im Krankenhaus weiterversorgt werden. Wenn wir als ersteinsetzende Kräfte vor Ort kommen und wir entscheiden oder Patientinnen und Patient entscheidet, dass sie nicht in die Klinik wollen oder müssen, dann kriegen wir die Einsätze auch nicht vergütet. Das ist ungefähr ein Drittel unserer Einsätze.
6: Also jeder dritte Einsatz wird nicht bezahlt. Doch es muss weitergehen. Frederik und Matthias packen die Notfalltaschen, damit sie immer startklar sind.
11: Und warum machst du das? Ich meine, es ist ja alles ehrenamtlich hier, ne? Das ist ja deine Freizeit, die du hier oben verbringst.
16: Es erfüllt einen einfach irgendwie. Also ich glaube, es gibt Leute, die engagieren sich im Fußballverein als Trainer oder andere Positionen. Und ich bin halt in der Bergwacht, weil ich irgendwie mich engagieren möchte.
17: Die Kombination aus dem, man tut was Gutes für die Gesellschaft und man verbindet eben dieses Draußensein und was Gutes machen miteinander und irgendwo auch was Sinnvolles machen und das eben im coolen Gelände.
6: Irgendwann ist auch bei der Bergwacht mal Feierabend. Ein paar Kontrollen noch, damit beim nächsten Einsatz alles glatt geht.
14: Die letzten Arbeiten sind jetzt hier noch an dem Auto. Da werden noch ein paar Schrauben überprüft, das Auto wird sauber gemacht. 3 Tage waren die Leute von der Bergwacht jetzt hier oben, von Freitagabend bis Montagabend. Jetzt reicht es, alle gehen nach Hause, das Handy bleibt auf Empfang. Aber ich glaube, 3 Tage hier oben, nach einem durchwachsenen Wochenende, das ist genug.
6: Im Sommer ist die Bergwacht hier oben nur am Wochenende besetzt. Ein bisschen Ruhe, bevor im Winter auf dem Feldberg die Hauptsaison beginnt.
0: Ja, und apropos schöne Urlaubsregionen. Unsere Mima-Doku-Serie zeigt uns die ganze Woche ja besondere Orte in Deutschland. Heute geht es nach Rügen. Der Königsstuhl ist das Wahrzeichen. Und Urlaub auf Deutschlands größter Insel ist ein Klassiker. Am Strand von Binz haben 2 Junghoteliers viel Geld investiert.
27: Morgens um 7 am Strand von Binz.
28: Die sind ja schön.
29: Mega!
27: Eine Ladung nagelneuer Strandmöbel.
30: Jetzt einmal da in der Ecke. Hast du den Griff?
27: Julika Franke und ihr Bruder Jonai sind seit diesem Morgen stolze Besitzer von 40 Strandkörben. Stückpreis 1.800 Euro. Die Investition sollte sich aber lohnen. Immerhin gehört der Strand von Binz zu den absoluten Top-Lagen auf Rügen und an der Ostsee insgesamt. Hier lässt sich mit Strandkörben gutes Geld verdienen. Ein Zusatzgeschäft für die Geschwister. Die beiden besitzen ein Hotel in Binz. Vor kurzem haben sie die Villa Schwanebeck von ihren Eltern übernommen. Und jetzt haben sie auch noch bei der Verlosung der Strandkorbrechte Glück gehabt. Alle 5 Jahre werden die Karten hier neu gemischt.
1: Ehrlich gesagt, als mein Bruder sich beworben hat, habe ich überhaupt nicht damit gerechnet, dass wir das bekommen werden. Die Überraschung, als es dann auf einmal soweit war, so, hey, ihr könnt das tatsächlich machen. Und wir waren so, hä? Okay, alles klar.
27: Anders als die meisten Strandkorbverleiher will Julika auf Absperrgitter verzichten.
1: Nein, ich finde es nicht hässlich, wenn da ein Gitter dran ist. Ich finde es nur schöner, wenn da kein Gitter ist. Aber man wird sehen, ob das klappt oder nicht im Endeffekt. Mal schauen, vielleicht müssen wir ja doch noch ein Gitter anbringen.
4: Eins, zwei.
27: Und dann gibt es da noch diese eine Fläche, wo eine Strandbar hinkommen soll. Wenn schon, denn schon, dachte sich Jonai.
4: Die ist 2,60 breit, das ist ein Seekontainer, der hat 15 Fuß. Die sind alle gleich groß.
27: Mit der Strandbar wollen sie sich einen Traum erfüllen und das Geschäft erweitern.
4: Schau dir an, die Riesenstrandbar. Hier vorne ist die Cocktailstation. Hier kannst du nur gleich was zusammen shaken. Kalte Strecke, warme Strecke, pass. Hier vorne ist der Verkauf. Was darf ich euch anbieten?
27: Noch ist die Strandbar nur eine Idee in der Morgensonne. Julika muss zur Arbeit.
1: Jetzt ist es hier noch ganz ruhig. Alle wachen langsam auf, genießen ihren ersten Kaffee. Und dann wird es hier im Verlauf des Tages richtig voll. Ja, also das ist die Winzerweder-Architektur. Weiße Häuser mit Erkern, Balkonen, alles in Weiß gehalten. Und mit besonders schönen Verzierungen, meistens aus Holz.
27: In einer dieser Villen sind auch Julika und ihr Bruder aufgewachsen. Die Eltern hatten das kleine Hotel Anfang der 90er Jahre gekauft. Nun haben sie es ihren Kindern übergeben. 8.30 Uhr. Die Gäste sitzen entspannt beim Frühstück. Julika hat den ersten Checkout des Tages. Ein Gast möchte gerne in ein größeres Zimmer umbuchen.
1: Und dann sind wir auch schon in einem großen Doppelzimmer.
27: Um die 200 Euro kostet das Doppelzimmer in der Saison.
1: Ja, mit 30 Quadratmetern. Okay. Und der Nachteil ist natürlich, dass wir keinen Balkon haben in diesem Zimmer. Aber wir haben diese Zimmer auch mit Balkon.
10: Ja, aber sehr schön.
1: Ja. Ja. Wollen wir mal gucken, ob wir das Meer sehen können?
18: Sehr gerne.
27: Ein Haus in zweiter Reihe. Da muss man sich schon etwas aus dem Fenster lehnen.
1: Und einmal nach rechts gucken.
10: Oh ja.
1: Genau, da ist es.
18: Ah, sehr schön. Spiegelglatt.
27: Am Ufer des großen Jasmunder Boddens gelegen, stand seit den 90ern eine Art Investitionsruine. 40 Zimmer mit Seeblick, jahrzehntelang Leerstand. Heute wird hier in traumhafter Umgebung gearbeitet. Wer möchte, kann sich tage- oder wochenweise einmieten. Entstanden ist ein sogenannter Coworking Space, ein Arbeitsplatz im Grünen am Meer. Genau dort, wo es doch so entspannt sein könnte.
19: Also Möglichkeit, quasi über den mal zu gehen, wenn du Bock hast, kannst du da gerne auch mit Kontakt machen.
20: Dann nehme ich euch mal mit in den Arbeitsbereich. Wie ihr gerade seht, wird da vorne Videoclips gerade gedreht. Startups sind halt hier, die gerade an Ideen arbeiten, die ihren nächsten Pitch vorbereiten, mit Investoren sprechen. Und die Idee ist einfach dahinter, wie ihr gerade seht, beim geilen Blick aufs Meer wirklich einfach arbeiten zu können. Und ne, wir haben hier ein paar Schreibtische hingestellt, wir haben ein paar Bürowände gezogen, eine Telefonzelle, Drucker. Das ist eigentlich das, was es überall gibt, nur halt an speziellen Orten. Und das ist, glaube ich, das Besondere, das halt einfach miteinander zu verbinden.
27: Sven Balzer ist Langzeitmieter. Er arbeitet als Webdesigner, ortsunabhängig. Voraussetzung: stabiles Internet.
21: Wenn man seine Privatsphäre braucht, wenn man für sich sein will, geht man einfach raus. Ich gehe dann einfach raus in dem Fall. Bin dann für mich, gehe in die Wälder, gehe in die Landschaft raus, an den Strand runter. Und wenn es mir alles zu viel ist, wenn das Wetter mal schlecht ist, ziehe ich mich in mein Apartment zurück.
27: Er zahlt 800 Euro im Monat, inklusive Arbeitsplatz. Sein Apartment liegt im Gästehaus. Sven hat hier alles, was er braucht, zum Arbeiten und Leben. Auch Svens Büronachbarin auf Zeit, Pia, lebt wie eine Nomadin. Sie berät junge Startups, wie die an Geld kommen. Hier in der Project Bay hatte Pia gerade einen Termin. Jetzt fährt sie wieder an ihren Lieblingsort auf Rügen. Und der rote Bus ist ihr rollendes Zuhause.
2: Das ist ein ehemaliger Feuerwehr T4. Den habe ich mir vor 2,5 Jahren ungefähr gekauft. Und der hat eine Solarzelle oben drauf, eine Zweitbatterie drin. Dann kann ich nämlich tatsächlich auch meinen Laptop zum Beispiel von hier aus laden. Das Bett war schon fertig und ich habe hinten auch noch mal so ein Spülbecken mit Wasser, Abwasser, dass ich irgendwie auch mal was abwaschen kann, Zähne putzen kann.
27: Sie hat sich in eine Gegend von Rügen verguckt, in der kein Massentourismus herrscht. Das platte, dünn besiedelte Land der vorgelagerten Insel Ummanz. Dahinter liegt Hiddensee.
2: Wir sind hier im Westen von Rügen und die Westküste ist halt, wir haben nicht diese weißen Sandstrände, aber das führt halt auch dazu, dass die Westküste nie so überrannt ist, sondern die Leute, die herkommen, sind eben die Wassersportler, die Naturliebhaber und Familien. Und dadurch ist hier irgendwie immer so eine ganz nette, ruhige Atmosphäre.
27: Auf dem einzigen Campingplatz der Gegend hat sie ihren Stammplatz. Ihr Kiteboard hat Pia immer dabei. So oft es geht, stürzt sie sich in die Fluten. Der Bodden zwischen Rügen und Hiddensee ist normalerweise ein Hotspot für Kiter. Nur jetzt ist überhaupt nichts los.
2: Das liegt daran, dass kein Wind ist. Und ja.
27: Doch das soll sich schon am nächsten Tag ändern. Windstärke 5 in Böen 6 aus Südwest. Ideales Kitewetter. Pia arbeitet nebenher als Kite-Lehrerin. Das Gewässer ist flach. Kilometerweit nur knietief und somit kaum gefährlich. Heute ist sie mit sich und den Elementen allein. Zehn Jahre Erfahrung. Pia weiß, wie der Wind spielt. Und wenn's doch mal zu wild wird, ein Zug an der richtigen Leine und der Schirm ist gezähmt.
2: Das macht schon auch Bock, irgendwie zu springen und abzuheben. Und ja, das, was ich meinte, so beim Kiten, du hast irgendwie so viel Freiheit, du hast irgendwie, ne, diese Kombination, dass du so mit dem Wind zusammenarbeitest.
27: Rügens touristischer Hotspot allerdings liegt auf der anderen Seite der Insel. Vom Fährhafen Sassnitz starten täglich mehrmals die Kreidefelsentouren per Schiff. Denn vom Wasser aus sind sie am besten zu genießen. Auf der MS Alexander heißt der Kapitän genau wie sein Schiff.
3: Sassnitz-Traffic, Alexander. Wir haben gerade abgelegt im Stadthafen, geht zur Kreideküste.
5: Alexander, Sassnitz-Traffic zur Kreideküste im Stadthafen, gefahren.
27: Die See erscheint heute etwas lebhaft.
3: Ja, ein bisschen bewegend tut sich das Ganze heute. Wir haben Ostenwind, aktuell eine 4. Soll noch eine Nummer zunehmen später. Aber ansonsten, wir haben blauen Himmel, wir haben strahlenden Sonnenschein. Eigentlich ideales Wetter zum Schifffahren.
27: Auf dem Wasser durchs Weltnaturerbe. Das ist Rügen zum Zurücklehnen. Einfach losfahren, schauen, staunen.
7: Ja, ich finde die Kombination der Farben total schön. Das Weiß, ne? Und dann das Grün im Wald, die unterschiedlichen Blautöne, ich finde es mega schön. Das ist ein absolutes Highlight, ja.
9: Ich habe mich in die Insel verliebt. Ich liebe alles. Ich liebe mehr den Norden. Da ist es ein bisschen ruhiger, Julius Ruh, als im Binz. Da ist es mir zu trubel viel. Aber ich liebe die Insel.
27: 9 Kilometer zieht sich die weiße Kreideküste entlang der Halbinsel Jasmund.
3: So, meine Damen und Herren, ja, wir haben jetzt hier die Position, also die Stelle.
10: Erreicht Markus das gesamte Panorama der Kreideküste einmal im Überblick sehen können.
27: Und das Highlight, der Königsstuhl, ragt 122 Meter über dem Meer empor. Eine Insel mit 6 Millionen Übernachtungen im Jahr. Da fällt jede Menge Putzarbeit an. In Rügens Hauptstadt Bergen sind mindestens 25 Reinigungsfirmen eingetragen. Hier wird gewaschen und gebügelt, was das Zeug hält. Überwiegend polnische Kräfte erledigen Rügens Putzarbeit. Szymon Hernas stammt aus Polen und hat hier die Firma NeoClean gegründet. Jeden Tag starten er und seine Kolleginnen zu Reinigungstouren über die Insel.
8: Justina macht heute viermal von Ostsee, vier Stück von Ostsee und einmal Silvitz von Paradies mit Agnieszka. Und dann wir fahren zu dritt auch eine von Ostsee, Poseidon, dann Sonnenschein.
27: Shimons Frau Justina übernimmt die eine Tour, Shimon die andere. Heute geht's zuerst in Apartmenthäuser.
8: Ja, so wie mit diesem Wetter kann wir nicht viel sag mal, planen und dann erwarten, ne? Weil es schlechte Wetter, keine Gäste kommen und dann gibt's weniger zu tun. Ne?
27: Auch wenn's idyllische Gegenden sind, durch die sie kommen, manchmal nervt die Weite Rügens. 2 Stunden reine Autofahrt kommen an einem Arbeitstag schon zusammen.
8: Also manchmal bin ich so unterwegs den ganzen Tag, ne? Bestimmt so wie 4.000 im Monat. Manchmal, ja. Also ich alleine, ne?
27: Shimon hat vor wenigen Jahren hier selbst als Reinigungskraft angeheuert. Er hat sich hochgearbeitet und seine eigene Firma gegründet. Erste Station, Binz Zentrum. Hier haben sie einen Auftrag im Haus Sonnenschein. Punkt 10 Uhr ist verabredet.
11: Entschuldigung.
27: Die Gäste sind noch nicht fertig. Shimon fängt erst mal draußen an.
8: Das ist kein Problem, wann hat jemand gemeldet das, ne? Dann mach ich später Anreise, Abreise meine ich, ne? Aber wenn niemand gesagt und wir wissen das nicht, ne? Dann müssen wir warten oder weiter woanders fahren, ne? Und dann zurück wiederkommen, ne? Und da ist natürlich extra Zeit für uns, ne?
27: In ein anderes Haus können sie schon rein. Schuften im Akkord. Die Löhne sind im Preiskampf mit anderen Firmen scharf kalkuliert. Deshalb packen er und seine Frau selbst mit an.
8: Sind alle polnische Mitarbeiter aus Polen, ne? Ja, weil die verdienen besser als in Polen gerade. Und die Preise in Polen, also bei Einkaufen oder bei Wohnen oder Mietbezahlungen und so weiter, das gibt es ungefähr fast gleich hier so wie in Deutschland, ne?
27: Am Strand von Binz gibt's was zu feiern. Eine neue Bar eröffnet. Nach 4 Wochen Bauzeit steht die Strandbar von Jonai und Julika. Und die kann sich sehen lassen.
12: Hier steht voll der Wind drauf und wir müssen die festknoten. Wenn du die hältst, knote ich sie fest.
27: Nicht alles läuft perfekt. Die Rügener Strandbrise haben sie ein bisschen unterschätzt.
12: Ja, ich hoffe, das hält die Nacht.
27: Für Jonai ist das hier ein Meilenstein. Als junger Hotelier will er auch jüngere Kundschaft ansprechen.
12: So, 95 sind das für das hübsche East Coast IPA.
13: Ich freue mich, dass es angenommen wird, dass hier schon die ersten Getränke aus dem Kühlschrank geklaut wurden. Quatsch, es haben alle bezahlt. Ja, auch die, die Strandkörbe buchen, auch für die nächsten Tage, die kommen alle hier und der Vertrauensvorschuss war es wert. Die Leute sitzen auf unseren viel zu langen Bierbänken gemeinsam.

0: reportage.de. Und hier geht's jetzt weiter mit dem Sport.
1: Ja, lange taumelte er bei dieser Leichtathletik-EM-Hammerwerfer Merlin Hummel. Dann im Finale aber haut er einen raus. 81,30 Meter und damit Silber. Ja, und all das, obwohl er sich in der Qualifikation am Vortag nur gerade so ins Finale gerettet hatte. Eine emotionale Achterbahnfahrt also. Und jetzt ist er bei uns, Merlin Hummel. Hallo und erstmal herzlichen Glückwunsch nach Birmingham.
2: Ja, vielen lieben Dank. Hi.
1: Das waren ja bewegende Tage für Sie. Erst die Quali, in der es ja nicht so lief, und dann die Medaille gestern. Wie haben Sie die letzten 48 Stunden erlebt?
2: Es war ein Kampf. Wettkampf heißt nicht ohne Grund Wettkampf, weil es war ein Kampf nach der Quali, mental, körperlich. Mein ganzes Team hat mich aufgebaut, da bin ich unglaublich dankbar dafür. Ja, und dann habe ich mich wieder auf die Basics fokussiert, auf Spaß haben, lockeren Wettkampf machen und ist beim Ende rausgekommen.
1: Und da ist das Ding. Aber Sie sprechen den mentalen Aspekt ja schon an. Es zeigt einmal mehr, Leistungssport ist ganz, ganz viel Psyche. Wie haben Sie sich aus diesem Loch herausgekämpft? Was hat Ihnen da geholfen?
2: Wie ich schon gesagt habe, ich glaube, mein Team war essentieller Bestandteil. Meine Freundin, mein Osteopath, meine Trainerin, mein Psychologe, mit dem ich seit kurzem zusammenarbeite, mein Zimmerkollege, der Sören, mit dem ich auch den Wettkampf gestern gemacht habe als Team. Ich glaube, es war am Ende auch wichtig, dass ich emotional geworden bin, dass Tränen geflossen sind, dass ich mich zurückgekämpft habe, dass ich wieder in der Realität angekommen bin und gesagt habe, ich bin hier, um Deutschland zu repräsentieren und meine beste Leistung zu geben. Und einen coolen Wettkampf zu machen. Ich mache das hier für mich und weil ich den Hammer fliegen sehen möchte. Und das hat gut funktioniert.
1: Und am Ende steht eine großartige Leistung und die erste deutsche EM-Medaille im Hammerwurf seit 20 Jahren. Was bedeutet Ihnen das?
2: Ja, unglaublich lange Zeit, ne? Also, und ich glaube, da werden noch einige folgen. Deswegen, ich freue mich auf die Zukunft.
1: Und jetzt sind Sie ja Vize-Europameister und Vize-Weltmeister. Wie sehen Sie jetzt eigentlich Gold an? Und wenn ja, was fehlt denn da eigentlich noch?
2: Ja, ich habe jetzt langsam das Silber-Abo bestellt. Das Zitat ist vorhin gefallen, das gefällt mir ganz gut. Das Ziel ist 85 Meter. In der Weltspitze bin ich angekommen. Jetzt muss das nächste große, erstmal utopisch wirkende Ziel angegriffen werden. Und ich glaube, die richtigen, aufs richtige Fundament bauen wir jetzt auf. Wir sind ganz, ganz früh noch und ganz, ganz weit unten, wo es hingehen kann. Und ich glaube, es kann noch nach ganz, ganz oben gehen.
1: Aber Silber-Abo ist ja auch ein großer Erfolg. Merlin Hummel, vielen Dank und alles Gute.
2: Danke euch.
1: Ja, und Merlin Hummel ist nicht der einzige Deutsche, der am zweiten Wettkampftag in Birmingham eine Medaille holt. Denn auch im 100-Meter-Sprint der Männer steht am Ende Edelmetall. Nach schwierigem Start kämpft sich der Hamburger Owen Anser zurück auf Platz 3 und holt mit Bronze die erste deutsche EM-Medaille über diese Strecke seit 40 Jahren. Ja, also Silber und Bronze gestern bei der Leichtathletik-EM. Gleiches gilt aber auch für die deutschen Schwimmerinnen bei den Europameisterschaften. Unter anderem für Isabel Gose, die in Paris schon ihre dritte Medaille holt.
3: Es läuft bei Isabel Gose. Nach zweimal Gold im Freiwasser, nun Silber im Becken.
4: Ich bin super happy. Drittes Rennen, dritte Medaille. Ich glaube, das ist bis jetzt eine ganz gute Ausbeute. Schnellste Zeit in dieser Saison, also deutlich schnellste Zeit.
3: Ohne ihren Trainer Bernd Berghahn am Beckenrand schwamm Gose ein großartiges Rennen. Dauerkonkurrentin Simona Quadarella direkt auf der Bahn neben sich. Etwa 200 Meter vor dem Ziel setzte sich die Italienerin ab und schwamm zum Europameistertitel. Gose dahinter Zweite und Teamkollegin Maja Werner freute sich als Dritte über ihre erste EM-Medaille.
5: Und jetzt auch so eine tolle Zeit, das macht mich eigentlich fast noch glücklicher. Also ich bin einfach froh, dass es jetzt beim ersten Rennen direkt geklappt hat und jetzt bin ich bereit für die restliche Woche.
3: Gute Aussichten also nach diesem Medaillendoppelschlag, denn Isabel Gose und Maja Werner starten beide noch über die 1500 Meter und wohl auch noch über die 400 Meter.
1: Ja, und auf eine Medaille hoffen auch die deutschen Feldhockeyfrauen und Männer bei der WM, die am Samstag in Belgien und den Niederlanden startet. Bei den Frauen um Kapitänin Lisa Nolte läuft

0: Entsprechend der letzte Feinschliff und die Ansage, die ist klar, sie wollen um den Titel kämpfen.
1: Nochmal Powerplay üben und die Taktik durchgehen bei den letzten Trainingseinheiten. Denn die deutschen Hockeydamen wollen bei der WM um die Spitzenplätze kämpfen. Fürs nötige Teamplay sorgt Kapitänin Lisa Nolte. Die 26-Jährige hält die Mannschaft zusammen, kennt die Stärken ihres Teams.
2: Wir sind auf jeden Fall ein sehr junges Team mit ganz viel frischem Wind in der Mannschaft. Und ich glaube, dass uns vor allem der Teamgeist durch das ganze Turnier tragen wird.
1: Lisa macht's vor und steht mit viel Herz, aber auch viel Verantwortung auf dem Feld. Ihr Team setzt auf sie.
3: Lisa ist zum einen so ein bisschen unser Ruhepol. Und trotzdem, wenn sie am Ball ist, kann sie unglaublich viel Wille zeigen und trägt somit die Mannschaft so nach vorne.
1: Auch in ihrem Düsseldorfer Heimatverein läuft's für Lisa spitzenmäßig. Diesjährige deutsche Meister. Starker Rückenwind für die Nationalmannschaft. Hinter der erfolgreichen Sportlerin steht aber auch eine starke Familie. Und ein Krefelder Familienunternehmen, in dem Lisa ihr duales Marketingstudium macht. Ihre Familie ist immer dabei, natürlich auch bei der WM.
4: Und wir kommen wahrscheinlich dann mit der ganzen Familie, also sprich noch die Brüder und unsere Mütter und Omas kommen mit, die Tanten. Insofern machen wir daraus wahrscheinlich ein großes Familienevent.
5: Ja, und wir hoffen, dass ganz viele Spiele werden, bis zum Endspiel am liebsten.
1: Die nötige Power und den Willen haben die deutschen Hockeydamen auf jeden Fall. Ihre WM-Titelträume könnten wahr werden. Lisa setzt dafür von Anfang an aufs Teamplay.
2: Wir haben in der Gruppenphase mit USA, Schottland und Argentinien schon drei sehr gute Gegner, aber vor allem Argentinien ist da das Spiel, was ganz, ganz wichtig ist. Aber ich denke, wenn wir unser Spiel spielen, dann können wir jeden Gegner schlagen.
6: So, wir schauen aufs Wetter. Da gibt es, muss man sagen, Özden, in der letzten Zeit eigentlich immer die gleichen Bilder. Da, wo mal Flüsse eigentlich sonst fließen, sieht man eher Flussbett als Fluss. Und so ist es beim Rhein derzeit auch.
7: Genau, das ist eher stellvertretend, was wir hier haben. So sieht es ja in allen großen Flüssen europaweit aus. Es sind Drohnenbilder und sehen durchaus beeindruckend aus. Schauen wir mal drauf. Ja, und da sehen wir sie. Im Prinzip ist da fast nichts vom Fluss zu erkennen. Auf der Seite schon, hier an der Andernach, da sieht man auch, einige Schiffe müssen dann warten, werden die anderen durchfahren, weil eben die Fahrrinne ziemlich eingeschränkt ist. Ja, die Bilder sehen trotzdem recht gut aus, muss ich sagen, von oben, wie man hier zum Beispiel die Rheinbrücke sieht, ist schon ziemlich beeindruckend, was da an Wasser fehlt. Ja, und so viel Wasser kommt da allerdings auch nicht dazu. Und das schauen wir uns gleich an. Aber schauen Sie mal auf diese Karte hier, eine NASA-Karte. Die ist von gestern, weil sie besonders gut sichtbar war. Sie sehen hier eigentlich nur die Region, wo die Berge sind, die etwas dunkler sind. Alles andere ist relativ hell. Und hell bedeutet, das ist schon abgeerntet oder es ist zu trocken. Also insgesamt ist da schon ziemlich viel, was sehr trocken ist. Übrigens auch in Frankreich oder auch hier in Belgien, in den Niederlanden. Also wie gesagt, es ist ein gesamteuropäisches Problem. Ja, und wie trocken es in Deutschland ist und wie stark die Dürre ist, das sehen wir auf dieser Karte hier. Und ja, die Dürre hier im Süden Deutschlands ganz markant, aber auch im Westen, einzig nach Norden, ist es etwas ruhiger, muss man sagen. Aber es kommt ja kaum Regen dazu. Schauen wir uns mal die Wetterlage an. Das ist das Hoch, es ist mittlerweile weiter in den Osten gewandert und jetzt kommt hier die Hitze an. Zum Freitag erwarten wir 38, 39 Grad. Es wird also bis knapp an die 40 Grad schon wieder heiß in Deutschland. Und regelmäßig kommt erstmal nichts dazu. Das, was Sie hier sehen, das ist für den Sonntag modelliert. Und ob die Mengen dann größer sind, das ist zu bezweifeln. Es werden hauptsächlich dann Schauer und Gewitter sein, wo dann der Regen quasi mit einem Ruck runterkommt. Es müsste viel mehr Regen runterkommen. Es müsste eigentlich wochenlang richtig regnen, damit sich das mal ein bisschen bessert. Derzeit haben wir es mit einem relativ wolkenlosen Himmel zu tun. Temperaturmäßig liegen wir bei 20 Grad hier an der Ostsee. Heute maximal 35 Grad im Südwesten Deutschlands. Und die Nacht, die wird trocken sein, sternklar, temperaturmäßig 11 Grad im Norden, 8 Grad in der norddeutschen Tiefebene, 18 Grad ganz im Westen. Morgen viel Sonnenschein, ja, mehr gibt es dazu nicht zu sagen, 36 Grad im Südwesten und 29, teils 27 Grad ganz im Norden. Der Blick auf die nächsten Tage, es wird immer heißer, hier 38 Freitag, 37 32 am Sonntag, aber Sie sehen, Schauer und Gewitter nehmen zu und wenigstens etwas Regen ist dann dabei.
6: Ja, also 38 Grad, 37 Grad als Spitze. Das heißt, es ist ziemlich heiß. Und das ist das Thema, wozu wir auch noch eine Frage an Sie haben. Da interessiert uns nämlich Ihre Meinung. Es soll noch mal richtig heiß werden in Deutschland. Und die Frage ist, große versiegelte Parkplätze, die verstärken ja die Hitze, vor allem in Städten. Es fehlt das Grün, das Kühlen und Wasser aufnehmen könnte. Und die Frage an Sie ist, würden Sie für mehr Hitzeschutz auf Parkplätze verzichten?
7: Abstimmen können Sie mit Ihrem Handy oder Tablet über den eingeblendeten QR-Code. Einfach mit der Kamera vom Bildschirm abscannen und abstimmen. Weitere Daten müssen Sie nicht eingeben. Also ganz einfach eigentlich.
0: Die Frage nochmal, würden Sie für mehr Hitzeschutz auf Parkplätze verzichten? Und das werden wir dann natürlich später noch mal ganz genau besprechen.
6: Genau, dazu haben wir einen Themenschwerpunkt gleich, unser Top-Thema auch in der zweiten Stunde. Und das Ergebnis dieser Blitzumfrage, das gibt es natürlich dann auch noch am Ende der Sendung. Ja, und damit herzlich willkommen zur zweiten Stunde ZDF Mittagsmagazin. Hab's eben schon angesprochen, Hitzeschutz ist eins unserer großen Themen. Damit beginnt der Überblick. Hitzeschutz, große Herausforderungen für Städte und Kommunen.
7: Reform der Geheimdienste. Kabinett will BND und Verfassungsschutz trotz Kritik mehr Macht geben.
0: Und deutsche Sensation bei Leichtathletik-EM. Owen Ansah sprintet zu Bronze über 100 Meter.
6: Ja, und wer weiß, vielleicht sind da sogar noch weitere Medaillen drin.
0: Möglicherweise. Ich denke schon.
6: Werden wir mehr zu erfahren. Jetzt aber erstmal Antoine Kurschilgen mit Heute Express.
0: Hallo.
7: Hi.
8: Willkommen, liebe Zuschauerinnen und Zuschauer. Das Bundeskabinett hat die sogenannte Frühstartrente beschlossen. Der Bund zahlt Kindern ab dem Geburtsjahr 2020 bis zum 18. Lebensjahr künftig 10 Euro pro Monat. Außerdem darf der Zoll beim Verdacht von illegal erworbenen Vermögen härter vorgehen. Weiteres Thema, die Geheimdienste. Sie erhalten deutlich mehr Befugnisse, damit sie besser auf die wachsende Bedrohung durch Sabotage und Spionage reagieren können. Die Hitze trocknet die Flüsse aus. Die Verkehrsminister von Bund und Ländern beraten heute erneut über die Situation an den Wasserstraßen. Dabei soll es laut Verkehrsminister Bilger um den Umgang mit bestimmten Gütern gehen, die nicht länger an den Häfen gelagert werden können. Bilger sprach sich auch für den Ausbau der Wasserstraßen aus. Ebenso soll die Förderung von Niedrigwasserschiffen in voller Höhe beibehalten werden. In Kolumbien ist die Zahl der Todesopfer auf über 200 gestiegen. Mehr als 2500 Menschen wurden verletzt. Zahlreiche werden noch unter den Trümmern vermutet. Ihre Überlebenschancen schwinden mit jeder Stunde. Das Beben der Stärke 7,4 ist eines der stärksten seit Jahrzehnten in dem Land. Zwischen den indonesischen Inseln Bali und Lombok ist eine Fähre in Brand geraten. Nach Angaben der Hafenbehörde waren 131 Menschen an Bord. Mehrere Schiffe und ein Hubschrauber waren im Rettungseinsatz. Ein Mensch kam ums Leben. Die übrigen konnten offenbar in Sicherheit gebracht werden. US-Präsident Trump hat bestätigt, dass er nach dem NATO-Gipfel im Juli in der Türkei das Flugzeug gewechselt hat. Grund war nach seinen Angaben eine Sicherheitsbedrohung. Secret Service und Militär hätten ihm von der Air Force One abgeraten. Zuvor hatte die Washington Post berichtet, dass Trump aufgrund einer Morddrohung aus Iran in einem Catering-Container zu einem anderen Flieger gebracht worden war. Und der Blick in den Himmel heute Abend wird wohl für Millionen Menschen in Europa ein Erlebnis werden. Eine Sonnenfinsternis erwartet uns. In Deutschland beginnt sie kurz nach 19 Uhr. Hier wird der Mond die Sonnenscheibe nicht vollständig verdecken. Besonders wichtig, nur mit Spezialbrille schauen. Im Livestream zeigt Terra X mit Harald Lesch das Ereignis im Web und in der Heute-App. Tja, und damit zurück ins Mittagsmagazin nach Berlin.
6: Danke, Antoine. Hitze. Wie gut ist Deutschland gerüstet? Unser Top-Thema im ZDF-Mittagsmagazin. Die hohen Temperaturen gerade und die Hitze, das ist kein Einzelfenomen. Wissenschaftler vom EU-Wetterbeobachtungsinstitut Copernicus, die gehen davon aus, dass das Wetter jetzt nur ein Vorgeschmack auf die nächsten Jahre und Jahrzehnte ist. Bedeutet, Institutionen, Arbeitgeber, Städte und Gemeinden, alle sind gefordert. Zum Beispiel zu asphaltierte und betonierte Straßen, die heizen die Städte zusätzlich auf. Und entsprechend wird vielerorts darüber nachgedacht, diese Böden wieder zu entsiegeln. Isabel de la Vega hat ein Beispiel.
9: Dunkle Böden, die sich aufheizen, spiegelnde Fassaden, die die Sonnenstrahlung reflektieren, eine dichte Bebauung und zu wenig Grün. Frankfurt ist eine der heißesten Städte Deutschlands. Entsiegelung lautet eine der Gegenmaßnahmen, heißt, den Boden wie hier am Goetheplatz wieder öffnen und durchlässig machen, Beete anlegen und Bäume pflanzen, die das Wasser verdunsten lassen.
10: Schattenspenden ist eine wichtige Maßnahme, also helle Belege zum Beispiel trägt auch schon dazu bei, aber dieses Wasserverdunsten ist tatsächlich das, was am meisten bringt.
9: Entsiegeln und pflanzen klingt einfach, ist es aber nicht, wo Wohnraum fehlt, gebaut und Boden so neu versiegelt werden muss.
11: Es gibt natürlich zum einen in so einer Großstadt wie Frankfurt eine ganz starke Flächenkonkurrenz, was Infrastrukturprojekte angeht, was bezahlbaren Wohnraum angeht, was aber auch Gewerbegebiete zum Beispiel angeht. Und das ist natürlich ein ganz, ganz großes Problem, das wir hier haben.
9: Auch Darmstadt ist extrem versiegelt und heizt sich auf. In einem Wohngebiet haben Anwohner die Initiative ergriffen. Mit Hilfe der Stadt und des Bundes für Naturschutz haben sie eine öde Betonplattenfläche aufgebrochen und sie durch ein Staudenbeet ersetzt. Die Begeisterung ist groß.
12: Ja, super. Also wir finden das alle klasse, statt irgendwie so einen Halbmüllhaufen hier mal endlich was Grünes.
13: Einfach ein schönes Gefühl. Dass so Kleinigkeiten geschehen.
14: Mit Entsiegelungsflächen können wir Hitze vorbeugen, wir können Starkregen, Überflutungen im Kontext von Starkregen reduzieren, wir tragen zur Biodiversitätsförderung bei.
9: 30 Quadratmeter, eine Kleinstfläche. Entsiegeln ist Patchwork-Arbeit, der vielerlei Grenzen gesetzt sind. Am Frankfurter Rathenauplatz hätte die Stadt gern größere Bäume für mehr Schatten gepflanzt. Doch das Wurzelwerk hätte wegen der U-Bahn darunter nicht genug Platz. Jetzt werden hier Hochbeete gebaut für Stauden. Kosten knapp eine halbe Million Euro. Nebendran gibt der Boden auch viel Wärme ab. Doch die Versiegelung brauche es, weil man einen auch im Regen stabilen Platz für Märkte oder Feste haben will. Und Parkplätze in Beete mit Bäumen umzuwandeln, das lehnen viele ab.
15: Ich habe zum Beispiel einen Freund, der auf einen Rollator angewiesen ist. Da müssen wir einfach oft mit dem Auto fahren und das Thema Parkplätze ist ein Riesenproblem.
16: Es gibt ja andere Möglichkeiten. Dachfläche begrüner, klar, Bäume, sonst was, die ganzen Plätze. Da wäre ja Möglichkeiten da.
9: Und so bleibt es meist bei nur kleineren Flächen, die entsiegelt werden. In der Menge aber können sie einen Unterschied machen.
6: Also es gibt viele Ideen und aber auch Herausforderungen. Einige Städte passen sich da schon an. Übrigens schon ein einziger Tag mit mehr als 30 Grad reduziert einer aktuellen Studie zufolge die Wirtschaftsleistung um rund 431 Millionen Euro. Also tatsächlich auch ein Wirtschaftsthema. Und mit Blick auf diese Summe mahnte der Bundesumweltminister Carsten Schneider von der SPD heute Vormittag dringend Handlungsbedarf an.
17: Ich möchte, dass wir im Grundgesetz eine Möglichkeit schaffen, dass der Bund eine Kompetenz für Handlungen, Taten, aber auch Ausgaben hat. Das haben wir bisher nicht. Wir sind in vielerlei Punkten die aus Hände gebunden. Ich kann Klimaschutzmaßnahmen oder Klimaanpassungsmaßnahmen wie Finanzierung von Klimaanlagen, Verschattung etc. nur unter sehr schweren Bedingungen möglich machen. Das sind nur
6: Modellprojekte. Soweit der Bundesumweltminister. Darüber sprechen wir jetzt mit Burkhard Jung, auch von der SPD, Präsident des Deutschen Städtetags und auch Oberbürgermeister von Leipzig. Schönen guten Tag.
18: Guten Tag, Frau Meinhardt.
6: Wir haben den Bundesumweltminister gerade gehört. Er sagt, es braucht eine Grundgesetzänderung. Wie sehen Sie das und was würde das bringen?
18: Ich freue mich sehr über diesen Vorstoß, denn wir als Städte fordern das seit geraumer Zeit. In der Tat ist zurzeit die Gesetzeslage so, dass es eine freiwillige, quasi freiwillige Leistung der jeweiligen Stadt ist, je nach je nach Haushaltsmöglichkeiten so zu agieren. Und in dem Moment, wo es um Grundgesetz wäre, wo es eine Gemeinschaftsaufgabe wird, und ich halte das für zwingend, wird es zu einer Pflichtaufgabe und demnach könnte es auch ganz anders finanziert werden, durch Bund und Länder und den Städten unter die Arme gegriffen werden, die zurzeit zwischen Stamm und Borke gerne handeln würden, aber kein Geld haben oder es nicht dürfen.
6: Also klamme Kassen, ein Problem. Leipzig, sozusagen die Stadt, wo Sie Oberbürgermeister sind, hat schon einen Hitzeschutzplan. Können Sie erzählen, was da konkret schon passiert und umgesetzt wurde?
18: Ja, wir haben einen ganz tollen Plan mit ganz vielen Möglichkeiten der Entsiegelung von Flächen, von Begrünung von Fassaden, von neuen Möglichkeiten der Verschattung, von Sonnensegeln über Spielplätzen bis hin zu Baumpflanzungen in Alleen und in Straßen. Aber in der Tat wird uns das zurzeit verwehrt. Wir sind in der Haushaltssicherung. Wir sind gezwungen, unseren Haushalt nach vorne und hinten umzukrempeln und dürfen diese Aufgabe eben nicht als infrastrukturelle Grundversorgung angehen, sondern sind uns in der Tat die Hände gebunden. Insofern richtig der Ansatz jetzt, es zu einer Pflichtaufgabe zu machen.
6: Damit erhoffen Sie mehr finanzielle Möglichkeiten. Aber wir haben ja eben schon gesagt in der Anmoderation, wenn es zu heiß ist, kostet das ja auch schon. Das heißt, es kostet ja jetzt auch schon Geld. Da ist es doch eigentlich eine, ich sag mal, Milchmädchenrechnung, wenn man das Geld jetzt nicht einsetzt. Es kostet ja jetzt Geld sozusagen, wenn man sich nicht anpasst.
18: Wir haben über Jahre hinweg genau dieses Problem gesehen, aber nicht gehandelt. Und es ist leider so, dass in den Gesetzlichkeiten von Haushalten, die wir als Städte, als Kommunen zur Genehmigung vorlegen müssen, uns dann auch immer wieder die Gesetzeslage bremst, zu handeln. Insofern, hier muss was verändert werden. Wir müssen Klimaanpassung, Klimaschutz als eine ganz wesentliche Gemeinschaftsaufgabe sehen, die zu den grundgesetzlichen Aufgaben gehört. Alles andere trägt der Realität einfach nicht genügend Rechnung.
6: Trotzdem wird dann die Frage sein, wo das Geld herkommt, denn Geld ist ja immer nur einmal da. Schauen wir mal auf die Infrastruktur. Da erinnern wir uns an die letzte Hitzeperiode, gab es gerade in Leipzig auch Probleme mit der Straßenbahn. Das heißt also auch, die Infrastruktur muss nachrüsten, nur mit ein paar, ich sag mal, entsiegelten Flächen wird es nicht getan sein.
18: Nein, wir müssen grundsätzlich auch neu denken. Ich glaube nicht, dass wir den Klimaschutz vordringlich sehen müssen, sondern die Klimaanpassung sehen müssen. Wir reden über Infrastrukturmaßnahmen im Verkehr. Wir reden über Verschattung von öffentlichen Räumen. Wir reden über resiliente Baumarten, die gepflanzt werden müssen, die auch mit Dürre ganz anders klarkommen. Wir müssen über unsere schulische Infrastruktur, über Kitas reden, wie wir dort auch die Kinder schützen können und die älteren Menschen vom Altenpflegeheim bis zum Krankenhaus. Kurzum, es ist eine Riesenaufgabe, die vor uns liegt. Und nur, wenn wir sie auch prioritär behandeln, werden wir prioritär dafür Geld einsetzen.
6: Und ganz kurz, auch die Arbeitszeiten müssen angepasst werden, also sowas wie Siesta in Spanien?
18: Ich will jetzt ja nicht der Prophet sein, aber ich glaube schon, dass wir ein Stück weit lernen können von den südlichen Ländern, dass wir andere Arbeitszeiten in Zukunft brauchen, insbesondere für Menschen, die Hitze oder auch Kälte ganz massiv ausgesetzt sind, Bauarbeiten, Dachdecken, Dinge, die im Freien geschehen. Ich glaube, dass wir hier unsere Arbeitszeiten in der Tat anpassen müssen und die Gegebenheiten, die auf uns zukommen und die stärker werden und die zunehmen werden.
6: Sagt Burkhard Jung von der SPD, Präsident des Deutschen Städtetags und Oberbürgermeister von Leipzig. Danke für Ihre Zeit.
18: Danke Ihnen.
6: Und jetzt interessiert uns Ihre Meinung, liebe Zuschauenden, bei ZDF Mitreden. Würden Sie für mehr Hitzeschutz denn auf Parkplätze verzichten? Antworten können Sie mit Ihrem Handy oder Tablet über den eingeblendeten QR-Code einfach mit der Kamera vom Bildschirm abscannen und antworten. Weitere Daten müssen Sie auch nicht eingeben. Die Frage, würden Sie für mehr Hitzeschutz auf Parkplätze verzichten? Und das Ergebnis der Blitzumfrage gibt es dann zum Ende der Sendung. So. Ja, Hitze ist nicht nur ein Thema fürs Wohlbefinden oder dafür, wie effektiv wir arbeiten können, haben wir eben gerade schon gesehen. Nach Angaben des Robert-Koch-Instituts verzeichnete Deutschland allein von April bis Ende Juli rund 12.000 Tote infolge von extremer Hitze. Und die meisten davon waren über 65 Jahre alt. Wie Krankenhäuser und Pflegeheime versuchen, auf die veränderten Bedingungen zu reagieren, berichten Cengiz Ünal und Andrea Buttke.
19: Draußen brennt die Sonne, drinnen bleibt es angenehm kühl. In dieser Altenpflegeeinrichtung in Dienstlaken gibt es gleich mehrere Strategien, damit die Bewohner nicht zu sehr ins Schwitzen geraten. Hannelore Smegal ist 82 und lebt seit einem halben Jahr hier.
20: Also ich hatte keine Probleme. Gut gelüftet, immer die Jalousie runter. Wenn es mir zu warm wird, dann gehe ich in die Cafeteria, da ist es angenehm kühl.
19: Für viele ältere Menschen ist es nicht nur eine Frage des Komforts. Hitze kann für sie gefährlich werden. Rund 12.000 Hitzetote gab es laut dem Robert-Koch-Institut im bisherigen Sommer bis Ende Juli, so viele wie noch nie zuvor. Auch wenn die Einrichtung in Dienstlaken als Vorbild gilt, der nächste Schritt ist schon geplant.
21: Die Idee ist, die Flure zu klimatisieren und dass die Bewohner selber entscheiden können, das ist sowieso hier sehr, sehr wichtig, selbstbestimmt entscheiden können, ob sie die Kälte reinlassen oder nicht. Weil es gibt wirklich tatsächlich Bewohner, die bei 35 Grad noch mit einer Strickjacke rumlaufen. Weil das Kälteempfinden im Alter lässt massiv nach oder das Hitzeempfinden.
19: In Nordrhein-Westfalen soll ein flächendeckendes Warnsystem für das Gesundheitswesen entstehen. Kliniken und Altenpflegeeinrichtungen sollen so besser vorbereitet werden auf künftige Hitzewellen.
22: Ich finde, wichtig ist, dass einfach das jetzt ein Thema ist. Wichtig ist auch, dass wir als Ministerium auch mehr wissen müssen. Zum Beispiel, wie viele Intensivstationen gibt es in Nordrhein-Westfalen, die keine Klimaanlage haben? Ich weiß es zurzeit nicht. Dass wir auch unter Umständen durch Förderprogramme des Landes versuchen müssen, anzureizen, dass auch mehr gemacht wird.
19: Ortswechsel. Auch das Klinikum Stuttgart kommt an den Hitzetagen an seine Grenzen. Überhitzte Arbeitsplätze, Personal und Klinik machtlos. Nach den ersten heißen Tagen Ende Juni haben sie hier einen Hitzeschutzplan erarbeitet.
23: Trotzdem ist die Erkenntnis, dass es in einigen Bereichen kritisch bleibt. Haben wir nachgerüstet, technisch zusätzliche Klimageräte installiert, zusätzlich Fenster foliert, Verschattungskonzepte ausgebaut.
19: Auf der Krebsstation gibt es vergleichsweise mehr Möglichkeiten, die Hitze draußen zu halten. Hier sind zum Beispiel die Wände klimatisiert.
24: Also ich habe eine Luxuslage hier in diesem Haus, muss ich sagen. Aber andere Bereiche jammern ganz schön. Also zu Recht, also in der Notaufnahme ist es zu heiß. Die Patienten müssen runtergekühlt werden. Die Patienten kommen mit Überhitzung und in der Notaufnahme ist es trotzdem super warm. Es gibt kaum Kühlmöglichkeiten. Also es ist natürlich super anstrengend fürs Patientenklientel, aber auch fürs Personal. Also die schwitzen sich da schon eins ab und die sind nach 8 Stunden auch einfach durch.
19: Hitzeschutz ist mehr als ein bisschen Abkühlung. Im Ernstfall rettet er Leben.
6: Die deutschen Nachrichtendienste, die würden nun zu echten Geheimdiensten, so formulierte es Bundesinnenminister Dobrindt. Heute hat das Bundeskabinett ein rund 700-seitiges Gesetzespaket zu neuen Befugnissen und Regelungen für Bundesnachrichtendienst und Verfassungsschutz beschlossen. Nicht nur beobachten, sondern auch gegen Bedrohungen zurückschlagen, so die Devise. Aber es gibt auch deutliche Kritik. Lars Bonsack mit den Details.
25: Die Bedrohungslage nimmt zu in Deutschland. Die Angriffe kommen von innen und außen. Deshalb will der Innenminister den Bundesnachrichtendienst und den Verfassungsschutz mit neuen weitreichenden Befugnissen ausstatten.
26: Wir sind tägliches Ziel hybrider Kriegsführung. Wir sind tägliches Ziel von Spionage, von Sabotage, von Cyberangriffen, von versteckten Aktionen fremder Mächte mit dem Ziel Deutschland, mit dem Ziel unser Land zu destabilisieren.
25: Der Auslandsgeheimdienst BND soll künftig selber aktive Cyberangriffe zur digitalen Verteidigung starten dürfen. Zudem soll der Einsatz von KI deutlich ausgebaut werden, um große Datenmengen analysieren zu können. Bei diesen Punkten gehen auch die Grünen mit.
27: Die westlichen Demokratien werden massiv angegriffen und in Frage gestellt. Und wer unsere Freiheit, unseren Wohlstand, unsere Rechtsstaatlichkeit verteidigen will, der braucht Nachrichtendienste, die auch tatsächlich agieren und auch operativ agieren können.
25: Ganz anders ist der Blick auf den Verfassungsschutz. Der soll künftig auch operativ handeln können, statt nur zu beobachten. Inklusive geheimer Wohnungsdurchsuchungen und zum Beispiel Spionagetechnik anzubringen.
28: Ich mache mir große Sorgen, dass mit dieser Reform unsere Grundrechte weiter ausgehebelt werden. Das ist der größte Anschlag auf unsere Grundrechte mit Systemen der Massenüberwachung, die wir in vielen Jahrzehnten erlebt haben.
25: Das sieht die SPD anders. Es gehe ja gerade darum, dass Schutzlücken geschlossen werden müssten.
0: wenn Informationen nicht mehr rechtzeitig weitergegeben werden können oder auch nicht weitergegeben werden dürfen, müssen wir trotzdem in diesen Zeiten, in denen wir leben, dafür sorgen, dass die Gefahren abgewendet werden können.
25: Es könnte die größte Reform der Nachrichtendienste nach dem Zweiten Weltkrieg werden, aber auch die wohl umstrittenste.
6: Jetzt ins Ausland. In Kolumbien geht das Bangen weiter nach dem schweren Erdbeben vom Montag. Die Zahl der bestätigten Todesopfer ist auf weit über 200 gestiegen und das Schicksal vieler Verschütteter ist noch immer unklar. Und die Überlebenschancen, die schwinden mit jeder Stunde. Antoine Kurschilgen mit den Details.
1: Es ist ein kleines Wunder. Diana Troncoso war fast 30 Stunden zwischen den Trümmern dieses Hauses eingeklemmt. Seit Montag standen die Rettungskräfte mit der 31-Jährigen in Kontakt. Sie mussten sich mehrere Meter zu ihr durch die Trümmer graben. Dann war die junge Frau gerettet. Jubel auch an den Trümmern dieses Hauses. Hier konnte nach Stunden ein kleines Kind gerettet werden. Die UN schicken Hilfe. Die Vereinten Nationen stehen in engem Kontakt mit den kolumbianischen Behörden. Und wir unterstützen die Regierung auf ihren Wunsch hin. Im ganzen Land suchen die Retter weiter nach Verschütteten. Doch die Hoffnung schwindet mit jeder Stunde. Wir versorgen die Menschen, die sich hier versammelt haben. Dafür haben wir Essen und Wasser erhalten. Von überall her kommen junge Menschen. Sie wollen helfen, die zu bergen, die überlebt haben könnten. Es ist ein Rennen gegen die Zeit.
6: Nach Frankreich. Die Umfragen sind derzeit eindeutig. Dort liegt der Rassemblement National vorn, weniger als ein Jahr vor der Präsidentschaftswahl in Frankreich. Die extrem rechte Partei galt lange als politisches Schmuddelkind. Das aber hat sich geändert. Nicht zuletzt, seitdem der noch junge Jordan Bardella Parteichef ist. Wie die Rechtspopulisten ihre Macht im Kommunalen ausbauen, zeigt Anne Arendt am Beispiel der südfranzösischen Stadt Castres.
2: Wenn die heißen Sommertage ausklingen, kommen sie hier zusammen, auf dem neuen Festplatz von Castres, für den sich der neue Bürgermeister stark gemacht hat. Einer, der sich für die Werte Frankreichs einsetze, erklärt Martin anerkennend. Das fängt bei Blau-Weiß-Rot an, unsere Nationalfarben, unsere Flagge. Und dann die Traditionen, die christlichen Werte und hier im Südwesten unser traditionelles Essen und die Feste rund um die Wurstwaren. Die Provinzstadt gehört zu jenen Orten in Frankreich, in denen der Rassemblement National auf die Strategie der kommunalen Verankerung setzt. Bürgermeister Florian Azema zeigt sich zupackend. Im Gespräch mit Händlerinnen weist er sogleich auf die neue Fassade hin. Ich habe einen großen Teil davon bezahlt, erklärt er ihnen. Wirklich hübsch, findet die Verkäuferin. Castres soll schöner werden, sauberer und sicherer. Mit diesem Versprechen hat er am 22. März 30% der Stimmen geholt. Über die überdurchschnittlich hohe Arbeitslosigkeit in der Stadt spricht er hingegen kaum. Azema sympathisierte bereits als Jugendlicher mit der rechtsnationalistischen Partei. Marine Le Pen sprach über Sicherheit und über die Migrationskrise. Ich habe mich schon früh in dem wiedererkannt, wofür sie sich für Frankreich einsetzte. Kaum im Amt strich Azema ein Gastspiel aus dem Programmvorschlag des Stadttheaters. In der kommenden Saison sollte hier eigentlich Passport laufen. Ein Stück über Flucht, Einwanderung und Integration, das auf anderen Bühnen bereits Erfolge gefeiert hat. Stück und Autor zu politisch, fand Azema und lehnte es daher ab. Er hat selbst gesagt, dass sein Stück sehr politisch sei. Das ist sein gutes Recht, aber dann kann er es ja in einem privaten Theater aufführen. Mit öffentlichen Geldern, also dem Geld der Steuerzahler, ist das Stück hier nicht willkommen. Für den Regisseur ist die Absage seines Stücks durch den RN-Bürgermeister mehr als eine lokale Kontroverse. Das ist ein Warnsignal. Auf kommunaler Ebene zeigt sich bereits, was politische Macht bewirken kann. Das sind erste Formen der Zensur und die Gefahr besteht, dass es auch die Presse und andere Freiheiten treffen wird. Die Kommunalpolitik des Rassemblement National gilt als Testlauf für die Präsidentschaftswahl 2027. Was in Castres geschieht, wird deshalb sehr genau beobachtet. Auch am Tisch von Teresa und ihren Kollegen. Dass die Rechtsaußenpartei ins Rathaus gewählt worden sei, habe unter anderem an einer zerstrittenen und zersplitterten Opposition gelegen, sagt sie. Ihre Egos waren übermäßig groß. Sie haben gedacht, der RN wird schon nicht gewinnen und am Ende hat er es doch geschafft. Macht Ihnen das Sorge im Hinblick auf die Präsidentschaftswahl? Ja, sehr. Das beunruhigt mich persönlich enorm. Längst nicht alle in Castres befürworten die Politik des neuen Bürgermeisters. Und doch sind die Gegenstimmen leise. Davon profitiert die Partei auf kommunaler Ebene.
6: Jetzt geht's wieder nach Aachen zur Reit-WM. Die hat gestern begonnen und vor einer Stunde hat unser MIMA-Live-Reporter uns schon gezeigt, was die Organisatoren alles machen, damit die Pferde nicht zu sehr unter Hitze leiden. Thomas Münden ist immer noch für uns in Aachen. Hallo Thomas. Und du hast vorhin schon gesagt, fürs Reiten braucht es ja schon mehr als nur Reiter und Pferd. Gerade beim Leistungssport, da sind die sehr spezialisiert. Also, was brauchst du noch?
3: Das fängt beim Sattel an, das geht aber bis zum Hufeisen. Auf das Hufeisen gehen wir gleich noch ein. Nur, ich wollte euch das auch noch mal eben zeigen. Hier soll auf dem Abreiteplatz in Aachen mit diesen Ventilatoren, die Feuchtigkeit versprühen, gegen die Hitze vorgegangen werden. Wenn man direkt davor steht, funktioniert das. Ich sage aber ganz ehrlich, das ist der Abreiteplatz. Der ist so groß, dass ich glaube, man müsste das Ding damit umrahmen, damit da wirklich was passiert. Jetzt kommen wir zur Technik. Allein so ein Sattel, so ein Profisattel, kostet mehrere tausend Euro. Und bei mir ist Gerd Lamberti, Hufschmied und vor 20 Jahren auch schon hier gewesen, 2006. Und der hat mal ein paar Hufe mitgebracht, Hufbeschlag mitgebracht, damit man mal ein paar Unterschiede sieht. Herr Lamberti, das ist, würde ich jetzt sagen, was, das kenne ich. Das haben so Hobbypferde auch, oder?
4: Ja, das kann man selbstverständlich auch bei Hobbypferden verwenden. Aber hier ist der Vorteil, dass das Eisen schon einen seitlichen Abrollpunkt hat. Ist zum Beispiel sehr vorteilhaft bei Voltigierpferden, die sehr viel in der Wendung laufen müssen. Das erleichtert dem Pferd schon seine Aufgabe.
3: Jetzt haben wir ja eben ein bisschen Dressur gesehen, aber wenn es dann ans Springen geht, ganz ehrlich, hätten Sie gedacht oder hättet ihr gedacht, dass das ein Hufeisen ist? Das sieht aus wie Fußballstollen.
4: Ja, das ist richtig. Das ist meistens für die Springpferde oder Vielseitigkeitspferde oder Kutschpferde, die auf Rasen laufen, damit die besseren Griff haben. Hier sehen wir jetzt einfach drei verschiedene Sorten an Stollen. Es gibt da jede Menge verschiedene Höhen und Formen, was die Reiter für jedes Pferd oder Bodenverhältnis optimal aussuchen.
3: Das ist auch eine Erfahrungssache, oder? Sie beraten dann die Reiter, oder?
4: Richtig, man kann die Reiter beraten, dass man sagt, es ist trockenes Wetter, es ist nasses Wetter, da ist der eine oder andere Stollen besser. Und die Reiter wissen dann, ja, mein Pferd verträgt diese besser und dann kann man zusammen entscheiden, was das Optimale ist. Und das Vorteil ist, dass eben beim Beschlag hier Gewinde reingeschnitten wird und die Reiter können dann die Stollen ein- und ausdrehen. Also nach der Prüfung werden die sofort wieder entfernt.
3: Ja, das denke ich mir. Wir zeigen ganz zum Schluss noch was ich total klasse finde, für Hobbyreiter. Weil gerade Hobbypferde gehen viel auf Beton oder auf Straßen oder in Stallgassen. Und das ist ein Beschlag aus Kunststoff, der dafür sorgt, dass das Pferd hier schon eine gewisse Dämpfung hat. Und wenn das alles klappt, dann sind die Pferde auch erfolgreich. Wir haben eben schon gesehen, deutsches Pferd war sehr erfolgreich. Um den sportlichen Teil machen sich gleich die Kollegen vom Sport noch Gedanken. Um den technischen Teil haben wir uns Gedanken gemacht und geben gerne zurück ins Studio nach Berlin.
6: Ja, vielen Dank, Thomas. Das war wirklich interessant. Mit den verschiedenen Beschlägen habe ich noch echt was gelernt. Danke. Unsere Sommerserie zu den UNESCO-Welterbestätten nimmt uns heute mit nach Vietnam in die Halong-Bucht, Halong Bay, im Norden des Landes. Und sie gehört seit 1994 zum UNESCO-Weltnaturerbe. Und das ist nicht das Einzige. Sie gilt sogar als ein Weltwunder der Natur und ist, das kann ich aus eigener Erfahrung sagen, absolut einen Besuch wert. Unser Korrespondent Johannes Hanow war dort und sieht das selbstverständlich genauso.
5: Es ist ein Ort, friedlich, verzaubernd, wunderschön. Eines der sieben neuen Weltwunder. Weltnaturerbe mit Jahrtausende alter Kultur. Zwei Tage sind wir unterwegs, dieses Insellabyrinth zu erkunden.
7: Und wir schauen uns jetzt mal an, was dieses Weltwunder Halong Bay so besonders macht, welche Mythen sich um diese vielen kleinen Inseln ranken und wie das hier alles entstanden ist.
5: Es gibt natürlich eine wissenschaftliche Erklärung, die kann man nachlesen. Schöner und poetischer ist die, die viele Menschen hier glauben, erzählt uns die Touristenführerin Pam Tidin. Es gab viele Taifune, die Fischer baten den Jadekönig und die Jadekönigin um Hilfe. Der König schickte seine Drachenmutter, um zu helfen. Die spuckte Perlen und Juwelen hier ins Meer und aus denen wurden die Berge, die den Wind und die Wellen abwehren. Seitdem gibt es hier kein Problem mit Taifunen mehr. Ein Ort so friedlich, dass die Mutterdrachin selbst herabstieg und hier blieb. Deswegen nennen wir diese Bucht Halong Bay. Halong Bay heißt übersetzt Bucht des herabsteigenden Drachen. Irgendwo hier unten im Meer hat er sich zur Ruhe gesetzt, so die Legende. Perlen spuckt er nicht mehr, der Drache. Aber die Sache mit den Perlen geht weiter hier in der Halong Bay.
7: Das hier ist eine Austernfarm, hier werden Perlen gezüchtet. Und wir schauen uns jetzt mal an, wie so eine Auster befruchtet wird.
5: Mitten zwischen den Perlen, die der Drache gespuckt hat, hunderte schwarze Bojen und eine schwimmende Zucht- und Erntestation. Etwa 3 Jahre sind die Austern in der Bucht herangereift. Jetzt werden sie gewaschen und nach Größe sortiert. Gereinigt geht es dann zu einer kleinen OP. Höchste Konzentration. Erst wird ein perlmuttbildendes Gewebe einer Spenderauster implantiert. Obendrauf dann ein kleines Perlmuttkügelchen, um das herum dann das Gewebe die Perle produziert. Eine Abwehrreaktion der Auster.
7: Can I try? Darf ich es mal versuchen?
0: Nein,
7: das darfst du nicht, denn der Job ist sehr, sehr schwierig. Es bedarf besonderer Fähigkeiten. Du könntest die Auster verletzen. Und wenn du nicht aufpasst, könntest du sie sogar töten. Und die richtigen Fingernägel habe ich wohl auch nicht. Man braucht enormes Fingerspitzengefühl. Ist die Auster erst einmal befruchtet, heißt es abwarten. So um die 2 Jahre dauert der Prozess, bis die Perlen herangewachsen sind. Wenn es überhaupt klappt. Die Chancen, eine Perle zu finden, sind nämlich nicht besonders hoch. Wie hoch sind die Chancen denn? Nur so 30%, dass du eine Perle findest. In 70% der Austern findest du nichts. Okay, dann brauche ich wohl ein glückliches Händchen. Feinmotorik spielt jetzt keine Rolle mehr. Mit einem Messer wird die Schließmuskulatur durchtrennt und die Auster geöffnet. Danach wird das Fleisch abgetastet. Und wir haben Glück.
8: Meine erste Perle. Wow. Na gut, ich hatte schon eine Perle früher, aber jetzt.
5: Symbol der Jahrtausende alten Kultur. Hier in der Halong Bay aber sind die Segelboote. Sie haben das Bild der Bucht geprägt. Über Jahrhunderte auf unzähligen Tuschezeichnungen verewigt. Le Duc Chan und seine Familie sind ein ganz entscheidender Teil dieser Kultur. In der 18. Generation, seit 1434, bauen sie diese Boote. Und er verrät uns, was es damit auf sich hat, dass alle diese Boote Augen haben. Damals glaubte man, dass der Tung Lung, ein großes mystisches Meereswesen, das in den Tiefen des Ozeans lebte, Menschen angreifen und verschlingen würde. Um sich zu schützen, malten unsere Vorfahren Augen auf ihre Boote. Und von da an, so heißt es, fürchtete sich das Wesen und wagte es nicht mehr, sich den Fischern zu nähern und sie anzugreifen.
7: Weltwunder, Weltnaturerbe und Jahrtausende alte Kultur. Wenn man eine Chance hat, sich die Halong Bay anzusehen, dann sollte man das auf jeden Fall tun. Aber ein kleiner Tipp, jede Menge Wechselklamotten mitbringen, denn es ist wahnsinnig schwül und heiß hier.
6: Bunt wie das Leben, so lautet das Motto der großen Bares für Rares XXL-Ausgabe heute Abend mit Horst Lichter im ZDF. Und da geht es zum Beispiel um Saphire und warum sie blau sind und was sie außerdem noch erfahren können und was uns alles erwartet bei diesem großen Sommer-Special, das zeigt uns Ina Baltes.
10: Ein alter Adelssitz im Bergischen Land. Horst Lichter lädt ein ins Schloss Ereshofen bei Köln. 7 Objekte werden verkauft. Die Promis unter den Gästen sind Lynn Schütze und Leonie Bartsch. In ihrem Podcast widmen sie sich wahren Kriminalfällen. Viel Blut, viele Tote, ganz schön harte Themen.
9: Ich merke mir an, dass ich dann immer zum Ausgleich sowas gucke wie zum Beispiel Bares für Rares. Also irgendwas, was mich dann nochmal auf so ein bisschen leichtere Gedanken bringt.
10: Die beiden wollen heute diese Brosche von Leonies Uroma verkaufen. Am Set warten sie kurz auf Horst Lichter.
9: Also ich freue mich sehr, ihn mal kennenzulernen. Ja. Ich finde, er ist so mitunter der sympathischste Fernsehmoderator, den man so kennt. Mhm. Deswegen, ja, ich habe so bin ein bisschen am Fangirlen heute, glaube ich.
11: Also ich will ihm ja eigentlich noch einen Podcast vorschlagen, oder? Vielleicht finden wir ja irgendeinen so wahre Verbrechen in Trödelschätzen.
10: Ein Tänzchen für die Zuschauer. Horst Lichter gibt alles. Er mag die großen Abendshows ganz besonders.
12: Ich würde am liebsten nur mit Publikum, ich würde auch am liebsten nur live machen, weil dann bekommst du sofort etwas zurück.
10: Diese beiden haben heute einen wahren Schatz mitgebracht. Zwei ganz besondere Bilder eines italienischen Malers.
12: Einen Wunschpreis hätte ich gerne.
13: Ja, für beide Bilder hatten wir gedacht 9.000 Euro.
12: Ja, warum auch nicht, ne?
10: Auch die Brosche der Podcasterin ist laut Expertin ein edles Stück. Wendela Hortz lobt besonders die goldenen Verzierungen.
14: Das verweist schon mal grob ins 19. Jahrhundert.
9: Krass, ja. 18, das passt 18. ja auch, dass es die Oma meiner Oma dann war. Ja.
10: Aber wie viel ist die Brosche wohl wirklich wert? Und warum fährt Horst Lichter auf diesem seltsamen Gefährt? All das sehen Sie ganz ausführlich bei Bares für Rares XXL aus dem Schloss.
6: Und über Bares für Rares XXL können wir jetzt noch mal sprechen mit dem Kunsthändler Julian Schmitz-Avila. Er ist nämlich auch mit dabei. Herzlich willkommen.
15: Vielen Dank, Frau Mahnert.
6: Also das ist eine XXL-Show auf dem Schloss heute Abend. Was ist für Sie das am Besondersten, das Beste, das Tollste an dieser Show?
15: Also grundsätzlich, es ist immer wie Weihnachten. Wir wissen nicht, was kommt vorher. Wir wissen nicht, wie viel Geld brauchen wir vorher. Wir wissen nicht, was erwartet uns. Und gerade bei den XXL-Ausgaben ist es wirklich so, da kommen fulminante Stücke, da ist auch immer das ZDF selber da. Die ganze Kulisse ist viel größer und da wird man natürlich auch als Händler immer ein bisschen nervöser, als man es eigentlich ist. Ich bin ja schon seit ein paar Jahren Kunsthändler und weiß eigentlich, was ich tue. Aber durch diese naturgegebene Dynamik wird es dann doch immer ein bisschen nervöser, sag ich
6: mal. Sie haben schon die Location angesprochen. Auf so einem Schloss ist ja auch nochmal ein ganz besonderes Surrounding.
15: Das ist richtig. Wir sind dieses Mal auf Schloss Ereshofen. Da waren wir schon mal vor vielen Jahren. Ich glaube, eine der ersten Shows war es. Und dort haben damals der Wolfgang, der Waldi und ich einen Karpfen aus dem Teich gezogen, der ringsrum läuft. Ja, und das ist eine sehr, sehr schöne Veranstaltung. Es ist ein tolles Schloss. Ich bin da sehr, sehr gerne. Und immer wenn Bares für Rares XXL ruft, sind wir sehr gerne da, weil wir halt oft auch mal in Schwerin oder eben viele tolle Immobilien kennenlernen.
6: Und damit wir wissen, was Sie noch so alles machen, Sie sind ja nicht nur bei Bares für Rares, haben wir noch ein kleines Porträt vorbereitet.
16: Der Mann in der Mitte mit dem Vollbart ist Julian Schmitz-Avila. Vor 10 Jahren feiert er bei Bares für Rares Premiere und kauft gleich eine Silbergarnitur von 1783 für 350 Euro. Für viele seiner Händlerkollegen ist der 39-Jährige aber nicht mehr einfach nur ein Konkurrent. Manchmal kauft er mit seinem Kumpel Fabian auch gemeinsam.
17: Wir haben damit ganz gute Erfahrungen gemacht, manchmal auch weniger bekommen, als wir bezahlt haben. Aber dann ist es geteiltes Leid ist halbes Leid, sagt man ja.
16: Julian Schmitz-Avila stammt aus einer Kunsthändlerfamilie, hat Einzelhandelskaufmann gelernt beim Vater. Gemeinsam mit seinem Bruder Lennart führt er seit 8 Jahren einen Antiquitätenhandel im rheinland-pfälzischen Bad Breisig.
18: Also ich bin sicherlich einer der größten Kritiker von Julian, aber ich finde, dass er es sehr gut macht und ich bin auch stolz darauf zu sehen, dass er an der Sendung gewachsen ist.
16: Julian Schmitz-Avila arbeitet auch als Diamantgutachter und wurde im Dezember als öffentlich bestellter Versteigerer vereidigt. Geil!
6: Da haben wir gesehen, Sie haben einiges zu tun. Sieht auch echt spannend aus. Und Ihr Bruder ist der größte Kritiker?
15: Auch mein Vater zählt auch noch dazu, aber die zwei, also mein Vater und mein kleiner Bruder.
6: Lustig war, das haben natürlich die Zuschauerinnen jetzt gerade nicht gesehen, sie haben sich sehr gefreut über die Bilder, die wir da gezeigt haben, ja, im Porträt. Wieso?
15: Ja, ja, die erste Sendung ist jetzt über 10 Jahre her. Damals habe ich noch bei meinem Vater gearbeitet, hatte nichts auf der Naht, saß im Sakko meines Vaters da mit schütterem Haar und langem Bart und habe versucht, meinen Weg zu gehen. und bin dann doch heute ganz stolz, wenn ich mich heute im Fernsehen wiedersehe, wie die Entwicklung sich doch gemacht hat.
6: Also hat sich ein bisschen was verändert. Wenn Sie da so gerade die Anfänge sehen, gab es da auch mal wirklich was, wo Sie sich komplett vertan haben?
15: Ja, das kommt gerade am Anfang des Öfteren vor. Ich bin Kunsthändler, vor allen Dingen für Barock und Rokoko. Das war mein Kerngebiet, bis ich zu Bares für Rares gekommen bin. Und da habe ich mich am Anfang doch beim Schmuck schon des Öfteren mal vertan und das falsch bewertet. Aber deswegen bin ich mittlerweile Diamantgutachter und weiß auch da, wovon ich spreche. Und die Fehler werden seltener. Ja, also das, was Fabian eben, was Fabian eben skizziert hat, das kommt immer wieder mal vor, aber es wird seltener.
6: Ja, aber wie groß ist denn so ein Verlust? Ich meine, das kann ja dann...
15: Verlust ist in erster Linie steuerfrei. Das ist schon mal ein positiver Anhalt. Ja. Und ja, wir versuchen es natürlich, aber das ist wie überall. Also ich denke, dass überall Fehler gemacht werden und man sich vielleicht mal verschätzt und so. Und dann weiß man es fürs nächste Mal. Also nur wenn man sich an der Flamme verbrennt, weiß man, dass sie heiß ist. Und so ist das beim Kunsthandel eigentlich nichts anderes. Wenn man beim ersten Mal für das Objekt zu viel bezahlt hat, weiß man beim zweiten Mal natürlich besser Bescheid.
6: Ich sag mal, für so einen Laien ist es bei Kunst oder auch bei Schmuck ja total schwer auch zu erkennen. Ne? Man hat da manchmal das Gefühl, es kommt irgendwie auch so um die Umstände drauf an. Wer hat ein Bild gemalt, ist dann oft wichtiger, als was man drauf sieht.
15: Sie haben vollkommen recht. Es ist heute viel wichtiger, ob das Bild signiert ist, wer es signiert hat, als die eigentliche Darstellung. Das ist ein bisschen schade. Das hat sich in den letzten 30 Jahren durchaus deutlich verändert. Früher wurden auch Kunstgegenstände wegen ihrer Schönheit gekauft. Heute passiert das auch noch, aber viel weniger und viel mehr ist der Name im Vordergrund.
6: Sie haben gesagt, Sie sind jetzt auch auf dem Gebiet der Diamanten dabei. Was muss man da eigentlich machen? Wie macht man da so eine Fortbildung?
15: Geht
6: man
15: da kann ich sehr ans Herz legen, die Deutsche Gemmologische Gesellschaft in Idar-Oberstein. Das ist das Fachzentrum in Deutschland. Dort können Sie Intensivkurse belegen mit anderen Prüfungs- oder Teilnehmern. Und dort wird dann genau erklärt, wie man unter der zehnfachen Vergrößerung, das ist unser Maßstab, einen Diamanten ordnungsgemäß bewertet. In Reinheit, Farbe, Proportion, das ist ganz wichtig. Und jetzt der nächste Baustein wäre der Gemologe. Ich habe allerdings eine Grün-Rot-Schwäche, was das ganze Thema Farbstein ein bisschen schwieriger macht. Aber auch da kann ich nur sagen, das Auge ist ein Sehnerv und den kann man trainieren.
6: Ja. Wer kauft solche Sachen denn? Also kommt da irgendwie...
15: Sie haben doch auch Schmuck
6: an. Ich habe auch Schmuck an, aber ich käme jetzt wahrscheinlich nicht gleich auf die Idee, zum Kunsthändler oder Schmuckhändler auch zu gehen dann.
15: Ja, dann...
6: Erzählen Sie mal, wer so zu Ihnen kommt.
15: Ach, von bis. Also tatsächlich muss man sagen, dass wir durch Bares für Rares habe ich Kunden kennengelernt, die ich wahrscheinlich nie in meinem Leben kennengelernt hätte in Dimensionen. Also ich bin jetzt, bevor ich zu Ihnen gekommen bin, habe ich heute ein paar Gemälde noch ausgeliefert, hier von der Villa Borsig hier um die Ecke. Und das sind oftmals von bis. Also ich habe schon einen Handwerker gehabt, der einfach, wir hatten mal so einen Lederschuh, den hat einen Sattler gekauft. Also das kann man so pauschal nicht sagen. Alle Bevölkerungsschichten vom kleinen Handwerker bis hoch zum DAX-Vorstand zählen zu unseren Kunden.
6: Ist auf jeden Fall ein spannendes Gebiet.
15: Auf jeden Fall.
6: Wenn Sie jetzt sagen, bei so einer Sendung, da geht es ja nicht nur um das Objekt auch oder wer es signiert hat, es geht ja auch darum, dass man da geschickt, da hat man noch ein paar Konkurrenten, sage ich mal, wie man da geschickt vorgeht.
15: Also da habe ich mir viele Jahre eine Taktik zu überlegt und die muss ich bei jeder Sendung überwerfen, weil meine Kolleginnen und Kollegen natürlich meine Taktiken mittlerweile auch kennen. Grundsätzlich ist es so, dass unsere Protagonist, unsere Gäste, die da sind, im Idealfall einen richtig tollen Tag haben und wir uns richtig in die Haare kriegen. Der Gewinn in der Sendung ist jetzt peripher, aber wenn wir da einen guten Eindruck hinterlassen, werden wir auch schon mal von Privatleuten angerufen.
6: Okay, macht auf jeden Fall Spaß offensichtlich. Dann machen Sie es noch ein bisschen. Heute Abend dann Bares für Rares. Vielen Dank, dass Sie da waren, Julian Schmitz-Avila.
15: Vielen Dank für die Einladung.
6: Und wir müssen noch mal genau sagen, wo man alles gucken kann. Bares für Rares, die Sonderedition. Heute zur besten Fernsehzeit ab 7:45 im ZDF. Und dann natürlich auch im Streamingportal jederzeit, wenn Sie es sehen möchten. Und an der Stelle machen wir weiter mit der Szene. Die hat Marie Brell.
19: Bei den beiden haben wohl die Hochzeitsglocken geläutet. Cristiano Ronaldo und Georgina Rodriguez sollen sich nach 10 Jahren Beziehung das Ja-Wort gegeben haben. Die Hochzeit bleibt bislang privat. Nur ein gemeinsamer Post des Paares mit Ehering lässt Großes vermuten. Nach ihrer Verlobung vor einem Jahr macht das Paar die langjährige Liebe damit offiziell. Seit 2016 sind der Fußballstar und das Model ein Paar. Rodriguez arbeitete damals als Verkäuferin in einem Modegeschäft, in dem sich die beiden kennenlernten. Mittlerweile genießen sie ihr gemeinsames Familienglück. Na dann, herzlichen Glückwunsch! An diesen Tanzmoves kann man sich gar nicht satt sehen. Die Londoner Band Jungle bringt ihr neues Album Sunshine raus. Spätestens nach einer Platinauszeichnung und einem Brit Award ist Jungle nicht mehr aus der Musikwelt wegzudenken. Neben eingängigen Disco-Beats begeistert Jungle aber vor allem mit markanten, perfekt choreografierten Gruppentänzen. Das Konzept dahinter? Teamwork statt Selbstdarstellung. Die Band stellt sich nicht selbst in den Vordergrund, sondern arbeitet konsequent mit verschiedenen Tänzern zusammen. Im November ist Jungle auch auf Deutschland-Tour.
6: Bei unserem heutigen Mima Menschen wird es jetzt etwas, ich sag mal, außergewöhnlich. Da ist nämlich der Wurm drin, im wahrsten Sinne des Wortes. Der Biologe Andreas Schmidt-Raissa sammelt Würmer, sogenannte Seitenwürmer. Rund 60.000 Exemplare groß ist die Sammlung des Hamburgers. Und Steffen Wachs hat sich das Ganze angesehen.
20: Würmer, Insekten, Schnecken, Schwämme, eingelegt in Alkohol. Etwa 31.000 sogenannte Wirbellose. Die ältesten gefunden schon Ende des 19. Jahrhunderts. Ein Archiv der Artenvielfalt. Sammlungen aus verschiedenen Zeiten und Gegenden dokumentieren das Auftreten und das Verschwinden von Lebewesen. Professor Andreas Schmidt-Raissa forscht an Würmern und er hat hier auch einen Liebling, den Priapswurm. Und der kann sogar die Zähne fletschen.
21: Also sie können mit ihren Zähnen riechen und Informationen über die Umwelt bekommen. Das war vorher gar nicht bekannt, aber das fand ich toll.
20: Was viele gruselt, findet er faszinierend und er liebt es, einzutauchen in eine Welt des Mikrokosmos. Manchmal macht er dabei eine durchaus spektakuläre Entdeckung. Unter seinem Mikroskop sieht er, was vorher noch nie ein Mensch zuvor beschrieben hat. Auf den Zähnen dieses Wurmes Sensoren, mit denen er quasi riechen und schmecken kann.
21: Das hat wirklich auch was von einer Entdeckungsreise. Es ist eine Reise durch das Tier oder über das Tier hinweg. Das ist ein tolles Gefühl.
20: 4 völlig neue Arten dieses Wurmes hat er mit seinem Team entdeckt. Seinen Job sieht er als wichtige Grundlagenforschung. Nur wenn man weiß, welche Arten vorkommen, kann man auch feststellen, ob irgendwann die einen verschwinden und andere dazukommen. Wenn Andreas Schmidt-Raissa spazieren geht, schaut er immer, was so am Boden kriecht oder im Wasser schwimmt. Seine Lebensgefährtin ist fein damit, sie selbst ist Biologin.
22: Wir gucken beide viel rum. Gut, ich gucke vielleicht mehr ins Wasser nach Würmern und sie dann mehr nach Blümchen und sowas.
20: In diesem Bach fand er sogenannte Seitenwürmer, Gegenstand seiner Doktorarbeit. Schnell merkte er, in den Lehrbüchern gab es über diese Art unglaublich viele weiße Flecken.
22: Und das hat mich sehr motiviert als Student damals, weil ich gedacht habe, Mensch, wenn ich mich da jetzt vertiefe, wenn ich da genauer hingucke, vielleicht kann ich Sachen entdecken und ein paar von diesen Fragezeichen aufklären.
20: Zum Beispiel über ihren Lebenszyklus, der ihn ganz besonders fasziniert. Es sind Parasiten, die eigentlich im Wasser leben und Insekten an Land steuern können.
21: Sie haben tatsächlich die Fähigkeit, ihre landlebenden Wirte dazu zu bringen, ins Wasser zu springen. Wie das ganz genau vor sich geht, hat man noch nicht so ganz hundertprozentig erforscht. Ist immer noch eins der Mysterien in der Biologie.
20: Post aus Dänemark. Ein Seitenwurm von der Insel Bornholm. Aus aller Welt schicken ihm inzwischen Wissenschaftler Würmer zur Bestimmung. Aber auch Menschen, die einfach nur wissen wollen, was da vor ihrer Haustür kreucht.
21: Es ist halt so, dass die Arten schneller verschwinden, als wir sie beschreiben können. Wir wissen, dass es sie gibt, aber wir haben sie noch nicht richtig erkannt und beschrieben. Und trotzdem verändern wir Lebensräume so schnell und so drastisch, dass bestimmte Arten aussterben, ohne dass wir sie jemals kennengelernt haben.
20: Rund 360 Arten Seitenwürmer sind beschrieben. Ganze 60 davon hat er mit seinem Team entdeckt. Denen darf er dann auch einen Namen geben.
21: Es war immer ein Wunsch, Arten nach meinen eigenen Kindern zu benennen. 2 der Kinder sind in anderen Museen, in Indien zum Beispiel. Aber hier ist eine Art Cordodes jelkae, die ist nach meiner ältesten Tochter Jelka benannt.
20: Und natürlich hat er seine Kinder vorher um Erlaubnis gefragt. Und so gibt es in den Regalen auch Würmer, die nach seinen Söhnen Kolja und Finn benannt sind.
23: Die Weltelite des Pferdesports ist zu Gast in Aachen. Dort ist gestern Abend die Reit-WM feierlich eröffnet worden. Und in den kommenden Tagen geht es dann um Weltmeistertitel in mehreren Disziplinen. Und deutsche Reiter zählen dabei zu den Favoriten. Und über die WM können wir jetzt sprechen mit unserem Reporter Andreas Kürten in Aachen. Hallo Andreas. Es ist ja ein Turnier, für das sich die Veranstalter etwas ganz Besonderes haben einfallen lassen, oder?
1: Ja, also Aachen ist wirklich bereit für diese 7. Weltreiterspiele. 45 Millionen Euro, der gigantische Etat, 12,5 Millionen hat man

0: Absolute Ausnahmestellung. Diesmal hat man im Vorfeld etwas tief gestapelt. Also wie ist denn der Auftakt für die deutsche Mannschaft jetzt gelaufen?
1: Ja, so Stiefstapeln hin oder her. Also es war wirklich ein toller Auftakt gestern, dieser zweigeteilte Teamwettbewerb. Gestern war aus deutscher Sicht quasi der Männertag und Frederik Wandres war der Beste gestern mit Blue to Gold und auch Raphael Netz als Dritter. Die deutsche Mannschaft lag zwischenzeitlich in Führung und vor einer Stunde hat Katharina Hemmer als Dritte ja eben mit Denoir noch einen draufgesetzt. Persönliche Bestleistung, knapp 80 Punkte für die beiden. Sie hat gestrahlt bei den Interviews, der Druck ist abgefallen. Also Deutschland weiterhin in Führung und da kommt ja dann noch um 20 vor 6, Isabelle Werth, die soll den Deckel drauf machen mit Wendy de la Fontaine.
0: Ja, du sprichst sie ja schon an. Sie ist mittlerweile 57 Jahre alt, hat 8-mal bei Olympia gewonnen. Was macht sie noch so wichtig für das Team und wie stehen denn eigentlich ihre Chancen mit Blick auf diese WM?
1: Ja, also im Einzel ist sie nicht mehr die Top-Favoritin. Das ist sicherlich der Belgier, der Shootingstar Justin Verboven. Aber hier das deutsche Team, da soll sie natürlich in der Mannschaftswertung mit all ihrer Erfahrung, mit ihrer Ruhe und mit ihrer Nervenstärke und ihrer Eingespieltheit mit Wendy de la Fontaine, die reiten ja auch schon lange zusammen, soll sie natürlich die deutsche Mannschaft hier zum WM-Titel im Team führen. Sie hat ja auch schon 9 Goldmedaillen bei Weltmeisterschaften gewonnen. Sie soll das nachher zu Ende reiten. Also um 6 werden wir es wissen. Aber es sind goldige Aussichten für die deutsche Mannschaft hier in Aachen. Zurück zu dir, Marvin.
0: Das klingt doch super. Andreas Kürten, vielen Dank, zurück. Ja, und bei der Reit-WM hofft man also auf Edelmetall, das ist ja klar. Bei der Schwimm-EM haben die deutschen Athleten davon schon reichlich gesammelt. Das gilt jetzt auch für Isabel Gose, die über die 800 Meter Freistil die Silbermedaille holt. Dicht gefolgt von Landsfrau Maja Werner. Sie sichert sich mit Platz 3 Bronze. Ja, Medaillen gab es gestern nicht nur bei der Schwimm-, sondern auch bei der Leichtathletik-EM. Und zwar im Hammerwerfen und im Sprint über die 100 Meter.
2: Owen Anser am Ziel seiner Träume, EM-Medaille. Fürs Erste hat er sie, genau wie Merlin Hummel. Eine silberne nach schwierigem Wettkampf. Hummel, einer der Favoriten auf Gold gestern Abend beim Hammerwerfen. Über den gesamten Wettkampf mit technischen Problemen. Dann haut er einen raus. 81,30 Meter reicht für Silber. Geduldig und mental stark die Medaille geschnappt. Der siegende Ungar Benzer Hallasch aber wirft in einer anderen Sphäre. Hat am Ende fast 3 Meter mehr zu Buche stehen.
3: Unfassbar episches Battle, genauso habe ich es erwartet. Dass der natürlich da ein Voltlied raushaut, hätte man sich denken können.
2: Eine Weltjahresbestleistung, also braucht's für Gold. Merlin Hummel holt Silber. Das Highlight des Abends dann die 100 Meter mit dem schnellsten deutschen Owen Anser. Die Turbulenzen wegen eines laufenden Dopingverfahrens kann er erstaunlich gut ausblenden. Start nicht optimal, dann zündet der Turbo. Er wird Dritter nach Fotofinish hinter Rommel Clave und Jeremiah Assou. Bei Bronzegewinner Anser ausgelassene Freude, aber Fehlanzeige. Ob er die Medaille behalten darf, das ist offen. Gestern war es knapp und ist gut ausgegangen.
4: Ich bin jetzt hier Bronzemedaillist und so feiere ich auch nach Hause. Und so lasse ich mich auch von meinen Freunden, von meinem Team, von meiner Familie feiern.
2: Sportlich hat er abgeliefert. Ob er alles richtig gemacht hat, müssen Sportgerichte entscheiden.
5: So, und ich habe noch eine Geschichte mit kleinem Happy End für Sie. In Kenia haben Nashorn-Eltern ihr Baby zurückgelassen, weil es offenbar zu krank war. Aber Ranger konnten es retten. Mehr von Susanne von Lujewski und Julia Hartmann.
6: 4 Wochen alt, schon rund 65 Kilo schwer und am liebsten auf Entdeckungstour. Nashorn-Baby Bahati ist neugierig, verspielt und hält ihre Pfleger ganz schön auf Trab. Das Breitmaulnashorn kam mit einer seltenen Fehlbildung zur Welt. Ihre Eltern hatten sie aufgegeben. Doch sie hatte Glück. Ranger entdeckten Bahati rechtzeitig. Sie wurde operiert und lebt seitdem im Tierwaisenhaus am Mount Kenya. Tierarzt Robert Aruhu schaut täglich nach ihr. Herzschlag, Atmung, Gewicht, alles wird kontrolliert. Daneben darf Bahati vor allem eines sein: Nashornbaby. Sie benehmen sich wie Menschen. Sie brauchen Aufmerksamkeit. Wenn man sie verlässt, dann machen sie Geräusche, die sagen sollen: Komm zurück, ich möchte bei dir bleiben. Aufmerksamkeit, dazu gehört auch ein ordentliches Schlammbad. Das schützt vor Fliegen und Parasiten. Normalerweise würde sie das von ihrer Mutter lernen, jetzt übernehmen ihre Tierpfleger diese Rolle. Mutterersatz ist hier ein Rund-um-die-Uhr-Job,

0: Drei Pfleger wechseln sich ab, damit Bahati nie allein ist. Selbst nachts schläft immer einer von ihnen an ihrer Seite. Damit Bahati aber nicht nur Kontakt zu Menschen hat, wird sie regelmäßig mit Nerito zusammengeführt. Auch er kam als Nashornweise hierher. Von ihm soll sie lernen, wie man sich als Nashorn so verhält. Geboren wurde Bahati in der Oypegeta Conservancy in Kenia. Hier beobachten Ärzte und Ranger täglich die Wildtiere. So fanden sie auch das Nashornmädchen. Als ich das erste Mal zu ihr ging, habe ich geweint, nur weil sie so glücklich war und herumgesprungen ist. Das hat mich wiederum glücklich gemacht. Und auch die anderen Tiere zu sehen, die ihr Leben so genießen. So geht es auch Bahati. Ob sie irgendwann wieder in der Wildnis leben kann, wer weiß. Nach ihrem schwierigen Start könnte ihr Name aber kaum passender sein. Bahati ist Suaheli und bedeutet so viel wie Glück.
1: Ja, eine sehr schöne Geschichte,
2: herrlich, oder?
1: Ja. Also Glück, das ist auch noch mal eine Sache. Heute könnten einige Glück haben und eine partielle Sonnenfinsternis.
2: Ja, vom Wetter her passt
1: sehen,
2: das, ja.
1: Ne?
2: Das
1: vom Wetter her passt das.
2: Okay, heute.
1: Und was wir uns gefragt haben, wir haben vorhin schon gehört, das hat Einfluss auf die Natur, auf Tiere und so, auch Einfluss aufs Wetter.
2: Ja, auf die Temperatur. Also wenn quasi die Erde abgeschattet wird, dann bedeutet das, dass die Temperatur nicht so erreicht wird, wie man es erwarten würde, wenn die Sonne einfach weiter geschienen wäre. Ist ja eigentlich logisch, aber das kann man tatsächlich in den Messdaten dann nachweisen. Aber ich habe auch einen schönen Sonnenuntergang mitgebracht und da können wir mal drauf schauen. Ja, und die Sonne wird natürlich dann ein bisschen eingeschränkt heute Abend. Scheint nicht so wie dieser Sonnenuntergang sein, aber da können Sie ja auf der heute.de-Seite nachschauen, wo dann quasi die partielle Sonnenfinsternis am besten zu sehen ist, je nachdem, wo Sie wohnen. Ja, und wenn Sie so schöne Bilder haben, natürlich mima-wetter@zdf.de gerne an diese Adresse. Auch so tolle Sonnenuntergänge wie dieses hier. Wir schauen auf auf das Satellitenbild und was Sie hier vor allem sehen, sind helle Flecken an verschiedenen Orten, eigentlich fast überall in Deutschland. Schauen Sie nach Frankreich noch viel mehr davon. Das sind größtenteils Felder oder vertrocknete Gebiete, die im Prinzip einfach nicht mehr grün sind. Aber Sie sehen auch grün, das sind die Wälder auf den Bergen meistens oben. Ja, dementsprechend ist das ziemlich gefleckt, das Ganze hier, was wir erkennen. Und das Weiße sind natürlich die Wolken. Ja, und die Wetterlage verschärft das Ganze noch weiter. Wir sind jetzt auf der Westseite des Hochs und da kommt jetzt immer mehr heiße Luft. Die Temperaturen steigen bis 39 Grad an. Das ist wieder ordentlich heiß. Sobald die Strömung auf Süd dreht, knallen die Temperaturen nach oben. Das ist enorm in diesem Jahr und das ist überhaupt nicht normal. Wie viel Regen kommt denn da? Nun ja, erst einmal kommt da eigentlich gar kein Regen. Erst zum Sonntag dann hier teilweise Regen über der Mitte und auch im Süden. Das reicht natürlich nicht, um die Flüsse zu füllen, aber immerhin mal Regen. Darüber muss man sich dann auch freuen. Ja, und das ist die aktuelle Situation. Wir haben kaum Wolken in Deutschland. Die Temperaturen heute noch bis 20 Grad ganz im Norden und 35 Grad im Südwesten, die höchsten Werte. Und in der Nacht keine Wolken. Und die Temperaturen dazu im Osten kühl, 9 Grad. Auch in der norddeutschen Tiefebene kühl bei 8 Grad. Und wieder der Tipp natürlich bei diesem Wetter, bei dieser Hitze, lüften Sie gut durch. Natürlich auch im Westen bei 18 Grad. Immerhin, wir haben keine tropische Nacht. Das wären ja 20 Grad. Die werden eben nicht erreicht als Tiefswert. Am Tag nicht viel los, außer Sonnenschein und die Temperaturen dazu bis 36 Grad im Südwesten heiß. Generell aber die 30 Grad Marke bis weit in den Norden. Ja, 27 Grad in der Ostsee gerade mal nicht an der 30 Grad Marke. Freitag 38 Grad heiß, Samstag 37, dann kommen hier erste Gewitter auf. Sonntag dann hier Schauer und Gewitter, teils auch Regen, der einfach mal ostwärts zieht. Dann 21 bis 32 Grad. 32 Grad, immer noch heiß, hätten wir vielleicht früher gesagt. Und jetzt ist es sogar ein Ticken kühler.
1: Ja, und zum Thema Hitze, da wollten wir ja von Ihnen auch eine Frage beantwortet bekommen bei ZDF Mitreden heute. Wir haben gefragt, würden Sie für mehr Hitzeschutz eigentlich auf Parkplätze verzichten? Und Sie haben abgestimmt und das Ergebnis lautet, ja, sagen 64%, nein, 36%.
2: Das ist ja enorm, hätte ich nicht gedacht.
1: Hättest du gedacht, die Leute wollen lieber ihren Parkplatz behalten?
2: Ja, ich glaube schon. Ja, aber klar, da muss man natürlich schauen, dass diese Ergebnisse, die Umfrage, die nicht repräsentativ ist. Ne? Das sind die Meinung der Zuschauer vom MIMA. Also
1: die heute
2: zugeschaut haben.
1: Ne?
2: Ja, genau, jetzt habe ich es.
1: Genau.
2: Ein bisschen höher.
1: Ja, auf jeden Fall. Genau. Also hättest du auch nicht gedacht wahrscheinlich. Ne?
3: Nein, nach der einen oder anderen frustrierenden Parkplatzsuche hätte ich nicht gedacht, dass es so eindeutig wird.
1: Ja. Ja gut, also werden wir sehen. Das ist ja auch nur eine Idee, auf Hitze zu reagieren. Und was wir natürlich auch heute hatten, großes Thema. Die partielle Sonnenfinsternis, die kommt heute Abend. Hier sehen wir die speziellen Brillen, denn Sie wissen ja ganz klar, nicht reingucken ohne so eine spezielle Brille. Falls Sie dachten, wir hätten auch welche, ich muss leider sagen, die muss ich gleich wieder abgeben. Es war nämlich gar nicht einfach, noch welche zu bekommen. Haben wir der Produktion zu verdanken. Vielen Dank an Till. Also nicht die Brille vergessen. Machen Sie es gut. Morgen gerne wieder ab kurz vor 12.
3: Tschüss.
2: Tschüss.
1: Tschüss. Leider nicht.
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0: Guten Tag und herzlich willkommen hier bei Tagesschau 24 und wir beginnen mit der Tagesschau in 100 Sekunden. Bundeskabinett beschließt Reform der deutschen Nachrichtendienste. Nach der Vorlage von Innenminister Dobrindt sollen Verfassungsschutz und Bundesnachrichtendienst deutlich mehr Befugnisse bekommen. Angesichts wachsender hybrider Bedrohungen sollen die Dienste künftig Angreifer aktiv bekämpfen können, statt sie nur zu beobachten. Bundeskabinett bringt Frühstartrente auf den Weg. Dadurch soll jungen Menschen die private Altersvorsorge erleichtert werden. Kinder ab dem Jahrgang 2020 können so bis zur Volljährigkeit jeden Monat 10 Euro vom Staat bekommen. Das Geld wird in ein individuelles Altersvorsorgedepot eingezahlt und am Kapitalmarkt angelegt, als Ergänzung zur gesetzlichen Rente. Bundesregierung beschließt aus für sogenanntes begleitetes Trinken. So soll es künftig nicht mehr möglich sein, dass 14- oder 15-jährige Jugendliche Bier, Wein oder Sekt konsumieren dürfen, wenn sie von ihren Eltern begleitet werden. Der Bundestag muss über die Änderung des Jugendschutzgesetzes noch abstimmen. In Kolumbien bergen Rettungskräfte weiterhin Überlebende. 36 Stunden nach dem Erdbeben wurde eine Frau aus den Trümmern eines fünfstöckigen Gebäudes gerettet. Viele andere werden nach wie vor vermisst. Zur Zahl der Toten gibt es unterschiedliche Angaben. Die kolumbianischen Behörden melden 181. Vorbereitungen auf Sonnenfinsternis. In Spanien soll die Sonne heute Abend kurzzeitig komplett verschwinden. Zum ersten Mal seit mehr als 100 Jahren. Von Deutschland aus gesehen wird der Mond die Sonne bis auf eine dünne Sichel verdecken. Ohne spezielle Schutzbrille sollte man das Spektakel auf keinen Fall beobachten. Vielerorts gibt es deshalb einen Ansturm auf die Geschäfte. Und das Wetter morgen wieder sonnig, oft wolkenlos mit rund 14 Sonnenstunden. Im Nordosten Deutschlands ein paar dünne Wolken. Durchweg trocken bei 24 bis 37 Grad. Heute Abend gibt es ein sehr seltenes Spektakel am Himmel zu sehen, eine Sonnenfinsternis. Kurz vor Sonnenuntergang schiebt sich der Mond vor die Sonne und in weiten Teilen Westeuropas wird es dann dämmerig oder sogar ganz dunkel. Eine totale Sonnenfinsternis wird in Spanien erwartet. In Deutschland, da wird der Mond die Sonne nicht vollständig bedecken.
1: Der Beginn der Sonnenfinsternis ist in Deutschland gegen 19.15 Uhr. Der dunkle Mond schiebt sich dabei von rechts unten vor die Sonne. Die maximale Verdunklung wird in Hamburg gegen 20.07 Uhr erreicht, in Berlin gegen 20.08 Uhr, in Köln gegen 20.10 Uhr und in München gegen 20.15 Uhr. Damit verschiebt sich der Höhepunkt der Finsternis von Norddeutschland nach Süden um mehrere Minuten. Mit den verbliebenen 12% scheint die Sonnensichel aber immer noch so hell, dass die Verdunkelung auf der Erde kaum wahrgenommen wird. Das Licht wirkt allerdings silbrig und fahl und die Farben verlieren an Sättigung. Schatten werden ungewöhnlich scharf. Die Temperatur sinkt merklich. Noch vor dem Ende der Verdunklung, etwa gegen 20.45 Uhr, ist Sonnenuntergang. Die Finsternis der Sonne endet deshalb hinter dem Horizont gegen 21.10 Uhr.
2: So sah sie aus, die letzte totale Sonnenfinsternis in Deutschland vor genau 27 Jahren. Allerdings, so deutlich haben die damals die wenigsten gesehen, denn das Wetter war schlecht, der Himmel wolkenverhangen. Das soll heute anders sein. Blauer Himmel, die Sonne scheint. Noch. Am Abend wird sie dann mehr und mehr durch den Mond verdeckt. Allerdings, anders als 1999, in Deutschland nicht komplett, aber immerhin bis zu 90%. Zum Beispiel im Südwesten Deutschlands in Freiburg. Wer sich das Naturspektakel anschauen will, braucht eine spezielle Schutzbrille. Denn beim direkten Blick in die Sonne kann die Netzhaut schwer geschädigt werden. Problem, die Schutzbrillen sind mittlerweile kaum noch zu bekommen.
3: Nee, wir sind leider ausverkauft.
2: Glücklich, wer noch eine Schutzbrille von 1999 rumliegen hat. Wenn die letzten 27 Jahre unbeschädigt überstanden hat, kann man sie jetzt wiederverwenden.
0: Ja, also mit bloßem Auge sollte man sich das Naturschauspiel auf gar keinen Fall anschauen heute Abend. Experten empfehlen unbedingt, die Augen zu schützen und das eben auf ganz korrekte Weise.
4: Es ist ein erhebender Moment. Der Mond schiebt sich zwischen Sonne und Erde. Die Finsternis bricht herein. Für einen kurzen Augenblick hält die Natur den Atem an. Und zehntausende Himmelsgucker wollen dieses Schauspiel mit eigenen Augen sehen. Aber das kann gefährlich werden.
5: Grundsätzlich empfehle ich die Sonnenfinsternis, wenn man sie direkt betrachtet, nur mit einer zertifizierten Sonnenfinsternisbrille anzuschauen. Wenn man dies nicht zur Verfügung hat, würde ich davon absehen.
4: Auch der Blick durch Schweißerbrillen oder geschwärzte Scheiben, er kann ins Auge gehen. Denn beides bietet nicht genügend Schutz vor dem harschen Sonnenlicht. Das brennt sich in die Netzhaut.
5: Die Netzhaut selbst hat keine Schmerzsensoren, sodass man das nicht merkt. Die Betroffenen merken das erst ein paar Stunden später. Die Schäden, die entstehen, sind an der sogenannten Foveola. Das ist die Stelle des schärfsten Sehens im Zentrum der Netzhaut, dem Ort, der für unseren Alltag ganz entscheidend ist, mit dem wir unser Leben gestalten.
4: Nachdem das geklärt wäre, stellt sich nun die Frage, wo sieht man die Sonnenfinsternis am besten? Denn die zeigt sich in Deutschland nur partiell. Das heißt, der Mond verdeckt die Sonne nur teilweise.
6: Das Problem ist so ein bisschen, dass die Sonne hier sehr kurz vor Sonnenuntergang sich verfinstern wird. Das heißt, wir haben nur ein enges Zeitfenster, um das zu sehen. Was muss ich beachten, um trotzdem das Beste rauszuholen? Ich muss möglichst hoch stehen, also auf einer Anhöhe, in einem hohen Haus, mit freiem Blick nach Westen.
4: Je nachdem, wo man das Himmelsschauspiel beobachtet, ist die Verdeckung der Sonne durch den Mond unterschiedlich stark. Das Maximum liegt im Südwesten, zum Beispiel in Freiburg, bei 90,3% um 20.18 Uhr. Nur in Teilen Spaniens wird es komplett finster. In einem Korridor von La Coruña bis zu den Balearen. Etwa 8:30 ist die Sonne dann untergegangen. Doch der Abend muss noch nicht vorbei sein, denn in der Nacht zu Donnerstag können Himmelsgucker Sternschnuppen beobachten. Bis zu 100 pro Stunde. Und das augenfreundlich, ganz ohne Schutzbrille.
0: Und unser Experte für das Thema ist Uwe Gradwohl vom SWR. Du beobachtest für uns die Sonnenfinsternis, anscheinend aber nicht in Spanien. Wo stehst du gerade, Uwe?
7: Ja, ich bin tatsächlich in Südwestdeutschland, genau genommen in Heilbronn, am Rand von Heilbronn am Neckar. Da gibt es nämlich den Hausberg von Heilbronn, das ist der Wartberg. Und der ist so über 300 Meter hoch. Heilbronn liegt so auf 140 Meter, ein bisschen hier unterhalb. Und das geht dann hier hinten so fließend über in die Ebene des Kraichgaus. Und genau in diese Richtung, West-Nordwesten, sollte man heute Abend dann schauen können, damit man eben auch diese spät sich ereignende Bedeckung der Sonne, das ist ja dann doch kurz vor Sonnenuntergang, sehen kann. Man kann aus so einem tiefen Tal raus, hat man vielleicht einen Berg vor sich oder Innenstadt, hat man ein Haus vor sich. Man braucht freien Blick nach Nordwesten und den hat man eben hier in Heilbronn.
0: Und können Menschen, die in der Stadt wohnen, sollten sich am besten irgendwo eine Dachterrasse suchen oder was wäre da der beste Plan?
7: Zum Beispiel, ja, oder man geht eben hier, ich habe es hier ganz radikal gelöst, ich bin auf diesen Wartbergturm hier hochgegangen, da können aber vielleicht heute Abend gerade mal 15 Personen stehen. Aber unten in den Weinbergen, da sind Hänge hier nach Westen mit den typischen Weinbergswegen und da, denke ich, werden sich die Heilbronnerinnen und Heilbronner heute Abend auch so ein bisschen versammeln, denn einen besseren Blick kann man eigentlich nicht bekommen. Ansonsten, ja, Terrassen oder wenn man im dritten, vierten Stockwerk ist und über die Nachbarhausreihe weggucken kann, dann kann das natürlich auch helfen.
0: Jetzt habe ich schon gelernt, wir werden keine komplette Sonnenfinsternis in Deutschland sehen. Dafür müsste man in Spanien sein. Aber welche spannenden Phänomene gibt es denn bei uns zu beobachten?
7: Ja, also ich denke, es klang im Beitrag schon an, das Licht wird sich schon verändern. Wenn hier 90% Sonnenbedeckung ist, dann wird das schon ein bisschen gedämpfter von der Lichtstimmung her. Ich bin selbst gespannt, wie das sich das dann anfühlt bei 90%. Ist für mich auch die erste Erfahrung mit so einer massiven Bedeckung, aber eben noch nicht Totalität. Vielleicht wird es auch ein bisschen kühler, könnte ich mir vorstellen, was sicherlich passieren wird. Und das ist hier in Heilbronn eben dann auch wieder der Fall. Denn wir haben hier unterhalb von diesem Turm haben wir die Weinberge von Heilbronn. Und da stehen die Reben, Rebzeilen. Und jetzt haben wir eine Sonnenfinsternis, die sich spät am Tag ereignet. Die Sonne ist recht tief unten und scheint dann von der Seite in die Reben rein, in diese Rebzeilen. Und dann haben wir eine Rebzeile vorne. Die ist jetzt schön mit grünen Blättern. Die Reben wurzeln tief. Die Blätter sind groß und frisch und feucht gehalten. Und diese Blätterwand, die filtert das Licht für die nächste Rebzeile. Und wenn da jetzt nur so ein kleiner Durchlass ist, so eine Art Loch in dieser ersten Rebzeile mit der Blätterwand, wenn da so ein kleines Blätterloch drin ist und das Licht dann durch dieses Loch auf die anderen Blätter dahinter fällt, dann kann man unter Umständen solche kleinen Sonnen sehen. Das sind dann wie durch eine Lochkamera abgebildete Sonnenbilder. Das sind nicht irgendwelche Sonnenflecken, sondern das sind richtige Bilder von der Sonne. Und die Bilder, die ihr gerade gezeigt habt, die waren von gestern Abend. Heute Abend werden es keine runden Sonnenflecken sein, keine Sonnenbildchen sein, sondern da werden sich auf diesen Weinblättern, auf den Rebblättern, werden sich Sonnensicheln abzeichnen, weil die Sonne eben angeknabbert ist von diesem vor sie schiebenden Mond.
0: Vielleicht kannst du auch zwischendurch noch einmal ganz für doof erklären, was da heute Abend eigentlich genau passieren wird. Wer schiebt sich wo nochmal dazwischen?
7: Ja, da haben wir die Sonne, die normalerweise hier wunderbar scheint, und die kriegt ein Hindernis zwischen Erde und Sonne geschoben. Das ist der Mond. Der muss eigentlich alle 4 Wochen da irgendwie mal durch zwischen Erde und Sonne. Nur er fliegt nicht immer in der richtigen passenden Höhe durch, um die Sonne eben genau zu verfinstern. Und es ist ein toller Zufall, dass er in der Entfernung, in der er von uns ist, auch gerade ziemlich so groß erscheint, dass er die Sonne gerade so verdecken kann. Ein astronomischer Zufall, der dann eben alle im Schnitt so 1,5 Jahre für eine totale Finsternis irgendwo weltweit sorgt. Nur dass wir die nicht immer sehen können, liegt daran, dass der Finsternisstreifen, in dem das wirklich zu sehen ist, sehr, sehr schmal ist. Das sind so maximal 200, 300 Kilometer Breite. Wenn man außerhalb von diesem Streifen ist, dann sieht man eben nur so eine partielle Sonnenfinsternis, wie wir das heute tun.
0: Wenn ich jetzt noch keine Sonnenfinsternisbrille habe, dann bin ich angeschmiert oder gibt es irgendwo noch welche?
7: Ja, ja. Also ich habe es vorher mal probiert. Also ich glaube, da gibt es nichts mehr. Irgendwelche Menschen, die das vielleicht noch horten und dann in Minuten davor teuer verkaufen oder, ich weiß es nicht, Schwarzmarkt für Sonnenbrillen. Keine Ahnung, es gibt die nicht mehr. Ich war auch recht spät dran, aber ich habe dann nichts bekommen. Aber ich habe dann gekramt und tatsächlich hier eine Sonnenfinsternisbrille von 1999. Noch original verpackt. Die hat also diese fast 27 Jahre durchgehalten. 11. August 99 steht drauf. Ja, sind also ein bisschen mehr als 27 Jahre. Und die wird jetzt heute Abend dann geöffnet. Und ich gehe davon aus, dass sie noch okay ist. Die Folie sieht hier augenscheinlich noch gut aus. Und dann bin ich auch gut ausgerüstet.
0: Ich weiß noch, die hing damals an jeder Fernsehzeitschrift mit dran, die man kaufen konnte.
7: Was ja, denn die und das waren auch damals die ersten, die da produziert wurden. Damals kam man überhaupt auf die Idee, das zu machen. Und es war ein gutes Verdienst für denjenigen, der es erfunden hat.
0: Und wir haben damals gesagt, auf keinen Fall durch eine CD durchgucken. Das sollte so ein Lifehack sein, aber das war auf gar keinen Fall zu empfehlen. Auch diesmal nicht. Wann ist denn die nächste Chance auf eine Sonnenfinsternis in Deutschland?
7: Ja, in Deutschland wieder für so eine partielle Sonnenfinsternis relativ flott. Das ist in einem Jahr, Anfang August, haben wir nochmal ein ähnliches Ereignis. Auch bei uns wieder partiell, nur eben nicht zu 90%, dann wesentlich weniger Bedeckung. Und auch dann hat man wieder die Chance, in die Totalitätszone zu reisen. Es ist wieder im klassischen Urlaubsland Spanien. Im Augenblick ist es ja in Nordspanien, wo sich die Totalitätszone dann so durchzieht, wo der Kernschatten mit 2.500 Stundenkilometern über Spanien wegraust, Nordspanien. In einem Jahr ist es dann in Südspanien. Da sind wir dann Andalusien, Marokko, auch Ägypten wird dann von dieser Totalitätszone erfasst. Und von da aus kann man dann auch die totale Sonnenfinsternis sehen.
0: Und wir bieten Ihnen sowieso den besten Service und zeigen Ihnen morgen bei Tagesschau 24 die besten Bilder der Sonnenfinsternis. Vielen Dank, Uwe Gradwohl, für diese Infos.
7: Gerne.
0: Und damit zum Sport. Bei den Leichtathletik-Europameisterschaften darf sich Deutschland nach 40 Jahren über die erste Medaille beim 100-Meter-Sprint der Männer freuen. Sofern Owen Ansah nach einem fantastischen Finish seinen 3. Platz denn behalten darf. Denn Ansah droht ja eine langjährige Sperre, weil er unter Verdacht steht, Anfang Juli eine Dopingprobe verweigert zu haben.
8: All das drumherum kurz vergessen. Im Hier und Jetzt zählt für Owen Ansah nur diese Medaille.
9: Glücklich. Ich bin happy, dass ich eine Medaille gewinnen konnte. Das war mein Ziel. Ich bin hier angereist und habe gesagt, ich möchte mindestens eine Medaille mit nach Hause nehmen. Hab's geschafft.
8: Und das vor allem dank seiner mentalen Stärke. Der Druck im Vorfeld immens. Störgeräusche und eine drohende 4-Jahressperre, die wegen eines mutmaßlich verweigerten Dopingtests im Vorwege der EM im Raum steht, einfach für diesen einen Moment ausblenden.
9: Ich konzentriere mich auf die Sachen, die ich beeinflussen kann. Ich kann beeinflussen, dass ich schnell renne und alles andere kann ich nicht. Liegt nicht in meiner Hand.
8: Und dass er schnell rennen kann, zeigt der deutsche Rekordhalter im bisher wichtigsten Finale seiner Karriere. Auch wenn der Start nicht optimal verläuft.
10: Was ist mit Owen Ansah? Ramon Jacobs fällt zurück. Es wird eine Medaille vielleicht für den Deutschen geben. England vor England und dann vielleicht Deutschland.
8: Es reicht am Ende. Der Hamburger sprintet über die 100 Meter in 10,19 Sekunden zu Bronze.
9: Ich bin glücklich, ich konnte zeigen, dass ich zu den Schnellsten gehöre. Ich bin der 3. Schnellste in ganz Europa, ist irgendwie crazy.
8: Die EM-Medaille auch historisch. Es ist die erste für einen deutschen Sprinter über die 100 Meter der Männer seit 40 Jahren. Doch ob Owen Ansah diese Medaille auch behalten darf, werden am Ende Gerichte entscheiden müssen.
0: Bei den Schwimm-Europameisterschaften in Paris, da hat Freistil-Schwimmerin Isabel Gose über 800 Meter Silber gewonnen. Direkt dahinter schlug ihre deutsche Teamkollegin Maja Werner an.
11: Da strahlt sie über die nächste EM-Medaille. Isabel Gose versilbert sich ihren ersten Beckenauftritt von Paris. Ein Rennen, das die Schwimmjugend auch sehr mitgenommen hat. Die 24-Jährige hatte schon 2 EM-Titel im Freiwasser gewonnen und wollte ihre positive Energie mit ins Becken nehmen. 800 Meter Freistil, die zweitlängste Distanz im Becken und ihr ewiges Duell mit Simona Quadarella aus Italien auf Bahn 4, direkt über der Deutschen. Maya Werner unter Gose, die zweite Deutsche im Finale. 800 Meter, 16 Bahnen. Gose war schon mal Vize-Weltmeisterin auf dieser Strecke 2024. Quadarella, Gose, die ersten Bahnen wechseln sie sich immer wieder ab. Maya Werner, Goses Teamkollegin aus Magdeburg, auf Rang 3 in Lauerstellung. Die Italienerin und die Deutsche sind schon seit vielen Jahren härteste Konkurrentinnen. Meistens hat aber Quadarella die Nase vorn. So sieht es dann auch gegen Ende des 800-Meter-Rennens aus. Simona Quadarella Gold, Isabel Gose Silber und Klasse Maya Werner wird Dritte, verbessert ihre Bestzeit um 7 Sekunden.
12: Gerade weil ich mir mit den 800 die letzten Jahre eigentlich sehr schwer getan habe und jetzt auch so eine tolle Zeit, das macht mich eigentlich fast noch glücklicher.
11: Ein glückliches Dreamteam und Isabel Gose setzt ihren Erfolgslauf fort. EM in Paris kann sie.
13: Ich bin super happy. Drittes Rennen, dritte Medaille. Ich glaube, das ist bis jetzt eine ganz gute Ausbeute. Schnellste Zeit in dieser Saison, also deutlich schnellste Zeit.
11: Es glänzt sehr in Paris, die dritte Beckenmedaille für den Deutschen Schwimmverband.
0: Und an diesem Mittwochnachmittag vertiefen wir jetzt einige Themen dieses Nachrichtentages mit meinem Kollegen Alex Franz aus der Tagesschau-Redaktion. Alexander, angesichts der wachsenden hybriden Bedrohung Deutschlands sollen die Nachrichtendienste ja deutlich mehr Befugnisse bekommen. Dazu hat das Kabinett eine Reform beschlossen. Was soll sich jetzt konkret ändern?
14: Ja, es ist eine sehr umfassende Reform, die das Kabinett heute auf den Weg gebracht hat. Rund 700 Seiten dick ist der Entwurf. Geplant ist unter anderem, dass die Nachrichtendienste zum ersten Mal die Möglichkeit bekommen, in begrenzten Fällen wirklich aktiv einzugreifen, statt wie bisher nur zu beobachten. So dürfte dann beispielsweise der BND die IT-Infrastruktur einer fremden Macht manipulieren und dort eingreifen, wenn gerade beispielsweise eine Cyberattacke oder eine Desinformationskampagne auf Deutschland läuft. Außerdem soll es eine neue Kontrollinstanz geben. Der sogenannte Kontrollrat soll neu aufgestellt werden und aus Juristen bestehen. Die Reformpläne sehen aber nicht nur mehr Befugnisse vor, sondern auch neue Leitplanken für die Nachrichtendienste. Dazu zählt unter anderem, dass eine Vereinigung maximal 5 Jahre lang als extremistischer Verdachtsfall beobachtet werden kann. Sollte sich dieser Verdachtsfall in den 5 Jahren nicht bestätigen, dann müsste die Beobachtung beendet werden. Das mal so einige Eckpunkte dieses Reformentwurfs. Und die Chefin des Bundeskanzleramts, Nina Wagen, die hat bei einer Pressekonferenz heute Mittag auch noch mal klargemacht, warum es aus ihrer Sicht diese Reform braucht.
15: Und bislang, das muss man objektiv festhalten, haben wir uns in zu vielen sicherheitsrelevanten Bereichen darauf verlassen, dass unsere Sicherheit von unseren Partnern mit gewährleistet wird. Kurzum, wir sind einfach zu sehr davon abhängig, dass uns die Nachrichtendienste anderer Länder unterstützen. Und diese Hilfe ist in zu vielen Bereichen eine Einbahnstraße im Moment. Unser Anspruch ist es und muss es sein, unsere Nachrichtendienste zu stärken, damit deren Fähigkeiten nicht mehr weiter hinter denen anderer europäischer Partner zurückstehen. Der heute vom Bundeskabinett beschlossene Gesetzentwurf zur Reform des Rechts der Nachrichtendienste schafft genau dafür die notwendige Grundlage.
14: Ja, so wird also Nina Wagen die Chefin des Bundeskanzleramts.
0: Es gibt ja aber auch durchaus Kritik an den Reformplänen. Wie fallen da die Reaktionen bislang aus?
14: Ja, unter anderem hat sich der Innenexperte der Grünen, Konstantin von Notz, geäußert. Er hält die Reformpläne für dringend notwendig, sagt er. Aber er meine auch, dass die Bundesregierung doch übers Ziel hinausschieße und er vermisse eine Stärkung der Kontrolle, insbesondere durch das Parlament. Die Bundesbeauftragte für den Datenschutz, Luisa Specht-Riemenschnieder, übt auch Kritik an diesen Reformplänen. Sie kritisiert, dass ihrer Behörde durch die Reform die datenschutzrechtliche Aufsicht über den B entzogen wird. Aber Bundesinnenminister Alexander Dobrindt von der CSU verteidigt diese Kritik. Er sagt, Zitat, aus unseren Nachrichtendiensten werden jetzt echte Geheimdienste.
0: Wir wechseln das Thema und kommen zu einem, das uns gestern schon beschäftigt hat. US-Präsident Donald Trump hat nach dem NATO-Gipfel in Ankara offenbar unbemerkt das Flugzeug gewechselt. Und zwar auf eine sehr interessante Art und Weise. Jetzt hat Trump selbst was dazu gesagt. Was denn?
14: Ja, Trump hat diesen Flugzeugwechsel jetzt offiziell bestätigt. Bislang waren das ja nur Vermutungen. Und es gibt Bilder vom Guardian. Da sieht man, wie Trump in die Air Force One einsteigt. Und dort erkennt man auch diesen Cateringwagen. Der soll es sein, mit dem Trump dann in ein anderes Flugzeug oder zu einem anderen Flugzeug gebracht worden ist, mit dem er dann weggeflogen ist. Grund dafür war offenbar eine konkrete Bedrohung seitens des Iran. Trump, wie gesagt, hat diesen Flugzeugwechsel bestätigt, hat aber auch sofort auf den Secret Service und das Militär verwiesen. Zitat Trump: Ich folge einfach dem, was sie wollen. Sie wollten, dass ich aus Sicherheitsgründen mit einem anderen Flug und einem anderen Flugzeug fliege. So also die Worte von Präsident Trump, der jetzt eben bestätigt hat, dass er das Flugzeug gewechselt hat.
0: Da kann man sich fragen, ob das so clever war, dass er das jetzt öffentlich gemacht hat. Aber gut. Dann schauen wir noch auf das Ereignis, über das alle gerade reden. Und das ist endlich mal was Positives, selten bei uns in den Nachrichten. Die Sonnenfinsternis über Europa. Hier in Deutschland wird es ja nur partiell eine Sonnenfinsternis sein. Der Hype ist ja aber trotzdem vollständig.
14: Ja, alle wollen noch irgendwie eine Schutzbrille ergattern, die man ja dafür braucht. Und wir haben mal ein paar Bilder aus dem Hamburger Stadtpark. Dort befindet sich nämlich das Planetarium. Dort wurden heute noch mal Schutzbrillen verkauft und die Schlangen dort waren irre lang. Alle wollten noch irgendwie an so eine Brille kommen. Also der Hype ist wirklich groß. Man sieht hier die langen Schlangen, die sich wirklich bis in den Park reinziehen. Hier in Deutschland wird diese Sonnenfinsternis dann ja heute Abend so zwischen 19 und 21 Uhr stattfinden, je nachdem, wo man sich in Deutschland befindet.
0: Und du hast dich noch mal eingelesen. Erklär uns doch bitte noch mal ganz genau, was passiert bei einer Sonnenfinsternis, damit wir heute Abend wirklich auch alle das, ich sag mal, Klugscheißerwissen haben.
14: Ja, ich versuch's mal. Wir haben dazu nämlich eine Grafik vorbereitet, die wir uns jetzt mal anschauen können. Sonne, Mond und Erde liegen exakt auf einer Linie. Der Mond wirft einen Schatten auf die Erde und verdeckt das Sonnenlicht ganz oder teilweise. Wo der kleinere Kernschatten die Erdoberfläche trifft, ist die Sonne total verdunkelt. Im Halbschatten erreicht ihr Licht noch seitlich am Mond vorbei den Erdboden. Man spricht dann eben von einer partiellen Sonnenfinsternis, wie sie heute auch in Deutschland zu sehen sein wird. Der Kernschatten zieht in einem schmalen Streifen über Grönland, Island, die Iberische Halbinsel und schließlich über die Balearen. Deswegen ist ja auch der Hype rund um diese Sonnenfinsternis in Spanien heute so groß.
0: Dankeschön, Alexander Franz, für dieses Update.
14: Gerne.
0: Am Himmel über der Schwäbischen Alb in Baden-Württemberg kämpfen zurzeit die besten Segelflugjunioren um den Weltmeistertitel. 80 junge Pilotinnen und Piloten aus 22 Ländern müssen neben technischem Geschick auch ein gutes Gespür für die Witterung beweisen, denn schließlich nutzen ihre Maschinen zum Fliegen ja die Kraft von Aufwinden. Noch bis Samstag geht es um den begehrten Titel, den die deutschen Gastgeber am besten verteidigen wollen.
16: Adrenalin.
17: Ich glaube, aus unserem Team bin ich eher der Risikoflieger, ja.
16: Krisen.
18: In Stuttgart hagelt es einfach.
19: Echt jetzt? Ja.
16: Freiheit.
17: Ich fliege mit irgendwelchen Gleitern durch die Luft. Ist halt einfach total cool.
16: Früh am Morgen. Gewitter haben Max Maslak wachgehalten. Jetzt versucht der 23-Jährige, sich in Form zu bringen. Sich und seinen Segelflieger, der in wenigen Stunden abheben soll.
18: Wir tanken den Flieger mit Wasser, damit wir schwerer sind, weil uns das quasi im Geradeausflug schneller macht.
16: Mit 13 hat Max angefangen zu fliegen und seitdem nie mehr aufgehört. Vor 2 Jahren dann der Titel Weltmeister der Junioren. Nun gilt es, ihn zu verteidigen. Briefing vormittags um 10. Der Sportleiter stellt die Tagesaufgabe vor.
20: We will start at start point 2, flying to Blaubeuren.
16: 276 Kilometer sind zu fliegen. Der schnellste gewinnt. Die Konkurrenz? 80 junge Segelflieger aus 22 Nationen, alle jünger als 25 und alle mit Adrenalin im Blut. Das deutsche Team hat sich eingerichtet auf dem Campingplatz. 4 von ihnen werden heute abheben. Erste Teambesprechung. Was macht das Wetter?
17: Die Strecke, wir tun das in unsere Wettertools rein und berechnen, wann können wir abfliegen oder wann ist das schnellste und wo wollen wir wann sein. Und dann wird das Ganze spannend eigentlich erst. So die Aufgabe an sich ist halt in jedem Wetter anders.
16: Früher, ohne all die Apps und Tools, sagen sie, war Fliegen wie Autofahren ohne Navi und ohne Straßenschilder. Heute gibt ihnen die Technik Sicherheit. Und doch bleibt es ein gefährlicher Sport. Noch 30 Minuten bis zum Start. Und die ersten Wolken zeigen sich wieder am Horizont.
17: Wolken sind gut. Wolken zeigen uns die Thermik.
16: Thermik. Gemeint sind Aufwinde, warme Luft, die die Gleiter nach oben bringt und oben hält. Ganz ohne Motor und in 2.500 Metern Höhe überlebenswichtig. Denn viel Technik gibt es nicht.
17: Ich habe drinnen halt einfach nur relativ basic ein Funkgerät, ein Transponder. Dann haben wir ein Höhenmesser, ein Fahrtmesser, einen Kompass. Und hier auf dem Handy sehen wir quasi, wo wir sind.
16: Und plötzlich ist es mit der Ruhe vorbei. Die Ersten im Feld werden hochgeschleppt, müssen am Himmel warten, bis es losgeht.
19: Es gibt so eine imaginäre Startlinie, die jeder überqueren kann, wann er möchte. Nachdem der Letzte gestartet ist, haben wir 20 Minuten. Dann machen wir sie auf und dann kann jeder drüber fliegen, wann er will. Und dann zählt die Zeit. Und der Schnellste, der hat den Tag gewonnen.
16: Krisensitzung im deutschen Team, denn das Wetter sieht nicht gut aus. Unwetterzellen umzingeln das Flugfeld.
21: Der Regenschauer ist genau vor unserer Wende um 14.45 Uhr. Schaffen wir noch gerade so. Ist eine Dreiviertelstunde.
16: Dann ist Max an der Reihe. Jetzt geht's drum. 276 Kilometer Strecke liegen vor ihm, 4 Wendepunkte. Über Funk steht er mit den anderen im Team in Kontakt.
22: Da fliegen die dann links runter, dann, oder?
16: Und mit dem Team-Captain im Camp, der hat alles im Blick, auch das Wetter, und macht sich Sorgen.
21: Auf dem ersten Schenkel ist jetzt gerade ein Schauer durchgezogen oder so ein leichtes Gewitter. Sie sind jetzt schon nördlich davon und müssen jetzt aber wieder gucken, dass sie vielleicht wieder nach Süden zurückkommen.
16: Unwetterzellen. Max und sein Team müssen mehrere davon umfliegen. 2,5 Stunden sollte der Wettflug eigentlich dauern. Erst nach 3,5 Stunden landen die Ersten. Und schließlich auch Max.
17: Es war sehr spannend. Gerade so geschafft. Wir sind fast alle zusammengeflogen. Heute konnte man nicht viel gewinnen, nur viel verlieren. Wir haben nicht viel gewonnen, aber nicht verloren.
16: Aber ob es reicht, um seinen WM-Titel zu verteidigen? Am Wochenende wird er es wissen, wenn alle Wertungsflüge geflogen und alle Piloten wieder sicher am Boden gelandet sind.
0: Das Bundeskabinett hat die sogenannte Frühstartrente auf den Weg gebracht. Damit soll die Altersvorsorge junger Menschen gestärkt werden. Der Bund will künftig für jedes Kind ab dem 6. Lebensjahr 10 Euro pro Monat in ein Depot einzahlen. Diese Förderung läuft bis zur Volljährigkeit und könnte zum Beispiel durch Eltern noch zusätzlich aufgestockt werden. Die Erträge sollen aber grundsätzlich nicht vor Vollendung des 65. Lebensjahres ausgezahlt werden. Und über die Details spreche ich jetzt mit Christoph Mestmacher in unserem Hauptstadtstudio in Berlin. Ja, wer genau, also welche Generationen sollen von der Frühstartrente profitieren?
23: Das sind erstmalig diejenigen, die 2020 geboren worden sind, also jetzt 6 Jahre alt sind. Für die soll es gelten und dann die nachfolgenden Jahrgänge. Das Ganze soll starten spätestens zum Anfang kommenden Jahres und ist sozusagen ein Teil des Paradigmenwechsels in der Rentenpolitik und soll es ermöglichen, eine private Vorsorge abzuschließen mit Unterstützung des Staates.
0: 10 Euro im Monat gibt der Staat dazu, klingt jetzt erstmal nicht so rasend viel, aber was kann da zusammenkommen bis zur Rente?
23: Naja, wenn die Berechnungen stimmen und die Aktienmärkte sich weiter so entwickeln, wie sie es in der Vergangenheit gemacht haben, dann landet man am Ende bei einem Depotwert mit 65 Jahren von gut 53.000 Euro. So die Musterrechnung, zahlt man 10 Euro mehr pro Monat ein oder tun die Eltern das, dann verdoppelt sich das der Betrag. Also das ist kein unerhebliches Ansparvolumen, was da generiert wird, immer unter der Voraussetzung, dass die Aktienmärkte sich weiter positiv entwickeln und renditestark bleiben.
0: Ich höre aber raus, dass die Eltern sich kümmern müssen. Was passiert denn, wenn die vergessen, so ein Depot anzulegen?
23: Dann gibt es die sogenannte Sofa-Lösung, dann springt der Staat ein. Also es fällt niemand durch den Rost, wenn Eltern vergessen, dieses zertifizierte Altersvorsorgedepot für ihre Kinder anzulegen. Dann wird ein sogenanntes Sammelkonto, nenne ich das jetzt mal, bei der Bundesbank angelegt und dort werden die Erträge verwaltet und auch angespart. Und wenn man dann 18 ist und festgestellt hat, Mensch, meine Eltern haben gepennt, dann kann man sich die Summe übertragen lassen, wenn man denn dann ein eigenes Altersvorsorgedepot einrichtet.
0: Im Idealfall ist es ja aber auch so gedacht, dass die Eltern vielleicht auch noch was mit dazugeben, um eben mehr anzusparen. Das Ganze soll ein Anreiz sein, selbst privat vorzusorgen, oder?
23: Genau, das ist das eine Ziel, nämlich sich mit der privaten Altersvorsorge zu beschäftigen. Und Bundesfinanzminister Lars Klingbeil, der heute bei einer Jugendgruppe der Berliner Füchse, der Handballmannschaft, dieses Modellprojekt vorgestellt hat oder das, was die Bundesregierung beabsichtigt, noch muss es dann ja durch den Bundestag gelesen und verabschiedet werden, und hat gesagt, ich bringe euch Geld mit. Da waren die Kinder natürlich hoch erfreut, als er dann sagte, ha, liegt auf dem Depot, wurden die Gesichter etwas länger. Aber genau das ist der Punkt. Und Lars Klingbeil hat auch gesagt, es geht auch ein wenig um Bildung, denn wer ein Depot hat, wer eine Aktie hat, der beschäftigt sich auch eher mit den Finanzmärkten. Und ja, es können weitere Zuzahlungen erfolgen, entweder durch Eltern, Großeltern oder auch Bekannte. Die sind aber auf ein Jahresvolumen von etwa 6.400 Euro, wenn ich die Zahl richtig im Kopf habe, gedeckelt. Dennoch, ich sag mal so, wer sich das entgehen lässt, kann zwar dann auf die Bundesbank hoffen und auf die volljährigen Kinder, die dann wach genug sind, aber ein solches Depot zu eröffnen, ist mit Sicherheit nicht der falsche Schritt.
0: Jetzt sehe ich vor meinem inneren Auge schon ein großes Heer von Anlageberatern ausschwärmen. Inwiefern ist das Ganze auch ein, sagen wir mal, großes Förderprogramm für die private Anlage- und Versicherungswirtschaft?
23: Ja, es ist mit Sicherheit, weil ja auch noch ein Altersvorsorgedepot jenseits der 2020er-Jahrgänge ermöglicht werden soll, von der Bundesregierung schon ein Geschäft für die Finanzmärkte und für die entsprechenden Dienstleister. Allerdings sollen die Gebühren gedeckelt werden auf maximal 1% Gebühr, damit die Ertragssumme, die man dann generiert, nicht zu sehr mit Verwaltungskosten belastet. Und man sollte auch nicht vergessen, dass natürlich, wenn das dann ausgezahlt wird, wenn man 65 oder 67 ist, mal gucken, wo das Renteneintrittsalter dann liegt in ferner Zukunft, natürlich auch nachrangig besteuert werden soll. Und die Grundvoraussetzung ist, dass die Kapitalmärkte weiterhin stabil bleiben und sich positiv entwickeln.
0: Genau, ist es denn so schlau, sich jetzt bei der Altersvorsorge nur auf den Kapitalmarkt zu verlassen?
23: Ach, das nur ist immer relativ, aber wenn man sich so die langjährigen Indexkurven anguckt, trotz herber Rückschläge an Aktienmärkten, etwa während der Corona-Pandemie oder auch wenn irgendwo bewaffnete Konflikte ausbrechen, jedes Mal ist beispielsweise der DAX dann nach einer gewissen Zeit höher geendet, als er in der Krise lag. Dumm kann es natürlich sein, wenn man sich das auszahlen lassen will, weil man das Geld dann auch für die Rente braucht und man gerade in der Situation in einer fetten Krise der Aktienmärkte ist, aber keine Anlage ist frei von Risiko, und sich nur auf die staatliche Rente zu verlassen, da sind die Fragezeichen ja mittlerweile so groß, dass die Bundesregierung eben diesen Schritt geht und zunehmend in den sogenannten Kapitalstock, also in eine privat finanzierte oder aktienbasierte Finanzierung der Rente, denkt.
0: Dann schauen wir jetzt in die Glaskugel oder durch die Glaskuppel des Bundestags nämlich. Was denkst du, wird die Frühstartrente so durch den Bundestag gehen?
23: Ich glaube, sie wird so durch den Bundestag gehen. Es wird Debatten geben, beispielsweise um das Gießkannenprinzip, das nicht nach Einkommensgruppen abgestuft wird. Aber das gilt ja auch analog, beispielsweise beim Kindergeld, gilt auch für jeden, egal wie viel er verdient. Und es gibt auch Kritik, dass man Kindern sozusagen das Sparen eher verleiden würde, weil man das Signal setze, der Staat kümmert sich schon. Aber unterm Strich glaube ich, dass dieser Schritt im Bundestag durchgehen wird.
0: Christoph Messmacher, Dankeschön ins Hauptstadtstudio nach Berlin.
23: Sehr gerne.
0: An den Aktienmärkten waren zuletzt vor allem die großen Industrienationen im Fokus, die Schwellenländer dagegen eher im Hintergrund. Dabei kann auch in deren Märkten eine Anlage lohnend sein. Und darüber hat Sami Ibrahim von der ARD-Finanzredaktion mit Pascal Hielkopf von HQ Trust gesprochen. Er hat ihn gefragt, wie sich die Aktien in den Schwellenländern denn bisher eigentlich entwickelt haben.
1: Das Interessante ist, dass die Schwellenländer im Vergleich zu den Industrieländern immer schon eine gewisse Zyklik aufwiesen. So hatten wir vor allem in den 2000er-Jahren, viele erinnern sich vielleicht noch, diesen Schwellenländerboom, aber in den 2010er-Jahren blieben die Schwellenländer weit zurück. Wobei man sagen muss, das hat die letzten 2 Jahre ziemlich stark gedreht, was vor allem an diesem Chip-Boom liegt, wo es doch einige asiatische Chipfirmen gibt, die Schwellenländer extrem nach oben geschoben haben.
2: Ich habe mich zuletzt mal mit Kollegen von Ihnen unterhalten und die sagten, Schwellenländer sind so als Ausgleich im Portfolio eigentlich gar nicht schlecht. Jetzt, wenn Sie sagen, okay, die verhalten sich da sehr zyklisch. Was macht Schwellenländer aus, dass sie so ein Gegengewicht zu einem normalen Portfolio bieten können?
1: Ja, also man muss sagen, in den Schwellenländern, die Volkswirtschaften sind noch an einem ganz anderen Stand wie die klassischen Industrieländer. Und man hat einfach einen sehr breiten Sektor mit Mix. Also ganz andere Sektoren. Rohstoffe spielen eine gewisse Rolle in vielen Ländern. Und einfach diese Wachstumsdynamik, gerade in Asien, die sorgt für einen gewissen Ausgleich. Und das kann einfach in einem Portfolio, in dem die Industrieländer, vor allem die USA, bereits stark gewichtet sind, dafür sorgen, dass es gewisse Gegenbewegungen gibt, die das Portfolio insgesamt stabilisieren.
2: Jetzt nehmen die ja auch, oder sind sie ja auch Teil dieses ganz beliebten MSCI Work Index. Da gab es zuletzt so die Sorgen vor einer extrem großen Abhängigkeit der Werte in den USA. Und ja, wenn sich dort dann alles relativiert hat, die Kurse gefallen sind, ist es auch mit dem MSCI World nach unten gegangen. Haben Schwellenländer vielleicht nicht von der Größe, die sie darstellen, aber von der Macht, die sie angesichts der Masse, die sie ja auf den Globus bringen, haben sie da die Möglichkeit, den MSCI World so ein bisschen auszugleichen?
1: Ja, exakt. Also gerade der MSCI Emerging Market, auf den es ja auch viele ETFs gibt, ist dann ein guter Ausgleich im Portfolio. Und wir empfehlen, dass das eigentlich in jedes Portfolio gehört, weil einfach ein Großteil der Weltwirtschaft fehlt. Natürlich, an den Börsen machen die Schwellenländer rund nur 10-15% Gewicht aus. Volkswirtschaftlich machen sie, je nachdem wie man rechnet, bis zur Hälfte der gesamten Weltwirtschaft aus. Das heißt, wer keine Schwellenländer im Depot hat, dem fehlt im Zweifel die Hälfte der gesamten Weltwirtschaft.
2: Was ja nicht ganz so wenig aus. Sie haben jetzt gesagt, okay, Hälfte der Weltwirtschaft. Was heißt das für das Depot? Also gesetzt im Fall, ich möchte das so ein bisschen breiter erschaffen und möchte das entsprechend ausgleichen. 50% Schwellenländer?
1: Das definitiv nicht, weil, wie ich es gesagt habe, an den Börsen spielen sie noch nicht so eine große Rolle, weil einfach auch die Börsenpartizipation in den Schwellenländern bei weitem nicht so groß ist. Was wir ganz gerne machen, wir schauen, wie viele Gewinne tragen sie denn bei. Und das Interessante ist, von den Gewinnen sind wir auch bei rund 15-20%, wo aus den Schwellenländern kommt. Und das ist auch so eine Größe, wo wir sagen, also 10-20% ist eine gute Beimischung, wo manche Schwankungen in den Industrieländern gut ausgleichen können.
2: Wenn ich mich jetzt darauf einlasse, dann müsste ich ja, wir hatten es ja in den Gesprächen jetzt auch schon mehrfach ein bisschen auch für die Notenbankpolitik weltweit interessieren. Jetzt sind wir heute an einem Tag, wo es tatsächlich ja möglicherweise neue Signale geben wird. Zuletzt hat man immer gesehen, dass Schwellenländer besonders dann zu knabbern hatten, wenn die US-Zinsen gestiegen sind, der US-Dollar dadurch einfach stärker geworden ist. Wie groß sind die Auswirkungen der US-Notenbankpolitik aktuell? Nach der Finanzkrise war es teilweise ja dramatisch.
1: Exakt, also man hat immer schon gesehen, dass die Schwellenländer relativ stark am Dollar hängen. Und wenn der Dollar zu einer Stärke neigte, haben die Schwellenländer eher underperformed. Und die letzten 3 Jahre, wo der Dollar eher diese Gegenbewegung hatte, haben die Schwellenländer wieder outperformed. Jetzt muss man sagen, die Schwellenländer haben sich durch diese Abhängigkeit von den groß genannten Chip-Aktien etwas geändert in letzter Zeit. Man weiß nicht unbedingt, ob das wieder zurückkehren wird. Allerdings man sollte jetzt sagen, okay, Schwellenländer gehören trotz des Dollars, egal in welche Richtung, gehört in jedes Depot. Und man sollte jetzt nicht sagen, okay, ich mache eine Wette auf den Dollar und abhängig davon nehme ich die Schwellenländer ins Depot oder nicht.
2: Okay, aber lassen Sie uns vorsichtig bleiben. Ab welchem Anteil im Depot würde das Risiko denn wieder steigen? Sie haben jetzt so 10-20% in die Waagschale geworfen. Bleiben Sie dabei, auch angesichts eines starken US-Dollars?
1: Ja, also historisch war es so, dass die Schwellenländer insgesamt eine höhere Volatilität hatten. Diese Volatilität kam in den letzten Jahren allerdings deutlich zurück. Wobei rein historisch betrachtet muss man sagen, ab 40-50% Gewicht in den Schwellenländern nahm die Volatilität des Gesamtportfolios deutlich zu. Deswegen, wie gesagt, man sollte es bei einer eher kleineren Beimischung halten und nicht sagen, ich setze jetzt voll auf die Schwellenländer.
2: Dann nochmal so vielleicht ein bisschen als Tipp für jemanden, der sich da interessiert und der sich sein Depot so aufbauen will. Ganz beliebt sind ja ETFs, gibt es ja auch eben für Schwellenländer. Reicht das auch, so ein breit gestreutes Schwellenländer-ETF da reinzumischen?
1: Ja, also für die meisten Privatanleger wird das die einfachste Möglichkeit sein. Natürlich kann man immer noch sagen, will man gewisse Schwerpunkte setzen und auch in den Schwellenländern gibt es alles. Es gibt Dividendenstrategien, günstig bewertete Aktien, kleine Aktien, wobei man sagen muss, das sind dann schon so ein bisschen die Satelliten. Also in die Basisanlage gehört ein breit gestreuter Schwellenländer-ETF. Und nur für die, die wirklich sagen, ich will das noch etwas optimieren, kann man überlegen, ob man noch weitere Elemente mit aufnehmen will.
2: Die wären?
1: Ja, also zum Beispiel die kleinen Aktien, die sich doch ganz anders verhalten. Und ich habe es angesprochen, diese großen Chip-Aktien, die entsprechend dieses große Gewicht anhaben, was ja auch in den USA ein Thema ist. Also wir haben inzwischen, kann man nicht mehr sagen, okay, in den USA sind wir zu viel Tech, deswegen gehe ich in die Schwellenländer, weil dort habe ich noch mehr Tech im Portfolio. Deswegen sind zum Beispiel die kleinen Unternehmen eine sehr gute Beimischung. Und das kann man sowohl in Industrieländern als auch in den Schwellenländern beimischen. Mhm.
2: Also diese hohe Volatilität, die wir da jetzt zuletzt auch gesehen haben, das hat ja direkte Auswirkungen auch am Aktienmarkt gehabt. Am Kospi hat man das in Südkorea deutlich gesehen. Letzte Frage dazu. Sehen Sie da so Länder, Schwellenländer sind ja nicht alle gleich, also sehen Sie da so Länder, wo Sie sagen, die gehören auf jeden Fall rein, das ist so eine sichere Bank, da sehe ich so schnell erstmal keine Probleme?
1: Ja, also in den Schwellenländern muss man wissen, wir haben ein höheres geopolitisches Risiko, weil wir haben Länder China, Indien, Südamerika. Und das sind nun mal alles Länder, wo wir wissen, wo die Politik auch gerne mal umschwingt, wo die Politik auch sich sehr, sehr stark einmischt. Deswegen ist ganz wichtig, in den Schwellenländern möglichst breit sich aufzustellen und nicht zu sagen, ich will bestimmte Länder höher gewichten oder niedriger gewichten, weil es gab immer wieder diese Umschwünge, dass doch bestimmte Volkswirtschaften auf einmal drehen oder sich auch wieder stark erholen. Und wenn man die nicht im Portfolio hat, dann sieht man, bleibt man mit der Performance hinterher.
2: Also wenn ich jetzt gute Nachrichten höre von China, von Indien, bloß nicht drauf hören, nicht aus der Ruhe bringen lassen.
1: Ja, also als breit aufgestellter ETF ist man in allen Ländern investiert. Von dem her kann man sich immer freuen, wenn es gute Nachrichten gibt.
0: Mit großer Spannung waren sie erwartet worden, die neuesten Inflationsdaten aus den USA, und jetzt liegen sie vor. Die Teuerungsrate verharrt demnach auf hohem Niveau. Im Juli sind die Verbraucherpreise um 3,4% gestiegen im Vergleich zum Vorjahresmonat. Im Juni lagen sie demnach bei 3,5%. Damit notiert auch die neue Inflationsrate weiter deutlich über dem Ziel der Fed. Mehr dazu jetzt von Sami Ibrahim aus der ARD-Finanzredaktion.
2: Die US-Notenbank Fed steht in Sachen Inflation in einem gewissen Spannungsfeld und ihre Entscheidung ist global von Bedeutung, auch für Europa. Nur die Verbraucherpreise sind in den USA nach wie vor zu hoch. Für die Fed eigentlich ein Grund, die Zinsen zu erhöhen. Die Fed allerdings muss auch den Arbeitsmarkt in den USA im Blick behalten. Den zu sichern ist eine ihrer Aufgaben, anders als bei der Europäischen Zentralbank. Die Zahlungen von dort sprachen zuletzt allerdings für eine Zinssenkung. Weniger neu geschaffene Stellen, weniger Arbeitslose insgesamt. Die US-Wirtschaft nach wie vor robust, aber mit Ermüdungserscheinungen. Höhere Zinsen könnten sie abwürgen. Dass sie wegen sinkender Zinsen heiß läuft, ist allerdings auch nicht zu erwarten. Und dann ist da noch der US-Präsident. Er möchte sinkende Zinsen. Bisher weigert sich die Fed. Doch die sogenannten Midterms rücken näher, die Wahlen in den USA. Und mit ihnen der Druck auf den Republikaner im Weißen Haus, ein Erfolgserlebnis zu präsentieren. Sein Druck auf die US-Notenbank dürfte also steigen. Sinkende Zinsen würden den Aktienmärkten helfen und sie steigen lassen. Sie dürften allerdings auch den Dollar schwächen und damit alle in Dollar gehandelten Rohstoffe für alle anderen beim Wechselkurs verbilligen. Öl und Gas zum Beispiel. Was sich im ersten Moment gut anhört, könnte jedoch als Bumerang zurückkommen. Denn steigt die Nachfrage, dann steigen die Preise schnell. Öl und Gas zum Beispiel würden sich dann nicht nur für den Rest der Welt verteuern, sondern auch für die USA. Und die Preise dort und damit eben auch die Inflation wieder antreiben.
0: Knapp 4 Wochen noch, dann wählt Sachsen-Anhalt einen neuen Landtag. Jüngste Umfragen sehen die AfD weiterhin deutlich vor der CDU von Ministerpräsident Schulze. Vor der Wahl sprechen die Kolleginnen und Kollegen vom Mitteldeutschen Rundfunk mit den Spitzenkandidatinnen und Kandidaten ausführlich über ihre Ziele und ihre Ideen für das Land Sachsen-Anhalt. Im Interview mit Susanne Reichenbach äußerte sich CDU-Spitzenkandidat und Ministerpräsident Schulze unter anderem zu Arbeitsplätzen, zum Thema Rente, zur Wirtschaft und zum Thema Migration. Der MDR hat die Gespräche mit den Spitzenkandidaten im Anschluss dann einem Faktencheck unterzogen. Und darüber spreche ich gleich mit meiner Kollegin Doreen Jonas. Zunächst aber sehen wir gemeinsam das Interview.
3: Die CDU liegt in Umfragen einen Monat vor der Wahl auf Platz 2 mit 24%, deutlich hinter der AfD. Und der Spitzenkandidat und amtierende Ministerpräsident ist jetzt bei uns, Sven Schulze.
4: Guten Abend.
3: Ich grüße Sie. Herr Schulze, Ihr Wahlkampfmotto ist Sachsen-Anhalt stärker machen, nur mit uns. Was heißt das in 2 Sätzen?
4: Ja, es geht ja darum, Politik macht man immer für die Zukunft. Das heißt, das, was die Menschen hier in den letzten 36 Jahren aufgebaut haben, weiterzuentwickeln bei allen Herausforderungen, die wir haben. Und das aus der Mitte der politischen Landschaft heraus. Deswegen nur mit uns, Sachsen-Anhalt weiter voranbringen, weiter stark machen.
3: Aber nur mit uns, ist das nicht ganz schön realitätsfern mit einer CDU, die gerade mal bei 24% liegt und einer AfD, die an der absoluten Mehrheit kratzt?
4: Ja, es geht ja jetzt darum, wir sind mitten im Wahlkampf. Im Moment hat niemand hier eine Mehrheit, weder die AfD noch wir haben sie. Und deswegen geht es darum, um jeden Wähler zu kämpfen. Und wir haben jetzt endlich die Zeit, wo die Menschen sich auch mit den Themen Sachsen-Anhalts beschäftigen. Wir sind ja überlagert worden in den letzten Wochen von bundespolitischen Themen. Und jetzt geht es um die wichtigen Themen. Jobs erhalten, Jobs schaffen. Jetzt geht es um innere Sicherheit, jetzt geht es um Bildungspolitik. Und bei diesen Themen, bin ich überzeugt, haben wir sehr, sehr gute Argumente. Auch für die nächsten Jahre hier in Sachsen-Anhalt.
3: Sie sagen gute Argumente. Sie kommen von 38% bei der letzten Landtagswahl, sind jetzt bei 24, ist doch ein Desaster.
4: Nein, erstmal ist es so, dass wir damals natürlich ein sehr gutes Ergebnis gehabt haben. Aber die Zeiten haben sich mittlerweile geändert, die Herausforderungen sind größer, Deutschland hat sich weiterentwickelt. Wir haben wirklich Einflüsse aus der ganzen Welt, auch auf uns, auch auf Sachsen-Anhalt. Und jetzt geht es darum, dass wir die Dinge in der chemischen Industrie, in der Automobilindustrie, dass wir dort die Jobs erhalten, dass wir uns tagtäglich darum kümmern. Die Rahmenbedingungen haben sich einfach geändert, gleichzeitig aber auch eine Zukunftsperspektive für die Menschen hier geben. Und das ist im Moment die große Herausforderung und das ist auch das, was den Wahlkampf im Moment bestimmt.
3: Und jetzt haben Sie sich erstmal um die Rente gekümmert. Letzte Woche haben Sie gegen den eigenen Kanzler mobil gemacht bei der geplanten Rentenreform. Sie sagen, die Rente mit 63 muss bleiben. Warum diese Kehrtwende?
4: Stopp, ich habe nicht gesagt, die Rente 63 im Detail. Ich habe gesagt, wer 45 Jahre hier eingezahlt hat, das muss gerade bei den Menschen hier in Ostdeutschland auch honoriert werden.
3: Aber warum diese Kehrtwende?
4: Ich kann Ihnen das sagen, das kann ich Ihnen ganz klar sagen. Es ist keine Kehrtwende. Ich habe gesagt, wir brauchen Reformen. Wir brauchen die wirklich auch im Rentensystem. Aber eines ist auch klar, ich bin nicht dafür da, die Themen aus Berlin hier in Sachsen-Anhalt durchzusetzen, sondern es geht darum, die Themen Sachsen-Anhalts, der Menschen in Sachsen-Anhalt in Berlin durchzusetzen. Und ich sage Ihnen dazu zwei Zahlen, die für mich ganz wichtig sind. 1989 haben hier in Sachsen-Anhalt, in unserer Heimat, 91% der Frauen gearbeitet, Vollzeit. Gearbeitet. Mhm. In Westdeutschland waren es knapp über 50%. Und im letzten Jahr, eine zweite Zahl, haben 36% der Menschen in Sachsen-Anhalt, die in Rente gegangen sind, beantragt, dass sie mit Abzügen in Rente gehen, weil sie gesagt haben, sie schaffen das nicht mehr voll auf die Zahl zu kommen. Und jetzt der Punkt. Und deswegen setze ich mich für die Menschen ja ein, auch gern mit Gegenwind aus Berlin. Aber meine Aufgabe ist es nicht, Berlin zu gefallen. Meine Aufgabe ist es, sich für die Themen der Menschen einzusetzen, auch bei der Rente.
3: Herr Schulze, trotzdem bleibe ich bei der Kehrtwende, ja. Weil Sie nämlich noch am 24. Juni bei Instagram geschrieben haben, ich zitiere, darum unterstütze ich die Vorschläge der Rentenkommission. Jetzt kommt es darauf an, sie zügig umzusetzen. Alles, was wir als Land dazu beitragen können, werden wir schnell angehen.
4: Genau.
3: Was ist Ihr Wort?
4: Genau, und das ist der Punkt. Nee, das ist genau der Punkt. Genau der Punkt. Es sind viele Elemente, auch bei dieser Rentenreform, die ich unterstütze, die ich für richtig finde, wichtig finde. Ein ganz wesentlicher Punkt ist, dass wir auch zu Entlastungen kommen auf der Seite der Arbeitnehmer. Die Menschen, die hier in Sachsen-Anhalt arbeiten, für die sind oft nicht die Abzüge des Staates, also die Steuern, sondern die für Sozialabgaben, für Pflege und so weiter der Punkt. Und das ist doch richtig, dass auch Wege gefunden werden, dass die nicht ins Unendliche weiter steigen. Aber gleichzeitig, bitte noch, da lassen Sie mich das noch sagen, aber gleichzeitig die Leistung der Menschen hier zu honorieren. In Ostdeutschland, wo die Menschen oft körperlich gearbeitet haben, wo die Akademikerquote gerade in der DDR nicht so hoch war.
3: Und trotzdem hat man das Gefühl, sie haben angesichts schlechter Umfragewerte schlicht kalte Füße gekriegt.
4: Stimmt überhaupt nicht, denn das ist doch einheitliche Meinung der ostdeutschen Ministerpräsidenten in Gänze. Und wir haben nicht in ganz Ostdeutschland Wahlen. Ich habe mir unterstützt.

0: seit 24 Jahren an der Regierung in diesem Land. Also, Sie hatten genug Zeit.
1: Nee, das will ich auch klar kommunizieren, warum jetzt. Jetzt bin ich Ministerpräsident. Jetzt habe ich die Chance, mit der Richtlinienkompetenz, die ich jetzt habe, beispielsweise die Verwaltungsreform, die wir jetzt umsetzen werden, zu starten. Die hatten wir das letzte Mal vor 19 Jahren, 2007, war die letzte Verwaltungsreform hier
0: aber
1: in Sachsen-Anhalt.
0: Aber die CDU nochmal, hat ja den Ministerpräsidenten
1: gestellt.
0: Ich bin
1: doch jetzt der Ministerpräsident, der hier jetzt sagt, wo sind die politischen Linien. Ich bin mit 47 Jahren jemand, der eine neue Generation darstellt, der auch neue Ideen mitbringt. Und diese Idee ist nicht eine Idee nur von mir, sondern das ist ein ganz wichtiges Thema für Sachsen-Anhalt. Ein zweiter Punkt, als ich Wirtschaftsminister war, habe ich genau das schon begonnen. Wir haben das Vergabegesetz hier verändert. Das heißt, mittelständische Unternehmen aus Sachsen-Anhalt haben es jetzt leichter als noch vorher, wieder an Aufträge aus dem Land zu kommen. Das heißt, ich habe das ja auch in meiner Zeit als Minister schon gemacht. Und ich kann die Dinge so umsetzen, wie ich sie umsetzen kann, wenn ich die Möglichkeit dafür habe. Und jetzt als Ministerpräsident habe ich diese Möglichkeit genutzt und werde das auch machen und ganz klar auch im Sinne Sachsen-Anhalts.
0: Es geht ja immer um Glaubwürdigkeit, darum, ob Politik wirklich die Dinge tut, die sie verspricht. Und Migration ist für viele ein wichtiges Thema, wenn nicht das Wichtigste in diesem Wahlkampf. Sie versprechen, Zitat, konsequent abschieben. Warum erst jetzt?
1: Nicht erst jetzt, wir sind auch, das möchte ich Ihnen auch sagen, wenn wir mal auf die ganz aktuellen Zahlen in Sachsen-Anhalt schauen. Wir sind jetzt bei den Zugängen hier auf dem Level des Jahres 2011. Das heißt, so niedrig wie bisher. Und beim Thema Abschieben, wir bauen gerade in Volkstedt auch entsprechend die Einrichtung aus für Menschen, die abgeschoben werden müssen, die sich aber dem entziehen. Es ist ein wichtiges Thema für Sachsen-Anhalt. Es ist eines von vielen Themen. Ich sage ganz klar, Migration in den Arbeitsmarkt gezielt brauchen wir. Aber die illegale Migration hier nach Europa, die muss gestoppt werden. Und dazu zählt dann auch dort, wo es möglich ist, wo auch wieder Frieden herrscht, in den Regionen, wo die Menschen aus Kriegsgründen herkommen, dass diese Menschen dann unser Land verlassen müssen. Und auch Einsatz bitte dazu noch. Die allermeisten, die aktuell Sachsen-Anhalt verlassen, die machen das freiwillig. Also das sind auch zwei Seiten einer Medaille. Ich halte das Thema weiterhin für notwendig.
0: Das heißt,
1: und ich werde dieses Thema auch weiterhin sehr stark auch angehen.
0: Sie sagen, Abschiebungen werden bereits konsequent durchgeführt. Aber ich höre, was Sie sagen. Aber offenbar glauben Ihnen 41% der Menschen in Sachsen-Anhalt nicht.
1: Naja, die Realität ist die, dass auch viele Menschen, die zu uns gekommen sind, Sachsen-Anhalt wieder verlassen haben, aber noch lange nicht alle. Es gibt auch einige, und das finde ich auch richtig, die sich hier so integriert haben, die hier wirklich auch gebraucht werden im Arbeitsmarkt. Aber es gibt andere, die auch von sich aus sagen, sie wollen Sachsen-Anhalt, sie wollen Deutschland wieder verlassen, wenn in ihrer Heimat die Möglichkeit besteht. Und das ist ein Teil der Migration, auch ein Teil dessen, wie man dieses Thema bearbeiten muss. Und ich sage Ihnen bitte noch eins. Es ist vielleicht auch ein Fehler der CDU gewesen, in den letzten Jahren dieses Thema nicht so zu thematisieren, wie es thematisiert gehört. Für mich persönlich gibt es auch da kein Thema, was man ausschließlich Parteien zuordnet, sondern es sind Themen der Menschen. Und deswegen ist es auch für mich ein Thema.
0: Schauen wir mal auf nach der Wahl. Dann könnte es für Sie richtig kompliziert werden. Zwischen zwei Brandmauern, welche reißen Sie eher ein, die zur Linken oder die zur AfD?
1: Auch da eine ganz klare Aussage. Jetzt geht es darum, möglichst viele Wählerinnen und Wähler zu erreichen. Die Wahl hier in Sachsen-Anhalt
0: ist noch... Das ist keine klare Aussage auf diese Frage.
1: Lassen Sie mich doch bitte das herleiten. Weil die Wahl hier in Sachsen-Anhalt noch längst nicht entschieden ist. Sie ist noch längst nicht entschieden. Es gibt jeden Tag neue Umfragen, meistens online eingestellt. Am Ende entscheiden die Menschen in Sachsen-Anhalt. Und die Frage, die Sie stellen, die ist vielleicht aus Ihrer Sicht berechtigt. Aber wenn ich mit den Menschen spreche, wenn ich mit den Menschen am Wahlkampfstand rede, ich bin jeden Tag unterwegs, dann ist diese Frage in der Regel nie gestellt, sondern die Menschen wollen wissen, wie geht es weiter bei ihren Arbeitsplätzen, wie geht es in der Gesundheitsbereich weiter, wie geht es im Bildungsbereich weiter.
0: Sie haben die für sich noch nicht beantwortet.
1: Ich bin Ingenieur. Und als Ingenieur habe ich mal gelernt, und das ist der Weg, den ich immer im Leben verfolge, dass man jeden Schritt nacheinander geht. Und jetzt geht es erstmal darum, möglichst gutes Ergebnis zu erzielen. Am Ende bei dieser Wahl stellt sich doch eine Frage. Entweder die AfD regiert hier oder sie regiert hier nicht. Und ich möchte, dass wir aus der Mitte heraus Sachsen-Anhalt weiter nach vorn bringen mit allen, die daran Interesse haben, aber idealerweise aus der Mitte heraus. Das ist mein Ziel und deswegen kämpfe ich für jede Stimme für mich, für jede Stimme für die CDU. Jeder, der mich unterstützt, unterstützt auch am Ende diesen Weg. Und das ist das Ziel, was ich jetzt verfolge bis zum 6. September.
0: Herr Schulze, Ihr Vorgänger, Rainer Haseloff, der hat mal gesagt, wenn die AfD an die Macht kommt, dann würde er grundsätzlich überlegen, Sachsen-Anhalt zu verlassen. Sehen Sie das wie er?
1: Da bitte auch noch, der hat das natürlich ausführlicher gemacht. Das war eine Rede im Landtag. Und hat gesagt, er wird auch alles dafür tun, dass die AfD hier nicht die alleinige Macht hat.
0: Sehen Sie das wie er?

0: Ich bleibe hier, ich habe Sachsen-Anhalt mein Leben lang gebucht. Und ich kämpfe darum, dass hier wir aus der Mitte heraus weiter anschlussfähig sind, dass wir nicht zurückfallen in eine Zeit, wie es die AfD will, die auf ihren Veranstaltungen die DDR-Hymne wieder singt. Ich möchte nicht zurück in die DDR-Zeit. Ja, ich möchte nach vorn schauen. Ich möchte, dass Sachsen-Anhalt sich weiterentwickelt. Ich möchte, dass die Menschen weiter Zukunftsperspektiven haben und nicht permanent nur gesagt wird, wir wollen Richtung bis in die DDR zurück. Das ist nicht mein Ziel. Und dafür kämpfe ich im Moment und nicht um irgendwelche Konstellationen jetzt zu diskutieren, sondern ausschließlich um die Themen der Menschen hier im Land.
1: Sven Schulze, danke Ihnen fürs Gespräch.
0: Bitte schön.
2: Und wir schauen uns jetzt mal ganz genau an, was da im Interview besprochen wurde, gemeinsam mit Doreen Jonas in Magdeburg. Doreen, aus der Mitte heraus würde Sven Schulze gern regieren. Das hat er in dem Interview mehrfach betont. Aber hast du den Eindruck, er hat auch Hoffnung, dass er wirklich weiter regieren kann?
3: Also da würde ich mal ganz stark von ausgehen. Man hat es jetzt ja auch im Interview gehört. Allerdings die letzten Umfragewerte von Infratest DIMAP Ende Juli, die sehen seine CDU eben gerade mal bei 24%, die AfD unverändert bei 41. Also da liegt ja Stand jetzt eine ganze Menge dazwischen. Und Schulze ist ja auch erst seit Anfang des Jahres im Amt des Ministerpräsidenten als Nachfolger von Rainer Haseloff. Er war ja zuvor Wirtschaftsminister. Ich würde sagen, das war jetzt doch am Ende ein ziemlich verstolperter, auch ein verspäteter Ministerpräsidentenwechsel. Und dieser Amtsbonus, den wir normalerweise merken, ja, dieser Bonus, der schlägt einfach nicht so richtig durch, würde ich sagen. Und hinzu kommt ja noch die Performance der CDU-geführten Bundesregierung. Und die ist für Schulze im Wahlkampf jetzt alles andere als förderlich. Er will, wir werden sehen, ob er es kann.
2: Ja, wenn wir noch mal auf die letzten Zahlen schauen, mit wem wären denn Koalitionen überhaupt möglich?
3: Na, das hängt wirklich davon ab, wer wie in den Landtag kommt. Also ich würde sagen, auf die Kleinen wird es ankommen. Bislang regiert Schulze ja in einer Koalition aus CDU, SPD und FDP. In den Umfragen steht die SPD jetzt bei 7%. Und die FDP, die setzt zwar zuversichtlich auf ihren neuen Vorsitzenden, ihren alten neuen Vorsitzenden Kubicki, taucht in den Umfragen aber einfach nicht mehr auf einzeln. Und das BSW, das steht bei 4%, wäre demnach auch nicht drin. Blieben also nur noch die Grünen, die stehen aktuell bei 5%. Das reichten, würde das für eine stabile Mehrheit aber auch noch nicht. Wie gesagt, alles laut Umfrage. Und Schulze sagt ganz klar, er will an seinem Kabinettstisch eben keinen Minister von der AfD, keine Ministerin von den Linken. Könnte also eine Minderheitsregierung werden, toleriert vielleicht von den Linken. Das wäre denkbar, aber das Ziel von Schulze, so hat das ja auch formuliert, ist ein ganz klar anderes. Er will klare Mehrheiten und danach sieht es jetzt knapp 4 Wochen vor der Wahl nicht aus. Und noch kurz zur AfD, die sagt ja, sie will allein regieren, ohne Kompromisse. Ihr Ziel 45 plus X und dafür reicht es eben gerade auch nicht. Also wir wissen es einfach erst nach der Wahl. Ich denke, man kann sagen, es wird definitiv kompliziert.
2: Das glaube ich allerdings auch. Dann lass uns mal jetzt noch mal auf einige Detailaussagen aus diesem Interview gehen. Unter anderem ging es da ja sehr stark um die Rentendiskussion. Rente mit 63, ist Schulze jetzt für oder gegen das Rentenpaket der Koalition? Wie kann man das zusammenfassen?
3: Also grundsätzlich hatte Schulze ja die Vorschläge der Rentenkommission unterstützt. Nun aber, seit vor knapp 2 Wochen kam er da mit dem Ministerpräsidenten von Thüringen und auch Sachsen um die Ecke und hat sich zusammen klar gegen die Abschaffung der Rente nach 45 Versicherungsjahren ausgesprochen. Das sieht ja dieser Reformvorschlag auch vor. Inzwischen gibt es da eine Phalanx von 6 Ministerpräsidenten, die Schulze folgen. Und er begründet das mit dieser besonderen Lebenswirklichkeit in Ostdeutschland. Viele haben ihm lange Erwerbsbiografien, 45 Jahre sind da eher normal. Und die gesetzliche Rente ist oft auch das einzige Einkommen im Alter. Es gibt weniger Immobilienbesitz hier, weniger Erbschaften, weniger Vermögen, kaum Aktien. Und was auch man, glaube ich, auch berücksichtigen sollte, die DDR hatte einen deutlich geringeren Akademikeranteil. Ja, das spielt alles eine Rolle.
2: Großes Thema im Wahlkampf natürlich auch die Migration. Wie ist da seine Position nach diesem Interview?
3: Na, er spricht da deutliche Worte und er bezieht sich da in seinem Interview ja auf die ausreisepflichtigen Menschen, die Sachsen-Anhalt verlassen haben. Und da gibt es eben auch eine Zahl vom Sozialministerium. Und demnach haben vergangenes Jahr etwas mehr als 1000 Menschen das Land freiwillig verlassen, die eben abschiebepflichtig waren. Und das sind doppelt so viele, wie abgeschoben wurden. Und 2024, so als Vergleichsjahr, waren es 601 freiwillige Ausreisen und 654 Abschiebungen. Also fast ähnlich. Und generell ist die Zahl der Asylsuchenden in Sachsen-Anhalt seit 23 gesunken, also vor einem Jahr. Also 25 wurden 3.700 Erstanträge etwa gestellt und 2024 waren es noch fast doppelt so viele.
2: Doreen Jonas, vielen Dank nach Magdeburg.
3: Sehr gern.
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0: Guten Tag und herzlich willkommen hier bei Tagesschau 24 und wir beginnen mit der Tagesschau in 100 Sekunden. Bundeskabinett beschließt Reform der deutschen Nachrichtendienste. Nach der Vorlage von Innenminister Dobrindt sollen Verfassungsschutz und Bundesnachrichtendienst deutlich mehr Befugnisse bekommen. Angesichts wachsender hybrider Bedrohungen sollen die Dienste künftig Angreifer aktiv bekämpfen können, statt sie nur zu beobachten. Bundeskabinett bringt Frühstartrente auf den Weg. Dadurch soll jungen Menschen die private Altersvorsorge erleichtert werden. Kinder ab dem Jahrgang 2020 können so bis zur Volljährigkeit jeden Monat 10 Euro vom Staat bekommen. Das Geld wird in ein individuelles Altersvorsorgedepot eingezahlt und am Kapitalmarkt angelegt, als Ergänzung zur gesetzlichen Rente. Bundesregierung beschließt aus für sogenanntes begleitetes Trinken. So soll es künftig nicht mehr möglich sein, dass 14- oder 15-jährige Jugendliche Bier, Wein oder Sekt konsumieren dürfen, wenn sie von ihren Eltern begleitet werden. Der Bundestag muss über die Änderung des Jugendschutzgesetzes noch abstimmen. In Kolumbien bergen Rettungskräfte weiterhin Überlebende. 36 Stunden nach dem Erdbeben wurde eine Frau aus den Trümmern eines 5-stöckigen Gebäudes gerettet. Viele andere werden nach wie vor vermisst. Zur Zahl der Toten gibt es unterschiedliche Angaben. Die kolumbianischen Behörden melden 181. Vorbereitungen auf Sonnenfinsternis. In Spanien soll die Sonne heute Abend kurzzeitig komplett verschwinden. Zum ersten Mal seit mehr als 100 Jahren. Von Deutschland aus gesehen wird der Mond die Sonne bis auf eine dünne Sichel verdecken. Ohne spezielle Schutzbrille sollte man das Spektakel auf keinen Fall beobachten. Vielerorts gibt es deshalb einen Ansturm auf die Geschäfte. Und das Wetter morgen wieder sonnig, oft wolkenlos mit rund 14 Sonnenstunden. Im Nordosten Deutschlands ein paar dünne Wolken. Durchweg trocken bei 24 bis 37 Grad. Heute Abend gibt es ein sehr seltenes Spektakel am Himmel zu sehen, eine Sonnenfinsternis. Kurz vor Sonnenuntergang schiebt sich der Mond vor die Sonne und in weiten Teilen Westeuropas wird es dann dämmerig oder sogar ganz dunkel. Eine totale Sonnenfinsternis wird in Spanien erwartet. In Deutschland, da wird der Mond die Sonne nicht vollständig bedecken.
1: Der Beginn der Sonnenfinsternis ist in Deutschland gegen 19.15 Uhr. Der dunkle Mond schiebt sich dabei von rechts unten vor die Sonne. Die maximale Verdunklung wird in Hamburg gegen 20.07 Uhr erreicht, in Berlin gegen 20.08 Uhr, in Köln gegen 20.10 Uhr und in München gegen 20.15 Uhr. Damit verschiebt sich der Höhepunkt der Finsternis von Norddeutschland nach Süden um mehrere Minuten. Mit den verbliebenen 12% scheint die Sonnensichel aber immer noch so hell, dass die Verdunkelung auf der Erde kaum wahrgenommen wird. Das Licht wirkt allerdings silbrig und fahl und die Farben verlieren an Sättigung. Schatten werden ungewöhnlich scharf. Die Temperatur sinkt merklich. Noch vor dem Ende der Verdunklung, etwa gegen 20.45 Uhr, ist Sonnenuntergang. Die Finsternis der Sonne endet deshalb hinter dem Horizont gegen 21.10 Uhr.
2: So sah sie aus, die letzte totale Sonnenfinsternis in Deutschland vor genau 27 Jahren. Allerdings, so deutlich haben die damals die wenigsten gesehen, denn das Wetter war schlecht, der Himmel wolkenverhangen. Das soll heute anders sein. Blauer Himmel, die Sonne scheint. Noch. Am Abend wird sie dann mehr und mehr durch den Mond verdeckt. Allerdings, anders als 1999, in Deutschland nicht komplett, aber immerhin bis zu 90%. Zum Beispiel im Südwesten Deutschlands in Freiburg. Wer sich das Naturspektakel anschauen will, braucht eine spezielle Schutzbrille. Denn beim direkten Blick in die Sonne kann die Netzhaut schwer geschädigt werden. Problem, die Schutzbrillen sind mittlerweile kaum noch zu bekommen.
3: Nee, wir sind leider ausverkauft.
2: Glücklich, wer noch eine Schutzbrille von 1999 rumliegen hat. Wenn die letzten 27 Jahre unbeschädigt überstanden hat, kann man sie jetzt wiederverwenden.
0: Ja, also mit bloßem Auge sollte man sich das Naturschauspiel auf gar keinen Fall anschauen heute Abend. Experten empfehlen unbedingt, die Augen zu schützen und das eben auf ganz korrekte Weise.
4: Es ist ein erhebender Moment. Der Mond schiebt sich zwischen Sonne und Erde. Die Finsternis bricht herein. Für einen kurzen Augenblick hält die Natur den Atem an. Und zehntausende Himmelsgucker wollen dieses Schauspiel mit eigenen Augen sehen. Aber das kann gefährlich werden.
5: Grundsätzlich empfehle ich die Sonnenfinsternis, wenn man sie direkt betrachtet, nur mit einer zertifizierten Sonnenfinsternisbrille anzuschauen. Wenn man dies nicht zur Verfügung hat, würde ich davon absehen.
4: Auch der Blick durch Schweißerbrillen oder geschwärzte Scheiben, er kann ins Auge gehen. Denn beides bietet nicht genügend Schutz vor dem harschen Sonnenlicht. Das brennt sich in die Netzhaut.
5: Die Netzhaut selbst hat keine Schmerzsensoren, sodass man das nicht merkt. Die Betroffenen merken das erst ein paar Stunden später. Die Schäden, die entstehen, sind an der sogenannten Foveola. Das ist die Stelle des schärfsten Sehens im Zentrum der Netzhaut, dem Ort, der für unseren Alltag ganz entscheidend ist, mit dem wir unser Leben gestalten.
4: Nachdem das geklärt wäre, stellt sich nun die Frage, wo sieht man die Sonnenfinsternis am besten? Denn die zeigt sich in Deutschland nur partiell. Das heißt, der Mond verdeckt die Sonne nur teilweise.
6: Das Problem ist so ein bisschen, dass die Sonne hier sehr kurz vor Sonnenuntergang sich verfinstern wird. Das heißt, wir haben nur ein enges Zeitfenster, um das zu sehen. Was muss ich beachten, um trotzdem das Beste rauszuholen? Ich muss möglichst hoch stehen, also auf einer Anhöhe, in einem hohen Haus, mit freiem Blick nach Westen.
4: Je nachdem, wo man das Himmelsschauspiel beobachtet, ist die Verdeckung der Sonne durch den Mond unterschiedlich stark. Das Maximum liegt im Südwesten, zum Beispiel in Freiburg, bei 90,3% um 20.18 Uhr. Nur in Teilen Spaniens wird es komplett finster. In einem Korridor von La Coruña bis zu den Balearen. Etwa 8:30 ist die Sonne dann untergegangen. Doch der Abend muss noch nicht vorbei sein, denn in der Nacht zu Donnerstag können Himmelsgucker Sternschnuppen beobachten. Bis zu 100 pro Stunde. Und das augenfreundlich, ganz ohne Schutzbrille.
0: Und unser Experte für das Thema ist Uwe Gradwohl vom SWR. Du beobachtest für uns die Sonnenfinsternis, anscheinend aber nicht in Spanien. Wo stehst du gerade, Uwe?
7: Ja, ich bin tatsächlich in Südwestdeutschland, genau genommen in Heilbronn, am Rand von Heilbronn am Neckar. Da gibt es nämlich den Hausberg von Heilbronn, das ist der Wartberg. Und der ist so über 300 Meter hoch. Heilbronn liegt so auf 140 Meter, ein bisschen hier unterhalb. Und das geht dann hier hinten so fließend über in die Ebene des Kraichgaus. Und genau in diese Richtung, West-Nordwesten, sollte man heute Abend dann schauen können, damit man eben auch diese spät sich ereignende Bedeckung der Sonne, das ist ja dann doch kurz vor Sonnenuntergang, sehen kann. Man kann aus so einem tiefen Tal raus, hat man vielleicht einen Berg vor sich oder Innenstadt, hat man ein Haus vor sich. Man braucht freien Blick nach Nordwesten und den hat man eben hier in Heilbronn.
0: Und können Menschen, die in der Stadt wohnen, sollten sich am besten irgendwo eine Dachterrasse suchen oder was wäre da der beste Plan?
7: Zum Beispiel, ja, oder man geht eben hier, ich habe es hier ganz radikal gelöst, ich bin auf diesen Wartbergturm hier hochgegangen, da können aber vielleicht heute Abend gerade mal 15 Personen stehen. Aber unten in den Weinbergen, da sind Hänge hier nach Westen mit den typischen Weinbergswegen und da, denke ich, werden sich die Heilbronnerinnen und Heilbronner heute Abend auch so ein bisschen versammeln, denn einen besseren Blick kann man eigentlich nicht bekommen. Ansonsten, ja, Terrassen oder wenn man im dritten, vierten Stockwerk ist und über die Nachbarhausreihe weggucken kann, dann kann das natürlich auch helfen.
0: Jetzt habe ich schon gelernt, wir werden keine komplette Sonnenfinsternis in Deutschland sehen. Dafür müsste man in Spanien sein. Aber welche spannenden Phänomene gibt es denn bei uns zu beobachten?
7: Ja, also ich denke, es klang im Beitrag schon an, das Licht wird sich schon verändern. Wenn hier 90% Sonnenbedeckung ist, dann wird das schon ein bisschen gedämpfter von der Lichtstimmung her. Ich bin selbst gespannt, wie das sich das dann anfühlt bei 90%. Ist für mich auch die erste Erfahrung mit so einer massiven Bedeckung, aber eben noch nicht Totalität. Vielleicht wird es auch ein bisschen kühler, könnte ich mir vorstellen, was sicherlich passieren wird. Und das ist hier in Heilbronn eben dann auch wieder der Fall. Denn wir haben hier unterhalb von diesem Turm haben wir die Weinberge von Heilbronn. Und da stehen die Reben, Rebzeilen. Und jetzt haben wir eine Sonnenfinsternis, die sich spät am Tag ereignet. Die Sonne ist recht tief unten und scheint dann von der Seite in die Reben rein, in diese Rebzeilen. Und dann haben wir eine Rebzeile vorne. Die ist jetzt schön mit grünen Blättern. Die Reben wurzeln tief, die Blätter sind groß und frisch und feucht gehalten. Und diese Blätterwand, die filtert das Licht für die nächste Rebzeile. Und wenn da jetzt nur so ein kleiner Durchlass ist, so eine Art Loch in dieser ersten Rebzeile mit der Blätterwand, wenn da so ein kleines Blätterloch drin ist und das Licht dann durch dieses Loch auf die anderen Blätter dahinter fällt, dann kann man unter Umständen solche kleinen Sonnen sehen. Das sind dann wie durch eine Lochkamera abgebildete Sonnenbilder. Das sind nicht irgendwelche Sonnenflecken, sondern das sind richtige Bilder von der Sonne. Und die Bilder, die ihr gerade gezeigt habt, die waren von gestern Abend. Heute Abend werden es keine runden Sonnenflecken sein, keine Sonnenbildchen sein, sondern da werden sich auf diesen Weinblättern, auf den Rebblättern, werden sich Sonnensicheln abzeichnen, weil die Sonne eben angeknabbert ist von diesem vor sie schiebenden Mond.
0: Vielleicht kannst du auch zwischendurch noch einmal ganz für doof erklären, was da heute Abend eigentlich genau passieren wird. Wer schiebt sich wo nochmal dazwischen?
7: Ja, da haben wir die Sonne, die normalerweise hier wunderbar scheint. Und die kriegt ein Hindernis zwischen Erde und Sonne geschoben. Das ist der Mond. Der muss eigentlich alle 4 Wochen da irgendwie mal durch zwischen Erde und Sonne. Nur er fliegt nicht immer in der richtigen passenden Höhe durch, um die Sonne eben genau zu verfinstern. Und es ist ein toller Zufall, dass er in der Entfernung, in der er von uns ist, auch gerade ziemlich so groß erscheint, dass er die Sonne gerade so verdecken kann. Ein astronomischer Zufall, der dann eben alle im Schnitt so 1,5 Jahre für eine totale Finsternis irgendwo weltweit sorgt. Nur dass wir die nicht immer sehen können, liegt daran, dass der Finsternisstreifen, in dem das wirklich zu sehen ist, sehr, sehr schmal ist. Das sind so maximal 200, 300 Kilometer Breite. Wenn man außerhalb von diesem Streifen ist, dann sieht man eben nur so eine partielle Sonnenfinsternis, wie wir das heute tun.
0: Wenn ich jetzt noch keine Sonnenfinsternisbrille habe, dann bin ich angeschmiert oder gibt es irgendwo noch welche?
7: Ja, ja. Ich habe es vorher mal probiert. Nee. Also ich glaube, da gibt es nichts mehr. Irgendwelche Menschen, die das vielleicht noch horten und dann in Minuten davor teuer verkaufen oder... Ich weiß es nicht, Schwarzmarkt für Sonnenbrillen. Keine Ahnung, es gibt die nicht mehr. Ich war auch recht spät dran, aber ich hatte dann nichts bekommen. Aber ich habe dann gekramt und tatsächlich hier eine Sonnenfinsternisbrille von 1999. Noch original verpackt. Die hat also diese fast 27 Jahre durchgehalten. 11. August 99 steht drauf. Ja, sind also ein bisschen mehr als 27 Jahre. Und die wird jetzt heute Abend dann geöffnet. Und ich gehe davon aus, dass sie noch okay ist. Die Folie sieht hier augenscheinlich noch gut aus. Und dann bin ich auch gut ausgerüstet.
0: Ich weiß noch, die hing damals an jeder Fernsehzeitschrift mit dran, die man kaufen konnte.
7: Was ja, denn die und das waren auch damals die ersten, die da produziert wurden. Damals kam man auch überhaupt auf die Idee, das zu machen. Und es war ein gutes Verdienst für denjenigen, der es erfunden hat.
0: Und wir haben damals gesagt, auf keinen Fall durch eine CD durchgucken. Das sollte so ein Lifehack sein, aber das war auf gar keinen Fall zu empfehlen. Auch diesmal nicht. Wann ist denn die nächste Chance auf eine Sonnenfinsternis in Deutschland?
7: Ja, in Deutschland wieder für so eine partielle Sonnenfinsternis relativ flott. Das ist in einem Jahr, Anfang August, haben wir nochmal ein ähnliches Ereignis. Auch bei uns wieder partiell, nur eben nicht zu 90%, dann wesentlich weniger Bedeckung. Und auch dann hat man wieder die Chance, in die Totalitätszone zu reisen. Es ist wieder im klassischen Urlaubsland Spanien. Im Augenblick ist es ja in Nordspanien, wo sich die Totalitätszone dann so durchzieht, wo der Kernschatten mit 2.500 Stundenkilometern über Spanien wegraust, Nordspanien. In einem Jahr ist es dann in Südspanien. Da sind wir dann Andalusien, Marokko, auch Ägypten wird dann von dieser Totalitätszone erfasst und von da aus kann man dann auch die totale Sonnenfinsternis sehen.
0: Und wir bieten Ihnen sowieso den besten Service und zeigen Ihnen morgen bei Tagesschau 24 die besten Bilder der Sonnenfinsternis. Vielen Dank, Uwe Gradwohl, für diese Infos.
7: Gerne.
0: Und damit zum Sport. Bei den Leichtathletik-Europameisterschaften darf sich Deutschland nach 40 Jahren über die erste Medaille beim 100-Meter-Sprint der Männer freuen. Sofern Owen Unser nach einem fantastischen Finish seinen dritten Platz denn behalten darf. Denn Unser droht ja eine langjährige Sperre, weil er unter Verdacht steht, Anfang Juli eine Dopingprobe verweigert zu haben.
8: All das drumherum kurz vergessen. Im Hier und Jetzt zählt für Owen Unser nur diese Medaille.
9: Glücklich. Ich bin happy, dass ich eine Medaille gewinnen konnte. Das war mein Ziel. Ich bin hier angereist und habe gesagt, ich möchte mindestens eine Medaille mit nach Hause nehmen. Hab's geschafft.
8: Und das vor allem dank seiner mentalen Stärke. Der Druck im Vorfeld immens. Störgeräusche und eine drohende 4-Jahres-Sperre, die wegen eines mutmaßlich verweigerten Dopingtests im Vorwege der EM im Raum steht, einfach für diesen einen Moment ausblenden.
9: Ich konzentriere mich auf die Sachen, die ich beeinflussen kann. Ich kann beeinflussen, dass ich schnell renne und alles andere kann ich nicht. Liegt nicht in meiner Hand.
8: Und dass er schnell rennen kann, zeigt der deutsche Rekordhalter im bisher wichtigsten Finale seiner Karriere. Auch wenn der Start nicht optimal verläuft.
10: Was ist mit Owen Unser? Remon Jacobs fällt zurück. Es wird eine Medaille vielleicht für den Deutschen geben. England vor England und dann vielleicht Deutschland.
8: Es reicht am Ende. Der Hamburger sprintet über die 100 Meter in 10,19 Sekunden zu Bronze.
9: Ich bin glücklich, ich konnte zeigen, dass ich zu den Schnellsten gehöre. Ich bin der Drittschnellste in ganz Europa, ist irgendwie crazy.
8: Die EM-Medaille auch historisch. Es ist die erste für einen deutschen Sprinter über die 100 Meter der Männer seit 40 Jahren. Doch ob Owen Unser diese Medaille auch behalten darf, werden am Ende Gerichte entscheiden müssen.
0: Bei den Schwimm-Europameisterschaften in Paris, da hat Freistil-Schwimmerin Isabel Gose über 800 Meter Silber gewonnen. Direkt dahinter schlug ihre deutsche Teamkollegin Maja Werner an.
11: Da strahlt sie über die nächste EM-Medaille. Isabel Gose versilbert sich ihren ersten Beckenauftritt von Paris. Ein Rennen, das die Schwimmjugend auch sehr mitgenommen hat. Die 24-Jährige hatte schon 2 EM-Titel im Freiwasser gewonnen und wollte ihre positive Energie mit ins Becken nehmen. 800 Meter Freistil, die zweitlängste Distanz im Becken und ihr ewiges Duell mit Simona Quadarella aus Italien auf Bahn 4, direkt über der Deutschen. Maya Werner unter Gose, die zweite Deutsche im Finale. 800 Meter, 16 Bahnen. Gose war schon mal Vize-Weltmeisterin auf dieser Strecke 2024. Quadarella, Gose, die ersten Bahnen wechseln sie sich immer wieder ab. Maya Werner, Goses Teamkollegin aus Magdeburg, auf Rang 3 in Lauerstellung. Die Italienerin und die Deutsche sind schon seit vielen Jahren härteste Konkurrentinnen. Meistens hat aber Quadarella die Nase vorn. So sieht es dann auch gegen Ende des 800-Meter-Rennens aus. Simona Quadarella Gold, Isabel Gose Silber und Klasse Maya Werner wird Dritte, verbessert ihre Bestzeit um 7 Sekunden.
12: Gerade weil ich mir mit den 800 die letzten Jahre eigentlich sehr schwer getan habe und jetzt auch so eine tolle Zeit, das macht mich eigentlich fast noch glücklicher.
11: Ein glückliches Dreamteam und Isabel Gose setzt ihren Erfolgslauf fort. EM in Paris kann sie.
13: Ich bin super happy. Drittes Rennen, dritte Medaille. Ich glaube, das ist bis jetzt eine ganz gute Ausbeute. Schnellste Zeit in dieser Saison, also deutlich schnellste Zeit.
11: Es glänzt sehr in Paris, die dritte Beckenmedaille für den Deutschen Schwimmverband.
0: Und an diesem Mittwochnachmittag vertiefen wir jetzt einige Themen dieses Nachrichtentages mit meinem Kollegen Alex Franz aus der Tagesschau-Redaktion. Alexander, angesichts der wachsenden hybriden Bedrohung Deutschlands sollen die Nachrichtendienste ja deutlich mehr Befugnisse bekommen. Dazu hat das Kabinett eine Reform beschlossen. Was soll sich jetzt konkret ändern?
14: Ja, es ist eine sehr umfassende Reform, die das Kabinett heute auf den Weg gebracht hat. Rund 700 Seiten dick ist der Entwurf. Geplant ist unter anderem, dass die Nachrichtendienste zum ersten Mal die Möglichkeit bekommen, in begrenzten Fällen wirklich aktiv einzugreifen, statt wie bisher nur zu beobachten. So dürfte dann beispielsweise der BND die IT-Infrastruktur einer fremden Macht manipulieren und dort eingreifen, wenn gerade beispielsweise eine Cyberattacke oder eine Desinformationskampagne auf Deutschland läuft. Außerdem soll es eine neue Kontrollinstanz geben. Der sogenannte Kontrollrat soll neu aufgestellt werden und aus Juristen bestehen. Die Reformpläne sehen aber nicht nur mehr Befugnisse vor, sondern auch neue Leitplanken für die Nachrichtendienste. Dazu zählt unter anderem, dass eine Vereinigung maximal 5 Jahre lang als extremistischer Verdachtsfall beobachtet werden kann. Sollte sich dieser Verdachtsfall in den 5 Jahren nicht bestätigen, dann müsste die Beobachtung beendet werden. Das mal so einige Eckpunkte dieses Reformentwurfs. Und die Chefin des Bundeskanzleramts, Nina Wagen, die hat bei einer Pressekonferenz heute Mittag auch noch mal klargemacht, warum es aus ihrer Sicht diese Reform braucht.
15: Und bislang, das muss man objektiv festhalten, haben wir uns in zu vielen sicherheitsrelevanten Bereichen darauf verlassen, dass unsere Sicherheit von unseren Partnern mit gewährleistet wird. Kurzum, wir sind einfach zu sehr davon abhängig, dass uns die Nachrichtendienste anderer Länder unterstützen. Und diese Hilfe ist in zu vielen Bereichen eine Einbahnstraße im Moment. Unser Anspruch ist es und muss es sein, unsere Nachrichtendienste zu stärken, damit deren Fähigkeiten nicht mehr weiter hinter denen anderer europäischer Partner zurückstehen. Der heute vom Bundeskabinett beschlossene Gesetzentwurf zur Reform des Rechts der Nachrichtendienste schafft genau dafür die notwendige Grundlage.
14: Ja, so wird also Nina Wagen die Chefin des Bundeskanzleramts.
0: Es gibt ja aber auch durchaus Kritik an den Reformplänen. Wie fallen da die Reaktionen bislang aus?
14: Ja, unter anderem hat sich der Innenexperte der Grünen, Konstantin von Notz, geäußert. Er hält die Reformpläne für dringend notwendig, sagt er. Aber er meine auch, dass die Bundesregierung doch übers Ziel hinausschieße und er vermisse eine Stärkung der Kontrolle, insbesondere durch das Parlament. Die Bundesbeauftragte für den Datenschutz, Luisa Specht-Riemenschnieder, übt auch Kritik an diesen Reformplänen. Sie kritisiert, dass ihrer Behörde durch die Reform die datenschutzrechtliche Aufsicht über den B entzogen wird. Aber Bundesinnenminister Alexander Dobrindt von der CSU verteidigt diese Kritik. Er sagt, Zitat, aus unseren Nachrichtendiensten werden jetzt echte Geheimdienste.
0: Wir wechseln das Thema und kommen zu einem, das uns gestern schon beschäftigt hat. US-Präsident Donald Trump hat nach dem NATO-Gipfel in Ankara offenbar unbemerkt das Flugzeug gewechselt. Und zwar auf eine sehr interessante Art und Weise. Jetzt hat Trump selbst was dazu gesagt. Was denn?
14: Ja, Trump hat diesen Flugzeugwechsel jetzt offiziell bestätigt. Bislang waren das ja nur Vermutungen. Und es gibt Bilder vom Guardian. Da sieht man, wie Trump in die Air Force One einsteigt. Und dort erkennt man auch diesen Cateringwagen. Der soll es sein, mit dem Trump dann in ein anderes Flugzeug oder zu einem anderen Flugzeug gebracht worden ist, mit dem er dann weggeflogen ist. Grund dafür war offenbar eine konkrete Bedrohung seitens des Iran. Trump, wie gesagt, hat diesen Flugzeugwechsel bestätigt, hat aber auch sofort auf den Secret Service und das Militär verwiesen. Zitat Trump: Ich folge einfach dem, was sie wollen. Sie wollten, dass ich aus Sicherheitsgründen mit einem anderen Flug und einem anderen Flugzeug fliege. So also die Worte von Präsident Trump, der jetzt eben bestätigt hat, dass er das Flugzeug gewechselt hat.
0: Da kann man sich fragen, ob das so clever war, dass er das jetzt öffentlich gemacht hat. Aber gut. Dann schauen wir noch auf das Ereignis, über das alle gerade reden. Und das ist endlich mal was Positives, selten bei uns in den Nachrichten. Die Sonnenfinsternis über Europa. Hier in Deutschland wird es ja nur partiell eine Sonnenfinsternis sein. Der Hype ist ja aber trotzdem vollständig.
14: Ja, alle wollen noch irgendwie eine Schutzbrille ergattern, die man ja dafür braucht. Und wir haben mal ein paar Bilder aus dem Hamburger Stadtpark. Dort befindet sich nämlich das Planetarium. Dort wurden heute noch mal Schutzbrillen verkauft und die Schlangen dort waren irrelang. Alle wollten noch irgendwie an so eine Brille kommen. Also der Hype ist wirklich groß. Man sieht hier die langen Schlangen, die sich wirklich bis in den Park reinziehen. Hier in Deutschland wird diese Sonnenfinsternis dann ja heute Abend so zwischen 19 und 21 Uhr stattfinden, je nachdem, wo man sich in Deutschland befindet.
0: Und du hast dich noch mal eingelesen. Erklär uns doch bitte noch mal ganz genau, was passiert bei einer Sonnenfinsternis, damit wir heute Abend wirklich auch alle das, ich sag mal, Klugscheißerwissen haben.
14: Ja, ich versuch's mal. Wir haben dazu nämlich eine Grafik vorbereitet, die wir uns jetzt mal anschauen können. Sonne, Mond und Erde liegen exakt auf einer Linie. Der Mond wirft einen Schatten auf die Erde und verdeckt das Sonnenlicht ganz oder teilweise. Wo der kleinere Kernschatten die Erdoberfläche trifft, ist die Sonne total verdunkelt. Im Halbschatten erreicht ihr Licht noch seitlich am Mond vorbei den Erdboden. Man spricht dann eben von einer partiellen Sonnenfinsternis, wie sie heute auch in Deutschland zu sehen sein wird. Der Kernschatten zieht in einem schmalen Streifen über Grönland, Island, die Iberische Halbinsel und schließlich über die Balearen. Deswegen ist ja auch der Hype rund um diese Sonnenfinsternis in Spanien heute so groß.
0: Dankeschön, Alexander Franz, für dieses Update.
14: Gerne.
0: Das Bundeskabinett hat die sogenannte Frühstartrente auf den Weg gebracht. Damit soll die Altersvorsorge junger Menschen gestärkt werden. Der Bund will künftig für jedes Kind ab dem 6. Lebensjahr 10 Euro pro Monat in ein Depot einzahlen. Diese Förderung läuft bis zur Volljährigkeit und könnte zum Beispiel durch Eltern noch zusätzlich aufgestockt werden. Die Erträge sollen aber grundsätzlich nicht vor Vollendung des 65. Lebensjahres ausgezahlt werden. Und über die Details spreche ich jetzt mit Christoph Messmacher in unserem Hauptstadtstudio in Berlin. Ja, wer genau, also welche Generationen sollen von der Frühstartrente profitieren?
16: Das sind erstmalig diejenigen, die 2020 geboren worden sind, also jetzt 6 Jahre alt sind, für die soll es gelten und dann die nachfolgenden Jahrgänge. Das Ganze soll starten spätestens zum Anfang kommenden Jahres und ist sozusagen ein Teil des Paradigmenwechsels in der Rentenpolitik und soll es ermöglichen, eine private Vorsorge abzuschließen mit Unterstützung des Staates.
0: 10 Euro im Monat gibt der Staat dazu. Klingt jetzt erstmal nicht so rasend viel, aber was kann da zusammenkommen bis zur Rente?
16: Naja, wenn die Berechnungen stimmen und die Aktienmärkte sich weiter so entwickeln, wie sie es in der Vergangenheit gemacht haben, dann landet man am Ende bei einem Depotwert mit 65 Jahren von gut 53.000 Euro. So die Musterrechnung: zahlt man 10 Euro mehr pro Monat ein oder tun die Eltern das, dann verdoppelt sich das, der Betrag. Also das ist kein unerhebliches Ansparvolumen, was da generiert wird, immer unter der Voraussetzung, dass die Aktienmärkte sich weiter positiv entwickeln und renditestark bleiben.
0: Ich höre aber raus, dass die Eltern sich kümmern müssen. Was passiert denn, wenn die vergessen, so ein Depot anzulegen?
16: Dann gibt es die sogenannte Sofa-Lösung, dann springt der Staat ein. Also es fällt niemand durch den Rost, wenn Eltern vergessen, dieses zertifizierte Altersvorsorgedepot für ihre Kinder anzulegen. Dann wird ein sogenanntes Sammelkonto, nenne ich das jetzt mal, bei der Bundesbank angelegt und dort werden die Erträge verwaltet und auch angespart. Und wenn man dann 18 ist und festgestellt hat, Mensch, meine Eltern haben gepennt, dann kann man sich die Summe übertragen lassen, wenn man denn dann ein eigenes Altersvorsorgedepot einrichtet.
0: Im Idealfall ist es ja aber auch so gedacht, dass die Eltern vielleicht auch noch was mit dazugeben, um eben mehr anzusparen. Das Ganze soll ein Anreiz sein, selbst privat vorzusorgen, oder?
16: Genau, das ist das eine Ziel, nämlich sich mit der privaten Altersvorsorge zu beschäftigen. Und Bundesfinanzminister Lars Klingbeil, der heute bei einer Jugendgruppe der Berliner Füchse, der Handballmannschaft, dieses Modellprojekt vorgestellt hat oder das, was die Bundesregierung beabsichtigt, noch muss es dann ja durch den Bundestag gelesen und verabschiedet werden. Und hat gesagt, ich bringe euch Geld mit. Da waren die Kinder natürlich hoch erfreut, als er dann sagte, ha, liegt auf dem Depot, wurden die Gesichter etwas länger. Aber genau das ist der Punkt. Und Lars Klingbeil hat auch gesagt, es geht auch ein wenig um Bildung, denn wer ein Depot hat, wer eine Aktie hat, der beschäftigt sich auch eher mit den Finanzmärkten. Und ja, es können weitere Zuzahlungen erfolgen, entweder durch Eltern, Großeltern oder auch Bekannte. Die sind aber auf ein Jahresvolumen von etwa 6.400 Euro, wenn ich die Zahl richtig im Kopf habe, gedeckelt. Dennoch, ich sag mal so, wer sich das entgehen lässt, kann zwar dann auf die Bundesbank hoffen und auf die volljährigen Kinder, die dann wach genug sind. Aber ein solches Depot zu eröffnen, ist mit Sicherheit nicht der falsche Schritt.
0: Jetzt sehe ich vor meinem inneren Auge schon ein großes Heer von Anlageberatern ausschwärmen. Inwiefern ist das Ganze auch ein, sagen wir mal, großes Förderprogramm für die private Anlage- und Versicherungswirtschaft?
16: Ja, es ist mit Sicherheit, weil ja auch noch ein Altersvorsorgedepot jenseits der 2020er-Jahrgänge ermöglicht werden soll, von der Bundesregierung schon ein Geschäft für die Finanzmärkte und für die entsprechenden Dienstleister. Allerdings sollen die Gebühren gedeckelt werden auf maximal 1% Gebühr, damit die Ertragssumme, die man dann generiert, nicht zu sehr mit Verwaltungskosten belastet. Und man sollte auch nicht vergessen, dass natürlich, wenn das dann ausgezahlt wird, wenn man 65 oder 67 ist, mal gucken, wo das Renteneintrittsalter dann liegt in ferner Zukunft, natürlich auch nachrangig besteuert werden soll. Und die Grundvoraussetzung ist, dass die Kapitalmärkte weiterhin stabil bleiben und sich positiv entwickeln.
0: Genau, ist es denn so schlau, sich jetzt bei der Altersvorsorge nur auf den Kapitalmarkt zu verlassen?
16: Ach, das nur ist immer relativ, aber wenn man sich so die langjährigen Indexkurven anguckt, trotz herber Rückschläge an Aktienmärkten, etwa während der Corona-Pandemie oder auch wenn irgendwo bewaffnete Konflikte ausbrechen, jedes Mal ist beispielsweise der DAX dann nach einer gewissen Zeit höher geendet, als er in der Krise lag. Dumm kann es natürlich sein, wenn man auszahlt, wenn man sich das auszahlen lassen will, weil man das Geld dann auch für die Rente braucht und man gerade in der Situation in einer fetten Krise der Aktienmärkte ist, aber keine Anlage ist frei von Risiko und sich nur auf die staatliche Rente zu verlassen, da sind die Fragezeichen ja mittlerweile so groß, dass die Bundesregierung eben diesen Schritt geht und zunehmend in den sogenannten Kapitalstock, also in eine privatfinanzierte oder aktienbasierte Finanzierung der Rente denkt.
0: Dann schauen wir jetzt in die Glaskugel oder durch die Glaskuppel des Bundestags nämlich. Was denkst du, wird die Frühstartrente so durch den Bundestag gehen?
16: Ich glaube, sie wird so durch den Bundestag gehen. Es wird Debatten geben, beispielsweise um das Gießkannenprinzip, das nicht nach Einkommensgruppen abgestuft wird. Aber das gilt ja auch analog beispielsweise beim Kindergeld, gilt auch für jeden, egal wie viel er verdient. Und es gibt auch Kritik, dass man Kindern sozusagen das Sparen eher verleiden würde, weil man das Signal setze, der Staat kümmert sich schon. Aber unterm Strich glaube ich, dass dieser Schritt im Bundestag durchgehen wird.
0: Christoph Messmacher, Dankeschön ins Hauptstadtstudio nach Berlin.
16: Sehr gerne.
0: An den Aktienmärkten waren zuletzt vor allem die großen Industrienationen im Fokus, die Schwellenländer dagegen eher im Hintergrund. Dabei kann auch in deren Märkten eine Anlage lohnend sein. Und darüber hat Sami Ibrahim von der ARD-Finanzredaktion mit Pascal Hielkopf von HQ Trust gesprochen. Er hat ihn gefragt, wie sich die Aktien in den Schwellenländern denn bisher eigentlich entwickelt haben.
17: Das Interessante ist, dass die Schwellenländer im Vergleich zu den Industrieländern immer schon eine gewisse Zyklik aufwiesen. So hatten wir vor allem in den 2000er-Jahren, viele erinnern sich vielleicht noch diesen Schwellenländerboom, aber in den 2010er-Jahren blieben die Schwellenländer weit zurück. Wobei man sagen muss, das hat die letzten 2 Jahre ziemlich stark gedreht, was vor allem an diesem Chip-Boom liegt, wo es doch einige asiatische Chipfirmen gibt, die Schwellenländer extrem nach oben geschoben haben.
18: Ich habe mich zuletzt mal mit Kollegen von Ihnen unterhalten und die sagten, Schwellenländer sind so als Ausgleich im Portfolio eigentlich gar nicht schlecht. Jetzt, wenn Sie sagen, okay, die verhalten sich da sehr zyklisch. Was macht Schwellenländer aus, dass sie so ein Gegengewicht zu einem normalen Portfolio bieten können?
17: Ja, also man muss sagen, in den Schwellenländern, die Volkswirtschaften sind noch an einem ganz anderen Stand wie die klassischen Industrieländer. Und man hat einfach einen sehr breiten Sektor mit Mix. Also ganz andere Sektoren. Rohstoffe spielen eine gewisse Rolle in vielen Ländern. Und einfach diese Wachstumsdynamik, gerade in Asien, die sorgt für einen gewissen Ausgleich. Und das kann einfach in einem Portfolio, in dem die Industrieländer, vor allem die USA, bereits stark gewichtet sind, dafür sorgen, dass es gewisse Gegenbewegungen gibt, die das Portfolio insgesamt stabilisieren.
18: Jetzt nehmen die sind sie ja auch Teil dieses ganz beliebten MSCI Work Index. Da gab es zuletzt so die Sorgen vor einer extrem großen Abhängigkeit der Werte in den USA. Und ja, wenn sich dort dann alles relativiert hat, die Kurse gefallen sind, ist es auch mit dem MSCI World nach unten gegangen. Haben Schwellenländer vielleicht nicht von der Größe, die sie darstellen, aber von der Macht, die sie angesichts der Masse, die sie ja auf den Globus bringen, haben sie da die Möglichkeit, den MSCI World so ein bisschen auszugleichen?
17: Ja, exakt. Also gerade der MSCI Emerging Market, auf den es ja auch viele ETFs gibt, ist dann ein guter Ausgleich im Portfolio. Und wir empfehlen, dass das eigentlich in jedes Portfolio gehört, weil einfach ein Großteil der Weltwirtschaft fehlt. Natürlich, an den Börsen machen die Schwellenländer rund nur 10-15% Gewicht aus. Volkswirtschaftlich machen sie, je nachdem wie man rechnet, bis zur Hälfte der gesamten Weltwirtschaft aus. Das heißt, wer keine Schwellenländer im Depot hat, dem fehlt im Zweifel die Hälfte der gesamten Weltwirtschaft.
18: Was ja nicht ganz so wenig aus. Sie haben jetzt gesagt, okay, Hälfte der Weltwirtschaft. Was heißt das für das Depot? Also gesetzt im Fall, ich möchte das so ein bisschen breiter schaffen und möchte das entsprechend ausgleichen. 50% Schwellenländer?
17: Das definitiv nicht, weil, wie ich es gesagt habe, an den Börsen spielen sie noch nicht so eine große Rolle, weil einfach auch die Börsenpartizipation in den Schwellenländern bei weitem nicht so groß ist. Was wir ganz gerne machen, wir schauen, wie viele Gewinne tragen sie denn bei. Und das Interessante ist, von den Gewinnen sind wir auch bei rund 15-20%, wo aus den Schwellenländern kommt. Und das ist auch so eine Größe, wo wir sagen, also 10-20% ist eine gute Beimischung, wo manche Schwankungen in den Industrieländern gut ausgleichen können.
18: Wenn ich mich jetzt darauf einlasse, dann müsste ich ja, wir hatten es ja in den Gesprächen jetzt auch schon mehrfach ein bisschen auch für die Notenbankpolitik weltweit interessieren. Jetzt sind wir heute an einem Tag, wo es tatsächlich ja möglicherweise neue Signale geben wird. Zuletzt hat man immer gesehen, dass Schwellenländer besonders dann zu knabbern hatten, wenn die US-Zinsen gestiegen sind, der US-Dollar dadurch einfach stärker geworden ist. Wie groß sind die Auswirkungen der US-Notenbankpolitik aktuell? Nach der Finanzkrise war es teilweise ja dramatisch.
17: Exakt, also man hat immer schon gesehen, dass die Schwellenländer relativ stark am Dollar hängen. Und wenn der Dollar zu einer Stärke neigte, haben die Schwellenländer eher underperformed. Und die letzten 3 Jahre, wo der Dollar eher diese Gegenbewegung hatte, haben die Schwellenländer wieder outperformed. Jetzt muss man sagen, die Schwellenländer haben sich durch diese Abhängigkeit von den groß genannten Chip-Aktien etwas geändert in letzter Zeit. Man weiß nicht unbedingt, ob das wieder zurückkehren wird. Allerdings, man sollte jetzt sagen, okay, Schwellenländer gehören trotz des Dollars, egal in welche Richtung gehört, in jedes Depot. Und man sollte jetzt nicht sagen, okay, ich mache eine Wette auf den Dollar und abhängig davon nehme ich die Schwellenländer ins Depot oder nicht.
18: Okay, aber lassen Sie uns vorsichtig bleiben. Ab welchem Anteil im Depot würde das Risiko denn wieder steigen? Sie haben jetzt so 10-20% in die Waagschale geworfen. Bleiben Sie dabei, auch angesichts eines starken US-Dollars?
17: Ja, also historisch war es so, dass die Schwellenländer insgesamt eine höhere Volatilität hatten. Diese Volatilität kam in den letzten Jahren allerdings deutlich zurück. Wobei rein historisch betrachtet muss man sagen, ab 40-50% Gewicht in den Schwellenländern nahm die Volatilität des Gesamtportfolios deutlich zu. Deswegen, wie gesagt, man sollte es bei einer eher kleineren Beimischung halten und nicht sagen, ich setze jetzt voll auf die Schwellenländer.
18: Dann nochmal so vielleicht ein bisschen als Tipp für jemanden, der sich da interessiert und der sich sein Depot so aufbauen will. Ganz beliebt sind ja ETFs, gibt es ja auch eben für Schwellenländer. Reicht das auch, so ein breit gestreutes Schwellenländer-ETF da reinzumischen?
17: Ja, also für die meisten Privatanleger wird das die einfachste Möglichkeit sein. Natürlich kann man immer noch sagen, will man gewisse Schwerpunkte setzen. Und auch in den Schwellenländern gibt es alles. Es gibt Dividendenstrategien, günstig bewertete Aktien, kleine Aktien, wobei man sagen muss, das sind dann schon so ein bisschen die Satelliten. Also in die Basisanlage gehört ein breit gestreuter Schwellenländer-ETF. Und nur für die, die wirklich sagen, ich will das noch etwas optimieren, kann man überlegen, ob man noch weitere Elemente mit aufnehmen will.
18: Die wären?
17: Ja, also zum Beispiel die kleinen Aktien, die sich doch ganz anders verhalten. Und ich habe es angesprochen, diese großen Chip-Aktien, die entsprechend dieses große Gewicht anhaben, was ja auch in den USA ein Thema ist. Also wir haben inzwischen, kann man nicht mehr sagen, okay, in den USA sind wir zu viel Tech, deswegen gehe ich in die Schwellenländer, weil dort habe ich noch mehr Tech im Portfolio. Deswegen sind zum Beispiel die kleinen Unternehmen eine sehr gute Beimischung. Und das kann man sowohl in Industrieländern als auch in den Schwellenländern beimischen. Mhm.
18: Also diese hohe Volatilität, die wir da jetzt zuletzt auch gesehen haben, das hat ja direkte Auswirkungen auch am Aktienmarkt gehabt. Am Kospi hat man das in Südkorea deutlich gesehen. Letzte Frage dazu. Sehen Sie da so Länder, Schwellenländer sind ja nicht alle gleich, also sehen Sie da so Länder, wo Sie sagen, die gehören auf jeden Fall rein, das ist so eine sichere Bank, da sehe ich so schnell erstmal keine Probleme?
17: Ja, also in den Schwellenländern muss man wissen, wir haben ein höheres geopolitisches Risiko, weil wir haben Länder China, Indien, Südamerika. Und das sind nun mal alles Länder, wo wir wissen, wo die Politik auch gerne mal umschwingt, wo die Politik auch sich sehr, sehr stark einmischt. Deswegen ist ganz wichtig, in den Schwellenländern möglichst breit sich aufzustellen und nicht zu sagen, ich will bestimmte Länder höher gewichten oder niedriger gewichten, weil es gab immer wieder diese Umschwünge, dass doch bestimmte Volkswirtschaften auf einmal drehen oder sich auch wieder stark erholen. Und wenn man die nicht im Portfolio hat, dann sieht man, bleibt man mit der Performance hinterher.
18: Also wenn ich jetzt gute Nachrichten höre von China, von Indien, bloß nicht drauf hören, nicht aus der Ruhe bringen lassen.
17: Ja, also als breit aufgestellter ETF ist man in allen Ländern investiert. Von dem her kann man sich immer freuen, wenn es gute Nachrichten gibt.
0: Mit großer Spannung waren sie erwartet worden, die neuesten Inflationsdaten aus den USA, und jetzt liegen sie vor. Die Teuerungsrate verharrt demnach auf hohem Niveau. Im Juli sind die Verbraucherpreise um 3,4% gestiegen im Vergleich zum Vorjahresmonat. Im Juni lagen sie demnach bei 3,5%. Damit notiert auch die neue Inflationsrate weiter deutlich über dem Ziel der Fed. Mehr dazu jetzt von Sami Ibrahim aus der ARD-Finanzredaktion.
19: Die US-Notenbank Fed steht in Sachen Inflation in einem gewissen Spannungsfeld und ihre Entscheidung ist global von Bedeutung, auch für Europa. Nur die Verbraucherpreise sind in den USA nach wie vor zu hoch. Für die Fed eigentlich ein Grund, die Zinsen zu erhöhen. Die Fed allerdings muss auch den Arbeitsmarkt in den USA im Blick behalten. Den zu sichern ist eine ihrer Aufgaben, anders als bei der Europäischen Zentralbank. Die Zahlen von dort sprachen zuletzt allerdings für eine Zinssenkung. Weniger neu geschaffene Stellen, weniger Arbeitslose insgesamt. Die US-Wirtschaft nach wie vor robust, aber mit Ermüdungserscheinungen. Höhere Zinsen könnten sie abwürgen. Dass sie wegen sinkender Zinsen heiß läuft, ist allerdings auch nicht zu erwarten. Und dann ist da noch der US-Präsident. Er möchte sinkende Zinsen. Bisher weigert sich die Fed. Doch die sogenannten Midterms rücken näher, die Wahlen in den USA. Und mit ihnen der Druck auf den Republikaner im Weißen Haus, ein Erfolgserlebnis zu präsentieren. Sein Druck auf die US-Notenbank dürfte also steigen. Sinkende Zinsen würden den Aktienmärkten helfen und sie steigen lassen. Sie dürften allerdings auch den Dollar schwächen und damit alle in Dollar gehandelten Rohstoffe für alle anderen beim Wechselkurs verbilligen. Öl und Gas zum Beispiel. Was sich im ersten Moment gut anhört, könnte jedoch als Bumerang zurückkommen. Denn steigt die Nachfrage, dann steigen die Preise schnell. Öl und Gas zum Beispiel würden sich dann nicht nur für den Rest der Welt verteuern, sondern auch für die USA. Und die Preise dort und damit eben auch die Inflation wieder antreiben.
0: Knapp 4 Wochen noch, dann wählt Sachsen-Anhalt einen neuen Landtag. Jüngste Umfragen sehen die AfD weiterhin deutlich vor der CDU von Ministerpräsident Schulze. Vor der Wahl sprechen die Kolleginnen und Kollegen vom Mitteldeutschen Rundfunk mit den Spitzenkandidatinnen und Kandidaten ausführlich über ihre Ziele und ihre Ideen für das Land Sachsen-Anhalt. Im Interview mit Susanne Reichenbach äußerte sich CDU-Spitzenkandidat und Ministerpräsident Schulze unter anderem zu Arbeitsplätzen, zum Thema Rente, zur Wirtschaft und zum Thema Migration. Der MDR hat die Gespräche mit den Spitzenkandidaten im Anschluss dann einem Faktencheck unterzogen. Und darüber spreche ich gleich mit meiner Kollegin Doreen Jonas. Zunächst aber sehen wir gemeinsam das Interview.
20: Die CDU liegt in Umfragen einen Monat vor der Wahl auf Platz 2 mit 24%, deutlich hinter der AfD. Und der Spitzenkandidat und amtierende Ministerpräsident ist jetzt bei uns Sven Schulze.
21: Guten Abend.
20: Ich grüße Sie. Herr Schulze, Ihr Wahlkampfmotto ist Sachsen-Anhalt stärker machen, nur mit uns. Was heißt das in zwei Sätzen?
21: Ja, es geht ja darum, Politik macht man immer für die Zukunft. Das heißt, das, was die Menschen hier in den letzten 36 Jahren aufgebaut haben, weiterzuentwickeln bei allen Herausforderungen, die wir haben. Und das aus der Mitte der politischen Landschaft heraus. Deswegen nur mit uns Sachsen-Anhalt weiter voranbringen, weiter stark machen.
20: Aber nur mit uns, ist das nicht ganz schön realitätsfern mit einer CDU, die gerade mal bei 24% liegt und einer AfD, die an der absoluten Mehrheit kratzt?
21: Ja, es geht ja jetzt darum, wir sind mitten im Wahlkampf. Im Moment hat niemand hier eine Mehrheit, weder die AfD, noch wir haben sie, und deswegen geht es darum, um jeden Wähler zu kämpfen. Und wir haben jetzt endlich die Zeit, wo die Menschen sich auch mit den Themen Sachsen-Anhalts beschäftigen. Wir sind ja überlagert worden in den letzten Wochen von bundespolitischen Themen, und jetzt geht es um die wichtigen Themen. Jobs erhalten, Jobs schaffen, jetzt geht es um innere Sicherheit, jetzt geht es um Bildungspolitik. Und bei diesen Themen, bin ich überzeugt, haben wir sehr, sehr gute Argumente, auch für die nächsten Jahre hier in Sachsen-Anhalt.
20: Sie sagen gute Argumente. Sie kommen von 38% bei der letzten Landtagswahl, sind jetzt bei 24, ist doch ein Desaster.
21: Nein, erstmal ist es so, dass wir damals natürlich ein sehr gutes Ergebnis gehabt haben. Aber die Zeiten haben sich mittlerweile geändert, die Herausforderungen sind größer, Deutschland hat sich weiterentwickelt. Wir haben wirklich Einflüsse aus der ganzen Welt, auch auf uns, auch auf Sachsen-Anhalt. Und jetzt geht es darum, dass wir die Dinge in der chemischen Industrie, in der Automobilindustrie, dass wir dort die Jobs erhalten, dass wir uns tagtäglich darum kümmern. Die Rahmenbedingungen haben sich einfach geändert, gleichzeitig aber auch eine Zukunftsperspektive für die Menschen hier geben. Und das ist im Moment die große Herausforderung, und das ist auch das, was den Wahlkampf im Moment bestimmt.
20: Und jetzt haben Sie sich erstmal um die Rente gekümmert. Letzte Woche haben Sie gegen den eigenen Kanzler mobil gemacht bei der geplanten Rentenreform. Sie sagen, die Rente mit 63 muss bleiben. Warum diese Kehrtwende?
21: Stopp, ich habe nicht gesagt, die Rente 63 im Detail. Ich habe gesagt, wer 45 Jahre hier eingezahlt hat, das muss gerade bei den Menschen hier in Ostdeutschland auch honoriert werden.
20: Aber warum diese Kehrtwende?
21: Ich kann Ihnen das sagen, das kann ich Ihnen ganz klar sagen, es ist keine Kehrtwende. Ich habe gesagt, wir brauchen Reformen, wir brauchen die wirklich auch im Rentensystem. Aber eines ist auch klar, ich bin nicht dafür da, die Themen aus Berlin hier in Sachsen-Anhalt durchzusetzen, sondern es geht darum, die Themen Sachsen-Anhalts, der Menschen in Sachsen-Anhalt in Berlin durchzusetzen. Und ich sage Ihnen dazu zwei Zahlen, die für mich ganz wichtig sind. 1989 haben hier in Sachsen-Anhalt, in unserer Heimat, 91% der Frauen gearbeitet, voll Zeit gearbeitet. Mhm. In Westdeutschland waren es knapp über 50%. Und im letzten Jahr, eine zweite Zahl, haben 36% der Menschen in Sachsen-Anhalt, die in Rente gegangen sind, beantragt, dass sie mit Abzügen in Rente gehen, weil sie gesagt haben, sie schaffen das nicht mehr voll auf die Zahl zu kommen. Und jetzt der Punkt. Und deswegen setze ich mich für die Menschen ja ein, auch gern mit Gegenwind aus Berlin. Aber meine Aufgabe ist es nicht, Berlin zu gefallen. Meine Aufgabe ist es, sich für die Themen der Menschen einzusetzen, auch bei der Rente.
20: Herr Schulze, trotzdem bleibe ich bei der Kehrtwende, ja, weil Sie nämlich noch am 24. Juni bei Instagram geschrieben haben, ich zitiere, darum unterstütze ich die Vorschläge der Rentenkommission. Jetzt kommt es darauf an, sie zügig umzusetzen. Alles, was wir als Land dazu beitragen können, werden wir schnell angehen.
21: Genau.
20: Was ist Ihr Wort?
21: Genau, das ist der Punkt. Nee, das ist genau der Punkt. Genau der Punkt. Es sind viele Elemente, auch bei dieser Rentenreform, die ich unterstütze, die ich für richtig finde, wichtig finde. Ein ganz wesentlicher Punkt ist, dass wir auch zu Entlastungen kommen auf der Seite der Arbeitnehmer. Die Menschen, die hier in Sachsen-Anhalt arbeiten, für die sind oft nicht die Abzüge des Staates, also die Steuern, sondern die für Sozialabgaben, für Pflege und so weiter der Punkt. Und das ist doch richtig, dass auch Wege gefunden werden, dass die nicht ins Unendliche weiter steigen, aber gleichzeitig, bitte noch, da lassen Sie mich das noch sagen, aber gleichzeitig die Leistung der Menschen hier zu honorieren. In Ostdeutschland, wo die Menschen oft körperlich gearbeitet haben, wo die Akademikerquote gerade in der DDR nicht so hoch war.
20: Und trotzdem hat man das Gefühl, sie haben angesichts schlechter Umfragewerte schlicht kalte Füße gekriegt.
21: Stimmt überhaupt nicht, denn das ist doch einheitliche Meinung der ostdeutschen Ministerpräsidenten in Gänze. Und wir haben nicht in ganz Ostdeutschland Wahlen. Ich habe mir Unterstützung geholt, auch aus anderen Bundesländern, auch aus anderen Parteien. Hier geht es um die Menschen. Nochmal, ich bin nicht dafür da, die Themen aus Berlin in Sachsen-Anhalt durchzudrücken, sondern ausschließlich dafür da, Sachsen-Anhalts-Themen in Berlin anzubringen, an der richtigen Stelle. Und ich bin jemand, der Rückgrat beweist, der auch bei ganz schön viel Gegenwind, das können Sie mir glauben, gerade aus Westdeutschland, hier nicht umfällt. Das ist unsere Heimat, Sachsen-Anhalt. Und dieses Thema habe ich zu einem wichtigen Thema auch nicht
20: und
21: nur für Sachsen-Anhalt gemacht,
20: als noch
21: für
20: vor ein paar Wochen. Lassen Sie uns zum nächsten Punkt kommen. Sie wollen Sachsen-Anhalt stärker machen. Sie sagen, die Wirtschaft brauche vor allem weniger Regeln, schnellere Ämter.
21: Richtig.
20: Warum erst jetzt? Die CDU ist seit 24 Jahren an der Regierung in diesem Land. Also, Sie hatten genug Zeit.
21: Nee, das will ich auch klar kommunizieren. Warum jetzt? Jetzt bin ich Ministerpräsident. Jetzt habe ich die Chance, mit der Richtlinienkompetenz, die ich jetzt habe, beispielsweise die Verwaltungsreform, die wir jetzt umsetzen werden, zu starten. Die hatten wir das letzte Mal vor 19 Jahren, 2007 war die letzte Verwaltungsreform hier
20: aber
21: in Sachsen-Anhalt.
20: Aber die CDU nochmal, hat ja den Ministerpräsidenten gestellt.
21: Ich bin doch jetzt der Ministerpräsident, der hier jetzt sagt, wo sind die politischen Linien. Jetzt ist, ich bin mit 47 Jahren jemand, der eine neue Generation darstellt, der auch neue Ideen mitbringt. Und diese Idee ist nicht eine Idee nur von mir, sondern das ist ein ganz wichtiges Thema für Sachsen-Anhalt. Ein zweiter Punkt, als ich Wirtschaftsminister war, habe ich genau das schon begonnen. Wir haben das Vergabegesetz hier verändert. Das heißt, mittelständische Unternehmen aus Sachsen-Anhalt haben es jetzt leichter als noch in der vorher, wieder an Aufträge aus dem Land zu kommen. Das heißt, ich habe das ja auch in meiner Zeit als Minister schon gemacht. Und ich kann die Dinge so umsetzen, wie ich sie umsetzen kann, wenn ich die Möglichkeit dafür habe. Und jetzt als Ministerpräsident habe ich diese Möglichkeit genutzt und werde das auch machen und ganz klar auch im Sinne Sachsen-Anhalts.
20: Es geht ja immer um Glaubwürdigkeit, darum, ob Politik wirklich die Dinge tut, die sie verspricht. Und Migration ist für viele ein wichtiges Thema, wenn nicht das Wichtigste in diesem Wahlkampf. Sie versprechen, Zitat, konsequent abschieben. Warum erst jetzt?
21: Nicht erst jetzt, wir sind auch, das möchte ich Ihnen auch sagen, wenn wir mal auf die ganz aktuellen Zahlen in Sachsen-Anhalt schauen. Wir sind jetzt bei den Zugängen hier auf dem Level des Jahres 2011. Das heißt, so niedrig wie bisher. Und beim Thema Abschieben, wir bauen gerade in Volkstedt auch entsprechend die Einrichtung aus für Menschen, die abgeschoben werden müssen, die sich aber dem entziehen. Es ist ein wichtiges Thema für Sachsen-Anhalt. Es ist eines von vielen Themen. Ich sage ganz klar, Migration in den Arbeitsmarkt gezielt brauchen wir. Aber die illegale Migration hier nach Europa, die muss gestoppt werden. Und dazu zählt dann auch dort, wo es möglich ist, wo auch wieder Frieden herrscht, in den Regionen, wo die Menschen aus Kriegsgründen herkommen, dass diese Menschen dann unser Land verlassen müssen. Und auch Einsatz bitte dazu noch. Die allermeisten, die aktuell Sachsen-Anhalt verlassen, die machen das freiwillig. Also das ist auch, sind auch zwei Seiten einer Medaille. Ich halte das Thema weiterhin für notwendig. Das heißt, und ich werde dieses Thema auch weiterhin sehr stark auch angehen.
20: Sie sagen, Abschiebungen werden bereits konsequent durchgeführt. Aber ich höre, was Sie sagen. Aber offenbar glauben Ihnen 41% der Menschen in Sachsen-Anhalt nicht.
21: Naja, die Realität ist die, dass auch viele Menschen, die zu uns gekommen sind, Sachsen-Anhalt wieder verlassen haben, aber noch lange nicht alle. Es gibt auch einige, und das finde ich auch richtig, die sich hier so integriert haben, die hier wirklich auch gebraucht werden im Arbeitsmarkt. Aber es gibt andere, die auch von sich aus sagen, sie wollen Sachsen-Anhalt, sie wollen Deutschland wieder verlassen, wenn in ihrer Heimat die Möglichkeit besteht. Und das ist ein Teil der Migration, auch ein Teil dessen, wie man dieses Thema bearbeiten muss. Und ich sage Ihnen bitte noch eins. Es ist vielleicht auch ein Fehler der CDU gewesen, in den letzten Jahren dieses Thema nicht so zu thematisieren, wie es thematisiert gehört. Für mich persönlich gibt es auch da kein Thema, von was man ausschließlich Parteien zuordnet, sondern es sind Themen der Menschen. Und deswegen ist es auch für mich ein Thema.
20: Schauen wir mal auf nach der Wahl. Dann könnte es für Sie richtig kompliziert werden. Zwischen zwei Brandmauern, welche reißen Sie eher ein, die zur Linken oder die zur AfD?
21: Auch da eine ganz klare Aussage. Jetzt geht es darum, möglichst viele Wählerinnen und Wähler zu erreichen. Die Wahl hier in Sachsen-Anhalt ist noch...
20: Das ist keine klare Aussage auf diese Frage.
21: Lassen Sie mich doch bitte das herleiten. Weil die Wahl hier in Sachsen-Anhalt noch längst nicht entschieden ist. Sie ist noch längst nicht entschieden. Es gibt jeden Tag neue Umfragen, meistens online eingestellt. Am Ende entscheiden die Menschen in Sachsen-Anhalt. Und die Frage, die Sie stellen, die ist vielleicht aus Ihrer Sicht berechtigt. Aber wenn ich mit den Menschen spreche, wenn ich mit den Menschen am Wahlkampfstand rede, ich bin jeden Tag unterwegs, dann ist diese Frage in der Regel nie gestellt, sondern die Menschen wollen wissen, wie geht es weiter bei ihren Arbeitsplätzen, wie geht es in der Gesundheitsbereich weiter, wie geht es im Bildungsbereich weiter.
20: Sie haben die für sich noch nicht beantwortet?
21: Ich bin Ingenieur. Und als Ingenieur habe ich mal gelernt, und das ist der Weg, den ich immer im Leben verfolge, dass man jeden Schritt nacheinander geht. Und jetzt geht es erstmal darum, möglichst gutes Ergebnis zu erzielen. Am Ende bei dieser Wahl stellt sich doch eine Frage. Entweder die AfD regiert hier oder sie regiert hier nicht. Und ich möchte, dass wir aus der Mitte heraus Sachsen-Anhalt weiter nach vorn bringen mit allen, die daran Interesse haben, aber idealerweise aus der Mitte heraus. Das ist mein Ziel und deswegen kämpfe ich für jede Stimme für mich. Für

0: wir aus der Mitte heraus weiter anschlussfähig sind, dass wir nicht zurückfallen in eine Zeit, wie es die AfD will, die auf ihren Veranstaltungen die DDR-Hymne wieder singt. Ich möchte nicht zurück in die DDR-Zeit. Ja, ich möchte nach vorn schauen. Ich möchte, dass Sachsen-Anhalt sich weiterentwickelt. Ich möchte, dass die Menschen weiter Zukunftsperspektiven haben und nicht permanent nur gesagt wird, wir wollen Richtung bis in die DDR zurück. Das ist nicht mein Ziel. Und dafür kämpfe ich im Moment und nicht um irgendwelche Konstellationen jetzt zu diskutieren, sondern ausschließlich um die Themen der Menschen hier im Land.
1: Sven Schulze, danke Ihnen fürs Gespräch.
0: Bitte schön.
2: Und wir schauen uns jetzt mal ganz genau an, was da im Interview besprochen wurde, gemeinsam mit Doreen Jonas in Magdeburg. Doreen, aus der Mitte heraus würde Sven Schulze gern regieren. Das hat er in dem Interview mehrfach betont. Aber hast du den Eindruck, er hat auch Hoffnung, dass er wirklich weiter regieren kann?
3: Also da würde ich mal ganz stark von ausgehen. Man hat es jetzt ja auch im Interview gehört. Allerdings die letzten Umfragewerte von Infratest DIMAP Ende Juli, die sehen seine CDU eben gerade mal bei 24%, die AfD unverändert bei 41. Also da liegt ja Stand jetzt eine ganze Menge dazwischen. Und Schulze ist ja auch erst seit Anfang des Jahres im Amt des Ministerpräsidenten als Nachfolger von Rainer Haseloff. Er war ja zuvor Wirtschaftsminister. Ich würde sagen, das war jetzt doch am Ende ein ziemlich verstolperter, auch ein verspäteter Ministerpräsidentenwechsel. Und dieser Amtsbonus, den wir normalerweise merken, ja, dieser Bonus, der schlägt einfach nicht so richtig durch, würde ich sagen. Und hinzu kommt ja noch die Performance der CDU-geführten Bundesregierung. Und die ist für Schulze im Wahlkampf jetzt alles andere als förderlich. Er will, wir werden sehen, ob er es kann.
2: Ja, wenn wir noch mal auf die letzten Zahlen schauen, mit wem wären denn Koalitionen überhaupt möglich?
3: Na, das hängt wirklich davon ab, wer wie in den Landtag kommt. Also ich würde sagen, auf die Kleinen wird es ankommen. Bislang regiert Schulze ja in einer Koalition aus CDU, SPD und FDP. In den Umfragen steht die SPD jetzt bei 7%. Und die FDP, die setzt zwar zuversichtlich auf ihren neuen Vorsitzenden, ihren alten neuen Vorsitzenden Kubicki, taucht in den Umfragen aber einfach nicht mehr auf einzeln. Und das BSW, das steht bei 4%, wäre demnach auch nicht drin. Blieben also nur noch die Grünen, die stehen aktuell bei 5%. Das reichten, würde das für eine stabile Mehrheit aber auch noch nicht. Wie gesagt, alles laut Umfrage. Und Schulze sagt ganz klar, er will an seinem Kabinettstisch eben keinen Minister von der AfD, keine Ministerin von den Linken. Könnte also eine Minderheitsregierung werden, toleriert vielleicht von den Linken. Das wäre denkbar, aber das Ziel von Schulze, so hat das ja auch formuliert, ist ein ganz klar anderes. Er will klare Mehrheiten und danach sieht es jetzt knapp 4 Wochen vor der Wahl nicht aus. Und noch kurz zur AfD, die sagt ja, sie will allein regieren, ohne Kompromisse. Ihr Ziel 45 plus X und dafür reicht es eben gerade auch nicht. Also wir wissen es einfach erst nach der Wahl. Ich denke, man kann sagen, es wird definitiv kompliziert.
2: Das glaube ich allerdings auch. Dann lass uns mal jetzt noch mal auf einige Detailaussagen aus diesem Interview gehen. Unter anderem ging es da ja sehr stark um die Rentendiskussion. Rente mit 63, ist Schulze jetzt für oder gegen das Rentenpaket der Koalition? Wie kann man das zusammenfassen?
3: Also grundsätzlich hatte Schulze ja die Vorschläge der Rentenkommission unterstützt. Nun aber, seit vor knapp 2 Wochen kam er da mit dem Ministerpräsidenten von Thüringen und auch Sachsen um die Ecke und hat sich zusammen klar gegen die Abschaffung der Rente nach 45 Versicherungsjahren ausgesprochen. Das sieht ja dieser Reformvorschlag auch vor. Inzwischen gibt es da eine Phalanx von 6 Ministerpräsidenten, die Schulze folgen. Und er begründet das mit dieser besonderen Lebenswirklichkeit in Ostdeutschland. Viele haben ihm lange Erwerbsbiografien, 45 Jahre sind da eher normal. Und die gesetzliche Rente ist oft auch das einzige Einkommen im Alter. Es gibt weniger Immobilienbesitz hier, weniger Erbschaften, weniger Vermögen, kaum Aktien. Und was auch man, glaube ich, auch berücksichtigen sollte, die DDR hatte einen deutlich geringeren Akademikeranteil. Ja, das spielt alles eine Rolle.
2: Großes Thema im Wahlkampf natürlich auch die Migration. Wie ist da seine Position nach diesem Interview?
3: Na, er spricht da deutliche Worte und er bezieht sich da in seinem Interview ja auf die ausreisepflichtigen Menschen, die Sachsen-Anhalt verlassen haben. Und da gibt es eben auch eine Zahl vom Sozialministerium. Und demnach haben vergangenes Jahr etwas mehr als 1000 Menschen das Land freiwillig verlassen, die eben abschiebepflichtig waren. Und das sind doppelt so viele, wie abgeschoben wurden. Und 2024, so als Vergleichsjahr, waren es 601 freiwillige Ausreisen und 654 Abschiebungen. Also fast ähnlich. Und generell ist die Zahl der Asylsuchenden in Sachsen-Anhalt seit 23 gesunken, also vor einem Jahr, also 25 wurden 3700 Erstanträge etwa gestellt und 2024 waren es noch fast doppelt so viele.
2: Doreen Jonas, vielen Dank nach Magdeburg.
3: Sehr gern.

0: Am Himmel über der Schwäbischen Alb in Baden-Württemberg kämpfen zurzeit die besten Segelflugjunioren um den Weltmeistertitel. 80 junge Pilotinnen und Piloten aus 22 Ländern müssen neben technischem Geschick auch ein gutes Gespür für die Witterung beweisen. Denn schließlich nutzen ihre Maschinen zum Fliegen ja die Kraft von Aufwinden. Noch bis Samstag geht es um den begehrten Titel, den die deutschen Gastgeber am besten verteidigen wollen.
1: Adrenalin.
2: Ich glaube, aus unserem Team bin ich eher der Risikoflieger, ja.
1: Krisen.
3: In Stuttgart hagelt es einfach.
4: Echt jetzt? Ja.
1: Freiheit.
2: Ich fliege mit irgendwelchen Gleitern durch die Luft. Das ist halt einfach total cool.
1: Früh am Morgen. Gewitter haben Max Maslak wachgehalten. Jetzt versucht der 23-Jährige, sich in Form zu bringen. Sich und seinen Segelflieger, der in wenigen Stunden abheben soll.
5: Wir tanken den Flieger mit Wasser, damit wir schwerer sind, weil uns das quasi im Geradeausflug schneller macht.
1: Mit 13 hat Max angefangen zu fliegen und seitdem nie mehr aufgehört. Vor 2 Jahren dann der Titel Weltmeister der Junioren. Nun gilt es, ihn zu verteidigen. Briefing vormittags um 10. Der Sportleiter stellt die Tagesaufgabe vor.
6: We will start at start point 2, flying to Blaubeuren.
1: 276 Kilometer sind zu fliegen. Der schnellste gewinnt. Die Konkurrenz? 80 junge Segelflieger aus 22 Nationen, alle jünger als 25 und alle mit Adrenalin im Blut. Das deutsche Team hat sich eingerichtet auf dem Campingplatz. 4 von ihnen werden heute abheben. Erste Teambesprechung. Was macht das Wetter?
2: Die Strecke, wir tun das in unsere Wettertools rein und berechnen, wann können wir abfliegen oder wann ist das schnellste und wo wollen wir wann sein. Und dann wird das Ganze spannend eigentlich erst. So die Aufgabe an sich ist halt in jedem Wetter anders.
1: Früher, ohne all die Apps und Tools, sagen sie, war Fliegen wie Autofahren ohne Navi und ohne Straßenschilder. Heute gibt ihnen die Technik Sicherheit. Und doch bleibt es ein gefährlicher Sport. Noch 30 Minuten bis zum Start. Und die ersten Wolken zeigen sich wieder am Horizont.
2: Wolken sind gut. Wolken zeigen uns die Thermik.
1: Thermik. Gemeint sind Aufwinde, warme Luft, die die Gleiter nach oben bringt und oben hält. Ganz ohne Motor und in 2.500 Metern Höhe überlebenswichtig. Denn viel Technik gibt es nicht.
2: Ich habe drinnen halt einfach nur relativ basic ein Funkgerät, ein Transponder. Dann haben wir ein Höhenmesser, ein Fahrtmesser, einen Kompass. Und hier auf dem Handy sehen wir quasi, wo wir sind.
1: Und plötzlich ist es mit der Ruhe vorbei. Die ersten im Feld werden hochgeschleppt, müssen am Himmel warten, bis es losgeht.
7: Es gibt so eine imaginäre Startlinie, die jeder überqueren kann, wann er möchte. Nachdem der letzte gestartet ist, haben wir 20 Minuten, dann machen wir sie auf und dann kann jeder drüber fliegen, wann er will und dann zählt die Zeit. Und der Schnellste, der hat den Tag gewonnen.
1: Krisensitzung im deutschen Team, denn das Wetter sieht nicht gut aus. Unwetterzellen umzingeln das Flugfeld.
3: Der Regenschauer ist genau vor unserer Wende um 14.45 Uhr. Schaffen wir noch gerade so. Ist eine Dreiviertelstunde.
1: Dann ist Max an der Reihe. Jetzt geht's drum. 276 Kilometer Strecke liegen vor ihm, 4 Wendepunkte. Über Funk steht er mit den anderen im Team in Kontakt.
8: Dafür geht er nach links runter dann, oder?
1: Und mit dem Team-Captain im Camp, der hat alles im Blick, auch das Wetter, und macht sich Sorgen.
3: Auf dem ersten Schenkel ist jetzt gerade ein Schauer durchgezogen oder so ein leichtes Gewitter. Sie sind jetzt schon nördlich davon und müssen jetzt aber wieder gucken, dass sie vielleicht wieder nach Süden zurückkommen.
1: Unwetterzellen. Max und sein Team müssen mehrere davon umfliegen. 2,5 Stunden sollte der Wettflug eigentlich dauern. Erst nach 3,5 Stunden landen die ersten. Und schließlich auch Max.
2: Es war sehr spannend. Gerade so geschafft. Wir sind fast alle zusammengeflogen. Heute konnte man nicht viel gewinnen, nur viel verlieren. Wir haben nicht viel gewonnen, aber nicht verloren.
1: Aber ob es reicht, um seinen WM-Titel zu verteidigen? Am Wochenende wird er es wissen, wenn alle Wertungsflüge geflogen und alle Piloten wieder sicher am Boden gelandet sind.
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0: Guten Tag und herzlich willkommen hier bei Tagesschau 24 und wir beginnen mit der Tagesschau in 100 Sekunden. Bundeskabinett beschließt Reform der deutschen Nachrichtendienste. Nach der Vorlage von Innenminister Dobrindt sollen Verfassungsschutz und Bundesnachrichtendienst deutlich mehr Befugnisse bekommen. Angesichts wachsender hybrider Bedrohungen sollen die Dienste künftig Angreifer aktiv bekämpfen können, statt sie nur zu beobachten. Bundeskabinett bringt Frühstartrente auf den Weg. Dadurch soll jungen Menschen die private Altersvorsorge erleichtert werden. Kinder ab dem Jahrgang 2020 können so bis zur Volljährigkeit jeden Monat 10 Euro vom Staat bekommen. Das Geld wird in ein individuelles Altersvorsorgedepot eingezahlt und am Kapitalmarkt angelegt, als Ergänzung zur gesetzlichen Rente. Bundesregierung beschließt aus für sogenanntes begleitetes Trinken. So soll es künftig nicht mehr möglich sein, dass 14- oder 15-jährige Jugendliche Bier, Wein oder Sekt konsumieren dürfen, wenn sie von ihren Eltern begleitet werden. Der Bundestag muss über die Änderung des Jugendschutzgesetzes noch abstimmen. In Kolumbien bergen Rettungskräfte weiterhin Überlebende. 36 Stunden nach dem Erdbeben wurde eine Frau aus den Trümmern eines fünfstöckigen Gebäudes gerettet. Viele andere werden nach wie vor vermisst. Zur Zahl der Toten gibt es unterschiedliche Angaben. Die kolumbianischen Behörden melden 181. Vorbereitungen auf Sonnenfinsternis. In Spanien soll die Sonne heute Abend kurzzeitig komplett verschwinden. Zum ersten Mal seit mehr als 100 Jahren. Von Deutschland aus gesehen wird der Mond die Sonne bis auf eine dünne Sichel verdecken. Ohne spezielle Schutzbrille sollte man das Spektakel auf keinen Fall beobachten. Vielerorts gibt es deshalb einen Ansturm auf die Geschäfte. Und das Wetter morgen wieder sonnig, oft wolkenlos mit rund 14 Sonnenstunden. Im Nordosten Deutschlands ein paar dünne Wolken. Durchweg trocken bei 24 bis 37 Grad. Das Bundeskabinett hat die sogenannte Frühstartrente auf den Weg gebracht. Damit soll die Altersvorsorge junger Menschen gestärkt werden. Der Bund will künftig für jedes Kind ab dem 6. Lebensjahr 10 Euro pro Monat in ein Depot einzahlen. Diese Förderung läuft bis zur Volljährigkeit und könnte zum Beispiel durch Eltern noch zusätzlich aufgestockt werden. Die Erträge sollen aber grundsätzlich nicht vor Vollendung des 65. Lebensjahres ausgezahlt werden. Und über die Details spreche ich jetzt mit Christoph Mestmacher in unserem Hauptstadtstudio in Berlin. Ja, wer genau, also welche Generationen sollen von der Frühstartrente profitieren?
1: Das sind erstmalig diejenigen, die 2020 geboren worden sind, also jetzt 6 Jahre alt sind. Für die soll es gelten und dann die nachfolgenden Jahrgänge. Das Ganze soll starten spätestens zum Anfang kommenden Jahres und ist sozusagen ein Teil des Paradigmenwechsels in der Rentenpolitik und soll es ermöglichen, eine private Vorsorge abzuschließen mit Unterstützung des Staates.
0: 10 Euro im Monat gibt der Staat dazu. Klingt jetzt erstmal nicht so rasend viel, aber was kann da zusammenkommen bis zur Rente?
1: Naja, wenn die Berechnungen stimmen und die Aktienmärkte sich weiter so entwickeln, wie sie es in der Vergangenheit gemacht haben, dann landet man am Ende bei einem Depotwert mit 65 Jahren von gut 53.000 Euro. So die Musterrechnung, zahlt man 10 Euro mehr pro Monat ein oder tun die Eltern das, dann verdoppelt sich das der Betrag. Also das ist kein unerhebliches Ansparvolumen, was da generiert wird, immer unter der Voraussetzung, dass die Aktienmärkte sich weiter positiv entwickeln und Rendite stark bleiben.
0: Ich höre aber raus, dass die Eltern sich kümmern müssen. Was passiert denn, wenn die vergessen, so ein Depot anzulegen?
1: Dann gibt es die sogenannte Sofa-Lösung, dann springt der Staat ein. Also es fällt niemand durch den Rost, wenn Eltern vergessen, dieses zertifizierte Altersvorsorgedepot für ihre Kinder anzulegen. Dann wird ein sogenanntes Sammelkonto, nenne ich das jetzt mal, bei der Bundesbank angelegt und dort werden die Erträge verwaltet und auch angespart. Und wenn man dann 18 ist und festgestellt hat, Mensch, meine Eltern haben gepennt, dann kann man sich die Summe übertragen lassen, wenn man denn dann ein eigenes Altersvorsorgedepot einrichtet.
0: Im Idealfall ist es ja aber auch so gedacht, dass die Eltern vielleicht auch noch was mit dazugeben, um eben mehr anzusparen. Das Ganze soll ein Anreiz sein, selbst privat vorzusorgen, oder?
1: Genau, das ist das eine Ziel, nämlich sich mit der privaten Altersvorsorge zu beschäftigen. Und Bundesfinanzminister Lars Klingbeil, der heute bei einer Jugendgruppe der Berliner Füchse, der Handballmannschaft, dieses Modellprojekt vorgestellt hat oder das, was die Bundesregierung beabsichtigt. Noch muss es dann ja durch den Bundestag gelesen und verabschiedet werden. Und hat gesagt, ich bringe euch Geld mit. Da waren die Kinder natürlich hoch erfreut, als er dann sagte, ha, liegt auf dem Depot, wurden die Gesichter etwas länger. Aber genau das ist der Punkt. Und Lars Klingbeil hat auch gesagt, es geht auch ein wenig um Bildung, denn wer ein Depot hat, wer eine Aktie hat, der beschäftigt sich auch eher mit den Finanzmärkten. Und ja, es können weitere Zuzahlungen erfolgen, entweder durch Eltern, Großeltern oder auch Bekannte. Die sind aber auf ein Jahresvolumen von etwa 6.400 Euro, wenn ich die Zahl richtig im Kopf habe, gedeckelt. Dennoch, ich sag mal so, wer sich das entgehen lässt, kann zwar dann auf die Bundesbank hoffen und auf die volljährigen Kinder, die dann wach genug sind. Aber ein solches Depot zu eröffnen, ist mit Sicherheit nicht der falsche Schritt.
0: Jetzt sehe ich vor meinem inneren Auge schon ein großes Heer von Anlageberatern ausschwärmen. Inwiefern ist das Ganze auch ein, sagen wir mal, großes Förderprogramm für die private Anlage- und Versicherungswirtschaft?
1: Ja, es ist mit Sicherheit, weil ja auch noch ein Altersvorsorgedepot jenseits der 2020er-Jahrgänge ermöglicht werden soll, von der Bundesregierung schon ein Geschäft für die Finanzmärkte und für die entsprechenden Dienstleister. Allerdings sollen die Gebühren gedeckelt werden auf maximal 1% Gebühr, damit die Ertragssumme, die man dann generiert, nicht zu sehr mit Verwaltungskosten belastet. Und man sollte auch nicht vergessen, dass natürlich, wenn das dann ausgezahlt wird, wenn man 65 oder 67 ist, mal gucken, wo das Renteneintrittsalter dann liegt in ferner Zukunft, natürlich auch nachrangig besteuert werden soll. Und die Grundvoraussetzung ist, dass die Kapitalmärkte weiterhin stabil bleiben und sich positiv entwickeln.
0: Genau, ist es denn so schlau, sich jetzt bei der Altersvorsorge nur auf den Kapitalmarkt zu verlassen?
1: Ach, das nur ist immer relativ, aber wenn man sich so die langjährigen Indexkurven anguckt, trotz herber Rückschläge an Aktienmärkten, etwa während der Corona-Pandemie oder auch wenn irgendwo bewaffnete Konflikte ausbrechen, jedes Mal ist beispielsweise der DAX dann nach einer gewissen Zeit höher geendet, als er in der Krise lag. Dumm kann es natürlich sein, wenn man sich das auszahlen lassen will, weil man das Geld dann auch für die Rente braucht und man gerade in der Situation in einer fetten Krise der Aktienmärkte ist, aber keine Anlage ist frei von Risiko und sich nur auf die staatliche Rente zu verlassen, da sind die Fragezeichen ja mittlerweile so groß, dass die Bundesregierung eben diesen Schritt geht und zunehmend in den sogenannten Kapitalstock, also in eine privat finanzierte oder aktienbasierte Finanzierung der Rente denkt.
0: Dann schauen wir jetzt in die Glaskugel oder durch die Glaskuppel des Bundestags nämlich. Was denkst du, wird die Frühstartrente so durch den Bundestag gehen?
1: Ich glaube, sie wird so durch den Bundestag gehen. Es wird Debatten geben, beispielsweise um das Gießkannenprinzip, das nicht nach Einkommensgruppen abgestuft wird. Aber das gilt ja auch analog, beispielsweise beim Kindergeld, gilt auch für jeden, egal wie viel er verdient. Und es gibt auch Kritik, dass man Kindern sozusagen das Sparen eher verleiden würde, weil man das Signal setze, der Staat kümmert sich schon. Aber unterm Strich glaube ich, dass dieser Schritt im Bundestag durchgehen wird.
0: Christoph Messmacher, Dankeschön ins Hauptstadtstudio nach Berlin.
1: Sehr gerne.
0: Und an diesem Mittwochnachmittag vertiefen wir jetzt einige Themen dieses Nachrichtentages mit meinem Kollegen Alex Franz aus der Tagesschau-Redaktion. Alexander, angesichts der wachsenden hybriden Bedrohung Deutschlands sollen die Nachrichtendienste ja deutlich mehr Befugnisse bekommen. Dazu hat das Kabinett eine Reform beschlossen. Was soll sich jetzt konkret ändern?
2: Ja, es ist eine sehr umfassende Reform, die das Kabinett heute auf den Weg gebracht hat. Rund 700 Seiten dick ist der Entwurf. Geplant ist unter anderem, dass die Nachrichtendienste zum ersten Mal die Möglichkeit bekommen, in begrenzten Fällen wirklich aktiv einzugreifen, statt wie bisher nur zu beobachten. So dürfte dann beispielsweise der BND die IT-Infrastruktur einer fremden Macht manipulieren und dort eingreifen, wenn gerade beispielsweise eine Cyberattacke oder eine Desinformationskampagne auf Deutschland läuft. Außerdem soll es eine neue Kontrollinstanz geben. Der sogenannte Kontrollrat soll neu aufgestellt werden und aus Juristen bestehen. Die Reformpläne sehen aber nicht nur mehr Befugnisse vor, sondern auch neue Leitplanken für die Nachrichtendienste. Dazu zählt unter anderem, dass eine Vereinigung maximal 5 Jahre lang als extremistischer Verdachtsfall beobachtet werden kann. Sollte sich dieser Verdachtsfall in den 5 Jahren nicht bestätigen, dann müsste die Beobachtung beendet werden. Das mal so einige Eckpunkte dieses Reformentwurfs. Und die Chefin des Bundeskanzleramts, Nina Wagen, die hat bei einer Pressekonferenz heute Mittag auch noch mal klargemacht, warum es aus ihrer Sicht diese Reform braucht.
3: Und bislang, das muss man objektiv festhalten, haben wir uns in zu vielen sicherheitsrelevanten Bereichen darauf verlassen, dass unsere Sicherheit von unseren Partnern mit gewährleistet wird. Kurzum, wir sind einfach zu sehr davon abhängig, dass uns die Nachrichtendienste anderer Länder unterstützen. Und diese Hilfe ist in zu vielen Bereichen eine Einbahnstraße im Moment. Unser Anspruch ist es und muss es sein, unsere Nachrichtendienste zu stärken, damit deren Fähigkeiten nicht mehr weiter hinter denen anderer europäischer Partner zurückstehen. Der heute vom Bundeskabinett beschlossene Gesetzentwurf zur Reform des Rechts der Nachrichtendienste schafft genau dafür die notwendige Grundlage.
2: Ja, so wird also Nina Wagen, die Chefin des Bundeskanzleramts.
0: Es gibt ja aber auch durchaus Kritik an den Reformplänen. Wie fallen da die Reaktionen bislang aus?
2: Ja, unter anderem hat sich der Innenexperte der Grünen, Konstantin von Notz, geäußert. Er hält die Reformpläne für dringend notwendig, sagt er. Aber er meine auch, dass die Bundesregierung doch übers Ziel hinausschieße und er vermisse eine Stärkung der Kontrolle, insbesondere durch das Parlament. Die Bundesbeauftragte für den Datenschutz, Luisa Specht-Riemenschnieder, übt auch Kritik an diesen Reformplänen. Sie kritisiert, dass ihrer Behörde durch die Reform die datenschutzrechtliche Aufsicht über den B entzogen wird. Aber Bundesinnenminister Alexander Dobrindt von der CSU verteidigt diese Kritik. Er sagt, Zitat, aus unseren Nachrichtendiensten werden jetzt echte Geheimdienste.
0: Wir wechseln das Thema und kommen zu einem, das uns gestern schon beschäftigt hat. US-Präsident Donald Trump hat nach dem NATO-Gipfel in Ankara offenbar unbemerkt das Flugzeug gewechselt. Und zwar auf eine sehr interessante Art und Weise. Jetzt hat Trump selbst was dazu gesagt. Was denn?
2: Ja, Trump hat diesen Flugzeugwechsel jetzt offiziell bestätigt. Bislang waren das ja nur Vermutungen. Und es gibt Bilder vom Guardian. Da sieht man, wie Trump in die Air Force One einsteigt. Und dort erkennt man auch diesen Cateringwagen. Der soll es sein, mit dem Trump dann in ein anderes Flugzeug oder zu einem anderen Flugzeug gebracht worden ist, mit dem er dann weggeflogen ist. Grund dafür war offenbar eine konkrete Bedrohung seitens des Iran. Trump, wie gesagt, hat diesen Flugzeugwechsel bestätigt, hat aber auch sofort auf den Secret Service und das Militär verwiesen. Zitat Trump, ich folge einfach dem, was sie wollen. Sie wollten, dass ich aus Sicherheitsgründen mit einem anderen Flug und einem anderen Flugzeug fliege. So also die Worte von Präsident Trump, der jetzt eben bestätigt hat, dass er das Flugzeug gewechselt hat.
0: Da kann man sich fragen, ob das so clever war, dass er das jetzt öffentlich gemacht hat. Aber gut. Dann schauen wir noch auf das Ereignis, über das alle gerade reden. Und das ist endlich mal was Positives, selten bei uns in den Nachrichten. Die Sonnenfinsternis über Europa. Hier in Deutschland wird es ja nur partiell eine Sonnenfinsternis sein. Der Hype ist ja aber trotzdem vollständig.
2: Ja, alle wollen noch irgendwie eine Schutzbrille ergattern, die man ja dafür braucht. Und wir haben mal ein paar Bilder aus dem Hamburger Stadtpark. Dort befindet sich nämlich das Planetarium. Dort wurden heute noch mal Schutzbrillen verkauft und die Schlangen dort waren irre lang. Alle wollten noch irgendwie an so eine Brille kommen. Also der Hype ist wirklich groß. Man sieht hier die langen Schlangen, die sich wirklich bis in den Park reinziehen. Hier in Deutschland wird diese Sonnenfinsternis dann ja heute Abend so zwischen 19 und 21 Uhr stattfinden, je nachdem, wo man sich in Deutschland befindet.
0: Und du hast dich noch mal eingelesen. Erklär uns doch bitte noch mal ganz genau, was passiert bei einer Sonnenfinsternis, damit wir heute Abend wirklich auch alle das, ich sag mal, Klugscheißerwissen haben.
2: Ja, ich versuch's mal. Wir haben dazu nämlich eine Grafik vorbereitet, die wir uns jetzt mal anschauen können. Sonne, Mond und Erde liegen exakt auf einer Linie. Der Mond wirft einen Schatten auf die Erde und verdeckt das Sonnenlicht ganz oder teilweise. Wo der kleinere Kernschatten die Erdoberfläche trifft, ist die Sonne total verdunkelt. Im Halbschatten erreicht ihr Licht noch seitlich am Mond vorbei den Erdboden. Man spricht dann eben von einer partiellen Sonnenfinsternis, wie sie heute auch in Deutschland zu sehen sein wird. Der Kernschatten zieht in einem schmalen Streifen über Grönland, Island, die Iberische Halbinsel und schließlich über die Balearen. Deswegen ist ja auch der Hype rund um diese Sonnenfinsternis in Spanien heute so groß.
0: Dankeschön, Alexander Franz, für dieses Update.
2: Gerne.
0: Knapp 4 Wochen noch, dann wählt Sachsen-Anhalt einen neuen Landtag. Jüngste Umfragen sehen die AfD weiterhin deutlich vor der CDU von Ministerpräsident Schulze. Vor der Wahl sprechen die Kolleginnen und Kollegen vom Mitteldeutschen Rundfunk mit den Spitzenkandidatinnen und Kandidaten ausführlich über ihre Ziele und ihre Ideen für das Land Sachsen-Anhalt. Im Interview mit Susanne Reichenbach äußerte sich CDU-Spitzenkandidat und Ministerpräsident Schulze unter anderem zu Arbeitsplätzen, zum Thema Rente, zur Wirtschaft und zum Thema Migration. Der MDR hat die Gespräche mit den Spitzenkandidaten im Anschluss dann einem Faktencheck unterzogen. Und darüber spreche ich gleich mit meiner Kollegin Doreen Jonas. Zunächst aber sehen wir gemeinsam das Interview.
4: Die CDU liegt in Umfragen einen Monat vor der Wahl auf Platz 2 mit 24%, deutlich hinter der AfD. Und der Spitzenkandidat und amtierende Ministerpräsident ist jetzt bei uns, Sven Schulze.
5: Guten Abend.
4: Ich grüße Sie. Herr Schulze, Ihr Wahlkampfmotto ist Sachsen-Anhalt stärker machen, nur mit uns. Was heißt das in 2 Sätzen?
5: Ja, es geht ja darum, Politik macht man immer für die Zukunft. Das heißt, das, was die Menschen hier in den letzten 36 Jahren aufgebaut haben, weiterzuentwickeln bei allen Herausforderungen, die wir haben. Und das aus der Mitte der politischen Landschaft heraus. Deswegen nur mit uns Sachsen-Anhalt weiter voranbringen, weiter stark machen.
4: Aber nur mit uns, ist das nicht ganz schön realitätsfern mit einer CDU, die gerade mal bei 24% liegt und einer AfD, die an der absoluten Mehrheit kratzt?
5: Ja, es geht ja jetzt darum, wir sind mitten im Wahlkampf. Im Moment hat niemand hier eine Mehrheit, weder die AfD, noch wir haben sie, und deswegen geht es darum, um jeden Wähler zu kämpfen. Und wir haben jetzt endlich die Zeit, wo die Menschen sich auch mit den Themen Sachsen-Anhalts beschäftigen. Wir sind ja überlagert worden in den letzten Wochen von bundespolitischen Themen, und jetzt geht es um die wichtigen Themen. Jobs erhalten, Jobs schaffen, jetzt geht es um innere Sicherheit, jetzt geht es um Bildungspolitik. Und bei diesen Themen, bin ich überzeugt, haben wir sehr, sehr gute Argumente, auch für die nächsten Jahre hier in Sachsen-Anhalt.
4: Sie sagen gute Argumente. Sie kommen von 38% bei der letzten Landtagswahl, sind jetzt bei 24, ist doch ein Desaster.
5: Nein, erstmal ist es so, dass wir damals natürlich ein sehr gutes Ergebnis gehabt haben. Aber die Zeiten haben sich mittlerweile geändert, die Herausforderungen sind größer, Deutschland hat sich weiterentwickelt. Wir haben wirklich Einflüsse aus der ganzen Welt, auch auf uns, auch auf Sachsen-Anhalt. Und jetzt geht es darum, dass wir die Dinge in der chemischen Industrie, in der Automobilindustrie, dass wir dort die Jobs erhalten, dass wir uns tagtäglich darum kümmern. Die Rahmenbedingungen haben sich einfach geändert. Gleichzeitig aber auch eine Zukunftsperspektive für die Menschen hier geben. Und das ist im Moment die große Herausforderung. Und das ist auch das, was den Wahlkampf im Moment bestimmt.
4: Und jetzt haben Sie sich erstmal um die Rente gekümmert. Letzte Woche haben Sie gegen den eigenen Kanzler mobil gemacht bei der geplanten Rentenreform. Sie sagen, die Rente mit 63 muss bleiben. Warum diese Kehrtwende?
5: Stopp, ich habe nicht gesagt, die Rente 63 im Detail. Ich habe gesagt, wer 45 Jahre hier eingezahlt hat, das muss gerade bei den Menschen hier in Ostdeutschland auch honoriert werden.
4: Aber warum diese Kehrtwende?
5: Ich kann Ihnen das sagen, das kann ich Ihnen ganz klar sagen. Es ist keine Kehrtwende. Ich habe gesagt, wir brauchen Reformen. Wir brauchen die wirklich auch im Rentensystem. Aber eines ist auch klar, ich bin nicht dafür da, die Themen aus Berlin hier in Sachsen-Anhalt durchzusetzen, sondern es geht darum, die Themen Sachsen-Anhalts, der Menschen in Sachsen-Anhalt in Berlin durchzusetzen. Und ich sage Ihnen dazu 2 Zahlen, die für mich ganz wichtig sind. 1989 haben hier in Sachsen-Anhalt, in unserer Heimat, 91% der Frauen gearbeitet, Vollzeit. Gearbeitet. Mhm. In Westdeutschland waren es knapp über 50%. Und im letzten Jahr, eine 2. Zahl, haben 36% der Menschen in Sachsen-Anhalt, die in Rente gegangen sind, beantragt, dass sie mit Abzügen in Rente gehen, weil sie gesagt haben, sie schaffen das nicht mehr voll auf die Zahl zu kommen. Und jetzt der Punkt. Und deswegen setze ich mich für die Menschen ja ein, auch gern mit Gegenwind aus Berlin. Aber meine Aufgabe ist es nicht, Berlin zu gefallen. Meine Aufgabe ist es, sich für die Themen der Menschen einzusetzen, auch bei der Rente.
4: Herr Schulze, trotzdem bleibe ich bei der Kehrtwende, ja. Weil Sie nämlich noch am 24. Juni bei Instagram geschrieben haben, ich zitiere, darum unterstütze ich die Vorschläge der Rentenkommission. Jetzt kommt es darauf an, sie zügig umzusetzen. Alles, was wir als Land dazu beitragen können, werden wir schnell angehen.
5: Genau.
4: Was ist Ihr Wort?
5: Genau, und das ist der Punkt. Nee, das ist genau der Punkt. Genau der Punkt. Es sind viele Elemente, auch bei dieser Rentenreform, die ich unterstütze, die ich für richtig finde, wichtig finde. Ein ganz wesentlicher Punkt ist, dass wir auch zu Entlastungen kommen auf der Seite der Arbeitnehmer. Die Menschen, die hier in Sachsen-Anhalt arbeiten, für die sind oft nicht die Abzüge des Staates, also die Steuern, sondern die für Sozialabgaben, für Pflege und so weiter der Punkt. Und das ist doch richtig, dass auch Wege gefunden werden, dass die nicht ins Unendliche weiter steigen. Aber gleichzeitig, bitte noch, da lassen Sie mich das noch sagen, aber gleichzeitig die Leistung der Menschen hier zu honorieren. In Ostdeutschland, wo die Menschen oft körperlich gearbeitet haben, wo die Akademikerquote gerade in der DDR nicht so hoch war.
4: Und trotzdem hat man das Gefühl, sie haben angesichts schlechter Umfragewerte schlicht kalte Füße gekriegt.
5: Stimmt überhaupt nicht, denn das ist doch einheitliche Meinung der ostdeutschen Ministerpräsidenten in Gänze. Und wir haben nicht in ganz Ostdeutschland Wahlen. Ich habe mir Unterstützung geholt, auch aus anderen Bundesländern, auch aus anderen Parteien. Hier geht es um die Menschen. Nochmal, ich bin nicht dafür da, die Themen aus Berlin in Sachsen-Anhalt durchzudrücken, sondern ausschließlich dafür da, Sachsen-Anhalts-Themen in Berlin anzubringen, an der richtigen Stelle. Und ich bin jemand, der Rückgrat beweist, der auch bei ganz schön viel Gegenwind, das können Sie mir glauben, gerade aus Westdeutschland, hier nicht umfällt. Das ist unsere Heimat, Sachsen-Anhalt. Und dieses Thema habe ich zu einem wichtigen Thema auch nicht nur für Sachsen-Anhalt gemacht,
4: als noch
5: für
4: ganz vor ein paar Wochen. Lassen Sie uns zum nächsten Punkt kommen. Sie wollen Sachsen-Anhalt stärker machen. Sie sagen, die Wirtschaft brauche vor allem weniger Regeln, schnellere Ämter.
5: Richtig.
4: Warum erst jetzt? Die CDU ist seit 24 Jahren an der Regierung in diesem Land. Also, Sie hatten genug Zeit.
5: Nee, das will ich auch klar kommunizieren. Warum jetzt? Jetzt bin ich Ministerpräsident. Jetzt habe ich die Chance, mit der Richtlinienkompetenz, die ich jetzt habe, beispielsweise die Verwaltungsreform, die wir jetzt umsetzen werden, zu starten. Die hatten wir das letzte Mal vor 19 Jahren. 2007 war die letzte Verwaltungsreform hier in Sachsen-Anhalt.
4: Aber die CDU nochmal, hat ja den Ministerpräsidenten gestellt.
5: Ja, aber ich bin doch jetzt der Ministerpräsident, der hier jetzt sagt, wo sind die politischen Linien. Ich bin mit 47 Jahren jemand, der eine neue Generation darstellt, der auch neue Ideen mitbringt. Und diese Idee ist nicht eine Idee nur von mir, sondern das ist ein ganz wichtiges Thema für Sachsen-Anhalt. Ein zweiter Punkt, als ich Wirtschaftsminister war, habe ich genau das schon begonnen. Wir haben das Vergabegesetz hier verändert. Das heißt, mittelständische Unternehmen aus Sachsen-Anhalt haben es jetzt leichter als noch vorher, wieder an Aufträge aus dem Land zu kommen. Das heißt, ich habe das ja auch in meiner Zeit als Minister schon gemacht. Und ich kann die Dinge so umsetzen, wie ich sie umsetzen kann, wenn ich die Möglichkeit dafür habe. Und jetzt als Ministerpräsident habe ich diese Möglichkeit genutzt und werde das auch machen und ganz klar auch im Sinne Sachsen-Anhalts.
4: Es geht ja immer um Glaubwürdigkeit, darum, ob Politik wirklich die Dinge tut, die sie verspricht. Und Migration ist für viele ein wichtiges Thema, wenn nicht das Wichtigste in diesem Wahlkampf. Sie versprechen, Zitat, konsequent abschieben. Warum erst jetzt?
5: Nicht erst jetzt, wir sind auch, das möchte ich Ihnen auch sagen, wenn wir mal auf die ganz aktuellen Zahlen in Sachsen-Anhalt schauen. Wir sind jetzt bei den Zugängen hier auf dem Level des Jahres 2011. Das heißt, so niedrig wie bisher. Und beim Thema Abschieben, wir bauen gerade in Volkstedt auch entsprechend die Einrichtung aus für Menschen, die abgeschoben werden müssen, die sich aber dem entziehen. Es ist ein wichtiges Thema für Sachsen-Anhalt. Es ist eines von vielen Themen. Ich sage ganz klar, Migration in den Arbeitsmarkt gezielt brauchen wir. Aber die illegale Migration hier nach Europa, die muss gestoppt werden. Und dazu zählt dann auch dort, wo es möglich ist, wo auch wieder Frieden herrscht, in den Regionen, wo die Menschen aus Kriegsgründen herkommen, dass diese Menschen dann unser Land verlassen müssen. Und auch Einsatz bitte dazu noch. Die allermeisten, die aktuell Sachsen-Anhalt verlassen, die machen das freiwillig. Also das ist auch, sind auch zwei Seiten einer Medaille. Ich halte das Thema weiterhin für notwendig.
4: Das heißt,
5: und ich werde dieses Thema auch weiterhin sehr stark auch angehen.
4: Sie sagen, Abschiebungen werden bereits konsequent durchgeführt. Aber ich höre, was Sie sagen, aber offenbar glauben Ihnen 41% der Menschen in Sachsen-Anhalt nicht.
5: Naja, die Realität ist die, dass auch viele Menschen, die zu uns gekommen sind, Sachsen-Anhalt wieder verlassen haben, aber noch lange nicht alle. Es gibt auch einige, und das finde ich auch richtig, die sich hier so integriert haben, die hier wirklich auch gebraucht werden im Arbeitsmarkt. Aber es gibt andere, die auch von sich aus sagen, sie wollen Sachsen-Anhalt, sie wollen Deutschland wieder verlassen, wenn in ihrer Heimat die Möglichkeit besteht. Und das ist ein Teil der Migration, auch ein Teil dessen, wie man dieses Thema bearbeiten muss. Und ich sage Ihnen bitte noch eins. Es ist vielleicht auch ein Fehler der CDU gewesen, in den letzten Jahren dieses Thema nicht so zu thematisieren, wie es thematisiert gehört. Für mich persönlich gibt es auch da kein Thema, von was man ausschließlich Parteien zuordnet, sondern es sind Themen der Menschen. Und deswegen ist es auch für mich ein Thema.
4: Schauen wir mal auf nach der Wahl. Dann könnte es für Sie richtig kompliziert werden. Zwischen zwei Brandmauern, welche reißen Sie eher ein, die zur Linken oder die zur AfD?
5: Auch da eine ganz klare Aussage. Jetzt geht es darum, möglichst viele Wählerinnen und Wähler zu erreichen. Die Wahl hier in Sachsen-Anhalt
4: ist noch... Das ist keine klare Aussage auf diese Frage.
5: Lassen Sie mich doch bitte das herleiten. Weil die Wahl hier in Sachsen-Anhalt noch längst nicht entschieden ist. Sie ist noch längst nicht entschieden. Es gibt jeden Tag neue Umfragen, meistens online eingestellt. Am Ende entscheiden die Menschen in Sachsen-Anhalt. Und die Frage, die Sie stellen, die ist vielleicht aus Ihrer Sicht berechtigt. Aber wenn ich mit den Menschen spreche, wenn ich mit den Menschen am Wahlkampfstand rede, ich bin jeden Tag unterwegs, dann ist diese Frage in der Regel nie gestellt, sondern die Menschen wollen wissen, wie geht es weiter bei ihren Arbeitsplätzen, wie geht es
4: im Gesundheitsbereich
5: weiter, wie geht es im Bildungsbereich weiter.
4: Sie haben die für sich noch nicht beantwortet.
5: Ich bin Ingenieur. Und als Ingenieur habe ich mal gelernt, und das ist der Weg, den ich immer im Leben verfolge, dass man jeden Schritt nacheinander geht. Und jetzt geht es erstmal darum, möglichst gutes Ergebnis zu erzielen. Am Ende bei dieser Wahl stellt sich doch eine Frage. Entweder die AfD regiert hier oder sie regiert hier nicht. Und ich möchte, dass wir aus der Mitte heraus Sachsen-Anhalt weiter nach vorn bringen mit allen, die daran Interesse haben, aber idealerweise aus der Mitte heraus. Das ist mein Ziel und deswegen kämpfe ich für jede Stimme für mich, für jede Stimme für die CDU. Jeder, der mich unterstützt, unterstützt auch am Ende diesen Weg. Und das ist das Ziel, was ich jetzt verfolge bis zum 6. September.
4: Herr Schulze, Ihr Vorgänger Rainer Haseloff, der hat mal gesagt, wenn die AfD an die Macht kommt, dann würde er grundsätzlich überlegen, Sachsen-Anhalt zu verlassen. Sehen Sie das wie er?
5: Aber da bitte auch noch, der hat das natürlich ausführlicher gemacht. Das war eine Rede im Landtag. Und hat gesagt, er wird auch alles dafür tun, dass die AfD hier nicht
4: Sehen
5: die alleinige
4: Macht
5: hat.
4: Sehen Sie das wie er?
5: Ich bleibe hier. Ich habe Sachsen-Anhalt mein Leben lang gebucht. Und ich kämpfe darum, dass hier wir aus der Mitte heraus weiter anschlussfähig sind, dass wir nicht zurückfallen in eine Zeit, wie es die AfD will, die auf ihren Veranstaltungen die DDR-Hymne wieder singt. Ich möchte nicht zurück in die DDR-Zeit. Ja, ich möchte nach vorn schauen. Ich möchte, dass Sachsen-Anhalt sich weiterentwickelt. Ich möchte, dass die Menschen weiter Zukunftsperspektiven haben und nicht permanent nur gesagt wird, wir wollen Richtung bis in die DDR zurück. Das ist nicht mein Ziel. Und dafür kämpfe ich im Moment und nicht um irgendwelche Konstellationen jetzt zu diskutieren, sondern ausschließlich um die Themen der Menschen hier im Land.
4: Sven Schulze, danke Ihnen fürs Gespräch.
5: Bitte schön.
0: Und wir schauen uns jetzt mal ganz genau an, was da im Interview besprochen wurde, gemeinsam mit Doreen Jonas in Magdeburg. Doreen, aus der Mitte heraus würde Sven Schulze gern regieren. Das hat er in dem Interview mehrfach betont. Aber hast du den Eindruck, er hat auch Hoffnung, dass er wirklich weiter regieren kann?
6: Also da würde ich mal ganz stark von ausgehen. Man hat es jetzt ja auch im Interview gehört. Allerdings die letzten Umfragewerte von Infratest DIMAP Ende Juli, die sehen seine CDU eben gerade mal bei 24%, die AfD unverändert bei 41. Also da liegt ja Stand jetzt eine ganze Menge dazwischen. Und Schulze ist ja auch erst seit Anfang des Jahres im Amt des Ministerpräsidenten als Nachfolger von Rainer Haseloff. Er war ja zuvor Wirtschaftsminister. Ich würde sagen, das war jetzt doch am Ende ein ziemlich verstolperter, auch ein verspäteter Ministerpräsidentenwechsel und dieser Amtsbonus, den wir normalerweise merken, ja, dieser Bonus, der schlägt einfach nicht so richtig durch, würde ich sagen. Und hinzu kommt ja noch die Performance der CDU-geführten Bundesregierung und die ist für Schulze im Wahlkampf jetzt alles andere als förderlich. Er will, wir werden sehen, ob er es kann.
0: Ja, wenn wir noch mal auf die letzten Zahlen schauen, mit wem wären denn Koalitionen überhaupt möglich?
6: Na, das hängt wirklich davon ab, wer wie in den Landtag kommt. Also ich würde sagen, auf die Kleinen wird es ankommen. Bislang regiert Schulze ja in einer Koalition aus CDU, SPD und FDP. In den Umfragen steht die SPD jetzt bei 7%. Und die FDP, die setzt zwar zuversichtlich auf ihren neuen Vorsitzenden, ihren alten neuen Vorsitzenden Kubicki, taucht in den Umfragen aber einfach nicht mehr auf einzeln. Und das BSW, das steht bei 4%, wäre demnach auch nicht drin. Blieben also nur noch die Grünen, die stehen aktuell bei 5%. Das reichten, würde das für eine stabile Mehrheit aber auch noch nicht. Wie gesagt, alles laut Umfrage. Und Schulze sagt ganz klar, er will an seinem Kabinettstisch eben keinen Minister von der AfD, keine Ministerin von den Linken. Könnte also eine Minderheitsregierung werden, toleriert vielleicht von den Linken. Das wäre denkbar, aber das Ziel von Schulze, so hat er es ja auch formuliert, ist ein ganz klar anderes. Er will klare Mehrheiten und danach sieht es jetzt knapp 4 Wochen vor der Wahl nicht aus. Und noch kurz zur AfD, die sagt ja, sie will allein regieren, ohne Kompromisse. Ihr Ziel 45 plus X und dafür reicht es eben gerade auch nicht. Also wir wissen es einfach erst nach der Wahl. Ich denke, man kann sagen, es wird definitiv kompliziert.
0: Das glaube ich allerdings auch. Dann lass uns mal jetzt noch mal auf einige Detailaussagen aus diesem Interview gehen. Unter anderem ging es da ja sehr stark um die Rentendiskussion. Rente mit 63, ist Schulze jetzt für oder gegen das Rentenpaket der Koalition? Wie kann man das zusammenfassen?
6: Also grundsätzlich hatte Schulze ja die Vorschläge der Rentenkommission unterstützt. Nun aber, seit vor knapp 2 Wochen kam er da mit dem Ministerpräsidenten von Thüringen und auch Sachsen um die Ecke und hat sich zusammen klar gegen die Abschaffung der Rente nach 45 Versicherungsjahren ausgesprochen. Das sieht ja dieser Reformvorschlag auch vor. Inzwischen gibt es da eine Phalanx von 6 Ministerpräsidenten, die Schulze folgen. Und er begründet das mit dieser besonderen Lebenswirklichkeit in Ostdeutschland. Viele haben ihm lange Erwerbsbiografien. 45 Jahre sind da eher normal. Und die gesetzliche Rente ist oft auch das einzige Einkommen im Alter. Es gibt weniger Immobilienbesitz hier, weniger Erbschaften, weniger Vermögen, kaum Aktien. Und was auch man, glaube ich, auch berücksichtigen sollte, die DDR hatte einen deutlich geringeren Akademikeranteil. Ja, das spielt alles eine Rolle.
0: Großes Thema im Wahlkampf natürlich auch die Migration. Wie ist da seine Position nach diesem Interview?
6: Na, er spricht da deutliche Worte und er bezieht sich da in seinem Interview ja auf die ausreisepflichtigen Menschen, die Sachsen-Anhalt verlassen haben. Und da gibt es eben auch eine Zahl vom Sozialministerium. Und demnach haben vergangenes Jahr etwas mehr als 1000 Menschen das Land freiwillig verlassen, die eben abschiebepflichtig waren. Und das sind doppelt so viele, wie abgeschoben wurden. Und 2024, so als Vergleichsjahr, waren es 601 freiwillige Ausreisen und 654 Abschiebungen. Also fast ähnlich. Und generell ist die Zahl der Asylsuchenden in Sachsen-Anhalt seit 23 gesunken, also vor einem Jahr, also 25 wurden 3700 Erstanträge etwa gestellt und 2024 waren es noch fast doppelt so viele.
0: Doreen Jonas, vielen Dank nach Magdeburg.
6: Sehr gern.
0: An den Aktienmärkten waren zuletzt vor allem die großen Industrienationen im Fokus, die Schwellenländer dagegen eher im Hintergrund. Dabei kann auch in deren Märkten eine Anlage lohnend sein. Und darüber hat Sami Ibrahim von der ARD-Finanzredaktion mit Pascal Hielkopf von HQ Trust gesprochen. Er hat ihn gefragt, wie sich die Aktien in den Schwellenländern denn bisher eigentlich entwickelt haben.
7: Das Interessante ist, dass die Schwellenländer im Vergleich zu den Industrieländern immer schon eine gewisse Zyklik aufwiesen. So hatten wir vor allem in den 2000er-Jahren, viele erinnern sich vielleicht noch diesen Schwellenländerboom, aber in den 2010er-Jahren blieben die Schwellenländer weit zurück. Wobei man sagen muss, das hat die letzten zwei Jahre ziemlich stark gedreht, was vor allem an diesem Chip-Boom liegt, wo es doch einige asiatische Chip-Firmen gibt, die Schwellenländer extrem nach oben geschoben haben.
8: Ich habe mich zuletzt mal mit Kollegen von Ihnen unterhalten und die sagten, Schwellenländer sind so als Ausgleich im Portfolio eigentlich gar nicht schlecht. Jetzt, wenn Sie sagen, okay, die verhalten sich da sehr zyklisch. Was macht Schwellenländer aus, dass sie so ein Gegengewicht zum normalen Portfolio bieten können?
7: Ja, also man muss sagen, in den Schwellenländern, die Volkswirtschaften sind noch an einem ganz anderen Stand wie die klassischen Industrieländer. Und man hat einfach einen sehr breiten Sektor mit Mix. Also ganz andere Sektoren, Rohstoffe spielen eine gewisse Rolle in vielen Ländern. Und einfach diese Wachstumsdynamik, gerade in Asien, die sorgt für einen gewissen Ausgleich. Und das kann einfach in einem Portfolio, in dem die Industrieländer, vor allem die USA, bereits stark gewichtet sind, dafür sorgen, dass es gewisse Gegenbewegungen gibt, die das Portfolio insgesamt stabilisieren.
8: Jetzt nehmen die sind sie ja auch Teil dieses ganz beliebten MSCI World Index. Da gab es zuletzt so die Sorgen vor einer extrem großen Abhängigkeit der Werte in den USA. Und immer wenn sich dort dann alles relativiert hat, die Kurse gefallen sind, ist es auch mit dem MSCI World nach unten gegangen. Haben Schwellenländer vielleicht nicht von der Größe, die sie darstellen, aber von der Macht, die sie angesichts der Masse, die sie ja auf den Globus bringen, haben sie da die Möglichkeit, den MSCI World so ein bisschen auszugleichen?
7: Ja, exakt. Also gerade der MSCI Emerging Market, auf den es ja auch viele ETFs gibt, ist dann ein guter Ausgleich im Portfolio. Und wir empfehlen, dass das eigentlich in jedes Portfolio gehört, weil einfach ein Großteil der Weltwirtschaft fehlt. Natürlich, an den Börsen machen die Schwellenländer rund nur 10-15% Gewicht aus. Volkswirtschaftlich machen sie, je nachdem wie man rechnet, bis zur Hälfte der gesamten Weltwirtschaft aus. Das heißt, wer keine Schwellenländer im Depot hat, dem fehlt im Zweifel die Hälfte der gesamten Weltwirtschaft.
8: Was ja nicht ganz so wenig aus. Sie haben jetzt gesagt, okay, Hälfte der Weltwirtschaft. Was heißt das für das Depot? Also gesetzt im Fall, ich möchte das so ein bisschen breiter schaffen und möchte das entsprechend ausgleichen. 50% Schwellenländer?
7: Das definitiv nicht, weil, wie ich es gesagt habe, an den Börsen spielen sie noch nicht so eine große Rolle, weil einfach auch die Börsenpartizipation in den Schwellenländern bei weitem nicht so groß ist. Was wir ganz gerne machen, wir schauen, wie viel Gewinne tragen sie denn bei. Und das Interessante ist, von den Gewinnen sind wir auch bei rund 15-20%, wo aus den Schwellenländern kommt. Und das ist auch so eine Größe, wo wir sagen, also 10-20% ist eine gute Beimischung, wo manche Schwankungen in den Industrieländern gut ausgleichen können.
8: Wenn ich mich jetzt darauf einlasse, dann müsste ich ja, wir hatten es ja in den Gesprächen jetzt auch schon mehrfach ein bisschen auch für die Notenbankpolitik weltweit interessieren. Jetzt sind wir heute an einem Tag, wo es tatsächlich ja möglicherweise neue Signale geben wird. Zuletzt hat man immer gesehen, dass Schwellenländer besonders dann zu knabbern hatten, wenn die US-Zinsen gestiegen sind, der US-Dollar dadurch einfach stärker geworden ist. Wie groß sind die Auswirkungen der US-Notenbankpolitik aktuell? Nach der Finanzkrise war es teilweise ja dramatisch.
7: Exakt, also man hat immer schon gesehen, dass die Schwellenländer relativ stark am Dollar hängen. Und wenn der Dollar zu einer Stärke neigte, haben die Schwellenländer eher underperformed. Und die letzten 3 Jahre, wo der Dollar eher diese Gegenbewegung hatte, haben die Schwellenländer wieder outperformed. Jetzt muss man sagen, die Schwellenländer haben sich durch diese Abhängigkeit von den groß genannten Chip-Aktien etwas geändert in letzter Zeit. Man weiß nicht unbedingt, ob das wieder zurückkehren wird. Allerdings, man sollte jetzt sagen, okay, Schwellenländer gehören trotz des Dollars, egal in welche Richtung, gehört in jedes Depot. Und man sollte jetzt nicht sagen, okay, ich mache eine Wette auf den Dollar und abhängig davon nehme ich die Schwellenländer ins Depot oder nicht.
8: Okay, aber lassen Sie uns vorsichtig bleiben. Ab welchem Anteil im Depot würde das Risiko denn wieder steigen? Sie haben es so 10-20% in die Waagschale geworfen. Bleiben Sie dabei, auch angesichts eines starken US-Dollars?
7: Ja, also historisch war es so, dass die Schwellenländer insgesamt eine höhere Volatilität hatten. Diese Volatilität kam in den letzten Jahren allerdings deutlich zurück. Wobei rein historisch betrachtet muss man sagen, ab 40-50% Gewicht in den Schwellenländern nahm die Volatilität des Gesamtportfolios deutlich zu. Deswegen, wie gesagt, man sollte es bei einer eher kleineren Beimischung halten und nicht sagen, ich setze jetzt voll auf die Schwellenländer. Hm.
8: Dann nochmal so vielleicht ein bisschen als Tipp für jemanden, der sich da interessiert und der sich sein Depot so aufbauen will. Ganz beliebt sind ja ETFs, gibt es ja auch eben für Schwellenländer. Reicht das auch, so ein breit gestreutes Schwellenländer-ETF da reinzumischen?
7: Ja, also für die meisten Privatanleger wird das die einfachste Möglichkeit sein. Natürlich kann man immer noch sagen, will man gewisse Schwerpunkte setzen. Und auch in den Schwellenländern gibt es alles. Es gibt Dividendenstrategien, günstig bewertete Aktien, kleine Aktien, wobei man sagen muss, das sind dann schon so ein bisschen die Satelliten. Also in die Basisanlage gehört ein breit gestreuter Schwellenländer-ETF. Und nur für die, die wirklich sagen, ich will das noch etwas optimieren, kann man überlegen, ob man noch weitere Elemente mit aufnehmen will.
8: Die wären?
7: Ja, also zum Beispiel die kleinen Aktien, die sich doch ganz anders verhalten. Und ich habe es angesprochen, diese großen Chip-Aktien, die entsprechend dieses große Gewicht anhaben, was ja auch in den USA ein Thema ist. Also wir haben inzwischen, kann man nicht mehr sagen, okay, in den USA sind wir zu viel Tech, deswegen gehe ich in die Schwellenländer, weil dort habe ich noch mehr Tech im Portfolio. Deswegen sind zum Beispiel die kleinen Unternehmen eine sehr gute Beimischung. Und das kann man sowohl in Industrieländern als auch in den Schwellenländern beimischen. Mhm.
8: Also diese hohe Volatilität, die wir da jetzt zuletzt auch gesehen haben, das hat ja direkte Auswirkungen auch am Aktienmarkt gehabt. Am Kospi hat man das in Südkorea deutlich gesehen. Letzte Frage dazu. Sehen Sie da so Länder, Schwellenländer sind ja nicht alle gleich, also sehen Sie da so Länder, wo Sie sagen, die gehören auf jeden Fall rein, das ist so eine sichere Bank, da sehe ich so schnell erstmal keine Probleme?
7: Ja, also in den Schwellenländern muss man wissen, wir haben ein höheres geopolitisches Risiko, weil wir haben Länder China, Indien, Südamerika. Und das sind nun mal alles Länder, wo wir wissen, wo die Politik auch gerne mal umschwingt, wo die Politik auch sich sehr, sehr stark einmischt. Deswegen ist ganz wichtig, in den Schwellenländern möglichst breit sich aufzustellen und nicht zu sagen, ich will bestimmte Länder höher gewichten oder niedriger gewichten, weil es gab immer wieder diese Umschwünge, dass doch bestimmte Volkswirtschaften auf einmal drehen oder sich auch wieder stark erholen. Und wenn man die nicht im Portfolio hat, dann sieht man, bleibt man mit der Performance hinterher.
8: Also wenn ich jetzt gute Nachrichten höre von China, von Indien, bloß nicht drauf hören, nicht aus der Ruhe bringen lassen.
7: Ja, also als breit aufgestellter ETF ist man in allen Ländern investiert. Von dem her kann man sich immer freuen, wenn es gute Nachrichten gibt.
0: Mit großer Spannung waren sie erwartet worden, die neuesten Inflationsdaten aus den USA, und jetzt liegen sie vor. Die Teuerungsrate verharrt demnach auf hohem Niveau. Im Juli sind die Verbraucherpreise um 3,4% gestiegen im Vergleich zum Vorjahresmonat. Im Juni lagen sie demnach bei 3,5%. Damit notiert auch die neue Inflationsrate weiter deutlich über dem Ziel der Fed. Mehr dazu jetzt von Sami Ibrahim aus der ARD-Finanzredaktion.
8: Die US-Notenbank Fed steht in Sachen Inflation in einem gewissen Spannungsfeld und ihre Entscheidung ist global von Bedeutung, auch für Europa. Nur die Verbraucherpreise sind in den USA nach wie vor zu hoch. Für die Fed eigentlich ein Grund, die Zinsen zu erhöhen. Die Fed allerdings muss auch den Arbeitsmarkt in den USA im Blick behalten. Den zu sichern ist eine ihrer Aufgaben, anders als bei der Europäischen Zentralbank. Die Zahlen von dort sprachen zuletzt allerdings für eine Zinssenkung. Weniger neu geschaffene Stellen, weniger Arbeitslose insgesamt. Die US-Wirtschaft nach wie vor robust, aber mit Ermüdungserscheinungen. Höhere Zinsen könnten sie abwürgen. Dass sie wegen sinkender Zinsen heiß läuft, ist allerdings auch nicht zu erwarten. Und dann ist da noch der US-Präsident. Er möchte sinkende Zinsen. Bisher weigert sich die Fed. Doch die sogenannten Midterms rücken näher, die Wahlen in den USA. Und mit ihnen der Druck auf den Republikaner im Weißen Haus, ein Erfolgserlebnis zu präsentieren. Sein Druck auf die US-Notenbank dürfte also steigen. Sinkende Zinsen würden den Aktienmärkten helfen und sie steigen lassen. Sie dürften allerdings auch den Dollar schwächen und damit alle in Dollar gehandelten Rohstoffe für alle anderen beim Wechselkurs verbilligen. Öl und Gas zum Beispiel. Was sich im ersten Moment gut anhört, könnte jedoch als Bumerang zurückkommen. Denn steigt die Nachfrage, dann steigen die Preise schnell. Öl und Gas zum Beispiel würden sich dann nicht nur für den Rest der Welt verteuern, sondern auch für die USA. Und die Preise dort und damit eben auch die Inflation wieder antreiben.
0: Heute Abend gibt es ein sehr seltenes Spektakel am Himmel zu sehen, eine Sonnenfinsternis. Kurz vor Sonnenuntergang schiebt sich der Mond vor die Sonne und in weiten Teilen Westeuropas wird es dann dämmerig oder sogar ganz dunkel. Eine totale Sonnenfinsternis wird in Spanien erwartet. In Deutschland, da wird der Mond die Sonne nicht vollständig bedecken.
9: Der Beginn der Sonnenfinsternis ist in Deutschland gegen 19.15 Uhr. Der dunkle Mond schiebt sich dabei von rechts unten vor die Sonne. Die maximale Verdunklung wird in Hamburg gegen 20.07 Uhr erreicht, in Berlin gegen 20.08 Uhr, in Köln gegen 20.10 Uhr und in München gegen 20.15 Uhr. Damit verschiebt sich der Höhepunkt der Finsternis von Norddeutschland nach Süden um mehrere Minuten. Mit den verbliebenen 12% scheint die Sonnensichel aber immer noch so hell, dass die Verdunkelung auf der Erde kaum wahrgenommen wird. Das Licht wirkt allerdings silbrig und fahl und die Farben verlieren an Sättigung. Schatten werden ungewöhnlich scharf. Die Temperatur sinkt merklich. Noch vor dem Ende der Verdunklung, etwa gegen 20.45 Uhr, ist Sonnenuntergang. Die Finsternis der Sonne endet deshalb hinter dem Horizont gegen 21.10 Uhr.
10: So sah sie aus, die letzte totale Sonnenfinsternis in Deutschland vor genau 27 Jahren. Allerdings, so deutlich haben die damals die wenigsten gesehen, denn das Wetter war schlecht, der Himmel wolkenverhangen. Das soll heute anders sein. Blauer Himmel, die Sonne scheint. Noch. Am Abend wird sie dann mehr und mehr durch den Mond verdeckt. Allerdings, anders als 1999, in Deutschland nicht komplett, aber immerhin bis zu 90%. Zum Beispiel im Südwesten Deutschlands in Freiburg. Wer sich das Naturspektakel anschauen will, braucht eine spezielle Schutzbrille. Denn beim direkten Blick in die Sonne kann die Netzhaut schwer geschädigt werden. Problem, die Schutzbrillen sind mittlerweile kaum noch zu bekommen.
11: Nee, wir sind leider ausverkauft.
10: Glücklich, wer noch eine Schutzbrille von 1999 rumliegen hat. Wenn die die letzten 27 Jahre unbeschädigt überstanden hat, kann man sie jetzt wiederverwenden.
0: Ja, also mit bloßem Auge sollte man sich das Naturschauspiel auf gar keinen Fall anschauen heute Abend. Experten empfehlen unbedingt, die Augen zu schützen und das eben auf ganz korrekte Weise.
12: Es ist ein erhebender Moment. Der Mond schiebt sich zwischen Sonne und Erde. Die Finsternis bricht herein. Für einen kurzen Augenblick hält die Natur den Atem an. Und zehntausende Himmelsgucker wollen dieses Schauspiel mit eigenen Augen sehen. Aber das kann gefährlich werden.
13: Grundsätzlich empfehle ich die Sonnenfinsternis, wenn man sie direkt betrachtet, nur mit einer zertifizierten Sonnenfinsternisbrille anzuschauen. Wenn man dies nicht zur Verfügung hat, würde ich davon absehen.
12: Auch der Blick durch Schweißerbrillen oder geschwärzte Scheiben, er kann ins Auge gehen. Denn beides bietet nicht genügend Schutz vor dem harschen Sonnenlicht. Das brennt sich in die Netzhaut.
13: Die Netzhaut selbst hat keine Schmerzsensoren, sodass man das nicht merkt. Die Betroffenen merken das erst ein paar Stunden später. Die Schäden, die entstehen, sind an der sogenannten Foveola. Das ist die Stelle des schärfsten Sehens im Zentrum der Netzhaut, dem Ort, der für unseren Alltag ganz entscheidend ist, mit dem wir unser Leben gestalten.
12: Nachdem das geklärt wäre, stellt sich nun die Frage, wo sieht man die Sonnenfinsternis am besten? Denn die zeigt sich in Deutschland nur partiell. Das heißt, der Mond verdeckt die Sonne nur teilweise.
14: Das Problem ist so ein bisschen, dass die Sonne hier sehr kurz vor Sonnenuntergang sich verfinstern wird. Das heißt, wir haben nur ein enges Zeitfenster, um das zu sehen. Was muss ich beachten, um trotzdem das Beste rauszuholen? Ich muss möglichst hoch stehen, also auf einer Anhöhe, in einem hohen Haus, mit freiem Blick nach Westen.
12: Je nachdem, wo man das Himmelsschauspiel beobachtet, ist die Verdeckung der Sonne durch den Mond unterschiedlich stark. Das Maximum liegt im Südwesten, zum Beispiel in Freiburg, bei 90,3% um 20.18 Uhr. Nur in Teilen Spaniens wird es komplett finster. In einem Korridor von La Coruña bis zu den Balearen. Etwa 8:30 ist die Sonne dann untergegangen. Doch der Abend muss noch nicht vorbei sein, denn in der Nacht zu Donnerstag können Himmelsgucker Sternschnuppen beobachten. Bis zu 100 pro Stunde. Und das augenfreundlich, ganz ohne Schutzbrille.
0: Und unser Experte für das Thema ist Uwe Gradwohl vom SWR. Du beobachtest für uns die Sonnenfinsternis, anscheinend aber nicht in Spanien. Wo stehst du gerade, Uwe?
15: Ja, ich bin tatsächlich in Südwestdeutschland, genau genommen in Heilbronn, am Rand von Heilbronn am Neckar. Da gibt es nämlich den Hausberg von Heilbronn, das ist der Wartberg. Und der ist so über 300 Meter hoch. Heilbronn liegt so auf 140 Meter, ein bisschen hier unterhalb. Und das geht dann hier hinten so fließend über in die Ebene des Kraichgaus. Und genau in diese Richtung, West-Nordwesten, sollte man heute Abend dann schauen können, damit man eben auch diese spät sich ereignende Bedeckung der Sonne, das ist ja dann doch kurz vor Sonnenuntergang, sehen kann. Man kann aus so einem tiefen Tal raus, hat man vielleicht einen Berg vor sich oder Innenstadt, hat man ein Haus vor sich. Man braucht freien Blick nach Nordwesten und den hat man eben hier in Heilbronn.
0: Okay, und Menschen, die in der Stadt wohnen, sollten sich am besten irgendwo eine Dachterrasse suchen oder was wäre da der beste Plan?
15: Zum Beispiel, ja. Oder man geht eben hier, ich habe es hier ganz radikal gelöst, ich bin auf diesen Wartbergturm hier hochgegangen. Da können aber vielleicht heute Abend gerade mal 15 Personen stehen. Aber unten in den Weinbergen, da sind Hänge hier nach Westen mit den typischen Weinbergswegen. Und da, denke ich, werden sich die Heilbronnerinnen und Heilbronner heute Abend auch so ein bisschen versammeln. Denn einen besseren Blick kann man eigentlich nicht bekommen. Ansonsten, ja, Terrassen oder wenn man im dritten, vierten Stockwerk ist und über die Nachbarhausreihe weggucken kann, dann kann das natürlich auch helfen.
0: Jetzt habe ich schon gelernt, wir werden keine komplette Sonnenfinsternis in Deutschland sehen. Dafür müsste man in Spanien sein. Aber welche spannenden Phänomene gibt es denn bei uns zu beobachten?
15: Ja, also ich denke, es klang im Beitrag schon an, das Licht wird sich schon verändern. Wenn hier 90% Sonnenbedeckung ist, dann wird das schon ein bisschen gedämpfter von der Lichtstimmung her. Ich bin selbst gespannt, wie das sich das dann anfühlt bei 90%. Ist für mich auch die erste Erfahrung mit so einer massiven Bedeckung, aber eben noch nicht Totalität. Vielleicht wird es auch ein bisschen kühler, könnte ich mir vorstellen, was sicherlich passieren wird. Und das ist hier in Heilbronn eben dann auch wieder der Fall. Denn wir haben hier unterhalb von diesem Turm haben wir die Weinberge von Heilbronn. Und da stehen die Reben, Rebzeilen. Und jetzt haben wir eine Sonnenfinsternis, die sich spät am Tag ereignet. Die Sonne ist recht tief unten und scheint dann von der Seite in die Reben rein, in diese Rebzeilen. Und dann haben wir eine Rebzeile vorne. Die ist jetzt schön mit grünen Blättern. Die Reben wurzeln tief. Die Blätter sind groß und frisch und feucht gehalten. Und diese Blätterwand, die filtert das Licht für die nächste Rebzeile. Und wenn da jetzt nur so ein kleiner Durchlass ist, so eine Art Loch in dieser ersten Rebzeile mit der Blätterwand, wenn da so ein kleines Blätterloch drin ist und das Licht dann durch dieses Loch auf die anderen Blätter dahinter fällt, dann kann man unter Umständen solche kleinen Sonnen sehen. Das sind dann wie durch eine Lochkamera abgebildete Sonnenbilder. Das sind nicht irgendwelche Sonnenflecken, sondern das sind richtige Bilder von der Sonne. Und die Bilder, die ihr gerade gezeigt habt, die waren von gestern Abend. Heute Abend werden es keine runden Sonnenflecken sein, keine Sonnenbildchen sein, sondern da werden sich auf diesen Weinblättern, auf den Rebblättern, werden sich Sonnensicheln abzeichnen, weil die Sonne eben angeknabbert ist von diesem vor sie schiebenden Mond.
0: Vielleicht kannst du auch zwischendurch noch einmal ganz für doof erklären, was da heute Abend eigentlich genau passieren wird. Wer schiebt sich wo nochmal dazwischen?
15: Ja, da haben wir die Sonne, die normalerweise hier wunderbar scheint und die kriegt ein Hindernis zwischen Erde und Sonne geschoben. Das ist der Mond. Der muss eigentlich alle 4 Wochen da irgendwie mal durch zwischen Erde und Sonne. Nur er fliegt nicht immer in der richtigen passenden Höhe durch, um die Sonne eben genau zu verfinstern. Und es ist ein toller Zufall, dass er in der Entfernung, in der er von uns ist, auch gerade ziemlich so groß erscheint, dass er die Sonne gerade so verdecken kann. Ein astronomischer Zufall, der dann eben alle im Schnitt so 1,5 Jahre für eine totale Finsternis irgendwo weltweit sorgt. Nur dass wir die nicht immer sehen können, liegt daran, dass der Finsternisstreifen, in dem das wirklich zu sehen ist, sehr, sehr schmal ist. Das sind so maximal 200, 300 Kilometer Breite. Wenn man außerhalb von diesem Streifen ist, dann sieht man eben nur so eine partielle Sonnenfinsternis, wie wir das heute tun.
0: Wenn ich jetzt noch keine Sonnenfinsternisbrille habe, dann bin ich angeschmiert oder gibt es irgendwo noch welche?
15: Ja, ja. Also ich habe es vorher mal probiert. Also ich glaube, da gibt es nichts mehr. Irgendwelche Menschen, die das vielleicht noch horten und dann in Minuten davor teuer verkaufen oder weiß es nicht, Schwarzmarkt für Sonnenbrillen. Keine Ahnung, es gibt die nicht mehr. Ich war auch recht spät dran, aber ich hatte dann nichts bekommen, aber ich habe dann gekramt und tatsächlich hier eine Sonnenfinsternisbrille von 1999. Noch original verpackt. Die hat also diese fast 27 Jahre durchgehalten. 11. August 99 steht drauf. Ja, sind also ein bisschen mehr als 27 Jahre. Und die wird jetzt heute Abend dann geöffnet. Und ich gehe davon aus,

0: 5%, dann wesentlich weniger Bedeckung. Und auch dann hat man wieder die Chance, in die Totalitätszone zu reisen. Es ist wieder im klassischen Urlaubsland Spanien. Im Augenblick ist es ja in Nordspanien, wo sich die Totalitätszone dann so durchzieht, wo der Kernschatten mit 2.500 Stundenkilometern über Spanien wegraust, Nordspanien. In einem Jahr ist es dann in Südspanien. Da sind wir dann Andalusien, Marokko, auch Ägypten wird dann von dieser Totalitätszone erfasst und von da aus kann man dann auch die totale Sonnenfinsternis sehen.
1: Und wir bieten Ihnen sowieso den besten Service und zeigen Ihnen morgen bei Tagesschau 24 die besten Bilder der Sonnenfinsternis. Vielen Dank, Uwe Gradwohl, für diese Infos.
0: Gerne.
1: Am Himmel über der Schwäbischen Alb in Baden-Württemberg kämpfen zurzeit die besten Segelflugjunioren um den Weltmeistertitel. 80 junge Pilotinnen und Piloten aus 22 Ländern müssen neben technischem Geschick auch ein gutes Gespür für die Witterung beweisen, denn schließlich nutzen ihre Maschinen zum Fliegen ja die Kraft von Aufwinden. Noch bis Samstag geht es um den begehrten Titel, den die deutschen Gastgeber am besten verteidigen wollen.
2: Adrenalin.
3: Ich glaube, aus unserem Team bin ich eher der Risikoflieger, ja.
2: Krisen.
4: In Stuttgart hagelt es einfach.
5: Echt jetzt? Ja.
2: Freiheit.
3: Ich fliege mit irgendwelchen Gleitern durch die Luft. Das ist halt einfach total cool.
2: Früh am Morgen. Gewitter haben Max Maslak wachgehalten. Jetzt versucht der 23-Jährige, sich in Form zu bringen. Sich und seinen Segelflieger, der in wenigen Stunden abheben soll.
6: Wir tanken den Flieger mit Wasser, damit wir schwerer sind, weil uns das quasi im Geradeausflug schneller macht.
2: Mit 13 hat Max angefangen zu fliegen und seitdem nie mehr aufgehört. Vor 2 Jahren dann der Titel Weltmeister der Junioren. Nun gilt es, ihn zu verteidigen. Briefing vormittags um 10. Der Sportleiter stellt die Tagesaufgabe vor.
7: We will start at start point 2, flying to Blaubeuren.
2: 276 Kilometer sind zu fliegen. Der schnellste gewinnt. Die Konkurrenz? 80 junge Segelflieger aus 22 Nationen, alle jünger als 25 und alle mit Adrenalin im Blut. Das deutsche Team hat sich eingerichtet auf dem Campingplatz. 4 von ihnen werden heute abheben. Erste Teambesprechung. Was macht das Wetter?
3: Die Strecke, wir tun das in unsere Wettertools rein und berechnen, wann können wir abfliegen oder wann ist das schnellste und wo wollen wir wann sein. Und dann wird das Ganze spannend eigentlich erst. So die Aufgabe an sich ist halt in jedem Wetter anders.
2: Früher, ohne all die Apps und Tools, sagen sie, war Fliegen wie Autofahren ohne Navi und ohne Straßenschilder. Heute gibt ihnen die Technik Sicherheit. Und doch bleibt es ein gefährlicher Sport. Noch 30 Minuten bis zum Start. Und die ersten Wolken zeigen sich wieder am Horizont.
3: Wolken sind gut. Wolken zeigen uns die Thermik.
2: Thermik. Gemeint sind Aufwinde, warme Luft, die die Gleiter nach oben bringt und oben hält. Ganz ohne Motor und in 2.500 Metern Höhe überlebenswichtig. Denn viel Technik gibt es nicht.
3: Ich habe drinnen halt einfach nur relativ basic ein Funkgerät, ein Transponder. Dann haben wir einen Höhenmesser, ein Fahrtmesser, einen Kompass. Und hier auf dem Handy sehen wir quasi, wo wir sind.
2: Und plötzlich ist es mit der Ruhe vorbei. Die ersten im Feld werden hochgeschleppt, müssen am Himmel warten, bis es losgeht.
8: Es gibt so eine imaginäre Startlinie, die jeder überqueren kann, wann er möchte. Nachdem der letzte gestartet ist, haben wir 20 Minuten, dann machen wir sie auf und dann kann jeder drüber fliegen, wann er will und dann zählt die Zeit. Und der Schnellste, der hat den Tag gewonnen.
2: Krisensitzung im deutschen Team, denn das Wetter sieht nicht gut aus. Unwetterzellen umzingeln das Flugfeld.
4: Der Regenschauer ist genau vor unserer Wende um 14.45 Uhr. Schaffen wir noch, gerade so. Ist eine Dreiviertelstunde.
2: Dann ist Max an der Reihe. Jetzt geht's drum. 276 Kilometer Strecke liegen vor ihm, 4 Wendepunkte. Über Funk steht er mit den anderen im Team in Kontakt.
9: Da fliegt ihr dann links runter, dann, oder?
2: Und mit dem Team-Captain im Camp, der hat alles im Blick, auch das Wetter, und macht sich Sorgen.
4: Auf dem ersten Schenkel ist jetzt gerade ein Schauer durchgezogen oder so ein leichtes Gewitter. Sie sind jetzt schon nördlich davon und müssen jetzt aber wieder gucken, dass sie vielleicht wieder nach Süden zurückkommen.
2: Unwetterzellen. Max und sein Team müssen mehrere davon umfliegen. 2,5 Stunden sollte der Wettflug eigentlich dauern. Erst nach 3,5 Stunden landen die ersten. Und schließlich auch Max.
3: Es war sehr spannend. Gerade so geschafft. Wir sind fast alle zusammengeflogen. Heute konnte man nicht viel gewinnen, nur viel verlieren. Wir haben nicht viel gewonnen, aber nicht verloren.
2: Aber ob es reicht, um seinen WM-Titel zu verteidigen? Am Wochenende wird er es wissen, wenn alle Wertungs-

0: Flüge geflogen und alle Piloten wieder sicher am Boden gelandet sind.
1: Sommerzeit ist Urlaubszeit und da haben Tierschützer besonders viel zu tun, denn gerade jetzt werden offenbar viele Haustiere ausgesetzt. Viele Tierheime haben deshalb kaum noch Platz. Und das hat auch mein Kollege Johannes Koch erlebt, der Tierschützer in Hamburg begleitet hat.
2: Amaretto, Dörte, Lando und Maxima.
3: Richtig volles Haus hier.
2: Alles mutmaßliche Ferienopfer.
4: Geht's in die Ferien, müssen die Tiere weg.
2: Fast 100 pro Monat. Allein hier in Hamburg.
4: Karton zugeklebt.
2: Hochsaison für die Tierretter. Und ich bin mit dabei.
4: Das ist so einer der Rettungswagen, ne?
3: Und der heißt Struppi 2, sehe ich gerade.
4: Genau, wir sind heute mit Struppi 2 unterwegs.
3: Einsatz für Struppi 2.
4: Genau.
2: Heiko Nauschütz nimmt mich mit auf den ersten Einsatz des Tages. Die Polizei aus Hamburg-Eimsbüttel hat angerufen wegen einer verletzten Taube. Auch für Wildtiere ist Heiko zuständig.
3: Was würde das heute zu einem guten Tag machen für dich? Was muss dafür passieren?
4: Am besten natürlich gar nichts, ne? Wenn wir keine schwer verletzten Tiere haben, ne? Keine ausgesetzten Tiere, das wäre natürlich ein guter Tag, ne?
2: Ob das heute ein guter Tag wird, dazu später mehr. Erstmal geht es quer durch Hamburg.
4: Ja. Na, was hast du denn da Schönes?
5: So, einmal eine verletzte Taube.
4: Oh ja, ich sehe schon.
5: Die wurde von abgegeben, auf dem Gehweg gefunden, von einem Mitarbeiter, der Müll abfuhr.
3: Das heißt, nächster Termin Tierarzt.
4: Genau. Bis dann. Tschüss, tschüss.
2: Zurück ins Tierheim.
6: Genau, wenn wir erst.
4: Hallo, Lena.
7: Hi.
4: Guck mal, wir haben hier einen Patienten für dich. Genau. Der Flügel hängt. Mhm. Du siehst ja, ne?
7: Ja. Ich darf die Ärzte nochmal raufgucken. Es kann ein Bruch sein, der sich durchgebohrt hat. Es kann aber auch sein, dass da einen Greifvogel oder eine Krähe reingegriffen hat. Es kann beides sein.
2: Lena Gerke ist Tierpflegerin. Sie päppelt hier Vögel aller Art auf. Drosseln, Elstern, Rotkehlchen und eben auch verletzte Tauben.
3: Also was für ein Aufwand für diese Tiere hier getrieben wird. Also es ist ja wirklich Einzelbehandlung für jedes einzelne kleine Piepmätzchen.
2: Für uns geht es zum nächsten Einsatz. Eine Katze wurde bei der Polizei in Hamburg-Rahlstedt abgegeben.
4: So, dann sind wir jetzt mal gespannt.
8: Bist du angespannt, Toto? So, das ist einmal der Kater.
4: Das ist der Kater.
8: Das ist der Liebe.
2: Der Kater war einem Passanten hinterhergelaufen, bis der ihn dann zur Polizei brachte.
4: Ja, dann nehmen wir ihn mal mit.
2: Im Tierheim soll der Kater untersucht werden. Heiko hofft, dass er vielleicht einen Chip unterm Fell hat.
3: Oh Mann. Wir sind gleich da. Wir sind gleich nicht zu Hause, aber irgendwie sowas.
2: Im Tierheim geht's direkt zur Tierärztin. Und die stellt fest.
9: Es
3: gibt einen Chip, das ging schnell.
9: Sehr gut.
2: Später erfahren wir, der Kater war schon vermisst gemeldet und kann bald nach Hause. Ein kleines Happy End. Der nächste Patient hier setzt mir dafür richtig zu. Wir taufen sie Dörte. Sie wurde heute in einer völlig verdreckten Box vor der Tür des Tierheims gefunden.
3: Wirkt fast, als wäre sie irgendwo reingefallen, ne?
9: Also so wie das riecht, das ist eigentlich Kot und Urin.
2: Der Geruch? Unerträglich. Fälle wie Dörte gibt es immer wieder, vor allem in den Ferien. Seit Juni zählen sie hier fast 200 mutmaßlich ausgesetzte Tiere. Ich will von Heiko wissen, was machen solche Schicksale mit ihm?
4: Das sind schon schlimme Sachen. Also die machen mich wirklich wütend, traurig, aggressiv. Also man wird auch durch viele Situationen durchgeschüttelt. So ein Hund oder Katze oder Kaninchen, das ist ja ein Familienmitglied. Ne? Und das wird dann einfach schlussendlich mal ebenso entsorgt, bevor es in den Urlaub geht.
2: Außerdem ist das strafbar. Wenn Tierhalter beim Aussetzen erwischt werden, drohen saftige Geldstrafen. Wir sind zurück bei Lena.
4: Hallöchen. Lena, wir schon wieder?
7: Ja.
4: Wir wollten noch mal nachfragen, was ist aus der Taube geworden?
7: Die war vorne in der Praxis und die ist leider zu den Engeln gegangen.
2: Zu den Engeln gegangen, also eingeschläfert. Die Verletzung war zu schwer. Doch damit soll unsere Reportage nicht aufhören, denn es gibt auch die schönen Geschichten, zum Beispiel die von Mats und Mumpitz. Sie kamen vor einigen Wochen hierher und werden jetzt Teil von Annika Schipanskis Familie.
10: Oh Gott, sind diese Sven?
11: Ach, die sind, ich bin gerade ganz gerührt.
10: Oh.
6: Das ist ja genau das, was wir wollen, die Tiere dann schlussendlich in schöne Familien, schönes Zuhause vermitteln. Ja?
2: Und vielleicht, das hoffen Heiko und ich, findet auch die heute ausgesetzte Dörte ganz bald ein neues Zuhause.
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11: Guten Tag, willkommen zur Tagesschau. Der Verfassung.
1: Einen neuen Landtag. Jüngste Umfragen sehen die AfD weiterhin deutlich vor der CDU von
11: Millionen sammeln, sie aufbereiten, auswerten, auf akute Bedrohungen direkt reagieren.
1: Knapp 4 Wochen noch, dann wählt Sachsen-Anhalt einen neuen Landtag. Jüngste Umfragen sehen die AfD weiterhin deutlich vor der CDU von Ministerpräsident Schulze. Vor der Wahl sprechen die Kolleginnen und Kollegen vom Mitteldeutschen Rundfunk mit den Spitzenkandidatinnen und Kandidaten ausführlich über ihre Ziele und ihre Ideen für das Land Sachsen-Anhalt. Im Interview mit Susanne Reichenbach äußerte sich CDU-Spitzenkandidat und Ministerpräsident Schulze unter anderem zu Arbeitsplätzen, zum Thema Rente, zur Wirtschaft und zum Thema Migration. Der MDR hat die Gespräche mit den Spitzenkandidaten im Anschluss dann einem Faktencheck unterzogen. Und darüber spreche ich gleich mit meiner Kollegin Doreen Jonas. Zunächst aber sehen wir gemeinsam das Interview.
12: Die CDU liegt in Umfragen einen Monat vor der Wahl auf Platz 2 mit 24%, deutlich hinter der AfD und der Spitzenkandidat und amtierende Minister.

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1: Guten Tag, willkommen zur Tagesschau. Der Verfassungsschutz untersteht in Deutschland dem Innenministerium, der Bundesnachrichtendienst dem Bundeskanzleramt. Diese Nachrichtendienste dürfen bisher Informationen sammeln, sie aufbereiten und auswerten, auf akute Bedrohungen direkt reagieren und eingreifen dürfen sie nicht. Das will die Bundesregierung nun ändern. Hintergrund ist eine veränderte Bedrohungslage in Deutschland mit Drohnen an Flughäfen, Hackerangriffen, Spionage und Sabotage. Dagegen sollen die Dienste in Zukunft aktiv vorgehen können. Doch es gibt auch Kritik.
2: Hackerangriffe auf politische Akteure, Brandsätze in DHL-Paketen und nicht zuletzt der Drohnenvorfall vergangene Woche am Flughafen Leipzig-Halle. Für die Sicherheitsbehörden sind all das Beispiele für eine ernsthafte Bedrohungslage. Dafür will die Bundesregierung Verfassungsschutz und Bundesnachrichtendienst, der im Ausland tätig ist, nun besser rüsten.
3: Wir sind einfach zu sehr davon abhängig, dass uns die Nachrichtendienste anderer Länder unterstützen. Und diese Hilfe ist in zu vielen Bereichen eine Einbahnstraße im Moment.
2: Erstmals sollen die Dienste nicht mehr nur Informationen sammeln, sondern in besonderen Gefährdungslagen aktiv eingreifen dürfen.
4: Gerade in einer Zeit, wo wir hohe Bedrohungslagen auch durch Maßnahmen haben, die im Bereich von Angriffen mit Explosionsstoffen zu sehen sind, ist es zwingend notwendig, dass auch die Dienste in der Lage sind, diese Explosionsstoffe rechtzeitig zu entschärfen, auszutauschen, auch zu manipulieren.
2: Außerdem sollen sich Cyberangriffe ins Nichts umleiten dürfen, Server von Hackern zerstören oder potenzielle Attentäter mit Fehlinformationen versorgen, damit deren Pläne schieflaufen. Insbesondere mit Blick auf den Verfassungsschutz gibt es Zweifel, ob das vor dem Bundesverfassungsgericht standhält.
5: Das sind natürlich Maßnahmen, die klassischerweise die Gefahrenabwehrbehörden, also die Polizeien, durchführen. Und ob das der Verfassungsschutz auch darf nach dem Grundgesetz, das ist nicht ganz klar, denn er ist eben eine Informationssammelstelle.
2: Die Opposition befürchtet, dass auch gegenüber den Bürgern die Grenze zwischen Verfassungsschutz und Polizei verschwimmt.
6: So anders als in der Zeit des Nationalsozialismus oder auch während der DDR, gibt es in Deutschland eine strikte Trennung zwischen Nachrichtendiensten und polizeilicher Arbeit.
2: Für den Bundesnachrichtendienst gelten etwas andere Regeln, weil er im Ausland tätig ist. Eine Grenze bleibt aber auch für ihn. Gezielte Tötungen sind nicht erlaubt.
1: Ein Beispiel dafür, dass sich die Bedrohungslage in Deutschland verändert, sind Desinformationskampagnen aus dem Ausland. So bestätigte das Bundesamt für Verfassungsschutz heute, dass es Versuche gibt, die Landtagswahlen im September zu manipulieren. In sozialen Medien werden Videos veröffentlicht, in denen erfundene Vorwürfe über Korruption, Sexualstraftaten oder Suchtprobleme von Kandidatinnen oder Kandidaten formuliert werden. Die Spur führt nach Russland.
7: Leonie Broncalla will für die Grünen in den Landtag von Sachsen-Anhalt. Mitten im Wahlkampf erfährt sie, im Netz kursiert ein gefälschtes Video von ihr.
8: Ich dachte so, okay, es ist irgendein Deepfake-Nacktvideo von mir aufgetaucht. Ich bin eine junge Frau, ich stehe in der Öffentlichkeit. Das war mein erster Gedanke.
7: Zusammengeschnitten sind Bilder von ihrem Instagram-Account. Dazu die falsche Behauptung, sie habe Gelder veruntreut. Um die 200 solcher Videos sind aufgetaucht, in denen Politiker diffamiert werden. Vor allem aus Bundesländern, in denen Wahlen anstehen. Julia Smirnova forscht zu Desinformation.
9: Bei dieser Kampagne werden zahlreiche gefälschte Videos erstellt. Sie tragen Logos etablierter Medien, wie zum Beispiel Spiegel oder Welt oder Tagesschau.
7: Die Expertin vermutet hinter den Videos eine russische Einflusskampagne.
9: Momentan hofft die russische Führung offensichtlich darauf, dass ein Erfolg der AfD bei den Landtagswahlen und schlechte Ergebnisse anderer Parteien möglicherweise auch zu einer Regierungskrise in Deutschland führen können.
7: Bisher erreicht die Kampagne nur wenige Menschen. Doch sie beschäftigt Redaktionen. Die Journalistin Alice Echtermann vermutet, das ist einkalkuliert.
10: So absurd die Nachricht auch sein mag, sie wird ja dann in dem Moment, wo man sie widerlegt, trotzdem noch mal wiederholt, trotzdem noch mal weiterverbreitet.
7: Von all dem will sich Leonie Broncalla im Wahlkampf nicht ablenken lassen. Sie konzentriert sich auf die Wahl in Sachsen-Anhalt in knapp 4 Wochen.
1: 10 Euro vom Staat jeden Monat für jedes Kind von 6 bis 18. Mit der sogenannten Frühstartrente sollen junge Menschen Vermögen fürs Alter aufbauen können, so die Idee der Bundesregierung. Eingezahlt wird in ein Depot. Eltern und Großeltern sollen freiwillig aufstocken können. Ausgezahlt wird nicht vor Vollendung des 65. Lebensjahres. Das Kabinett hat die Pläne heute beschlossen. Nun ist der Bundestag gefragt.
11: Was würden diese Kinder des Sportcamps der Füchse Berlin mit 10 Euro Geschenk vom Staat machen? Vielleicht Eis kaufen? Die Antwort gibt ihnen Finanzminister Klingbeil. Das Geld soll gespart und am Kapitalmarkt angelegt werden.
12: Die haben sich gefreut, dass der Finanzminister gesagt hat, er bringt Geld für sie mit. Als ich dann gesagt habe, ich habe es nicht in der Tasche, sondern ihr kriegt es auf dem Depot, waren sie ein bisschen enttäuscht, haben gefragt, ob ich einen Goldbarren nächstes Mal noch mitbringen könnte.
11: Mit dem Gesetz soll jedes Kind zwischen 6 und 18 Jahren jeden Monat 10 Euro vom Staat für die private Altersvorsorge bekommen. Entweder die Eltern legen privat ein Kinderdepot an, zahlen es ein und stocken monatlich auf, oder sie tun das nicht, dann legt der Staat die 10 Euro am Aktienmarkt an. Das geförderte Kapital bekommen die Kinder erst im Rentenalter und der staatliche Zuschuss ist nur für Kinder vorgesehen, die ab 2020 geboren sind. Zum Renteneintritt könnten die Kinder je nach Entwicklung am Aktienmarkt ein Vermögen von geschätzten 25.000 Euro oder mehr haben. Ein staatlicher Zuschuss per Gießkanne, kritisieren Experten.
13: Das bedeutet halt, dass man auch solche Familien unterstützt, die durchaus auch selber privat vorsorgen könnten. Und da sollte man eigentlich sagen, naja, das ist nicht Aufgabe des Staates, so etwas zu unterstützen.
11: Auch die Grünen und die Linke sehen das Instrument kritisch.
14: Sie versucht da, Kinder an Aktien ranzuführen. Und wir halten es für eine völlig falsche Idee, dass Kinder lernen, an Aktienmärkten zu spekulieren.
15: Ein kleiner Schritt in die richtige Richtung, aber der kann natürlich nicht darüber hinwegtäuschen, dass Lars Klingbeil und der Rest der Koalition ansonsten keinen Plan für die Alterssicherung haben.
11: Die Frühstartrente soll rückwirkend ab 01.01.2026 gelten.
1: Studierende im Hörsaal beim Lernen. Doch wie bezahlen sie steigende Mieten und teuer werdende Lebensmittel? Dabei hilft seit mehr als 50 Jahren das BAföG, eine Hilfszahlung vom Staat. Im Durchschnitt liegt es bei etwa 680 Euro. Viel zu niedrig, sagen Studierendeverbände. Nach langen Verhandlungen hat die Bundesregierung jetzt entschieden, das BAföG soll steigen, allerdings erst im kommenden Jahr.
16: Selina Poppenberg studiert im 6. Semester molekulare Biotechnologie. Gerade macht sie ihre Bachelorprüfung. Im Moment bekommt sie 521 Euro BAföG fürs Wohnen und Leben. Sie pendelt jeden Tag zur Uni, denn eine eigene Wohnung direkt an ihrem Studienort Dresden kann sie sich nicht leisten.
17: Zu sagen, okay, ich suche mir jetzt eine Wohnung, die ich bezahlen kann, wo ich auch irgendwie ein bisschen Komfort habe, das war für mich einfach keine wirkliche Option.
16: Derzeit erhalten BAföG-Bezieher im Schnitt 682 Euro, abhängig von ihrer Wohnsituation und dem Einkommen der Eltern. Das Bundeskabinett hat heute beschlossen, die Wohnkostenpauschale zu erhöhen. Sie soll von monatlich 380 auf 440 Euro steigen, aber erst ab April 2027. Ebenso soll der Grundbedarf von bisher maximal 475 auf 503 Euro erhöht werden zum Wintersemester 2027/28. Zum Sommersemester 2029 soll er auf 563 Euro steigen. Eine Erhöhung, die zu spät komme und zu gering ausfalle, kritisiert die Studierendenvertretung.
18: Das ist definitiv viel zu wenig. Das ist unter dem Existenzminimum. Dadurch sind zwei Drittel der Studierenden gezwungen, jetzt schon neben dem 40-Stunden-Vollzeitstudium arbeiten zu gehen. Da muss auf jeden Fall dringend was gemacht werden.
16: Selina Poppenberg will noch unbedingt ihren Master machen. Bis die BAföG-Erhöhung vollumfänglich bei ihr ankommt, könnte sie ihr Studium beendet haben.
1: Knapp 180 Kilogramm, so viel Verpackungsmüll produziert jeder EU-Bürger durchschnittlich im Jahr. Zu viel, sagt die EU. Deshalb gelten von heute an neue Regeln. Sie sehen unter anderem kleinere Verpackungen und weniger Schadstoffe vor. Das ist vor allem für die Industrie eine Herausforderung.
19: Aus alt mach neu. Hier in der Papierfabrik Palm in Aalen machen sie aus Altpapier neues Rohpapier für Wellpappe. Das Problem, Im Altpapier finden sich immer wieder Dinge, die nicht hineingehören, unter anderem Verbundstoffe, wie bei solchen Bechern. Die sind zwar aus Papier, aber meist mit Kunststoff beschichtet, um wasserdicht zu sein.
20: Rein optisch können Sie das teilweise erkennen, wenn es mal glitzert, wenn Sie Folien erkennen etc., also Oberflächenbeschichtungen. Ja, aber Sie können die natürlich hier nicht trennen.
19: Was gehört in welche Tonne? Die EU will nicht nur das Recyceln, sondern auch das Sortieren erleichtern. Sie schreibt deshalb vor, dass Verpackungen ab 2028 eindeutig gekennzeichnet werden. Weitere Neuerungen sind zum Beispiel: Ab sofort gelten in Lebensmittelverpackungen europaweite Grenzwerte für Chemikalien der Stoffgruppe PFAS. Und ab 2030 müssen alle Verpackungen möglichst material- und platzsparend sein. Und zumindest 70% recycelbar. Für die Industrie heißt das, das Recycling schon beim Herstellen der Verpackung noch besser mitzudenken. Auch diese Soßentöpfchen bestehen aus zwei Materialien. Der Maschinenbauer Optima in Schwäbisch Hall aber hat ein Verfahren entwickelt, das die Wiederverwertung dennoch leicht macht.
21: Wir verbinden Papierfasern mit kunststofffreien Beschichtungen, zum Beispiel als hauchdünnes Laminat, die sich dann in der Recyclinganlage sehr gut lösen können und damit auch die Verpackungsrichtlinien erfüllen.
19: Industrieverbände kritisieren Kosten und bürokratischen Aufwand. Dem Maschinenbau aber könnten die neuen Vorschriften ein interessantes Geschäftsfeld bescheren.
1: Zwei Tage nach dem schweren Erdbeben in Kolumbien suchen Helfer weiter nach Überlebenden in den Trümmern. Erfolgsmomente sind rar, aber es gibt sie. Eine junge Frau konnte heute lebendig geborgen werden, nachdem sie 32 Stunden verschüttet war. Applaus und Jubel gab es am Dienstagabend auch für die Helfer, die ein kleines Kind aus den Trümmern eines Gebäudes retten konnten. Nach Behördenangaben wurden mittlerweile über 200 Menschen totgeborgen. Das hier ist heute in weiten Teilen Europas das begehrteste Objekt des Tages, denn ohne eine solche Schutzbrille wird es nichts mit dem direkten Beobachten der totalen Sonnenfinsternis. In Deutschland reicht es nur für eine teilweise Verdunklung und die entsteht so. Sonne, Mond und Erde liegen heute exakt auf einer Linie. Der Mond verdeckt dann das Sonnenlicht. Wo sein Kernschatten auf die Erdoberfläche trifft, ist die Sonne total verdunkelt. Im größeren Halbschatten strahlt, wie in Deutschland, noch etwas Licht seitlich am Mond vorbei. Der Kernschatten zieht ab etwa 19 Uhr in einem schmalen Streifen über Grönland, Island, die Iberische Halbinsel und die Balearen. Dort ist die Vorfreude entsprechend groß.
22: Die einen probieren schon mal die Brillen aus, andere legen frühzeitig ihr Handtuch ab. Im Hafen von Soyer wissen am Morgen die meisten schon, wo sie am Abend die Finsternis schauen.
23: Und wir sind seit 8 Uhr früh hier und ich warte auf meine Familie, die müsste jetzt auch bald runterkommen für das große Ereignis.
22: Am Strand von Palma läuft der Urlaubsalltag zwischen Sonnenzone und Partymeile. Hier suchen manche noch ihr Plätzchen für den Abend.
24: Also laut Internet so ein bisschen geforscht, ne? Und Playa de Palma und Palma selber soll gut sichtbar sein.
25: Vielleicht bei unserem Hotel gibt es so eine Skybar, da kann man es gut sehen, wenn man weit oben ist, glaube ich.
22: Freie Sicht, gewusst wo. Ein Astronom ist ganz Mallorca abgefahren. Ich habe 35 Punkte gefunden an der Küste und im Landesinneren, wo man die Finsternis ohne Probleme sehen kann. Ausnahmezustand für die Sicherheitskräfte. Zehntausende wollen gleichzeitig an dieselben Orte. Dazu die Hitze und hohe Waldbrandgefahr. Wichtig ist es, Fahrzeuge in den extra dafür ausgewiesenen Zonen zu parken und aufzupassen, dass man kein Feuer in den Wäldern anfacht. Auf dem Meer kein Brandrisiko und freie Sicht. Glücklich, wer eine Bootstour ergattert hat und rechtzeitig den Hafen verlässt. Wir wollen den Menschenmassen entkommen und etwa 3 Meilen aufs Meer rausfahren, um dort die Finsternis zu erleben. Jetzt muss nur noch das Wetter mitspielen. Gestern und vorgestern gab es hier abends ein paar Wolken.
1: Wir schauen schon mal auf den nächsten Tag. Hier kommt unsere Wettervorhersage für morgen.
26: Nach Sonnenuntergang folgt eine sternenklare Nacht. Nur im Norden sind ein paar dünne oder lockere Wolken unterwegs. Morgen dann vor allem noch in Ostseenähe. Sonst bleibt der Himmel wolkenlos und es kommen rund 14 Sonnenstunden zusammen. In Kuppenlagen des Südwestens kühlt es in der Nacht teilweise nicht unter 20, in den Tälern des Erzgebirges bis auf 6 Grad ab. Morgen werden an den Küsten und im Nordosten 24 bis 29, sonst verbreitet über 30, am Oberrhein 37 Grad erreicht.
1: Hier bei Tagesschau 24 geht es jetzt weiter mit Nachrichten und Hintergründen. Ich wünsche Ihnen noch einen guten Abend.

0: Knapp 4 Wochen noch, dann wählt Sachsen-Anhalt einen neuen Landtag. Jüngste Umfragen sehen die AfD weiterhin deutlich vor der CDU von Ministerpräsident Schulze. Vor der Wahl sprechen die Kolleginnen und Kollegen vom Mitteldeutschen Rundfunk mit den Spitzenkandidatinnen und Kandidaten ausführlich über ihre Ziele und ihre Ideen für das Land Sachsen-Anhalt. Im Interview mit Susanne Reichenbach äußerte sich CDU-Spitzenkandidat und Ministerpräsident Schulze unter anderem zu Arbeitsplätzen, zum Thema Rente, zur Wirtschaft und zum Thema Migration. Der MDR hat die Gespräche mit den Spitzenkandidaten im Anschluss dann einem Faktencheck unterzogen. Und darüber spreche ich gleich mit meiner Kollegin Doreen Jonas. Zunächst aber sehen wir gemeinsam das Interview.
1: Die CDU liegt in Umfragen einen Monat vor der Wahl auf Platz 2 mit 24%, deutlich hinter der AfD. Und der Spitzenkandidat und amtierende Ministerpräsident ist jetzt bei uns, Sven Schulze.
2: Guten Abend.
1: Ich grüße Sie. Herr Schulze, Ihr Wahlkampfmotto ist Sachsen-Anhalt stärker machen, nur mit uns. Was heißt das in 2 Sätzen?
2: Ja, es geht ja darum, Politik macht man immer für die Zukunft. Das heißt, das, was die Menschen hier in den letzten 36 Jahren aufgebaut haben, weiterzuentwickeln bei allen Herausforderungen, die wir haben. Und das aus der Mitte der politischen Landschaft heraus. Deswegen nur mit uns Sachsen-Anhalt weiter voranbringen, weiter stark machen.
1: Aber nur mit uns, ist das nicht ganz schön realitätsfern mit einer CDU, die gerade mal bei 24% liegt und einer AfD, die an der absoluten Mehrheit kratzt?
2: Ja, es geht ja jetzt darum, wir sind mitten im Wahlkampf. Im Moment hat niemand hier eine Mehrheit, weder die AfD noch wir haben sie. Und deswegen geht es darum, um ihren Wähler zu kämpfen. Und wir haben jetzt endlich die Zeit, wo die Menschen sich auch mit den Themen Sachsen-Anhalts beschäftigen. Wir sind ja überlagert worden in den letzten Wochen von bundespolitischen Themen. Und jetzt geht es um die wichtigen Themen. Jobs erhalten, Jobs schaffen. Jetzt geht es um innere Sicherheit. Jetzt geht es um Bildungspolitik. Und bei diesen Themen, bin ich überzeugt, haben wir sehr, sehr gute Argumente, auch für die nächsten Jahre hier in Sachsen-Anhalt.
1: Sie sagen gute Argumente. Sie kommen von 38% bei der letzten Landtagswahl, sind jetzt bei 24. Ist doch ein Desaster.
2: Nein, erstmal ist es so, dass wir damals natürlich ein sehr gutes Ergebnis gehabt haben. Aber die Zeiten haben sich mittlerweile geändert. Die Herausforderungen sind größer. Deutschland hat sich weiterentwickelt. Wir haben wirklich Einflüsse aus der ganzen Welt, auch auf uns, auch auf Sachsen-Anhalt. Und jetzt geht es darum, dass wir die Dinge in der chemischen Industrie, in der Automobilindustrie, dass wir dort die Jobs erhalten, dass wir uns tagtäglich darum kümmern. Die Rahmenbedingungen haben sich einfach geändert. Gleichzeitig aber auch eine Zukunftsperspektive für die Menschen hier geben. Und das ist im Moment die große Herausforderung. Und das ist auch das, was den Wahlkampf im Moment bestimmt.
1: Und jetzt haben Sie sich erstmal um die Rente gekümmert. Letzte Woche haben Sie gegen den eigenen Kanzler mobil gemacht bei der geplanten Rentenreform. Sie sagen, die Rente mit 63 muss bleiben. Warum diese Kehrtwende?
2: Stopp, ich habe nicht gesagt, die Rente 63 im Detail. Ich habe gesagt, wer 45 Jahre hier eingezahlt hat, das muss gerade bei den Menschen hier in Ostdeutschland auch honoriert werden.
1: Aber warum diese Kehrtwende?
2: Ich kann Ihnen das sagen, das kann ich Ihnen ganz klar sagen, es ist keine Kehrtwende. Ich habe gesagt, wir brauchen Reformen, wir brauchen die wirklich auch im Rentensystem. Aber eines ist auch klar, ich bin nicht dafür da, die Themen aus Berlin hier in Sachsen-Anhalt durchzusetzen, sondern es geht darum, die Themen Sachsen-Anhalts, der Menschen in Sachsen-Anhalt in Berlin durchzusetzen. Und ich sage Ihnen dazu 2 Zahlen, die für mich ganz wichtig sind. 1989 haben hier in Sachsen-Anhalt, in unserer Heimat, 91% der Frauen gearbeitet, Vollzeit gearbeitet. Mhm. In Westdeutschland waren es knapp über 50%. Und im letzten Jahr, eine zweite Zahl, haben 36% der Menschen in Sachsen-Anhalt, die in Rente gegangen sind, beantragt, dass sie mit Abzügen in Rente gehen, weil sie gesagt haben, sie schaffen das nicht mehr voll auf die Zahl zu kommen. Und jetzt der Punkt. Und deswegen setze ich mich für die Menschen ja ein, auch gern mit Gegenwind aus Berlin. Aber meine Aufgabe ist es nicht, Berlin zu gefallen. Meine Aufgabe ist es, sich für die Themen der Menschen einzusetzen, auch bei der Rente.
1: Herr Schulze, trotzdem bleibe ich bei der Kehrtwende, ja, weil Sie nämlich noch am 24. Juni bei Instagram geschrieben haben, ich zitiere, darum unterstütze ich die Vorschläge der Rentenkommission. Jetzt kommt es darauf an, sie zügig umzusetzen. Alles, was wir als Land dazu beitragen können, werden wir schnell angehen.
2: Genau.
1: Was ist Ihr Wort?
2: Genau, und das ist der Punkt. Nee, das ist genau der Punkt. Genau der Punkt. Es sind viele Elemente, auch bei dieser Rentenreform, die ich unterstütze, die ich für richtig finde, wichtig finde. Ein ganz wesentlicher Punkt ist, dass wir auch zu Entlastungen kommen auf der Seite der Arbeitnehmer. Die Menschen, die hier in Sachsen-Anhalt arbeiten, für die sind oft nicht die Abzüge des Staates, also die Steuern, sondern die für Sozialabgaben, für Pflege und so weiter, der Punkt. Und das ist doch richtig, dass auch Wege gefunden werden, dass die nicht ins Unendliche weiter steigen. Aber gleichzeitig, bitte noch, da lassen Sie mich das noch sagen, aber gleichzeitig die Leistung der Menschen hier zu honorieren. In Ostdeutschland, wo die Menschen oft körperlich gearbeitet haben, wo die Akademikerquote gerade in der DDR nicht so hoch war.
1: Und trotzdem hat man das Gefühl, sie haben angesichts schlechter Umfragewerte schlicht kalte Füße gekriegt.
2: Stimmt überhaupt nicht, denn das ist doch einheitliche Meinung der ostdeutschen Ministerpräsidenten in Gänze. Und wir haben nicht in ganz Ostdeutschland Wahlen. Ich habe mir Unterstützung geholt, auch aus anderen Bundesländern, auch aus anderen Parteien. Hier geht es um die Menschen. Nochmal, ich bin nicht dafür da, die Themen aus Berlin in Sachsen-Anhalt durchzudrücken, sondern ausschließlich dafür da, Sachsen-Anhalts-Themen in Berlin anzubringen, an der richtigen Stelle. Und ich bin jemand, der Rückgrat beweist, der auch bei ganz schön viel Gegenwind, das können Sie mir glauben, gerade aus Westdeutschland, hier nicht umfällt. Das ist unsere Heimat, Sachsen-Anhalt. Und dieses Thema habe ich zu einem wichtigen Thema auch nicht
1: und
2: nur für Sachsen-Anhalt gemacht,
1: als
2: sondern
1: noch für ganz vor ein paar Wochen. Lassen Sie uns zum nächsten Punkt kommen. Sie wollen Sachsen-Anhalt stärker machen. Sie sagen, die Wirtschaft brauche vor allem weniger Regeln, schnellere Ämter.
2: Richtig.
1: Warum erst jetzt? Die CDU ist seit 24 Jahren an der Regierung in diesem Land. Also, Sie hatten genug Zeit.
2: Nee, das will ich auch klar kommunizieren. Warum jetzt? Jetzt bin ich Ministerpräsident. Jetzt habe ich die Chance, mit der Richtlinienkompetenz, die ich jetzt habe, beispielsweise die Verwaltungsreform, die wir jetzt umsetzen werden, zu starten. Die hatten wir das letzte Mal vor 19 Jahren, 2007, war die letzte Verwaltungsreform hier
1: aber
2: in Sachsen-Anhalt.
1: Aber die CDU nochmal, hat ja den Ministerpräsidenten gestellt.
2: Ich bin doch jetzt der Ministerpräsident, der hier jetzt sagt, wo sind die politischen Linien. Jetzt ist, ich bin mit 47 Jahren jemand, der eine neue Generation darstellt, der auch neue Ideen mitbringt. Und diese Idee ist nicht eine Idee nur von mir, sondern das ist ein ganz wichtiges Thema für Sachsen-Anhalt. Ein zweiter Punkt, als ich Wirtschaftsminister war, habe ich genau das schon begonnen. Wir haben das Vergabegesetz hier verändert. Das heißt, mittelständische Unternehmen aus Sachsen-Anhalt haben es jetzt leichter als noch in der vorher, wieder an Aufträge aus dem Land zu kommen. Das heißt, ich habe das ja auch in meiner Zeit als Minister schon gemacht. Und ich kann die Dinge so umsetzen, wie ich sie umsetzen kann, wenn ich die Möglichkeit dafür habe. Und jetzt als Ministerpräsident habe ich diese Möglichkeit genutzt und werde das auch machen und ganz klar auch im Sinne Sachsen-Anhalts.
1: Es geht ja immer um Glaubwürdigkeit, darum, ob Politik wirklich die Dinge tut, die sie verspricht. Und Migration ist für viele ein wichtiges Thema, wenn nicht das Wichtigste in diesem Wahlkampf. Sie versprechen, Zitat, konsequent abschieben. Warum erst jetzt?
2: Nicht erst jetzt, wir sind auch, das möchte ich Ihnen auch sagen, wenn wir mal auf die ganz aktuellen Zahlen in Sachsen-Anhalt schauen. Wir sind jetzt bei den Zugängen hier auf dem Level des Jahres 2011. Das heißt, so niedrig wie bisher. Und beim Thema Abschieben, wir bauen gerade in Volkstedt auch entsprechend die Einrichtung aus für Menschen, die abgeschoben werden müssen, die sich aber dem entziehen. Es ist ein wichtiges Thema für Sachsen-Anhalt. Es ist eines von vielen Themen. Ich sage ganz klar, Migration in den Arbeitsmarkt gezielt brauchen wir. Aber die illegale Migration hier nach Europa, die muss gestoppt werden. Und dazu zählt dann auch dort, wo es möglich ist, wo auch wieder Frieden herrscht, in den Regionen, wo die Menschen aus Kriegsgründen herkommen, dass diese Menschen dann unser Land verlassen müssen. Und auch Einsatz bitte dazu noch. Die allermeisten, die aktuell Sachsen-Anhalt verlassen, die machen das freiwillig. Also das ist auch, sind auch zwei Seiten einer Medaille. Ich halte das Thema weiterhin für notwendig.
1: Das heißt,
2: und ich werde dieses Thema auch weiterhin sehr stark auch angehen.
1: Sie sagen, Abschiebungen werden bereits konsequent durchgeführt, aber ich höre, was Sie sagen, aber offenbar glauben Ihnen 41% der Menschen in Sachsen-Anhalt nicht.
2: Naja, die Realität ist die, dass auch viele Menschen, die zu uns gekommen sind, Sachsen-Anhalt wieder verlassen haben, aber noch lange nicht alle. Es gibt auch einige, und das finde ich auch richtig, die sich hier so integriert haben, die hier wirklich auch gebraucht werden im Arbeitsmarkt. Aber es gibt andere, die auch von sich aus sagen, sie wollen Sachsen-Anhalt, sie wollen Deutschland wieder verlassen, wenn in ihrer Heimat die Möglichkeit besteht. Und das ist ein Teil der Migration, auch ein Teil dessen, wie man dieses Thema bearbeiten muss. Und ich sage Ihnen bitte noch eins. Es ist vielleicht auch ein Fehler der CDU gewesen, in den letzten Jahren dieses Thema nicht so zu thematisieren, wie es thematisiert gehört. Für mich persönlich gibt es auch da kein Thema,
1: was man
2: ausschließlich Parteien zuordnet, sondern es sind Themen der Menschen und deswegen ist es auch für mich ein Thema.
1: Schauen wir mal auf nach der Wahl. Dann könnte es für Sie richtig kompliziert werden. Zwischen zwei Brandmauern, welche reißen Sie eher ein, die zur Linken oder die zur AfD?
2: Auch da eine ganz klare Aussage. Jetzt geht es darum, möglichst viele Wählerinnen und Wähler zu erreichen. Die Wahl hier in Sachsen-Anhalt
1: ist
2: noch
1: keine klare Aussage auf diese
2: aber
1: Frage.
2: Lassen Sie mich doch bitte das herleiten. Weil die Wahl hier in Sachsen-Anhalt noch längst nicht entschieden ist. Sie ist noch längst nicht entschieden. Es gibt jeden Tag neue Umfragen, meistens online eingestellt. Am Ende entscheiden die Menschen in Sachsen-Anhalt. Und die Frage, die Sie stellen, die ist vielleicht aus Ihrer Sicht berechtigt. Aber wenn ich mit den Menschen spreche, wenn ich mit den Menschen am Wahlkampfstand rede, ich bin jeden Tag unterwegs, dann ist diese Frage in der Regel nie gestellt, sondern die Menschen wollen wissen, wie geht es weiter bei ihren Arbeitsplätzen, wie geht es in der Gesundheitsbereich weiter, wie geht es im Bildungsbereich weiter.
1: Sie haben die für sich noch nicht beantwortet.
2: Ich bin Ingenieur. Und als Ingenieur habe ich mal gelernt, und das ist der Weg, den ich immer im Leben verfolge, dass man jeden Schritt nacheinander geht. Und jetzt geht es erstmal darum, möglichst gutes Ergebnis zu erzielen. Am Ende bei dieser Wahl stellt sich doch eine Frage. Entweder die AfD regiert hier oder sie regiert hier nicht. Und ich möchte, dass wir aus der Mitte heraus Sachsen-Anhalt weiter nach vorn bringen mit allen, die daran Interesse haben, aber idealerweise aus der Mitte heraus. Das ist mein Ziel und deswegen kämpfe ich für jede Stimme für mich, für jede Stimme für die CDU. Jeder, der mich unterstützt, unterstützt auch am Ende diesen Weg. Und das ist das Ziel, was ich jetzt verfolge bis zum 6. September.
1: Herr Schulze, Ihr Vorgänger Rainer Haseloff, der hat mal gesagt, wenn die AfD an die Macht kommt, dann würde er grundsätzlich überlegen, Sachsen-Anhalt zu verlassen. Sehen Sie das wie er?
2: Aber da bitte auch noch, der hat das natürlich ausführlicher gemacht. Das war eine Rede im Landtag. Und hat gesagt, er wird auch alles dafür tun, dass die AfD hier nicht
1: Sehen
2: die alleinige Macht
1: wie
2: hat.
1: Sehen Sie das wie er?
2: Ich bleibe hier. Ich habe Sachsen-Anhalt mein Leben lang gebucht. Und ich kämpfe darum, dass hier wir aus der Mitte heraus weiter anschlussfähig sind, dass wir nicht zurückfallen in eine Zeit, wie es die AfD will, die auf ihren Veranstaltungen die DDR-Hymne wieder singt. Ich möchte nicht zurück in die DDR-Zeit. Ja, ich möchte nach vorn schauen. Ich möchte, dass Sachsen-Anhalt sich weiterentwickelt. Ich möchte, dass die Menschen weiter Zukunftsperspektiven haben und nicht permanent nur gesagt wird, wir wollen Richtung bis in die DDR zurück. Das ist nicht mein Ziel. Und dafür kämpfe ich im Moment und nicht um irgendwelche Konstellationen jetzt zu diskutieren, sondern ausschließlich um die Themen der Menschen hier im Land.
1: Sven Schulze, danke Ihnen fürs Gespräch.
2: Bitte schön.
0: Und wir schauen uns jetzt mal ganz genau an, was da im Interview besprochen wurde, gemeinsam mit Doreen Jonas in Magdeburg. Doreen, aus der Mitte heraus würde Sven Schulze gern regieren. Das hat er in dem Interview mehrfach betont. Aber hast du den Eindruck, er hat auch Hoffnung, dass er wirklich weiter regieren kann?
3: Also da würde ich mal ganz stark von ausgehen. Man hat es jetzt ja auch im Interview gehört. Allerdings die letzten Umfragewerte von Infratest DIMAP Ende Juli, die sehen seine CDU eben gerade mal bei 24%, die AfD unverändert bei 41. Also da liegt ja Stand jetzt eine ganze Menge dazwischen. Und Schulze ist ja auch erst seit Anfang des Jahres im Amt des Ministerpräsidenten als Nachfolger von Rainer Haseloff. Er war ja zuvor Wirtschaftsminister. Ich würde sagen, das war jetzt doch am Ende ein ziemlich verstolperter, auch ein verspäteter Ministerpräsidentenwechsel. Und dieser Amtsbonus, den wir normalerweise merken, ja, dieser Bonus, der schlägt einfach nicht so richtig durch, würde ich sagen. Und hinzu kommt ja noch die Performance der CDU-geführten Bundesregierung. Und die ist für Schulze im Wahlkampf jetzt alles andere als förderlich. Er will, wir werden sehen, ob er es kann.
0: Ja, wenn wir noch mal auf die letzten Zahlen schauen, mit wem wären denn Koalitionen überhaupt möglich?
3: Na, das hängt wirklich davon ab, wer wie in den Landtag kommt. Also ich würde sagen, auf die Kleinen wird es ankommen. Bislang regiert Schulze ja in einer Koalition aus CDU, SPD und FDP. In den Umfragen steht die SPD jetzt bei 7%. Und die FDP, die setzt zwar zuversichtlich auf ihren neuen Vorsitzenden, ihren alten neuen Vorsitzenden Kubicki, taucht in den Umfragen aber einfach nicht mehr auf einzeln. Und das BSW, das steht bei 4%, wäre demnach auch nicht drin. Blieben also nur noch die Grünen, die stehen aktuell bei 5%. Das reichten, würde das für eine stabile Mehrheit aber auch noch nicht. Wie gesagt, alles laut Umfrage. Und Schulze sagt ganz klar, er will an seinem Kabinettstisch eben keinen Minister von der AfD, keine Ministerin von den Linken. Könnte also eine Minderheitsregierung werden, toleriert vielleicht von den Linken. Das wäre denkbar, aber das Ziel von Schulze, so hat er es ja auch formuliert, ist ein ganz klar anderes. Er will klare Mehrheiten und danach sieht es jetzt knapp 4 Wochen vor der Wahl nicht aus. Und noch kurz zur AfD, die sagt ja, sie will allein regieren, ohne Kompromisse. Ihr Ziel 45 plus X und dafür reicht es eben gerade auch nicht. Also wir wissen es einfach erst nach der Wahl. Ich denke, man kann sagen, es wird definitiv kompliziert.
0: Das glaube ich allerdings auch. Dann lass uns mal jetzt noch mal auf einige Detailaussagen aus diesem Interview gehen. Unter anderem ging es da ja sehr stark um die Rentendiskussion. Rente mit 63, ist Schulze jetzt für oder gegen das Rentenpaket der Koalition? Wie kann man das zusammenfassen?
3: Also grundsätzlich hatte Schulze ja die Vorschläge der Rentenkommission unterstützt. Nun aber, seit vor knapp 2 Wochen kam er da mit dem Ministerpräsidenten von Thüringen und auch Sachsen um die Ecke und hat sich zusammen klar gegen die Abschaffung der Rente nach 45 Versicherungsjahren ausgesprochen. Das sieht ja dieser Reformvorschlag auch vor. Inzwischen gibt es da eine Phalanx von 6 Ministerpräsidenten, die Schulze folgen. Und er begründet das mit dieser besonderen Lebenswirklichkeit in Ostdeutschland. Viele haben ihm lange Erwerbsbiografien, 45 Jahre sind da eher normal. Und die gesetzliche Rente ist oft auch das einzige Einkommen im Alter. Es gibt weniger Immobilienbesitz hier, weniger Erbschaften, weniger Vermögen, kaum Aktien. Und was auch man, glaube ich, auch berücksichtigen sollte, die DDR hatte einen deutlich geringeren Akademikeranteil. Ja, das spielt alles eine Rolle.
0: Großes Thema im Wahlkampf natürlich auch die Migration. Wie ist da seine Position nach diesem Interview?
3: Na, er spricht da deutliche Worte und er bezieht sich da in seinem Interview ja auf die ausreisepflichtigen Menschen, die Sachsen-Anhalt verlassen haben. Und da gibt es eben auch eine Zahl vom Sozialministerium. Und demnach haben vergangenes Jahr etwas mehr als 1000 Menschen das Land freiwillig verlassen, die eben abschiebepflichtig waren. Und das sind doppelt so viele, wie abgeschoben wurden. Und 2024, so als Vergleichsjahr, waren es 601 freiwillige Ausreisen und 654 Abschiebungen. Also fast ähnlich. Und generell ist die Zahl der Asylsuchenden in Sachsen-Anhalt seit 23 gesunken, also vor einem Jahr, also 25 wurden 3700 Erstanträge etwa gestellt und 2024 waren es noch fast doppelt so viele.
0: Doreen Jonas, vielen Dank nach Magdeburg.
3: Sehr gern.
0: Uhr und gleich 33 Minuten, und ich würde mal sagen, wohl jenen, die noch eine Schutzbrille ergattert haben, denn in gut 2 Stunden geht's los, auch in Deutschland, mit der Sonnenfinsternis, die heute über Europa zu erleben ist. Und darüber rede ich jetzt mit meinem Kollegen Bernd Rasem. Bernd, vielleicht erstmal vorweg, wie genau verläuft jetzt die Sonnenfinsternis, wo kann man sie überall sehen?
4: So, das könnte ich natürlich jetzt mit Händen und Füßen machen, das ist mir aber ein bisschen zu kompliziert. Deswegen habe ich da mal eine Grafik mitgebracht, die wir uns vielleicht mal anschauen können. Und da sehen wir, da muss man sich einen Augenblick gleich mal ein bisschen reingucken. Ich mache die jetzt auch noch mal ein Stück größer. Und da sehen wir nämlich dann einen blauen Bogen. Und das ist genau der Bogen der totalen Sonnenfinsternis. Das startet irgendwo in Sibirien, das ist dann ganz oben, und geht dann einmal quer über, ich würde mal sagen, Westeuropa, wie geht's los, und dann geht's ein bisschen weiter südlich quer durch Spanien, Portugal wird möglicherweise ein bisschen von der partiellen Sonnenfinsternis mitbekommen, und das ist genau dieser gelbe Bereich, den wir da sehen, rechts und links von dieser totalen Sonnenfinsternis, und da sind wir ja auch in Europa, in Mitteleuropa, in Deutschland mit drin, das sind dieser gelbe Bereich, das ist überall dort, wo wir keine totale Sonnenfinsternis haben, aber wer rausguckt, der wird auf jeden Fall sehen, wir haben eine Sonnenfinsternis. Und je weiter weg von diesem blauen Streifen, desto schwächer ist diese partielle Sonnenfinsternis. Aber wie man sieht, ein riesengroßer Streifen. Und wie gesagt, also ich würde mal sagen, ganz Europa ist da schon mal gut mit abgedeckt. Und natürlich auch noch viele andere Teile der Welt.
0: Genau, wer sind denn jetzt demnach die Ersten, die die Sonnenfinsternis zu sehen bekommen? Und wann kommt sie dann in Europa an?
4: Genau, ich habe jetzt mal eine kleine Übersicht gemacht, und zwar sind das die Daten der NASA. Die habe ich umgerechnet, die rechnen ja immer in Weltraumzeit, und das ist immer der Beginn. Das dauert ja immer so eine knappe halbe Stunde. 18.58 Uhr, nördliches Sibirien, da ist es Ortszeit schon, geht schon etliche Stunden vor, ist also rund um Mitternacht. Jetzt denkt man, ja wieso, wenn es da mitten in der Nacht ist, dann sehen die doch die Sonnenfinsternis, nicht weit gefehlt. Das ist ja so weit nördlich da im nördlichen Sibirien, fast am Polarkreis oder drüber, die haben also jetzt auch noch die Mitternachtssonne, können also tatsächlich die Sonnenfinsternis erleben. Jetzt gehen wir mal weiter, und jetzt gehen wir mal einmal rüber über den Pol rüber. Grönland gehört geografisch noch zu Nordamerika, politisch ja, wie wir wissen, zu Europa. Ungefähr so 19.13 Uhr dort im nördlichen Teil Grönlands geht's los. Und jetzt gehen wir mal ins richtige Europa, in Anführungsstrichen, nämlich das geografische Europa. 19.48 Uhr Reykjavik, das ist die isländische Hauptstadt, und dort wird das dann eben 19.48 Uhr sein. So, und jetzt gehen wir mal ein bisschen weiter. Und zwar nach Spanien, geht ja so runter, hatte ich ja gerade eben gezeigt. 20.27 Uhr spanische Nordküste, und dann geht es wirklich Schlag auf Schlag. Um 20.31 Uhr dann beginnt die totale Sonnenfinsternis schon am Mittelmeer. Aber da dauert die mal gerade 2 Minuten. So habe ich das zumindest aus den NASA-Papieren raus, weil dann ist nämlich auch schon Sonnenuntergang. Und dann ist vorbei mit der Sonnenfinsternis. Also insofern, wenn man diese Grafik hat und ein sehr schnelles Flugzeug hätte, könnte man da mal versuchen, hinterherzukommen.
0: Aber am allermeisten haben die Menschen in Spanien von der Sonnenfinsternis.
4: Absolut. Aber vielleicht schauen wir doch erstmal nochmal nach Island, weil da ist ja der Punkt, wo wir als allererstes erstmal sind. Und das ist leider ein ganz trauriges Bild. Nämlich auf Island ist nämlich schlechtes Wetter und da sind etliche Kreuzfahrtschiffe vor Anker gegangen. Es sind Tausende von Touristen extra wegen der Sonnenfinsternis dort angereist und die bangen natürlich, ob es heute Abend noch mal aufklärt oder nicht. Aber das ist eben das Problem von Island. Aber es gibt eine Truppe, denen ist das völlig egal, wie das Wetter ist, und das sind 40 Wissenschaftlerinnen und Wissenschaftler, kann man hier auf diesen Bildern sehen von der NASA. Die haben nämlich ihr Flugzeug mitgebracht. Das ist so eine ganz besondere Maschine, die fliegt 15 Kilometer hoch mit einer Spezialkamera und dann geht es wirklich ab und dann können sie dort alle möglichen Aufnahmen machen. Und die NASA hat uns auch erklärt, was der ganze Sinn der Eigenschaft dieser ganzen Aktion ist. Die kostet viel Geld. Hören wir mal rein.
5: Dadurch können wir verstehen, warum der äußere Teil der Sonnenatmosphäre, die Korona, so viel heißer ist als die Oberfläche der Sonne selbst.
4: Genau, und das ist nämlich das Spannende, weil man sieht während der Sonnenfinsternis, auch mit diesen Spezialkameras, man sieht trotzdem noch die Atmosphäre der Sonne. Man kann die Oberfläche nicht sehen, aber die Atmosphäre. Und man hofft jetzt, man fliegt mit diesem Flugzeug in 15 Kilometer Höhe und das ist ungefähr 750 Kilometer pro Stunde schnell. Und dann fliegt man der Sonnenfinsternis ein Stück weit hinterher, macht ganz viele Fotos und hofft dann herauszufinden, warum ist die Sonne eigentlich weiter außen viel heißer als direkt an der Oberfläche. Also wirklich ein spannendes Experiment und die Wissenschaftler erhoffen sich da wirklich viel von. Ich bin mal gespannt. Ergebnisse, keine Ahnung, wann es die gibt. Ich vermute mal, in ein paar Jahren.
0: Ich hoffe, dass wir vielleicht schon ein paar Fotos als Vorschau bekommen in den nächsten Tagen. Die bringst du uns dann hier auf jeden Fall mit. Da zähle ich auf dich, Bernd. So, und jetzt aber, da war ich ein bisschen schnell eben, jetzt lass uns mal nach Spanien gucken, denn da hat man ja wohl am allermeisten von der Sonnenfinsternis. Da werden ja schon seit Wochen und Monaten Zimmer reserviert, Dachterrassen freigehalten. Selbst Privatleute haben gesagt, komm, wir schenken heute Getränke aus. Bei uns gibt es so viel zu gucken. Wie sieht denn das aus in Spanien?
4: Ja, es gibt wirklich, man schätzt, ungefähr 6 Millionen Menschen werden heute sich in Spanien die Sonnenfinsternis anschauen. Ich habe hier nochmal diesen Weg dieser Sonnenfinsternis. Und da sieht man mal, die geht wirklich einmal quer über Spanien. Es gibt kein Land in Europa, das von dieser Sonnenfinsternis dermaßen in Anführungsstrichen betroffen ist, das so viel davon hat, wie tatsächlich Spanien. Es geht da oben im äußersten Nordosten los. Da wird eben auch die Sonnenfinsternis auch Portugal ein Stück weit streifen. Und dann geht es eben einmal quer rüber bis auf die Balearen, bis dann eben die Sonnenfinsternis im Mittelmeer vorbei ist. Und jetzt schauen wir mal auf ein paar Bilder. Da wird man heute nämlich ganz besonders gespannt sein. Und das ist Javalambra. Das ist nördlich von Valencia. Das ist eine der ganz wichtigen Sternwarten, eine der ganz wichtigen Observatorien in Spanien. Dort sind sowieso immer jede Menge Wissenschaftler, um die Himmelskörper zu beobachten. Und da wird auch alles, was heute von der ESA, von der Europäischen Weltraumbehörde an Bildern kommt, dort aufgenommen. Und jetzt hören wir mal rein, was der stellvertretende Direktor dieser Sternwarte gesagt hat.
5: Wir erwarten ein wirklich großes Ereignis, deshalb haben wir monatelang auf diesen Tag hingearbeitet. Es sind viele Menschen da und das Interesse an dem, was heute passiert, ist riesig. Die Europäische Weltraumorganisation überträgt die Sonnenfinsternis von diesem Observatorium in die ganze Welt. Wir führen ein Experiment durch, es sind Behördenvertreter da. Es wird also eine sehr interessante Atmosphäre herrschen und wir erwarten einen sehr produktiven und spannenden Tag für dieses lebensverändernde Erlebnis, für diese totale Sonnenfinsternis. Total Solar Eclipse.
4: Ja, lebensverändertes Erlebnis, da habe ich ein bisschen gedacht, das haben frühere Kulturen auch schon gedacht, aber man sieht einfach, für die Wissenschaftler ist das wirklich auch was ganz Besonderes, nicht nur für uns Normalos, sondern eben wirklich auch für die Menschen, die sich damit wissenschaftlichen auseinandersetzen, sei es die NASA, die ESA oder eben diese Observatorien. Also es wird super spannend, der Countdown läuft und wie gesagt, ein bisschen müssen wir uns doch gedulden. Sobald wir natürlich die ersten Bilder von dieser Sonnenfinsternis haben, werden wir die hier natürlich zeigen.
0: Genau, und wo wirst du, Bernd, dann die Sonnenfinsternis, dieses lebensverändernde Erlebnis erleben?
4: Ja, ich werde natürlich hier im Update im Tagesschau-Newsroom sein. Das hat zwei Gründe. Einmal, ich muss natürlich arbeiten, aber der zweite Grund ist, ich habe tatsächlich noch versucht, in den letzten Tagen so eine Brille zu ergattern, so eine Sonnenfinsternisbrille. Die waren aber überall ausverkauft und ja, dann muss ich eben warten. Ich glaube, nächste partielle Sonnenfinsternis 2027 in genau, fast genau einem Jahr. Also da werde ich dann dabei sein, aber heute drin.
0: Schonen wir erstmal unsere Augen. Danke dir, Bernd, und morgen dann die besten Bilder. Bis dahin.
4: Auf jeden Fall. Bis dahin.
0: An den Aktienmärkten waren zuletzt vor allem die großen Industrienationen im Fokus, die Schwellenländer dagegen eher im Hintergrund. Dabei kann auch in deren Märkten eine Anlage lohnend sein. Und darüber hat Sami Ibrahim von der ARD-Finanzredaktion mit Pascal Hielkopf von HQ Trust gesprochen. Er hat ihn gefragt, wie sich die Aktien in den Schwellenländern denn bisher eigentlich entwickelt haben.
6: Das Interessante ist, dass die Schwellenländer im Vergleich zu den Industrieländern immer schon eine gewisse Zyklik aufwiesen. So hatten wir vor allem in den 2000er-Jahren, viele erinnern sich vielleicht noch, diesen Schwellenländerboom. Aber in den 2010er-Jahren blieben die Schwellenländer weit zurück. Wobei man sagen muss, das hat die letzten 2 Jahre ziemlich stark gedreht, was vor allem an diesem Chip-Boom liegt, wo es doch einige asiatische Chip-Firmen gibt, die Schwellenländer extrem nach oben geschoben haben.
7: Ich habe mich zuletzt mal mit Kollegen von Ihnen unterhalten und die sagten, Schwellenländer sind so als Ausgleich im Portfolio eigentlich gar nicht schlecht. Jetzt, wenn Sie sagen, okay, die verhalten sich da sehr zyklisch. Was macht Schwellenländer aus, dass sie so ein Gegengewicht zu einem normalen Portfolio bieten können?
6: Ja, also man muss sagen, in den Schwellenländern, die Volkswirtschaften sind noch an einem ganz anderen Stand wie die klassischen Industrieländer. Und man hat einfach einen sehr breiten Sektor mit Mix. Also ganz andere Sektoren. Rohstoffe spielen eine gewisse Rolle in vielen Ländern. Und einfach diese Wachstumsdynamik, gerade in Asien, die sorgt für einen gewissen Ausgleich. Und das kann einfach in einem Portfolio, in dem die Industrieländer, vor allem die USA, bereits stark gewichtet sind, dafür sorgen, dass es gewisse Gegenbewegungen gibt, die das Portfolio insgesamt stabilisieren.
7: Jetzt nehmen sind sie ja auch Teil dieses ganz beliebten MSCI World Index. Da gab es zuletzt so die Sorgen vor einer extrem großen Abhängigkeit der Werte in den USA. Und immer wenn sich dort dann alles relativiert hat, die Kurse gefallen sind, ist es auch mit dem MSCI World nach unten gegangen. Haben Schwellenländer vielleicht nicht von der Größe, die sie darstellen, aber von der Macht, die sie angesichts der Masse, die sie ja auf den Globus bringen, haben sie da die Möglichkeit, den MSCI World so ein bisschen auszugleichen?
6: Ja, exakt. Also gerade der MSCI Emerging Market, auf den es ja auch viele ETFs gibt, ist dann ein guter Ausgleich im Portfolio. Und wir empfehlen, dass das eigentlich in jedes Portfolio gehört, weil einfach ein Großteil der Weltwirtschaft fehlt. Natürlich, an den Börsen machen die Schwellenländer rund nur 10-15% Gewicht aus. Volkswirtschaftlich machen sie, je nachdem wie man rechnet, bis zur Hälfte der gesamten Weltwirtschaft aus. Das heißt, wer keine Schwellenländer im Depot hat, dem fehlt im Zweifel die Hälfte der gesamten Weltwirtschaft.
7: Was ja nicht ganz so wenig aus. Sie haben jetzt gesagt, okay, Hälfte der Weltwirtschaft. Was heißt das für das Depot? Also gesetzt im Fall, ich möchte das so ein bisschen breiter schaffen und möchte das entsprechend ausgleichen. 50% Schwellenländer?
6: Das definitiv nicht, weil, wie ich es gesagt habe, an den Börsen spielen sie noch nicht so eine große Rolle, weil einfach auch die Börsenpartizipation in den Schwellenländern bei weitem nicht so groß ist. Was wir ganz gerne machen, wir schauen, wie viel Gewinne tragen sie denn bei. Und das Interessante ist, von den Gewinnen sind wir auch bei rund 15-20%, wo aus den Schwellenländern kommt. Und das ist auch so eine Größe, wo wir sagen, also 10-20% ist eine gute Beimischung, wo manche Schwankungen in den Industrieländern gut ausgleichen können.
7: Wenn ich mich jetzt darauf einlasse, dann müsste ich ja, wir hatten es ja in den Gesprächen jetzt auch schon mehrfach ein bisschen auch für die Notenbankpolitik weltweit interessieren. Jetzt sind wir heute an einem Tag, wo es tatsächlich ja möglicherweise neue Signale geben wird. Zuletzt hat man immer gesehen, dass Schwellenländer besonders dann zu knabbern hatten, wenn die US-Zinsen gestiegen sind, der US-Dollar dadurch einfach stärker geworden ist. Wie groß die Auswirkungen der US-Notenbankpolitik aktuell? Nach der Finanzkrise war es teilweise ja dramatisch.
6: Exakt, also man hat immer schon gesehen, dass die Schwellenländer relativ stark am Dollar hängen. Und wenn der Dollar zu einer Stärke neigte, haben die Schwellenländer eher underperformed. Und die letzten 3 Jahre, wo der Dollar eher diese Gegenbewegung hatte, haben die Schwellenländer wieder outperformed. Jetzt muss man sagen, die Schwellenländer haben sich durch diese Abhängigkeit von den groß genannten Chip-Aktien etwas geändert in letzter Zeit. Man weiß nicht unbedingt, ob das wieder zurückkehren wird. Allerdings, man sollte jetzt sagen, okay, Schwellenländer gehören trotz des Dollars, egal in welche Richtung, gehört in jedes Depot. Und man sollte jetzt nicht sagen, okay, ich mache eine Wette auf den Dollar und abhängig davon nehme ich die Schwellenländer ins Depot oder nicht.
7: Okay, aber lassen Sie uns vorsichtig bleiben. Ab welchem Anteil im Depot würde das Risiko denn wieder steigen? Sie haben jetzt so 10-20% in die Waagschale geworfen. Bleiben Sie dabei, auch angesichts eines starken US-Dollars?
6: Ja, also historisch war es so, dass die Schwellenländer insgesamt eine höhere Volatilität hatten. Diese Volatilität kam in den letzten Jahren allerdings deutlich zurück. Wobei rein historisch betrachtet muss man sagen, ab 40-50% Gewicht in den Schwellenländern nahm die Volatilität des Gesamtportfolios deutlich zu. Deswegen, wie gesagt, man sollte es bei einer eher kleineren Beimischung halten und nicht sagen, ich setze jetzt voll auf die Schwellenländer. Hm.
7: Dann nochmal so vielleicht so ein bisschen als Tipp für jemanden, der sich da interessiert und der sich sein Depot so aufbauen will. Ganz beliebt sind ja ETFs, gibt es ja auch eben für Schwellenländer. Reicht das auch, so ein breit gestreutes Schwellenländer-ETF da reinzumischen?
6: Ja, also für die meisten Privatanleger wird das die einfachste Möglichkeit sein. Natürlich kann man immer noch sagen, will man gewisse Schwerpunkte setzen, und auch in den Schwellenländern gibt es alles. Es gibt Dividendenstrategien, günstig bewertete Aktien, kleine Aktien, wobei man sagen muss, das sind dann schon so ein bisschen die Satelliten. Also in die Basisanlage gehört ein breit gestreuter Schwellenländer-ETF. Und nur für die, die wirklich sagen, ich will das noch etwas optimieren, kann man überlegen, ob man noch weitere Elemente mit aufnehmen will.
7: Die wären?
6: Ja, also zum Beispiel die kleinen Aktien, die sich doch ganz anders verhalten. Und ich habe es angesprochen, diese großen Chip-Aktien, die entsprechend dieses große Gewicht anhaben, was ja auch in den USA ein Thema ist. Also wir haben inzwischen, kann man nicht mehr sagen, okay, in den USA sind wir zu viel Tech, deswegen gehe ich in die Schwellenländer, weil dort habe ich noch mehr Tech im Portfolio. Deswegen sind zum Beispiel die kleinen Unternehmen eine sehr gute Beimischung. Und das kann man sowohl in Industrieländern als auch in den Schwellenländern beimischen. Mhm.
7: Also diese hohe Volatilität, die wir da jetzt zuletzt auch gesehen haben, das hat ja direkte Auswirkungen auch am Aktienmarkt gehabt. Am Kospi hat man das in Südkorea deutlich gesehen. Letzte Frage dazu. Sehen Sie da so Länder, Schwellenländer sind ja nicht alle gleich, also sehen Sie da so Länder, wo Sie sagen, die gehören auf jeden Fall rein, das ist so eine sichere Bank, da sehe ich so schnell erstmal keine Probleme?
6: Ja, also in den Schwellenländern muss man wissen, wir haben ein höheres geopolitisches Risiko, weil wir haben Länder China, Indien, Südamerika, und das sind nun mal alles Länder, wo wir wissen, wo die Politik auch gerne mal umschwingt, wo die Politik auch sich sehr, sehr stark einmischt. Deswegen ist ganz wichtig, in den Schwellenländern möglichst breit sich aufzustellen und nicht zu sagen, ich will bestimmte Länder höher gewichten oder niedriger gewichten, weil es gab immer wieder diese Umschwünge, dass doch bestimmte Volkswirtschaften auf einmal drehen oder sich auch wieder stark erholen, und wenn man die nicht im Portfolio hat, dann sieht man, bleibt man mit der Performance hinterher.
7: Also wenn ich jetzt gute Nachrichten höre von China, von Indien, bloß nicht drauf hören, nicht aus der Ruhe bringen lassen.
6: Ja, also als breit aufgestellter ETF ist man in allen Ländern investiert, von dem her kann man sich immer freuen, wenn es gute Nachrichten gibt.
0: Mit großer Spannung waren sie erwartet worden, die neuesten Inflationsdaten aus den USA, und jetzt liegen sie vor. Die Teuerungsrate verharrt demnach auf hohem Niveau. Im Juli sind die Verbraucherpreise um 3,4% gestiegen im Vergleich zum Vorjahresmonat. Im Juni lagen sie demnach bei 3,5%. Damit notiert auch die neue Inflationsrate weiter deutlich über dem Ziel der Fed. Mehr dazu jetzt von Sami Ibrahim aus der ARD-Finanzredaktion.
8: Die US-Notenbank Fed steht in Sachen Inflation in einem gewissen Spannungsfeld, und ihre Entscheidung ist global von Bedeutung, auch für Europa. Nur die Verbraucherpreise sind in den USA nach wie vor zu hoch. Für die Fed eigentlich ein Grund, die Zinsen zu erhöhen. Die Fed allerdings muss auch den Arbeitsmarkt in den USA im Blick behalten. Den zu sichern ist eine ihrer Aufgaben, anders als bei der Europäischen Zentralbank. Die Zahlen von dort sprachen zuletzt allerdings für eine Zinssenkung. Weniger neu geschaffene Stellen, weniger Arbeitslose insgesamt. Die US-Wirtschaft nach wie vor robust, aber mit Ermüdungserscheinungen. Höhere Zinsen könnten sie abwürgen. Dass sie wegen sinkender Zinsen heiß läuft, ist allerdings auch nicht zu erwarten. Und dann ist da noch der US-Präsident. Er möchte sinkende Zinsen. Bisher weigert sich die Fed. Doch die sogenannten Midterms rücken näher, die Wahlen in den USA, und mit ihnen

0: Preise dort und damit eben auch die Inflation wieder antreiben.
1: Heute Abend gibt es ein sehr seltenes Spektakel am Himmel zu sehen, eine Sonnenfinsternis. Kurz vor Sonnenuntergang schiebt sich der Mond vor die Sonne und in weiten Teilen Westeuropas wird es dann dämmerig oder sogar ganz dunkel. Eine totale Sonnenfinsternis wird in Spanien erwartet. In Deutschland, da wird der Mond die Sonne nicht vollständig bedecken.
2: Der Beginn der Sonnenfinsternis ist in Deutschland gegen 19.15 Uhr. Der dunkle Mond schiebt sich dabei von rechts unten vor die Sonne. Die maximale Verdunklung wird in Hamburg gegen 20.07 Uhr erreicht, in Berlin gegen 20.08 Uhr, in Köln gegen 20.10 Uhr und in München gegen 20.15 Uhr. Damit verschiebt sich der Höhepunkt der Finsternis von Norddeutschland nach Süden um mehrere Minuten. Mit den verbliebenen 12% scheint die Sonnensichel aber immer noch so hell, dass die Verdunkelung auf der Erde kaum wahrgenommen wird. Das Licht wirkt allerdings silbrig und fahl und die Farben verlieren an Sättigung. Schatten werden ungewöhnlich scharf. Die Temperatur sinkt merklich. Noch vor dem Ende der Verdunklung, etwa gegen 20.45 Uhr, ist Sonnenuntergang. Die Finsternis der Sonne endet deshalb hinter dem Horizont gegen 21.10 Uhr.
3: So sah sie aus, die letzte totale Sonnenfinsternis in Deutschland vor genau 27 Jahren. Allerdings, so deutlich haben die damals die wenigsten gesehen, denn das Wetter war schlecht, der Himmel wolkenverhangen. Das soll heute anders sein. Blauer Himmel, die Sonne scheint. Noch. Am Abend wird sie dann mehr und mehr durch den Mond verdeckt. Allerdings, anders als 1999, in Deutschland nicht komplett, aber immerhin bis zu 90%. Zum Beispiel im Südwesten Deutschlands in Freiburg. Wer sich das Naturspektakel anschauen will, braucht eine spezielle Schutzbrille. Denn beim direkten Blick in die Sonne kann die Netzhaut schwer geschädigt werden. Problem, die Schutzbrillen sind mittlerweile kaum noch zu bekommen.
4: Nee, wir sind leider ausverkauft.
3: Glücklich, wer noch eine Schutzbrille von 1999 rumliegen hat. Wenn die die letzten 27 Jahre unbeschädigt überstanden hat, kann man sie jetzt wiederverwenden.
1: Ja, also mit bloßem Auge sollte man sich das Naturschauspiel auf gar keinen Fall anschauen heute Abend. Experten empfehlen unbedingt, die Augen zu schützen und das eben auf ganz korrekte Weise.
5: Es ist ein erhebender Moment. Der Mond schiebt sich zwischen Sonne und Erde. Die Finsternis bricht herein. Für einen kurzen Augenblick hält die Natur den Atem an. Und zehntausende Himmelsgucker wollen dieses Schauspiel mit eigenen Augen sehen. Aber das kann gefährlich werden.
6: Grundsätzlich empfehle ich die Sonnenfinsternis, wenn man sie direkt betrachtet, nur mit einer zertifizierten Sonnenfinsternisbrille anzuschauen. Wenn man dies nicht zur Verfügung hat, würde ich davon absehen.
5: Auch der Blick durch Schweißerbrillen oder geschwärzte Scheiben, er kann ins Auge gehen. Denn beides bietet nicht genügend Schutz vor dem harschen Sonnenlicht. Das brennt sich in die Netzhaut.
6: Die Netzhaut selbst hat keine Schmerzsensoren, sodass man das nicht merkt. Die Betroffenen merken das erst ein paar Stunden später. Die Schäden, die entstehen, sind an der sogenannten Foveola. Das ist die Stelle des schärfsten Sehens im Zentrum der Netzhaut, dem Ort, der für unseren Alltag ganz entscheidend ist, mit dem wir unser Leben gestalten.
5: Nachdem das geklärt wäre, stellt sich nun die Frage, wo sieht man die Sonnenfinsternis am besten? Denn die zeigt sich in Deutschland nur partiell. Das heißt, der Mond verdeckt die Sonne nur teilweise.
7: Das Problem ist so ein bisschen, dass die Sonne hier sehr kurz vor Sonnenuntergang sich verfinstern wird. Das heißt, wir haben nur ein enges Zeitfenster, um das zu sehen. Was muss ich beachten, um trotzdem das Beste rauszuholen? Ich muss möglichst hoch stehen, also auf einer Anhöhe, in einem hohen Haus, mit freiem Blick nach Westen.
5: Je nachdem, wo man das Himmelsschauspiel beobachtet, ist die Verdeckung der Sonne durch den Mond unterschiedlich stark. Das Maximum liegt im Südwesten, zum Beispiel in Freiburg, bei 90,3% um 20.18 Uhr. Nur in Teilen Spaniens wird es komplett finster. In einem Korridor von La Coruña bis zu den Balearen. Etwa 8:30 ist die Sonne dann untergegangen. Doch der Abend muss noch nicht vorbei sein, denn in der Nacht zu Donnerstag können Himmelsgucker Sternschnuppen beobachten. Bis zu 100 pro Stunde. Und das augenfreundlich, ganz ohne Schutzbrille.

0: Und unser Experte für das Thema ist Uwe Gradwohl vom SWR. Du beobachtest für uns die Sonnenfinsternis, anscheinend aber nicht in Spanien. Wo stehst du gerade, Uwe?
1: Ja, ich bin tatsächlich in Südwestdeutschland, genau genommen in Heilbronn, am Rand von Heilbronn, am Neckar. Da gibt es nämlich den Hausberg von Heilbronn, das ist der Wartberg. Und der ist so über 300 Meter hoch. Heilbronn liegt so auf 140 Meter, ein bisschen hier unterhalb. Und das geht dann hier hinten so fließend über in die Ebene des Kraichgaus. Und genau in diese Richtung, West-Nordwesten, sollte man heute Abend dann schauen können, damit man eben auch diese spät sich ereignende Bedeckung der Sonne, das ist ja dann doch kurz vor Sonnenuntergang, sehen kann. Man kann aus so einem tiefen Tal raus, hat man vielleicht einen Berg vor sich oder Innenstadt, hat man ein Haus vor sich. Man braucht freien Blick nach Nordwesten und den hat man eben hier in Heilbronn.
0: Okay, und Menschen, die in der Stadt wohnen, sollten sich am besten irgendwo eine Dachterrasse suchen oder was wäre da der beste Plan?
1: Zum Beispiel, ja, oder man geht eben hier, ich habe es hier ganz radikal gelöst, ich bin auf diesen Wattbergturm hier hochgegangen, da können aber vielleicht heute Abend gerade mal 15 Personen stehen. Aber unten in den Weinbergen, da sind Hänge hier nach Westen mit den typischen Weinbergswegen. Und da, denke ich, werden sich die Heilbronnerinnen und Heilbronner heute Abend auch so ein bisschen versammeln. Denn einen besseren Blick kann man eigentlich nicht bekommen. Ansonsten ja, Terrassen oder wenn man im dritten, vierten Stockwerk ist und über die Nachbarhausreihe weggucken kann, dann kann das natürlich auch helfen.
0: Jetzt habe ich schon gelernt, wir werden keine komplette Sonnenfinsternis in Deutschland sehen. Dafür müsste man in Spanien sein. Aber welche spannenden Phänomene gibt es denn bei uns zu beobachten?
1: Ja, also ich denke, es klang im Beitrag schon an, das Licht wird sich schon verändern. Wenn hier 90% Sonnenbedeckung ist, dann wird das schon ein bisschen gedämpfter von der Lichtstimmung her. Ich bin selbst gespannt, wie das sich das dann anfühlt bei 90%. Ist für mich auch die erste Erfahrung mit so einer massiven Bedeckung, aber eben noch nicht Totalität. Vielleicht wird es auch ein bisschen kühler, könnte ich mir vorstellen, was sicherlich passieren wird. Und das ist hier in Heilbronn eben dann auch wieder der Fall. Denn wir haben hier unterhalb von diesem Turm haben wir die Weinberge von Heilbronn. Und da stehen die Reben, Rebzeilen. Und jetzt haben wir eine Sonnenfinsternis, die sich spät am Tag ereignet. Die Sonne ist recht tief unten und scheint dann von der Seite in die Reben rein, in diese Rebzeilen. Und dann haben wir eine Rebzeile vorne. Die ist jetzt schön mit grünen Blättern. Die Reben wurzeln tief. Die Blätter sind groß und frisch und feucht gehalten. Und diese Blätterwand, die filtert das Licht für die nächste Rebzeile. Und wenn da jetzt nur so ein kleiner Durchlass ist, so eine Art Loch in dieser ersten Rebzeile mit der Blätterwand, wenn da so ein kleines Blätterloch drin ist und das Licht dann durch dieses Loch auf die anderen Blätter dahinter fällt, dann kann man unter Umständen solche kleinen Sonnen sehen. Das sind dann wie durch eine Lochkamera abgebildete Sonnenbilder. Das sind nicht irgendwelche Sonnenflecken, sondern das sind richtige Bilder von der Sonne. Und die Bilder, die ihr gerade gezeigt habt, die waren von gestern Abend. Heute Abend werden es keine runden Sonnenflecken sein, keine Sonnenbildchen sein, sondern da werden sich auf diesen Weinblättern, auf den Rebblättern, werden sich Sonnensicheln abzeichnen, weil die Sonne eben angeknabbert ist von diesem vor sie schiebenden Mond.
0: Vielleicht kannst du auch zwischendurch noch einmal ganz für doof erklären, was da heute Abend eigentlich genau passieren wird. Wer schiebt sich wo nochmal dazwischen?
1: Ja, da haben wir die Sonne, die normalerweise hier wunderbar scheint und die kriegt ein Hindernis zwischen Erde und Sonne geschoben. Das ist der Mond. Der muss eigentlich alle 4 Wochen da irgendwie mal durch zwischen Erde und Sonne. Nur er fliegt nicht immer in der richtigen passenden Höhe durch, um die Sonne eben genau zu verfinstern. Es ist ein toller Zufall, dass er in der Entfernung, in der er von uns ist, auch gerade ziemlich so groß erscheint, dass er die Sonne gerade so verdecken kann. Ein astronomischer Zufall, der dann eben alle im Schnitt so 1,5 Jahre für eine totale Finsternis irgendwo weltweit sorgt. Nur dass wir die nicht immer sehen können, liegt daran, dass der Finsternisstreifen, in dem das wirklich zu sehen ist, sehr, sehr schmal ist. Das sind so maximal 200, 300 Kilometer Breite. Wenn man außerhalb von diesem Streifen ist, dann sieht man eben nur so eine partielle Sonnenfinsternis, wie wir das heute tun.
0: Wenn ich jetzt noch keine Sonnenfinsternisbrille habe, dann bin ich angeschmiert oder gibt es irgendwo noch welche?
1: Ja, ja. Ich habe es vorher mal probiert. Also ich glaube, da gibt es nichts mehr. Irgendwelche Menschen, die das vielleicht noch horten und dann in Minuten davor teuer verkaufen oder weiß es nicht, Schwarzmarkt für Sonnenbrillen. Keine Ahnung, es gibt die nicht mehr. Ich war auch recht spät dran, aber ich habe dann nichts bekommen. Aber ich habe dann gekramt und tatsächlich hier eine Sonnenfinsternisbrille von 1999. Noch original verpackt. Die hat also diese fast 27 Jahre durchgehalten. 11. August 99 steht drauf. Ja, sind also ein bisschen mehr als 27 Jahre. Und die wird jetzt heute Abend dann geöffnet. Und ich gehe davon aus, dass sie noch okay ist. Die Folie sieht hier augenscheinlich noch gut aus. Und dann bin ich auch gut ausgerüstet.
0: Ich weiß noch, die hing damals an jeder Fernsehzeitschrift mit dran, die man kaufen konnte.
1: Was ja, denn und das waren auch damals die ersten, die da produziert wurden. Damals kam man überhaupt auf die Idee, das zu machen. Und es war ein gutes Verdienst für denjenigen, der es erfunden hat.
0: Und wir haben damals gesagt, auf keinen Fall durch eine CD durchgucken. Das sollte so ein Lifehack sein, aber das war auf gar keinen Fall zu empfehlen. Auch diesmal nicht. Wann ist denn die nächste Chance auf eine Sonnenfinsternis in Deutschland?
1: Ja, in Deutschland wieder für so eine partielle Sonnenfinsternis relativ flott. Das ist in einem Jahr, Anfang August, haben wir nochmal ein ähnliches Ereignis. Auch bei uns wieder partiell, nur eben nicht zu 90%, dann wesentlich weniger Bedeckung. Und auch dann hat man wieder die Chance, in die Totalitätszone zu reisen. Es ist wieder im klassischen Urlaubsland Spanien. Im Augenblick ist es ja in Nordspanien, wo sich die Totalitätszone dann so durchzieht, wo der Kernschatten mit 2.500 Stundenkilometern über Spanien wegraust, Nordspanien. In einem Jahr ist es dann in Südspanien. Da sind wir dann Andalusien, Marokko, auch Ägypten wird dann von dieser Totalitätszone erfasst und von da aus kann man dann auch die totale Sonnenfinsternis sehen.
0: Und wir bieten Ihnen sowieso den besten Service und zeigen Ihnen morgen bei Tagesschau 24 die besten Bilder der Sonnenfinsternis. Vielen Dank, Uwe Gradwohl, für diese Infos.
1: Gerne.
2: Einen schönen guten Abend und willkommen bei Tagesschau 24. Der Verfassungsschutz untersteht in Deutschland dem Innenministerium, der Bundesnachrichtendienst dem Bundeskanzleramt. Diese Nachrichtendienste dürfen bisher Informationen sammeln, sie aufbereiten und auswerten, auf akute Bedrohungen direkt reagieren und eingreifen dürfen sie nicht. Das will die Bundesregierung nun aber ändern. Hintergrund ist eine veränderte Bedrohungslage in Deutschland mit Drohnen an Flughäfen, mit Hackerangriffen, Spionage und Sabotage. Dagegen sollen die Dienste in Zukunft aktiv vorgehen können. Doch es gibt auch Kritik.
3: Hackerangriffe auf politische Akteure, Brandsätze in DHL-Paketen und nicht zuletzt der Drohnenvorfall vergangene Woche am Flughafen Leipzig-Halle. Für die Sicherheitsbehörden sind all das Beispiele für eine ernsthafte Bedrohungslage. Dafür will die Bundesregierung Verfassungsschutz und Bundesnachrichtendienst, der im Ausland tätig ist, nun besser rüsten.
4: Wir sind einfach zu sehr davon abhängig, dass uns die Nachrichtendienste anderer Länder unterstützen. Und diese Hilfe ist in zu vielen Bereichen eine Einbahnstraße im Moment.
3: Erstmals sollen die Dienste nicht mehr nur Informationen sammeln, sondern in besonderen Gefährdungslagen aktiv eingreifen dürfen.
5: Gerade in einer Zeit, wo wir hohe Bedrohungslagen auch durch Maßnahmen haben, die im Bereich von Angriffen mit Explosionsstoffen zu sehen sind, ist es zwingend notwendig, dass auch die Dienste in der Lage sind, diese Explosionsstoffe rechtzeitig zu entschärfen, auszutauschen, auch zu manipulieren.
3: Außerdem sollen sie Cyberangriffe ins Nichts umleiten dürfen, Server von Hackern zerstören oder potenzielle Attentäter mit Fehlinformationen versorgen, damit deren Pläne schieflaufen. Insbesondere mit Blick auf den Verfassungsschutz gibt es Zweifel, ob das vor dem Bundesverfassungsgericht standhält.
6: Das sind natürlich Maßnahmen, die klassischerweise die Gefahrenabwehrbehörden, also die Polizeien, durchführen. Und ob das der Verfassungsschutz auch darf nach dem Grundgesetz, das ist nicht ganz klar, denn er ist eben eine Informationssammelstelle.
3: Die Opposition befürchtet, dass auch gegenüber den Bürgern die Grenze zwischen Verfassungsschutz und Polizei verschwimmt.
7: So anders als in der Zeit des Nationalsozialismus oder auch während der DDR gibt es in Deutschland eine strikte Trennung zwischen Nachrichtendiensten und polizeilicher Arbeit.
3: Für den Bundesnachrichtendienst gelten etwas andere Regeln, weil er im Ausland tätig ist. Eine Grenze bleibt aber auch für ihn. Gezielte Tötungen sind nicht erlaubt.
2: Und ein Beispiel dafür, dass sich die Bedrohungslage in Deutschland verändert, sind Desinformationskampagnen aus dem Ausland. So bestätigte das Bundesamt für Verfassungsschutz heute, dass es Versuche gibt, die Landtagswahlen im September zu manipulieren. In sozialen Medien werden Videos veröffentlicht, in denen erfundene Vorwürfe über Korruption, Sexualstraftaten oder Suchtprobleme von Kandidatinnen oder Kandidaten formuliert werden. Die Spur dazu führt nach Russland.
8: Leonie Broncalla will für die Grünen in den Landtag von Sachsen-Anhalt. Mitten im Wahlkampf erfährt sie, im Netz kursiert ein gefälschtes Video von ihr.
9: Ich dachte so, okay, es ist irgendein Deepfake-Nacktvideo von mir aufgetaucht. Ich bin eine junge Frau, ich stehe in der Öffentlichkeit. Das war mein erster Gedanke.
8: Zusammengeschnitten sind Bilder von ihrem Instagram-Account. Dazu die falsche Behauptung, sie habe Gelder veruntreut. Um die 200 solcher Videos sind aufgetaucht, in denen Politiker diffamiert werden. Vor allem aus Bundesländern, in denen Wahlen anstehen. Julia Smirnova forscht zu Desinformation.
10: Bei dieser Kampagne werden zahlreiche gefälschte Videos erstellt. Sie tragen Logos etablierter Medien, wie zum Beispiel Spiegel oder Welt oder Tagesschau.
8: Die Expertin vermutet hinter den Videos eine russische Einflusskampagne.
10: Momentan hofft die russische Führung offensichtlich darauf, dass ein Erfolg der AfD bei den Landtagswahlen und schlechte Ergebnisse anderer Parteien möglicherweise auch zu einer Regierungskrise in Deutschland führen können.
8: Bisher erreicht die Kampagne nur wenige Menschen. Doch sie beschäftigt Redaktionen. Die Journalistin Alice Echtermann vermutet, das ist einkalkuliert.
11: So absurd die Nachricht auch sein mag, sie wird ja dann in dem Moment, wo man sie widerlegt, trotzdem noch mal wiederholt, trotzdem noch mal weiterverbreitet.
8: Von all dem will sich Leonie Broncalla im Wahlkampf nicht ablenken lassen. Sie konzentriert sich auf die Wahl in Sachsen-Anhalt in knapp 4 Wochen.
2: 10 € vom Staat jeden Monat für jedes Kind von 6 bis 18 Jahren. Mit der sogenannten Frühstartrente sollen junge Menschen Vermögen fürs Alter aufbauen können, so zumindest die Idee der Bundesregierung. Eingezahlt wird in ein Depot. Eltern und Großeltern sollen dann freiwillig aufstocken können. Ausgezahlt wird nicht vor Vollendung des 65. Lebensjahres. Das Kabinett hat diese Pläne heute beschlossen. Nun ist der Bundestag gefragt.
12: Was würden diese Kinder des Sportcamps der Füchse Berlin mit 10 € Geschenk vom Staat machen? Vielleicht Eis kaufen? Die Antwort gibt ihnen Finanzminister Klingbeil. Das Geld soll gespart und am Kapitalmarkt angelegt werden.
13: Die haben sich gefreut, dass der Finanzminister gesagt hat, er bringt Geld für sie mit. Als ich dann gesagt habe, ich habe es nicht in der Tasche, sondern ihr kriegt es auf dem Depot, waren sie ein bisschen enttäuscht, haben gefragt, ob ich einen Goldbarren nächstes Mal noch mitbringen könnte.
12: Mit dem Gesetz soll jedes Kind zwischen 6 und 18 Jahren jeden Monat 10 € vom Staat für die private Altersvorsorge bekommen. Entweder die Eltern legen privat ein Kinderdepot an, zahlen es ein und stocken monatlich auf, oder sie tun das nicht, dann legt der Staat die 10 € am Aktienmarkt an. Das geförderte Kapital bekommen die Kinder erst im Rentenalter und der staatliche Zuschuss ist nur für Kinder vorgesehen, die ab 2020 geboren sind. Zum Renteneintritt könnten die Kinder je nach Entwicklung am Aktienmarkt ein Vermögen von geschätzten 25.000 € oder mehr haben. Ein staatlicher Zuschuss per Gießkanne, kritisieren Experten.
14: Das bedeutet halt, dass man auch solche Familien unterstützt, die durchaus auch selber privat vorsorgen könnten. Und da sollte man eigentlich sagen, naja, das ist nicht Aufgabe des Staates, so etwas zu unterstützen.
12: Auch die Grünen und die Linke sehen das Instrument kritisch.
15: Sie versucht da, Kinder an Aktien ranzuführen. Und wir halten es für eine völlig falsche Idee, dass Kinder lernen, an Aktienmärkten zu spekulieren.
16: Ein kleiner Schritt in die richtige Richtung, aber der kann natürlich nicht darüber hinwegtäuschen, dass Lars Klingbeil und der Rest der Koalition ansonsten keinen Plan für die Alterssicherung haben.
12: Die Frühstartrente soll rückwirkend ab 01.01.2026 gelten.
2: Studierende im Hörsaal beim Lernen, aber wie bezahlen sie steigende Mieten und teurer werdende Lebensmittel? Dabei hilft seit mehr als 50 Jahren das BAföG, eine Hilfszahlung vom Staat. Im Durchschnitt liegt es bei etwa 680 €. Das sei viel zu niedrig, sagen Studierendenverbände. Nach langen Verhandlungen hat die Bundesregierung jetzt entschieden, das BAföG soll steigen, allerdings erst im kommenden Jahr.
17: Selina Poppenberg studiert im 6. Semester molekulare Biotechnologie. Gerade macht sie ihre Bachelorprüfung. Im Moment bekommt sie 521 € BAföG fürs Wohnen und Leben. Sie pendelt jeden Tag zur Uni, denn eine eigene Wohnung direkt an ihrem Studienort Dresden kann sie sich nicht leisten.
18: Zu sagen, okay, ich suche mir jetzt eine Wohnung, die ich bezahlen kann, wo ich auch irgendwie ein bisschen Komfort habe, das war für mich einfach keine wirkliche Option.
17: Derzeit erhalten BAföG-Bezieher im Schnitt 682 €, abhängig von ihrer Wohnsituation und dem Einkommen der Eltern. Das Bundeskabinett hat heute beschlossen, die Wohnkostenpauschale zu erhöhen. Sie soll von monatlich 380 auf 440 € steigen, aber erst ab April 2027. Ebenso soll der Grundbedarf von bisher maximal 475 auf 503 € erhöht werden, zum Wintersemester 2027/28. Zum Sommersemester 2029 soll er auf 563 € steigen. Eine Erhöhung, die zu spät komme und zu gering ausfalle, kritisiert die Studierendenvertretung.
19: Das ist definitiv viel zu wenig. Das ist unter dem Existenzminimum. Dadurch sind 2/3 der Studierenden gezwungen, jetzt schon neben dem 40-Stunden-Vollzeitstudium arbeiten zu gehen. Da muss auf jeden Fall dringend was gemacht werden.
17: Selina Poppenberg will noch unbedingt ihren Master machen. Bis die BAföG-Erhöhung vollumfänglich bei ihr ankommt, könnte sie ihr Studium beendet haben.
2: Knapp 180 Kilogramm, so viel Verpackungsmüll produziert jeder EU-Bürger durchschnittlich im Jahr. Das ist zu viel, sagt die EU. Deshalb gelten von heute an neue Regeln. Sie sehen unter anderem kleinere Verpackungen und weniger Schadstoffe vor. Das ist vor allem für die Industrie eine Herausforderung.
20: Aus alt mach neu. Hier in der Papierfabrik Palm in Aalen machen sie aus Altpapier neues Rohpapier für Wellpappe. Das Problem: Im Altpapier finden sich immer wieder Dinge, die nicht hineingehören, unter anderem Verbundstoffe, wie bei solchen Bechern. Die sind zwar aus Papier, aber meist mit Kunststoff beschichtet, um wasserdicht zu sein.
21: Rein optisch können Sie das teilweise erkennen, wenn es mal glitzert, wenn Sie Folien erkennen etc., also Oberflächenbeschichtungen. Ja, aber Sie können die natürlich hier nicht trennen.
20: Was gehört in welche Tonne? Die EU will nicht nur das Recyceln, sondern auch das Sortieren erleichtern. Sie schreibt deshalb vor, dass Verpackungen ab 2028 eindeutig gekennzeichnet werden. Weitere Neuerungen sind zum Beispiel: Ab sofort gelten in Lebensmittelverpackungen europaweite Grenzwerte für Chemikalien der Stoffgruppe PFAS. Und ab 2030 müssen alle Verpackungen möglichst material- und platzsparend sein und zumindest 70% recycelbar. Für die Industrie heißt das, das Recycling schon beim Herstellen der Verpackung noch besser mitzudenken. Auch diese Soßentöpfchen bestehen aus zwei Materialien. Der Maschinenbauer Optima in Schwäbisch Hall aber hat ein Verfahren entwickelt, das die Wiederverwertung dennoch leicht macht.
22: Wir verbinden Papierfasern mit kunststofffreien Beschichtungen, zum Beispiel als hauchdünnes Laminat, die sich dann in der Recyclinganlage sehr gut lösen können und damit auch die Verpackungsrichtlinien erfüllen.
20: Industrieverbände kritisieren Kosten und bürokratischen Aufwand. Dem Maschinenbau aber könnten die neuen Vorschriften ein interessantes Geschäftsfeld bescheren.
2: Zwei Tage nach dem schweren Erdbeben in Kolumbien suchen Helfer weiter nach Überlebenden in den Trümmern. Erfolgsmomente sind rar, aber es gibt sie. Eine junge Frau konnte heute lebendig geborgen werden, nachdem sie 32 Stunden verschüttet war. Applaus und Jubel gab es am Dienstagabend auch für die Helfer, die ein kleines Kind aus den Trümmern eines Gebäudes retten konnten. Nach Behördenangaben wurden mittlerweile über 200 Menschen tot geborgen. Das hier ist heute in weiten Teilen Europas das begehrteste Objekt des Tages, denn ohne eine solche Schutzbrille wird es nichts mit dem direkten Beobachten der totalen Sonnenfinsternis. In Deutschland reicht es nur für eine teilweise Verdunklung. Der Kernschatten zieht ab etwa 19 Uhr in einem schmalen Streifen über Grönland, Island, die Iberische Halbinsel und die Balearen. Und dort ist die Vorfreude natürlich entsprechend groß.
23: Die einen probieren schon mal die Brillen aus, andere legen frühzeitig ihr Handtuch ab. Im Hafen von Soyer wissen am Morgen die meisten schon, wo sie am Abend die Finsternis schauen.
24: Und wir sind seit 8 Uhr früh hier und ich warte auf meine Familie, die müsste jetzt auch bald runterkommen für das große Ereignis.
23: Am Strand von Palma läuft der Urlaubsalltag zwischen Sonnenzone und Partymeile. Hier suchen manche noch ihr Plätzchen für den Abend.
25: Also laut Internet so ein bisschen geforscht, ne? Und Playa de Palma und Palma selber soll gut sichtbar sein.
26: Vielleicht bei unserem Hotel gibt es so eine Skybar, da kann man es gut sehen, wenn man weit oben ist, glaube ich.
23: Freie Sicht, gewusst wo. Ein Astronom ist ganz Mallorca abgefahren. Ich habe 35 Punkte gefunden an der Küste und im Landesinneren, wo man die Finsternis ohne Probleme sehen kann. Ausnahmezustand für die Sicherheitskräfte. Zehntausende wollen gleichzeitig an dieselben Orte. Dazu die Hitze und hohe Waldbrandgefahr. Wichtig ist es, Fahrzeuge in den extra dafür ausgewiesenen Zonen zu parken und aufzupassen, dass man kein Feuer in den Wäldern anfacht. Auf dem Meer kein Brandrisiko und freie Sicht. Glücklich, wer eine Bootstour ergattert hat und rechtzeitig den Hafen verlässt. Wir wollen den Menschenmassen entkommen und etwa 3 Meilen aufs Meer rausfahren, um dort die Finsternis zu erleben. Jetzt muss nur noch das Wetter mitspielen. Gestern und vorgestern gab es hier abends ein paar Wolken.
1: Viel Sonnenschein, viel klarer Himmel. Heute Abend die Sonnenfinsternis.
0: Und ansonsten passiert eigentlich nicht viel. Es herrscht weiterhin Hochdruckwetter. Bemerkenswert ist neben der Sonnenfinsternis übrigens, dass die Luft so unglaublich trocken ist. Wir hatten heute Nachmittag relative Luftfeuchtewerte von 14%, zum Beispiel in Neukirchen, zum Beispiel in Schorndorf oder in Darmstadt. Ganz im Süden Deutschlands ein bisschen höher, aber selbst da waren es 20er, 30er Werte teilweise. Im Norden noch ein bisschen höher in Richtung Küsten, aber selbst da keine hohe Luftfeuchte. Diese trockene Luft, die dafür sorgt, dass Wäsche, wenn man sie raushängt nach dem Waschen, dass sie ganz schnell trocknet. Diese trockene Luft hat noch ein paar andere Effekte. Zum Beispiel den, dass die Sicht besser ist. Und zum Zweiten, dass es nachts leichter abkühlt. Denn je mehr Wasserdampf in der Luft ist, umso mehr Energie ist gespeichert, umso schwieriger wird die Abkühlung, weil das quasi dämpft. Aber ohne Wasser in der Luft oder mit sehr wenig wird es eben ganz schön kühl. Und deswegen sind wir zwar einerseits in einer Hitzewelle in diesen Tagen, aber nachts kann es an vielen Orten doch erheblich abkühlen, sodass man gut durchlüften kann. Schauen wir uns die nächsten 24 Stunden genauer an. Da sehen wir dieses Hochdruckgebiet, wir sehen die an sich sehr warme, aber eben auch verhältnismäßig trockene Luft, die da bei uns ankommt. Wolken haben praktisch keine nennenswerte Chance, es bleibt trocken bis zum Wochenende sogar. Und wir sehen, ja, im Laufe der Nacht bildet sich dann das ein oder andere Gewölk. Ganz kurz ist es mal zu sehen. Das war es aber ansonsten auch schon. Viel blauer Himmel auch morgen über den Tag. Sonnenschein von früh bis spät. Wir sind hier in der Zwischenzeit Mitte August in einem Bereich, wo die Tage tatsächlich auch schon wieder kürzer werden. Und die Nachttemperaturen stellenweise um 6 Grad, in den milderen Regionen 16, 17. Aber auch da kann man ja noch gut durchlüften. Braucht man auch, denn an der Ostsee morgen 24 Grad. Schleswig-Holstein aber im Landesinneren schon 28 und im Südwesten sogar bis zu 37 Grad. Es geht aber noch mehr an den Folgetagen. Schaffen wir die 38 am Freitag und auch am Samstag, wo vielleicht ganz vereinzelt schon mal ein Schauer drin ist. Insgesamt wechselhafter wird es ab Sonntag. Und da wird es dann auch spürbar kühler für die nächsten Tage. Zurück nach Hamburg.
2: Guten Abend, hier ist die Tagesschau in 100 Sekunden. Bundeskabinett beschließt Reform der deutschen Nachrichtendienste. Nach der Vorlage von Innenminister Dobrindt sollen Verfassungsschutz und Bundesnachrichtendienst deutlich mehr Befugnisse bekommen. Angesichts wachsender hybrider Bedrohungen sollen die Dienste künftig Angreifer aktiv bekämpfen können, statt sie nur zu beobachten. Bundeskabinett bringt Frühstartrente auf den Weg. Dadurch sollen jungen Menschen die private Altersvorsorge erleichtert werden. Kinder ab dem Jahrgang 2020 können so bis zur Volljährigkeit jeden Monat 10 Euro vom Staat bekommen. Das Geld wird dann in ein individuelles Altersvorsorgedepot eingezahlt und am Kapitalmarkt angelegt, als Ergänzung zur gesetzlichen Rente. Neue EU-Vorschriften für Verpackungen. Zunächst gelten strengere Grenzwerte für bestimmte Schadstoffe. Ab 2030 müssen alle Verpackungen möglichst material- und platzsparend sein, sowie zu mindestens 70% recycelbar. Ziel ist es, die Menge an Müll zu reduzieren. In Kolumbien bergen Rettungskräfte weiterhin Überlebende. 36 Stunden nach dem Beben wurde eine Frau aus den Trümmern eines 5-stöckigen Gebäudes gerettet. Viele andere werden noch vermisst. Zur Zahl der Toten gibt es unterschiedliche Angaben. Die kolumbianischen Behörden melden 181. Vorbereitung auf Sonnenfinsternis. Der Kernschatten zieht ab etwa 19 Uhr in einem schmalen Streifen über Grönland, Island, die Iberische Halbinsel und die Balearen. Von Deutschland aus gesehen wird der Mond die Sonne bis auf eine dünne Sichel verdecken. Ohne spezielle Schutzbrille sollte man das Spektakel aber auf keinen Fall betrachten. Und das Wetter morgen wieder sonnig, oft wolkenlos mit rund 14 Sonnenstunden. Im Nordosten ein paar dünne Wolken, durchweg trocken bei 24 bis 37 Grad. Und jetzt schauen wir natürlich auf das Ereignis des Tages. Gratulieren erstmal allen, die es geschafft haben, eine Schutzbrille zu ergattern. Denn heute Abend geht es los mit der Sonnenfinsternis, die heute über Europa zu erleben ist. Bernd Rasem in der Tagesschau-Redaktion hat sich das alles mal genauer angeschaut. Erstmal die Frage, wie verläuft denn eigentlich diese Sonnenfinsternis? Also wo genau kann man sie sehen? Ein bisschen haben wir ja gerade schon angedeutet.
3: Ja, genau. Das ist, vielleicht können wir uns das mal auf der Übersichtskarte angucken. Das ist nämlich tatsächlich, wie du es eben in den Kurznachrichten gesagt hast, dieser schmale blaue Streifen, der geht da so von Grönland über Island, dann geht er nochmal über Teile des Atlantiks und dann geht er dann über Spanien und versinkt dann irgendwann im Mittelmeer, weil dann ist Sonnenuntergang. Da ist die totale Sonnenfinsternis zu sehen. Das ist aber wirklich schmal. Aber alles, was da gelb ist, und zwar rechts und links davon, das ist nämlich die partielle Sonnenfinsternis und das ist eben auch der Teil, wo wir zugehören, aber eben auch noch ganz andere Teile, eben auch links neben diesem Streifen. Also es ist schon ein großer Teil der Welt, der von dieser partiellen Sonnenfinsternis zumindest was mitbekommt. Aber wie gesagt, die totale Sonnenfinsternis ist wirklich nur so ein schmaler Streifen.
2: Und bevor jetzt alle alles stehen und liegen lassen, rausrennen, wann beginnt die Sonnenfinsternis in Europa?
3: Ja, ich habe jetzt mal ein paar Punkte mal so als Auswahl zusammengestellt. Das geht jetzt um die totale Sonnenfinsternis. Und da fangen wir mal an mit Sibirien. Da ist es nämlich, geht es um 18.58 Uhr unserer Zeit los. Also ist noch ein Stückchen hin. Jetzt wird man denken, das ist doch mitten in der Nacht in Sibirien. Nein, dort ist ja quasi noch fast Mitternachtssonne. Also dort erlebt man, weil das ganz im Norden von Sibirien ist, dort erlebt man tatsächlich auch mitten in der Nacht eine Sonnenfinsternis. Auch ein besonderes Spektakel. Dann geht es weiter. 19.13 Uhr. Nördliches Grönland, das gehört ja noch geografisch zu Nordamerika, politisch, wie wir ja wissen, zu Europa. Dann geht es weiter und das ist der erste Punkt dann in Europa geografisch. 19.48 Uhr Island, Reykjavik und dann 20.27 Uhr, da sind wir bei der spanischen Nordküste und dann 20.31 Uhr sind wir im Mittelmeer und da dauert die Sonnenfinsternis mal gerade 2 Minuten, weil dann ist Sonnenuntergang und das war's dann. Also so ungefähr muss man sich das vorstellen.
2: Dann schauen wir doch mal vielleicht auf die allererste Stelle in Europa. Du hast ja gerade gesagt, Reykjavik, Island, dort kann man sie als erstes sehen.
3: Ja. Hätte ich jetzt auch gedacht, dass ich es schon präsentieren kann. Schauen wir mal auf die Live-Bilder. Aber ich habe hier rechts mal die Seite der NASA geöffnet und da steht der Start der teilweisen Sonnenfinsternis, also dass das so ein bisschen angefressen ist, die Sonne, das ist tatsächlich erst in einer halben Stunde, 16.47 Uhr UK-Zeit, also 18.47 Uhr unserer Zeit, müssen wir nochmal so eine halbe Stunde uns gedulden. So, und jetzt schauen wir nochmal auf ein paar andere Bilder aus Island, nämlich wenn man unten steht, dann hat man ganz schlechte Aussichten. Das Wetter ist ziemlich bewölkt, konnte man auf diesen Bildern mit der Spezialkamera auch schon sehen, aber mit bloßem Auge oder mit dieser Sonnenschutzbrille könnte es tatsächlich schwierig sein, traurig. Viele Touristinnen und Touristen sind dort vor Ort, vor allen Dingen auch aus Großbritannien, sind darüber geflogen und müssen möglicherweise dann unveränderter Dinge abziehen. Aber eine Truppe, die freut sich auf jeden Fall, egal wie das Wetter wird. Das ist diese Truppe von der NASA. Die sind da mit 40 Wissenschaftlerinnen und Wissenschaftlern vor Ort mit diesem Spezialflugzeug. Die wollen jede Menge Aufnahmen machen und die NASA hat uns auch erklärt, was sie eigentlich mit diesen Aufnahmen bezweckt. Das hören wir uns mal an.
4: Dadurch können wir verstehen, warum der äußere Teil der Sonnenatmosphäre, die Korona, so viel heißer ist als die Oberfläche der Sonne selbst.
3: Ja, und das ist das Spannende, weil wenn diese Sonnenfinsternis in Kraft tritt, dann sieht man tatsächlich die Oberfläche der Sonne nicht. Aber die Atmosphäre der Sonne rechts und links, die sieht man sowohl mit bloßem Auge, was man ja auf keinen Fall machen soll, aber eben auch, man sieht sie mit diesen Spezialkameras. Und das wird dann ausgewertet und wahrscheinlich, ich vermute mal in ein paar Monaten oder ein paar Jahren, weiß man eben, warum diese Atmosphäre um die Sonne herum so heiß ist, obwohl die Oberfläche ein Stück weit kühler ist, wenn man bei den Temperaturen überhaupt von kühl sprechen kann.
2: Ja gut, auf Island ist es ja schon ein bisschen kühl und da ja die Wahrscheinlichkeit, dass man dort wolkenfreien Blick mehr oder weniger auf die Sonne hat, die ist tatsächlich relativ gering, aber viel höher ist sie in Spanien. Dort ist es ja noch ein bisschen hin bis zur Sonnenfinsternis. Wie ist es denn jetzt da im Moment los? Hast du da auch Bilder?
3: Natürlich, Live-Bilder nordöstlich von Madrid, da sind die Sonnenanbeter schon mal, haben da schon mal sich platziert. Von dort aus, von diesem Berg aus soll man sehr gut dann die Sonnenfinsternis beobachten. Und dann schauen wir aber nochmal, warum Spanien eigentlich so beliebt ist. Ich habe hier nochmal eine kurze Grafik mitgebracht und da sieht man dieser Streifen, der da einmal so quer rüber geht. Vielleicht können wir die Grafik jetzt mal einblenden. Diese Grafik, die zeigt, dass dieser Streifen da einmal so quer rüber geht und dort eben auch einmal über das gesamte spanische Festland hinwegzieht. So, und jetzt schauen wir mal auf ein paar andere Live-Bilder, und zwar von einem Observatorium in Javalambre. Das ist nordöstlich von Valencia. Auch dort gibt es momentan jede Menge Beobachterinnen und Beobachter, weil von dort aus kann man sich das eben alles ganz besonders gut anschauen. Ich weiß gar nicht, ob wir jetzt hier gerade ein paar technische Probleme haben, aber hören wir mal rein, was der Direktor dieser Station zu sagen hatte.
4: Wir erwarten ein wirklich großes Ereignis, deshalb haben wir monatelang auf diesen Tag hingearbeitet. Es sind viele Menschen da und das Interesse an dem, was heute passiert, ist riesig. Die Europäische Weltraumorganisation überträgt die Sonnenfinsternis von diesem Observatorium in die ganze Welt. Wir führen ein Experiment durch, es sind Behördenvertreter da. Es wird also eine sehr interessante Atmosphäre herrschen und wir erwarten einen sehr produktiven und spannenden Tag für dieses lebensverändernde Erlebnis, für diese totale Sonnenfinsternis. Total Solar Eclipse.
3: Ja, das lebensverändernde Erlebnis wird jetzt hier beschrieben. Also das ist, da würde ich jetzt mal sagen, für einen Wissenschaftler ist es wahrscheinlich so, aber es ist natürlich tatsächlich ein Spektakel, vor allen Dingen, wenn man diese totale Sonnenfinsternis erleben kann. Und jetzt habe ich noch mal ein paar Bilder mitgebracht vom Strand, und zwar in Portugal. Und dort gehört nämlich heute zur Ausstattung nicht nur die Sonnencreme, Sonnenschirm, sondern was ganz wichtig ist, was man am Strand von Portugal, vor allen Dingen im Norden, braucht, ist natürlich auch eine Sonnenschutzbrille, nämlich eine spezielle Sonnenfinsternisbrille. Und das heißt nämlich, man ist ja gerne mal bei diesen Temperaturen auch abends am Strand, aber auf keinen Fall ohne diese Brille, weil, wie gesagt, wer da so in die Sonne guckt, der würde sich enorme Augenschäden zuhandeln. Also insofern auch am Strand nur mit Sonnenfinsternisbrille.
2: Da schauen wir jetzt gleich noch mal ein bisschen genauer drauf. Ganz herzlichen Dank für den Moment, Bernd Rasem, für dieses Update. Wir sprechen nachher noch mal, wenn es denn endlich losgeht. Und wir haben ja eben gerade schon über die Sonnenschutzbrille gesprochen. Das sollte man unbedingt beherzigen, denn mit bloßem Auge dieses Naturschauspiel sich anzuschauen, davon raten Experten unbedingt ab, um die Augen zu schützen.
5: Es ist ein erhebender Moment. Der Mond schiebt sich zwischen Sonne und Erde, die Finsternis bricht herein. Für einen kurzen Augenblick hält die Natur den Atem an. Und zehntausende Himmelsgucker wollen dieses Schauspiel mit eigenen Augen sehen. Aber das kann gefährlich werden.
6: Grundsätzlich empfehle ich die Sonnenfinsternis, wenn man sie direkt betrachtet, nur mit einer zertifizierten Sonnenfinsternisbrille anzuschauen. Wenn man dies nicht zur Verfügung hat, würde ich davon absehen.
5: Auch der Blick durch Schweißerbrillen oder geschwärzte Scheiben, er kann ins Auge gehen. Denn beides bietet nicht genügend Schutz vor dem harschen Sonnenlicht. Das brennt sich in die Netzhaut.
6: Die Netzhaut selbst hat keine Schmerzsensoren, sodass man das nicht merkt. Die Betroffenen merken das erst ein paar Stunden später. Die Schäden, die entstehen, sind an der sogenannten Foveola. Das ist die Stelle des schärfsten Sehens im Zentrum der Netzhaut, dem Ort, der für unseren Alltag ganz entscheidend ist, mit dem wir unser Leben gestalten.
5: Nachdem das geklärt wäre, stellt sich nun die Frage, wo sieht man die Sonnenfinsternis am besten? Denn die zeigt sich in Deutschland nur partiell. Das heißt, der Mond verdeckt die Sonne nur teilweise.
7: Das Problem ist so ein bisschen, dass die Sonne hier sehr kurz vor Sonnenuntergang sich verfinstern wird. Das heißt, wir haben nur ein enges Zeitfenster, um das zu sehen. Was muss ich beachten, um trotzdem das Beste rauszuholen? Ich muss möglichst hoch stehen, also auf einer Anhöhe, in einem hohen Haus, mit freiem Blick nach Westen.
5: Je nachdem, wo man das Himmelsschauspiel beobachtet, ist die Verdeckung der Sonne durch den Mond unterschiedlich stark. Das Maximum liegt im Südwesten, zum Beispiel in Freiburg, bei 90,3% um 20.18 Uhr. Nur in Teilen Spaniens wird es komplett finster. In einem Korridor von La Coruña bis zu den Balearen. Etwa 8:30 ist die Sonne dann untergegangen. Doch der Abend muss noch nicht vorbei sein, denn in der Nacht zu Donnerstag können Himmelsgucker Sternschnuppen beobachten. Bis zu 100 pro Stunde. Und das augenfreundlich, ganz ohne Schutzbrille.
2: Knapp 180 Kilogramm, so viel Verpackungsmüll produziert jeder EU-Bürger durchschnittlich im Jahr. Das ist zu viel, sagt die EU. Deshalb gelten von heute an neue Regeln. Sie sehen unter anderem kleinere Verpackungen und weniger Schadstoffe vor. Das ist vor allem für die Industrie eine Herausforderung.
20: Aus alt mach neu. Hier in der Papierfabrik Palm in Aalen machen sie aus Altpapier neues Rohpapier für Wellpappe. Das Problem: Im Altpapier finden sich immer wieder Dinge, die nicht hineingehören, unter anderem Verbundstoffe, wie bei solchen Bechern. Die sind zwar aus Papier, aber meist mit Kunststoff beschichtet, um wasserdicht zu sein.
21: Rein optisch können Sie das teilweise erkennen, wenn es mal glitzert, wenn Sie Folien erkennen etc., also Oberflächenbeschichtungen. Ja, aber Sie können die natürlich hier nicht trennen.
20: Was gehört in welche Tonne? Die EU will nicht nur das Recyceln, sondern auch das Sortieren erleichtern. Sie schreibt deshalb vor, dass Verpackungen ab 2028 eindeutig gekennzeichnet werden. Weitere Neuerungen sind zum Beispiel: Ab sofort gelten in Lebensmittelverpackungen europaweite Grenzwerte für Chemikalien der Stoffgruppe PFAS. Und ab 2030 müssen alle Verpackungen möglichst material- und platzsparend sein und zumindest 70% recycelbar. Für die Industrie heißt das, das Recycling schon beim Herstellen der Verpackung noch besser mitzudenken. Auch diese Soßentöpfchen bestehen aus zwei Materialien. Der Maschinenbauer Optima in Schwäbisch Hall aber hat ein Verfahren entwickelt, das die Wiederverwertung dennoch leicht macht.
22: Wir verbinden Papierfasern mit kunststofffreien Beschichtungen, zum Beispiel als hauchdünnes Laminat, die sich dann in der Recyclinganlage sehr gut lösen können und damit auch die Verpackungsrichtlinien erfüllen.
20: Industrieverbände kritisieren Kosten und bürokratischen Aufwand. Dem Maschinenbau aber könnten die neuen Vorschriften ein interessantes Geschäftsfeld bescheren.
2: Wegen des Niedrigwassers in vielen Flüssen ist die Binnenschifffahrt aktuell eingeschränkt, mit erheblichen Auswirkungen auf die Wirtschaft. Um das in Zukunft zu verhindern, wirbt Bundesverkehrsminister Bilger für einen weiteren Ausbau von Flüssen. Die Wasserstraße sei der umweltfreundlichste Verkehrsträger, sagte der CDU-Politiker dem Redaktionsnetzwerk Deutschland. Deshalb gehöre zur Klimaanpassung an einigen Stellen ein Ausbau der Wasserstraße dazu. Bilger kündigte an, mit Umweltverbänden über seine Pläne zu sprechen. Der Chef des Energiekonzerns E.ON Birnbaum hat vor möglichen Drohnenangriffen auf die Energieinfrastruktur gewarnt. Die Übertragungsnetze seien das attraktivste Angriffsziel, sagte der Manager. Birnbaum forderte Nachbesserungen beim Schutz, nannte vollständige Sicherheit aber auch illusorisch. In Deutschland schaffe man es nicht einmal, die großen Flughäfen zu schützen, so Birnbaum. In der vergangenen Woche war eine mit Sprengstoff bestückte Drohne am Flughafen Leipzig-Halle entdeckt worden. Mit großer Spannung waren sie erwartet worden, die neuesten Inflationsdaten aus den USA. Jetzt liegen sie vor und besagen, die Teuerungsrate verharrt auf einem hohen Niveau. Im Juli stiegen die Verbraucherpreise um 3,4% im Vergleich zum Vorjahresmonat. Im Juni lagen sie bei 3,5%. Damit notiert auch die neue Inflationsrate deutlich über dem Ziel der Fed. Mehr dazu jetzt von Sami Ibrahim aus der ARD-Finanzredaktion.
8: Die US-Notenbank Fed steht in Sachen Inflation in einem gewissen Spannungsfeld und ihre Entscheidung ist global von Bedeutung, auch für Europa. Nur die Verbraucherpreise sind in den USA nach wie vor zu hoch. Für die Fed eigentlich ein Grund, die Zinsen zu erhöhen. Die Fed allerdings muss auch den Arbeitsmarkt in den USA im Blick behalten. Den zu sichern ist eine ihrer Aufgaben, anders als bei der Europäischen Zentralbank. Die Zahlungen von dort sprachen zuletzt allerdings für eine Zinssenkung. Weniger neu geschaffene Stellen, weniger Arbeitslose insgesamt. Die US-Wirtschaft nach wie vor robust, aber mit Ermüdungserscheinungen. Höhere Zinsen könnten sie abwürgen. Dass sie wegen sinkender Zinsen heiß läuft, ist allerdings auch nicht zu erwarten. Und dann ist da noch der US-Präsident. Er möchte sinkende Zinsen. Bisher weigert sich die Fed. Doch die sogenannten Midterms rücken näher, die Wahlen in den USA. Und mit ihnen der Druck auf den Republikaner im Weißen Haus, ein Erfolgserlebnis zu präsentieren. Sein Druck auf die US-Notenbank dürfte also steigen. Sinkende Zinsen würden den Aktienmärkten helfen und sie steigen lassen. Sie dürften allerdings auch den Dollar schwächen und damit alle in Dollar gehandelten Rohstoffe für alle anderen beim Wechselkurs verbilligen. Öl und Gas zum Beispiel. Was sich im ersten Moment gut anhört, könnte jedoch als Bumerang zurückkommen. Denn steigt die Nachfrage, dann steigen die Preise schnell. Öl und Gas zum Beispiel, würden sich dann nicht nur für den Rest der Welt verteuern, sondern auch für die USA. Und die Preise dort und damit eben auch die Inflation wieder antreiben.
2: Am Himmel über der Schwäbischen Alb in Baden-Württemberg kämpfen derzeit die besten Segelflugjunioren um den Weltmeistertitel. 80 junge Pilotinnen und Piloten aus 22 Ländern müssen neben dem technischen Geschick auch ein gutes Gespür für die Witterung beweisen. Schließlich nutzen ihre Maschinen zum Fliegen die Kraft von Aufwinden. Noch bis Samstag geht es um den begehrten Titel, den die deutschen Gastgeber unbedingt verteidigen wollen.
9: Adrenalin.
10: Ich glaube, aus unserem Team bin ich eher der Risikoflieger, ja.
9: Krisen.
10: In Stuttgart hagelt es einfach.
11: Echt jetzt? Ja.
9: Freiheit.
10: Ich fliege mit irgendwelchen Gleitern durch die Luft. Ist halt einfach total cool.
9: Früh am Morgen. Gewitter haben Max Maslak wachgehalten. Jetzt versucht der 23-Jährige, sich in Form zu bringen. Sich und seinen Segelflieger, der in wenigen Stunden abheben soll.
13: Wir tanken den Flieger mit Wasser, damit wir schwerer sind, weil uns das quasi im Geradeausflug schneller macht.
9: Mit 13 hat Max angefangen zu fliegen und seitdem nie mehr aufgehört. Vor 2 Jahren dann der Titel Weltmeister der Junioren. Nun gilt es, ihn zu verteidigen. Briefing vormittags um 10. Der Sportleiter stellt die Tagesaufgabe vor.
14: We will start at start point 2, flying to Blaubeuren.
9: 276 Kilometer sind zu fliegen. Der schnellste gewinnt. Die Konkurrenz? 80 junge Segelflieger aus 22 Nationen, alle jünger als 25 und alle mit Adrenalin im Blut. Das deutsche Team hat sich eingerichtet auf dem Campingplatz. 4 von ihnen werden heute abheben. Erste Teambesprechung. Was macht das Wetter?
10: Die Strecke, wir tun das in unsere Wettertools rein und berechnen, wann können wir abfliegen oder wann ist das schnellste und wo wollen wir wann sein. Und dann wird das Ganze spannend eigentlich erst. So die Aufgabe an sich ist halt in jedem Wetter anders.
9: Früher, ohne all die Apps und Tools, sagen sie, war Fliegen wie Autofahren ohne Navi und ohne Straßenschilder. Heute gibt ihnen die Technik Sicherheit. Und doch bleibt es ein gefährlicher Sport. Noch 30 Minuten bis zum Start. Und die ersten Wolken zeigen sich wieder am Horizont.
10: Wolken sind gut. Wolken zeigen uns die Thermik.
9: Thermik. Gemeint sind Aufwinde, warme Luft, die die Gleiter nach oben bringt und oben hält. Ganz ohne Motor und in 2.500 Metern Höhe überlebenswichtig. Denn viel Technik gibt es nicht.
10: Ich habe drinnen halt einfach nur relativ basic ein Funkgerät, ein Transponder. Dann haben wir ein Höhenmesser, ein Fahrtmesser, einen Kompass. Und hier auf dem Handy sehen wir quasi, wo wir sind.
9: Und plötzlich ist es mit der Ruhe vorbei. Die ersten im Feld werden hochgeschleppt, müssen am Himmel warten, bis es losgeht.
15: Es gibt so eine imaginäre Startlinie, die jeder überqueren kann, wann er möchte. Nachdem der letzte gestartet ist, haben wir 20 Minuten, dann machen wir sie auf und dann kann jeder drüber fliegen, wann er will und dann zählt die Zeit. Und der Schnellste, der hat den Tag gewonnen.
9: Krisensitzung im deutschen Team, denn das Wetter sieht nicht gut aus. Unwetterzellen umzingeln das Flugfeld.
16: Der Regenschauer ist genau vor unserer Wende um 14.45 Uhr. Schaffen wir noch, gerade so. Ist eine Dreiviertelstunde.
9: Dann ist Max an der Reihe. Jetzt geht's drum. 276 Kilometer Strecke liegen vor ihm, 4 Wendepunkte. Über Funk steht er mit den anderen im Team in Kontakt.
27: Da fliegen die dann links runter, dann, oder?
9: Und mit dem Team-Captain im Camp, der hat alles im Blick, auch das Wetter, und macht sich Sorgen.
16: Auf dem ersten Schenkel ist jetzt gerade ein Schauer durchgezogen oder so ein leichtes Gewitter. Sie sind jetzt schon nördlich davon und müssen jetzt aber wieder gucken, dass sie vielleicht wieder nach Süden zurückkommen.
9: Unwetterzellen. Max und sein Team müssen mehrere davon umfliegen. 2,5 Stunden sollte der Wettflug eigentlich dauern. Erst nach 3,5 Stunden landen die ersten. Und schließlich auch Max.
10: Es war sehr spannend. Gerade so geschafft. Wir sind fast alle zusammengeflogen. Heute konnte man nicht viel gewinnen, nur viel verlieren. Wir haben nicht viel gewonnen, aber nicht verloren.
9: Aber ob es reicht, um seinen WM-Titel zu verteidigen? Am Wochenende wird er es wissen, wenn alle Wertungsflüge geflogen und alle Piloten wieder sicher am Boden gelandet sind.
2: In der Urlaubszeit haben Tierschützer ganz besonders viel zu tun, denn gerade jetzt werden offenbar viele Haustiere ausgesetzt. Viele Tierheime haben kaum noch Platz. Das hat sich auch mein Kollege Johannes Koch angeschaut, der Tierschützer in Hamburg begleitet hat.
11: Amaretto, Dörte, Lando und Maxima.
12: Richtig volles Haus hier.
11: Alles mutmaßliche Ferienopfer.
17: Geht's in die Ferien, müssen die Tiere weg.
11: Fast 100 pro Monat, allein hier in Hamburg.
17: Karton zugeklebt.
11: Hochsaison für die Tierretter. Und ich bin mit dabei.
17: Das ist einer der Rettungswagen, ne?
12: Und der heißt Struppi 2, sehe ich gerade.
17: Genau, wir sind heute mit Struppi 2 unterwegs.
12: Einsatz für Struppi 2.
17: Genau.
11: Heiko Nauschütz nimmt mich mit auf den ersten Einsatz des Tages. Die Polizei aus Hamburg-Eimsbüttel hat angerufen wegen einer verletzten Taube. Auch für Wildtiere ist Heiko zuständig.
12: Was würde das heute zu einem guten Tag machen für dich? Was muss dafür passieren?
17: Ja, am besten natürlich gar nichts, ne? Wenn wir keine schwer verletzten Tiere haben, ne? Keine ausgesetzten Tiere, das wäre natürlich ein guter Tag, ne?
11: Ob das heute ein guter Tag wird, dazu später mehr. Erstmal geht es quer durch Hamburg.
17: Na, was hast du denn da Schönes?
18: So, einmal eine verletzte Taube.
17: Oh ja, ich sehe schon.
18: Die wurde von abgegeben, auf dem Gehweg gefunden, von einem Mitarbeiter, der Müll abfuhr.
12: Das heißt, nächster Termin Tierarzt.
17: Genau.
12: Bis dann.
17: Tschüss, tschüss.
11: Zurück ins Tierheim.
12: Genau, wenn wir es erst.
17: Hallo, Lena.
19: Hi.
17: Guck mal, wir haben hier einen Patienten für dich. Genau, der Flügel hängt. Mhm. Du siehst ja, ne?
19: Ja. Und ich lasse die Ärzte nochmal rauf. Es kann ein Bruch sein, der sich durchgebohrt hat. Es kann aber auch sein, dass da einen Greifvogel oder eine Krähe reingegriffen hat. Es kann beides sein.
11: Lena Gerke ist Tierpflegerin. Sie päppelt hier Vögel aller Art auf. Drosseln, Elstern, Rotkehlchen und eben auch verletzte Tauben.
12: Also was für ein Aufwand für diese Tiere hier getrieben wird. Also es ist ja wirklich Einzelbehandlung für jedes einzelne kleine Piepmätzchen.
11: Für uns geht es zum nächsten Einsatz. Eine Katze wurde bei der Polizei in Hamburg-Rahlstedt abgegeben.
17: So, dann sind wir jetzt mal gespannt.
12: Bist du angespannt, Papa?
19: So, das ist einmal der Kater.
17: Das ist der Kater.
19: Das ist der Liebe.
11: Der Kater war einem Passanten hinterhergelaufen, bis der ihn dann zur Polizei brachte.
17: Ja, dann nehmen wir ihn mal mit.
11: Im Tierheim soll der Kater untersucht werden. Heiko hofft, dass er vielleicht einen Chip unterm Fell hat.
12: Oh Mann, wir sind gleich da. Wir sind gleich nicht zu Hause, aber irgendwie sowas.
11: Im Tierheim geht's direkt zur Tierärztin und die stellt fest.
24: Hübsch bist du. Ach, guck.
12: Es gibt einen Chip, das ging schnell.
24: Sehr gut.
11: Später erfahren wir, der Kater war schon vermisst gemeldet und kann bald nach Hause. Ein kleines Happy End. Der nächste Patient hier setzt mir dafür richtig zu. Wir taufen sie Dörte. Sie wurde heute in einer völlig verdreckten Box vor der Tür des Tierheims gefunden.
12: Wirkt fast, als wäre sie irgendwo reingefallen, ne?
24: Also so wie das riecht, ist es eigentlich Kot und Urin.
11: Der Geruch? Unerträglich. Fälle wie Dörte gibt es immer wieder, vor allem in den Ferien. Seit Juni zählen sie hier fast 200 mutmaßlich ausgesetzte Tiere. Ich will von Heiko wissen, was machen solche Schicksale mit ihm?
17: Das sind schon schlimme Sachen. Also die machen mich wirklich wütend, traurig, aggressiv. Also man wird auch durch viele Situationen durchgeschüttelt. So ein Hund oder Katze oder Kaninchen, das ist ja ein Familienmitglied. Ne? Und das wird dann einfach schlussendlich mal ebenso entsorgt, bevor es in den Urlaub geht.
11: Außerdem ist das strafbar. Wenn Tierhalter beim Aussetzen erwischt werden, drohen saftige Geldstrafen. Wir sind zurück bei Lena.
17: Hallöchen. Lena, wir schon wieder?
19: Ja.
17: Wir wollten noch mal nachfragen, was ist aus der Taube geworden?
19: Die war vorne in der Praxis und die ist leider zu den Engeln gegangen.
11: Zu den Engeln gegangen, also eingeschläfert. Die Verletzung war zu schwer. Doch damit soll unsere Reportage nicht aufhören. Denn es gibt auch die schönen Geschichten. Zum Beispiel die von Mats und Mumpitz. Sie kamen vor einigen Wochen hierher und werden jetzt Teil von Annika Schipanskis Familie.
25: Oh Gott, sind die so schlimm? Ich bin gerade ganz gerührt.
17: Das ist ja genau das, was wir wollen. Die Tiere dann schlussendlich in schöne Familien, schönes Zuhause vermitteln. Ne?
11: Und vielleicht, das hoffen Heiko und ich, findet auch die heute ausgesetzte Dörte ganz bald ein neues Zuhause.
2: In knapp 4 Wochen wählt Sachsen-Anhalt einen neuen Landtag. Jüngste Umfragen sehen die AfD weiterhin deutlich vor der CDU von Ministerpräsident Schulze. Vor der Wahl spricht der Mitteldeutsche Rundfunk mit den Spitzenkandidatinnen und Kandidaten ausführlich über ihre Ziele und Ideen für Sachsen-Anhalt. Im Interview mit Susan Reichenbach äußerte sich jetzt CDU-Spitzenkandidat und Ministerpräsident Schulze unter anderem zu Arbeitsplätzen, zu Rente, Wirtschaft und Migration. Der MDR hat die Gespräche mit den Spitzenkandidaten im Anschluss einem Faktencheck unterzogen. Darüber sprechen wir gleich. Zunächst aber erstmal das Interview.
0: Die CDU liegt in Umfragen einen Monat vor der Wahl auf Platz 2 mit 24%, deutlich hinter der AfD. Und der Spitzenkandidat und amtierende Ministerpräsident ist jetzt bei uns, Sven Schulze.
1: Guten Abend.
0: Ich grüße Sie. Herr Schulze, Ihr Wahlkampfmotto ist Sachsen-Anhalt stärker machen, nur mit uns. Was heißt das in 2 Sätzen?
1: Ja, es geht ja darum, Politik macht man immer für die Zukunft. Das heißt, das, was die Menschen hier in den letzten 36 Jahren aufgebaut haben, weiterzuentwickeln bei allen Herausforderungen, die wir haben. Und das aus der Mitte der politischen Landschaft heraus. Deswegen nur mit uns Sachsen-Anhalt weiter voranbringen, weiter stark machen.
0: Aber nur mit uns, ist das nicht ganz schön realitätsfern mit einer CDU, die gerade mal bei 24% liegt und einer AfD, die an der absoluten Mehrheit kratzt?
1: Ja, es geht ja jetzt darum, wir sind mitten im Wahlkampf. Im Moment hat niemand hier eine Mehrheit, weder die AfD, noch wir haben sie, und deswegen geht es darum, um jeden Wähler zu kämpfen. Und wir haben jetzt endlich die Zeit, wo die Menschen sich auch mit den Themen Sachsen-Anhalts beschäftigen. Wir sind ja überlagert worden in den letzten Wochen von bundespolitischen Themen, und jetzt geht es um die wichtigen Themen. Jobs erhalten, Jobs schaffen, jetzt geht es um innere Sicherheit, jetzt geht es um Bildungspolitik. Und bei diesen Themen, bin ich überzeugt, haben wir sehr, sehr gute Argumente, auch für die nächsten Jahre hier in Sachsen-Anhalt.
0: Sie sagen gute Argumente. Sie kommen von 38% bei der letzten Landtagswahl, sind jetzt bei 24. Ist doch ein Desaster.
1: Nein, erstmal ist es so, dass wir damals natürlich ein sehr gutes Ergebnis gehabt haben. Aber die Zeiten haben sich mittlerweile geändert. Die Herausforderungen sind größer. Deutschland hat sich weiterentwickelt. Wir haben wirklich Einflüsse aus der ganzen Welt, auch auf uns, auch auf Sachsen-Anhalt. Und jetzt geht es darum, dass wir die Dinge in der chemischen Industrie, in der Automobilindustrie, dass wir dort die Jobs erhalten, dass wir uns tagtäglich darum kümmern. Die Rahmenbedingungen haben sich einfach geändert. Gleichzeitig aber auch eine Zukunftsperspektive für die Menschen hier geben. Und das ist im Moment die große Herausforderung. Und das ist auch das, was den Wahlkampf im Moment bestimmt.
0: Und jetzt haben Sie sich erstmal um die Rente gekümmert. Letzte Woche haben Sie gegen den eigenen Kanzler mobil gemacht bei der geplanten Rentenreform. Sie sagen, die Rente mit 63 muss bleiben. Warum diese Kehrtwende?
1: Stopp, ich habe nicht gesagt, die Rente 63 im Detail. Ich habe gesagt, wer 45 Jahre hier eingezahlt hat, das muss gerade bei den Menschen hier in Ostdeutschland auch honoriert werden.
0: Aber warum diese Kehrtwende?
1: Ich kann Ihnen das sagen, das kann ich Ihnen ganz klar sagen. Es ist keine Kehrtwende. Ich habe gesagt, wir brauchen Reformen. Wir brauchen die wirklich auch im Rentensystem. Aber eines ist auch klar, ich bin nicht dafür da, die Themen aus Berlin hier in Sachsen-Anhalt durchzusetzen, sondern es geht darum, die Themen Sachsen-Anhalts, der Menschen in Sachsen-Anhalt in Berlin durchzusetzen. Und ich sage Ihnen dazu 2 Zahlen, die für mich ganz wichtig sind. 1989 haben hier in Sachsen-Anhalt, in unserer Heimat, 91% der Frauen gearbeitet, Vollzeit gearbeitet. Mhm. In Westdeutschland waren es knapp über 50%. Und im letzten Jahr, eine 2. Zahl, haben 36% der Menschen in Sachsen-Anhalt, die in Rente gegangen sind, beantragt, dass sie mit Abzügen in Rente gehen, weil sie gesagt haben, sie schaffen das nicht mehr voll auf die Zahl zu kommen. Und jetzt der Punkt. Und deswegen setze ich mich für die Menschen ja ein, auch gern mit Gegenwind aus Berlin. Aber meine Aufgabe ist es nicht, Berlin zu gefallen. Meine Aufgabe ist es, sich für die Themen der Menschen einzusetzen, auch bei der Rente.
0: Herr Schulze, trotzdem bleibe ich bei der Kehrtwende, ja, weil Sie nämlich noch am 24. Juni bei Instagram geschrieben haben, ich zitiere, darum unterstütze ich die Vorschläge der Rentenkommission. Jetzt kommt es darauf an, sie zügig umzusetzen. Alles, was wir als Land dazu beitragen können, werden wir schnell angehen.
1: Genau.
0: Was ist Ihr Wort?
1: Genau, und das ist der Punkt. Nee, das ist genau der Punkt. Genau der Punkt. Es sind viele Elemente, auch bei dieser Rentenreform, die ich unterstütze, die ich für richtig finde, wichtig finde. Ein ganz wesentlicher Punkt ist, dass wir auch zu Entlastungen kommen auf der Seite der Arbeitnehmer. Die Menschen, die hier in Sachsen-Anhalt arbeiten, für die sind oft nicht die Abzüge des Staates, also die Steuern, sondern die für Sozialabgaben, für Pflege und so weiter, der Punkt. Und das ist doch richtig, dass auch Wege gefunden werden, dass die nicht ins Unendliche weiter steigen. Aber gleichzeitig, bitte noch, da lassen Sie mich das noch sagen, aber gleichzeitig die Leistung der Menschen hier zu honorieren. In Ostdeutschland, wo die Menschen oft körperlich gearbeitet haben, wo die Akademikerquote gerade in der DDR nicht so hoch war.
0: Und trotzdem hat man das Gefühl, sie haben angesichts schlechter Umfragewerte schlicht kalte Füße gekriegt.
1: Stimmt überhaupt nicht, denn das ist doch einheitliche Meinung der ostdeutschen Ministerpräsidenten in Gänze. Und wir haben nicht in ganz Ostdeutschland Wahlen. Ich habe mir Unterstützung geholt, auch aus anderen Bundesländern, auch aus anderen Parteien. Hier geht es um die Menschen. Nochmal, ich bin nicht dafür da, die Themen aus Berlin in Sachsen-Anhalt durchzudrücken, sondern ausschließlich dafür da, Sachsen-Anhalts Themen in Berlin anzubringen, an der richtigen Stelle. Und ich bin jemand, der Rückgrat beweist, der auch bei ganz schön viel Gegenwind, das können Sie mir glauben, gerade aus Westdeutschland, hier nicht umfällt. Das ist unsere Heimat, Sachsen-Anhalt. Und dieses Thema habe ich zu einem wichtigen Thema auch nicht nur für Sachsen-Anhalt gemacht, sondern für ganz Ostdeutschland.
0: Lassen Sie uns zum nächsten Punkt kommen. Sie wollen Sachsen-Anhalt stärker machen. Sie sagen, die Wirtschaft brauche vor allem weniger Regeln, schnellere Ämter.
1: Richtig.
0: Warum erst jetzt? Die CDU ist seit 24 Jahren an der Regierung in diesem Land. Also, Sie hatten genug Zeit.
1: Nee, das will ich auch klar kommunizieren. Warum jetzt? Jetzt bin ich Ministerpräsident. Jetzt habe ich die Chance, mit der Richtlinienkompetenz, die ich jetzt habe, beispielsweise die Verwaltungsreform, die wir jetzt umsetzen werden, zu starten. Die hatten wir das letzte Mal vor 19 Jahren, 2007, war die letzte Verwaltungsreform hier
0: aber
1: in Sachsen-Anhalt.
0: Aber die CDU nochmal, hat ja den Ministerpräsidenten gestellt.
1: Ich bin doch jetzt der Ministerpräsident, der hier jetzt sagt, wo sind die politischen Linien. Jetzt ist, ich bin

0: Politik wirklich die Dinge tut, die sie verspricht. Und Migration ist für viele ein wichtiges Thema, wenn nicht das Wichtigste in diesem Wahlkampf. Sie versprechen, Zitat, konsequent abschieben. Warum erst jetzt?
1: Nicht erst jetzt. Wir sind auch, das möchte ich Ihnen auch sagen, wenn wir mal auf die ganz aktuellen Zahlen in Sachsen-Anhalt schauen. Wir sind jetzt bei den Zugängen hier auf dem Level des Jahres 2011. Das heißt, so niedrig wie bisher. Und beim Thema Abschieben, wir bauen gerade in Volkstedt auch entsprechend die Einrichtung aus für Menschen, die abgeschoben werden müssen, die sich aber dem entziehen. Es ist ein wichtiges Thema für Sachsen-Anhalt. Es ist eines von vielen Themen. Ich sage ganz klar, Migration in den Arbeitsmarkt gezielt brauchen wir. Aber die illegale Migration hier nach Europa, die muss gestoppt werden. Und dazu zählt dann auch, dort, wo es möglich ist, wo auch wieder Frieden herrscht, in den Regionen, wo die Menschen aus Kriegsgründen herkommen, dass diese Menschen dann unser Land verlassen müssen. Und auch Einsatz bitte dazu noch. Die allermeisten, die aktuell Sachsen-Anhalt verlassen, die machen das freiwillig. Also das ist auch, sind auch zwei Seiten einer Medaille. Ich halte das Thema weiterhin für notwendig. Das heißt, und ich werde dieses Thema auch weiterhin sehr stark auch angehen.
0: Sie sagen, Abschiebungen werden bereits konsequent durchgeführt. Aber ich höre, was Sie sagen. Aber offenbar glauben Ihnen 41% der Menschen in Sachsen-Anhalt nicht.
1: Naja, die Realität ist die, dass auch viele Menschen, die zu uns gekommen sind, Sachsen-Anhalt wieder verlassen haben, aber noch lange nicht alle. Es gibt auch einige, und das finde ich auch richtig, die sich hier so integriert haben, die hier wirklich auch gebraucht werden im Arbeitsmarkt. Aber es gibt andere, die auch von sich aus sagen, sie wollen Sachsen-Anhalt, sie wollen Deutschland wieder verlassen, wenn in ihrer Heimat die Möglichkeit besteht. Und das ist ein Teil der Migration, auch ein Teil dessen, wie man dieses Thema bearbeiten muss. Und ich sage Ihnen bitte noch eins. Es ist vielleicht auch ein Fehler der CDU gewesen, in den letzten Jahren dieses Thema nicht so zu thematisieren, wie es thematisiert gehört. Für mich persönlich gibt es auch da kein Thema, von was man ausschließlich Parteien zuordnet, sondern es sind Themen der Menschen. Und deswegen ist es auch für mich ein Thema.
0: Schauen wir mal auf nach der Wahl. Dann könnte es für Sie richtig kompliziert werden. Zwischen zwei Brandmauern, welche reißen Sie eher ein, die zur Linken oder die zur AfD?
1: Auch da eine ganz klare Aussage. Jetzt geht es darum, möglichst viele Wählerinnen und Wähler zu erreichen. Die Wahl hier in Sachsen-Anhalt
0: ist noch... Das ist keine klare Aussage auf diese
1: aber
0: Frage.
1: Lassen Sie mich doch bitte das herleiten. Weil die Wahl hier in Sachsen-Anhalt noch längst nicht entschieden ist. Sie ist noch längst nicht entschieden. Es gibt jeden Tag neue Umfragen, meistens online eingestellt. Am Ende entscheiden die Menschen in Sachsen-Anhalt. Und die Frage, die Sie stellen, die ist vielleicht aus Ihrer Sicht berechtigt. Aber wenn ich mit den Menschen spreche, wenn ich mit den Menschen am Wahlkampfstand rede, ich bin jeden Tag unterwegs, dann ist diese Frage in der Regel nie gestellt, sondern die Menschen wollen wissen, wie geht es weiter bei ihren Arbeitsplätzen, wie geht es in der Gesundheitsbereich weiter, wie geht es im Bildungsbereich weiter.
0: Sie haben die für sich noch nicht beantwortet.
1: Ich bin Ingenieur. Und als Ingenieur habe ich mal gelernt, und das ist der Weg, den ich immer im Leben verfolge, dass man jeden Schritt nacheinander geht. Und jetzt geht es erstmal darum, möglichst gutes Ergebnis zu erzielen. Am Ende bei dieser Wahl stellt sich doch eine Frage. Entweder die AfD regiert hier oder sie regiert hier nicht. Und ich möchte, dass wir aus der Mitte heraus Sachsen-Anhalt weiter nach vorn bringen mit allen, die daran Interesse haben, aber idealerweise aus der Mitte heraus. Das ist mein Ziel und deswegen kämpfe ich für jede Stimme für mich, für jede Stimme für die CDU. Jeder, der mich unterstützt, unterstützt auch am Ende diesen Weg. Und das ist das Ziel, was ich jetzt verfolge bis zum 6. September.
0: Herr Schulze, Ihr Vorgänger, Rainer Haseloff, der hat mal gesagt, wenn die AfD an die Macht kommt, dann würde er grundsätzlich überlegen, Sachsen-Anhalt zu verlassen. Sehen Sie das wie er?
1: Da bitte auch noch, der hat das natürlich ausführlicher gemacht. Das war eine Rede im Landtag. Und hat gesagt, er wird auch alles dafür tun, dass die AfD hier nicht die alleinige Macht hat.
0: Sehen Sie das wie er?
1: Ich bleibe hier. Ich habe Sachsen-Anhalt mein Leben lang gebucht. Und ich kämpfe darum, dass hier wir aus der Mitte heraus weiter anschlussfähig sind, dass wir nicht zurückfallen in eine Zeit, wie es die AfD will, die auf ihren Veranstaltungen die DDR-Hymne wieder singt. Ich möchte nicht zurück in die DDR-Zeit. Ja, ich möchte nach vorn schauen. Ich möchte, dass Sachsen-Anhalt sich weiterentwickelt. Ich möchte, dass die Menschen weiter Zukunftsperspektiven haben und nicht permanent nur gesagt wird, wir wollen Richtung bis in die DDR zurück. Das ist nicht mein Ziel. Und dafür kämpfe ich im Moment. Und nicht, um irgendwelche Konstellationen jetzt zu diskutieren, sondern ausschließlich um die Themen der Menschen hier im Land.
0: Sven Schulze, danke Ihnen fürs Gespräch.
1: Bitte schön.
2: Ja, wir haben es gehört, aus der Mitte heraus würde Sven Schulze gern regieren. Ob er überhaupt noch Hoffnung hat, weiter regieren zu können, das hat mein Kollege André Schünke, unsere Korrespondentin Doreen Jonas in Magdeburg gefragt.
3: Also da würde ich mal ganz stark von ausgehen. Man hat das jetzt ja auch im Interview gehört. Allerdings die letzten Umfragewerte von Infratest DIMAP Ende Juli, die sehen seine CDU eben gerade mal bei 24%, die AfD unverändert bei 41. Also

0: liegt ja Stand jetzt eine ganze Menge dazwischen. Und Schulze ist ja auch erst seit Anfang des Jahres im Amt des Ministerpräsidenten als Nachfolger von Rainer Haseloff. Er war ja zuvor Wirtschaftsminister. Ich würde sagen, das war jetzt doch am Ende ein ziemlich verstolperter, auch ein verspäteter Ministerpräsidentenwechsel. Und dieser Amtsbonus, den wir normalerweise merken, ja, dieser Bonus, der schlägt einfach nicht so richtig durch, würde ich sagen. Und hinzu kommt ja noch die Performance der CDU-geführten Bundesregierung. Und die ist für Schulze im Wahlkampf jetzt alles andere als förderlich. Er will, wir werden sehen, ob er es kann.
1: Ja, wenn wir noch mal auf die letzten Zahlen schauen, mit wem wären denn Koalitionen überhaupt möglich?
0: Na, das hängt wirklich davon ab, wer wie in den Landtag kommt. Also ich würde sagen, auf die Kleinen wird es ankommen. Bislang regiert Schulze ja in einer Koalition aus CDU, SPD und FDP. In den Umfragen steht die SPD jetzt bei 7%. Und die FDP, die setzt zwar zuversichtlich auf ihren neuen Vorsitzenden, ihren alten neuen Vorsitzenden Kubicki, taucht in den Umfragen aber einfach nicht mehr auf einzeln. Und das BSW, das steht bei 4%, wäre demnach auch nicht drin. Blieben also nur noch die Grünen, die stehen aktuell bei 5%. Das reichten, würde das für eine stabile Mehrheit aber auch noch nicht. Wie gesagt, alles laut Umfrage. Und Schulze sagt ganz klar, er will an seinem Kabinettstisch eben keinen Minister von der AfD, keine Ministerin von den Linken. Könnte also eine Minderheitsregierung werden, toleriert vielleicht von den Linken. Das wäre denkbar, aber das Ziel von Schulze, so hat er es ja auch formuliert, ist ein ganz klar anderes. Er will klare Mehrheiten und danach sieht es jetzt knapp 4 Wochen vor der Wahl nicht aus. Und noch kurz zur AfD, die sagt ja, sie will allein regieren, ohne Kompromisse. Ihr Ziel 45 plus X und dafür reicht es eben gerade auch nicht. Also wir wissen es einfach erst nach der Wahl. Ich denke, man kann sagen, es wird definitiv kompliziert.
1: Das glaube ich allerdings auch. Dann lass uns mal jetzt noch mal auf einige Detailaussagen aus diesem Interview gehen. Unter anderem ging es da ja sehr stark um die Rentendiskussion. Rente mit 63, ist Schulze jetzt für oder gegen das Rentenpaket der Koalition? Wie kann man das zusammenfassen?
0: Also grundsätzlich hatte Schulze ja die Vorschläge der Rentenkommission unterstützt. Nun aber, seit vor knapp 2 Wochen kam er da mit dem Ministerpräsidenten von Thüringen und auch Sachsen um die Ecke und hat sich zusammen klar gegen die Abschaffung der Rente nach 45 Versicherungsjahren ausgesprochen. Das sieht ja dieser Reformvorschlag auch vor. Inzwischen gibt es da eine Phalanx von 6 Ministerpräsidenten, die Schulze folgen. Und er begründet das mit dieser besonderen Lebenswirklichkeit in Ostdeutschland. Viele haben ihm lange Erwerbsbiografien, 45 Jahre sind da eher normal. Und die gesetzliche Rente ist oft auch das einzige Einkommen im Alter. Es gibt weniger Immobilienbesitz hier, weniger Erbschaften, weniger Vermögen, kaum Aktien. Und was auch man, glaube ich, auch berücksichtigen sollte, die DDR hatte einen deutlich geringeren Akademikeranteil. Ja, das spielt alles eine Rolle.
1: Großes Thema im Wahlkampf natürlich auch die Migration. Wie ist da seine Position nach diesem Interview?
0: Na, er spricht da deutliche Worte und er bezieht sich da in seinem Interview ja auf die ausreisepflichtigen Menschen, die Sachsen-Anhalt verlassen haben. Und da gibt es eben auch eine Zahl vom Sozialministerium. Und demnach haben vergangenes Jahr etwas mehr als 1000 Menschen das Land freiwillig verlassen, die eben abschiebepflichtig waren. Und das sind doppelt so viele, wie abgeschoben wurden. Und 2024, so als Vergleichsjahr, waren es 601 freiwillige Ausreisen und 654 Abschiebungen. Also fast ähnlich. Und generell ist die Zahl der Asylsuchenden in Sachsen-Anhalt seit 23 gesunken, also vor einem Jahr, also 25 wurden 3700 Erstanträge etwa gestellt und 2024 waren es noch fast doppelt so viele.
1: Doreen Jonas, vielen Dank nach Magdeburg.
0: Sehr gern.
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3: Willkommen zur Tagesschau in einfacher Sprache. Ich bin Susanne Holst und das sind unsere Nachrichten. Nachrichtendienste, neue Regeln geplant. Generation Z, junge Menschen arbeiten viel. Sonnenfinsternis, Sonne wird dunkel. Und nun zur ersten Nachricht. Nachrichtendienste. neue Regeln geplant. In Deutschland gibt es mehrere Nachrichtendienste. Nachrichtendienste sind Behörden. Sie kümmern sich um die Sicherheit in Deutschland. Sie versuchen zum Beispiel herauszufinden, ist ein Anschlag geplant oder spioniert jemand in Deutschland? Die Nachrichtendienste in Deutschland dürfen diese Informationen sammeln. Aber sie dürfen selbst nichts gegen Verdächtige tun. Das will die Bundesregierung ändern. Sie plant neue Regeln für die Nachrichtendienste. Dazu kommt jetzt ein Film.
4: Eine Attacke mit Sprengstoff am Flughafen in Leipzig vor ein paar Tagen. Die Gefahr für solche Angriffe ist größer geworden, sagt die Politik. Deshalb sollen die Nachrichtendienste mehr dagegen tun können. Das ist Innenminister Alexander Dobrindt. Er ist für die Sicherheit in Deutschland zuständig und sagt, die Nachrichtendienste müssen Gefahren besser abwehren können als bisher, auch im Internet. Die Nachrichtendienste sollen bald mehr dürfen. Nicht nur Informationen sammeln wie jetzt, sondern auch aktiv etwas gegen Gefahren tun, zum Beispiel Computer von Angreifern stören. Es gibt aber auch Kritik von anderen Politikern. Konstantin von Notz von der Partei Die Grünen sagt, die Nachrichtendienste arbeiten dann wie die Polizei, auch gegen Menschen. Aber die Arbeit von den Nachrichtendiensten kann nicht so gut kontrolliert werden wie bei der Polizei. Auch die Parteien AfD und Linke sind gegen die neuen Regeln. Sie sagen, es könnte zu viel Überwachung geben.
3: Und nun zur nächsten Nachricht. Generation Z. Junge Menschen arbeiten viel. Generation Z ist ein Name für eine Gruppe von Menschen. Die Menschen aus der Generation Z sind heute ungefähr zwischen 15 und 30 Jahre alt. Viele Menschen sagen, die Generation Z ist faul. Die jungen Menschen wollen nicht so viel arbeiten. Sie wollen lieber viel frei haben. Jetzt haben Forscher herausgefunden, das stimmt nicht. Es arbeiten so viele junge Menschen wie noch nie in Deutschland. Dazu kommt jetzt ein Film.
4: Das ist Moritz Rappen. Er studiert Maschinenbau. Und er arbeitet auch bei einer Firma in der Stadt Köln. Er sagt, es ist sehr viel. Die Woche ist sehr voll. Ich muss auch einiges am Wochenende machen. Junge Menschen zwischen 20 und 24 Jahren arbeiten öfter als früher. Das zeigen auch Daten von Forschern. Dieser Forscher sagt, die Generation Z hat einen Rekord aufgestellt. Es gab zwar schon mal viele junge Arbeiter vor mehr als 30 Jahren, aber damals haben die jungen Menschen viel seltener studiert. Das ist Sarah Al-Falahi. Sie arbeitet auch bei der Firma in Köln und studiert. So will sie Geld und Erfahrung im Job bekommen. Aber das ist nicht alles für sie. Sie sagt, auch Gesundheit ist sehr wichtig. Um gut arbeiten zu können, muss man auch ein gutes Leben haben. Diese Beispiele zeigen, junge Menschen wollen zwar nicht nur arbeiten, aber sie sind auch nicht faul.
3: Und nun zur nächsten Nachricht. Sonnenfinsternis. Sonne wird dunkel. Am Mittwochabend kann man am Himmel etwas ganz Besonderes sehen. Dann gibt es nämlich eine Sonnenfinsternis. Bei einer Sonnenfinsternis ist der Mond für eine Zeit lang zwischen der Erde und der Sonne. Dann verdeckt der Mond die Sonne, so wie auf dem Foto. Deshalb ist es auf der Erde dann kurz dunkler. Zu der Sonnenfinsternis kommt jetzt ein Film.
4: Das war die letzte totale Sonnenfinsternis in Deutschland. Das ist schon fast 30 Jahre her. Damals konnte man die Sonnenfinsternis nicht so gut sehen. Es war nämlich schlechtes Wetter. Dieses Mal soll das Wetter viel besser sein. Wann die Sonnenfinsternis anfängt, das ist in jedem Ort in Deutschland etwas anders. Sie beginnt um 19.15 Uhr. Der Mond kommt von rechts unten vor die Sonne. Am dunkelsten ist es in Hamburg oben im Norden um 20.07 Uhr, in Berlin rechts im Osten um 20.08 Uhr, in Köln links im Westen um 20.10 Uhr und in München unten im Süden um 20.15 Uhr. Dieses Mal gibt es in Deutschland aber keine totale Sonnenfinsternis. Das heißt, der Mond ist nur zu einem Teil vor der Sonne, nicht komplett. Deshalb wird es nicht richtig dunkel. Aber die Farben sind nicht mehr so deutlich. Schatten können stärker sein und es wird etwas kälter. Wenn man die Sonnenfinsternis ansehen will, dann braucht man so eine besondere Brille. Sonst können die Augen kaputt gehen.
3: Und das waren unsere Nachrichten. Nachrichtendienste, neue Regeln geplant. Generation Z, junge Menschen arbeiten viel. Sonnenfinsternis, Sonne wird dunkel. Und jetzt kommt das Wetter. Fast überall scheint die Sonne. Oben rechts im Nordosten kann es ein paar kleine Wolken geben. Es werden 24 bis 37 Grad. Das war die Tagesschau in einfacher Sprache. Tschüss, bis zum nächsten Mal.

0: Kommen wir zu dem Ereignis des Tages. Das hier ist heute in weiten Teilen Europas das begehrteste Objekt. Denn ohne eine solche Schutzbrille wird es nichts mit dem direkten Beobachten der totalen Sonnenfinsternis. In Deutschland reicht es nur für eine teilweise Verdunklung. Der Kernschatten zieht etwa 19 Uhr, also seit ungefähr 10 Minuten, in einem schmalen Streifen über Grönland, Island, die Iberische Halbinsel und die Balearen. Und dort war die Vorfreude heute entsprechend groß.
1: Die einen probieren schon mal die Brillen aus, andere legen frühzeitig ihr Handtuch ab. Im Hafen von Soyer wissen am Morgen die meisten schon, wo sie am Abend die Finsternis schauen.
2: Und wir sind seit 8 Uhr früh hier und ich warte auf meine Familie, die müsste jetzt auch bald runterkommen für das große Ereignis.
1: Am Strand von Palma läuft der Urlaubsalltag zwischen Sonnenzone und Partymeile. Hier suchen manche noch ihr Plätzchen für den Abend.
3: Also laut Internet so ein bisschen geforscht, ne? Und Playa de Palma und Palma selber soll gut sichtbar sein.
4: Vielleicht bei unserem Hotel gibt es so eine Skybar, da kann man es gut sehen, wenn man weit oben ist, glaube ich.
1: Freie Sicht, gewusst wo. Ein Astronom ist ganz Mallorca abgefahren. Ich habe 35 Punkte gefunden an der Küste und im Landesinneren, wo man die Finsternis ohne Probleme sehen kann. Ausnahmezustand für die Sicherheitskräfte. Zehntausende wollen gleichzeitig an dieselben Orte. Dazu die Hitze und hohe Waldbrandgefahr. Wichtig ist es, Fahrzeuge in den extra dafür ausgewiesenen Zonen zu parken und aufzupassen, dass man kein Feuer in den Wäldern anfacht. Auf dem Meer kein Brandrisiko und freie Sicht. Glücklich, wer eine Bootstour ergattert hat und rechtzeitig den Hafen verlässt. Wir wollen den Menschenmassen entkommen und etwa 3 Meilen aufs Meer rausfahren, um dort die Finsternis zu erleben. Jetzt muss nur noch das Wetter mitspielen. Gestern und vorgestern gab es hier abends ein paar Wolken.
0: Tja, viel Aufregung also in Spanien, auf Mallorca und auch bei uns in Deutschland wird die Sonnenfinsternis zu sehen sein, wenn auch nur partiell. Aber gewartet und gefeiert wird natürlich trotzdem. Zum Beispiel in Niedersachsen am Graf-Stauffenberg-Gymnasium in Osnabrück. Dort ist mein Kollege Jan Niestegge. Es sind eigentlich noch Ferien in Niedersachsen. Jan, was machen denn die vielen Menschen da bei dir in der Schule?
5: Ja, unglaublich, oder? Also trotz Ferienzeit sind die Schülerinnen und Schüler heute hier und zwar über 200. 300 Menschen insgesamt sogar und sie alle wollen sich heute diese partielle Sonnenfinsternis anschauen. Das ist ein ganz großes Naturspektakel, ein super großes Highlight und darauf freuen sich die Menschen hier wirklich sehr. Und zwar so sehr, dass sie hier schon lange diese Planungen gemacht haben. Und jetzt ist es endlich soweit. In Osnabrück, das ist ja von Ort zu Ort in ganz Deutschland anders, geht es um 19.16 Uhr los. Und noch sieht es sehr gut aus. Da kommen wir gleich vielleicht noch drauf zu sprechen, welche Möglichkeiten es heute noch gibt. Und dann ist der Höhepunkt so Richtung 20.10 Uhr, 20.11 Uhr.
0: Mhm. Woher kam denn überhaupt die Initiative, diese Idee, das da heute in einer Schule zu machen?
5: Ja, es war eine sehr ausgefallene Idee und dafür federführend war Michael Kahn zuständig. Herr Kahn, woher kam diese Idee für dieses spezielle Projekt?
6: Ja, Sonnenfinsternisse sind ja Ereignisse, die Menschen eigentlich schon zu jeder Zeit total fasziniert haben. Mich fasziniert es auch immer, auch kleinere Sonnenfinsternisse. Und deswegen war die Idee, auch dieses Erlebnis den Schülern und Schülern ja auch zu ermöglichen, so ganz bewusst zu erleben, weil sowas ja auch mitunter leicht untergehen kann.
5: Jetzt mal Hand aufs Herz. Also, es ist Ferienzeit und trotzdem sind hier so viele Leute. Gibt es da bessere Noten oder haben Sie einfach nur das Spektakel spielen lassen?
6: Nee, keinesfalls. Wir haben tatsächlich vor den Ferien viel Werbung gemacht. Die Schülerinnen und Schüler sind durch die Klassen gezogen und haben die anderen Schülerinnen und Schüler informiert. Und auf diese Art und Weise haben sich jetzt über die Ferien jede Menge angemeldet und darüber freuen wir uns natürlich sehr.
5: Wie viel Vorbereitungszeit war es denn dann letztendlich für Sie auch?
6: Ja, schon ein bisschen. Wir haben einen Workshop auch organisiert, wo man Filter basteln konnte für Fernrohre. Und natürlich mussten jetzt auch die Räume hergerichtet werden. Die Physikfachgruppe hat sich da zusammengetan und hat jetzt hier in verschiedenen Räumen auch Beobachtungsinstrumente hingestellt. Ja, und zum Schluss heute ist es schon ein bisschen trubelig geworden, weil wir doch dann mit so vielen Leuten gar nicht gerechnet haben. Und dann musste noch die ein oder andere Getränkekiste mehr eingekauft werden.
5: Letzte Frage. Die Sonne haut schon ganz schön rein. Wir merken es hier alle auf der Stirn. Wir haben hier auch noch ein spezielles Tool, sage ich mal, das jetzt gerade Vorführeffekt nicht funktioniert, dann Was ist es denn theoretisch? Können Sie uns das einmal ganz kurz erklären? Ja. Ganz kurz.
6: Das ist ein Smart-Teleskop. Das ist ein relativ neues Teleskop. Man sieht, dieses Teleskop hat gar nichts, wo man durchgucken kann, sondern das Bild wird direkt auf ein Tablet zum Beispiel gestreamt, sodass dann auch viele Leute das angucken können. Und dieses Smart-Teleskop hat sehr gute Algorithmen, um das Bild sehr schnell, sehr scharf zu machen und kann auch fotografieren. Also es ist ganz praktisch für so etwas.
5: Herr Kahn, vielen lieben Dank. Sie sind begeistert und das spiegelt sich hier auf jeden Fall wieder. Hier in diesem Raum sind natürlich keine 300 Menschen. Die sind hier in der ganzen Schule verteilt und wir freuen uns alle auf dieses Ereignis.
0: Aber Jan, ich muss noch mal nachfragen. Also der Lehrer hat eine gute Idee, aber wer hat es denn letztlich umgesetzt? Mhm.
5: Ja, der Lehrer hat eine gute Idee. Das kommt mir noch sehr bekannt vor aus meiner Schulzeit. Die Idee umgesetzt. Mareke, magst du einmal zu uns kommen? Das ist Mareke Meyer. Sie hat hier die Fäden quasi in die Hand genommen und das alles sehr, sehr motiviert umgesetzt. Wie hat das geklappt?
4: Das hat jetzt tatsächlich ziemlich gut geklappt. Wir haben das ja mit dem Jahrgang zusammen gemacht. Wir waren mehrere Leute im Orga-Team und heute sind ungefähr 20 bis 30 Leute von unserem Jahrgang hier, die sich die Schichten aufgeteilt haben. Es sind unfassbar viele Menschen hier und trotzdem läuft das hier perfekt durch und wir sind richtig froh, dass die Veranstaltung so viel Spaß macht.
5: Ja, 300 Menschen insgesamt, 200 Schülerinnen und Schüler, trotz Ferienzeit.
4: Ja, mindestens. Also so viele, wie uns gefragt haben, ob noch Brillen da sind, gehen wir fast schon noch von mehr aus. Trotz Ferienzeit ist es ein besonderes Ereignis und die Gemeinschaft hier direkt schon mal am letzten Ferientag zu erleben, ist total toll.
5: Mareke Meyer, vielen lieben Dank. Also es läuft, die Schüler sind zufrieden, die Lehrer auch, alle. Mhm.
0: Aber nun war ja das Wetter die vergangenen Tage im Norden eher durchwachsen. Wie stehen denn heute die Chancen auf einen wolkenfreien Blick? Wir sehen das schon bei euch, also zumindest jetzt scheint die Sonne ja noch durchs Fenster.
5: Es sieht super aus, wirklich. Es sieht fantastisch aus, die Vorbereitungen laufen und das Wetter spielt heute komplett mit. Keine Wolke am Himmel oder wenn dann nur ein bisschen schleiermäßig. Das ist sehr, sehr, sehr viel wert. Und wir gehen davon aus, dass hier gleich ab 19.16 Uhr ganz viel zu sehen sein kann. Und das ist ja auch ganz wichtig. Wir sind hier ein bisschen höher gelegen, haben also einen guten Blick. Vom Schulhof wäre das nicht möglich gewesen. Hier haben wir quasi, könnte man sagen, Premiumplätze.
0: Ja, und man sieht schon, alle haben eine Spezialbrille auf, sehr, sehr vorbildlich. Aber ganz kurz, letzte Frage noch, ist denn nach der Sonnenfinsternis die Party vorbei oder gehen dann alle nach Hause?
5: Party vorbei ist dann vielleicht für einige, nicht für alle. Wenn wir jetzt mal einmal rausschauen, wir haben diesen wolkenlosen Himmel und der lädt natürlich auch ein für die letzte Attraktion des Abends oder der Nacht. Denn der Perseidenstrom, der findet heute noch seinen Höhepunkt und das bedeutet, Sternschnuppen können dann nach der partiellen Sonnenfinsternis hier in Osnabrück und auch in ganz Deutschland noch beobachtet werden.
0: Jan Niestegge, wir sagen Dankeschön für diese Eindrücke aus Osnabrück und euch viel Spaß nachher bei der Sonnenfinsternis. Hoffentlich seht ihr was und zwar mit Brille, muss man sagen. Das muss man nämlich unbedingt beherzigen. Mit bloßem Auge sollte man dieses Naturschauspiel, wie eben gehört, nicht beobachten. Experten empfehlen auf jeden Fall, die Augen zu schützen und das auf eine korrekte Weise.
7: Es ist ein erhebender Moment. Der Mond schiebt sich zwischen Sonne und Erde. Die Finsternis bricht herein. Für einen kurzen Augenblick hält die Natur den Atem an. Und zehntausende Himmelsgucker wollen dieses Schauspiel mit eigenen Augen sehen. Aber das kann gefährlich werden.
8: Grundsätzlich empfehle ich die Sonnenfinsternis, wenn man sie direkt betrachtet, nur mit einer zertifizierten Sonnenfinsternisbrille anzuschauen. Wenn man dies nicht zur Verfügung hat, würde ich davon absehen.
7: Auch der Blick durch Schweißerbrillen oder geschwärzte Scheiben, er kann ins Auge gehen. Denn beides bietet nicht genügend Schutz vor dem harschen Sonnenlicht. Das brennt sich in die Netzhaut.
8: Die Netzhaut selbst hat keine Schmerzsensoren, sodass man das nicht merkt. Die Betroffenen merken das erst ein paar Stunden später. Die Schäden, die entstehen, sind an der sogenannten Foveola. Das ist die Stelle des schärfsten Sehens im Zentrum der Netzhaut, dem Ort, der für unseren Alltag ganz entscheidend ist, mit dem wir unser Leben gestalten.
7: Nachdem das geklärt wäre, stellt sich nun die Frage, wo sieht man die Sonnenfinsternis am besten? Denn die zeigt sich in Deutschland nur partiell. Das heißt, der Mond verdeckt die Sonne nur teilweise.
9: Das Problem ist so ein bisschen, dass die Sonne hier sehr kurz vor Sonnenuntergang sich verfinstern wird. Das heißt, wir haben nur ein enges Zeitfenster, um das zu sehen. Was muss ich beachten, um trotzdem das Beste rauszuholen? Ich muss möglichst hoch stehen, also auf einer Anhöhe, in einem hohen Haus, mit freiem Blick nach Westen.
7: Je nachdem, wo man das Himmelsschauspiel beobachtet, ist die Verdeckung der Sonne durch den Mond unterschiedlich stark. Das Maximum liegt im Südwesten, zum Beispiel in Freiburg, bei 90,3% um 20.18 Uhr. Nur in Teilen Spaniens wird es komplett finster. In einem Korridor von La Coruña bis zu den Balearen. Etwa 8:30 ist die Sonne dann untergegangen. Doch der Abend muss noch nicht vorbei sein, denn in der Nacht zu Donnerstag können Himmelsgucker Sternschnuppen beobachten. Bis zu 100 pro Stunde. Und das augenfreundlich, ganz ohne Schutzbrille.
0: Ja, jetzt kommt aber erstmal die erste totale Sonnenfinsternis seit 1905 in Spanien. Entsprechend aufgeregt ist man dort, kann ich mir vorstellen. Unsere Korrespondentin Christina Böker ist gerade auf Mallorca, wo das Himmelsspektakel natürlich zu sehen sein wird. Christina, dort auf Mallorca ist ja Hochsaison. Die Insel ist rappelvoll, wie man auch hinter dir sieht. Wie ist dann im Moment gerade die Stimmung vor diesem Großereignis?
10: Also bei uns hier in Port de Soller nehme ich das so wahr wie so eine entspannte internationale Volksfeststimmung. Natürlich freuen sich alle drauf und du hast ja auch in der Moderation gesagt, in Spanien gab es ganz lange keine Sonnenfinsternis. Aber hier ist halt so internationales Flair, weil hier sind natürlich ganz viele Touristen international, viele Deutsche, viele Engländer. Wirklich sehr, ich höre hier ganz viele Sprachen und die haben sich im Laufe des Tages schon den ganzen Morgen über, kamen hier immer mehr Leute dazu, auch mit dicken Objektiven, die wirklich tolle Kameras haben und natürlich die besten Fotos machen wollen. Und dann haben irgendwann alle angefangen, sich auszutauschen darüber, über ihre Objektive womöglich, darüber, ob sie schon mal eine Sonnenfinsternis gesehen haben, eine totale oder eine, die nur teilweise zu sehen war. Es ist wirklich sehr, sehr nett hier und wir haben uns genau hier hingestellt, weil wir gestern schon mal ausprobiert haben, ob wir das hier tatsächlich sehen können. Und es war zwar ein bisschen bewölkt gestern, aber wir haben festgestellt, dieser Platz ist eigentlich super, um die totale Sonnenfinsternis anzuschauen. Und das teilen wir jetzt hier mit den ganzen Menschen auf dieser Strandpromenade, so ein bisschen erhöht vom eigentlichen Strand.
0: Also bei euch entspannte Atmosphäre, aber die Sonnenfinsternis, die würde Spanien regelrecht lahmlegen, heißt es, haben wir gehört. Wie macht sich das denn vielleicht in anderen Teilen bemerkbar? Wie hat man sich dort darauf vorbereitet?
10: Ja, das mit dem Lahmlegen, das bezieht sich allein auf die vielen Menschen, die irgendwo hinreisen, auf dem Festland und hier auf Mallorca natürlich auch. Auf dem Festland ist es so, dass die Leute aus den Städten rausfahren in diese Zonen, wo man was sehen kann, meistens in die Natur hinaus. Und es gibt eine Schätzung, dass es 400.000 bis 1,5 Millionen zusätzliche Fahrten heute an diesem Tag gibt gegenüber einem normalen Tag. Da kann man sich schon mal vorstellen, was auf den Straßen vermutlich gerade und auch in den vergangenen Stunden so los war. Manche werden es womöglich gar nicht bis zu ihrem Zielort, den sie sich so vorgenommen haben, schaffen. Und manche Orte sind auch einfach abgesperrt. Insofern, das ist damit gemeint, dass Spanien womöglich lahmgelegt ist, weil natürlich alle diese Gelegenheit gerne ergreifen wollen. Viele haben sie auch freigenommen extra für diesen Tag heute, damit sie das machen können. Und es sind natürlich auch Ferien in Spanien.
0: Und diese vielen, vielen Besucher, von denen du sprichst, die spülen natürlich auch eine Menge Geld in die Kassen. Die Sonnenfinsternis ist ein wirtschaftlicher Faktor. Vielleicht geben wir mal ein paar Beispiele, wie die Menschen versuchen, aus diesem Naturspektakel doch noch Geld zu machen.
10: Ich erzähle einfach das, was wir hier so auch tatsächlich erleben. Erstmal, als wir ein Hotel gesucht haben, war alles komplett ausgebucht. Und natürlich gehen dann in so einer Phase auch die Preise in die Höhe. Und das ist insbesondere in den Gegenden so, wo es nicht wie hier auf Mallorca, hier gibt es ja zum Glück ein großes, großes Angebot an Hotels. Aber in einsameren Gegenden, wo eben diese Sonnenfinsternis auch besonders gut zu sehen ist, wo es gar nicht so viele Hotels gibt, da wurden die Hotels natürlich schneller knapp als hier. Und dementsprechend sind da die Preise gestiegen. Dann gibt es zum Beispiel hier viele Yachten, die rausfahren und zu ziemlich hohen Preisen eine Tour für die Sonnenfinsternis der besonderen Art anbieten, nämlich draußen vor der Küste, wo ganz sicher kein Hügel davor ist und keine Menschenmengen, die einem irgendwie die Sicht versperren können. Das gibt es. Und ich habe es eben im Kleinen auch erlebt. Ich stand im Supermarkt, um für unser Team noch schnell Wasser zu kaufen, bevor wir hier den Abend über arbeiten. Und da war wirklich eine Riesenschlange. Also ich glaube, diese Supermärkte hier an der Promenade, die sind heute Abend leer gekauft. Allein an den drei Beispielen kann man vielleicht schon sehen, was so ein Tag einfach auslösen kann wirtschaftlich, was das in Zahlen heißt. Keine Ahnung, kann ich nicht einschätzen.
0: Mallorca ist ja nun nur ein Ort, wo die Sonnenfinsternis in Spanien zu sehen sein wird. Auch auf dem Festland bereiten sich die Menschen darauf vor. Wo wird es denn noch guten Blick geben?
10: Ja, es gibt einen ganz breiten Streifen von Galizien im Nordwesten, dann über den Osten von Spanien. Es ist wirklich ein breiter Streifen, wo man sie gut sehen kann. Also es werden viele Leute die Gelegenheit haben, die dort leben. Aber das sind größtenteils wirklich sehr dünn besiedelte Gegenden. Das nennt man das leere Spanien, weil die sehr stark auch von der Landflucht betroffen sind. Und wir haben letzte Woche schon in einem kleinen Dorf gedreht, wo sich die Menschen dann darauf vorbereitet haben, wenn jetzt der Ansturm der Menschen kommt, die gerne die Sonnenfinsternis sehen wollen. Die haben eigentlich gar nicht genug Unterkünfte da, aber die freuen sich, wenn ihre Region vielleicht einen kleinen touristischen Schub kriegt und Touristen sehen, dass es noch viele, viele schöne Gegenden in Spanien gibt, jenseits von Mallorca, wo wir jetzt gerade sind.
0: Christina, bei aller Vorfreude auf heute Abend, es gibt ja auch Befürchtungen. Spanien hat zuletzt unter vielen Waldbränden gelitten. Spielt denn dieses Risiko vielleicht bei den Vorbereitungen auf heute Abend auch eine Rolle?
10: Auf jeden Fall. Es wird ganz, ganz heftig gewarnt vor dem Waldbrandrisiko in Zusammenhang mit der Sonnenfinsternis. Heute früh im Radio, im spanischen Radio, habe ich das auch wieder gehört. Und das wurde mit Sicherheit den ganzen Tag über so fortgesetzt. Die Guardia Civil, die Polizei, hat auch davor gewarnt, weil es so ist, dass die meisten Plätze, die meisten Aussichtsplätze natürlich irgendwo in der Natur liegen und da das Waldbrandrisiko besonders hoch ist. Und dass es so hoch ist, hängt in diesem Jahr damit zusammen, dass es im Frühjahr sehr, sehr stark geregnet hat, dann ist die Vegetation sehr üppig geworden und seitdem ist es sehr, sehr trocken und deshalb gibt es jetzt einfach sehr viel trockenes Gestrüpp und dadurch ist das Risiko so hoch und es gab ja auch schon wirklich sehr, sehr dramatische Brände in den vergangenen Wochen.
0: Ganz kurzer Blick noch auf das Wetter von heute Abend. Bewölkter Himmel wäre ja schade. Wie stehen denn die Chancen auf einen ungestörten, wolkenlosen Blick?
10: Also die Vorhersagen für heute waren so, dass auf dem Festland, vor allem im Norden und auf den Kanaren, Wolken aufziehen könnten. Für Mallorca war die Vorhersage gut, aber wir haben es gestern ja schon mal getestet, habe ich vorhin gesagt, da hinten in dieser kleinen Lücke zwischen den Leuchttürmen, da wollen wir nachher die Sonnenfinsternis sehen. Gestern und vorgestern waren da so leichte Bewölkungen zu sehen, aber für heute sah es eigentlich besser aus. Allerdings jetzt gerade sehe ich, dass auch wieder so ein leichter Wolkenschleier da ist. Also ich bleibe aber optimistisch, dass wir das hier gut sehen können. Hoffe ich doch.
0: Tja, und sollte es heute vielleicht nichts werden mit dem Großereignis, schon im kommenden Jahr gibt es dann die nächste Chance. Ganz herzlichen Dank erstmal für den Moment. Wir sprechen natürlich nachher in knapp einer Stunde nochmal, wenn es denn endlich losgeht mit der Sonnenfinsternis. Christina Bürger auf Mallorca, Dankeschön. Und wir wollen jetzt Richtung Island schauen, denn auf Island müsste es eigentlich schon soweit sein. Dazu schalten wir jetzt in die Tagesschau-Redaktion, wo mein Kollege Bernd Rasem alles im Blick hat. Bernd, gibt es denn schon Bilder aus Island?
11: Natürlich, Live-Bilder liegen da auf und man sieht, ich habe gerade mal geguckt auf der NASA-Seite, ich glaube, die totale Sonnenfinsternis ist 19.48 Uhr unserer Zeit, also das ist noch so eine knappe halbe Stunde hin, aber man sieht wirklich, wie von rechts sich da quasi dieser Schatten über diese Sonne hinweg schiebt und das wird jede Sekunde, jede Minute wird die Sonne kleiner, also optisch natürlich gesehen und ja, so sieht das Ganze aus und das ganze Spektakel ist dann irgendwann heute so 2052 dann wieder komplett vorbei. Aber wie gesagt, jetzt erstmal hin zur kompletten Sonnenfinsternis und danach geht es dann wieder in Richtung partielle Sonnenfinsternis, bis das Ganze dann vorbei ist. Jetzt habe ich noch mal ein paar andere Bilder mitgebracht. Das ist Stavanger. Da haben die Menschen nicht ganz so viel Glück. Da gibt es nur und so ähnlich wird es ja wahrscheinlich nachher auch bei uns aussehen, so eine partielle Sonnenfinsternis. Also im Süden von Norwegen an der Küste dort, da ist der Höhepunkt dann auch so gegen 20 Uhr zu erwarten, aber wie gesagt, keine totale Sonnenfinsternis. Ich habe noch mal ganz kurz zur Erklärung mal den Weg der Sonne mitgebracht, damit man mal weiß, wo überhaupt diese Sonnenfinsternis eigentlich längs geht. Können wir hier uns mal anschauen. Kommt von Grönland an Island vorbei und dann eben einmal quer über Spanien, da hattest du die Schalte eben, und dann bis auf die Balearen und dann ist nachher auch schon Sonnenuntergang im Mittelmeer, dann ist der Spaß vorbei. Und ja, somit ist das jetzt erstmal das, was man dazu sagen kann. Ich hatte eigentlich gerade noch ein paar Bilder vom Strand mitgebracht, aber die sind jetzt gerade nicht mehr zu sehen. Es wechselt ganz viel, aber wer an den Strand geht, in Spanien, in Portugal oder sonst wo, auf jeden Fall bitte auch nicht die Sonnencreme vergessen, aber auch die Sonnenfinsternisbrille.
0: Genau, das kann man nicht oft genug sagen. Also in knapp einer Stunde geht es auch bei uns hierzulande los. Wir sind dann natürlich mit einer kurzen Sondersendung hier auf Tagesschau 24 mit dabei. Der Verfassungsschutz untersteht in Deutschland dem Innenministerium, der Bundesnachrichtendienst dem Bundeskanzleramt. Diese Nachrichtendienste dürfen bisher Informationen sammeln, sie aufbereiten und auswerten, auf akute Bedrohungen direkt reagieren und eingreifen dürfen sie nicht. Das will die Bundesregierung nun aber ändern. Hintergrund ist eine veränderte Bedrohungslage in Deutschland mit Drohnen an Flughäfen, mit Hackerangriffen, Spionage und Sabotage. Dagegen sollen die Dienste in Zukunft aktiv vorgehen können. Doch es gibt auch Kritik.
12: Hackerangriffe auf politische Akteure, Brandsätze in DHL-Paketen und nicht zuletzt der Drohnenvorfall vergangene Woche am Flughafen Leipzig-Halle. Für die Sicherheitsbehörden sind all das Beispiele für eine ernsthafte Bedrohungslage. Dafür will die Bundesregierung Verfassungsschutz und Bundesnachrichtendienst, der im Ausland tätig ist, nun besser rüsten.
13: Wir sind einfach zu sehr davon abhängig, dass uns die Nachrichtendienste anderer Länder unterstützen. Und diese Hilfe ist in zu vielen Bereichen eine Einbahnstraße im Moment.
12: Erstmals sollen die Dienste nicht mehr nur Informationen sammeln, sondern in besonderen Gefährdungslagen aktiv eingreifen dürfen.
14: Gerade in einer Zeit, wo wir hohe Bedrohungslagen auch durch Maßnahmen haben, die im Bereich von Angriffen mit Explosionsstoffen zu sehen sind, ist es zwingend notwendig, dass auch die Dienste in der Lage sind, diese Explosionsstoffe rechtzeitig zu entschärfen, auszutauschen, auch zu manipulieren.
12: Außerdem sollen sich Cyberangriffe ins Nichts umleiten dürfen, Server von Hackern zerstören oder potenzielle Attentäter mit Fehlinformationen versorgen, damit deren Pläne schieflaufen. Insbesondere mit Blick auf den Verfassungsschutz gibt es Zweifel, ob das vor dem Bundesverfassungsgericht standhält.
15: Das sind natürlich Maßnahmen, die klassischerweise die Gefahrenabwehrbehörden, also die Polizeien, durchführen. Und ob das der Verfassungsschutz auch darf nach dem Grundgesetz, das ist nicht ganz klar, denn er ist eben eine Informationssammelstelle.
12: Die Opposition befürchtet, dass auch gegenüber den Bürgern die Grenze zwischen Verfassungsschutz und Polizei verschwimmt.
16: So anders als in der Zeit des Nationalsozialismus oder auch während der DDR gibt es in Deutschland eine strikte Trennung zwischen Nachrichtendiensten und polizeilicher Arbeit.
12: Für den Bundesnachrichtendienst gelten etwas andere Regeln, weil er im Ausland tätig ist. Eine Grenze bleibt aber auch für ihn. Gezielte Tötungen sind nicht erlaubt.
0: Und ein Beispiel dafür, dass sich die Bedrohungslage in Deutschland verändert, sind Desinformationskampagnen aus dem Ausland. So bestätigte das Bundesamt für Verfassungsschutz heute, dass es Versuche gibt, die Landtagswahlen im September zu manipulieren. In sozialen Medien werden Videos veröffentlicht, in denen erfundene Vorwürfe über Korruption, Sexualstraftaten oder Suchtprobleme von Kandidatinnen oder Kandidaten formuliert werden. Die Spur dazu führt nach Russland.
17: Leonie Broncalla will für die Grünen in den Landtag von Sachsen-Anhalt. Mitten im Wahlkampf erfährt sie, im Netz kursiert ein gefälschtes Video von ihr.
18: Ich dachte so, okay, es ist irgendein Deepfake-Nacktvideo von mir aufgetaucht. Ich bin eine junge Frau, ich stehe in der Öffentlichkeit, das war mein erster Gedanke.
17: Zusammengeschnitten sind Bilder von ihrem Instagram-Account. Dazu die falsche Behauptung, sie habe Gelder veruntreut. Um die 200 solcher Videos sind aufgetaucht, in denen Politiker diffamiert werden. Vor allem aus Bundesländern, in denen Wahlen anstehen. Julia Smirnova forscht zu Desinformation.
19: Bei dieser Kampagne werden zahlreiche gefälschte Videos erstellt. Sie tragen Logos etablierter Medien, wie zum Beispiel Spiegel oder Welt oder Tagesschau.
17: Die Expertin vermutet hinter den Videos eine russische Einflusskampagne.
19: Momentan hofft die russische Führung offensichtlich darauf, dass ein Erfolg der AfD bei den Landtagswahlen und schlechte Ergebnisse anderer Parteien möglicherweise auch zu einer Regierungskrise in Deutschland führen können.
17: Bisher erreicht die Kampagne nur wenige Menschen. Doch sie beschäftigt Redaktionen. Die Journalistin Alice Echtermann vermutet, das ist einkalkuliert.
20: So absurd die Nachricht auch sein mag, sie wird ja dann in dem Moment, wo man sie widerlegt, trotzdem noch mal wiederholt, trotzdem noch mal weiterverbreitet.
17: Von all dem will sich Leonie Broncalla im Wahlkampf nicht ablenken lassen. Sie konzentriert sich auf die Wahl in Sachsen-Anhalt in knapp 4 Wochen.
0: 10 € vom Staat jeden Monat für jedes Kind von 6 bis 18 Jahren. Mit der sogenannten Frühstartrente sollen junge Menschen Vermögen fürs Alter aufbauen können, so zumindest die Idee der Bundesregierung. Eingezahlt wird in ein Depot, Eltern und Großeltern sollen dann freiwillig aufstocken können. Ausgezahlt wird nicht vor Vollendung des 65. Lebensjahres. Das Kabinett hat diese Pläne heute beschlossen. Nun ist der Bundestag gefragt.
2: Was würden diese Kinder des Sportcamps der Füchse Berlin mit 10 € Geschenk vom Staat machen? Vielleicht Eis kaufen? Die Antwort gibt ihnen Finanzminister Klingbeil. Das Geld soll gespart und am Kapitalmarkt angelegt werden.
21: Die haben sich gefreut, dass der Finanzminister gesagt hat, er bringt Geld für sie mit. Als ich dann gesagt habe, ich habe es nicht in der Tasche, sondern ihr kriegt es auf dem Depot, waren sie ein bisschen enttäuscht, haben gefragt, ob ich einen Goldbarren nächstes Mal noch mitbringen könnte.
2: Mit dem Gesetz soll jedes Kind zwischen 6 und 18 Jahren jeden Monat 10 € vom Staat für die private Altersvorsorge bekommen. Entweder die Eltern legen privat ein Kinderdepot an, zahlen es ein und stocken monatlich auf, oder sie tun das nicht, dann legt der Staat die 10 € am Aktienmarkt an. Das geförderte Kapital bekommen die Kinder erst im Rentenalter und der staatliche Zuschuss ist nur für Kinder vorgesehen, die ab 2020 geboren sind. Zum Renteneintritt könnten die Kinder je nach Entwicklung am Aktienmarkt ein Vermögen von geschätzten 25.000 € oder mehr haben. Ein staatlicher Zuschuss per Gießkanne, kritisieren Experten.
22: Das bedeutet halt, dass man auch solche Familien unterstützt, die durchaus auch selber privat vorsorgen könnten. Und da sollte man eigentlich sagen, naja, das ist nicht Aufgabe des Staates, so etwas zu unterstützen.
2: Auch die Grünen und die Linke sehen das Instrument kritisch.
23: Ich versuche da, Kinder an Aktien ranzuführen. Und wir halten es für eine völlig falsche Idee, dass Kinder lernen, an Aktienmärkten zu spekulieren.
24: Ein kleiner Schritt in die richtige Richtung, aber der kann natürlich nicht darüber hinwegtäuschen, dass Lars Klingbeil und der Rest der Koalition ansonsten keinen Plan für die Alterssicherung haben.
2: Die Frühstartrente soll rückwirkend ab 01.01.2026 gelten.
0: Studierende im Hörsaal beim Lernen, aber wie bezahlen sie steigende Mieten und teurer werdende Lebensmittel? Dabei hilft seit mehr als 50 Jahren das BAföG, eine Hilfszahlung vom Staat. Im Durchschnitt liegt es bei etwa 680 €. Das sei viel zu niedrig, sagen Studierendenverbände. Nach langen Verhandlungen hat die Bundesregierung jetzt entschieden, das BAföG soll steigen, allerdings erst im kommenden Jahr.
25: Selina Poppenberg studiert im 6. Semester molekulare Biotechnologie. Gerade macht sie ihre Bachelorprüfung. Im Moment bekommt sie 521 € BAföG fürs Wohnen und Leben. Sie pendelt jeden Tag zur Uni, denn eine eigene Wohnung direkt an ihrem Studienort Dresden kann sie sich nicht leisten.
26: Zu sagen, okay, ich suche mir jetzt eine Wohnung, die ich bezahlen kann, wo ich auch irgendwie ein bisschen Komfort habe, das war für mich einfach keine wirkliche Option.
25: Derzeit erhalten BAföG-Bezieher im Schnitt 682 €, abhängig von ihrer Wohnsituation und dem Einkommen der Eltern. Das Bundeskabinett hat heute beschlossen, die Wohnkostenpauschale zu erhöhen. Sie soll von monatlich 380 auf 440 € steigen, aber erst ab April 2027. Ebenso soll der Grundbedarf von bisher maximal 475 auf 503 € erhöht werden, zum Wintersemester 2027/28. Zum Sommersemester 2029 soll er auf 563 € steigen. Eine Erhöhung, die zu spät komme und zu gering ausfalle, kritisiert die Studierendenvertretung.
27: Das ist definitiv viel zu wenig. Das ist unter dem Existenzminimum. Dadurch sind 2/3 der Studierenden gezwungen, jetzt schon neben dem 40-Stunden-Vollzeitstudium arbeiten zu gehen. Da muss auf jeden Fall dringend was gemacht werden.
25: Selina Poppenberg will noch unbedingt ihren Master machen. Bis die BAföG-Erhöhung vollumfänglich bei ihr ankommt, könnte sie ihr Studium beendet haben.
0: Knapp 180 Kilogramm, so viel Verpackungsmüll produziert jeder EU-Bürger durchschnittlich im Jahr. Das ist zu viel, sagt die EU. Deshalb gelten von heute an neue Regeln. Sie sehen unter anderem kleinere Verpackungen und weniger Schadstoffe vor. Das ist vor allem für die Industrie eine Herausforderung.
28: Aus alt mach neu. Hier in der Papierfabrik Palm in Ahlen machen sie aus Altpapier neues Rohpapier für Wellpappe. Das Problem: Im Altpapier finden sich immer wieder Dinge, die nicht hineingehören, unter anderem Verbundstoffe, wie bei solchen Bechern. Die sind zwar aus Papier, aber meist mit Kunststoff beschichtet, um wasserdicht zu sein.
1: Rein optisch können Sie das teilweise erkennen, wenn es mal glitzert, wenn Sie Folien erkennen etc., also Oberflächenbeschichtungen. Ja, aber Sie können die natürlich hier nicht trennen.
28: Was gehört in welche Tonne? Die EU will nicht nur das Recyceln, sondern auch das Sortieren erleichtern. Sie schreibt deshalb vor, dass Verpackungen ab 2028 eindeutig gekennzeichnet werden. Weitere Neuerungen sind zum Beispiel: Ab sofort gelten in Lebensmittelverpackungen europaweite Grenzwerte für Chemikalien der Stoffgruppe PFAS. Und ab 2030 müssen alle Verpackungen möglichst material- und platzsparend sein. Und zumindest 70% recycelbar. Für die Industrie heißt das, das Recycling schon beim Herstellen der Verpackung noch besser mitzudenken. Auch diese Soßentöpfchen bestehen aus zwei Materialien. Der Maschinenbauer Optima in Schwäbisch Hall aber hat ein Verfahren entwickelt, das die Wiederverwertung dennoch leicht macht.
3: Wir verbinden Papierfasern mit kunststofffreien Beschichtungen, zum Beispiel als hauchdünnes Laminat, die sich dann in der Recyclinganlage sehr gut lösen können und damit auch die Verpackungsrichtlinien erfüllen.
28: Industrieverbände kritisieren Kosten und bürokratischen Aufwand. Dem Maschinenbau aber könnten die neuen Vorschriften ein interessantes Geschäftsfeld bescheren.
0: Wegen des Niedrigwassers in vielen Flüssen ist die Binnenschifffahrt aktuell eingeschränkt, mit erheblichen Auswirkungen auf die Wirtschaft. Um das in Zukunft zu verhindern, wirbt Bundesverkehrsminister Bilger für einen weiteren Ausbau von Flüssen. Die Wasserstraße sei der umweltfreundlichste Verkehrsträger, sagte der CDU-Politiker dem Redaktionsnetzwerk Deutschland. Deshalb gehöre zur Klimaanpassung an einigen Stellen ein Ausbau der Wasserstraße dazu. Bilger kündigte an, mit Umweltverbänden über seine Pläne zu sprechen. Der Chef des Energiekonzerns E.ON Birnbaum hat vor möglichen Drohnenangriffen auf die Energieinfrastruktur gewarnt. Die Übertragungsnetze seien das attraktivste Angriffsziel, sagte der Manager. Birnbaum forderte Nachbesserungen beim Schutz, nannte vollständige Sicherheit aber auch illusorisch. In Deutschland schaffe man es nicht einmal, die großen Flughäfen zu schützen, so Birnbaum. In der vergangenen Woche war eine mit Sprengstoff bestückte Drohne am Flughafen Leipzig-Halle entdeckt worden. Mit großer Spannung waren sie erwartet worden, die neuesten Inflationsdaten aus den USA. Jetzt liegen sie vor und besagen, die Teuerungsrate verharrt auf einem hohen Niveau. Im Juli stiegen die Verbraucherpreise um 3,4% im Vergleich zum Vorjahresmonat. Im Juni lagen sie bei 3,5%. Damit notiert auch die neue Inflationsrate deutlich über dem Ziel der Fed. Mehr dazu jetzt von Sami Ibrahim aus der ARD-Finanzredaktion.
4: Die US-Notenbank Fed steht in Sachen Inflation in einem gewissen Spannungsfeld und ihre Entscheidung ist global von Bedeutung, auch für Europa. Nur die Verbraucherpreise sind in den USA nach wie vor zu hoch. Für die Fed eigentlich ein Grund, die Zinsen zu erhöhen. Die Fed allerdings muss auch den Arbeitsmarkt in den USA im Blick behalten. Den zu sichern ist eine ihrer Aufgaben, anders als bei der Europäischen Zentralbank. Die Zahlen von dort sprachen zuletzt allerdings für eine Zinssenkung. Weniger neu geschaffene Stellen, weniger Arbeitslose insgesamt. Die US-Wirtschaft nach wie vor robust, aber mit Ermüdungserscheinungen. Höhere Zinsen könnten sie abwürgen. Dass sie wegen sinkender Zinsen heiß läuft, ist allerdings auch nicht zu erwarten. Und dann ist da noch der US-Präsident. Er möchte sinkende Zinsen. Bisher weigert sich die Fed. Doch die sogenannten Midterms rücken näher, die Wahlen in den USA. Und mit ihnen der Druck auf den Republikaner im Weißen Haus, ein Erfolgserlebnis zu präsentieren. Sein Druck auf die US-Notenbank dürfte also steigen. Sinkende Zinsen würden den Aktienmärkten helfen und sie steigen lassen. Sie dürften allerdings auch den Dollar schwächen und damit alle in Dollar gehandelten Rohstoffe für alle anderen beim Wechselkurs verbilligen. Öl und Gas zum Beispiel. Was sich im ersten Moment gut anhört, könnte jedoch als Bumerang zurückkommen. Denn steigt die Nachfrage, dann steigen die Preise schnell. Öl und Gas zum Beispiel würden sich dann nicht nur für den Rest der Welt verteuern, sondern auch für die USA. Und die Preise dort und damit eben auch die Inflation wieder antreiben.
0: In knapp 4 Wochen wählt Sachsen-Anhalt einen neuen Landtag. Jüngste Umfragen sehen die AfD weiterhin deutlich vor der CDU von Ministerpräsident Schulze. Vor der Wahl spricht der Mitteldeutsche Rundfunk mit den Spitzenkandidatinnen und Kandidaten ausführlich über ihre Ziele und Ideen für Sachsen-Anhalt. Im Interview mit Susan Reichenbach äußerte sich jetzt CDU-Spitzenkandidat und Ministerpräsident Schulze unter anderem zu Arbeitsplätzen, zu Rente, Wirtschaft und Migration. Der MDR hat die Gespräche mit den Spitzenkandidaten im Anschluss einem Faktencheck unterzogen. Darüber sprechen wir gleich. Zunächst aber erstmal das Interview.
5: Die CDU liegt in Umfragen einen Monat vor der Wahl auf Platz 2 mit 24%, deutlich hinter der AfD. Und der Spitzenkandidat und amtierende Ministerpräsident ist jetzt bei uns, Sven Schulze.
6: Guten Abend.
5: Ich grüße Sie. Herr Schulze, Ihr Wahlkampfmotto ist Sachsen-Anhalt stärker machen, nur mit uns. Was heißt das in 2 Sätzen?
6: Ja, es geht ja darum, Politik macht man immer für die Zukunft. Das heißt, das, was die Menschen hier in den letzten 36 Jahren aufgebaut haben, weiterzuentwickeln bei allen Herausforderungen, die wir haben. Und das aus der Mitte der politischen Landschaft heraus. Deswegen nur mit uns Sachsen-Anhalt weiter voranbringen, weiter stark machen.
5: Aber nur mit uns, ist das nicht ganz schön realitätsfern mit einer CDU, die gerade mal bei 24% liegt und einer AfD, die an der absoluten Mehrheit kratzt?
6: Ja, es geht ja jetzt darum, wir sind mitten im Wahlkampf. Im Moment hat niemand hier eine Mehrheit, weder die AfD noch wir haben sie. Und deswegen geht es darum, um jeden Wähler zu kämpfen. Und wir haben jetzt endlich die Zeit, wo die Menschen sich auch mit den Themen Sachsen-Anhalts beschäftigen. Wir sind ja überlagert worden in den letzten Wochen von bundespolitischen Themen. Und jetzt geht es um die wichtigen Themen. Jobs erhalten, Jobs schaffen. Jetzt geht es um innere Sicherheit. Jetzt geht es um Bildungspolitik. Und bei diesen Themen bin ich überzeugt, haben wir sehr, sehr gute Argumente. Auch für die nächsten Jahre hier in Sachsen-Anhalt.
5: Sie sagen gute Argumente. Sie kommen von 38% bei der letzten Landtagswahl, sind jetzt bei 24, ist doch ein Desaster.
6: Nein, erstmal ist es so, dass wir damals natürlich ein sehr gutes Ergebnis gehabt haben. Aber die Zeiten haben sich mittlerweile geändert, die Herausforderungen sind größer, Deutschland hat sich weiterentwickelt. Wir haben wirklich Einflüsse aus der ganzen Welt, auch auf uns, auch auf Sachsen-Anhalt. Und jetzt geht es darum, dass wir die Dinge in der chemischen Industrie, in der Automobilindustrie, dass wir dort die Jobs erhalten, dass wir uns tagtäglich darum kümmern. Die Rahmenbedingungen haben sich einfach geändert, gleichzeitig aber auch eine Zukunftsperspektive für die Menschen hier geben. Und das ist im Moment die große Herausforderung und das ist auch das, was den Wahlkampf im Moment bestimmt.
5: Und jetzt haben Sie sich erstmal um die Rente gekümmert. Letzte Woche haben Sie gegen den eigenen Kanzler mobil gemacht bei der geplanten Rentenreform. Sie sagen, die Rente mit 63 muss bleiben. Warum diese Kehrtwende?
6: Stopp, ich habe nicht gesagt, die Rente 63 im Detail. Ich habe gesagt, wer 45 Jahre hier eingezahlt hat, das muss gerade bei den Menschen hier in Ostdeutschland auch honoriert werden.
5: Aber warum diese Kehrtwende?
6: Ich kann Ihnen das sagen, das kann ich Ihnen ganz klar sagen, es ist keine Kehrtwende. Ich habe gesagt, wir brauchen Reformen, wir brauchen die wirklich auch im Rentensystem. Aber eines ist auch klar, ich bin nicht dafür da, die Themen aus Berlin hier in Sachsen-Anhalt durchzusetzen, sondern es geht darum, die Themen Sachsen-Anhalts, der Menschen in Sachsen-Anhalt in Berlin durchzusetzen. Und ich sage Ihnen dazu 2 Zahlen, die für mich ganz wichtig sind. 1989 haben hier in Sachsen-Anhalt, in unserer Heimat, 91% der Frauen gearbeitet, Vollzeit. Gearbeitet. Mhm. In Westdeutschland waren es knapp über 50%. Und im letzten Jahr, eine 2. Zahl, haben 36% der Menschen in Sachsen-Anhalt, die in Rente gegangen sind, beantragt, dass sie mit Abzügen in Rente gehen, weil sie gesagt haben, sie schaffen das nicht mehr voll auf die Zahl zu kommen. Und jetzt der Punkt. Und deswegen setze ich mich für die Menschen ja ein, auch gern mit Gegenwind aus Berlin. Aber meine Aufgabe ist es nicht, Berlin zu gefallen. Meine Aufgabe ist es, sich für die Themen der Menschen einzusetzen, auch bei der Rente.
5: Herr Schulze, trotzdem bleibe ich bei der Kehrtwende, ja. Weil Sie nämlich noch am 24. Juni bei Instagram geschrieben haben, ich zitiere, darum unterstütze ich die Vorschläge der Rentenkommission. Jetzt kommt es darauf an, sie zügig umzusetzen. Alles, was wir als Land dazu beitragen können, werden wir schnell angehen.
6: Genau.
5: Was ist Ihr Wort?
6: Genau, und das ist der Punkt. Nee, das ist genau der Punkt. Genau der Punkt. Es sind viele Elemente, auch bei dieser Rentenreform, die ich unterstütze, die ich für richtig finde, wichtig finde. Ein ganz wesentlicher Punkt ist, dass wir auch zu Entlastungen kommen auf der Seite der Arbeitnehmer. Die Menschen, die hier in Sachsen-Anhalt arbeiten, für die sind oft nicht die Abzüge des Staates, also die Steuern, sondern die für Sozialabgaben, für Pflege und so weiter der Punkt. Und das ist doch richtig, dass auch Wege gefunden werden, dass die nicht ins Unendliche weiter steigen. Aber gleichzeitig, bitte noch, da lassen Sie mich das noch sagen, aber gleichzeitig die Leistung der Menschen hier zu honorieren. In Ostdeutschland, wo die Menschen oft körperlich gearbeitet haben, wo die Akademikerquote gerade in der DDR nicht so hoch war.
5: Und trotzdem hat man das Gefühl, sie haben angesichts schlechter Umfragewerte
6: kalte Füße gekriegt. Stimmt überhaupt nicht, denn das ist doch einheitliche Meinung der ostdeutschen Ministerpräsidenten in Gänze. Und wir haben nicht in ganz Ostdeutschland Wahlen. Ich habe mir Unterstützung geholt, auch aus anderen Bundesländern, auch aus anderen Parteien. Hier geht es um die Menschen. Nochmal, ich bin nicht dafür da, die Themen aus Berlin in Sachsen-Anhalt durchzudrücken, sondern ausschließlich dafür da, Sachsen-Anhalts-Themen in Berlin anzubringen, an der richtigen Stelle. Und ich bin jemand, der Rückgrat beweist, der auch bei ganz schön viel Gegenwind, das können Sie mir glauben, gerade aus Westdeutschland, hier nicht umfällt. Das ist unsere Heimat, Sachsen-Anhalt. Und dieses Thema habe ich zu einem wichtigen Thema auch nicht
5: und
6: nur für Sachsen-Anhalt gemacht,
5: als
6: sondern
5: noch
6: für ganz
5: vor ein paar Wochen. Lassen Sie uns zum nächsten Punkt kommen. Sie wollen Sachsen-Anhalt stärker machen. Sie sagen, die Wirtschaft brauche vor allem weniger Regeln, schnellere Ämter.
6: Richtig.
5: Warum erst jetzt? Die CDU ist seit 24 Jahren an der Regierung in diesem Land. Also, Sie hatten genug Zeit.
6: Nee, das will ich auch klar kommunizieren. Warum jetzt? Jetzt bin ich Ministerpräsident. Jetzt habe ich die Chance, mit der Richtlinienkompetenz, die ich jetzt habe, beispielsweise die Verwaltungsreform, die wir jetzt umsetzen werden, zu starten. Die hatten wir das letzte Mal vor 19 Jahren, 2007, war die letzte Verwaltungsreform hier
5: aber
6: in Sachsen-Anhalt.
5: Aber die CDU nochmal, hat ja den Ministerpräsidenten gestellt.
6: Ich bin doch jetzt der Ministerpräsident, der hier jetzt sagt, wo sind die politischen Linien? Ich bin mit 47 Jahren jemand, der eine neue Generation darstellt, der auch neue Ideen mitbringt. Und diese Idee ist nicht eine Idee nur von mir, sondern das ist ein ganz wichtiges Thema für Sachsen-Anhalt. Ein zweiter Punkt, als ich Wirtschaftsminister war, habe ich genau das schon begonnen. Wir haben das Vergabegesetz hier verändert. Das heißt, mittelständische Unternehmen aus Sachsen-Anhalt haben es jetzt leichter als noch vorher, wieder an Aufträge aus dem Land zu kommen. Das heißt, ich habe das ja auch in meiner Zeit als Minister schon gemacht. Und ich kann die Dinge so umsetzen, wie ich sie umsetzen kann, wenn ich die Möglichkeit dafür habe. Und jetzt als Ministerpräsident habe ich diese Möglichkeit genutzt und werde das auch machen und ganz klar auch im Sinne Sachsen-Anhalts.
5: Es geht ja immer um Glaubwürdigkeit, darum, ob Politik wirklich die Dinge tut, die sie verspricht. Und Migration ist für viele ein wichtiges Thema, wenn nicht das Wichtigste in diesem Wahlkampf. Sie versprechen, Zitat, konsequent abschieben. Warum erst jetzt?
6: Nicht erst jetzt, wir sind auch, das möchte ich Ihnen auch sagen, wenn wir mal auf die ganz aktuellen Zahlen in Sachsen-Anhalt schauen. Wir sind jetzt bei den Zugängen hier auf dem Level des Jahres 2011. Das heißt, so niedrig wie bisher. Und beim Thema Abschieben, wir bauen gerade in Volkstedt auch entsprechend die Einrichtung aus für Menschen, die abgeschoben werden müssen, die sich aber dem entziehen. Es ist ein wichtiges Thema für Sachsen-Anhalt. Es ist eines von vielen Themen. Ich sage ganz klar, Migration in den Arbeitsmarkt gezielt brauchen wir. Aber die illegale Migration hier nach Europa, die muss gestoppt werden. Und dazu zählt dann auch dort, wo es möglich ist, wo auch wieder Frieden herrscht, in den Regionen, wo die Menschen aus Kriegsgründen herkommen, dass diese Menschen dann unser Land verlassen müssen. Und auch Einsatz bitte dazu noch. Die allermeisten, die aktuell Sachsen-Anhalt verlassen, die machen das freiwillig. Also das sind auch zwei Seiten einer Medaille. Ich halte das Thema weiterhin für notwendig.
5: Das heißt,
6: und ich werde dieses Thema auch weiterhin sehr stark auch angehen.
5: Sie sagen, Abschiebungen werden bereits konsequent durchgeführt. Aber ich höre, was Sie sagen. Aber offenbar glauben Ihnen 41% der Menschen in Sachsen-Anhalt nicht.
6: Naja, die Realität ist die, dass auch viele Menschen, die zu uns gekommen sind, Sachsen-Anhalt wieder verlassen haben, aber noch lange nicht alle. Es gibt auch einige, und das finde ich auch richtig, die sich hier so integriert haben, die hier wirklich auch gebraucht werden im Arbeitsmarkt. Aber es gibt andere, die auch von sich aus sagen, sie wollen Sachsen-Anhalt, sie wollen Deutschland wieder verlassen, wenn in ihrer Heimat die Möglichkeit besteht. Und das ist ein Teil der Migration, auch ein Teil dessen, wie man dieses Thema bearbeiten muss. Und ich sage Ihnen bitte noch eins. Es ist vielleicht auch ein Fehler der CDU gewesen, in den letzten Jahren dieses Thema nicht so zu thematisieren, wie es thematisiert gehört. Für mich persönlich gibt es auch da kein Thema, was man ausschließlich Parteien zuordnet, sondern es sind Themen der Menschen. Und deswegen ist es auch für mich ein Thema.
5: Schauen wir mal auf nach der Wahl. Dann könnte es für Sie richtig kompliziert werden. Zwischen zwei Brandmauern, welche reißen Sie eher ein, die zur Linken oder die zur AfD?
6: Auch da eine ganz klare Aussage. Jetzt geht es darum, möglichst viele Wählerinnen und Wähler zu erreichen. Die Wahl hier in Sachsen-Anhalt
5: ist noch... Das ist keine klare Aussage auf diese
6: aber
5: Frage.
6: Lassen Sie mich doch bitte das herleiten. Weil die Wahl hier in Sachsen-Anhalt noch längst nicht entschieden ist. Sie ist noch längst nicht entschieden. Es gibt jeden Tag neue Umfragen, meistens online eingestellt. Am Ende entscheiden die Menschen in Sachsen-Anhalt. Und die Frage, die Sie stellen, die ist vielleicht aus Ihrer Sicht berechtigt. Aber wenn ich mit den Menschen spreche, wenn ich mit den Menschen am Wahlkampfstand rede, ich bin jeden Tag unter...

0: CDU. Jeder, der mich unterstützt, unterstützt auch am Ende diesen Weg. Und das ist das Ziel, was ich jetzt verfolge bis zum 6. September.
1: Herr Schulze, Ihr Vorgänger Rainer Haseloff, der hat mal gesagt, wenn die AfD an die Macht kommt, dann würde er grundsätzlich überlegen, Sachsen-Anhalt zu verlassen. Sehen Sie das wie er?
0: Aber da bitte auch noch, der hat das natürlich ausführlicher gemacht. Das war eine Rede im Landtag. Und hat gesagt, er wird auch alles dafür tun, dass die AfD hier nicht die alleinige Macht hat.
1: Sehen Sie das wie er?
0: Ich bleibe hier. Ich habe Sachsen-Anhalt mein Leben lang gebucht. Und ich kämpfe darum, dass hier wir aus der Mitte heraus weiter anschlussfähig sind, dass wir nicht zurückfallen in eine Zeit, wie es die AfD will, die auf ihren Veranstaltungen die DDR-Hymne wieder singt. Ich möchte nicht zurück in die DDR-Zeit. Ja, ich möchte nach vorn schauen. Ich möchte, dass Sachsen-Anhalt sich weiterentwickelt. Ich möchte, dass die Menschen weiter Zukunftsperspektiven haben und nicht permanent nur gesagt wird, wir wollen Richtung bis in die DDR zurück. Das ist nicht mein Ziel. Und dafür kämpfe ich im Moment und nicht um irgendwelche Konstellationen jetzt zu diskutieren, sondern ausschließlich um die Themen der Menschen hier im Land.
1: Sven Schulze, danke Ihnen fürs Gespräch.
0: Bitte schön.
2: Ja, wir haben es gehört, aus der Mitte heraus würde Sven Schulze gern regieren. Ob er überhaupt noch Hoffnung hat, weiter regieren zu können, das hat mein Kollege André Schönke, unsere Korrespondentin Doreen Jonas in Magdeburg gefragt.
3: Also da würde ich mal ganz stark von ausgehen. Man hat es jetzt ja auch im Interview gehört. Allerdings die letzten Umfragewerte von Infratest DIMAP Ende Juli, die sehen seine CDU eben gerade mal bei 24%, die AfD unverändert bei 41. Also da liegt ja Stand jetzt eine ganze Menge dazwischen. Und Schulze ist ja auch erst seit Anfang des Jahres im Amt des Ministerpräsidenten als Nachfolger von Rainer Haseloff. Er war ja zuvor Wirtschaftsminister. Ich würde sagen, das war jetzt doch am Ende ein ziemlich verstolperter, auch ein verspäteter Ministerpräsidentenwechsel. Und dieser Amtsbonus, den wir normalerweise merken, ja, dieser Bonus, der schlägt einfach nicht so richtig durch, würde ich sagen. Und hinzu kommt ja noch die Performance der CDU-geführten Bundesregierung. Und die ist für Schulze im Wahlkampf jetzt alles andere als förderlich. Er will, wir werden sehen, ob er es kann.
4: Ja, wenn wir noch mal auf die letzten Zahlen schauen, mit wem wären denn Koalitionen überhaupt möglich?
3: Na, das hängt wirklich davon ab, wer wie in den Landtag kommt. Also ich würde sagen, auf die Kleinen wird es ankommen. Bislang regiert Schulze ja in einer Koalition aus CDU, SPD und FDP. In den Umfragen steht die SPD jetzt bei 7%. Und die FDP, die setzt zwar zuversichtlich auf ihren neuen Vorsitzenden, ihren alten neuen Vorsitzenden Kubicki, taucht in den Umfragen aber einfach nicht mehr auf einzeln. Und das BSW, das steht bei 4%, wäre demnach auch nicht drin. Blieben also nur noch die Grünen, die stehen aktuell bei 5%. Das reichten, würde das für eine stabile Mehrheit aber auch noch nicht. Wie gesagt, alles laut Umfrage. Und Schulze sagt ganz klar, er will an seinem Kabinettstisch eben keinen Minister von der AfD, keine Ministerin von den Linken. Könnte also eine Minderheitsregierung werden, toleriert vielleicht von den Linken. Das wäre denkbar, aber das Ziel von Schulze, so hat er es ja auch formuliert, ist ein ganz klar anderes. Er will klare Mehrheiten und danach sieht es jetzt knapp 4 Wochen vor der Wahl nicht aus. Und noch kurz zur AfD, die sagt ja, sie will allein regieren, ohne Kompromisse. Ihr Ziel 45 plus X und dafür reicht es eben gerade auch nicht. Also wir wissen es einfach erst nach der Wahl. Ich denke, man kann sagen, es wird definitiv kompliziert.
4: Das glaube ich allerdings auch. Dann lass uns mal jetzt noch mal auf einige Detailaussagen aus diesem Interview gehen. Unter anderem ging es da ja sehr stark um die Rentendiskussion. Rente mit 63, ist Schulze jetzt für oder gegen das Rentenpaket der Koalition? Wie kann man das zusammenfassen?
3: Also grundsätzlich hatte Schulze ja die Vorschläge der Rentenkommission unterstützt. Nun aber, seit vor knapp 2 Wochen kam er da mit dem Ministerpräsidenten von Thüringen und auch Sachsen um die Ecke und hat sich zusammen klar gegen die Abschaffung der Rente nach 45 Versicherungsjahren ausgesprochen. Das sieht ja dieser Reformvorschlag auch vor. Inzwischen gibt es da eine Phalanx von 6 Ministerpräsidenten, die Schulze folgen. Und er begründet das mit dieser besonderen Lebenswirklichkeit in Ostdeutschland. Viele haben eben lange Erwerbsbiografien. 45 Jahre sind da eher normal. Und die gesetzliche Rente ist oft auch das einzige Einkommen im Alter. Es gibt weniger Immobilienbesitz hier, weniger Erbschaften, weniger Vermögen, kaum Aktien. Und was auch man, glaube ich, auch berücksichtigen sollte, die DDR hatte einen deutlich geringeren Akademikeranteil. Ja, das spielt alles eine Rolle.
4: Großes Thema im Wahlkampf natürlich auch die Migration. Wie ist da seine Position nach diesem Interview?
3: Na, er spricht da deutliche Worte und er bezieht sich da in seinem Interview ja auf die ausreisepflichtigen Menschen, die Sachsen-Anhalt verlassen haben. Und da gibt es eben auch eine Zahl vom Sozialministerium. Und demnach haben vergangenes Jahr etwas mehr als 1000 Menschen das Land freiwillig verlassen, die eben abschiebepflichtig waren.

0: Und das sind doppelt so viele, wie abgeschoben wurden. Und 2024, so als Vergleichsjahr, waren es 601 freiwillige Ausreisen und 654 Abschiebungen. Also fast ähnlich. Und generell ist die Zahl der Asylsuchenden in Sachsen-Anhalt seit 23 gesunken, also vor einem Jahr, also 25 wurden 3.700 Erstanträge etwa gestellt und 2024 waren es noch fast doppelt so viele.
1: Doreen Jonas, vielen Dank nach Magdeburg.
0: Sehr gern.
2: Viel Sonnenschein, viel klarer Himmel, heute Abend die Sonnenfinsternis. Und ansonsten passiert eigentlich nicht viel. Es herrscht weiterhin Hochdruckwetter. Bemerkenswert ist neben der Sonnenfinsternis übrigens, dass die Luft so unglaublich trocken ist. Wir hatten heute Nachmittag relative Luftfeuchtewerte von 14%, zum Beispiel in Neukirchen, zum Beispiel in Schorndorf oder in Darmstadt. Ganz im Süden Deutschlands ein bisschen höher, aber selbst da waren es 20er, 30er Werte teilweise. Im Norden noch ein bisschen höher in Richtung Küsten, aber selbst da keine hohe Luftfeuchte. Diese trockene Luft, die dafür sorgt, dass Wäsche, wenn man sie raushängt nach dem Waschen, dass sie ganz schnell trocknet. Diese trockene Luft hat noch ein paar andere Effekte. Zum Beispiel den, dass die Sicht besser ist. Und zum Zweiten, dass es nachts leichter abkühlt. Denn je mehr Wasserdampf in der Luft ist, umso mehr Energie ist gespeichert, umso schwieriger wird die Abkühlung, weil das quasi dämpft. Aber ohne Wasser in der Luft oder mit sehr wenig wird es eben ganz schön kühl. Und deswegen sind wir zwar einerseits in einer Hitzewelle in diesen Tagen, aber nachts kann es an vielen Orten doch erheblich abkühlen, sodass man gut durchlüften kann. Schauen wir uns die nächsten 24 Stunden genauer an. Da sehen wir dieses Hochdruckgebiet, wir sehen die an sich sehr warme, aber eben auch verhältnismäßig trockene Luft, die da bei uns ankommt. Wolken haben praktisch keine nennenswerte Chance, es bleibt trocken bis zum Wochenende sogar. Und wir sehen, ja, im Laufe der Nacht bildet sich dann das ein oder andere Gewölk. Ganz kurz ist es mal zu sehen. Das war es aber ansonsten auch schon. Viel blauer Himmel auch morgen über den Tag. Sonnenschein von früh bis spät. Wir sind hier in der Zwischenzeit Mitte August in einem Bereich, wo die Tage tatsächlich auch schon wieder kürzer werden. Und die Nachttemperaturen stellenweise um 6 Grad, in den milderen Regionen 16, 17. Aber auch da kann man ja noch gut durchlüften. Braucht man auch, denn an der Ostsee morgen 24 Grad. Schleswig-Holstein aber im Landesinneren schon 28 und im Südwesten sogar bis zu 37 Grad. Es geht aber noch mehr an den Folgetagen. Schaffen wir die 38 am Freitag und auch am Samstag, wo vielleicht ganz vereinzelt schon mal ein Schauer drin ist. Insgesamt wechselhafter wird es ab Sonntag. Und da wird es dann auch spürbar kühler für die nächsten Tage. Zurück nach Hamburg.

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1: Guten Abend, ich begrüße Sie zur Tagesschau. Ein Himmelsspektakel fesselt zur Stunde Millionen Menschen in Europa. Für wenige Minuten verdunkelt sich die Sonne, der Tag wird zur Nacht, zuerst in Island. Auch in Deutschland verfolgen die Menschen aktuell die Sonnenfinsternis. Bei uns kommt es jedoch nur zu einer teilweisen Verdunkelung. Dennoch ist die Begeisterung groß. Die Schutzbrillen waren heute bereits vielerorts ausverkauft. Bei uns ist vor allem im Süden von der Sonnenfinsternis viel zu sehen. Und so läuft das Naturschauspiel ab. Erde, Mond und Sonne liegen heute exakt auf einer Linie. In Teilen Europas verdeckt der Mond das Sonnenlicht. Wo sein Kernschatten die Erdoberfläche trifft, ist die Sonne total verdunkelt. Im größeren Halbschatten strahlt, wie in Deutschland, noch etwas Licht seitlich am Mond vorbei. Der Kernschatten zieht seit etwa 19 Uhr in einem schmalen Streifen über Grönland, Island, die Iberische Halbinsel und die Balearen. Dort ist der Andrang entsprechend groß.
2: Die einen probieren schon mal die Brillen aus, andere legen frühzeitig ihr Handtuch ab. Im Hafen von Soyer machen sich die ersten schon früh morgens bereit für die Finsternis.
3: Und wir sind seit 8 Uhr früh hier und ich warte auf meine Familie, die müsste jetzt auch bald runterkommen für das große Ereignis.
2: Am Strand von La Palma läuft der Urlaubsalltag zwischen Sonnenzone und Partymeile. Hier suchen manche noch ihr Plätzchen für den Abend.
4: Also laut Internet so ein bisschen geforscht, ne? Und Playa de Palma und Palma selber soll gut sichtbar sein.
5: Vielleicht bei unserem Hotel gibt es so eine Skybar, da kann man es gut sehen, wenn man weit oben ist, glaube ich.
2: Freie Sicht, gewusst wo. Ein Astronom ist ganz Mallorca abgefahren. Ich habe 35 Punkte gefunden, an der Küste und im Landesinneren, wo man die Finsternis ohne Probleme sehen kann. Ausnahmezustand für die Sicherheitskräfte. Zehntausende wollen gleichzeitig an dieselben Orte. Dazu die Hitze und hohe Waldbrandgefahr. Wichtig ist es, Fahrzeuge in den extra dafür ausgewiesenen Zonen zu parken und aufzupassen, dass man keine Feuer in den Wäldern anfacht. Auf dem Meer kein Brandrisiko und freie Sicht. Glücklich, wer eine Bootstour ergattert hat und rechtzeitig den Hafen verlässt. Wir wollen den Menschenmassen entkommen und etwa 3 Meilen aufs Meer rausfahren, um dort die Finsternis zu erleben. Der Strand von Soyer wird von Stunde zu Stunde voller, während von der Sonne jetzt immer weniger zu sehen ist.
1: Dann gehen wir noch mal zu Christina Böker auf Mallorca. Was sieht man denn jetzt bei Ihnen und wie ist die Stimmung?
6: Ja, hier ist sowas wie internationale Volksfeststimmung. Hier haben sich wirklich den ganzen Tag über die Leute versammelt am Strand, manche mit riesigen Objektiven, um wirklich die besten Fotos zu machen. Und die sehen jetzt auch schon, was die Sonne hat sich schon, die Sonne ist schon ein bisschen leicht bedeckt und alle tauschen sich hier permanent drüber aus, ob sie schon mal eine Sonnenfinsternis gesehen haben, wie sie das beste Foto erhaschen. Und jetzt hoffen natürlich alle, dass das hier wirklich ein guter Platz ist. Und wir wurden auch den ganzen Tag über hier immer wieder gefragt, warum wir genau hier stehen. Und wir haben einen gewissen Wissensvorsprung uns gestern erarbeitet, weil wir um 8:30, wenn die Sonne dann wirklich gar nicht mehr zu sehen ist, das dunkel werden würde hier, haben wir das getestet und gesehen, dass wir am richtigen Platz sind. Jetzt hoffen wir nur, dass sich nicht heute noch Wolken davor schieben, denn vorgestern ist es passiert, dass es um die Uhrzeit bewölkt war. Aber ich habe Hoffnung, dass es klappt.
1: Dankeschön, Christina Böker, für die Eindrücke auf Mallorca. Und wenn Sie die Sonnenfinsternis weiterverfolgen wollen, empfehlen wir den Livestream auf tagesschau.de, auch auf unseren Social-Media-Kanälen. Und in der ARD-Mediathek gibt es gleich nach dieser Tagesschau Live-Bilder, Schalten und vertiefende Informationen. Der Bundesnachrichtendienst in Deutschland untersteht dem Kanzleramt, der Verfassungsschutz dem Innenministerium. Diese Nachrichtendienste dürfen bisher Informationen sammeln, sie aufbereiten und auswerten. Direkt auf akute Bedrohungen reagieren und eingreifen dürfen sie nicht. Das will die Bundesregierung nun ändern. Hintergrund ist eine veränderte Bedrohungslage in Deutschland. Mit Drohnen an Flughäfen, Hackerangriffen, Spionage und Sabotage. Dagegen sollen die Dienste in Zukunft aktiv vorgehen können. Aus der Opposition kommt Kritik.
7: Hackerangriffe auf politische Akteure, Brandsätze in DHL-Paketen und nicht zuletzt der Drohnenvorfall vergangene Woche am Flughafen Leipzig-Halle. Für die Sicherheitsbehörden sind all das Beispiele für eine ernsthafte Bedrohungslage. Dafür will die Bundesregierung, Verfassungsschutz und Bundesnachrichtendienst nun besser rüsten.
8: Wir sind einfach zu sehr davon abhängig, dass uns die Nachrichtendienste anderer Länder unterstützen. Und diese Hilfe ist in zu vielen Bereichen eine Einbahnstraße im Moment.
7: Erstmals sollen die Dienste nicht mehr nur Informationen sammeln, sondern in besonderen Gefährdungslagen aktiv eingreifen dürfen.
9: Gerade in einer Zeit, wo wir hohe Bedrohungslagen auch durch Maßnahmen haben, die im Bereich von Angriffen mit Explosionsstoffen zu sehen sind, ist es zwingend notwendig, dass auch die Dienste in der Lage sind, diese Explosionsstoffe rechtzeitig zu entschärfen, auszutauschen, auch zu manipulieren.
7: Außerdem sollen sie Cyberangriffe ins Nichts umleiten dürfen, Server von Hackern zerstören oder potenzielle Attentäter mit Fehlinformationen versorgen, damit deren Pläne schieflaufen. Insbesondere mit Blick auf den Verfassungsschutz gibt es Zweifel, ob das vor dem Bundesverfassungsgericht standhält.
10: Das sind natürlich Maßnahmen, die klassischerweise die Gefahrenabwehrbehörden, also die Polizeien, durchführen. Und ob das der Verfassungsschutz auch darf nach dem Grundgesetz, das ist nicht ganz klar, denn er ist eben eine Informationssammelstelle.
7: Kritik kommt von der AfD.
11: Hier soll vorsätzlich die Grenze verwischt werden zwischen verdeckter geheimdienstlicher Aufklärung und operativen polizeilichen Eingriff.
7: Für den Bundesnachrichtendienst gelten etwas andere Regeln, weil er im Ausland tätig ist. Eine Grenze bleibt aber auch für ihn. Gezielte Tötungen sind nicht erlaubt.
1: Ein Beispiel dafür, dass sich die Bedrohungslage in Deutschland verändert, sind Desinformationskampagnen aus dem Ausland. So bestätigte das Bundesamt für Verfassungsschutz heute, dass es Versuche gibt, die Landtagswahlen im September zu manipulieren. In sozialen Medien werden Videos veröffentlicht, in denen erfundene Vorwürfe über Korruption, Sexualstraftaten oder Suchtprobleme von Kandidatinnen oder Kandidaten formuliert werden. Die Spur führt offenbar nach Russland.
12: Leonie Brunkalla will für die Grünen in den Landtag von Sachsen-Anhalt. Mitten im Wahlkampf erfährt sie, im Netz kursiert ein gefälschtes Video von ihr.
13: Ich dachte so, okay, es ist irgendein Deepfake-Nacktvideo von mir aufgetaucht. Ich bin eine junge Frau, ich stehe in der Öffentlichkeit, das war mein erster Gedanke.
12: Zusammengeschnitten sind Bilder von ihrem Instagram-Account. Dazu die falsche Behauptung, sie habe Gelder veruntreut. Um die 200 solcher Videos sind aufgetaucht, in denen Politiker diffamiert werden. Vor allem aus Bundesländern, in denen Wahlen anstehen. Julia Smirnova forscht zu Desinformation.
14: Bei dieser Kampagne werden zahlreiche gefälschte Videos erstellt. Sie tragen Logos etablierter Medien, wie zum Beispiel Spiegel oder Welt oder Tagesschau.
12: Die Expertin vermutet hinter den Videos eine russische Einflusskampagne.
14: Momentan hofft die russische Führung offensichtlich darauf, dass ein Erfolg der AfD bei den Landtagswahlen und schlechte Ergebnisse anderer Parteien möglicherweise auch zu einer Regierungskrise in Deutschland führen können.
12: Bisher erreicht die Kampagne wenige Menschen, doch sie beschäftigt Redaktionen. Die Journalistin Alice Echtermann vermutet, das ist einkalkuliert.
15: So absurd die Nachricht auch sein mag, sie wird ja dann in dem Moment, wo man sie widerlegt, trotzdem noch mal wiederholt, trotzdem noch mal weiterverbreitet.
12: Von all dem will sich Leonie Brunkalla im Wahlkampf nicht ablenken lassen. Sie konzentriert sich auf die Wahl in Sachsen-Anhalt in knapp 4 Wochen.
1: 10 Euro vom Staat jeden Monat für jedes Kind von 6 bis 18. Mit der sogenannten Frühstartrente sollen junge Menschen Vermögen fürs Alter aufbauen können. So die Idee der Bundesregierung. Eingezahlt wird in ein Depot. Eltern und Großeltern sollen freiwillig aufstocken können. Ausgezahlt wird nicht vor Vollendung des 65. Lebensjahres. Das Kabinett hat die Pläne heute beschlossen. Nun ist der Bundestag gefragt.
16: Was würden diese Kinder des Sportcamps der Füchse Berlin mit 10 Euro Geschenk vom Staat machen? Vielleicht Eis kaufen? Die Antwort gibt ihnen Finanzminister Klingbeil. Das Geld soll gespart und am Kapitalmarkt angelegt werden.
17: Die haben sich gefreut, dass der Finanzminister gesagt hat, er bringt Geld für sie mit. Als ich dann gesagt habe, ich habe es nicht in der Tasche, sondern ihr kriegt es auf dem Depot, waren sie ein bisschen enttäuscht, haben gefragt, ob ich einen Goldbarren nächstes Mal noch mitbringen könnte.
16: Mit dem Gesetz soll jedes Kind zwischen 6 und 18 Jahren jeden Monat 10 Euro vom Staat für die private Altersvorsorge bekommen. Entweder die Eltern legen privat ein Kinderdepot an, zahlen es ein und stocken monatlich auf, oder sie tun das nicht, dann legt der Staat die 10 Euro am Aktienmarkt an. Das geförderte Kapital bekommen die Kinder erst im Rentenalter und der staatliche Zuschuss ist nur für Kinder vorgesehen, die ab 2020 geboren sind. Zum Renteneintritt könnten die Kinder je nach Entwicklung am Aktienmarkt ein Vermögen von geschätzten 25.000 Euro oder mehr haben. Ein staatlicher Zuschuss per Gießkanne, kritisieren Experten.
18: Das bedeutet halt, dass man auch solche Familien unterstützt, die durchaus auch selber privat vorsorgen könnten. Und da sollte man eigentlich sagen, naja, das ist nicht Aufgabe des Staates, so etwas zu unterstützen.
16: Auch die Grünen und die Linke sehen das Instrument kritisch.
19: Sie versucht da, Kinder an Aktien ranzuführen. Und wir halten es für eine völlig falsche Idee, dass Kinder lernen, an Aktienmärkten zu spekulieren.
20: Ein kleiner Schritt in die richtige Richtung, aber der kann natürlich nicht darüber hinwegtäuschen, dass Lars Klingbeil und der Rest der Koalition ansonsten keinen Plan für die Alterssicherung haben.
16: Die Frühstartrente soll rückwirkend ab 01.01.2026 gelten.
1: Miete, Lebensmittel, Lernunterlagen. Ohne BAföG könnten sich viele junge Menschen ein Studium nicht leisten. Doch auch mit der staatlichen Hilfe wird es oft eng. Denn während die Lebenshaltungskosten massiv gestiegen sind, blieb das BAföG unverändert. Bis jetzt. Nach langen Diskussionen hat das Kabinett nun eine Erhöhung auf den Weg gebracht.
21: Selina Poppenberg studiert im 6. Semester molekulare Biotechnologie. Gerade macht sie ihre Bachelorprüfung. Im Moment bekommt sie 521 Euro BAföG fürs Wohnen und Leben. Sie pendelt jeden Tag zur Uni. Denn eine eigene Wohnung direkt an ihrem Studienort Dresden kann sie sich nicht leisten.
22: Zu sagen, okay, ich suche mir jetzt eine Wohnung, die ich bezahlen kann, wo ich auch irgendwie ein bisschen Komfort habe, das war für mich einfach keine wirkliche Option.
21: Derzeit erhalten BAföG-Bezieher im Schnitt 682 Euro, abhängig von ihrer Wohnsituation und dem Einkommen der Eltern. Das Bundeskabinett hat heute beschlossen, das BAföG zu erhöhen. Die Wohnkostenpauschale soll von monatlich 380 auf 440 Euro steigen, aber erst ab April 2027. Ebenso soll der Grundbedarf in zwei Stufen angehoben werden, von bisher maximal 475 Euro auf 503 Euro zum Wintersemester 2027/28 und zum Sommersemester 2029 auf 563 Euro. Das entspricht dem Niveau der aktuellen Grundsicherung. Eine Erhöhung, die zu spät komme und zu gering ausfalle, kritisiert die Studierendenvertretung.
23: Das ist definitiv viel zu wenig. Das ist unter dem Existenzminimum. Dadurch sind zwei Drittel der Studierenden gezwungen, jetzt schon neben dem 40-Stunden-Vollzeitstudium arbeiten zu gehen. Da muss auf jeden Fall dringend was gemacht werden.
21: Selina Poppenberg will noch unbedingt ihren Master machen. Wenn die BAföG-Erhöhung 2029 abgeschlossen ist, könnte sie mit ihrem Studium schon fertig sein.
1: 180 Kilo Verpackungsmüll. So viel produziert jeder EU-Bürger pro Jahr. Damit dieser Müllberg kleiner wird, gibt es in der EU nun neue Regeln. Im ersten Schritt dürfen bestimmte Chemikalien in Verpackungen nur noch in geringen Mengen verwendet werden. Das soll die Recyclingquote erhöhen. Auch bei der Größe von Verpackungen soll sich etwas ändern, allerdings noch nicht sofort.
24: Hier in der Papierfabrik Palm in Aalen machen sie aus Altpapier neues Rohpapier für Wellpappe. Das Problem: Im Altpapier finden sich immer wieder Dinge, die nicht hineingehören. Unter anderem Verbundstoffe, wie bei solchen Bechern. Die sind zwar aus Papier, aber meist mit Kunststoff beschichtet, um wasserdicht zu sein.
25: Rein optisch können Sie das teilweise erkennen, wenn es mal glitzert, wenn Sie Folien erkennen etc., also Oberflächenbeschichtungen. Ja, aber Sie können die natürlich hier nicht trennen.
24: Was gehört in welche Tonne? Die EU will nicht nur das Recyceln, sondern auch das Sortieren erleichtern. Sie schreibt deshalb vor, dass Verpackungen ab 2028 eindeutig gekennzeichnet werden. Weitere Neuerungen zum Beispiel: Ab sofort gelten in Lebensmittelverpackungen europaweite Grenzwerte für Chemikalien der Stoffgruppe PFAS, sogenannte Ewigkeitschemikalien. Und ab 2030 müssen alle Verpackungen möglichst material- und platzsparend sein und zumindest 70% recycelbar. Für die Industrie heißt das, das Recycling schon beim Herstellen der Verpackung noch besser mitzudenken. Auch diese Soßentöpfchen bestehen aus zwei Materialien. Der Maschinenbauer Optima in Schwäbisch Hall aber hat ein Verfahren entwickelt, das die Wiederverwertung vereinfacht.
0: Wir verbinden Papierfasern mit kunststofffreien Beschichtungen, zum Beispiel als hauchdünnes Laminat, die sich dann in der Recyclinganlage sehr gut lösen können und damit auch die Verpackungsrichtlinien erfüllen.
24: Industrieverbände kritisieren Kosten und bürokratischen Aufwand. Dem Maschinenbau aber könnten die neuen Vorschriften neue Geschäfte bescheren.
2: Einen schönen guten Abend und willkommen bei Tagesschau 24. Jetzt mit einem Blick auf das Top-Thema des Tages. Wir erleben es ja gerade. Ein seltenes Spektakel am Himmel, eine Sonnenfinsternis. Seit etwa einer Stunde schiebt sich der Mond vor die Sonne und in weiten Teilen Westeuropas wird es so langsam dämmerig oder sogar ganz dunkel. Eine totale Sonnenfinsternis wird zum Beispiel in Spanien erwartet. Da schalten wir auch gleich noch hin. Wo in Deutschland etwas zu sehen ist, schauen wir uns jetzt kurz an.
3: Der Beginn der Sonnenfinsternis ist in Deutschland gegen 19.15 Uhr. Der dunkle Mond schiebt sich dabei von rechts unten vor die Sonne. Die maximale Verdunklung wird in Hamburg gegen 20.07 Uhr erreicht, in Berlin gegen 20.08 Uhr, in Köln gegen 20.10 Uhr und in München gegen 20.15 Uhr. Damit verschiebt sich der Höhepunkt der Finsternis von Norddeutschland nach Süden um mehrere Minuten. Mit den verbliebenen 12% scheint die Sonnensichel aber immer noch so hell, dass die Verdunkelung auf der Erde kaum wahrgenommen wird. Das Licht wirkt allerdings silbrig und fahl und die Farben verlieren an Sättigung. Schatten werden ungewöhnlich scharf. Die Temperatur sinkt merklich. Noch vor dem Ende der Verdunklung, etwa gegen 20.45 Uhr, ist Sonnenuntergang. Die Finsternis der Sonne endet deshalb hinter dem Horizont gegen 21.10 Uhr.
2: Ja, mit bloßem Auge sollte man dieses Naturschauspiel aber nicht beobachten. Experten empfehlen unbedingt, die Augen zu schützen. Am besten mit einer geeigneten Brille. Und wer keine hat, der sollte den direkten Blick in die Sonne besser sein lassen. Auch kurz vor Sonnenuntergang kann das nämlich Schäden an der Netzhaut verursachen. Wer aber eine hat, ja, der kann sie sehen, diese Sonnenfinsternis. Hier sehen wir jetzt eine totale Sonnenfinsternis in Spanien. Wir schalten gleich dorthin, gehen aber jetzt erstmal an zwei Orte in Deutschland. Einmal im Norden und einmal im Süden, wo man zumindest partiell heute dieses Schauspiel hat verfolgen können. Beginnen wollen wir mit Lisa Synowski. Sie ist in der Nähe von Neumünster zwischen Kiel und Hamburg, wo der Höhepunkt der Sonnenfinsternis soeben vorbei sein soll. Lisa, korrigiere mich, wenn das nicht stimmt. Wo genau stehst du denn da und warum ist ausgerechnet da an diesem, ja, es sieht fast aus ein bisschen wie ein Feldweg, so viel los?
4: Also das war erstmal ganz genau richtig. Der Höhepunkt, der war hier so etwa um 20.06 Uhr, also vor etwa 10 Minuten. Und ich befinde mich jetzt hier ja unweit der Sternwarte in Neumünster. Und warum auf einem Feld? Das ist eine sehr gute Frage. Tatsächlich ist hier einfach ein super freier Blick in Richtung Westen. Und das ist ja ganz wichtig, wenn man die partielle Sonnenfinsternis heute erleben wollte, weil die Sonne eben sehr, sehr tief steht. Da brauchte man einen freien Blick. Und hier bei der Sternwarte, da gibt es natürlich auch die ganz großen Teleskope, die auch die ganz spektakulären Bilder liefern. Aber da ist eben nur sehr, sehr wenig Platz. Da konnten immer nur ein paar Menschen schauen. Und hier auf diesem Feld, ja, ganz in der Nähe der Sternwarte, da haben sich eben die Menschen deswegen versammelt, um hier mit diesen speziellen Sonnenfinsternisbrillen sich das Spektakel anzuschauen. Weiter hinten stehen tatsächlich auch noch ein paar kleinere Teleskope, ebenfalls von der Sternwarte. Da ist aber eine ganz schöne Menschentraube, weil da natürlich auch jeder mal durchschauen will. Und man hat hier auch tatsächlich richtig was miterleben können. Der Himmel ist super klar. Man hat auch schon durch die Brille wirklich gesehen, dass die Sonne eben fast vollständig ja wirklich vom Mond bedeckt war. Besonders spektakulär da natürlich auch die Aufnahmen aus dem Teleskop. Und man hat auch um 20.06 Uhr wirklich so gemerkt, dass hier ja so eine kleine Freude, Anspannung, was auch immer in der Luft lag. Also das war schon ein besonderer Moment auch.
2: Ich wollte gerade fragen, wie habt ihr das denn da erlebt? Es sieht ja immer noch so aus, als wäre es etwas dunkler. Also inzwischen müsste diese partielle Sonnenfinsternis ja zum Teil auch wieder vorbei sein. Aber vielleicht kannst du den Moment noch mal beschreiben.
4: Ja, also tatsächlich ist es hier dunkler geworden, als ich es jetzt erwartet hätte. Mir hat auch einer der Menschen von der Sternwarte gesagt, dass er auch gar nicht damit gerechnet hat, dass man das doch so deutlich merkt. Also es ist definitiv hier ein bisschen dunkler geworden, als es sonst zu dieser Uhrzeit wäre. Es ist ja fast noch eine Stunde, bis die Sonne untergeht. Und es ist hier in der Natur auch, ja, ich würde schon sagen, so eine kleine Ruhe eingetreten. Also man merkt irgendwie auch, die Tiere haben das wohl mitbekommen. Ja, und hier wird jetzt noch ein bisschen weiter geschaut, bis dann die Sonnenfinsternis ganz vorbei ist.
2: Wir sagen erstmal Dankeschön für diese Eindrücke aus Neumünster. Lisa Synowski war das. Und wir schalten gleich weiter Richtung Süddeutschland und zwar nach Bayern. Dort steht mein Kollege Moritz Stadler. Vielleicht kriegen wir auch gleich ein Bild dazu. Er ist nämlich auf dem Olympiaberg. Das ist die zweithöchste Erhebung in der bayerischen Landeshauptstadt. Moritz, die maximale Verdunklung gegen 20.15 Uhr gerade eben vorbei. Wie sieht es denn jetzt im Moment bei euch aus?
5: Ja, es ist immer noch ein ganz besonderes Licht und auch eine dazu passende besondere Stimmung. Es wurde so gelblich-rötlich, jetzt wird es langsam heller. Gleichzeitig geht die Sonne weiter unter. Also es ist ein Farbenspiel, das ich ehrlich gesagt so noch nie gesehen habe. Es spiegelt sich hier in den Gesichtern wirklich zwei Menschen. Es ist irrevoll hier oben. Und eben als der Höhepunkt erreicht war, gab es Applaus für die Natur. Das gibt es jetzt auch nicht so oft. Es ist wirklich eine ganz spezielle Stimmung hier.
2: Ja, und wir müssen uns natürlich entschuldigen für die schlechte Qualität des Bildes. Das liegt sicherlich daran, dass dort eben so viele Menschen mit ihren Handys sind. So viele Menschen versuchen eben Bilder zu machen, diese auch zu übertragen. Wir versuchen es trotzdem noch ein bisschen weiter. Du stehst ja da im Olympiapark, weil man dort eben ganz besonders gut sehen kann. Ich habe es schon gesagt, die zweithöchste Erhebung. Und du bist nicht alleine dort. Seit wann haben denn die Menschen dort gewartet?
5: Ja, die Frage kann ich am besten weitergeben an Anna. Die steht neben mir, die wartet hier schon eine ganze Weile. Wir haben eigentlich den Nachmittag zusammen hier auf dem Berg so ein bisschen verbracht. Seit wann steht ihr hier?
6: Seit 18 Uhr.
5: Also 2 Stunden Sonnenfinsternis. Wie fandest du das? Wie fällt dein Fazit aus?
6: Komplett spektakulär. Und ich glaube, jeder kann hier bestätigen, was es auch für eine Gesamtstimmung war. Total faszinierend einfach.
5: Also könnte man wieder machen.
6: Auf jeden Fall.
5: Nur leider muss man halt ein bisschen warten, dass es wieder so eine Sonnenfinsternis gibt. Das ist ja aber auch das Besondere an dem Ereignis.
2: Moritz Stadler, ganz herzlichen Dank nach München für diese Eindrücke. Und nochmal bitten wir um Entschuldigung für die schlechte Bild- und Tonqualität. Das liegt, wie gesagt, daran, dass dort eben so viele Menschen unterwegs sind. Und jetzt schauen wir noch mal dahin, wo eben die totale Sonnenfinsternis stattfindet, zum Beispiel in Spanien. Mein Kollege Bernd Rasem in der Tagesschau-Redaktion, der behält die ganzen Feeds dazu, die Bilder, die aus aller Welt da reinkommen, unter anderem aus Island, aber eben auch aus Spanien, im Blick. Wie sieht es da im Moment aus?
8: Island machen wir noch später im Laufe der Sendung. Wir schauen nämlich jetzt erstmal genau dorthin, wo die Sonnenfinsternis, würde ich sagen, kurz vor ihrem Maximum steht. Schauen wir jetzt erstmal diese Live-Bilder an. Das ist so ein Berg, der ist zwischen Madrid und Saragossa. Das ist im Nordosten Spaniens und dort sitzen die Menschen. Und man sieht es auch schon, das ist so ein bisschen diese Stimmung, als würde die Sonne gleich untergehen. Das tut sie auch. Aber wie gesagt, vor allen Dingen, es ist eben dort die Sonnenfinsternis in ein paar Minuten komplett dort zu erwarten. Also es wird dann richtig dunkel. Und jetzt schauen wir mal ein Stückchen weiter nördlich. Leon, das ist im Norden Spaniens. Das sind die Live-Bilder, die wir hier sehen. Und dort können wir auch mal sehen, das ist wirklich Minuten vor dieser totalen Sonnenfinsternis. Also es ist wirklich spektakulär. Also wer sich sowas angucken kann, wir sind da ja leider außen vor hier in Deutschland, da muss ich wirklich sagen, beneidenswert. Ich habe vielleicht noch mal für die Zuschauerinnen und Zuschauer, die jetzt erst zum ersten Mal zuschalten, noch mal mitgebracht, eine Grafik, wie eigentlich sich diese Bahn, diese Sonnenfinsternis durch Europa durchzieht. Und da kann man das sehen, das Ganze ging in Grönland los und dann geht es weiter runter Richtung Spanien und dann über die Balearen oder zu den Balearen. Und da sind wir, glaube ich, jetzt gleich.
2: Genau so ist es. Wir wollen mal schauen, wie es auf den Balearen, genauer gesagt auf Mallorca aussieht. Erstmal Dankeschön für den Moment, Bernd Rasem. Wir kommen gleich noch mal zu dir, gucken uns dann die Bilder unter anderem aus Island an, wo das Ereignis ja schon durch ist. Jetzt aber, wie gesagt, wollen wir erstmal Richtung Mallorca schalten. Dort ist unsere Korrespondentin Christina Böker. Vielleicht bekommen wir jetzt auch gleich das Signal von Mallorca, denn sie steht dort in einer großen Menschenmenge. Alle haben sich natürlich versammelt, um auf das große Ereignis zu warten, wie sich der Mond vor die Sonne schiebt. Christina, wie sieht es denn im Moment aus? Schon ziemlich dunkel bei euch.
7: Ja, aber es ist auch deshalb ziemlich dunkel, weil sich so ein paar kleine dünne Wolken davor die Sonne geschoben haben. Ich will jetzt noch mal schnell gucken, wie es aktuell ist. Also ja, man sieht es irgendwie eigentlich schon ganz gut. Nur noch ein ganz kleiner Rand von der Sonne ist zu sehen, aber es sind auch Wolken drüber. Also ich bin gespannt, wie es dann in ein paar Minuten ist. 20.30 Uhr und 40 Sekunden sollte es hier stockfinster sein. Jetzt schon so ein paar leichte Schleierwolken drüber. Es wird peu à peu immer dunkler, aber es ist halt hier ein bisschen schwierig zu beurteilen, was Sonnenuntergang ist und was Sonnenfinsternis ist. Aber jetzt in den vergangenen paar Minuten hat sich es wirklich beschleunigt, so dass immer dunkler werden. Ganz schöne Stimmung hier den ganzen Nachmittag schon. Ich habe so den Eindruck, wie so ein internationales Volksfest. Und vielleicht könnt ihr es hören, es wird immer leiser. Normalerweise auf Spaniens Straßen ist echt sehr viel lautes Stimmengewirr. Und jetzt so langsam warten halt alle auf diesen spannenden Moment, für den sie sich hier zum Teil morgens schon um 8 hingesetzt haben, hier an diesem Strand, auf der Promenade, so ein bisschen oberhalb vom Strand, mit einer ganz guten Sicht auf die Sonne eben um diese Uhrzeit.
2: Ja, 20.30 Uhr, 40 Sekunden hast du gesagt, wird es soweit sein. Und so lange wollen wir jetzt natürlich auch dabei bleiben. Vielleicht gibt uns das ein bisschen Zeit, mal darüber zu sprechen, wie sich eigentlich Spanien auf diesen unglaublichen Ansturm vorbereitet hat. Es war ja klar, dass eben nicht nur auf den Balearen, sondern auch auf dem Festland diese Sonnenfinsternis gut zu sehen sein wird. Wie viele Menschen sind dann extra gekommen und wie hat man sich in Spanien ja darauf vorbereitet?
7: Ja, ist schon lange ein Riesenthema in den Medien und natürlich in allen Behörden, die irgendwie damit befasst sind. Es gab die Meldung, dass heute zwischen 400.000 und 1,5 Millionen zusätzliche Bewegungen im Verkehr stattfinden. Das heißt, so viele Menschen bewegen sich heute irgendwo hin, wo sie einen guten Platz vermuten, um diese Sonnenfinsternis anzuschauen. Und die letzte Sonnenfinsternis, totale Sonnenfinsternis wie diese, die gab es in Spanien im Jahr 1905. Das heißt, es hatte kaum jemand Gelegenheit, überhaupt sowas schon mal mitzuerleben. Also wirklich alle haben die letzten Tage schon gefiebert. Und was damit zusammenhängt, ist, dass natürlich viele Straßen kontrolliert gesperrt wurden, weil einfach ein großer Ansturm befürchtet wurde. Hier haben wir heute früh ein Pärchen getroffen. Die waren schon seit 8 Uhr hier. Die haben eigentlich ihr Hotel 20 Kilometer oder so von hier. Und die haben gesagt, sie hatten Angst, dass plötzlich alles gesperrt ist und sie dann gar nicht mehr zu einem Punkt kommen können, wo sie die Sonnenfinsternis sehen können. Und deshalb sind sie einfach ganz früh morgens schon hergekommen, haben den ganzen Tag hier verbracht, damit sie abends eben jetzt hier den schönen Blick auf die Sonnenfinsternis genießen können. Ich hoffe, sie können es genießen und die Wolken verdichten sich nicht noch weiter.
2: Aber man merkt es doch schon, innerhalb der 2 Minuten, wo wir jetzt reden, ist es doch deutlich dunkler geworden bei dir. Ungefähr 3 Minuten haben wir jetzt noch, bis es soweit ist. Das alles findet ja jetzt in einer Phase höchster Waldbrandgefahr statt. Schwingt denn trotzdem diese Angst, dieses Risiko immer mit, wenn jetzt so viele Besucher im Land sind?
7: Also bei den einzelnen Besuchern hängt es natürlich davon ab, wo sie sind. Hier am Strand hat sicherlich keiner Angst vor einem Brand, aber schon ein paar hundert Meter weiter fangen hier die Bäume an. Insofern, es gibt einfach sehr, sehr viele Gebiete, in denen das Risiko im Moment wahnsinnig hoch ist. Spanien hatte dieses Jahr eine Wetterlage, eine außergewöhnliche. Im Frühjahr hat es wahnsinnig viel geregnet, wirklich sehr, sehr viel, als in Deutschland verrückterweise schönes Frühlingswetter war. Hat es hier immer noch sehr, sehr stark geregnet. Dann gab es eine üppige Vegetation und die ist jetzt halt super trocken, weil es eine sehr lange Hitzeperiode gab. Schon die 4. Hitzewelle dieses Sommers. Alles sehr trocken. Deshalb gibt es eben auch besonders viele Brände in diesem Jahr. Und klar, das Risiko ist insbesondere in der Natur, wo man sich eben die Sonnenfinsternis womöglich anschauen will, besonders groß. Insofern ja, die Leute, die da irgendwo hingehen, die leben mit diesem Risiko. Insbesondere die, die womöglich in letzter Zeit schon in der Nähe eines Brandes gelebt haben oder einen miterlebt haben. Klar, das schwingt mit. Aber die Behörden sind wirklich sehr, sehr intensiv dabei, zu warnen und ganz viel Erklärungen zu geben und zu sagen, dass man nicht wild parken soll, und gibt ganz viele Warnungen im Radio morgens und den ganzen Tag über schon und auch schon in den vorherigen Tagen.
2: Ja, und jetzt sehen wir hier die
7: richtig,
2: Bilder.
7: Jetzt wird es merklich dunkler, ne? Ihr seht das womöglich. Ja?
2: Wir haben es gerade schon gesehen, es ist eine ganz, ganz kleine Sichel nur noch zu sehen. Auch wir haben hier natürlich das Live-Signal. Vielleicht können wir das gleich noch mal einblenden, damit wir genau sehen den Moment. Da bitte ich jetzt die Regie und dann schauen wir einfach mal zu. Christina, vielleicht kannst du auch ein bisschen beschreiben, wie es bei dir vor Ort ist, wie die Menschen darauf reagieren. Wir hören schon ein bisschen Applaus.
7: Ja, genau, die Leute fangen an zu jubeln. Ne? Sie jubeln da unten am Wasser, ne? Wo, das zeigen wir vielleicht mal kurz mit unserer Kamera. Unten am Wasser, da haben sie eben schon geklatscht. Wir haben, also man sieht es jetzt, es ist so ein, man sieht wie so eine Sichel von der Sonne. Ne? Leider wird sie irgendwann hinter einer Wolkenwand verschwinden, aber die Leute schauen halt immer noch ganz gebannt hin. Und ich sehe da unten, insbesondere am Wasser, ganz, ganz viele Leute, die jetzt mittlerweile ihre Handys natürlich gezückt haben und sich das angucken. Und natürlich mit Filmen, ja, und irgendwo streamen. Also alle sind jetzt gebannt dabei, sich dieses Ereignis halt anzuschauen, einfach zu erleben und was zu sehen, was sie vorher noch nie gesehen haben womöglich und was sie vielleicht auch nie wieder sehen werden. Kommt ja immer darauf an, wo man dann auch in dem Moment, wo womöglich irgendwo die nächste Sonnenfinsternis ist, dann gerade ist. Jetzt merke ich hier auch, jetzt wird es richtig dunkel. Ja? Jetzt geht es tatsächlich schneller. Ich weiß nicht, wie viel ihr von mir und von dem Drumherum jetzt sehen könnt, aber ihr könnt miterleben, ganz schön dunkel,
2: ja,
7: und Jubel.
2: Ne? Genau, es sind jetzt noch Applaus. Ungefähr 10 Sekunden.
7: Alle,
2: wir lassen das Bild noch ein
7: bisschen
2: stehen.
7: Hier, ne? Ja. Ne, vielleicht können wir noch einmal mit der Kamera rüberschwenken und noch mal versuchen, das irgendwie so mitzuerhaschen, wie die Leute hier im Wasser stehen. Ich weiß nicht, wie gut ihr das erkennen könnt, aber es ist irgendwie so ganz schön, finde ich. Ne? Jetzt.
2: Absolute Gänsehautatmosphäre da bei euch, das
7: also
2: merkt man sogar
7: gesehen.
2: So.
7: Wir haben einen tollen Platz gehabt, leider mit ein paar Wolken, aber ich glaube, es ja, ist trotzdem wirklich ein super besonderes Erlebnis und irre, wie schnell das plötzlich so dunkel wird, finde ich auch nochmal beeindruckend. Ich habe das schon mal erlebt in den 90er Jahren in der Pfalz, da war das auch toll, plötzlich stockdunkel, bisschen andere Atmosphäre, weil da wurde es ganz still, auch die Vögel waren still. Ne? Hier gab es jetzt Applaus und Freude, ja, weil das alle so klasse finden. Also ja, was jetzt leider fehlt, das hatten wir jetzt gedacht, das würden wir noch sehen, wie die Sonne dann wieder ein bisschen rauskommt und untergeht. Ne? Dafür hätte es ja eigentlich noch so ein kleines Zeitfenster gegeben, aber da ist jetzt die Wolke davor. Mal gucken, vielleicht kommt sie noch mal ein ganz bisschen raus. Schauen wir mal.
2: Aber
7: hier
2: wir
7: bleiben
2: sehen jetzt
7: bestimmt
2: hier
7: alle noch eine Weile am Strand, kann ich mir vorstellen.
2: Und wir blenden jetzt in dieser Sekunde, kommt die Sonne zurück. Das hören wir bei dir und wir sehen es auch hier auf unseren Bildern, die wir eingeblendet haben. Es ist wirklich ein spektakuläres Himmelsschauspiel, muss man sagen. Und wer das jetzt vielleicht live verpasst hat auf Mallorca, ja, der hat eigentlich im nächsten Jahr in Spanien schon wieder die nächste Chance auf die totale Sonnenfinsternis. Dann allerdings in Andalusien in Südspanien, Christina.
7: So ist es. Hier wird es jetzt auch wieder heller und das gibt natürlich noch mal Jubel. Ne? Hört ihr jetzt vielleicht gerade noch mal.
2: Genau, wir warten noch ein paar Sekunden ab, genießen noch einen Moment diese Stimmung und sagen schon mal Dankeschön nach Mallorca, Christina Böker, für diese Eindrücke, für diesen Moment, dass du uns hast teilhaben lassen an dem, was dort bei dir vor Ort in Mallorca los ist. Und übrigens nicht nur auf Mallorca, sondern eben in vielen anderen Orten Spaniens auch. Wir haben es gehört, auch es ging ja los in Galizien, aber vorher eben auch schon auf Island. Aber in Galizien, León haben wir gesehen, überall dort haben eben die Menschen auch diese Sonnenfinsternis genossen. Vielleicht kannst du noch mal 2, 3 Sätze sagen dazu, inwiefern das vielleicht auch ein wirtschaftlicher Faktor ist, diese Sonnenfinsternis, wie vielleicht auch alle möglichen Einwohner versucht haben, ja, teilzuhaben, finanziell teilzuhaben, vielleicht ein bisschen Geld damit zu verdienen, dass eben dieses Naturschauspiel dann doch in Spanien stattfindet.
7: Also wer ganz bestimmt von diesem Naturschauspiel profitiert hat, das sieht man natürlich hier auf der Insel, weil es hier wahnsinnig viele Hotels gibt, sind die Hotels. Ne? Hier kamen vermutlich noch mehr Leute hin, als ohnehin schon nach Mallorca reisen. Aber insbesondere diese einsameren Regionen, die du da gerade angesprochen hast, die haben normalerweise gar nicht so viel Tourismus. Und wirklich ein sehr großer Teil dieses vom Nordostspanien, wo die Sonnenfinsternis eben auch besonders gut zu sehen war, das ist eine Region, die sehr stark von Landflucht betroffen ist. Und die erhoffen sich jetzt womöglich auch einen kleinen touristischen Impuls davon. Da haben sicherlich diejenigen, die Unterkünfte vermieten, profitiert. Wir haben hier gedreht mit einer Firma, die Yachtfahrten anbietet. Die haben sicherlich auch gut Geld verdient. Die haben erzählt, dass sie schon Anfang des Jahres komplett ausgebucht waren mit ihren 23 Booten, mit denen sie jetzt irgendwo vor der Küste hier schippern und wahrscheinlich auch eine tolle, freie Sicht auf diese Sonnenfinsternis hatten. Und ich glaube, das fängt so auch im Kleinen an, ne? Mit diesen Brillen, die überall verkauft werden. Ich war vorhin hier im Supermarkt, bevor wir hier nachmittags wieder angefangen zu arbeiten, und habe Wasser fürs Team gekauft. Riesenschlange im Supermarkt. Ich hatte wirklich den Eindruck, dieser kleine Supermarkt ist heute Abend leer gekauft. Ja, Wahnsinn. Also ja, gibt sicherlich noch ganz viele Beispiele dafür. Ich habe keine Zahl darüber, was sich die spanische Wirtschaft von diesem Tag oder von dem Ereignis generell für einen Schub verspricht. Aber ich kann mir schon vorstellen, dass das was ausgelöst hat.
2: Und wenn wir jetzt so ein bisschen auf die Geräusche hinter dir hören, man hört so richtig, dass jetzt wieder etwas mehr los ist. Diese gespannte Stille, die es vorhin gab, oder beschreib doch mal, wie es vorhin war und wie es vielleicht jetzt ist, die hat sich so ein bisschen jetzt gelöst, oder?
7: Ja, das hat sich jetzt gelöst. Das war so ein bisschen kleine Anspannung, ne? Die Gespräche gingen so ein bisschen, waren so ein bisschen runtergedimmt, ne? Dann wurde es dunkel, dann gab es den Jubel. Ich glaube, es haben wirklich einfach alle als sehr, sehr, sehr schön empfunden, diesen Moment, aber eben auch mit Jubel, ne? Nicht mit totalem Schweigen. Es war immer ein bisschen Stimmengewirr hier. Und jetzt höre ich so hinter mir, wie sich alle austauschen darüber, wie das jetzt war und ob sie ein gutes Foto gemacht haben. Und ja, das geht bestimmt noch einen ganzen Abend so weiter, dass man sich jetzt einfach austauscht, mit der Familie irgendwie Fotos hin und her schickt, wo die vielleicht waren, und ja, sich einfach freut, dass man das irgendwie miterlebt hat. Und den Abend kann man ja einfach noch ein bisschen weiter hier genießen, wenn man schon an so einem schönen Ort ist. Bleiben sicher noch einige hier und genießen das noch ein bisschen.
2: Zum Abschluss könnte der Kameramann vielleicht noch einmal rüberschwenken, dass wir noch einen letzten Blick auf die Sonnenfinsternis, die ja jetzt so langsam aber sicher zu Ende geht, haben. Vielleicht können wir das noch mal ganz kurz sehen, damit wir auch teilhaben an deinem Erlebnis dort.
7: Wir bewegen uns noch mal Richtung Blick aufs Meer sozusagen. Ja, jetzt sieht man, ne, wir sind hier im Hafen von Port de Soyer. Da hinten, wo es jetzt noch rot ist, da fahren die Schiffe halt auch aus diesem Hafen raus. Und genau in dieser kleinen Lücke zwischen den beiden Leuchttürmen, einer ist oben, einer ist unten, dazwischen war praktisch die Sonnenfinsternis. Und jetzt ist sie, ne, jetzt da hinten geht sie halt auch unter. Wir haben gestern super schöne Sonnenuntergangsfotos einfach gemacht, ne? Da ist sie jetzt auch hinter Wolken. Ist jetzt gerade der Sonnenuntergang. Und jetzt kommen, denke ich mal, so langsam dann irgendwann auch die Schiffe, die rausgefahren sind, die Boote, die Yachten, die hier heute Nachmittag plötzlich alle rausgefahren sind aus dem Hafen. Heute früh war der Hafen noch voll mit Booten, jetzt ist er leer, weil die alle, also wer ein Boot hat hier, der ist natürlich rausgefahren, um dieses ganz besondere Erlebnis zu haben. Die werden dann irgendwann wieder reinkommen. Uns hat ein Kapitän gesagt, dass er Angst hat, dass es irgendwann total in Stau geht, und er hat geplant, ziemlich lange draußen zu bleiben, damit er den Stau da gar nicht in diesen Stau reingerät. Und außerdem gibt es ja auch noch Sternschnuppen heute Nacht. Das ist das nächste Ereignis, was heute Nacht noch ansteht. Fällt zufällig mit der Sonnenfinsternis zusammen. Insofern kann man hier nachts auch noch ein bisschen was angucken.
2: Gut, dann sagen wir jetzt aber wirklich Dankeschön, Christina Böker, für diese Eindrücke von der Insel Mallorca, für diese wunderbaren Eindrücke, muss man sagen. Man kann gar nicht wegschauen von diesem Himmelsspektakel, von dieser totalen Sonnenfinsternis. Dankeschön nach Mallorca.
7: Sehr gerne.
2: Und wir haben es gesagt, diese Sonnenfinsternis, die fand eben nicht nur als totale Sonnenfinsternis auf den Balearen statt und auch in anderen Teilen Spaniens, sondern es gab auch zum Beispiel auf Island oder in Teilen Grönlands dieses Schauspiel zu erleben. Darauf wollen wir jetzt mal schauen. Bernd Rasem in der Tagesschau-Redaktion hat sich all das mal so ein bisschen angeschaut. Hast du davon Bilder?
8: Ja, ich hätte auch gern ein paar Live-Bilder aus Island noch gezeigt, aber die Sonnenfinsternis ist dort komplett vorbei. Also es ist wieder ganz normal, scheint die Sonne da durch die Wolken durch. Aber ich habe ein paar Bilder von dem Moment mitgebracht, wo die Sonne sozusagen komplett fast verdeckt war. Können wir an dieser Stelle mal einspielen. Und das war wirklich ein ganz, ganz besonderer Moment. Also man hatte wirklich das Gefühl, dass es wirklich komplett verdeckt war durch, hier sehen wir das. Man sieht nur so ein bisschen diese Ränder. Darüber habe ich vorhin ein bisschen erzählt. erzählt. Das war nämlich insofern ganz interessant. Deswegen sind dort ja auch über Island und von Island aus Flugzeuge der NASA aufgestiegen. Die interessierten sich nämlich genau für diesen Rand rund um diese verdeckte Sonne. Und das ist nämlich der Grund. Das ist nämlich die Sonnenatmosphäre. Die ist viel heißer als die Sonnenoberfläche selbst. Und genau das sollte jetzt nochmal genau untersucht werden. Und das fand dann eben auch statt mit einem Spezialflugzeug. Ja, das sind also die entscheidenden Bilder, würde ich mal sagen, auf Island. Aber es war auch nur 1-2 Minuten. Dann war der Spaß vorbei und dann hat der Mond dann quasi wieder die Sonne freigegeben. Also insofern, das ist wirklich schon sehr, sehr beeindruckend gewesen, was dort auf Island stattgefunden hat. Jetzt schauen wir nochmal auf ein paar Live-Bilder aus Frankreich, aus Paris genauer gesagt. Die haben nur eine partielle Sonnenfinsternis dort vor Ort gehabt. Das sind sie jetzt, die Live-Bilder. Aber es ist tatsächlich so, dass sie das trotzdem dort genossen haben, die Menschen. Also wie gesagt, das Ganze mitten in Paris, ein riesiges Event. Und jetzt vielleicht noch mal zum Schluss mal zeigen, wie ist überhaupt die Sonne über Europa, über die Grönland hinweggezogen. Und das ist dieser blaue Strich, über den wir den ganzen Tag gesprochen haben, ging los in Sibirien. Da war es im Norden, ganz im nördlichen Teil von Sibirien. Und dann ging es eben über Grönland an Island vorbei und dann eben, wie wir es eben auch sehen konnten, durch ganz Spanien. Und dieser gelbe Bereich da, links und rechts neben diesem blauen Bereich, das ist diese partielle Sonnenfinsternis, von der wir die ganze Zeit gesprochen und auch berichtet haben. Wir liegen auch in dieser gelben Zone. Ja, und jetzt habe ich noch mal zwei Sachen zum Schluss mitgebracht. Die nächste partielle Sonnenfinsternis in Deutschland ist am 2.8.2027 und zwar um 11 Uhr. Brauchen wir nicht erstmal bis zum Abend warten. Wenn das Wetter gut ist, dann haben wir sie mal in voller Ausprägung, wenn es auch nur eine partielle ist. Und du hattest das ja auch schon erwähnt im nächsten Jahr, dann in Spanien. Die totale Sonnenfinsternis, aber wirklich, das ist so ein ganz, ganz kleiner Rand, eher Gibraltar. Ich glaube, da muss man ein Stück im Mittelmeer oder im Atlantik rausschwimmen, um die von dort aus zu sehen. Geht dann aber über Afrika hinweg, also eine bisschen andere Verlagerung. Aber wird auf jeden Fall spannend und ich habe mir fest vorgenommen, dieses Jahr habe ich keine Brille abbekommen, musste mir eben eine leihen. Im nächsten Jahr werde ich ganz früh anfangen. Ich werde der Erste sein, der so eine Sonnenfinsternisbrille mit dabei hat und werde ganz viele kaufen und die anderen verschenken.
2: Ja, und mir kannst du sie dann auch mal ausleihen. Da ganz herzlichen Dank für den Moment. Bernd Rasem war das. Ja, Sonnenfinsternis partiell und auch total über weiten Teilen Europas. Das waren Eindrücke sowohl von der Insel Mallorca als auch aus anderen Teilen. Vielen Dank erstmal für den Moment. Und normalerweise sollten wir jetzt eigentlich Tschüss sagen, denn das war's für den Moment von uns. Die nächsten Nachrichten hier bei Tagesschau 24, die gibt's wieder in den Tagesthemen um 23 Uhr. Würde mich freuen, wenn Sie einschalten. Bis dahin Ihnen einen schönen Abend.
9: Herzlich willkommen zu Maischberger. Wie gefährlich ist der Streit um die Rente und der Unmut über die Kabinettsumbildung für den Kanzler? Zu Gast sind heute Karl Lauterbach von der SPD und Tilman Kuban von der CDU. Einer der wichtigsten Künstler unserer Zeit spricht über Zensur in China, aber eben auch bei uns. Im Studio ist Ai Weiwei. Und es kommentieren heute auf dem Panel Heinz-Rudolf Kunze, Musiker, Ulrike Herrmann, Wirtschaftskorrespondentin von der TAZ und Nikolaus Blume, Politikchef RTL-NTV. Lieber Herr Kunze, einer der größten oder der größte Hit ist ja Dein ist mein ganzes Herz. Und der ist uns deshalb eingefallen, weil sich das auf Merz reimt und wir uns gefragt haben, wie viele in der CDU denken das noch über ihren Kanzler? Was glauben Sie?
10: Gute Frage. Ich glaube, es werden immer weniger und ich höre mich da einigermaßen um. Ich kenne da auch den einen und die andere und das ist schon sehr nachdenklich, was man da spürt als Stimmung. Ob das allerdings wirklich zu einer vorzeitigen Kanzlerdämmerung führt, das weiß ich nicht. Da muss man, glaube ich, auch erstmal diese anstehenden Wahlen im Osten abwarten.
9: Aber was spüren Sie oder was hören Sie als Stimmung?
10: Ja, eine große Ratlosigkeit und Unzufriedenheit mit der Art und Weise, wie er seine Politik vermittelt. Ich selber bin auch überrascht, denn ich habe ihn vor vielen, vielen Jahren mal kennengelernt in Siegen bei einem Konzert von mir. Da hat er mich in der Garderobe besucht. Da war er sehr jung und dynamisch und zupackend. Und danach ging er dann in die Wirtschaft und das ja auch nicht erfolglos. Mhm. Und jetzt vermittelt er doch oft einen sehr ungelenken und ungeschickten Eindruck in der Art und Weise, wie er seine Politik vermittelt. Und das erstaunt mich schon. Ich hatte ihm eigentlich mehr Führungsqualität, sagen wir doch mal ganz einfach, unterstellt und zugetraut, die er bisher nicht an den Tag gelegt hat. Die andere Frage ist natürlich, wer soll es denn machen, wenn er jetzt hinwirft?
9: Da kommen wir noch dazu. Ulrike Herrmann, der Kanzler hat ja, bevor dieser Sommer begann, noch gesagt, die Regierung habe jetzt Tritt gefasst. Wie sieht das jetzt nach diesen Sommerwochen aus?
11: Ich würde sagen, eindeutig herrscht eigentlich Chaos. Also es gibt ja zwei Dinge, die aufgefallen sind. Das eine ist, es gab diese Kabinettsumbildung und die ist dann ja eigentlich erstmal gründlich schiefgegangen, denn er hat ja mit den Betroffenen nicht vorher telefoniert. Dazu gehörte unter anderem Patrick Schnieder, der dann geschasste Verkehrsminister. Der hat das sozusagen dann aus der Presse erfahren. Und dann gab es das Nächste, dass der Verkehrsminister, der eigentlich vorgesehen war, hat dann gleich wieder abgesagt mit der Begründung, die ja wirklich gut ist, er hätte keine Ahnung von Verkehr. So, ja, aber da muss man sagen, da hatte also Merz die Idee, jemanden zum Verkehrsminister zu machen, der gar keine Ahnung von Verkehr hat.
10: Der aber erst mal zugesagt hat.
11: Dann ist ihm das noch aufgefallen. Also das war schon mal ein Riesenchaos. Und das andere war ja dann, jeder ist dabei, das Thema Rente, dass die Ostministerpräsidenten, alle drei von der CDU, aber auch natürlich Frau Schwesig von der SPD, inzwischen dagegen opponieren. Und das ist natürlich tödlich für einen Kanzler, wenn er sein zentrales Reformprojekt nicht durchkriegt, sondern da eine offene Revolte in den Ländern herrscht.
9: So, und der RTL, NTV-Trendbarometer, heute, glaube ich, rausgekommen, hat einen neuen Tiefstwert errechnet bei der Zufriedenheit mit Friedrich Merz. 13% sind zufrieden, 85% sind es nicht. Zu Recht, zu Unrecht?
12: Auf dem Niveau zumindest, also 13%, 14%, 15%, oszilliert das schon seit ganz, ganz langer Zeit. Das heißt, das ist jetzt nicht irgendwie mal ein schwerer Abschluss, weil irgendwas ganz exemplarisch schiefgelaufen ist, sondern es ist so eine Talsohle, von der man fast nicht mehr wegkommt. Das ist, glaube ich, auch der Grund, weshalb die Leute in der CDU so ratlos sind beziehungsweise frustriert, weil sie all das Gefühl haben, da kommt er nicht mehr raus. Er kann machen, was er will. Manches wird dann vielleicht auch glücken und manches glückt wieder nicht und man weiß nie genau, an welchem Tag man aufgewacht ist. Aber von der Talsohle wegzukommen, wird extrem schwer bis unmöglich. Mhm.
9: Es gab ein Sommerinterview beim ZDF. Diana Zimmermann hat den Bundeskanzler auf seine schlechten Beliebtheitswerte angesprochen und hat gesagt, es könnte auch daran liegen, dass er viele Leute vor den Kopf gestoßen habe. Zum Beispiel, weil er sagt, sie arbeiten zu wenig, sie sind zu oft krank und das mit dem Stadtbild auch noch. Der Kanzler hatte eine andere Antwort darauf.
13: Es gehört zur Wahrheit dazu, Frau Zimmermann, dass viele Menschen in Deutschland gesagt haben, genau so ist es, wie der Friedrich Merz das da gesagt hat. Nur die kommen in ihrer Berichterstattung kaum vor. Nein, sie zeigen immer nur diejenigen, die Kritik an mir äußern. Sie zeigen selten diejenigen, die mal sagen, es ist genau so. Das war mit den kleinen Paschas schon vor vielen Jahren so. Sie zeigen immer diejenigen, die es kritisieren. Ist ihr gutes Recht, das zu tun, aber es ist mein gutes Recht, so mal zu sagen, ich bekomme sehr viel Zustimmung in der Bevölkerung für das, was ich zu diesen Sachverhalten sage.
9: Also er hat eine andere Wahrnehmung oder hat er einfach recht?
12: Also ich glaube, an der Stelle hat er recht. Ich glaube, dass es dafür richtig viel Zustimmung in der Bevölkerung gab.
9: Für die Paschas?
12: Für die Paschas wie für das Stadtbild.
10: Stadtbild auch.
9: Krankheit, Arbeit?
12: Da wird es schon was anderes. Das geht dann gegen das Selbstwertgefühl der Leute. Mhm. Ob zu Recht oder zu Unrecht kann man lange diskutieren, ob wir mehr arbeiten müssten. Wahrscheinlich ja, weil wir einfach weniger werden, die arbeiten. Mhm. Aber trotzdem glaube ich, dass es bei vielen Dingen eine unterschwellige Zustimmung gibt. Und ob das sich jetzt wirklich über die Medien dann in schlechte Umfragewerte transportiert, das glaube ich nicht. Die Umfragewerte kommen von was anderem. Mhm. Die kommen daher, dass er mit Versprechungen angetreten ist, die er nicht gehalten hat, vielleicht auch nicht halten konnte, aber auf alle Fälle nicht gehalten hat. Und Wortbruch in der bürgerlichen Partei ist halt der Tod. Der Tod bei den eigenen Anhängern.
9: Glaubwürdigkeit ist das Wort, das der Kanzler, Sie haben es erwähnt, gesagt hat, als er dann nach dem Rücktritt von Jens Spahn, da ging es um die Leihmutterschaft in den Vereinigten Staaten, gesagt hat, der Rücktritt, der sei richtig und unvermeidlich gewesen. Glaubwürdigkeit sei in der Politik eben das höchste Gut.
11: Ja, ich glaube, ich glaube, Glaubwürdigkeit ist wichtig, aber ich glaube, dass Merz an ganz fundamentalen Problemen scheitert. Das erste Problem, und das darf man einfach nicht vergessen, Er hat nie regiert. Er war noch nicht mal Oberbürgermeister. Und wenn man, und dann will er aber Kanzler werden. Das heißt, wie Regieren geht, das wusste er nicht. Und das ist auch bis dahin nie vorgekommen. Vorher waren alle entweder Ministerpräsident oder Minister. Alle hatten Regierungserfahrung. Merz ist der Erste, der einfach denkt, ich kann Kanzler werden. Und da muss man auch sagen, dass in aller Härte, da hat die CDU als Volkspartei versagt. Die hat überhaupt nicht ernst genommen, was es heißt, Kanzler zu sein. Also, dass man da einen Profi hinschicken muss und nicht einen Laienschauspieler. So, und das nächste ist, das ist das zweite große Problem von Merz. Er hat die fatale Neigung, sich selber zu klonen. Also Merz kommt, das ist ja auch okay, aus Brilon. Das ist katholische Provinz in Nordrhein-Westfalen. So, und Carsten Lindemann kommt aus Paderborn, war sein Generalsekretär, jetzt Gesundheitsminister, kommt aus der katholischen Provinz in Nordrhein-Westfalen. Und Jens Spahn kam auch aus der katholischen Provinz in Nordrhein-Westfalen. Also nichts gegen die katholische Provinz in Nordrhein-Westfalen. Aber es ist Quatsch zu denken, dass man ganz Deutschland aus dieser Perspektive regieren kann.
14: Ja.
11: So, und der Einzige, der da noch so eine Ausnahme war, war dann Thorsten Frey, ja, der war aus der evangelischen Provinz von Baden-Württemberg. Aber immer nur Männer, immer nur Provinz, das kann nicht klappen. Und
12: das ist nicht das Problem. Naja, also bei Gerhard Schröder kamen sie alle aus Hannover und waren alle Männer. Und das ist dann auf eine andere Art und Weise schiefgelaufen oder gut gegangen. Aber das ist, glaube ich, nicht der Kern des Problems, dass es Provinz ist. Das, glaube ich, ist zu herablassend.
11: Aber nein, das sage ich nicht. Ich will nichts gegen die Provinz sagen. Ich will nur sagen, das geht nicht, dass man alle anderen Perspektiven in Deutschland nicht integriert.
14: Aber jetzt,
11: immer nur Leute, die der eigenen Meinung sind.
14: Um es mal zu sortieren, also die Kabinettsumbildung ging aus eben durch Jens Spahn, der mit seinem Mann durch eine Leihmutter in den Vereinigten Staaten Vater geworden ist und dann zurückgetreten ist, nachdem er merkte, dass das nicht bei allen so ankommt. Wie beurteilen Sie das?
10: Na, bei dem Fall Spahn war es ja so, dass er persönlich auch noch, glaube ich, kurz zuvor gratuliert hat.
14: Der Merz.
10: Und der Herr Merz. Und
14: hat das gefreut,
10: kommt natürlich
14: ja
10: auch relativ widersprüchlich rüber, wenn er dann offiziell aber zurückrudern und das Gegenteil behaupten muss. Ich glaube schon, dass bei allem, was mit Jens Spahn los war, das ein großes politisches Talent war. Und dass es irgendwie auch bedauerlich ist, dass er nicht mehr da ist. Aber das ging eben nicht anders. Man kann sich nicht im Ausland einen ganz intimen Wunsch erfüllen, der bei uns nicht erlaubt ist. Das geht einfach nicht für einen Spitzenpolitiker. Also da würde ich jetzt Merz keinen Vorwurf machen. Aber zum Thema Provinz möchte ich noch sagen, Vorsicht davor, unbehutsam mit dem Wort Provinz umzugehen. Die meisten Deutschen leben in der Provinz, immer noch viel mehr als in Großstädten. Und sich provinziell aufzustellen mit dem Personal heißt nicht unbedingt was Schlechtes.
11: Nee, aber ich sage ja nur, er doppelt sich. Ja. Ich sage ja nichts gegen die Provinz. Ich habe auch nichts dagegen, dass Merz aus der Provinz

0: und so wichtig, dass er das trotzdem vollkommen falsch eingeschätzt hat. Und dafür kann Friedrich Merz nichts.
1: Die Kabinettsumbildung aber, das hätte ein Befreiungsschlag werden können. Er wollte sowieso das Kabinett umbilden. Das hat nicht funktioniert. Was hat er falsch gemacht?
0: Naja, wenn, also man wechselt, der Trainer wechselt dann neue Spieler ein, ist ja immer das Bild. Aber wenn die Bank ziemlich leer ist, dann kann er ja auch nicht viel einwechseln. Also der einzige Prominente, der auf der Bank saß, war Carsten Linnemann. Der wurde dann also Gesundheitsminister, dann ging die Gesundheitsministerin ins Kanzleramt und Thorsten Frey übernahm die Fraktion. Das wäre es ja irgendwie schon mal gewesen. Das wäre dann keine große Kabinettsumbildung gewesen, aber jetzt auch keine ganz kleine und eine irgendwie durchaus in sich schlüssige. Und warum es dann mehr sein musste, also einen nicht besonders gut funktionierenden Verkehrsminister gegen einen, der dann am Ende nicht will, auszutauschen, und dann noch an irgendwas den Staatssekretären, das habe ich nicht verstanden. Was, also daraus wird dann keine große Kabinettsreform, wenn es alles keine Leute sind, die erkennbar besser sind oder ganz frischen Wind in die Sache reinbringen, sondern aber nur einer durch den anderen ersetzt und irgendwie bleibt es schon
2: selten. Außerdem muss man noch sagen, dass Carsten Linnemann selber gesagt hat, dass er keine Ahnung von Gesundheitspolitik hat. Ja, und dann sieht man das wieder, dieses Muster, das man eben auch schon bei Kanzler Merz sieht. Ich will Kanzler werden, obwohl ich noch nicht regiert habe. Jetzt ist Linnemann Gesundheitsminister, obwohl er noch nie Gesundheitspolitik gemacht hat.
1: Aber das ist nicht neu, dass Menschen Minister werden in einem Fach, von dem sie erstmal nichts verstehen. Ich glaube, Lauterbach, der gleich kommt, war eine Ausnahme, der von Gesundheit was wusste. Aber,
0: und Frau Warken kam ja ins Amt, als auch völlig unbekannt in der Gesundheitspolitik. Ja. Und hat es dann nach Ansicht eigentlich nahezu aller ziemlich gut gemacht, weil sie sich da einfach eingearbeitet hat. Also das geht schon.
1: Aber die interessante Frage ist ja, Sie haben davon gesprochen, dass die eigene Partei an der Führungsqualität dieses Kanzlers auch deshalb zweifelt, weil er diese Dinge offensichtlich nicht gut über die Bank bringt.
3: Ja, er spricht oft, glaube ich, auch Dinge an, die in der Bevölkerung tatsächlich eine große Resonanz finden. Ja. Aber die schlechten Umfragewerte haben damit, glaube ich, nichts zu tun, sondern die Menschen trauen ihm einfach nicht zu, dass er diese vielleicht richtig erkannten Dinge auch bewältigen und umsetzen kann.
1: Aber stimmt das, was Heinz-Rudolf Kunze gesagt hat, dass innerhalb der Union es Stimmen gibt, die wirklich jetzt sagen, dieser Kanzler kann es nicht und es gibt so eine Art von Stimmung, dass der auch weg könne? Oder ist das jetzt ein wildes Gerücht?
0: Nö. Nee, ich glaube, es gibt eine Stimmung, die sagt, so wird das nichts mehr, das kann nicht mehr besser werden. Und ob daraus irgendwas Operatives wird, ist ja die eigentliche Frage dann. Also findet sich jetzt irgendjemand oder eine Gruppe zusammen, die sagt, jetzt müssen wir das in die Tat umsetzen. Also wir versuchen, den Bundeskanzler davon zu überzeugen, beiseite zu treten. Und wäre das überhaupt clever? Aber immerhin diesen gewissen Druck von unten, von einer offenkundig inzwischen sehr schwer zu berechnenden Basis auf die Etagen darüber, steigt und schwillt ab und schwillt an, in einer affenartigen Geschwindigkeit und das kriegen die nicht richtig unter Kontrolle. Und das macht die mittleren Ebenen und die obere Ebene sehr, sehr nervös, weil sich unten immer mal wieder eben so ein Wutklumpen bildet und den kriegen die nicht in den Griff.
1: Aber wenn
0: und das könnte beim nächsten Mal dazu führen, dass es heißt, jetzt muss der Kanzler weg.
1: Ja, aber wenn jemand wie Markus Söder dem Kanzler beispringt und sagt, also der Bundeskanzler, das ging es jetzt um die Entscheidung mit Spahn, der muss Entscheidungen treffen und die sind gar nicht leicht. Das ist wie beim Fußballtrainer, der muss ein- und auswechseln. Also wenn Markus Söder ihm beispringt, Frau Herrmann, ist das ein Zeichen dafür, dass der Kanzler fest im Sattel sitzt oder das Gegenteil?
2: Es ist ein Zeichen, dass er schwächelt. Mhm. Also ich glaube, das hat zwei Gründe. Das eine ist natürlich, Söder will immer im Gespräch bleiben. Deswegen macht er natürlich Interviews und sagt dann auch, was in die Presse kommt. Und das andere ist, glaube ich, dass Söder verhindern will, dass Wüst dann der nächste Kanzler und Kanzlerkandidat wird. Also der jetzige Ministerpräsident aus Nordrhein-Westfalen, der ja alles mitbringt, was die CDU eigentlich braucht. Er hat Regierungserfahrung, er ist beliebt in Nordrhein-Westfalen und er ist in der Mitte. Und man verliert, die CDU muss ja in der Mitte gewinnen, nicht nur rechts außen. Also das ist auch noch ein Problem, dass Merz eigentlich zu neoliberal ist für diese Volkspartei. So, und ich glaube, dass Söder aber Wüst wirklich als Konkurrent wahrnimmt, weil die ja ungefähr gleich alt sind. Und er will auf jeden Fall wichtig sein, also sagt dann Söder erstmal, ich stütze hier Merz, ne, damit man den auch da wieder wahrnimmt in Bayern.
1: Zu viel.
2: Würde ich mal sagen.
0: Ich glaube, man kann, also Markus Söder, Sätze für lange Zeit abzunehmen, ist nicht ganz einfach. Aber trotzdem würde ich ihn den einen abnehmen, dass er für sich gesagt hat, das mit der Kanzlerschaft ist um die Ecke.
2: Ja, das
0: er wird
2: ist auch
0: eher um die Bundespräsident. Ecke. Insofern glaube ich nicht, diese ganze Scharade, ich muss jetzt Herrn Wüst verhindern, weil sonst beschädigt er meine Chancen auf die Kanzlerschaft.
1: Ja.
0: Das glaube ich nicht. Das ist der Versuch, den Bundeskanzler zu stabilisieren, weil natürlich auch die CSU an dieser Regierung, in dieser Regierung mithängt und wenn sie untergeht, mit untergeht.
3: Ja, klar.
1: Aber die Frage ist, ob sie noch schafft, eben Reformen über die Ziellinie zu bringen. Eine der wichtigsten ist die Rentenreform. Da sind wir in die Sommerpause gegangen mit einem Paket, das alle gelobt haben. Und wo es hieß, das ist ein

0: großes Gesamtkunstwerk, das muss jetzt genau so kommen. Und jetzt haben sich unter anderem 3 Ministerpräsidenten aus dem Osten Deutschlands gemeldet und gesagt, nein, so geht das nicht. Vor allem die Rente mit 63 darf nicht abgeschafft werden. Einer von ihnen macht Wahlkampf in Sachsen-Anhalt als Ministerpräsident, Sven Schulze.
1: In Ostdeutschland sind die allermeisten Menschen auf eine Rente angewiesen, die vom Staat kommt. Und ich möchte als Ministerpräsident garantieren, dass sie davon auch in der Zukunft leben können. Und deshalb eine ganz klare Aussage heute hier aller 3 Ministerpräsidenten, dass wir das, was wir im Moment dort in Berlin auf dem Tisch sehen, so 1:1 nicht unterstützen werden.
0: Unterstützen Sie das, Herr Kunze, diesen Gedanken, diese Rente mit 63, die muss bleiben?
2: Ich kann den Mann verstehen. Der, dem steht das Wasser bis zum Hals und er ist in einem ganz, ganz gefährlichen, explosiven Wahlkampf gerade. Und ich glaube, der Mann hat die Sorge, die ihn umtreibt, und das verstehe ich gut, dass, wenn das jetzt abgeschafft wird, noch mehr Menschen in Ostdeutschland zur AfD getrieben werden, weil sie dann wieder das Gefühl haben, dass ihr Leben, ihre Art zu leben, ihre Art auch früher einzutreten ins Berufsleben und so nicht anerkannt wird. Also ich verstehe nicht genug von Finanzpolitik und von Rente, um das wirklich beurteilen zu können. Vielleicht muss man da anderswo sparen, aber dieses Gefühl der Ostdeutschen, jetzt werden wir schon wieder abgekoppelt, das sollte man, glaube ich, in Zeiten wie diesen sehr ernst nehmen.
0: Das ist ein wahltaktisches Argument. Lassen Sie das gelten?
3: Also auf jeden Fall ist das richtig. Man kann nämlich sehen in allen Umfragen, dass die Ostdeutschen vehement gegen jede Art von Rentenreform sind. Und man kann auch sehen, dass die AfD das ausnutzt in ihrem Programm. Da werden nämlich üppige Renten versprochen, natürlich ohne, dass da irgendwie erklärt wird, wie das finanziert wird. Ja. Das ist natürlich alles total windig. Aber es ist ganz klar, dass Rentenkürzungen, in Anführungsstrichen, die also als Kürzung wahrgenommen werden, ob das Kürzung ist, ja oder nein, muss man gar nicht diskutieren, das wird so wahrgenommen, dass das auf jeden Fall bei der AfD einzahlt. Und das ist ja auch eine Erkenntnis, die Merz selber auf einem Parteitag formuliert hat. Sinngemäß, glaubt ihr, dass wir mit dem Thema Rente eine Wahl gewinnen? Nein, natürlich nicht.
0: Man muss die jungen auch, Rentenrebellen.
3: Ja, genau, die Themen wandeln sich ja ständig, aber letztlich ist die Erkenntnis natürlich wahltaktisch total richtig. Und es ist natürlich ein Drama, und das wurde ja immer von Anfang an diskutiert, dass die Rentenkommission genau ihre Ergebnisse im Sommer präsentiert hat, irgendwie 2 Monate vor diesen entscheidenden Ostwahlen, wo man schon von Anfang an sehen konnte, das ist ein Desaster mit Ansage, weil das eben sich dann bitter rächen wird an der Urne.
4: Mhm. Ja, aber irgendwann muss man es ja machen. Und der Satz ist, alles würde man unterschreiben, was er sagt. Es hat nun nichts mit der Rente mit 63 zu tun. Also deswegen die Rente mit 63 nicht stark einzuschränken und auf den Zweck zurückzuführen, für den sie mal gedacht war. Nämlich Leute zu begünstigen und ihnen ein abschlagsfreies Ende ihrer Arbeitszeit nach 45 Jahren zu erlauben, weil sie körperlich hart gearbeitet haben und weil sie übrigens wenig verdient haben, meistens dann. Kriegen diese Rente jetzt 10 Milliarden, kostet das Steuergeld pro Jahr. Leute, die gut verdienen und gesund sind. Also es kriegt die falsche Gruppe. Man hätte jetzt auch sagen können, es tut uns fürchterlich leid, das war ein Irrtum, das funktioniert nicht, wie wir das funktioniert haben wollen. Und wir nehmen es niemandem weg, der es schon hat. Aber zukünftig kriegt es keiner. Wir verlängern einen Irrtum nicht. Das hätte man auch erklären können, anstatt irgendeine Rentenniveau-Diskussion im Osten aufzumachen.
0: Aber darf ich mal ganz kurz, aber wenn jetzt dieses Projekt, und das ist ja ein Kernprojekt dieser Regierung und auch von Friedrich Merz, wenn das nicht durchkommt, was dann? Dann
4: können Sie zumachen.
0: Wie, was
4: können Sie zusperren als Regierung?
0: Wer kann zusperren?
4: Die Regierung. Wenn sie nicht einmal mehr kommuniziert kriegt und durchgesetzt kriegt, was wirklich sich jedem erschließt, der bereit ist zuzuhören, der noch bereit ist zuzuhören, dann kann die Regierung einpacken. Denn dann hat sie keine Kraft mehr, irgendetwas durchzusetzen. Und es ist ja auch keine Riesenrentenreform. Ja. Es geht um die Korrektur eines Irrtums.
3: Ich glaube aber, dass es egal, wie man diese Rente mit 63 bewertet, das Hauptproblem ist, dass im März zum Thema Rente nichts mehr kommunizieren kann, weil er einen entscheidenden Satz gesagt hat. Nämlich, künftig wird die Rente nur noch die Basisabsicherung sein. So, und mit diesem Satz hat er sich sozusagen aus der Diskussion genommen, weil den haben dann alle wahrgenommen und alle haben verstanden, okay, Merz himself hat nichts dagegen, Renten zu kürzen.
4: So, also und die Deutschen sind Weltmeister darin, alle Parteien die eigene Rente schlecht zu quatschen. Schlechter als sie ist.
0: Und daran wird die Regierung am Ende dann zerbrechen?
3: Das glaube ich nicht.
2: Also man kann schon die begründete Sorge haben, finde ich, dass nach den anstehenden Wahlen in diesem Jahr die Regierung sowieso einpacken kann.
3: Ja, natürlich. Es sind die Ostwahlen.
0: Herrje, gut. Also vielen Dank. Erstmal mal gucken, ob die beiden, die jetzt bei uns sind, im Bundestag nämlich für diese beiden Regierungsparteien mitentscheiden über zum Beispiel die Frage, wie dann so eine Rente ausgestaltet wird, wie pessimistisch oder optimistisch die sind. Ich freue mich sehr, dass Karl Lauterbach bei uns ist von der SPD und Tilman Kuban von der CDU. Schönen guten Abend. Herr Kuban, wir sortieren es noch mal von vorne. Also im Sommer kommt die überraschende Nachricht, dass Jens Spahn mit seinem Lebensgefährten mit einer Leihmutter oder mit Hilfe einer Leihmutter in den Vereinigten Staaten Vater wird und erstmal gratuliert auf Friedrich Merz. Haben Sie auch gratuliert?
5: Ja. Und ich habe das aus voller Überzeugung getan, weil ich selber Vater bin und mich über jedes Kind freue, unter den Umständen, wie es zur Welt gekommen ist. Dafür kann kein Kind der Welt etwas. Und deswegen finde ich, dieses Kind hat ein tolles Leben verdient. Und ich freue mich für Georg, dass es auf der Welt ist.
0: Für Georg, das ist der Sohn eben dieser beiden. Haben Sie damit gerechnet, dass es so einen Sturm gibt von der Basis Ihrer Partei? Der ja offensichtlich so stark war, dass es dann Jens Spahn aus dem Amt gefegt hat.
5: Um ehrlich zu sein, ein bisschen ungutes Gefühl hatte ich am Anfang, aber ich habe nicht geglaubt, dass es einen so großen Shitstorm gibt, der ihn so ins Wanken bringt und dazu führt, dass am Ende in dieser persönlichen Tragik er dann auch zurückgetreten ist.
0: War das richtig, dass er zurückgetreten ist?
5: Ich glaube, dass es an der Stelle seine persönliche Entscheidung war. Am Ende eben auch manchmal wächst der Druck so groß, dass es da wahrscheinlich keine andere Möglichkeit mehr gegeben hat.
0: Es gab ein Gespräch, das er geführt hat, eben dann noch aus Amerika. Da hat er gesagt, wir sortieren das dann im September mit der Fraktion. Hat er das unterschätzt, was da passiert?
6: Ich glaube, er hat das massiv unterschätzt. Sonst hätte er anders kommuniziert. Dann hätte er noch davon Abstand genommen, das in einem Podcast versuchen zu erläutern. Also ich glaube, eine schnelle Entschuldigung und eine schnelle, klare Ansprache, wo er die Dinge der Bevölkerung erklärt, das hätte vielleicht geholfen. Ich glaube, dass es immer eng geworden wäre, weil er hatte sich ja gegen die Leihmutterschaft in der Vergangenheit ausgesprochen. Wir hatten ja eine Kommission in der Ampel, die ich damals mit Marco Buschmann ins Leben gerufen hatte. Ich gehöre zu den wenigen, die überhaupt für eine altruistische Leihmutterschaft
0: sind. Das müssen Sie erklären. Sie sind für die altruistische Leihmutterschaft. Aber das, was jetzt Herr Spahn gemacht hat, das nennen Sie dystopisch. Wo ist der Unterschied?
6: Also ich habe da nicht von dystopisch gesprochen, sondern ich halte es für schwierig, weil ich habe ja fast zehn Jahre in den Vereinigten Staaten gelebt. Schon. Und da ist schon meistens, muss man sagen, Geld im Spiel. Das sind teure Agenturen. Das ist also definitiv nicht, was ich befürworten würde oder richtig fände. Und es ist immer schwierig, dass man etwas im Ausland dann also in Anspruch nimmt, was im eigenen Land auch deshalb nicht erlaubt ist, weil man selbst verhindert, dass es erlaubt wird.
0: Was ist denn eine altruistische Leihmutterschaft?
6: Wenn beispielsweise Verwandte sich also entscheiden, ein Paar kann kein Kind bekommen, dass also eine Mutter das austrägt, es ist kein Geld ins Spiel, es ist also meinetwegen, oder es geht um sehr enge Freundschaften, die schon immer bestehen und so weiter. Das hat aber nichts mit einer Leihmutterschaft zu tun, wo ich die Leihmutter eigentlich gar nicht kenne, wo ich dann eine Agentur im Spiel habe, wo es um Geld geht, wo es dann auch manchmal so ist, dass die Leihmütter das Geld brauchen und so weiter. Das sind alles Dinge, die lehne ich natürlich ab.
0: Was ist eigentlich das größere Problem, Herr Kuban, aus christdemokratischer Sicht, dass man eben etwas tut, wo die Partei gesagt hat, das wollen wir nicht erlauben hier? Oder dass man etwas tut, wovon weite Teile der Partei sagen, das passt moralisch überhaupt nicht?
5: Ich persönlich sehe mich da auch eher liberaler aufgestellt in dieser Frage, aber trotzdem an der Stelle geht es, glaube ich, um Glaubwürdigkeit und um die Frage, das, was man sagt, sollte man auch tun und das, was man tut, sollte man eben auch vorher gesagt haben. Und deswegen, wenn er sich da vorher klarer positioniert hätte, dann wäre es wahrscheinlich eine andere Situation gewesen. Aber das ist am Ende auch vergossene Milch. Jens Spahn hat sich dazu entschieden, zurückzutreten vom Fraktionsvorsitz. Naja. Ich teile die Auffassung von Herrn Kunze, dass er ohne Frage ein großes politisches Talent ist und dass das sehr schade ist.
0: Ja, aber trotzdem, es gab ja noch mal einen Parteitag, im Februar war der, glaube ich, da hat noch mal die Partei auf diesem Parteitag bekräftigt, dass sie gegen Leihmutterschaft ist. Da muss dieses Kind schon unterwegs gewesen sein und Jens Spahn hat zugestimmt.
5: Ja, aber Herr Lauterbach kennt genauso gut wie ich, vielleicht nicht alle in der Bevölkerung, wie diese Parteitage auch ablaufen. Es gibt manche Anträge, zu denen wird größer diskutiert. Es gibt andere Anträge, da sind manchmal 500 Anträge und mehr, die dort zur Abstimmung stellen. Ich habe mit Jens Spahn nicht drüber gesprochen. Ich weiß nicht, ob er den Antrag vorher gesehen hat und es bewusst entschieden hat, sich dazu nicht zu äußern, oder ob er ihn vielleicht auch einfach nicht gesehen hat. Das steht, glaube ich, auf einem anderen Blatt Papier.
0: Da waren mehrere Sachen, die dann quasi gemeinsam verhandelt wurden. Aber genau, wenn ich weiß, dass ich selber gerade Vater wurde durch eine Leihmutter, sage ich doch da nicht ja.
5: Wie gesagt, das müssen Sie Jens Spahn fragen, ob er diesen Antrag bewusst vorher gesehen hat oder ob er ihn nicht gesehen hat, ob er ihn übersehen hat. Das mag im Zweifel bei so Parteitagen auch mal der Fall sein.
0: Wie groß ist der Schaden für auch die Regierung?
6: Ja, für die Regierung hält sich der Schaden im Grenzen, weil es ja der Fraktionsvorsitzende gewesen und nicht ein wichtiges Regierungsmitglied. Trotzdem ist es natürlich also ein Schaden, der also entsteht, weil unsere Glaubwürdigkeit ist gefordert. Also wenn die Bürger sowieso also von einer bestimmten politischen Seite her, AfD, aber auch BSW und so, immer wieder hören, also die lügen euch die Hucke voll, das ist alles nicht wahr, die leben ganz anders, als was sie vorgeben und so. Unsere Glaubwürdigkeit wird ja jeden Tag angegriffen und uns wird Lügerei und Bestecherei und so weiter unterstellt. Das war ja auch bei Jens Spahn oft, also im Hintergrund so ein Rauschen, Masken, da hat sich also bereichert wurde unterstellt und so. Wenn dann so etwas passiert, das schadet natürlich den demokratischen Parteien in der Gänze. Und da sehe ich den Schaden weniger in der Regierung.
0: Herr Kuban nickt. Was jetzt daraus gekommen ist, ist, es gibt einen neuen Gesundheitsminister, der ist durch diese Kabinettsumbildung gekommen. Carsten Linnemann, wir haben es erwähnt, der 2025 nach der Wahl noch wortreich erklärt hat, warum er nicht Minister werden will und erst recht nicht Gesundheitsminister.
7: Nur um einmal Minister zu sein, dass das irgendwo bei Wikipedia steht, das ist nicht mein Ding. Ich wäre auch nicht erfolgreich gewesen. Wenn Sie mich jetzt aufgestellt hätten, weiß ich nicht, als Gesundheitsminister wäre ich wahrscheinlich nicht erfolgreich gewesen. Die Leute hätten gesagt, warum wird der Gesundheitsminister, was hat er damit zu tun? Und deswegen, Schuster, bleib bei deinen Leisten, mach das, was du kannst.
0: Glaubwürdigkeit war das Stichwort, Herr Kuban.
5: Hat ja Carsten Lindemann auch direkt kommentiert und deutlich gemacht, dass er das damals so gesehen hat, dass sein bester Platz im Team als CDU-Generalsekretär gewesen ist. Jetzt gab es, damals gab es ja auch schon das Angebot von Friedrich Merz, dass er in die Regierung eintritt, ob als Wirtschaftsminister, als Gesundheitsminister. Er hat sich damals dagegen entschieden. Jetzt gab es seine Kabinettsumbildung. Und dann
0: wird er ausgerechnet das, wovon er sagt, dass er keine Ahnung hat und er weiß, dass er es gesagt hat.
5: Er hat es ja im Endeffekt auch eingeräumt, dass er sich da einarbeiten muss. Das hat er klar gemacht und Herr Lauterbach hat ihm angeboten, dass man zusammen Tischtennis spielt.
0: Das von
5: daher,
0: hilft.
5: Wird das
6: noch keine Antwort bekommen, leider.
0: Doch, vor Weihnachten macht er nicht, habe ich gelesen.
6: Nach Weihnachten geht es oder was?
0: Weiß ich nicht. Ist das das Wichtigste, was ein Gesundheitsminister können muss, dass er Tischtennis mit Ihnen spielt? Jetzt mal im Ernst?
6: Ich würde mich natürlich gerne über Gesundheit mit ihm austauschen zu jeder Zeit. Das ist gar keine Frage. Ich kenne ihn auch gut und schätze ihn, muss ich sagen. Also ist jetzt niemand, wo ich sagen würde, das ist ein Kollege, dem ich das nicht zutrauen würde.
0: Aber Sie haben doch gerade gesagt, Glaubwürdigkeit. Also da kommt einer und sagt, Gesundheitsminister könnte ich nicht, jetzt werde ich das.
6: Klar, das ist nicht klar. Wenn man so etwas, ich habe mal gesagt, ich war mal im Rechtsausschuss, war ich total überfordert. Ich war da mehr oder weniger der einzige Nichtjurist. Ich war für Dinge zuständig, die ich nicht bewerten konnte. Da habe ich auch mal gesagt, also Justizminister, das würde ich niemals machen. Aber das ist dann auch mein letztes Wort in der Sache. Das könnte mir heute Abend angeboten werden.
0: Gut, aber es ist noch was anderes. Das ist ein Ausschuss und kein Ministerium. Herr Kuban, Sie waren ein Fan von Friedrich Merz, denn der ist ja auch letztlich für diese Art von Besetzung zuständig. Sie haben 21 gesagt, CDU-Chef Merz, mit ihm würde der Demokratie gut tun. Er würde dafür sorgen, dass die Ränder kleiner würden. Wie würden Sie das heute so sehen?
5: Nach einem Jahr Friedrich Merz muss ich sagen, dass das nicht eingetreten ist bisher. Und,
0: was dass nicht? Dass er der Demokratie gut tut?
5: Dass die Ränder kleiner geworden sind. So. Mhm. Und von daher können Sie sich sicher sein, dass ich volles Verständnis dafür habe, wenn viele Menschen in unserem Land nicht zufrieden sind mit dieser Regierung. Die CDU in weiten Teilen ist es auch nicht. Da gibt es nichts zu beschönigen.
0: Haben Sie, also Heinz-Rudolf Kunze hat gerade gesagt, dass viele gedacht haben, der kommt, der hat so viel politische Erfahrung. Er war in der Wirtschaft, er war ja nicht unerfolgreich, der kann Führung. Haben Sie sich auch gewundert, dass das ausgerechnet das Führung ein Problem sein könnte bei ihm?
5: Ich finde, dass er in vielen Bereichen schon gezeigt hat, dass er Führung kann, wenn wir beispielsweise auf europäischer und internationaler Ebene schauen. Wie er am Anfang, erinnern Sie sich mal kurz, er ist nach Paris, nach Warschau, nach Kiew, nach Washington gereist, hat wirklich einen sehr, sehr guten Auftritt gemacht. Die Leute waren begeistert. Ja. Wenn ich in Europa unterwegs bin, dann gibt es viele, die großen Respekt davor haben und sagen, wir sind dankbar dafür, dass Deutschland da wieder eine Führungsrolle einnimmt. Dass das bisher im Inland noch nicht so gut genug rübergekommen ist, ist aber auch ein Teil der Wahrheit.
0: Also rübergekommen ist die Kabinettsumbildung zuletzt. Da hat er einen Verkehrsminister entlassen, ihm das ein bisschen mitgeteilt, aber vor allem hat er einen Nachfolger nicht schnell genug gefunden. Und dann ist Herr Schnieder von sich aus zurückgetreten, weil er gesagt hat, das ist ein unwürdiger Zustand, den er jetzt beendet. Ist das Führung?
5: Nein, das war handwerklich schlecht gemacht.
0: Wie kann das passieren?
5: Das müssen Sie den Bundeskanzler fragen, nicht mich. Ich kann nur sagen, ich weiß, dass Patrick Schnieder große Rückendeckung auch in der Fraktion hat, weil er viele Punkte angesprochen hat, die uns auch immer beschwert haben, dass wir vom Sondervermögen viele Mittel für andere Dinge ausgeben und nicht für die Verkehrsinfrastrukturprojekte. Deswegen hat er da eine große Rückendeckung in der Fraktion auch immer genossen bei uns und genießt sie auch heute noch. Und das ist danach ein... Naja gut, erst eine Zusage gab, dann wieder eine Absage. Das war sicherlich mehr als unglücklich
0: da gibt's und hat noch so ein paar
5: am Ende auch nicht geholfen.
0: Ostdeutsche Personalien aus den Bundesländern, die jetzt Wahlkampf haben, die auch nicht glücklich gelaufen sind. Ist der Kanzler, wie es hier gerade gesagt wurde, angezählt bei den eigenen Leuten?
5: Der Bundeskanzler hat in der Fraktion deutlich gemacht, dass er weiß, dass er da Fehler gemacht hat. Er hat es ja im Sommerinterview, was Sie eben gerade auch schon gezeigt haben in Ausschnitten, auch deutlich gemacht, dass nicht alles gut gelaufen ist. Ich glaube ihm das, dass er diese Fehler einsieht. Und jetzt gehen wir gemeinsam in die zweite Jahreshälfte und dann...
0: Aber
5: sind
0: die Frage
5: wir gefordert,
0: war,
5: diese Reformen auch durchzusetzen. Und weil am Ende haben die Menschen, wir diskutieren viel über Personal. Ganz ehrlich, wenn ich jetzt gerade unterwegs bin, mache gerade eine Tour durch den Wahlkreis, mache 12 Tage, 12 verschiedene Jobs, arbeite wirklich 6-8 Stunden damit. Und die Leute fragen mich nicht zwingend danach, wer jetzt der nächste Verkehrsminister geworden ist, sondern sie fragen mich danach, wie geht's weiter beim Thema Rente, was erwartet mich da im Bereich Pflege, wann geht's wirtschaftlich wieder aufwärts, muss ich mir Sorgen um meinen Job machen. Ja. Das sind die Fragen, die die Leute interessieren und darum sollten wir uns kümmern, weil dafür sind wir gewählt worden, dafür haben wir die Verantwortung.
0: Und dafür braucht es jemanden, der die Führung übernimmt und dann auch kann, oder?
6: Ja, ich stimme in dem Punkt nicht ganz zu. Also vieles sehe ich auch so, aber die Leute interessieren sich nicht nur für die Inhalte. Das ist super richtig und so, aber interessieren sich auch für die Personen, weil die haben das Gefühl im Moment, und das müssen wir wegbekommen, dass einige von uns überfordert sind mit dem Job und zum Zweiten nicht glaubwürdig. Und wenn Politik überfordert und nicht glaubwürdig ist, dann interessiert das die Leute. Das ist neben den inhaltlichen Sachen sehr wichtig. Von daher müssen wir dringend daran arbeiten, dass wir also tatsächlich souveräner rüberkommen, dass wir glaubwürdig sind, dass wir klarer kommunizieren und auch Konflikte gerne miteinander austragen. Wir müssen nicht konfliktfrei regieren. Aber mir ist lieber ein großer inhaltlicher Konflikt und wir haben nachher eine richtig gut erklärte und auch saubere Reform, als dass es ein Gemurkse ist, wo wir schlecht kommunizieren und nachher sind auch noch alle unzufrieden.
0: Dann gehen wir doch mal in das Beispiel, um das auch noch mal aufzunehmen. Rentenreform. Es gab eine Kommission, die hat ein Paket vorgeschlagen. Die beiden handelnden Parteien, der Kanzler und seine Arbeitsministerin, gehen vor die Presse und sagen, das, was die Kommission vorgeschlagen hat als Paket, ist richtig und als Paket soll es umgesetzt werden. Das in Worten von Bärbel Baas.
8: Es gibt jetzt kein Rosinenpicken, sondern es ist ein Gesamtkunstwerk, wie ich bereits gesagt habe. Und ich betrachte das auch so, weil alles ineinander greift und man jetzt nicht das ein oder andere weglassen kann.
0: Und jetzt kommen drei Ministerpräsidenten aus den ostdeutschen Bundesländern. Einer davon macht Wahlkampf in Sachsen-Anhalt und sie sagen, die Rente mit 63 soll doch bitte bleiben. Das ist Rosinenpicken und eben kein Gesamtkunstwerk. Also wird da jetzt nochmal umgeschrieben oder nicht?
5: Also ich habe die drei Ministerpräsidenten so verstanden, dass sie gesagt haben, wir wollen für besondere Personengruppen eine Ausnahme. Und In diesem Kompromiss, den die Rentenkommission vorgelegt hat, wird ja deutlich gemacht, es soll eine soziale Schutzrente geben für diejenigen, die körperlich hart gearbeitet haben, die möglicherweise auch psychisch belastet sind und deswegen auch mit 63 nicht mehr arbeiten können in ihrem Berufsfeld. Die sollen abschlagsfrei in Rente gehen. Eben, steht das soll schon drin. Es in Zukunft auch geben. So, und die Wahrheit ist, dass wir aber auch eine Frage haben, wie wir die Rente in Zukunft finanzieren. Ich sehe viele Menschen, meine Eltern selber sind jetzt gerade auf dem Weg in Ruhestand, arbeiten noch ein bisschen nebenbei, weil sie noch Lust darauf haben. Andere tun das vielleicht auch nicht mehr, weil sie nicht mehr so können. Aber trotzdem sind es viele, die eben die letzten Jahre sich ihre Rente auch hart erarbeitet haben. Und gleichzeitig sehen wir aber auch, dass es immer weniger sind, die dieses Rentensystem finanzieren sollen. Und deswegen geht es um die Frage, wie wir einen guten Kompromiss finden zwischen der jüngeren Generation und der älteren Generation. Und dafür zählt dann eben auch die klare Aussage, ja, der Dachdecker, ja, die Pflegekraft, die wird abschlagsfrei mit 63 in Rente gehen, weil sie körperlich nicht mehr so kann. Aber die Bürokraft in der Verwaltung, die kann dann vielleicht nicht mit 63 schon abschlagsfrei.
0: Ja, aber die Kommunikation war jetzt anders. Also das, was erstmal gesagt wurde von diesen drei, und wir haben ja Sven Schulze eingeblendet, warum er gesagt hat, das geht nicht. Und wir haben ihn gleichzeitig gehört, als dieser Kompromiss dann rausgekommen ist, da klang er noch ganz anders. Da hat er gesagt, also die Vorschläge sind besser, als ich es erwartet hätte. Und Zitat, mit diesen Vorschlägen machen wir unsere Rente zukunftsfest. Auch die speziellen Bedürfnisse Ostdeutschlands finden Berücksichtigung. Jetzt sagt derselbe Mann, die Bedürfnisse Ostdeutschlands sind nicht berücksichtigt worden. Hat er das vorher nicht gelesen oder hat er es jetzt anders gelesen? Was ist dazwischen passiert?
5: Ja, wir haben ja gerade über Kommunikation gesprochen und deswegen finde ich, sollten wir uns die Vorschläge im Detail angucken. Deswegen habe ich das eben gerade mit der sozialen Schutzrente noch mal so deutlich erläutert, dass es eben dort eine Härtefallregelung geben wird für diejenigen, die körperlich nicht mehr können oder psychisch nicht mehr können. Und deswegen, wenn er von besonderen Personengruppen spricht, dann bin ich der festen Überzeugung, dass wir die auch darunter subsumieren werden.
0: Heißt aber, das Ganze wird aufgemacht, Herr Lauter? Bach? Ja doch,
5: nein.
0: Wenn das nicht eins zu eins umgesetzt
5: Die Härtefallklausel ist Teil des ist Teil der Vorschläge der Rentenkommission.
0: So, dann hätten ja die drei gar nicht sagen müssen, wir wollen das anders haben.
6: No. Das ist so, also die, was die drei fordern, ist nicht das, was jetzt schon vereinbart ist, sondern die wollen das Paket öffnen. Und da sind ja auch noch weitere, die das wollen. Also Manuela Schwesig beispielsweise ist ja auch eine Ministerpräsidentin. Es sind ja nicht nur drei Ministerpräsidenten, sondern Schwesig, dann sind es schon vier. Anke Rehlicker sind fünf. Olaf Lies kommt dazu.
0: Die sechs kommen jetzt alle dazu, ja.
6: Ja, sechs Ministerpräsidenten, also nicht drei.
5: Alle sind 80, im Wahlkampf.
6: Ah, nee, das stimmt doch nicht. Also Rehlinger ist nicht im
5: Wahlkampf. Ja klar, Rehlinger hat Anfang des Jahres Wahl, Olaf Lies hat nächstes Jahr Wahl.
0: Sie wollen uns jetzt sagen, Reformen gehen nicht, wenn man Wahlkampf hat.
5: Also wenn das sozusagen unsere Quintessenz ist, dass wir keine Reformen mehr machen können, weil wir Wahlkampf haben, dann werden wir nie irgendwas durch die Tür bekommen. Nein, nicht, und ich muss Ihnen leider sagen, Herr Lauterbach, ich habe immer ein bisschen das Gefühl, 90% der Menschen sind für Reformen, aber wenn sie selber trifft, sind 90% dagegen. Und so werden wir nicht durch die Tür kommen.
6: Ja, das ist aber zu platt. Das kommt so, stimmt so nicht. Also zunächst einmal möchte ich ganz klar sagen, ich habe diese Reform schon vorher kritisiert. Ich habe die kritisiert in der Begleitgruppe zur Rentenreform. Ich habe die Reform kritisiert in der Fraktion, als sie vorgestellt worden ist, weil ich die Reform für in dieser Hinsicht sozial unausgewogen finde.
0: Ja.
6: Und der Hintergrund ist der, das geht ja nicht um die Rente mit 63, sondern die Leute gehen mit 65 in Rente. Und zwar zwei Jahre vor der Zeit. Die kriegen zwei Jahre die Möglichkeit, früher in Rente zu gehen. Das sind aber Leute, die im Durchschnitt 50 Jahre eingezahlt haben. Die haben eine Ausbildung gemacht. Somit, das sind weder Gutverdienende, noch haben die irgendein Privileg. Wir, die Akademiker, kaum jemand von uns zahlt länger als 40
0: Herr Lauterbach,
6: Jahre ein. Das ist doch ungerecht.
0: Ich unterbreche Sie nur deshalb, weil Sie haben ja gerade gesagt, irgendwann mal, wenn man dann die Argumente ausgetauscht hat, dann muss man ins Machen kommen. Und wir haben in dieser Sendung alleine mit Ihnen schon bestimmt fünfmal genau diese Argumente gehört. Jetzt kommt eine Kommission und sagt, wir machen das. Die beiden, die quasi Parteien, die das machen sollen, sagen, wir setzen das eins zu eins um. Und jetzt wird doch noch mal von vorne diskutiert.
6: Ja, wozu gibt es denn den Bundestag? Die Regierung macht einen Vorschlag.
0: Ja.
6: Und da ist es doch nicht so, dass wir als Bundestagsabgeordnete sagen, ja, mei, die haben sich jetzt geeinigt, das setzen wir natürlich sofort um, wo unterschreiben wir, sondern wofür gibt es denn uns? Ich bin gewählt worden, um zu bewerten, als Sozialpolitiker, ist das jetzt gerecht oder nicht? Und wenn ich das ungerecht finde, dann lasse ich mich nicht erpressen, indem ich sage, dann chartert die Regierung oder was,
0: okay,
6: sondern dann bitte ich darum, dass wir das nochmal anschauen. Wenn die meisten Ministerpräsidenten da wackelig sind, Wahlkampf hin oder her, und 80% der Bevölkerung das schlecht finden, dann habe ich doch den Grund, dass ich noch mal drüber nachdenke. Das kann ich doch nicht sagen, basta jetzt, die Regierung ist jetzt so angeschlagen, jetzt können wir uns das nicht auch noch leisten.
0: Herr Kuban.
6: Das halte ich für falsch. Wir müssen im Inhalt diskutieren.
5: Sie öffnen damit die Büchse der Pandora. Ich sage Ihnen, es gibt unter den Jüngeren im Bundestag ganz viele, die sagen, die Koppelung an die Lebenserwartung können wir nicht erst ab 2031 machen, die müssen wir eigentlich schon früher machen. Es gibt im Wirtschaftsflügel viele unter den Wirtschaftspolitikern, die sagen, also die Minijobs abzuschaffen, beispielsweise für die Gastronomie, das wollen wir nicht. So, also wenn Sie das aufmachen, dieses Paket, dann glaube ich, dass wir dahin kommen, dass es so zerfleddert wird und am Ende keine große Reform. Dieser Vorschlag der Rentenkommission, der dort erarbeitet worden ist, ehrlicherweise mit Politikern aus der SPD-Fraktion, Annika Klose, aus der CDU-Fraktion, Pascal Reddich und aus der CSU, Florian Dorn, ist ein großer Wurf, und das ist ein Expertengremium gewesen mit diesen drei Politikern, die etwas Großes auf den Weg gebracht haben. Machen Sie das nicht kaputt, Herr Reddich.
6: Zunächst einmal, in dem Reformpaket sind sehr gute Ansätze. Zum Beispiel die Kapitalrente in der ersten Säule, das ist ein Durchbruch, ein richtiger Durchbruch. Weil das wird dazu führen, dass die junge Generation in 20, 30 Jahren eine gute Rentensicherheit hat. Das ist ein richtiger Durchbruch. Das war ein Vorschlag, der aus der Union kam. Mhm. Und den finde ich aber 100% richtig. Aber es ist nicht so, dass ich drum alles nehmen muss. Zum Beispiel die Gesundheitsreform.
0: Ja, aber
6: mit der ich Schwierigkeiten hatte.
0: Ich finde das Argument von Herrn Kuban interessant, zu sagen, da hat man sich auf ein Verfahren geeinigt, das Verfahren gibt ein Ergebnis und dann fängt man doch wieder an zu diskutieren. Wir werden ja sehen, wie das weitergeht.
6: Wir haben das wenn im jetzt Bundestag tatsächlich, uns nie, wir haben im Bundestag, ja, ja, in der Fraktion haben wir uns nie auf ein Verfahren geeinigt, sondern es ist ein Regierungsergebnis
0: und
6: jetzt muss es durch den Bundestag.
0: Und inzwischen gibt es eben Wahlkämpfe, und in Sachsen-Anhalt gibt es im Wahlkämpfer Sven Schulze, über den wir schon geredet haben, der ist auf die Idee gekommen, Herr Kuban, auch das kann ich Ihnen nicht ersparen, auf die Bühne jemanden zu bitten, der bisher nicht aufgefallen ist, mit Unterstützung der CDU. Dieter Hallervorden war mit Sven Schulze und hat Wahlkampf gemacht, ja, für oder gegen den Kanzler, weiß man nicht.

0: So, also kriegstüchtig sollen wir sein, so wie vor 90 Jahren. Zur Hölle sollen die fahren, die das von uns verlangen. Kann man Wahlen in Sachsen-Anhalt nur noch gewinnen, wenn man den eigenen Parteichef und Kanzler in die Hölle wünscht?
1: Also, ich hätte Herrn Haddaford nicht eingeladen, aber am Ende steht auf dem Wahlzettel Sven Schulze, der ist ein anständiger Kerl. Und ich glaube, dass er der beste Ministerpräsident für Sachsen-Anhalt ist. Und diese Aussagen, die fallen mir schwer. Da muss ich Ihnen sagen, da nehme ich sowohl den Kanzler als auch Boris Pistorius sehr deutlich in Schutz. Das ist einfach Unfug und das gehört sich auch nicht, auch wenn es am Ende Kunstfreiheit in Deutschland gibt.
0: Das ist ja das Motto auch, Freiheit und Kunst. Aber glauben Sie, das zahlt am Ende auf Sven Schulze ein?
1: Das muss Sven Schulze am Ende selber wissen.
0: Nee,
1: wir haben
0: Sie?
1: Im Wahlkampf
0: ja,
1: ehrlicherweise das schon häufig gesehen, dass Leute eingeladen wurden als Künstler bei der SPD, bei der CDU, bei anderen Parteien. Ich glaube, Herr Kunze war auch schon mal im Wahlkampf unterwegs. Ob das den Wahlkämpfern hilft, das muss am Ende vor Ort derjenige entscheiden und der hat dafür auch die Verantwortung zu tragen.
0: Ich habe ja nur gefragt, ob Sie glauben, dass das auf Sven Schulze einzahlt.
1: Ich finde es auch immer ein bisschen schwierig, wenn wir aus westdeutscher Sicht den Ostdeutschen erklären wollen, was da jetzt gerade hilft und was nicht hilft. Ich habe selber auch viel Wahlkampf in der Vergangenheit dort gemacht und festgestellt, dass man dort auch zum Thema Meinungsfreiheit und darf ich meine Meinung eigentlich noch sagen, vielleicht auch eine andere pointierte Sichtweise hat, als die bei mir in Basinghausen in der norddeutschen Tiefebene der Fall ist. Und von daher muss das am Ende dann auch der Wahlkämpfer vor Ort entscheiden.
0: Fair enough. Und Dieter Hallervorden ist in Ostdeutschland geboren, bevor er dann 59, glaube ich, in den Westen kam. Kriegsminister ist Boris Pistorius einverstanden mit der Bezeichnung?
2: Nein, überhaupt nicht. Also der amerikanische Verteidigungsminister nennt sich ja Kriegsminister. Das finde ich schon bestürzend genug. Ich finde den Auftritt also deplatziert in vielerlei Hinsicht. Ich habe ehrlich gesagt nicht die Fantasie zu sehen, dass das also dem Kollegen Schulze helfen wird. Aber für mich ist das Wichtigste, dann wäre ich schon zufrieden, wenn es einfach schlicht der AfD nicht hilft. Dann wäre ich schon zufrieden.
0: Gut, dann schauen wir auf die Wahlkämpfe und danken. Danke für den Besuch heute. Sind sehr gespannt, was bei der Rentenreform rauskommt. Vielen Dank, Tim Mankuban. Vielen Dank, Karl Lauterbach. Dankeschön.
1: Dankeschön.
0: Und es gibt sicherlich noch andere Dinge, die eine Rolle spielen, wenn man an die Wahlurne geht. Migration ist ein großes Thema. Und wir hatten dramatische Bilder in diesem Sommer im Mittelmeer, die wir alle gesehen haben und die die Diskussion bestimmen. Es sind Zehntausende, bis zu 80.000 heißt es, die sich ins Meer gestürzt haben, um von Marokko nach Spanien in die Enklave Ceuta zu kommen. Wie es dazu gekommen ist, ein junger Mann erklärt, warum er sich auf den Weg gemacht hat.
3: Die meisten von uns waren bei der Arbeit, als sie plötzlich hörten, dass die Grenze geöffnet worden war und es einigen jungen Leuten gelang, sie zu überqueren. Und so sind schließlich alle hier gelandet.
0: Heinz-Rudolf Kunze, 2020 haben Sie getextet, mit welchem Recht wollen wir Menschen verwehren, zu uns zu kommen, einfach um zu überleben. Und auf der neuen Platte, die gerade rausgekommen ist, sagen Sie auch, Migranten sind Menschen, so wie wir. Ändern solche Bilder etwas an Ihrer Grundhaltung? Oder 80.000 solche Zahlen?
4: An meiner Grundhaltung? Ja. Nein. Das erste Zitat ging zurück auf einen Satz, den Norbert Blüm mal in einer Talkshow gesagt hat, wo ich dabei sein durfte. Das ist lange her. Mhm. Da hat er diese ganz fundamentale Frage mal gestellt. Mit welchem Recht weigern wir uns eigentlich, Leute, die verdursten und verhungern, aufzunehmen? Da hat er durch diese eine Frage diese Talkshow zu einem langanhaltenden Schweigen gebracht. Also da waren alle sehr bedröppelt und wussten erst mal nicht weiter. Ich habe das einfach aufgegriffen. Und natürlich stellt sich diese Frage, mit welchem Recht tun wir das? Wenn ich das beantworten muss, nicht als fiktive Figur oder als Ich-Erzähler, sondern als Mensch, würde ich sagen, mit dem traurigen Recht tun wir das, dass wir nicht alle aufnehmen können. Es geht ganz einfach nicht. Wir können nicht die ganze Welt retten und die ganze Not dieser Erde hier lösen in einem Land. Das geht einfach nicht. Migration ja, geregelt, vernünftig ja, aber es ist einfach ausgeschlossen, dass wir eine unüberschaubare Menge von Menschen hier hereinlassen, denn das können wir nicht bewältigen. Dann endet dieses Land im Bürgerkrieg. Und das andere, ja, das stimmt natürlich auch in dem neuen Lied. Es sind Menschen wie ich und du, wir sind alles Menschen. Aber ich sage ja auch in dem Lied, dass da alle möglichen Leute kommen, ne? Väter, Mütter, Töchter, alle Sorten Leute, gewaltbereite, friedliche Menschen, die hier mitmachen wollen, Menschen, die hier nicht mitmachen wollen. Es ist eine komplizierte Frage und mit allen kommen wir offensichtlich nicht klar. Und das ist auch ein Thema, was die Menschen sehr beschäftigt. Das Thema Migration wird nicht so gerne erwähnt in öffentlichen Diskussionen, weil man immer sofort Angst hat, man bedient einen, wie es so schön heißt, rechtes Narrativ. Aber das ist auch ein wichtiges Thema, nicht nur die Rente.
0: Glauben Sie, dass das, was in Ceuta passiert ist, dass das auch einen Einfluss hat auf Wahlentscheidungen hier in Deutschland?
4: Ich weiß nicht, ob das wichtig ist, was ich glaube, aber ich fürchte, solche Bilder haben immer einen suggestiven Charakter und machen immer Angst und befördern und unterstützen Sorge bei den Menschen, ja.
0: Was glauben Sie, Frau Herrmann? Sie haben immer, und ich weiß es auch in dieser Sendung immer wieder gesagt, man muss die Menschen, die kommen, einfach auch hier in Arbeit bringen. Wir brauchen sie. Ja. Kommen Sie ins Zweifeln, wenn Sie dann sehen, es sind bis zu 80.000?
5: Nee, also erstens sind ja von diesen 80.000 inzwischen die meisten wieder zurück in Marokko. Also das war ja ein Tagesausflug, der für sehr viele tödlich geendet ist. Also das muss man ja auch sagen.
0: Die Zahlen sind so zwischen 80 und 100.
5: Ja, und das genau waren ja offenbar auch, das hat ja auch dieser junge Mann da dann erzählt, Missinformationen auf TikTok und auf Facebook. Sowas darf es natürlich nicht geben. Daran arbeitet auch die EU-Kommission. Aber natürlich ist es so, dass Deutschland Einwanderung braucht. Und die Bertelsmann-Stiftung hat das auch ausgerechnet. Und damit wir überhaupt hier die nötige Zahl von Arbeitskräften haben, denn die Babyboomer gehen ja jetzt alle demnächst in Rente, brauchen wir pro Jahr 288.000 Arbeitskräfte. Die kommen ja dann aber auch zum Teil mit Kindern. Das heißt, man muss sich klar machen, damit das hier gut funktioniert, brauchen wir pro Jahr 400.000 Leute. Und diese Leute haben wir im Augenblick gar nicht. Also und das ist natürlich Quatsch, Migration immer abzuwehren, wenn man gleichzeitig die Einwanderung eigentlich braucht, um das gesamte Wirtschaftssystem hier zu stabilisieren. Und ich finde diesen ganzen Diskurs hochgradig irrational. Ja. Denn es ist natürlich so, dass die Leute, die dann hierher kommen, um hier zu arbeiten, sind natürlich normalerweise Leute, die in ihrer eigenen Heimat nicht bleiben können. Denn es gab ja immer diese Versuche, ich glaube, schade, dass Herr Lauterbach weg ist, aber Gesundheitsminister sind ja durch die ganze Welt gereist, um Pflegepersonal zu finden. Und dann kamen sie am Ende nach riesigen Reisen mit 600 Pflegern zurück. Mhm. Weil es natürlich nicht so ist, dass jede Philippinin oder wer immer da, oder Leute aus Brasilien, die da so gefragt wurden, die haben nicht vor, Brasilien oder die Philippinen zu verlassen, wenn sie da eigentlich ein gutes Leben haben. Das heißt, wir müssen in der Lage sein, die Flüchtlinge zu integrieren und zu Arbeitskräften zu machen. Ja. Und was ich auch wirklich, aber dann höre ich auch auf, skandalös finde, ist diese Idee, dass wir immer nur qualifizierte Migranten wollen. Das heißt, die Idee ist ja, die Ausbildung wird von dem anderen Land bezahlt und dann sollen sie hoch ausgebildet bei uns arbeiten und wir haben überhaupt nicht in ihre Ausbildung investiert. Das ist ja eigentlich so eine Art mentaler Diebstahl oder intellektueller Diebstahl. Sondern das muss doch klar sein, dass wenn wir hier Arbeitskräfte brauchen, wir sie auch hier ausbilden.
0: Ja, das sind natürlich die weitführenden Gedanken. Aber wenn man auch, wenn man das eine mit dem anderen zusammenbekommt, weil die Zahlen von Asylbewerbern sinken in Deutschland, in Europa überhaupt gerade sehr stark, heißt das, dass auch dann, sage ich mal, der Impuls aus Migrationskritik zum Beispiel die AfD zu wählen, dass der auch sinkt?
6: Das war all die Jahre lang so. Das war so einer der ganz wenigen roten Fäden bei der AfD-Entwicklung, dass wenn das Thema Migration runterging, im weitesten Sinne Zahlen runter oder einfach weniger gesprochen, weniger Vorfälle, dann ging die AfD auch eher tendenziell runter. Wenn das Thema wieder hochkam, ging die AfD mit hoch. Und der Zusammenhang ist offenkundig jetzt gebrochen. Also die drastisch runtergehenden Zahlen haben nicht dazu geführt, anders als man es hätte erwarten können, dass die AfD in Anführungsstrichen mitsinkt. Die fordern jetzt ganz andere Sachen. Die sagen, ja, es kommen zwar weniger, aber jetzt müssen alle anderen raus. Mhm. Und solche Bilder zahlen auf den einzigen Begriff ein, den jede Regierung in Westeuropa im Moment fürchten muss, wirklich fürchten muss, und zwar ganz egal, welcher Couleur sie ist. Und das ist Kontrollverlust. Kontrollverlust an der Außengrenze bedeutet, im Innern muss viel mehr geschehen. Die ganze Argumentation macht die Grenzen zu, schafft Europa ab, kriegt neuen Schwung durch solche Bilder. Mhm. Weil es draußen nicht funktioniert. Und ob das jetzt hier wirklich alles Arbeitskräfte werden würden und wie lange es dauern würde, stelle ich mal wirklich als Frage in den Raum. Und wenn es heißt, 280.000 oder wie viel Arbeitskräfte werden gebraucht pro Jahr rechnerisch, bin ich nicht ganz sicher, ob das in Zukunft immer noch so weitergeht. Bei dem Wandel, den wir graben haben.
5: Bis 2040.
6: Ja, ich weiß noch nicht genau, ob die KI-Entwicklung in dieser Studie schon so drin ist, wie sie zum Beispiel gerade abgeht. Ist nur ein Punkt. Und der andere Punkt ist eben Arbeitskräfte, also arbeitsfähige Leute, die quasi auch schon ein bisschen etwas mitbringen. Denn das war ja der Sinn der Übung. Wir holen uns Fachkräfte, die wir zum Teil übrigens auch selber auf eigene Kosten im Ausland ausbilden. Und wir suchen sie aus. Und das war der zentrale Gedanke. Wir suchen aus, wer kommt, und nicht jemand sucht aus, zu kommen. Und das ist hier, die suchen aus, zu kommen. Und das funktioniert nicht. Das kann politisch nicht funktionieren.
0: Das ist das eine große Thema, was eine Rolle spielt. Das andere ist das, was Dieter Hallervorden auf der Bühne angesprochen hat, Krieg und Frieden. Sie kennen Dieter Hallervorden.
4: Ich kenne ihn sehr gut, ja.
0: Waren Sie überrascht, ihn da auf dieser Bühne zu sehen, bei der CDU?
4: Nicht sehr. Und ich finde es vor allen Dingen von dem Ministerpräsidenten mutig und toll, dass er einen solchen sprudelnden Querkopf, wie Dieter es nun mal ist,
0: kann man wohl sagen,
4: einlädt. Ich finde, das steht dem Ministerpräsidenten gut zu Gesicht und es macht den Wahlkampf interessanter. Dieter Hallervorden ist für alle Kollegen, die Deutsch singen und sprechen und auf Bühnen sind, ein Riesenvorbild. Er hat eine unglaubliche Lebensleistung als Künstler, als Impresario vollbracht. Und wir bewundern ihn, glaube ich, alle sehr. Er ist so eine Vaterfigur, wie es früher Hans-Dieter Hüsch bei uns allen war.
0: Sind Sie mit allem einverstanden, was er sagt?
4: Nein, nein, das bin ich nicht. Ich bin überhaupt nicht einverstanden mit dem, was er zu Gaza und Israel sagt. Ich finde es sogar ungeheuerlich, Israel einen Völkermord zu unterstellen. Da gehe ich überhaupt nicht mit. Bei der Ukraine-Problematik sieht es bei mir schon wieder ein bisschen anders aus. Da habe ich mehr Verständnis. Aber ich finde, es ist doch ein guter demokratischer Brauch, dass man so jemand sowas sagen lässt auf einer Bühne. Und warum nicht auch bei einer Partei, wo man erstmal gar nicht mit ihm gerechnet hat? Bei der FDP hätte ich mehr mit ihm gerechnet, weil ich seine FDP-Vergangenheit kenne. Aber ich finde, Dieter ist fast immer eine Bereicherung.
0: Ja, aber also ich weiß nicht, ob Friedrich Merz das so sehen würde.
6: Aber die Idee ist ja eigentlich eine Werbeveranstaltung. Also, dass er das sagen soll und sagen können, klar, selbstverständlich in Ostdeutschland sowieso. Warum auch nicht? Und dann kriegt er den Applaus des Saales. Aber es ist ja eigentlich eine Werbeveranstaltung für die CDU.
4: Ja, aber es macht doch und die CDU tolerant und offen, weltoffen. Also, mir gefällt diese Attitüde.
6: Ja, aber wenn Sie das gut finden, was da gesagt wird, dann können Sie alle wählen, nur eine Partei nicht. Und das ist die CDU.
5: Ja, genau.
6: Also wenn Sie dazu klatschen, wissen Sie, oh verdammt, jetzt habe ich ein Publikum angefacht, die gehen nachher was anderes wählen, weil sie das, was eben nicht mehr zur CDU da passt. Also insofern finde ich es einen lustigen Auftritt und es war launig und der Ministerpräsident hat das irgendwie ordentlich gemanagt. Aber was jetzt der Sinn dahinter war, Werbung für die CDU zu machen,
0: das habe ich nicht verstanden. Kunst braucht Freiheit, ist das Motto von Sven Schulze gewesen, also auch die Freiheit, den Kanzler zu kritisieren.
4: Genau.
0: Warum soll das nicht auf Schulze einzahlen?
5: Ja, weil ganz klar ist, er gehört zu der Partei, die gerade kritisiert wird. Also da muss ich jetzt Nikolaus Blome total recht geben. Ich meine, Wahlkampf ist ja nicht, wir machen hier auf Meinungsfreiheit. Also Meinungsfreiheit ist sozusagen die Bedingung für Wahlkampf. Aber im Wahlkampf wird natürlich Werbung für die eigene Partei gemacht. Und ja, okay. Ja, und dass man da eigentlich Werbung für eine andere Partei macht, nämlich entweder BSW oder AfD, ist schon seltsam. Und ich meine, es ist natürlich so, dass ich auch diese Position selber gar nicht teilen kann. Also es ist doch nicht so, dass Boris Pistorius den Krieg in der Ukraine angefangen hat. Das wird ja so ungefähr unterstellt, du willst Krieg, nicht? Sondern das war Putin, der die Ukraine überfallen hat. Und ich finde schon, also Meinungsfreiheit finde ich auch total wichtig, aber ich finde, die Fakten müssen stimmen. Und da habe ich ja nun schwerste Zweifel bei Dieter Hallervorden. Nicht?
0: Okay.
5: Den hätte ich also kurz und gut nie eingeladen.
0: Der Punkt, dass man Werbung macht für die Partei, die einen einlädt, leuchtet Ihnen das ein? Könnte Dieter Hallervorden das auch?
4: Ja, ich sehe es ein bisschen anders als die beiden Kollegen, denn ich finde, er erweitert den Denkspielraum und den Fantasiespielraum der CDU. Mhm. Ich finde das einfach erfreulich und interessant und spannend. Hut ab vor dem Ministerpräsidenten, der sich sowas traut.
0: Im September sehen wir, ob es aufgegangen ist oder nicht. und greifen aber die Stichworte auf, die eben Kunst braucht Freiheit. Das ist, wenn Sie so wollen, das Motto meines nächsten Gastes. Die Migration ist ebenfalls ein großes Thema. Und jetzt hat er uns ein Buch, ein kleines Büchlein vorgelegt zum Thema Zensur. Die kennt er aus seiner alten Heimat China. Aber er kritisiert sie auch eben in westlichen Demokratien, also zum Beispiel in Deutschland. Wir freuen uns sehr, dass er heute hier ist, einer der größten Künstler unserer Zeit, Ai Weiwei. Herzlich willkommen. Good evening. Ai Weiwei. Schön, dass Sie in Berlin sind. Sie sind 2015 als Regimekritiker aus China zunächst nach Deutschland gekommen. 2019 haben Sie diese Stadt verlassen und gesagt, Berlin ist die hässlichste, langweiligste Stadt, die es gibt. Heute leben Sie in Portugal, London und eben ab und zu in Berlin. Haben Sie Ihren Frieden mit dieser Stadt gemacht?
7: Ich mag diese Stadt. Das sollte ich sagen. Und ich habe die Stadt nur kritisiert, weil ich sie mag. Okay. Und es ist eigentlich eine phänomenale Stadt. Sonst würde ich so etwas nicht sagen. Es ist eine schöne Stadt und es ist auch ein wunderschöner Sommer gewesen.
0: Das ist wohl wahr. Sie haben ein Buch über Zensur geschrieben und viele haben sich überrascht gesehen, weil sie eben sagen, die gibt es eben auch in westlichen Demokratien. Welche Erfahrungen mit Zensur, mit der nicht vorhandenen Meinungsfreiheit haben Sie hier gemacht?
8: Well, I would say
7: nun, ich würde jetzt erst einmal fragen, ja, direkt oder indirekt? Direkt ist es, wenn ich etwas schreibe, was meine Meinung angeht, beispielsweise bezüglich Israel und der Situation in Gaza oder der Menschen in Palästina. Und dann wurden Ausstellungen von mir einfach abgesagt. Und natürlich gab es dafür dann keine Erklärung. Und es ist nicht so wie in China, dass es dort dann harsche Konflikte oder Konsequenzen gibt. Aber hier ist das dann etwas stiller, wie das gehandhabt wird. Die Menschen schauen einen anderen anders an, die Ausstellungen werden vielleicht abgesagt und vielleicht wird die Arbeit missachtet und das wird dann normalisiert. Und das ist auch nicht nur in Deutschland so, sondern in jedem Land des Westens. Es kann Frankreich sein, das können die Vereinigten Staaten sein, es kann auch Großbritannien sein. Und für mich ist das relativ klar.
0: Ich habe das gelesen, dieses Beispiel Gaza, Israel führen Sie an. Haben Sie andere Beispiele auch, in denen Ihre Meinungsfreiheit hier eingeschränkt wurde?
7: Nun, als Künstler drücke ich mich natürlich durch meine Arbeit aus. Ich bin kein Politiker, das heißt, ich argumentiere nicht die ganze Zeit öffentlich. Aber auch als Künstler kann man das Gefühl entwickeln, dass es bestimmte Einstellungen gibt bei den Menschen oder dass über die Presse beispielsweise nur eingeschränkte Informationen oder nur eingeschränkte Meinungen verbreitet werden, wenn es um politische Meinungen geht. Oder dass es sogar Propaganda sein kann. Und für mich ist das recht offensichtlich. Häufig sagen die Menschen ja, wir leben in einer freien Gesellschaft und wir können sagen, was wir wollen. Und ich sage dann, ja, nur weil das, was du sagen möchtest, eben nicht relevant ist.
0: Aber der Unterschied zu China wäre, dass man zum Beispiel nicht wie Ihr Vater für die Äußerung einer Meinung in ein Arbeitslager kommt oder in ein Umerziehungslager. Würden Sie das so sehen?
7: Oh ja, das stimmt. Mein Vater hatte 20 Jahre seines Lebens verloren, weil er weggesperrt wurde. Und es ging noch nicht einmal um die politische Einstellung. Es ging nur darum, dass er ein Individuum war mit einer Einstellung, einer Meinung, die der Regierung nicht zusagte. Und deswegen bin ich in einem Umerziehungslager groß geworden. Und es ist aber eben auch in westlichen Gesellschaften so, dass man dann eben nicht nur zum Schweigen gebracht wird, sondern dass es auch andere Konsequenzen haben kann. Aber es ist natürlich nicht wie in China.
0: Ich würde trotzdem einen Moment bei Ihrer Biografie bleiben, weil das auch Teil des Buches ist. Also die lange Zeit, die Ihr Vater in einem Lager war, haben Sie als Kind mitgemacht. Und 5 Jahre davon, das beschreiben Sie ja auch anderswo, haben Sie mit Ihrem Vater in einem Erdloch verbracht. Also in einer Behausung, die unter der Erde war. Hier sieht man ein Bild davon. Sie waren 11 Jahre und 16 Jahre, als Sie dann von dort wieder rauskommen konnten. Wie brutal haben Sie diese Zeit empfunden als Kind?
8: Well, that come to a level of extreme.
7: Das ist natürlich so extrem, dass man da auch durchaus sein Leben verlieren kann, weil man einfach kaum Unterstützung zum Leben bekommen hat. Und es ist wirklich schwer, das einfach auch nur zu beschreiben. Das war ein Ort, der so primitiv war. Es gab keine Elektrizität, kein fließend Wasser. Und man muss wirklich mit dem Allergrundlegendsten überleben können. Und das ist nicht einmal das Schwierigste. Denn gleichzeitig muss man sich selbst jeden Tag kritisieren. Man muss Zwangsarbeit dann leisten und das in der Öffentlichkeit. Und er hat nie einen Tag ruhen können, mein Vater. Und das galt nicht nur für meine Familie. Es gab eine ganze Generation, die diese Art von Situation dann auch durchstehen musste. Und weil er Schriftsteller war, haben sie ihn dann noch einmal härter bestraft.
0: Dabei war er im Umfeld von Mao Zedong, er war als Staatsdichter erst geachtet und ist dann in Ungnade gefallen. Also es muss ihn noch härter getroffen haben, einmal die gute und dann diese Seite erlebt zu haben.
7: Which is true. He studied in Paris. Das stimmt. Er hatte in Paris studiert, als er in seinen 20ern war. Und das war am Anfang des vergangenen Jahrhunderts. Und dadurch hat er sehr liberale Einstellungen kennengelernt. Und so ist er dann Künstler geworden und ist später natürlich dann auch ins Gefängnis gekommen. Dann ist er aber Dichter geworden. Dann hat er die Revolution unterstützt. Dann wurde die neue Nation etabliert. Aber dann wurde er als eben rechtslastig ins Exil verbannt für 20 Jahre.
0: Die Politik in China hat sich verändert. Ihr Vater wurde rehabilitiert. Das gab Ihnen die Möglichkeit, in Peking zu studieren. Und Sie sind dann nach New York gekommen. Sie sind Künstler geworden. Sie sind erfolgreich geworden als Künstler. Haben Sie in dem Moment das Gefühl gehabt, auch China verändert sich und alles wird sich zum Besseren wenden? Auch was die Meinungsfreiheit angeht.
7: Nun, in China ändert sich vieles. Viele Aspekte an China ändern sich so, dass es wie ein Wunder erscheint. Also 1,4 Milliarden Menschen, die so eine Geschwindigkeit der Entwicklung erlebt haben. Und gleichzeitig ist es nach wie vor eine sehr stabile Gesellschaft, möchte ich sagen. Aber einige Dinge ändern sich nicht, wie beispielsweise die Parteilinie. Dort wird die Gesellschaft immer noch massiv kontrolliert. Und das durch bestimmte Ideologien. Und deswegen gibt es dort auch keine Rede- und Meinungsfreiheit, definitiv nicht. Und die sogenannten grundlegenden menschlichen Werte werden dort einfach nicht anerkannt, wie Demokratie, Redefreiheit und auch die Unabhängigkeit des Rechtswesens. Und das sind natürlich große Probleme.
0: Sie haben das am eigenen Leib erfahren. Ihre Kunst ist sehr politisch geworden. Es gab einen Moment, an dem Sie geschlagen wurden von der Polizei. Sie haben eine Hirnblutung bekommen, das war lebensgefährlich. Und dann sind Sie inhaftiert worden, 81 Tage lang in Isolationshaft, 2011. Am Anfang wusste man gar nicht, wo Sie sind. Ihre Mutter hat später über diese Zeit gesprochen. Wir wollen das ganz kurz sehen.
9: Er wurde 81 Tage gefangen gehalten. Später wurde klar, dass er nicht körperlich misshandelt wurde. Aber die psychologische Folter hat er nicht ausgehalten. Er wusste ja nicht, was mit ihm geschehen würde. 81 Tage ohne das Tageslicht. Als Mutter hier draußen habe ich mir vor allem Sorgen gemacht, ob er überhaupt noch am Leben ist, ob er noch unter uns ist und ob er misshandelt wird. In diesen 81 Tagen bin ich durch die Hölle gegangen.
0: Ihre Mutter hatte Angst um ihr Leben. Hatten Sie Angst um ihr Leben in diesen 81 Tagen?
7: Ich war tatsächlich nicht so ängstlich, was mein Leben angeht. Ich dachte, ich habe das irgendwie verdient, weil ich wusste, was die Konsequenzen wären, wenn ich mich in einer solchen Gesellschaft auflehne. Deswegen wusste ich, dass das auf mich zukäme. Aber ich hatte große Angst um meinen Sohn. Er war gerade 2 Jahre alt und noch nicht so lange auf der Welt. Und ich wollte einfach, dass er mich erkennt, wenn er einmal aufwächst. Ich hatte Angst, dass er mich vielleicht niemals sehen würde.
0: Sie haben die Situation in dieser Zelle einmal eben mit diesen Wachsfiguren nachgebaut, die wir gerade schon gesehen haben. Im Juli jetzt haben Sie eine Performance gemacht, wo man sieht, dass Sie in der ganzen Zeit durch zwei Soldaten bewacht wurden in dieser Zelle, egal was Sie taten, auf dem Klo, beim Schlafen. Ist es das, was Ihre Mutter psychische Folter nannte?
7: Ich glaube, die psychologische Folter, das ist ganz klar darauf ausgerichtet, dass man sich verletzlich fühlt, dass man sich alleine fühlt und dass man das Gefühl entwickelt, dass sich niemand mehr für einen interessiert und niemand mehr weiß, wo man ist und dass man alleine ist mit seinem Leiden. Und sie haben ganz klar gesagt, du wirst deine Freiheit verlieren und das Tag für Tag, Jahr um Jahr und keinen wird es interessieren. Und das ist eine Form der psychischen Kriegsführung, wenn man so möchte. Das war sehr, sehr schwer.
0: Ich komme noch mal auf Ihre Kritik der Meinungsfreiheit gegenüber, weil ich das nicht ganz verstanden habe, wie Sie sagen können, die Meinungsfreiheit bei uns ist gefährdet, nachdem Sie all diese Erfahrungen in China gemacht haben. Also wie ist die Relation? Wie groß ist die Kritik, die Sie hier haben gegenüber der Zensur in Demokratien verglichen mit der in China?
7: Nun, ich glaube, es ist vielleicht nicht ganz gerecht, einen direkten Vergleich anzustellen, denn China ist eine Gesellschaft, die an einem anderen Entwicklungsstand ist. Aber wenn wir uns den Westen anschauen, nach der industriellen Revolution war es ja so, dass die Menschen nach und nach ein ziemlich bequemes Leben führen konnten. Aber wir können nach wie vor sehen, dass viele Aspekte der Meinungsfreiheit in Gefahr sind. Wenn wir uns anschauen, was in den Vereinigten Staaten passiert, aber auch was an den Universitäten dort passierte, wo dann Studenten angefangen haben zu protestieren, die dann aber ihrer Gelegenheiten beraubt werden, vielleicht nicht einmal ihren Abschluss machen können. Und ich glaube, das lehrt die Menschen, dass freies Denken gefährlich sein kann. Und dass man vielleicht nicht laut sagen sollte, was man denkt, wenn man eine Karriere haben möchte. Und das ist so wie in China in den frühen Jahren. Man muss gar nicht so harsch vorgehen, aber das Ergebnis kann das Gleiche sein, nämlich die Kontrolle des Geistes der Menschen, ihrer Urteilsfähigkeit und vielleicht sogar der Informationen, die sie erhalten. All das findet sich leider auch häufig im Westen.
0: Interessanterweise gibt es eine Parallele zwischen dem jetzigen Staatschef Chinas, Xi Jinping, und ihrem Aufwachsen. Sein Vater war ebenfalls in Ungnade gefallen in der Zeit von Mao Zedong. Er ist ebenfalls auch in einem Lager aufgewachsen als Jugendlicher. Seine Konsequenz war, er geht in die Politik und betreibt dieses System weiter. Welche Erklärung haben Sie dafür?

0: das Wohlbefinden der Nation, um das er sich kümmern muss. Und das ist sehr, sehr kompliziert bei Politikern dieser Größenordnung.
1: Sie waren jetzt vor einem halben Jahr erstmals seit 10 Jahren wieder in China. Sie haben Ihre Mutter besucht. Wenn deutsche Reisende nach China gehen, bewundern Sie, was da alles funktioniert. Die Digitalisierung, die Züge sind pünktlich, die Städte sind modern. Wie blicken Sie auf Ihre alte Heimat?
0: Ich war tatsächlich überrascht. Natürlich bin ich bei der Einreise am Flughafen von der Polizei angehalten worden. Mein Sohn wurde von mir getrennt. Wir wurden ungefähr 2 Stunden lang befragt. Und das war natürlich nicht besonders höflich. Sie mussten aber auch warten, um dann Befehle von der höheren Ebene zu bekommen. Sie wussten nicht, wie sie mit diesem Mann umgehen sollten. Jemand, der nach 10 Jahren plötzlich zurückgekehrt ist. Aber es gab eben trotzdem noch eine grundlegende Höflichkeit. Und ich habe dann 21 Tage ein normales Leben mit meiner Mutter dort leben können. Und ich würde schon sagen, dass die Gesellschaft dort eine sehr effiziente geworden ist. Und es hat nicht einmal 4 Minuten gedauert, bis ich wieder Zugriff auf ein Bankkonto hatte, das ich 10 Jahre nicht benutzt habe. In den USA hätten sie nach einem Jahr mein Konto einfach geschlossen. In Deutschland ist mein Konto 2-mal ohne Grund geschlossen worden. In der Schweiz ist mir das 1-mal passiert, auch das ohne Angabe von Gründen oder mit sehr merkwürdigen Gründen. Da wird gesagt, Sie haben kriminelle Verbindungen und deswegen können Sie kein Konto in der Schweiz eröffnen. Und ich habe gesagt, ich bin kein Krimineller, nicht mal der chinesische Staat hat mich einen Kriminellen genannt und sie wollten einfach meinen Ruf beschmutzen. Ich bin nie formell festgenommen oder mit irgendetwas beschuldigt worden. Also Sie sehen, auch im Westen gibt es eben eine solche schwere und schwerfällige Bürokratie. Und es gibt dann vielleicht auch kein wirkliches Verständnis für Freiheit, auch die Freiheit eines Künstlers, der für die Redefreiheit sich einsetzt. Aber hier wird manchmal sehr viel harscher reagiert als in China. China ist mittlerweile sehr viel effizienter, die Dienstleistungen sind wirklich sehr gut. Und auf der Ebene kann ich wirklich nur sagen, dass ich fürchte, dass der Westen dann nicht aufholen kann. Aber politisch sind sie nach wie vor so dickköpfig wie immer und vielleicht ändert sich das nie.
1: Wenn Sie die Vorstellung haben, in 10 Jahren, wo Sie leben, können Sie sich vorstellen, nach China zurückzugehen?
2: I want to go back yesterday.
0: Oh. Ich möchte schon gestern zurückgekehrt sein. Ich habe eigentlich viel zu lange schon nicht mehr die Gelegenheit gehabt, meine eigene Sprache zu sprechen. Ich spreche sehr gerne mit Ihnen hier, aber nach dem Gespräch werde ich durchaus traurig sein, weil es einfach nicht meine Sprache ist. Und ich kann kaum 10% dessen ausdrücken, was ich im Kopf habe. Und es tut mir auch wirklich sehr leid, dass ich kein Deutsch sprechen kann. Ich glaube, wenn ich Deutsch könnte, dann hätte ich eine sehr viel lebendigere und reichhaltigere Erfahrung heute Abend. Und ja, ich vermisse China. Auch wenn ich dort so schlecht behandelt worden bin.
1: Ich hätte gerne Chinesisch mit Ihnen gesprochen. Das geht leider überhaupt nicht. Ich danke sehr, dass Sie heute hier waren. Herzlichen Dank. Ai Weiwei, danke fürs Kommen. Und so viel für heute. Und danke meinen Gästen hier im Studio. Schön, dass Sie da waren. Danke Ihnen fürs Zuschauen. Wir sind morgen wieder zur Stelle, wenn Sie wollen. Armin Laschet unter anderem ist da und Ulrich Wickert. Schönen Abend hier im Ersten. Vielen Dank.
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5: Guten Abend und willkommen bei Fakt. In 4 Wochen wählt Sachsen-Anhalt und alle starren auf dieselben Zahlen. Umfragen, die die AfD weit vorn sehen, Umfragen, die auch daneben liegen können. Wir fangen deshalb mit einer anderen Zahl an. 700.000. So viele Menschen hat Sachsen-Anhalt seit der Wende verloren. Fast ein Viertel

0: einer Bevölkerung. Wer geblieben ist, ist im Schnitt älter als in jedem anderen Bundesland. Im Wahlkampf haben wir die zwei aussichtsreichsten Kandidaten begleitet. Ministerpräsident Sven Schulze von der CDU und sein Herausforderer Ulrich Siegmund von der AfD. Beide versprechen dem alternden Land dasselbe: Zukunft. Nur, was meinen Sie eigentlich damit? Marius Antonini, Oliver Mattes und Knut Fetten.
1: Es dürfte die spannendste Wahl des Jahres werden. Schafft Ulrich Siegmund den Durchmarsch? Oder kann Sven Schulze das verhindern?
2: Siegmund gegen Schulze, ein Duell der Ungleichen. Der Strahlemann gegen den Nüchternen, der Menschenfänger gegen den Aktenfresser. Das ist der Social Media Star gegen den reservierten Kommunikator. Aber es ist auch der Herausforderer gegen den Amtsinhaber.
1: 3 Tage haben wir die beiden beim Wahlkampf in Sachsen-Anhalt begleitet. Ulrich Siegmund will als erster AfD-Ministerpräsident werden. Lauftermin Anfang August in Sandersdorf um einen kleinen See. Kaum aus dem Auto begrüßt der Spitzenkandidat jeden, der ihm über den Weg läuft. Auch uns als Kamerateam.
3: Hallo, wer sind Sie denn?
4: Guten Morgen, Herr Siegmund. Knut Fetten, MDR Fernsehen und ARD. Sie werden mich heute öfter sehen.
1: Ulrich Siegmund wird an diesem Tag 3 offizielle Termine absolvieren. Er gibt sich volksnah.
4: Ich könnte damit laufen, aber...
3: Ja, alles ist möglich.
4: Ja, das ist schön. Das ist ja Ihr Motto.
3: Ja, genau.
4: Alles ist möglich.
1: Siegmunds Wahlkampfstrategie? Hände schütteln, Selfies machen, Autogramme geben. Und dann alles sofort ins Netz, wo er große Reichweiten erzielt.
3: Sie wollen wirklich nicht mitkommen. Haben Sie es gut überlegt? Und bleibt keiner zurück.
5: Aber spazieren soll es nicht werden.
3: Ach so, lauf hier los, oder? Ja, ja, kommt, ja. Los, danke.
1: Bei der letzten Landtagswahl lag die CDU noch klar vor der AfD. Heute sieht es komplett anders aus. Liegt Ulrich Siegmund mit der AfD in Umfragen 17 Prozentpunkte vor der CDU. Eine Woche später, Magdeburg vor einem Supermarkt. Während der CDU-Stand noch aufgebaut wird, haben die Linken den Platz am Eingang schon besetzt. Dann kommt Sven Schulze.
6: Heute geht es ausschließlich darum, auf solchen Ständen wie hier mit den Menschen in Kontakt zu kommen, die Stimmungen zu hören. Für mich ist ja immer ganz wichtig, dass die Menschen mich auch persönlich ansprechen.
1: Auch Schulze will heute bei 3 offiziellen Terminen Wähler von sich überzeugen.
6: Also die AfD tut ja so, als würde die Wahl schon entschieden sein, ist sie überhaupt nicht. Natürlich ist es ein bisschen die Unsicherheit vor der Zukunft, aber ich sag mal, dafür stehe ich ja, das ist mein Job, was ich mache. Ja, wenn ich mich darum kümmere, wenn ich sehe, wie viele tausende Arbeitsplätze wir hier rund um Magdeburg und in Magdeburg geschaffen haben.
1: Junge Leute sieht man hier kaum, bis auf dieses Paar. Er ist Polizist, will von Schulze wissen, was im Bereich Sicherheit geplant ist.
7: Dass er sich auch die Zeit genommen hat, auch die Bereiche, die mich jetzt interessiert haben, insbesondere Polizei, hat er die Fragen sehr gut beantwortet und zeigt damit auch, dass er ein sehr, sehr guter ist. Also ich drücke ihm die Daumen.
1: Weil der Andrang sich in Grenzen hält, spricht Schulze ein paar Meter weiter Wartende an einer Bushaltestelle an.
6: Ab jetzt eins macht bei uns, seit Juli haben wir die Bürgerarbeit wieder eingeführt, weil ich will, dass jeder, der nicht arbeitet und Geld vom Staat kriegt, trotzdem was machen muss. Das ist ganz wichtig, weil ihre Frau steht jeden Tag auch wieder und geht in ihren Laden. Ja, ich sag mal, und andere machen es nicht. Und das ist auch der Punkt, das ist auch die soziale Gerechtigkeit, wo ich sage, wir müssen jedem, der eine Leistung vom Staat kriegt, auch sagen, du musst auch eine Gegenleistung bieten.
8: Ja, warum ja?
1: Und? Hat ihn Sven Schulze überzeugt?
9: Ein bisschen hat das überzeugt, ja. Aber nicht jetzt so, dass ich da sagen kann, man sollte den vielleicht wählen.
6: Vielen Dank für Ihre Zeit. Danke Ihnen. Danke Ihnen. Ja.
1: Schulze kämpft auch gegen schlechte Umfragewerte. 2 Drittel sind mit seiner Regierung unzufrieden. Nur der Berliner Senat schneidet bundesweit noch schlechter ab. Johannes Hilje ist Politikberater, arbeitete unter anderem für die Grünen und beobachtet beide Kandidaten seit Wochen.
2: Schulze hat viele Lösungen für viele kleine einzelne Probleme, aber keine richtige Vision. Und da wird sich jetzt am Wahltag zeigen, was überzeugender ist. Ich kann mir aber vorstellen, dass die Einzellösungen am Ende nicht ausreichen, sondern die Menschen eben auch auf einer emotionalen Ebene wissen wollen, wo will denn ein Sven Schulze eigentlich dieses Land Sachsen-Anhalt hinsteuern?
1: Sigmund ist inzwischen beim Familienfest. Es läuft sein typisches Wohlfühlprogramm. Der 35-Jährige hat Verkäufer gelernt. Nach einer Ausbildung gründete er eine Firma für Raumbeduftung, studierte Betriebswirtschaft und Wirtschaftspsychologie. Vor 10 Jahren zieht er für die AfD in den Magdeburger Landtag ein.
5: Ich will keine ganz langen politischen Reden halten, das mache ich nicht. Wir haben ein Familienfest. Und warum bin ich auch so dankbar und stolz, dass wir diese Familienfeste machen? Weil das, was unser Land über viele Jahre immer ausgezeichnet hat, dass wir zusammenhalten, dass wir zusammenstehen, das versucht man uns hier zu nehmen, das möchten wir nicht.
1: In einem ehemaligen Fabrikgebäude geht das Familienfest weiter. Sigmunds politischer Aufstieg verlief in den letzten Jahren rasant. Seit August 2022 ist er Co-Vorsitzender der AfD-Landtagsfraktion. Im Mai 2025 kürte ihn die Partei zum Spitzenkandidaten. Seinen Anhängern, wie dieser AfD-Wählerin, vermittelt der Mann aus der Altmark, bei etwas ganz Besonderem dabei zu sein.
8: Das Wichtigste?
10: Ja, die Nähe miteinander, das ist der Zusammenhalt, ja, in unserer Partei und ja.
11: Es muss sich generell was ändern. Und ich sage ja, Ulrich Sigmund macht hier sowieso einen ordentlichen Wahlkampf. Und es ist einfach schön, gemütlich hier.
1: Politik spielt dabei an diesem Vormittag keine Rolle. Und das ist kein Zufall.
2: Die Strategie der AfD in Sachsen-Anhalt ist schon ein Stück weit einzigartig für die Partei im auch deutschlandweiten Vergleich, weil man hier jemanden hat, der als Person eine enorme Strahlkraft bis in die Mitte der Gesellschaft hat. Und deswegen würde ich sagen, ist Ulrich Sigmund im Grunde der perfekte Kandidat für die AfD. Der kann den ja auch extremistischen Charakter des Landesverbandes perfekt überdecken.
1: Obwohl die AfD in den Umfragen weit vorne liegt, ist das Rennen um das Ministerpräsidentenamt noch offen. Ulrich Sigmund redet schon so, als wäre er bereits im Amt und macht Versprechungen.
12: Demzufolge gehen wir ganz stark davon aus, dass wir auch innerhalb weniger Jahren die ersten familienpolitischen Pläne umsetzen können. Insbesondere die Beitragsfreiheit für Kindergärten, kostenloses Schulessen, kostenloses Kindergartenessen, auch das Begrüßungsgeld. Aber ich sage trotzdem immer wieder, langfristig ist eine Perspektive. Wir müssen auch diesen Haushalt natürlich neu aufstellen. Das sagen wir ganz klar, Geld fällt nicht vom Himmel. Demzufolge müssen wir anfangen einzusparen, es umzuleiten, das Geld, wo es hingehört, zum Beispiel in die Familien.
4: Kritiker sagen trotzdem, da werden 2 Milliarden Defizit bleiben.
12: Ja, Kritiker.
4: Fast 2 Milliarden.
12: Kritiker finden immer einen Haar in der Suppe.
1: Was ist dran an dem Vorwurf, dass die Vorstellungen von Sigmund und der AfD nicht finanzierbar seien? Wir fahren nach Berlin, um uns eine wirtschaftliche Einschätzung einzuholen. Termin beim größten deutschen Wirtschaftsforschungsinstitut mit dessen Präsidenten Marcel Fratscher. In einer neuen Studie prognostiziert das arbeitnehmernahe DIW Reallohnverluste und mehr Arbeitslose, wenn die AfD ihre Politik umsetzt.
13: Man verspricht den Menschen das Blaue vom Himmel, ganz viel zusätzliches Geld für jedes zusätzliche Kind und für alle möglichen anderen Leistungen, aber gleichzeitig weniger Staat, weniger Steuereinnahmen. Entweder will man die Menschen entlasten, indem man den Staat klein spart, dann muss man den Menschen aber auch sagen, was das für die Daseinsfürsorge bedeutet. Dass dann die Infrastruktur schlechter werden wird, dass Schulen schließen werden, dass Krankenhäuser schließen werden. Und vor allem der Spitzenkandidat Ulrich Sigmund zeigt diese Widersprüche, indem er letztlich etwas verspricht, was er nicht liefern kann.
1: Die AfD-Fraktion widerspricht auf Anfrage dem DIW. Zitat: Wer den tatsächlichen Billionenschaden, den eine destruktive Energie- und Sanktionspolitik angerichtet hat, ignoriert, dafür aber luftige Negativprognosen über die wirtschaftlichen Effekte einer AfD-Regierung in die Welt setzt, betreibt keine Wirtschaftsforschung, sondern Wahlkampf. Nächster Stopp bei Schulze. Picknick beim CDU-Stadtverband in Tangerhütte. Viele Tische bleiben allerdings leer. Sigmund will keine langen politischen Reden halten, Schulze hält eine. 13 Minuten, ein Thema nach dem anderen.
8: Das Allerwichtigste, und das ist das, was unsere Aufgabe ist, ist Jobs und Arbeitsplätze hier in Sachsen-Anhalt. Wir wollen Richtung 7000 Polizisten kommen bei uns. Wir haben die Bürgerarbeit wieder eingeführt. Ich möchte keine weitere Zuwanderung ins Sozialsystem. Aber ich sage auch, ich bin nicht dafür da, die Themen aus Berlin in Sachsen-Anhalt durchzusetzen. Und vielen Dank für die Aufmerksamkeit.
1: Schulze kämpft auch gegen die Unbeliebtheit von Friedrich Merz und versucht sich vom CDU-Bundesvorsitzenden und Bundeskanzler politisch zu distanzieren. Funktioniert diese Strategie?
14: Also, vielen Dank für die klaren Worte.
15: Das, was er gesagt hat, ob es eingehalten werden kann, habe ich Zweifel, aber wie er das da gemacht hat, war schon gut.
16: Also ich habe immer CDU gewählt, muss ich dazu sagen, aber ich habe jetzt so ein bisschen, wie ich schon vorhin gesagt habe, über Herrn Merz habe ich so ein bisschen Abstand davon da gemacht und ich bin noch im Zweifel.
1: Schulze ist Wirtschaftsingenieur, war Wirtschaftsminister, saß im Europaparlament. Erst seit Januar ist der 47-jährige Ministerpräsident. Den gebürtigen Quedlinburger kennen nur 65% im Land, kaum mehr als seinen Herausforderer. Jetzt bleiben 4 Wochen. Prominente Hilfe holt sich Schulze vom Komiker Dieter Hallervorden. Der greift auf der Bühne die Bundesregierung an und klingt bei Russland und Aufrüstung wie Ulrich Siegmund. Auf Kritik daran antwortet Schulze so.
6: Bei der AfD ist es so, wir hatten das ja mit dem Herrn Steimle gesehen, der da die DDR-Hymne anstimmt, der indirekt auch zu Gewalt auffordert und keinerlei Gegenrede von Ulrich Siegmund, der daneben auf der Bühne steht, kam. Das ist der Unterschied.
1: Vergangene Woche treffen die Spitzenkandidaten direkt aufeinander, bei einer Podiumsdiskussion mit allen Parteien. Ein Arbeitgeber im Publikum fragt, was aus seinen vietnamesischen Mitarbeitern wird, wenn die AfD regiert. Auf dem Podium beruhigt Siegmund, der Unternehmer müsse sich keine Sorgen machen. Seine Ausführungen lösen dann einen Disput zum umstrittenen Thema Fachkräfte aus.
17: Die demografische Katastrophe ist weltweit so. Ich möchte wirklich bitte mal hören, wo denn in 10 Jahren Zuwanderung herkommen sollte. Sollte sie es denn qualitativ überhaupt geben in der Welt? Vietnam hat gerade selbst eine schlechte Geburtenentwicklung, hat in 10 Jahren selbst die gleichen Probleme. Das heißt, das Angebot wird einfach irgendwann in 10 Jahren nicht mehr da sein, in der westlichen Welt zumindest.
18: Wenn Sie sagen, wir haben weltweit eine demografische Krise, dann stimmt es schlichtweg nicht. Die Zahl der Weltbevölkerung steigt nach wie vor. Und ja, wir werden auch Lösungen hier vor Ort finden müssen. Aber im Moment ist das, was Sie beschreiben, schlicht eine Lüge.
19: Sie sagen ganz klar, Kulturfremde und jenseits des mitteleuropäischen Raums sind das für Sie alle. Ist nicht, wollen Sie nicht, wollen Sie zurückführen. Tun Sie auf dem Podium nicht so, als wäre das mit Ihnen alles verhandelbar.
1: Sven Schulze mischt sich in diesen Streit nicht ein. Kurz nach dem Ende der Diskussion ist der Ministerpräsident auch schon weg. Viel aggressiver spricht Siegmund bei seinen Wahlkampfreden über Migration. In der Kleinstadt Köthen sind mehrere hundert Menschen gekommen.
20: Die unser System ausnutzen, die sich nicht an Recht und Gesetz halten, die Heimreise antreten können. Dieses Geld, das können wir woanders investieren, in Schulen, in Kindergärten, in Krankenhäuser. Und deswegen sage ich auch, werden wir eine der größten Abschiebeoffensiven starten, die dieses Land je gesehen hat. Genau diese Leute können nach Hause fahren.
1: In den sozialen Netzwerken ist sein Publikum noch weit größer. Auf TikTok beispielsweise postet Siegmund zwar weniger als sein Konkurrent, erreicht dort aber 10-mal so viele Menschen. Wir schauen auf das Ex-Profil von Siegmund. Ende Juli teilt er dort falsche Inhalte zu dem, was in der spanischen Exklave Ceuta passiert ist. Zehntausende Menschen hatten dort die Grenze überquert. Das Video soll Gewalt von Flüchtlingen in der europäischen Exklave belegen. Polizeiautos werden mit Steinen beworfen. Wir gehen dem nach und schicken den spanischen Behörden das Videomaterial. Sie stellen richtig, diese Aufnahmen sind nicht aus Ceuta. Zitat: Die Polizeifahrzeuge sind marokkanische, nicht spanische. Siegmund, der anderen Parteien immer wieder Fake News vorwirft, teilt also solche selbst und zieht sie nicht zurück. Auch Sigmunds fehlende Abgrenzung zur rechtsextremen Szene lassen Beobachter an seinem Saubermann-Image zweifeln.
2: Sigmund hat ein Problem in diesem Wahlkampf. Seine Verbindungen zum Rechtsextremismus sind ganz klar, nicht nur, weil sein Landesverband als gesichert rechtsextrem gilt. Aber diese Seite muss er relativieren, muss er im Grunde konterkarieren, dadurch, dass er sich besonders bürgerlich, besonders durchschnittlich, besonders normal, besonders harmlos darstellt. Also er versucht ganz bewusst, sich selbst zu verharmlosen. Das ist auch ein wichtiger strategischer Ansatz bei der AfD, dass man versucht, die, man sagt in den Kreisen, die emotionale Barriere zum Normalbürger zu durchbrechen, indem man sich harmloser gibt, als man eigentlich ist.
1: Auch auf unsere Fragen nach dem Post von Ulrich Sigmund zu Theuta und seine rechtsextremen Kontakte antwortet die AfD. Sie bittet uns, dass wir sie nicht mehr mit, so wörtlich, völlig unwichtigen Fragen behelligen sollen.
0: Ja, aber so unwichtig finden wir die Fragen gar nicht. Die Nähe zwischen der AfD Sachsen-Anhalt und Rechtsextremen lässt sich nicht nur an möglichen Kontakten von Spitzenkandidat Sigmund festmachen. In Roßlau, das zu Dessau gehört, scheint die Grenze zwischen AfD und Neonazis längst gefallen. Dieser junge Mann hier besuchte vorige Woche eine AfD-Versammlung und zeigte sich dort vertraut mit einem AfD-Stadtrat und der hiesigen Landtagsabgeordneten, die jetzt auch wieder zur Wahl antritt. Er trägt ein T-Shirt eines bekannten und inzwischen verbotenen Neonazi-Kampfturniers und er gehört zur Nachwuchsgruppe des Dritten Wegs, einer rechtsextremen Kleinstpartei. Offenbar ist das aber für die AfD-Funktionäre kein Grund zur Distanz. Und auch bereits im April war bei einer AfD-Veranstaltung am gleichen Ort die junge und ältere Neonazi-Szene von Roßlau da. Ehrenamtlicher Bürgermeister ist hier Laurenz Notdurft von der AfD. Daneben ist er auch unter anderem Justiziar der Fraktion im Landtag, ein echter Multifunktionär also. Früher war er allerdings Vizeführer der heimattreuen deutschen Jugend, eine Kaderorganisation, die Kinder und Jugendliche drillte und in sogenannter Rassenkunde schulte. Längst ist sie wegen NS-Fanatismus verboten und steht auf der Unvereinbarkeitsliste der AfD. Und was sagt Notdurft zu seiner Vergangenheit?
21: Ich habe mir nichts vorzuwerfen.
0: Anderes Thema. Sie sollen Kindern helfen, wenn es zu Hause nicht mehr geht. Sie sollen auffangen, stabilisieren, jungen Menschen einen Weg zurück ins Leben ebnen. Gemeint sind Jugendämter, Psychiatrien, Wohngruppen und therapeutische Einrichtungen. Doch was passiert, wenn ein Kind durch diese Hilfesysteme konstant weitergereicht wird? Das ist Ole H. als Kind. Mittlerweile ist er 17. Hinter ihm liegen Jahre in solchen Einrichtungen. Immer wieder heißt es, zu schwierig, zu aggressiv, nicht tragbar. Am Ende fällt Ole durchs Netz und gilt als sogenannter Systemsprenger. Doch greift das zu kurz? Sprengen solche Jugendlichen wirklich das System oder ist das Netz schlicht zu brüchig, um sie aufzufangen? Andreas Rummel.
22: Ich kann gar nicht dir vorstellen, wie scheiße es mir jeden Tag geht. Ich will nach Hause, Mama!
1: Eine Familie schaut sich Fotos an, aus der Zeit, als das jüngste Kind noch bei ihnen war, in seinem Zuhause in Magdeburg. Das ist 7 Jahre her.
23: Das war eigentlich der letzte gemeinsame Urlaub mit ihm.
1: Bilder aus einer besseren Zeit. Vor Jahren war Ole ein fröhliches Kind. Ole, Jahre später. Was ist ihm passiert? Der Junge wurde schon im Kindergarten auffällig, ruppig gegen andere, aggressiv. In der Grundschule verschlimmerte sich das. Für die Eltern ein Problem. Aber
23: war noch händelbar, sagen wir mal so. Ja, es war sehr anstrengend, weil eben ständig Beschwerden kamen. Da standen mal auch ein paar Eltern hier vor der Tür. Die Lehrer haben oft ins Hausaufgabenheft eingetragen, Ole macht dies und das und benimmt sich nicht.
1: Die Eltern suchten Hilfe beim Magdeburger Jugendamt. Ole kommt in eine Wohngruppe. Doch bald heißt es, er ist nicht gruppenfähig. Ein Psychologe empfiehlt, den Jungen mal in einer Klinik vorzustellen.
23: Und dann kam er in die Psychiatrie, stationär. Und da verschlechterte sich das schon. Also dass er dann auf einmal wirklich von zu Hause weg war, Tag und Nacht, das tat ihm nicht gut.
1: In den folgenden Jahren wandert Ole von Klinik zu Klinik. Sein Zustand wird nicht besser, sondern schlechter. Schließlich findet sich in Nordrhein-Westfalen ein privater Jugendhilfeträger namens Red Sox, der Ole nehmen will. Auf der Website von Red Sox waren Dinge zu lesen wie Jugendhilfe mal anders, 30-jährige Erfahrung, individueller Unterstützungsbedarf.
23: Es war zwar weit weg, was ich nicht so gut fand, aber es hörte sich gut an, was da im Internet stand. Ja, so Bauernhof, das hatte man sich dann auch irgendwie ganz anders vorgestellt.
1: Doch was dort in dem Dorf in Nordrhein-Westfalen folgt, stellt sich als Albtraum heraus.
23: Ole hat dann am Telefon mal erzählt, ja, hier sind lauter Sicherheitsleute hier um mich herum.
1: Für Ole beginnt ein sehr dunkles Kapitel, das Leben mit Security. Vor dem Haus, in dem er fast ein Jahr lang gelebt hat, treffen wir Gabi Hoffmanns. Sie und andere haben hier als Security-Kräfte auf Ole aufgepasst. Ole habe ständig nach Mutter und Schwester geschrien. Wir spielen Gabi Tonaufnahmen von Ole aus der Klinik in Magdeburg vor. So habe sich das auch hier angehört.
3: Und er war überwiegend eingesperrt. Nur damit die anderen keine Arbeit mit ihm haben. Weil er einfach unbequem war.
7: Was hat er gemacht, wenn er da im Zimmer eingesperrt war?
3: Mit dem Kopf gegen die Scheibe gehauen und nur geschrien, geschrien, geschrien.
7: Irgendwelche Therapien, Behandlungen?
3: Habe ich keine mitbekommen. Gar nichts. Er durfte ja auch nicht raus, er durfte ja noch nicht mal spazieren gehen mit einem von uns oder sonstiges. Der war nur in seinem Zimmer und dann unten in dem Hof. Also die haben den im Prinzip vollkommen sich selbst überlassen.
1: Die Firma Red Sox hat unsere Fragen nicht beantwortet. Von den Behörden in NRW wird Red Sox um diese Zeit die Betriebserlaubnis entzogen. Ole haut ab, sagt, er sei bei Red Sox geschlagen worden. Es erfolgt der Rücktransport nach Magdeburg. Wieder kommt er in die Kinder- und Jugendpsychiatrie. Dort wird Ole über viele Wochen immer wieder am Bett fixiert. Seine Eltern werden von Jugendamt und Klinik möglichst ferngehalten. Ole bekommt sie kaum zu sehen. Und Ole bleibt in der Klinik. Und bleibt. Und bleibt. 2,5 Jahre lang. In den Klinikunterlagen heißt es, Ole sei nur in der Klinik wegen
9: fehlender geeigneter Jugendhilfemaßnahme.
1: Innerhalb der Klinik wird Ole jetzt im Auftrag des Jugendamtes von einem externen freien Jugendhilfeträger betreut. Diese Firma schickt tagsüber eine pädagogische Fachkraft und 2 Deeskalationskräfte. Nichts anderes als Security. In Düsseldorf treffen wir den Wissenschaftler Professor Menno Baumann. Was wir im Fall von Ole sehen, beschreibt er uns als allgemeine Tendenz.
21: Also wir sehen in den letzten Jahren eine massive Zunahme des Einsatzes von Security bis hin zu, dass manche Jugendliche nur noch von Security betreut werden und Pädagogen gar nicht mehr involviert werden.
1: Für Ole zumindest hat das böse Folgen. Immer wieder ist er verletzt. Es heißt Selbstverletzungen. Doch die Familie hat Zweifel.
24: Er möchte nicht mit den Securities in einem Raum sein, auch wenn wir ihn besucht haben, weil er wahnsinnige Angst vor diesen Leuten hat.
1: Auch in den Dokumentationen der Klinik finden sich fragwürdige Vorgänge. So in der Nacht vom 6. zum 7. Juni 2023. Ole ist seit mehr als einem Jahr in der Klinik. Er ist unruhig, uriniert in sein Zimmer, spuckt in Richtung der Security. Eintrag in der Klinikdokumentation nachts um 4.12 Uhr.
9: Ole legt sich aufs Bett. Seko nimmt Ole an beiden Beinen und zieht ihn aus dem Bett. Ole schlägt mit Rücken und Kopf auf den Boden auf. Ole blutet aus dem Mund, wird weiterhin auf den Boden gedrückt. Das Knie des Seko drückt ins Gesicht und auf die Brust.
1: Fachkräfte der Klinik erstatten Anzeige bei der Polizei. Wer ist dieser Jugendhilfeträger, in dessen Verantwortlichkeit solche Gewalttaten stattfinden können? Sein Name? Kurswechsel Jugendhilfe, Sitz in Köln. Die Leitung von Kurswechsel leitet auch eine Security-Firma, die es schon 10 Jahre länger gibt. Firmensitz derselbe. Und unsere Recherche zeigt, diese Security-Firma hat ihre Leute auch für die Firma Red Sox zur Bewachung von Ole eingesetzt. Hier hat also offenbar eine Security-Firma selbst einen Jugendhilfeträger gegründet und dann das Geschäft mit Ole in Magdeburg fortgeführt. Wir wollten von der Kurswechsel Jugendhilfe GmbH wissen, wie es zu den schlimmen Vorfällen gekommen ist. Wir erhalten eine Stellungnahme einer Anwaltskanzlei, in der es heißt:
4: Aus Gründen des Sozialgeheimnisses und der Fürsorgepflicht als Arbeitgeberin kann sich unsere Mandantin zu konkreten Vorgängen nicht näher einlassen.
1: Weiter heißt es, dass sich die Firma
4: bei jeglichen Vorgängen streng an gesetzliche Vorgaben und Richtlinien hält.
1: Zurück zu den Gewalttaten. 2,5 Jahre nach der Tat, im Januar 2026, beginnt ein Strafverfahren vor dem Amtsgericht Magdeburg. Angeklagt 2 Security-Kräfte. Im Mai fällt dann das Urteil. Der Richter sagt, eine solche Gewalttat, verübt an einem besonders schutzbedürftigen Jugendlichen, könne die Gesellschaft nicht tolerieren. Beide Security-Kräfte werden zu mehr als einem Jahr Gefängnis auf Bewährung verurteilt. Das Urteil ist noch nicht rechtskräftig.
21: Die Ohnmacht, die sich darin ausdrückt, dass wir keine andere Lösung mehr finden als rund um die Ur-Security, die macht mir schon große Sorgen, weil das eine Entwicklung ist. Erstens, die können wir nicht endlos weitertreiben. Zweitens, sie ist aus Kinderschutz- und Kinderrechtegründen massiv problematisch. Und drittens, sie löst nichts. Das sind nicht die Fälle, die uns gelingen, wo Security drin ist, sondern es sind die Fälle, die wir verwalten aus purer Verzweiflung.
1: Heute lebt Ole in einer Notunterkunft der Stadt. Die Hoffnungen der Familie liegen jetzt auf einer Traumatherapie, um die Familie wieder zusammenzubringen. Gemeinsam mit der Therapeutin Dorothea Hartmann, die Ole seit Jahren kennt und ihn auch in der Klinik in Magdeburg mitbehandelt hat. Immer mal wieder hatte sie der Familie Botschaften von Ole aus der Musiktherapie übermittelt.
5: Oh, oh Mama, es tut mir so leid. Aber weißt du was? Ich bin groß geworden. Ich schaff das. Ich komme hier raus. Aus dieser scheiß beschissenen Scheißklinik. Und ich frage mich, wieso ist das alles so passiert? Die ganze Scheiße in den Jahren.
0: 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Am Donnerstag gibt es hier um 21.45 Uhr Panorama. Jetzt die Tagesthemen. Machen Sie es gut und einen schönen Abend. Tschüss.
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28: Eigentlich hasse ich Umzüge.
29: Fangen wir mal gleich an, ne?
30: Das ist gerade sehr viel Stress, weil hier an vielen Baustellen gearbeitet wird.
31: So,

0: Ganz am Rand des Schlossparks Bellevue, eine grüne Idylle. Aber so bleibt es nicht. Hier wird bald eine Baustelleneinfahrt sein. Vorher retten Isabelle Lepin und Elke Kramer-Kindermann Frösche und Molche aus dem Teich.
1: Wir haben gerade zwei Teichmolchlarven gefunden, die jetzt dieses Jahr geschlüpft sind. Und die kommen rüber, auch in den anderen Teich, ja.
0: Vom kleinen Teich sollen die Tiere umziehen in den größeren Schlossteich. Dort sind sie sicher vor den Baggern. Doch die Frösche springen immer wieder davon.
1: Da verhöhnt uns, so ist es, ja.
2: Versuch mal.
3: Da sitzt er.
1: Ja, ich sehe ihn. Ja. Ja. Die sind schneller als wir. Bis wir uns daran gekämpft haben, sind die schon dreimal abgetaucht.
0: Und dann klappt es doch.
1: Vermutlich ein Weibchen, aber wir müssten ihn erst mal rausholen.
0: Es ist viel Aufwand. Die Tiere sind besonders geschützt und ziehen als Erste um. Werden sie sich an den neuen Teich gewöhnen?
1: Wenn man sie einsetzt und die Rückwanderung wird nicht unterbunden, würden die immer versuchen, zu ihrem Ursprungsgewässer zu gehen. Deshalb ist hier ein Zaun errichtet worden. Das heißt, sie können nicht zurückwandern.
0: Auch aus dem Schloss muss alles raus. Frühling 2026. Der Bundespräsident und 230 Mitarbeiter ziehen bald um. 8 Jahre lang soll Bellevue saniert werden. Dabei sieht es auf den ersten Blick gar nicht so marode aus. Doch hinter den Kulissen wurde immer nur notdürftig geflickt. Im Keller rostige Rohre, kaputte Leitungen. Haustechniker wie Ron Herold sind deswegen ständig im Einsatz.
4: Wir leiden sehr oft Rohrbruch in den Zwischendecken. Hier sind wir jetzt im Kellerbereich, da sieht man die Rohrleitung. Und das ist sehr problematisch. Hier haben wir jetzt neue Rohre drin, aber wir haben hier Rohrstrecken, die sind sehr alt. Und dann haben wir den Schaden.
0: Aber auch von oben kommt das Wasser. Das Dach ist undicht. Die Sanierungsbeauftragte von Bellevue, Anja Hespenheide, schaut sich an, was bisher dagegen getan wird.
4: Vorsicht mit dem Kopf.
0: Das Regenwasser läuft auf Plastikplanen. Die Wannen müssen immer wieder geleert werden.
4: Ja, so hat man sich dann schnell geholfen. Wannen besorgt, Folie besorgt, um den Schaden so gering wie möglich zu halten. Und aufgefallen ist es halt, unten im Technikraum ist dann die Decke braun geworden, dass es dann da durchgetropft ist. Kommt das Wasser dann in die Schaltschränke rein, kommt zum Kurzschluss und dann geht mehr kaputt.
5: Und das haben wir an mehreren Stellen hier im Haus. Ne?
4: Das, die Wassereinbrüche vom Dach her haben wir an mehreren Stellen. Ja.
0: Eine Etage tiefer, der große Schlosssaal von Bellevue. Hier finden Staatsbankette statt, aber die Gäste spüren den Sanierungsbedarf.
5: Die Lüftungsanlage ist defekt. Das bedeutet, es wird hier zu warm, die Gäste schwitzen. Und man weiß auch nicht aktuell, ganz ehrlich, was fällt als nächstes aus. Also wenn jetzt nicht endlich saniert wird, kann man das auch nicht mehr garantieren, ob eine Decke einstürzt, ob die Toiletten dicht gemacht werden müssen oder was weiß ich.
0: Ende April, die Kunstspedition kommt. Eine Spezialfirma hat den Auftrag bekommen, die ersten Bilder abzutransportieren. Und Julia Siedorf muss aufpassen, dass alles glatt geht. Siedorf ist die Kunstexpertin im Präsidialamt.
6: So, dann erstmal Hallöchen. Tachchen. Also die Kunst selber, erstmal ist es sehr hochwertig. Wir wissen, dass das Kunst sehr, sehr kostenintensiv sein kann. Und wir haben vor allem auch historische Kunstgüter und antike Kunstgüter, die 200 bis 300 Jahre alt sind. Die sind natürlich empfindlich.
0: Das zweite Problem, das Schloss ist eng und verwinkelt. Jede Tür, jede Treppe, jeder Fahrstuhl, eine Herausforderung.
6: Und dann weiter hier lang.
0: Wieder zurück im Herzstück von Bellevue, wo etliche Kanzler und Minister ernannt und entlassen wurden. Die beiden großen Kissenbilder an den Stirnseiten, lila und gelb, hat der Künstler Gotthard Graupner 1988 für diesen Saal geschaffen. Im neuen Haus ist dafür kein Platz. Sie müssen sicher eingelagert werden.
5: Beide Bilder sind 65 x 85 groß. Wir haben keine Möglichkeit, die im Gesamten durch die Fenster oder Türen zu bekommen. Daher müssen wir sie abhängen, hier auf dem Boden legen und dann deinstallieren.
7: Julia, kurz, ich komme gerade von der Besprechung. Ist nicht umfallen, aber wir müssen unseren Termin ändern.
0: Steffen Tendler ist der Umzugsbeauftragte in Bellevue. Gerade hat er von neuen Problemen im Zeitplan erfahren.
7: Jeder Tag ist anstrengend, aber der ist besonders anstrengend, weil man kriegt Informationen, die man jetzt erstmal verarbeiten muss, wo man sagen muss, geht das überhaupt, ob man das verschieben kann innerhalb des Zeitfensters, was mir zur Verfügung steht, oder ich muss generell auch das Zeitfenster verschieben. Das wäre dann weniger schön, weil das den ganzen Umzug dann über den Haufen werfen würde. Okay.
0: Von diesen Problemen weiß er noch nichts. Für den Bundespräsidenten hat der Umzug eine eigene Bedeutung. Der Beginn eines Abschieds. Anfang 2027 endet Frank-Walter Steinmeiers Amtszeit. Das Schloss für ihn und seine Frau, Elke Büdenbender, auch ein Ort der Erinnerung.
6: Und deine Mama.
8: Ja, das Bild ist 9 Jahre alt. Bei der Amtseinführung 2017. Meine Mutter damals 88 war noch so reisefähig, dass sie hier dabei war.
6: Das war wirklich schön.
8: Und hier bist du im Schlick stecken geblieben. Das war der Antrittsbereich.
6: Also das fand ich wirklich gemein. Ich war nicht die Schwerste, aber ich habe mich nicht befreien können.
0: Ob das neue Haus auch diese Atmosphäre haben wird?
8: Das wird etwas cleaner sein, weil das innen ein Holzbau sein wird, wo man nicht jede Wand so behängen kann, wie das hier der Fall ist. Also es wird etwas reduzierte Erinnerung werden. Aber das ist vielleicht für mich für die letzten Monate im Amt auch verschmerzbar.
0: Das neue Präsidentenhochhaus. Luftlinie 1 Kilometer von Bellevue am Berliner Hauptbahnhof. Baukosten rund 200 Millionen Euro. Bunte Fassade, Blick zum Kanzleramt. Doch in diesem Frühling ist das alles noch Baustelle. Für Steffen Tendler heißt das, sein Tag X, an dem er die Schlüssel fürs neue Haus bekommt, verschiebt sich. Er muss alles umplanen.
7: Hier ist das berühmte X, damit habe ich gerechnet und daraufhin habe ich alles ausgerechnet, wann ich dann umziehen müsste. Nach X müsste ich am 18.06. beginnen mit dem Umzug. Und das verschiebt sich dann letztendlich.
0: Schuld sei der harte Winter.
7: Also es liegt so wie immer, es liegt A, ganz viel am Wetter lag es natürlich, weil jetzt war ja auch in der Presse, durch die ganzen Frostsachen hat sich das alles nach hinten verschoben.
9: Genau, war schon richtig so. Und ein
0: Im Keller von Schloss Bellevue, Jan-Göran Barth und sein Team bauen Transportboxen. Der Küchenchef ist stolz auf das, was nebenan lagert. Ein Weinkeller mit 6000 Flaschen.
9: Wir präsentieren ja nicht nur Deutschland auf dem Teller, sondern auch im Glas. Und es ist auch ganz wichtig, oder ist für uns ganz wichtig, dass halt auch vor allen Dingen ausländische Gäste sehen, was wir Tolles haben für Produkte. Die Jungs packen, ich muss das in der Inventurliste vermerken alles.
0: Der Trick des Küchenchefs, er kauft die Flaschen für 15 oder 20 Euro und lagert sie, bis sie noch wertvoller und besser sind.
10: Jan?
9: Ja?
10: Kühlingilot.
9: Kühlingilot?
10: Ja, 2,15er.
9: Ja. Über die Jahre hinweg, bin jetzt seit über 25 Jahren hier tätig, habe ich es auch geschafft, dass der Weinkeller zu 100% auf Deutsch ist. Und ich denke schon, dass das richtig ist, dass der Bundespräsident oder dann zukünftig die Bundespräsidentin die deutsche Weinkultur so präsentieren kann.
0: Egal, wer das nächste Staatsoberhaupt sein wird, ein französischer Wein kommt wohl auch dann nicht auf den Tisch. Die wertvolle Fracht fährt das Küchenteam selbst zum neuen Amtssitz.
8: Hast du noch eine leere Kiste?
11: Ja.
8: Das, was ich hier in diesen Räumlichkeiten habe, kann auf jeden Fall nicht alles mit. Und die Entscheidung, was man nicht mitnimmt, ist ungeheuer schwierig. Das kommt in meine rechtswissenschaftliche Bibliothek. Den nehmen wir mit in unser Krimi-Regal.
12: Ja. Was machen wir denn hier mit?
13: Den nehmen wir auf jeden Fall
12: mit. Beethoven?
13: Ja, Beethoven. Eigentlich möchte ich ja gerne alles mitnehmen.
0: Seit 9 Jahren ist dieses Arbeitszimmer Steinmeiers Zentrale. Der Abschied fällt schwer.
12: Also jetzt ist die Vorbereitung des Umzugs in erster Linie Arbeit.
13: Ja.
12: Aber wenn der Umzug dann näher kommt, Ende Juni, zweite Hälfte Juni, ich glaube, dann wird es mit Sicherheit einen Moment der Wehmut geben. Und ich glaube, bei denjenigen, die hier schon Jahrzehnte arbeiten, wird auch die eine oder andere Träne fließen.
0: Das Küchenteam unter Zeitdruck. Töpfe und Schüsseln müssen weg. Denn jetzt wird die Schlossküche, in der für die Queen und andere Staatsoberhäupter gekocht wurde, auseinandergenommen. Doch nicht alle Stromverteilerschränke sind einfach zu finden.
14: 2.3 Abschnitt F4. Ja. Ach du grüne Meine. Die Kühlzelle.
0: Vieles können die Monteure einer Spezialfirma schnell ausräumen. Aber es gibt ein Problemgerät. Der Konvektomat, ein riesiger Dampfgarer und die kleine Küchentür.
15: Was sagen die Maße?
16: Passt nicht. Die schwarzen Lüftungseinlässe müssen ab, die Tür muss aufgemacht werden, weil das Loch ist 90 und wir sind jetzt bei 1,10 Meter.
0: Im Schlosssaal eine andere Herausforderung. Die Kissenbilder werden abgenommen. Anspannung im Umzugsteam um Julia Siedorf.
1: Sie müssen uns sagen, wann, also weil jetzt halb. Bundespräsident
0: kommt gleich, Frau Dammel. Hanna Streicher ist als Restauratorin für das Abnehmen der Graupner-Bilder verantwortlich.
1: Okay, alle Mann in Position. Jetzt drücken wir ihn hoch. Habt ihr ihn ab von der Wand? Dann lassen wir ihn jetzt wieder runter. Runterlassen, runterlassen.
0: Das Bild wird auf dem Boden abgestellt. Aber der schwierigste Schritt kommt erst. Es soll gekippt werden. Jetzt will auch der Bundespräsident dabei sein.
17: Hallo,
1: genau. Tag.
0: In der Schlossküche muss der Dampfgarer auseinandergenommen werden. Lüftung, Verblendungen, alle Griffe und die schwere Tür.
14: Halt, da ist noch ein Poti dran.
0: Vielleicht sind das die entscheidenden Zentimeter. Die Monteure rollen das Gerät hoffnungsvoll zur Tür.
16: Einmal knapp 3 Zentimeter. Also, weiter geht gar nicht.
18: Nee.
14: Wenn die Tür raus wäre, könnte.
0: Der Entschluss, der Konvektomat wird nicht mehr kleiner. Also muss die Tür größer werden.
16: Nee. Zurück, bitte. Jetzt erstmal ein Stück gerade, so, zack.
0: Das Problemgerät scheint bezwungen und kann durchs Schloss zum Ausgang gerollt werden. Der Weg führt zum engen Fahrstuhl. Aber das kennen die Monteure schon. Das Schloss wird eben passend gemacht.
14: Nummer uno.
0: Sie haben es geschafft. Erst im neuen Haus wird sich zeigen, ob der völlig zerlegte Konvektomat diese Tortur überlebt hat. In der Küche kann er gerade nicht arbeiten, also schaut Dessertkoch Philipp Simon nach den Bienen. Er ist der Imker von Bellevue.
16: Dann gucken wir mal, ne? Was der Ertrag so gebracht hat, die letzten Tage.
0: Die Waben sind voll, die Bienen waren fleißig. Mit dem Honig süßen die Köche ihre Desserts. Und der Präsident hat schon oft Schlosshonig im Glas verschenkt.
19: Ganz speziell weiß ich, dass Prinz Charles wohl ein Honigliebhaber ist und dass der auch schon mal ein Glas bekommen hat.
0: Die Bienen ziehen nicht um. Sie bleiben im Schlosspark. Aber für sie könnte es ungemütlicher werden.
19: Die Herausforderung ist, glaube ich, hoffentlich, dass die Bienen sich nicht gestört fühlen von den Tiefbauarbeiten, dass es halt irgendwelche Erschütterungen im Nahbereich gibt. Das wäre so meine größte Angst.
0: Philipp Simon wird seine Bienen genau beobachten. Er ist einer der wenigen, die auch in Zukunft regelmäßig in Bellevue vorbeischauen werden.
1: Herr, Sie sagen, Sie geben uns das Go.
12: Ja, wir können.
1: Ja? Na,
3: Dann?
0: Im Schlosssaal wird es jetzt ernst. Kommt das Graubner-Bild ohne Schaden von der Wand?
17: Und kommen lassen, kommen lassen, kommen lassen, kommen lassen, kommen lassen. Wow. Perfekt.
12: Die beiden Graubner waren schon sehr prägend für dieses Schloss Bellevue. Und viele Menschen haben sie abends über den Bildschirm flimmern sehen, wenn hier Veranstaltungen waren. Und dass das Prägende jetzt fehlt, das erzeugt schon Wehmut und lässt den Auszug näher rücken.
0: Auf riesigen Rollen werden die Bilder am nächsten Tag in Kisten gelegt. Für Jahre sollen sie an einem geheimen Ort lagern. Der Moment, auf den die Kunstexpertin Julia Siedorf lange hingearbeitet hat.
6: Das ist, glaube ich, mit eines der größten Projekte, die wir hier im Bereich der Kunstverwaltung haben. Daher bin ich doch sehr erleichtert, dass das alles reibungslos geklappt hat.
0: Bellevue verändert sich, wird stiller und leerer. Der Umzug rückt näher. Für Steffen Tendler, den Umzugsbeauftragten, ist es die Ruhe vor dem Sturm. Denn jetzt beginnt die heiße Phase.
7: Heute wurden zum Beispiel die ersten Kartons geliefert, die Graupner wurden abgehängt, die Küchenutensilien wurden ausgebaut. Also das ist schon, es geht schon los. Also es gibt schon Action jetzt ein bisschen auf dem Platz.
0: Berlin-Moabit am neuen Amtssitz. Es ist Sommer geworden. Und das Team des Präsidialamts kann endlich im Haus alles vorbereiten. Dort wird einiges komplizierter. Es gibt ein Nadelöhr. Staatsgäste und ihre Delegationen, Presse, der Bundespräsident, alle müssen in dieselben drei Fahrstühle.
3: So, Vorführeffekt. Probieren wir nochmal. So, 10 Sekunden.
0: Für Protokollchefin Maike Liebschner eine neue Situation.
3: Das werden wir üben müssen und wir werden das üben, aber auch andere Einrichtungen, Veranstaltungslocation, das Kanzleramt verfügt über Fahrstühle. Die haben das erprobt und auch da funktioniert das. Insofern, ich bin da zuversichtlich.
0: Für die wichtigen Termine müssen alle nach ganz oben. Den schönsten Blick hat man aus dem halbrunden Saal im 6. Stock. Hier sollen Konzerte oder Lesungen stattfinden. Viel weniger öffentlich wird es einen Raum weiter zugehen. Das Speisezimmer, ein flexibler Tisch, vertrauliche Gespräche.
3: Das sind Arbeitsgespräche mit dem Kanzler, mit anderen Regierungschefs, aber auch mit Staatsoberhäuptern. Gibt es manchmal ein kleines Format. Es gibt Teestunden, die wir möglicherweise hier durchführen können. Also das kommt gar nicht so selten vor, dass es Arbeitsessen gibt.
0: Den großen Saal im Hochhaus wird man immer wieder in den Nachrichten sehen.
3: Die Ernennung und Entlassung von Kanzlern, Ministern und Richtern, Bundesverfassungsrichtern, die werden hier stattfinden.
0: Genauso wie Staatsbankette oder auch Bürgerempfänge, zu denen der Präsident einlädt. Das Geschirr dafür ist noch in Bellevue, aufgebaut für die Inventur vorm Umzug. Aber es fehlt einiges. Deckel für die Terrinen, Unterteller, Kaffeekannendeckel, zu Bruch gegangen oder verloren. Immerhin.
18: Das Gute war, dass man alle Schränke noch mal durchgeschaut hat, damit auch alles mitkommt. Und überraschenderweise haben sich dann auch die fehlenden Zuckerdosendeckel wiedergefunden, die lange Zeit vermisst waren. Also ein Umzug hat natürlich auch was Gutes, fast wie zu Hause.
0: Jetzt ist der große Saal ein Geschirrlager. Damit beim Transport nicht noch mehr kaputt geht, packen Profis wie Marcel Niedenthal mit speziellem Seidenpapier.
20: Ruhig luftig. Lieber eine Kiste mehr und ein bisschen luftig packen. Ja. Also jetzt nicht so, dass es wackelt, aber das Papier ruhig die Luft legen, ja, sodass nichts passieren kann. Und die Tasse immer verkehrt rum reichen.
0: Kiste um Kiste wird so voll. Am Ende werden es 500 sein mit Geschirr, Besteck und Tischdecken. Auch die Mitarbeiter im Präsidialamt müssen nun packen. Ihre Büros sind im Verwaltungsgebäude neben dem Schloss und werden auch saniert. Jeder hat 2 Kisten bekommen. Anweisung vom Umzugsbeauftragten. Eigentlich.
7: Viele sind jetzt schon 20 Jahre hier im Amt und da hat sich einiges angesammelt. Irgendwelche Lämpchen, Kerzen, Halter, Tassen etc. pp. Und da mussten wir großzügig noch eine 3. austeilen, aber ansonsten sind alle unseren Aufforderungen gefolgt, frühzeitig alles zu entsorgen.
0: Im Schloss wirkt es inzwischen so, als seien Panzerknacker am Werk. Die Mauern in den Salons kriegen erste Löcher. Kernbohrungen, damit man den Bau von 1785 auch im Labor genau untersuchen kann.
2: Reinputz. Circa 7 mm. Ist in gutem Zustand.
0: Im Salon nebenan notiert Bauleiterin Vanessa Rodriguez alles, was jetzt sichtbar wird.
21: Also wenn wir die Kernbohrung entnommen haben, wissen wir die Druckfestigkeit des Mauerwerks und damit können halt weitere Planungen gemacht werden für die weitere Baumaßnahme, was hier dann ansteht.
0: Das Schloss wird nicht nur saniert, es soll sicherer werden. Fenster und Fassade beschuss- und explosionsfest umgerüstet. Das Gewicht müssen die Mauern aushalten. Ein neues Wachgebäude, unterirdische Sicherheitsanlagen, fast das gesamte Gelände wird aufgerissen. Mindestens 600 Millionen Euro soll alles kosten. Viel zu teuer, sagen Kritiker. Am neuen Amtssitz, kurz vorm Umzug, ist die Straße noch nicht fertig. Viel entspannter ist es bei Küchenchef Jan-Göran Barth. Sein Weinkeller ist schon eingeräumt.
9: So, Weinromantik findet jetzt in Sachen Aufbau hier nicht statt.
0: Statt Schlosskeller alles Plastik, aber dafür neu nummeriert und geordnet.
9: Ja, so funktionieren die Boxen halt. Ne? Kann man generell aufziehen, kann die Weine reinpacken, liegen 12 Weine drin, kann die wunderbar stapeln. Das ist ein schönes System.
0: In seiner Küche werden noch die Kühlschubladen angeschlossen. Die ersten Sandwiches für einen Präsidententermin sind schon fertig.
9: Inzwischen wurde ja alles installiert. Bratthiele, Fritteusen, unsere Schränke sind wieder bestückt mit allem, was man so braucht.
0: Und natürlich der Konvektomat. Der Heißluftdämpfer hat den Umzug überlebt.
9: Man sieht ja, es hat funktioniert und irgendwann stand er hier. Wir haben ihn schon getestet, es funktioniert alles wunderbar.
0: Zum Inventar gehört irgendwie auch Rudi Liebig. Er formt seine Kalbsbuletten jetzt im neuen Haus. Liebig ist Anfang 80 und seit 1962 in der Präsidentenküche.
22: Und seitdem bin ich immer im Schloss, wenn der Bundespräsident nach Berlin kam. Welcher auch immer, ich habe alle Bundespräsidenten bedient.
0: Sein Lieblingspräsident?
22: Walter Scheel. Walter Scheel war, sagen wir mal, ein lieber Mann. War hübsch. Wir haben schöne Partys gemacht im Schlossbild.
0: Die Buletten kommen in den Schockfroster für die ersten Empfänge im neuen Haus. Aber vorher muss erst einmal alles umgezogen werden.
23: Das Schlimme ist immer, man hört, dass der Aufzug fährt, aber er kommt nicht.
24: Doch, er hat uns überhört. Sehr schön.
0: Der Umzugschef Steffen Tendler will sich anschauen, wo genau angeliefert wird. Die LKW sollen zur Tiefgarage fahren, auch wenn alles eng ist.
23: Ja, aber das ist, werden die Kraftfahrer schon schaffen. Die kommen so um die Kurve, das packen die schon.
24: Genau.
0: Ja. Und dann geht alles über die Laderampe rein.
23: Da könnt ihr jetzt praktisch hier an der Rampe richtig ranfahren, seine Ladefläche runterlassen und dann.
24: Genau.
23: Das passt ja. Das ist ja gut.
0: Ein paar Tage später, Spürhunde der Bundespolizei im neuen Amtssitz. Sie suchen alles nach Sprengstoff ab. Erst dann darf der Präsident einziehen. 450 Räume, alles sauber. Der Umzug kann starten.
9: Sieht gut aus.
0: 20 Männer schleppen oder rollen tagelang alles raus, was noch drin ist. Kilometerweise Kabel. Auch die letzte Dienstflagge wird eingepackt. Währenddessen fährt der Bundespräsident rein. Noch arbeitet er hier. Sein Amtszimmer zieht als letztes um. Schon abgebaut ist die Bibliothek.
9: Das waren riesengroße Schränke, dicht an dicht nebeneinander. Und das sind jetzt die Einliegeblätter, wo die ganzen Sachen drauf waren.
0: Alles mit System. Schließlich müssen sie die Regale später wieder aufbauen. So ein Umzug, das ist erstaunlich oft Kopfsache.
23: Alles nah an der Wirbelsäule halten.
4: Die ganze Truppe fährt geschlossen darüber. Sonst würde bloß zwei Leute da drüben ausladen. Wir laden alle aus, dass das schnell geht. Viele Hände schnell als Ende.
0: Jeder LKW wird von der Polizei durch Berlin eskortiert.
5: Haben die Jungs wenigstens Blaulicht an? Nee, wa? Und das wäre cool, ja.
0: Am neuen Amtssitz geht's Richtung Tiefgarage.
5: Darüber entladen ist das Beste. Genau. Ich drück da jetzt gleich rückwärts drin.
0: Doch kurz darauf Planänderung. Das Ganze ist doch keine gute Idee. Lieber durch den Haupteingang.
8: Hier sind einfach die Wege zur Bibliothek auch kürzer. Der Lastenfahrstuhl, der kleine, der da hinten ist, der ist relativ langsam.
0: Aber passen die langen Regalbretter in den Fahrstuhl?
10: Das macht keinen Sinn, weil wir können es nicht abstellen, vernünftig.
0: Die Bretter müssen die Treppe hoch. Das Ziel, die Bibliothek, soll heute schon wieder stehen. So ein Präsidenten-

0: Auf dem Dach des Hochhauses, Sebastian Mäder bringt die Standarte des Bundespräsidenten. Am neuen Mast hat er schon geübt.
1: Es ist ein langer Weg bis nach oben, aber es geht relativ einfach, da es super übersetzt ist mit Stahlseil auf Rollen. Und dann geht es relativ schnell.
0: Aber erst muss die Standarte in Bellevue abgenommen werden. Das Symbol, dass das Staatsoberhaupt das Haus verlassen hat. Dieses Mal nicht nur für ein paar Tage, sondern für Jahre.
1: So. Ja, Kopf oben.
0: Am neuen Amtssitz macht Sebastian Mäder den Umzug offiziell. Schon wenige Tage später, so überraschend ist Politik, der erste Termin im großen Saal.
2: Ich grüße Sie alle herzlich an einem neuen Ort.
0: Regierungsumbau. Minister werden entlassen und ernannt.
2: So, es ist getan.
0: 6 Stockwerke tiefer. In der Küche geht bei Rudi Liebig alles seinen gewohnten Gang. 12 Bundespräsidenten hat er schon bekocht. Sein Ziel beim 13. Staatsoberhaupt noch dabei sein.
3: Es wäre schon interessant, die neue Bundespräsidentin oder Bundespräsidenten mitzuerleben.
0: Die großen Empfänge sind hier erst einmal vorbei. Der Fuchs von Bellevue stürmt nicht mehr den roten Teppich. Keine Staatsgäste, keine Orden. Für 8 Jahre ist das Schloss eine Baustelle. Mindestens, denn das kann in Berlin ja auch mal länger dauern.

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6: Europäer machen am liebsten Urlaub in Europa. Im aktuellen Tourismusbericht der OECD heißt es, dass trotz steigender Preise und internationaler Krisen die Reiselust ungebrochen bleibt. Mehr als 3/4 aller Länder erwarten für dieses Jahr mehr Touristen als im vergangenen Jahr. Spanien ist das beliebteste Reiseziel innerhalb Europas, gefolgt von Italien, Griechenland, Frankreich und der Türkei. Doch immer mehr Urlauber suchen bewusst kühlere Reiseziele. Der Trend heißt Coolcation. So steigen die Suchanfragen für Länder wie Norwegen, Island, Schweden und Schottland deutlich an. Laut der deutschen Tourismusanalyse gaben deutsche Reisende für ihren Haupturlaub im vergangenen Jahr im Schnitt 1.636 Euro pro Person aus. Ein historischer Höchstwert. Besonders beliebt waren dabei klassische Mittelmeerziele wie Griechenland und Spanien. Wer in Europa reist, steigt weiterhin häufig ins Flugzeug. Laut dem Deutschen Luft- und Raumfahrtzentrum könnte es in diesem Sommer aus Deutschland so viele touristische Flüge geben wie nie zuvor. Rund 88% aller deutschen Flüge gehen zu europäischen Zielen. Dabei sind die Flugtickets trotz hoher Kerosinpreise und Steuern nur moderat gestiegen. Auch wer mit dem Auto fährt, zahlt. Für Benzin, für Maut durch die Alpen wie den Mont-Blanc-Tunnel, den Gotthard und die Brennerroute. Für eine Hin- und Rückfahrt können dort je nach Fahrzeug bis zu 100 Euro allein an Mautgebühren anfallen. Und wer das alles nicht möchte, bleibt einfach in Deutschland. So wie ein Drittel aller Deutschen.

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1: Herzlich willkommen, schön, dass Sie dabei sind.
2: Schönen guten Abend.
1: Das Bundeskabinett hatte heute einiges an Material auf dem Tisch liegen, unter anderem ein dickes Gesetzespaket, in dem es um die Frage geht, wofür sind eigentlich unsere Nachrichtendienste zuständig und wofür die Polizei? Die mit Sprengstoff beladene Drohne auf dem Flughafen in Leipzig vergangene Woche hat gezeigt, wie schutzlos bei uns wichtige Einrichtungen sind. Eigentlich wäre es Aufgabe der Nachrichtendienste, Pläne von Anschlägen frühzeitig zu erkennen. Reagieren aber, den Anschlag dann vereiteln, das ist Sache der Polizei. Das dürfen die Dienste bisher nicht, denn ihre Kompetenzen sind in der Bundesrepublik seit jeher stark eingeschränkt. Das soll nun dieses Gesetzespaket ändern, das heute verabschiedet wurde. Danach dürfte der BND dann auch Systeme hacken, Daten manipulieren und der Verfassungsschutz zum Beispiel im Einzelfall Wohnungen durchsuchen. Überfällig für die einen, verfassungsrechtlich fragwürdig für die anderen. Nadine Bader aus Berlin.
3: Die neue Kanzleramtschefin Nina Wagen. Gerade noch hat sie als Gesundheitsministerin ein Sparpaket für das Gesundheitssystem auf den Weg gebracht. Nun ein neues Terrain, wieder eine heikle Aufgabe. Denn im Kanzleramt ist sie zuständig für die Koordination der Nachrichtendienste. Sie sollen reformiert werden, mehr Befugnisse zur Aufklärung bekommen.
4: Konkret bedeutet es etwa, dass der BND mehr Zugriffsmöglichkeiten auf IT-Systeme erhält. Von intelligenten Haushaltsgeräten wie zum Beispiel einem Kühlschrank angefangen bis hin zu privaten Mobiltelefonen, Laptops oder anderer Hardware.
3: Denn die Bedrohungslage habe sich geändert. Hackerangriffe auf politische Akteure, Brandsätze in DHL-Paketen und erst vergangene Woche der Drohnenvorfall am Flughafen Leipzig-Halle. In bestimmten Fällen, wenn Leben in Gefahr sei, die Sicherheit des Landes bedroht werde, soll der Bundesnachrichtendienst künftig weitreichender eingreifen dürfen. Dazu gehört
4: gezielte Eindringen in IT-Systeme von Drohnenfabriken oder Chemiewaffenlaboren zur Sabotage oder das Abschalten oder unbrauchbar machen von Servern staatlicher Hackergruppen oder Desinformationsakteuren.
3: Nicht mehr nur beobachten, sondern notfalls gegen Angreifer zurückschlagen. Ein Paradigmenwechsel, nicht nur für den Auslandsnachrichtendienst BND, sondern auch für den Verfassungsschutz im Inland. Etwa mit Fähigkeiten,
5: die es zukünftig auch möglich machen, dass man Online-Durchsuchungen durchführt. Aktive Schutzmaßnahmen, die es möglich machen, Tatmittel auch zu verfälschen, zu beeinträchtigen, unschädlich zu machen.
3: Droht damit eine Geheimpolizei im Inland? Nein, sagt der Rechtswissenschaftler Luca Manns.
6: Keiner muss besorgen, dass der Verfassungsschutz bei ihm abends klingelt, durchsucht, ihn festnimmt. All das droht nicht. Die intensivsten Grundrechtseingriffe im Inland sind erweiterte Überwachungsbefugnisse.
3: Trotzdem, in der Opposition zweifelt man, ob der Gesetzentwurf verfassungsgemäß ist.
7: Anders als in der Zeit des Nationalsozialismus oder auch während der DDR, gibt es in Deutschland eine strikte Trennung zwischen Nachrichtendiensten und polizeilicher Arbeit.
8: Wo wir einen Tabubruch sehen, ist in einem Grauzonenübergang zu operativen, bisher polizeilichen Maßnahmen. Das lehnen wir ab.
3: Heute erstmal der Kabinettsbeschluss. Nach der Sommerpause soll sich der Bundestag damit befassen. Am Ende könnte aber das Bundesverfassungsgericht das letzte Wort haben.
1: Nina Wagen ist die neue Kanzleramtsministerin, unmittelbar zuständig für den BND und die Koordinatorin der Geheimdienste. Guten Abend, Frau Wagen.
9: Guten Abend.
1: Von hybrider Bedrohung ist die Rede, von Sabotageakten. Würden Sie dem klaren deutschen Hauptsatz zustimmen? Das ist ein Gesetz, das uns gegen Angriffe aus Russland schützen soll?
9: Es ist ein Gesetz, das unsere Nachrichtendienste auf die Höhe der Zeit bringt. Es ist in der Tat so, dass wir als Land, dass Deutschland immer mehr, so haben wir es uns vor einiger Zeit noch gar nicht vorstellen können, Ziele von hybriden Angriffen, von Bedrohung ist, von Sabotage. Und da geht es jetzt darum, uns bestmöglichst zu rüsten. Und das tun wir mit dem Gesetz zur Stärkung unserer Nachrichtendienste. Sie bekommen mehr Befugnisse, sie bekommen aber auch eine verbesserte Kontrolle. Und das ist in der jetzigen Zeit das, was wir tun müssen.
1: Und zu meiner Frage im Kern ist der Blick auf Angriffe aus Russland?
9: Wir sehen uns vielerlei Angriffen im Moment ausgesetzt von fremden Mächten und sie nehmen zu in der Intensität und in der Häufigkeit. Und deswegen ist es gut, uns aufzustellen. Wir haben einen 360-Grad-Blick. Das ist Kern auch unserer nachrichtendienstlichen Tätigkeit. Und mit dem Gesetz, das wir heute im Kabinett verabschiedet haben, stärken wir den Verfassungsschutz und stärken wir unseren Auslandsnachrichtendienst, damit besser aufgeklärt werden kann, damit wir uns vor diesen Bedrohungen, die wir tagtäglich erleben, besser schützen können, vor allem die Bürgerinnen und Bürger besser schützen können.
1: Am Ziel wird wenig Kritik formuliert, aber an einigen Punkten des Gesetzes. Es ist in Deutschland nach Kriegstradition strikt zu trennen, was die Polizei darf und was die Nachrichtendienste dürfen. Nach dem Gesetz dürfen die Dienste zum ersten Mal in unsere Grundrechte eingreifen. Warum muss es der Verfassungsschutz sein, der Wohnungen durchsucht? Warum müssen Dienste in Überwachungskameras auf dem Bahnhof reinschauen? Warum kann das nicht weiterhin die Polizei sein?
9: Na, es bleibt ganz klar beim Trennungsgebot. Es wird auch künftig eingehalten, nur eben in besonderen Fällen, in denen die Polizei, andere Behörden nicht tätig werden können, können künftig auch zum Beispiel der Verfassungsschutz tätig werden. Das ist auch geboten, um eine Vielfalt von Gefahren auch rechtzeitig zu erkennen und auch abwenden zu können. Aber es ist alles auch so geregelt, dass Eingriffe nur dann auch vorgenommen werden, wenn sie verhältnismäßig sind, wenn sie einem gewissen Ziel dienen. Und alles wird auch vorab und im Nachgang durch ein unabhängiges Gremium kontrolliert werden.
1: Die Grünen, auch andere, halten aber gerade diesen Punkt für verfassungswidrig. Haben Sie geprüft, ob es die Polizei sein kann, ob man bei der strikten Trennung bleiben kann und vermeiden kann, dass Dienste Polizeiarbeit im Extremfall machen?
9: Naja, wir haben das Gesetz heute im Kabinett beschlossen, das einerseits ja den Verfassungsschutz, andererseits den Auslandsnachrichtendienst auch betrifft. Und natürlich haben wir ganz genau geprüft und abgewogen. Jetzt ist das Trennungsgebot auch nichts, was in der Verfassung steht. Das ist eine entwickeltes Prinzip, an das wir uns aber auch weiterhin halten wollen. Und das Gesetz entspricht diesem Prinzip. Und wir gehen davon aus, dass wir in der Gesamtschau, wie wir auch die Eingriffsschwellen angelegt haben, wie wir die Kontrolle angelegt haben, ein verfassungskonformes Gesetz natürlich heute im Kabinett verabschiedet haben.
1: Nochmal zum Thema Grundrechte. Der BND darf umfangreich Daten sammeln, er darf hacken, er darf auch Daten manipulieren. So wie Daten heute unterwegs sind und gespeichert sind, ist ja oft völlig unklar, wem sie gehören und wer von Veränderungen betroffen ist. Wie wollen Sie sicherstellen, dass die Aktionen des BND wirklich die Angreifer treffen und nicht Hunderte Nicht-Betroffene von uns?
9: Naja, man muss sich das ja so vorstellen, dass der BND zum Beispiel nicht ständig jegliche Kommunikation überwacht, sondern dass es ganz bestimmte vorher festgelegte Strecken sind, Verkehre sind, die überwacht werden, die im Ziele der Maßnahmen stehen. Und dahinter muss natürlich auch ein konkretes Ziel stehen, warum diese Maßnahme stattfindet. Und dann ist es so, dass eben der BND befugt ist, auf diese Verkehre zuzugreifen, sie auszuwerten, aber nicht eben anlasslos, nicht massenhaft, sondern schon die Frage, welche Strecken da ins Visier genommen werden, unterliegen einer Kontrolle und unterliegen einer genauen auch Zuschreibung eines Zieles, das man mit der Maßnahme verfolgen möchte.
1: Frau Warken, danke für das Gespräch. Guten Abend nach Berlin.
9: Guten Abend, sehr gerne.
1: Das Gespräch habe ich am frühen Abend geführt und in voller Länge können Sie es sehen auf dem YouTube-Kanal der Tagesschau. In Teilen Westeuropas und vor allem in Spanien konnte man heute das Naturspektakel Sonnenfinsternis in voller Schönheit bewundern. Da schaffte es der Mond, die Erde vollständig in den Schatten zu stellen. Bei uns war das ja nur teilweise der Fall. Die letzte totale Sonnenfinsternis hier bei uns gab es 1999. Die nächste erst 2081. Da lohnt es sich also auch, eine etwas längere Anreise in Kauf zu nehmen. Auf der ohnehin beliebten Urlaubsinsel Mallorca wurden für die letzten freien Zimmer Höchstpreise aufgerufen. Aber zum Glück hatten sich die meisten schon Monate im Voraus eingebucht. Christina Böker war für uns dort.
2: Jo Hoffmann hat schon den ganzen Tag an der Strandpromenade von Port de Soyer verbracht, seine Kamera perfekt ausgerichtet. Der Hobbyastronom ist schon diversen Sonnenfinsternissen hinterhergereist. Es ist der Moment, in dem der Mond beginnt, die Sonne zu verdecken und die Leute um ihn herum die Brillen aufsetzen.
10: Für mich ist das absolut, absolut faszinierend. Ich liebe Sonnenfinsternisse. Mit 18 Jahren habe ich die erste totale Sonnenfinsternis erlebt. Noch dazu in Mauretanien, mitten in der Wüste. War weniger Gedränge als hier. Und es ist immer ganz toll zu sehen, mit welcher Präzision Himmelsereignisse ablaufen.
2: Jo Hoffmann ist zufrieden mit dem Ort, den er und viele andere ausgesucht haben. Noch. Kapitän Chris Adamson wird diesen Moment auf dem offenen Meer verbringen. Ein Turn für exklusive Kunden, passenderweise mit der Sunseeker. Chris hat sich genau überlegt, wo er ihnen freie Sicht bieten kann. Auf der Karte zeigt er die Route zu einem besonderen Ort an Mallorcas Nordwestküste, aber den kennen viele. Wir erwarten, dass es dort extrem voll sein wird. Wahrscheinlich werden wir also 3 bis 4 Meilen vor die Küste fahren, wo es weniger Boote gibt, damit das Risiko geringer ist, dass uns etwas die Sicht versperrt. Die Salzminen im Südosten von Mallorca stehen nicht auf den Listen der Location Scouts für die Sonnenfinsternis. Aber hier sind sie davon überzeugt, dass es sogar der beste Ort ist, um das Spektakel zu sehen. Die untergehende Sonne scheint hier genau auf eines der Kristallisationsbecken. Das erzeugt einen Spiegeleffekt, sodass wir im selben Moment 2 untergehende Sonnen und 2 verfinsterte Sonnen haben werden. So sah der perfekte Blick auf die verdeckte Sonne aus. Am Strand von Soyer hat sich ein Wölkchen davor geschoben, trotzdem auch dort Jubel und Applaus. Hobbyastronom Jo Hoffmann ist ein bisschen enttäuscht.
10: Eine Wolke genau während der Totalität. Und das war natürlich enorm schade. Die Corona kam heraus, ich sah Protuberanzen durch mein Fernrohr am Rand und dann war dicht.
2: Kapitän Chris Adamson hat es besser getroffen. Kurz vor Dunkelheit schickt er ein Video. Stiller Genuss auf See, Party an Land, so oder so ein für viele unvergesslicher Abend.
1: Die einen nervt es und für die anderen ist es einfach der Weg zu einem wichtigen Ziel. In der EU müssen seit 2 Jahren Schraubdeckel fest mit der Kunststoffflasche verbunden sein, damit sie nicht irgendwo landen, sondern wieder genutzt werden können. Ab heute regelt die EU-Verpackungsverordnung nun in vielen weiteren Details, wie verpackt sein darf, was wir einkaufen. Immer ist das Ziel, es soll weniger Rohstoff verbraucht und mehr Material recycelt werden. Ja, für viele Händler ist das neue Bürokratie. Die soll ja eigentlich abgebaut werden. Aber ohne Regeln, sagen die Befürworter, lassen sich eben auch politische Ziele nicht durchsetzen. Für findige Unternehmer steckt darin durchaus eine Chance, berichtet Thomas Denzel.
11: Becher, Schälchen für Fertiggerichte oder Portionsdosen. Gerade die sind oft schwer zu recyceln. Selbst wenn sie aus Papier sind, sind sie außerdem meist mit Kunststoff beschichtet. Und der muss zur Wiederverwertung erst wieder abgetrennt werden. Technische Lösungen für solche Probleme werden jetzt noch wichtiger. Hier beim Maschinenbauer Optima in Schwäbisch Hall arbeiten sie daran. Auch diese Soßentöpfchen bestehen aus 2 Materialien. Doch in diesem Fall ist die Wiederverwertung unkompliziert.
12: Wir verbinden Papierfasern, ja, mit kunststofffreien Beschichtungen, zum Beispiel als hauchdünnes Laminat, die sich dann in der Recyclinganlage sehr gut lösen können und damit auch die Verpackungsrichtlinien erfüllen.
11: Zum Beispiel dies will die EU ändern. Ab 2030 müssen alle Verpackungen zu mindestens 70% recycelbar sein. Außerdem möglichst platz- und materialsparend. Ein bestimmter Anteil des Materials muss bereits aus dem Recycling stammen. Und ab sofort gelten in Lebensmittelverpackungen Grenzwerte für besonders schwer abbaubare Chemikalien der Stoffgruppe PFAS. Was gehört in welche Tonne? Nur wenn das klar ist, gelingt gutes Recycling. Deshalb will die EU auch hier Verbesserungen. Ab 2028 sollen Verpackungen europaweit eindeutig gekennzeichnet werden. Recyclingunternehmen hoffen, dass die Verbraucher dann tatsächlich besser sortieren. Auch in Deutschland, wo eigentlich vieles schon besser läuft als anderswo in Europa. In dieser Papierfabrik in Aalen machen sie aus Altpapier neues Rohpapier für Wellpappe. Das Problem: Im Altpapier finden sich immer wieder Dinge, die nicht hineingehören. Zum Beispiel solche Papierbecher. Auch die sind meist mit Kunststoff beschichtet.
13: Rein optisch können Sie das teilweise erkennen, wenn es mal glitzert, wenn Sie Folien erkennen etc., also Oberflächenbeschichtungen. Ja, aber Sie können die natürlich hier nicht trennen.
11: Dennoch, es gibt auch Kritik an den neuen Regelungen. Vor allem kleine Verpackungshersteller befürchten hohe Kosten und großen bürokratischen Aufwand. Dem deutschen Maschinenbau aber könnten sich interessante Geschäftsfelder eröffnen.
14: Das Interesse an diesen Lösungen ist riesig. Manche Unternehmen tun sich noch etwas schwer damit, untersuchen verschiedene Lösungen, aber wir rechnen jetzt fest mit einem Push im Auftragseingang.
11: Denn am Ende sei es so, sagen sie hier in Schwäbisch Hall, was beim Design der Verpackung versäumt wird, könne auch das beste Recycling nicht wieder gut machen.
1: Und die weiteren Nachrichten des Tages mit Thorsten.
15: Junge Menschen zwischen 6 und 18 Jahren sollen jeden Monat 10 Euro vom Staat bekommen, um Vermögen fürs Alter aufzubauen, eingezahlt in ein Depot. Das sehen die Pläne für die sogenannte Frühstartrente vor, die das Kabinett heute beschlossen hat. Ausgezahlt wird nicht vor Vollendung des 65. Lebensjahres. Die Linke und Gewerkschaften halten das Konzept für falsch. Das Kabinett hat außerdem eine BAföG-Erhöhung auf den Weg gebracht. Unter anderem soll die Wohnkostenpauschale im kommenden Jahr von monatlich 380 auf 440 Euro steigen. Das war eigentlich schon für das bevorstehende Wintersemester geplant. Wegen der angespannten Finanzlage wurde die Erhöhung aber verschoben. Der BAföG-Grundbedarf soll in zwei Schritten auf 563 Euro angehoben werden. Der Ausbruch des Vulkans Ätna sorgt auf der italienischen Insel Sizilien weiter für Reisechaos. Am Flughafen der Stadt Catania fallen mindestens bis morgen alle Flüge aus. Touristen und Einheimische versammelten sich in dem potenziell gefährlichen Gebiet um den Vulkan, um das Spektakel zu beobachten. Seit mehreren Tagen stößt der Ätna Asche und glühendes Gestein aus.
1: Kaum irgendwo in Europa wird die Gottesmutter Maria so tief verehrt wie in Polen. Sie ist Teil der nationalen Identität. Während der Teilungen Polens vor 250 Jahren, während der deutschen Besatzung, in der Zeit des Kommunismus, immer gab die Marienverehrung Trost und war auch ein Bekenntnis zum Vaterland. Wenn aus Marienverehrung aber Marienkult wird, dann sieht das so aus. Das ist kein historisches Denkmal, sondern ein Neubau aus Beton und Stahl, fertiggestellt vor wenigen Wochen in einem winzigen Dorf in der polnischen Provinz. Ein edler, manche sagen auch ein eitler Spender, wollte von zu Hause aus auf die größte Marienstatue Europas blicken können. Kann er nun, berichtet Ina Ruck.
16: Kilometerweit ist sie zu sehen, mitten in den Feldern der Woiwodschaft Kujawien-Pommern, wo sonst nicht viel los ist. Aber jetzt steht da Maria. Pflügen mit Aussicht und neuerdings auch mit Fernsehteams. Bauer Brudnowski wirkt schon fast überzeugt. Man kann da beim Arbeiten hingucken jetzt. Und arbeitet es sich besser so? Klar, es gibt ja was zu sehen, was fürs Auge. Gut 55 Meter hoch, 11.000 Tonnen schwer. Mehr als 20 Millionen Euro soll sie gekostet haben. Noch ist sie nicht offiziell geweiht, aber die Leute berichten schon von Wundern. Kopfschmerzen verschwanden, Rückenleiden auch. Die Kollegin der Lokalzeitung hat viel gehört. Die Leute erzählen, dass sie hier eine besondere Aura spüren. Das wird sich vielleicht noch verstärken nach der Weihe. Im 130-Seelendorf Konotopje haben sie die Maria direkt vor der Nase, besser gesagt nur ihren Rücken. Kazimiera Kędzierska findet das nicht schlimm. Allen kann man es eh nicht recht machen. Sie kann sich doch nicht für jeden umdrehen, oder? Kommt mal rein, guckt selbst. Kazimiera findet es auch praktisch, dass Maria nachts angestrahlt wird, erzählt sie uns, weil dann ihr Badezimmer gleich miterleuchtet ist. Gebaut hat die Statue mit Segen der Kirche ein Ehepaar aus dem Nachbardorf, die Karkosiks. Roman Karkosik ist Selfmade-Milliardär, sehr kamerascheu, keine Interviews. Aber im Dorfladen wissen sie Bescheid. Die Statue sei eine Dankesgabe und die Karkosiks sehr gläubig. Im Dorf gäbe es trotzdem auch Kritik. Die einen sagen Betonklotz, den anderen gefällt es. Was sagen denn die, die dagegen sind, noch so? Die sagen, dass man die ganzen Millionen besser für etwas anderes ausgegeben hätte, für Krankenhäuser zum Beispiel. Uns gegenüber äußert niemand Kritik, dafür viel Verständnis für den Investor, wie sie ihn hier nennen. Er hat das Geld verdient und er will jetzt eben Danke dafür sagen, oder? Ist doch seine Sache, sein Geld, seine Regeln, völlig okay.
17: Jego pieniądze, jego sprawa, ale fajne, fajne.
16: Am Samstag wird Maria geweiht. In der Gegend hoffen sie auf noch mehr Wunder und auf viele Touristen.
1: Die Sonnenfinsternis ist durch. Heute Nacht soll es dann einen Haufen Sternschnuppen geben, wenn die Umgebung dunkel ist und der Himmel klar. Claudia, wo haben wir freie Sicht? Wo dürfen wir uns was wünschen?
18: Ja, also auf jeden Fall in ganz Deutschland, was den Himmel angeht. Und man sollte sich natürlich eine eher lichtarme Region aussuchen. Also mitten in den Städten wird es schwierig, weil heute Höhepunkt oder einer der Höhepunkte ist ja jetzt Mitte August, der Perseiden ist. Und man sieht auf dem Satellitenfilm sehr schön, da gab es heute nicht eine einzige Wolke über Deutschland. Und selbst vom Satellit aus war die Sonnenfinsternis gut zu sehen. Man sieht hier tagsüber, die Wolken bewegen sich kaum, gab auch nicht viele. Jetzt Sonnenfinsternis, die ging dann mehr oder weniger direkt in den Sonnenuntergang über. Nochmal angucken, war nämlich wirklich auch sehr spannend auf den Satellitenfilmen zu sehen. Hier Sonnenfinsternis, wie sich das so reinschob, dann eben direkt schon Sonnenuntergang. Es geht bei uns aber weiter mit so gut wie keiner Wolke, also auch in der Nacht. Man sollte am besten so Richtung Nordosten gucken oder auf einem freien Feld auf dem Rücken liegen und einfach in den Himmel schauen. Da gibt es auf jeden Fall heute Nacht sehr viele schöne Sternschnuppen zu sehen. Auch morgen keine Wolke. Temperaturen sinken bis morgen früh auf Werte von meist so 18 bis 7 Grad, 20 Grad am Oberrhein. Also da wird es eine tropische Nacht sein. Morgen Nachmittag Höchsttemperaturen von meist 30 Grad in Hamburg, 37 Grad im Südwesten, nur direkt an der Küste etwas weniger heiß. Der Wind dazu ist schwach und die nächsten Tage bringen erstmal viel Sonne am Freitag. Erste Wolkenfelder kommen dann aus Westen und Samstag Schauer und Gewitter. Danach wird es ziemlich schwül warm, bleibt erstmal heiß, aber Sonntag gehen die Temperaturen deutlich runter.
1: Danke dir, Claudia. Das war's dann auch schon von uns. Die Sternschnuppen müssen noch ein bisschen warten, denn hier ist erstmal Sandra Maischberger dran.
15: Und danach informiert sie die Tagesschau wieder um 0.35 Uhr.
1: Dann die Sternschnuppen und wir sehen uns morgen Abend wieder zur gewohnten Zeit um 21:45 Uhr. Bis dahin, tschüss und tschüss. Lassen Sie sich's gut gehen.

0: Herzlich willkommen dazu.
1: Einen schönen guten Abend. Ja, einige der Menschen, die Sie gerade in der Reportage gesehen haben, die sind jetzt bei uns, die werden Sie gleich möglicherweise wiedererkennen. Und nicht nur Sie sind bei uns, sondern 50 weitere Bürgerinnen und Bürger hier bei uns aus Sachsen-Anhalt. Und die sind nicht mit leeren Händen gekommen, sondern mit Fragen im Gepäck. Und die stellen Sie gleich hier an die Spitzenkandidaten.
0: Und wir freuen uns wirklich sehr, dass Sie alle hier sind. Vielen Dank schon mal dafür. Denn wir haben ja einen Aufruf gestartet. Wir haben gefragt, was bewegt Sie, welche Themen bewegen Sie vor dieser Wahl?
1: Ja, und die Resonanz, die war gewaltig. Mehr als 200 Menschen haben sich bei uns gemeldet. Dazu Bürgerinnen und Bürger aus der MDR-Fraggemeinschaft. Und wir haben natürlich versucht, das ein bisschen zu sortieren, um möglichst viele Themen und möglichst viele Perspektiven hier aus Sachsen-Anhalt heute in diese Sendung zu holen.
0: Und wichtig für Sie zu Hause zu wissen ist, die Spitzenkandidatinnen und Kandidaten kennen die Fragen, die heute hier gestellt werden, selbstverständlich nicht. Und das sind sie, die Spitzenkandidaten für diese Landtagswahl. Sven Schulze für die CDU und amtierender Ministerpräsident von Sachsen-Anhalt.
2: Ulrich Siegmund für die AfD. Er ist Fraktionsvorsitzender im Landtag.
0: Eva von Angern tritt für die Linke an und ist ebenfalls Fraktionsvorsitzende.
2: Anne Willingmann für die SPD. Er ist Minister für Umwelt, Energie und Wissenschaft.
0: Lydia Hüskens, FDP und Ministerin für Infrastruktur und Digitales in Sachsen-Anhalt.
2: Susanne Schibora-Seitlitz für Bündnis 90 Die Grünen. Sie ist Co-Vorsitzende ihrer Partei in Sachsen-Anhalt.
0: Und Claudia Wittig für das BSW. Sie ist ebenfalls Co-Vorsitzende ihrer Partei.
1: Das sind Sie, unsere Kandidaten. Und das sei auch noch gesagt, was Sie heute von den Spitzenkandidaten hier bei uns in der Sendung hören, in dieser Wahlarena, das werden wir fortlaufend checken und auch einordnen. Wenn Sie sich das Ganze anschauen möchten, folgen Sie gerne dem QR-Code, den wir jetzt am Bildrand einblenden. Der führt Sie auf unsere Online-Seiten unter mdr.de. Dort können Sie jederzeit diesen MDR-Check, diese Faktenbasis nachlesen.
0: Ja, und unsere Redaktion, die hat natürlich mit den Bürgerinnen und Bürgern vorher gesprochen. Deshalb wissen wir auch, dass einige von Ihnen Parteimitglieder sind. Das war für uns jetzt kein Ausschlusskriterium. Aber wenn Sie ein politisches Amt haben, ein Mandat, dann seien Sie so nett, wenn Sie Ihre Frage stellen, dann machen Sie das transparent, sagen Sie das kurz, damit das auch alle wissen. Und wir möchten gern beginnen mit Silvio Beck. Herzlich willkommen. Hallo. Silvio, wir kennen Sie ja aus dem Film. Alle, die die Reportage gesehen haben, haben Silvio gerade erlebt. Silvio, Sie haben Ihre Wahlentscheidung schon getroffen, haben Sie auch im Film gesagt.
3: Ja, richtig.
0: Sie werden die AfD wählen und haben jetzt aber eine Frage mitgebracht. An wen richtet die sich?
3: Ja, ich hätte jetzt eine Frage an unseren Ministerpräsidenten. Herr Schulze, die AfD kommt laut Umfragen auf 40%, auf über 40%. Und da kann man nicht mehr von einer Randpartei sprechen bei diesen Zustimmungswerten. Ich zähle sie schon mittlerweile zur bürgerlichen Mitte dazu. Und vor diesem Hintergrund ist es da noch sinnvoll, an dieser Brandmauer festzuhalten?
4: Ja, erstmal vielen Dank für die Frage. Und Sie haben es richtig gesagt, wir sind hier gerade mitten im Wahlkampf. Das sind Umfragen, die wir jeden Tag bekommen. Fakt ist, es hat im Moment niemand hier in Sachsen-Anhalt eine Mehrheit. Und deswegen kämpfen wir. Wir haben jetzt die Themen, endlich auch Sachsen-Anhalts-Themen, nicht mehr die bundespolitischen Themen, die alles überlagern. Und jetzt geht es darum, wer überzeugt am Ende die Wählerinnen und Wähler am 6. September und nicht in den Umfragen. Und ein zweiter Punkt, der ist für mich persönlich sehr wichtig, weil Sie das Thema Brandmauer angesprochen haben, ist übrigens ein Begriff, den ich nicht nutze. Mir geht es um was anderes. Mir geht es um die Inhalte. Mir geht es darum, wie man Sachsen-Anhalt voranbringt. Und da unterscheidet uns schon einiges. Wir haben eine andere Idee. Wir haben eine Idee, nach vorn zu schauen, nicht nach hinten zu schauen. Wir wollen Sachsen-Anhalt weiterentwickeln bei allen Herausforderungen und wir unterscheiden uns auch an einer Stelle elementar. Ich rede dieses Land hier nicht permanent schlecht, so wie es die AfD macht. Und wenn man sein Land permanent schlecht redet, kann man es auch nicht regieren. Und deswegen, jetzt geht es darum, dass die Wählerinnen und Wähler entscheiden, wie dieses Land hier weiter regiert wird und nicht wie Umfrageinstitute das machen. Keiner hat aktuell eine Mehrheit. Und jetzt geht es darum, jeden Tag um jeden Wähler auch zu werben.
0: War das eine Antwort auf Ihre Frage zur Brandmauer?
3: Ja, so richtig nicht. Man kann es draus, es gibt also keine Brandmauer.
4: Für mich ist ein Thema wichtig. Es gibt für mich, so habe ich schon immer auch Politik verstanden, es gibt nicht in erster Linie Themen von Parteien, sondern es gibt immer nur die Themen der Menschen. Und sicherlich war es auch ein Fehler der CDU, manche Themen in den letzten Jahren ignoriert zu haben oder zu wenig beachtet zu haben. Das ist für mich ein ganz wesentlicher auch ein Lernerfolg letzten Endes, den ich auch selber gemacht habe, wo ich sage, das gibt's nicht. Und ich sage Ihnen auch, ich spreche mit vielen Wählerinnen und Wählern, die beispielsweise, wie Sie sagen, ich tendiere zur AfD oder zur Linkspartei oder zu einer anderen Partei. Für mich ist denn das sehr wichtige und gute Gespräche, aber das heißt nicht, dass ich automatisch auch als Spitzenkandidat der CDU den Themen der AfD, wie sie als Partei sie umsetzen wollen, folge. Weil ich überzeugt bin, dass das für Sachsen-Anhalt, wenn man alles mal zusammenschaut, bei vielen Themen hat der Herr Siegmann kaum eine Antwort, wie er in die Zukunft, wie er Sachsen-Anhalt in die Zukunft führen will, dass das unserem Land am Ende nicht hilft. Und das unterscheidet uns. Und das ist auch ein Stück weit Meinungsfreiheit, dass man sagt, okay, ich höre den Menschen zu. Ich habe auch übrigens viele Themen, wo ich sage, das sind auch also AfD-Wähler-Themen, das auch meine Themen sind. Aber ich habe ein anderes Lösungskonzept, ein proaktives
0: Herr Schulze,
4: in die Zukunft gewandt.
0: Die Frage war trotzdem, nee, Nachfrage nicht mehr. Ich würde gerne noch mal kurz wissen, Brandmauer ja oder nein? Steht sie zur AfD also oder steht sie nicht?
4: Ich habe nicht vor, mit der AfD hier zusammenzuarbeiten.
0: Das jetzt haben wir eine Antwort.
4: Das habe ich klar kommuniziert, aber es liegt in erster Linie ganz klar, vor allen Dingen hier im Wahlkampf sieht man es ja an diesen Themen. Ich bin überzeugt, die AfD hat nicht die Lösungen für die Zukunft Sachsen-Anhalts.
0: Punkt verstanden.
3: Verstanden, aber ich sehe viele Schnittmengen zwischen CDU und AfD. Das hat der Wahl-O-Mat bei mir so. Also die beiden Parteien waren nicht weit auseinander.
0: Sie haben das hier genauso gesagt. Sie haben das genauso gesagt. Wir haben aber noch viele andere Fragen. Herzlichen Dank erstmal, Silvio Beck. Gibt es denn noch eine andere Frage in Richtung Brandmauer? Die besteht ja auch zur Linken, nicht nur zur AfD. Frage zur Brandmauer? Wenn Sie kurz sagen, wer Sie sind, sich kurz vorstellen, wäre super. Ich halte das Mikro.
5: Ich bin Rentner und nebenbei noch Teilzeit. Also ich habe eine Frage an die SPD und die CDU, weil es mir in diesem Jahr besonders schwer fällt, Demokratie zu sehen. Ich finde, die CDU und auch die SPD treten die Demokratie mit Füßen. Wer 40% einfach missachtet, der hat bei mir keinen Begriff von Demokratie. Demokratie bedeutet, mit allen zu reden, auch wenn man unterschiedlicher Meinung ist. Das heißt noch lange nicht, dass ich AfD wähle. Mhm. Aber ich bin der Meinung, wenn man 40% Menschen ausgrenzt mit dem Sprechen, dann hat man Demokratie nicht verstanden.
0: Dann geben wir das direkt weiter an Armin Willingmann von der SPD. Herr Willingmann.
6: Da will ich gerne darauf antworten. Schönen Dank auch für Ihre Frage und für Ihre Annahme. Die Frage ist an dieser Stelle nicht, die Demokratie mit Füßen zu treten. Im Gegenteil. Es geht darum, wer eine Mehrheit hat. Und entscheidend ist, selbstverständlich werden auch die Themen, die die AfD aufruft, besprochen. Aber die Frage des Umgangs mit der AfD ist eine Frage der Haltung. Und da bin ich eben der festen Überzeugung, wer hier in diesem Land regieren will, der muss eine Mehrheit erringen. Das kann durch eine Koalition geschehen. Und deshalb, die Demokratie wird mit allem Respekt nicht mit Füßen getreten, sondern ihr wird zur Wirkung verholfen.
0: Sie haben noch die Chance zu einer Nachfrage. Ich wollte das nämlich vorhin bei Herrn Beck gar nicht abwürgen, aber das ist die Regel für diesen Abend. Sollten Sie auch zu Hause wissen, eine Nachfrage ist erlaubt.
5: Also ich sehe Demokratie etwas anders. Ich sehe ganz einfach, Demokratie bedeutet, mit allen zu sprechen. Dass es hinterher Mehrheiten geben muss, alles klar. Aber ich weiß jetzt noch nicht mal, also ich kann CDU und SPD nicht wählen, weil die für mich den Pfad der Demokratie verlassen haben. Ich stehe jetzt heute hier und weiß heute noch nicht, wen ich am Wahltag wählen werde.
6: Ich finde das sehr bedauerlich, wenn Sie darin ein Verlassen des Pfades der Demokratie sehen. Aber in der Vergangenheit war es immer so, dass sich in Sachsen-Anhalt Parteien gefunden haben, die eine Koalitionsregierung gebildet haben, seit der Wiedervereinigung. Und davon hat Sachsen-Anhalt durchaus profitiert, weil der Interessenausgleich damit durchgeführt werden konnte. Das sind Parteien mit unterschiedlicher Programmatik, die sich dann darauf verständigen, miteinander eine Regierung zu bilden. Das ist ihr gutes Recht, das untereinander zu tun. In Bezug auf die AfD habe ich eine klare Haltung. Mit der AfD kann ich mir das nicht vorstellen.
0: Klare Danke. Antwort. Danke Ihnen. Gibt es noch eine Frage zur Brandmauer? Dann komme ich doch gern zu Ihnen.
7: Hallo.
0: Ich halte das Mikro gern. Wenn Sie kurz sagen, wer Sie sind, woher Sie kommen und Ihre Frage, an wen Sie die richten.
7: Ja, danke schön. Mein Name ist Juliane. Ich wohne in Magdeburg. Und meine Frage ist an Herrn Schulze. Und es geht auch zum Thema Brandmauer. Sie haben in der Vergangenheit gesagt, dass Sie weder mit der AfD noch mit der Linken in der Regierung zusammenarbeiten möchten und bemühen damit eine falsche Balance. Und meine Frage ist, wie wollen Sie in diesen Zeiten rechtfertigen, es auszuschließen, mit einer demokratischen Partei zu kooperieren, um rechtsextreme Verfassungsfeinde von der Macht fernzuhalten?
4: Also erstmal ist es für mich wichtig, dass ich war ja 4,5 Jahre lang Minister und habe dort im Wirtschafts- und im Landwirtschaftsausschuss fast jede Sitzung natürlich als Minister von der ersten bis zur letzten Minute mit, nicht nur verfolgt, sondern mitgestaltet. Und da habe ich genauso den Oppositionsparteien nicht nur zugehört, sondern wir haben auch Möglichkeiten gesucht, wenn interessante Vorschläge kamen, wie man Sachsen-Anhalt verbessern kann, wie man das vielleicht auch umsetzen kann. Das ist tatsächlich so. Aber und will vielleicht auch noch mal ein Stück weit antworten auf den vorhergehenden Redner. Für mich ist natürlich erstmal Demokratie, dass man die Wahl abwartet, dass die Menschen hier entscheiden. Und ich habe auch nicht gesagt, dass ich in irgendeiner Form Wählerinnen und Wähler der Linkspartei oder auch der AfD ausgrenzen will, überhaupt nicht. Idealerweise möchte ich Sie überzeugen, mich und uns zu unterstützen. Aber es gibt dann auch den Weg danach und da muss man sehen, welche Wege möchte denn speziell auch die AfD hier verfolgen, Sachsen-Anhalt voranzubringen. Da sehe ich immer nur einen Blick in die Vergangenheit. Ja, und ich möchte aber Sachsen-Anhalt in die Zukunft führen. Ich möchte, dass Sachsen-Anhalt zukunftsfest ist. Und
0: Herr Schulze,
4: deswegen,
0: das haben wir
4: so, und ich habe klar gesagt, dazu stehe ich auch, dass für mich ausgeschlossen ist, dass in einem Kabinett, das ich leite, ein Minister der AfD oder der Linkspartei sitzt. Das heißt aber nicht, dass ich diese beiden Parteien hier vergleiche. Das ist gar nicht angesagt, sondern es ist ausschließlich die Aussage, die ich schon wichtig finde, auch vor der Wahl so zu ersetzen.
0: Sagt Sven Schulze, wollen wir Ulrich Siegmund gleich reagieren lassen?
7: Nein, danke.
8: Auf wen jetzt? Auf Herrn Schulze? Auf Sie? Also auf wen soll ich reagieren?
0: Sie wollen Ulrich Siegmund nicht reagieren lassen?
7: Also, von Anna? Ja, gerne.
0: Auch von Anna.
9: Tatsächlich, auf welche Frage dann konkret? Ja, also ob wir eine Brandmauer haben? Oder, also nein, ich ahne, was Sie fragen wollen. Und wenn ich es nicht richtig gemacht habe, müsste noch mal jemand anders nachfragen. Also tatsächlich würde ich gerne heute nicht nur über die AfD reden. Und werbe auch dafür, dass dieser Opfermythos, dass Sie dem, ich sage es ganz klar, bitte nicht auf dem Leim gehen. Es ist nicht so, dass wir nicht miteinander reden. Sie könnten sich das in jeder Plenumssitzung angucken. Und dann würden Sie auch sehen, wie insbesondere Rednerinnen der aller Fraktionen niedergebrüllt werden, 10 Minuten lang. Das ist nichts Seltenes und das findet aus der AfD-Fraktion heraus statt. Und ich gebe zu, manche wundern sich, wenn ich Kollegen der AfD nicht die Hand gebe. Das ist auch darin begründet. Aber noch mehr Gründe sehe ich darin, wie viele Menschenrechtsverletzungen hier von dieser Partei ausgehen sollen. Und ich erlebe gerade ganz viel Angst am Infostand. Das ist auch eine ganz neue Situation. Ich bin seit 2002 Mitglied des Landtages und ich habe es noch nie erlebt, dass Menschen auf mich zugekommen sind, die nackte Angst haben. Menschen mit Behinderungen, Eltern, die Kinder mit Behinderungen haben, aber auch Arbeitgeber, die migrantische Mitarbeiterinnen und Mitarbeiter haben, selbstbewusste Frauen, die niedergebrüllt werden. Und darüber würde ich gerne mal reden. Deswegen gehen Sie bitte davon aus, dass wir selbstverständlich alle miteinander reden, uns auch ausreden lassen. Ich erlebe sehr viel Hass und Hetze im Internet, mit übrigens ganz viel blauen Herzen gepaart. Da scheint der Eindruck nicht weit weg zu sein, dass es insbesondere auch von der Mitgliedschaft aus der AfD befördert wird. Das ist etwas sehr Hässliches. Ich
0: bin schon
9: klar, dass Sie Frauen sagen, herausgeschickt werden sollen aus der Öffentlichkeit. Ich werde das nicht tun.
0: Sie aber sagen miteinander reden. Deshalb brauchen wir jetzt die Chance, dass auch andere noch zu Wort kommen. Danke Ihnen. Danke Ihnen sehr. Und jetzt soll natürlich Ulrich Siegmund, das waren viele Vorwürfe, Herr Siegmund, Sie sollen natürlich die Chance haben, darauf zu reagieren.
8: Kein Problem. Die Vorwürfe sind natürlich unbegründet. Was wir erleben an Infoständen ist genau das Gegenteil. Wir erleben eine nie dagewesene Aufbruchsstimmung, eine Hoffnung für ganz, ganz viele Menschen in diesem Land. Und das gab es seit vielen Jahren in der politischen Landschaft nicht mehr, dass so viele Bürger Politik wieder mit etwas Positiven verbunden haben. Das ist ja die Vision 2026. Und wenn ich dann die Menschen frage, was sind denn die Sorgen und Nöte, von denen Frau von Angern gerade sprach, dann wird es halt sehr schnell dünn, weil es oftmals Emotionen sind, die man sehr schnell ausräumen kann, wenn man mal gemeinsam miteinander spricht. Und das ist auch meine zentrale Botschaft. All die Damen und Herren, die jetzt vor mir gesprochen haben, leben seit 10 Jahren genau das Gegenteil im Parlament. Sie stimmen teilweise gegen ihre eigenen Anträge, nur um sie nicht gemeinsam mit der AfD durchzubringen. Und das ist ein riesengroßes Problem, weil wir müssen alle miteinander reden. Jeder Einzelne in dieser Runde ist mehr oder weniger demokratisch legitimiert. wird durch irgendjemand von Ihnen. Und da sollte man diese Stimme auch hören. Das sollte man gerne auch mal miteinander machen. Aber wenn ich jemandem nicht guten Tag sage, und zwar vom ersten Tag an, seit 2016, wo ich die Menschen noch nicht mal kannte, jemand mir vor die Füße spuckt von einer anderen Partei und sowas, dann ist das kein Umgang also
9: das
8: miteinander.
9: Das hat hier noch nie jemand getan.
8: Das hat der Wahlkreismitarbeiter also von Herrn Gallert gemacht. Und das ist ein Umstand, den möchte ich einfach nicht. Ich möchte, dass wir wieder miteinander...
9: Der kann sich jetzt gerade hier nicht wehren.
8: Also das ist aber passiert.
9: Wirklich unlauter, was Sie hier gerade tun.
8: Dann reiche ich Ihnen noch die Hand
9: vor von Sie brauchen mir nicht die Hand.
0: Lassen Sie uns vielleicht die Emotionen kurz
8: ein Stück nach unten kochen.
0: Herr Siegmund, Frau von Angern, lassen Sie uns kurz
8: die Emotionen nach unten kochen. Dass wir gemeinsam wieder über Politik reden und nicht über Brandmauern, weil das bringt dieses Land nicht voran und das führt zu genau diesen Fragen.
0: Verstanden, es geht heute ja um die Fragen der Bürgerinnen und Bürger und mit denen würde ich sagen, machen wir weiter.
1: Den wollen wir uns stellen. Jetzt haben wir 15 Minuten über politische Abgrenzung gesprochen. Vorschlag, wir nähern uns mal den Sachthemen, die wir in diesem Land behandeln wollen. Wer von Ihnen hat eine Frage zu einem politischen Sachthema? Wir waren jetzt hier vorne. Ich würde mal mich auf den relativ weiten Weg zu Ihnen nach hinten machen. Einen schönen guten Abend. Wollen Sie sich kurz vorstellen, bitte?
10: Guten Abend. Ja, mein Name ist Daniel Sobeinski. Ich bin Stadtrat in Hansestadt in Gardelegen, Fuhrpark- und Logistikleiter und ehrenamtlich in mehreren Vereinen tätig, auch Vorsitzender eines Vereins. Und ich erlebe eigentlich täglich als Stadtrat in einer Kleinstadt, dass wir finanziell nicht mehr klarkommen. Also wir haben marode Turnhallen, wir haben marode Straßen. Wir haben die Kita schließt, weil eine Personenkennzahl nicht passt und jemand krank wird. Als Familienvater, der ich dann auch an erster Stelle bin, ist das natürlich auch schwierig. Dann Ersatz zu finden, das stellt Familien vor große Aufgaben. Mhm. Und die Kommune an sich, die kann nicht handeln, weil sie einfach die finanziellen Mittel nicht hat. Und da haben eine konkrete Frage an die CDU und an die AfD, weil einer von Ihnen beiden wird es ja irgendwo machen müssen. Wie wollen Sie die Kommunen wieder finanziell ausstatten, eigenständig zu arbeiten, alleine zu entscheiden, kann ich die Straße oder das Dach machen, der Turnhalle?
1: Okay.
10: Und wo soll dieses Geld herkommen?
1: Sagen Sie noch ganz kurz, für welche Partei Sie sich engagieren?
10: CDU.
1: Okay, dann beginnen wir mit der CDU, die hatten Sie zuerst genannt. Wie sollen die Kommunen wieder finanziell handlungsfähig werden?
4: Also erstmal, wir hatten ja, und so müssen wir das auch in der nächsten Legislatur machen, wir haben zu Beginn der Legislatur gemeinsam mit den Kommunen, mit dem Landkreistag, mit den Städte- und Gemeindebund uns auf eine Finanzmasse geeinigt, die den Kommunen zur Verfügung steht. Das war deshalb wichtig, weil es eine entsprechende Verstetigung gab. Das heißt, die Kommunen wussten über längere Zeit, was sie bekommen. Wir sehen aber auch, die Herausforderungen, Sie haben es gerade geschrieben, sind groß. Wir werden jetzt nach der Wahl definitiv uns zusammensetzen müssen, wie wir dieses wichtige Thema so lösen, dass die Kommunen in einzelnen Bereichen auch besser ausgestattet sind als jetzt. Dass wir diesen Willen dazu haben, hat ein Beispiel gezeigt. Wir haben ja vor einigen Monaten über dieses Sondervermögen, ich würde es eher Sonderschulden nennen, die aus Berlin kamen, verhandelt und haben mit den Kommunen besprochen, dass der größere Teil dessen, was Sachsen-Anhalt zusteht, direkt in die Kommunen reinfließt. Und so stelle ich mir das zukünftig auch vor, dass wir den Kommunen die finanziellen Mittel zur Verfügung stellen, möglichst ohne irgendwelche Auflagen, weil die Kommunen am besten wissen, was ihnen zusteht. Wir haben das Thema, Sie haben Kindergarten angesprochen, das Kinderförderungsgesetz, mittlerweile knapp 600 Millionen Euro, was das Land Sachsen-Anhalt für diese Sachen ausgibt, Kinderförderung, das waren 2011 mal 170 Millionen. Das heißt, der Wille ist auch weiterhin definitiv da, die Kommunen finanziell auszustatten, auch in schwierigen Zeiten.
1: Herr Schulze sagt, wir wollen uns zusammensetzen und darüber reden, wie man die Kommunen besser ausstatten kann. Die Frage sollte auch noch gehen an die AfD, habe ich das richtig verstanden? Herr Siegmund, mit der Bitte um kurze Antwort.
8: Ich würde mich auf das grundsätzliche Problem konzentrieren. Wenn ich eine Firma so führen würde, wie ich diese Landesregierung und auch die Bundesregierung führen würde, müsste man Insolvenzverschleppung eigentlich anmelden, weil es geht, wie Herr Schulze gerade sagte, nur über Schulden, zu Lasten zukünftiger Generationen. Und das darf nicht sein. Wir leben über unsere Verhältnisse. Wir geben Geld auf Landesebene für Dinge aus, die sind völlig unnötig. Das bringt diesem Land gar nichts. Aber in noch viel größeren Größenordnung natürlich auf Bundesebene. Und wir sagen ganz klar und transparent auch in unserem Programm, dass das zusammen gedacht werden muss. Jeder Euro, der auf Bundesebene in die Welt verschenkt wird, fehlt dem Bund, was ja auch an die Länder ausreichen könnte und dann auch an die Kommunen. Das heißt, wir möchten erstmal sparen, wir möchten unnötigen Ballast abwerfen, Geld in die Ukraine sonst so hin. Sie kennen die Zahlen, der MDR hat mir neulich recht gegeben im Faktencheck. Es sind Größenordnungen. Wenn wir das Geld in die Länder geben würden, hätten wir überhaupt kein Problem damit, die Kommunen auszufinanzieren. Dann bräuchten wir auch keine Flächenphotovoltaikparks, dann bräuchten wir keine Windräder in Wäldern wie in Seehausen bei mir um in der Altmark. Das bräuchten wir alles nicht. Wir müssen uns auf unser eigenes Land konzentrieren, Deutschland zuerst. Und das ist der Standpunkt der Alternative.
1: Ausgaben, Sekunde, Herr Schulze.
4: die Kommunen finanzieren wollen. Sie reden jetzt wieder über Bundesgeld, was wir gar nicht kontrollieren
8: können. Okay, kann ich sagen? Darf ich darauf antworten? Ja, machen Sie mal. Ihre Antwort waren gerade neue Schulden, Herr Schulze. Nee, meine Antwort ist einsparen. Sie haben doch gar keinen eigenen Vorschlag. Ich sage, wir müssen auf... Haben Sie doch gerade gemacht. Können Sie doch gerade mal das Video abspielen?
1: Herr Schulze, also, wir wollen wieder unsere Bürger in den Mittelpunkt stellen.
8: 300 Millionen Euro sehen wir Einsparpotenzial im eigenen Land.
1: Und wir haben bei Ihnen, Herr Siegmund, verstanden, dass Sie Gelder einsparen und umwidmen wollen. Wir wollen noch unsere Regeln einhalten und die Frage stellen. Ist die Frage beantwortet?
10: Nicht wirklich, nein. Weil es gibt ja nicht die Antwort darauf, wann ist das der Fall? Ist es in 5 Jahren, in 30 Jahren? Wir arbeiten mit Prioritätenlisten im Straßenbau. Wenn ich eine Prioritätenliste schreiben muss, dann geht doch schon irgendwas schief. Ich habe die in 30 Jahren abgearbeitet, da sind nur 30 Projekte drauf. Das läuft völlig aus dem Ruder und wir kommen dann nicht weiter. Und wenn wir nicht irgendwo mal die Kommune wieder eigenständig aufstellen, dass wir Geld wieder haben und damit umgehen können, dann können wir irgendwann zuschließen.
1: Dann versuchen wir jetzt nochmal bei den anderen Parteien, die wir natürlich auch mal hören wollen, auch noch Antworten zutage zu fördern. Würden mal nachfragen beim BSW, bei den Grünen, bei der FDP. Frau Witt, ich würde bei Ihnen anfangen. Wie kriegen wir wieder auskömmlich finanzierte Kommunen hin? 30 Sekunden bitte, damit wir kurz und bündig vorwärts kommen.
11: Dankeschön. Wir sprachen die ganze Zeit über die Idee, ob man irgendwie sparen möchte oder ob unser Haushalt zu teuer ist. Wir müssen ganz klar unterscheiden, dass wir aktuell natürlich sowieso weiterhin Schulden machen. Wir geben das Geld nur falsch aus. Wir haben 25 Jahre lang in der Wirtschaft völlig in die falsche Richtung gearbeitet. Unsere Kommunen sind auch deswegen am Rande des Existenzminimums, weil Unternehmen pleite gehen, weil unser Chemiedreieck den Bach runtergeht, weil Menschen wegziehen, die hier gute Arbeitsplätze haben könnten. Das heißt, mit einer guten Wirtschaftsförderung und mehr staatlichen Investitionen, die wirklich in langfristige Sachen gehen, nämlich Infrastrukturprojekte, hätte man da viel besser haushalten.
1: Staatliche Förderung, Investitionsanreize. Wir schauen mal zu den Grünen. Frau Tschibocher-Seidlitz, die Finanzierung der Kommunen.
12: Tatsächlich reden auch wir an der Stelle über Investitionsanreize, und zwar Investitionen in Zukunftsindustrie und in Zukunftsgewerbe. Denn Gewerbesteuern sind ja kommunale Steuern. Das sind Steuern, von denen unsere Kommunen leben können. Und es sind nicht alle, es sind die allermeisten, aber nicht alle Kommunen in Sachsen-Anhalt, die so schlecht ausgestattet sind. Da, wo es potent ist, da, wo es starkes Gewerbe gibt, da haben die Kommunen auch mehr Geld zur Verfügung. Aber natürlich muss auch das Land an die Kommunen weiter Geld ausreichen. Und mit dem Akzeptanz- und Beteiligungsgesetz werden wir auch von erneuerbaren Energien Kommunen gut finanzieren können. Da haben wir noch ein bisschen was vor uns.
1: Starkes Gewerbe beschert starke Steuereinnahmen. Und wir fragen bei der FDP nach. Frau Hüskens.
13: Ja, aus meiner Sicht müssen wir tatsächlich beides machen. Wir müssen auf der einen Seite dafür sorgen, das ist allerdings Bundesaufgabe, dass die Unternehmen tatsächlich die Rahmenbedingungen finden, dass sie wieder sinnvoll wirtschaften können. Das ist im Augenblick nicht gegeben. 4. Jahr der Rezession. Daher hatten sie auch das Problem, dass sie keine entsprechenden Gewerbesteuereinnahmen haben. Auf der anderen Seite müssen wir insgesamt in der Verwaltung, das gilt für die Kommunale genau wie fürs Land, dafür sorgen, dass wir möglichst wenig Geld ausgeben. Und ja, dafür werden wir schauen müssen und alle Aufgaben prüfen müssen, welche werden wir in der Zukunft noch leisten können, um auch dafür zu sorgen, dass die Kommunen wieder wirtschaftsfähig sind.
1: Dankeschön.
0: Danke Ihnen für diese schnelle Runde. Und jetzt machen wir direkt weiter mit der nächsten Frage. Ich habe Hände oben gesehen. Komme ich gern zu Ihnen. Okay. Wenn Sie sich kurz vorstellen.
14: Genau, ich bin Sandra. Ich wohne in Oschersleben. Ich arbeite in einer Werkstatt für Menschen mit Behinderungen. Mhm. Ich habe eine Frage an Herrn Siegmund. Und zwar geht es mir darum, dass Sie sehr, sehr viel politische Energie einsetzen in die Themen Migration und Identität. Und ich frage mich, warum Themen wie Flaggen an Schulen, modern denken, in Deutschdenken ersetzen und andere Themen wichtiger sind oder das Kürzen von Demokratieprojekten wichtiger sind, das haben Sie in Ihrem 10-Punkte-Plan drin, als zum Beispiel Kommunen, das Thema hatten wir gerade, oder Schulen oder die Infrastruktur zu finanzieren. Warum das nicht in Ihrem 10-Punkte-Plan drin ist?
8: Gut, kann ich anfangen? Also, da ich nicht Friedrich Merz bin, möchte ich nichts Falsches versprechen und nach der Wahl auch genau das einhalten, was ich vorher versprochen habe. Und dieses 10-Punkte-Programm, was ich sage, ist das 100-Tage-Programm. Das ist das, was ich sofort nach der Wahl landespolitisch umsetzen kann. Und danach sage ich ganz klar, beginnt die Vision 2026, beginnt eine langfristige Aufbauarbeit. Ich werde, sollte ich Ministerpräsident werden, ein Land haben, was komplett verschuldet ist, was pleite ist, wo die Rücklagen geplündert sind. Das ist ein Umstand, den haben wir nicht zu verantworten, damit muss ich aber umgehen. Das heißt, ich muss Einsparpotenziale identifizieren. Das machen wir kurzfristig und danach beginnt die Aufbauarbeit. Dazu zählen gerne auch Werkstätten für Menschen mit Behinderungen dabei. Also ich sehe das ja seit 10 Jahren im Sozialausschuss, wie da versucht wird zu sparen und das ist völlig nicht in Ordnung, da bin ich ja bei Ihnen. Aber ich muss mich aufs Wesentliche konzentrieren und danach beginnt ein langfristiges Projekt, wo wir dieses Land vom Kopf auf die Füße stellen müssen. Wir haben Schulen zu sanieren, wir haben Krankenhäuser zu sanieren. Es gibt so viele viel hier aufzubauen, aber wir müssen endlich anfangen. Und deswegen trenne ich ganz klar zwischen dem, was ich realistisch sofort nach der Wahl machen kann, was langfristig ist, weil ich möchte ehrlich und transparent sein.
0: Zufrieden mit der Antwort?
14: Nein, nicht so wirklich, weil mich wirklich interessieren würde, was bedeutet dann Deutsch denken? Warum müssen Regenbogenflaggen abgehängt werden, die ich übrigens in meiner Schule oder an den Schulen meiner Kinder noch nicht gesehen habe? Was genau bringt uns das? Also wie bringt uns das weiter, dass wir Deutschlandfahnen an die Schulen bringen und das Deutschdenken einführen?
8: Kein Problem. Ja, wir möchten an die Grundursachen ran. Das Erste, was wir in diesem Land erleben, ist, dass wir nicht mehr stolz auf uns selbst sind und auch nicht mehr selbstbewusst damit umgehen. Das erleben wir überall in dieser Gesellschaft. Warten Sie mal ab, Sie sind doch vielleicht selbst noch dran. Die Dame hat mich noch gefragt. Und das möchten wir wieder einführen. Wir sind ein stolzes Land, wir können stolz sein. Und wenn Sie international in der Welt unterwegs sind, ist es auch das Normalste der Welt. Und das sollte auch hier wieder normal sein. Die Regenbogen-Ideologie, die damit verbunden ist, ist ja viel mehr als nur Toleranz. Das ist ja völlig in Ordnung. Jeder soll freiheitlich leben können. Aber wir haben zum Beispiel in Sachsen-Anhalt eine Verzehnfachung von Fällen, wo Kinder nicht wissen, welches Geschlecht sie sind. Das kann doch nicht normal sein. Das sind originale Zahlen aus dem Sozialausschuss. Und das ist mit dieser Ideologie verbunden. Das möchten wir abschaffen. Wir möchten, dass Kinder Kinder bleiben können, dass man in Schulen gebildet wird und nicht erzogen wird. Deswegen ist das ein wichtiger Schritt für eine bessere Zukunft unseres Landes. Bildung ist die wichtigste Ressource. Und deswegen hat das einfach an der Schule nichts verloren.
0: Das ist aber die nicht Meinung das ganz große Rad.
8: Da
0: bin ich bei Ihnen.
8: Da gibt es ja noch viel mehr Antworten.
0: Das ist die Meinung von Ulrich Siegmund. Regenbogenideologie sagt er. Was sagen die Grünen?
14: Frau Tschibora-Seidlitz. Ich will an der Stelle wirklich an einer Stelle sehr, sehr deutlich widersprechen. Herr Siegmund tut immer so, als ob die AfD die einzigen wären, die irgendwie stolz auf unser Land sind. Dabei ist die AfD die Partei, die Sachsen-Anhalt permanent schlecht redet. Ich bin stolz auf Sachsen-Anhalt, und zwar, weil Sachsen-Anhalt im Moment ein großartiges Land ist. Ja, es klemmt an manchen Stellen. Ja, nicht jedes Schulklo ist schön. Ja, wir haben auch Krankenhäuser, die nicht in Ordnung sind oder wo wir uns Sorgen darüber machen, ob die Gesundheitsversorgung erhalten bleibt. Aber wir haben ein Land voll mit wunderbaren Menschen. Wir haben ein Land mit Menschen, die überall herkommen. Wir haben ein Land mit Menschen, die sehr, sehr vielfältig sind und die vor allem dieses Land rocken. Wir haben wahnsinnig viel Ehrenamt in diesem Land. Und alle diese Menschen, die gesamte Zivilgesellschaft in diesem Land, die dieses Land so wunderbar machen, die machen sich im Moment Sorgen, weil sie Angst haben vor einer AfD-Regierung. Das haben sie im Übrigen mit Recht. Aber auf diese Menschen sind wir stolz. Wir können stolz auf Sachsen-Anhalt sein. Und das sind wir auch. Und zwar mit Regenbogenflagge und mit Deutschlandflagge. Das muss uns nicht eine AfD erst beibringen.
0: Da gibt es Applaus. Und die nächste Frage.
15: So, mein
0: Name. Wir müssen dazu sagen, Sie können nicht gut aufstehen, haben Sie mir vorhin gesagt. Okay. Ne?
15: Ja, mein Name ist Enrico Meyer. Ich komme aus dem Altmarkkreis Salzwil, bin der Kreisbehindertenbeauftragte und der Stadtbehindertenbeauftragte der Stadt Klötze. Bin CDU-Mitglied, dazu stehe ich auch. Meine Frage ist direkt eigentlich an alle. Wie wird in Zukunft der inklusive Arbeitsmarkt aussehen für Menschen mit Behinderung und wie wird Inklusion gefördert weiterhin? Denn Deutschland ist sehr schlecht da drin aufgestellt.
0: Sie sagen, die Frage geht an alle. Können Sie es eingrenzen? Vielleicht könnten wir mal die FDP hören. Die haben wir noch nicht so oft gehört.
15: Die FDP und Herrn Ministerpräsident, weil er immer sagt, er ist für alle da.
0: Dann beginnen wir mit Frau Hüskens.
13: Ja, vielleicht kurz Frage, Menschen mit Inklusion, vor allen Dingen im Arbeitsmarkt. Das ist ein Thema, was mich schon lange umtreibt, weil wir in Sachsen-Anhalt tatsächlich bei dem Punkt nicht wirklich gut sind. Das heißt, wir haben sehr viele Menschen nach wie vor in den Werkstätten betreut, aber wir schaffen es oft nicht, Menschen in den ersten Arbeitsmarkt mitzubringen, obwohl sie es könnten. Und wir haben auf der anderen Seite eine Menge, aber auch von Ansätzen, von Pilotprojekten, die dafür sorgen, dass Menschen zum Beispiel mit einer Betreuung in den ersten Arbeitsmarkt gehen können. Und wenn man mal gesehen hat, wie die sich auch einbringen in ein entsprechendes Team, dann weiß man, dass Arbeit eben nicht nur Gelderwerb ist, sondern halt eben für uns auch immer Identifikation. Und deshalb bin ich überzeugt, dass wir solche Wege weitergehen müssen, um dafür zu sorgen, dass möglichst viele Menschen wirklich eigenverantwortlich auf eigenen Füßen ihr eigenes Leben bestimmen können. Ich glaube, das ist tatsächlich ein eigener Wert.
0: Lassen wir gleich Herrn Schulze noch reagieren oder wollen Sie Rückfragen, Frage beantworten?
15: Eine Rückfrage habe ich nicht, aber ich möchte gerne Sie alle einladen, am nächsten Sonntag in die Einheitsgemeinde Klötze zu kommen, in den Ort Kunrow zum Familienfest und Inklusionsfest. Und jetzt
0: die Einladung haben wir alle
15: gerne gehört. Herr Schulze noch antworten. Genau.
4: Also erstmal bin ich überzeugt, dass in jedem Mensch, in jedem Kind, in der Schule, in jedem Erwachsenen, überall, in jedem steckt ein Talent. Und einfach Menschen auszugrenzen, weil sie anders sind als andere, das ist nicht mein Naturell. Und das möchte ich auch nicht. Wenn ich meine drei Kinder anschaue, die sind auch sehr unterschiedlich. Und ich erlebe viele Menschen, die jetzt auch auf mich zukommen, genauso wie Sie, die Frage stellen, wie geht's denn eigentlich für uns weiter? Die selbst irgendwo einen Nachteil haben, die vielleicht auch Kinder haben, die irgendwo benachteiligt sind, in welcher Form auch immer. Und für mich ist es wichtig, wir geben als Land schon auch Geld aus, um Werkstätten mitzufinanzieren. Wir geben auch viel, in den letzten Jahren auch nachweislich Ideen aus, wie wir Menschen integrieren können. Ich bin da übrigens ein Stück weit auch bei Frau Hüskens, bei Lydia Hüskens. Ich habe viele Menschen erlebt, auch in den Werkstätten, wo ich sage, Mensch, der nächste Schritt in den Arbeitsmarkt, das ist doch möglich. Ja, das heißt, da müssen wir uns wirklich noch ein Stück weit verbessern. Aber insgesamt, und das ist das Wichtige, ist das Zeichen, dass man sagt, hey, wir sind doch 2,2 Millionen Menschen und irgendwie sind wir alle ein Stück unterschiedlich. Aber zu sagen, das eine sind die, die wir haben wollen und das andere sind die, die wir nicht haben wollen, das ist nicht mal naturell und das wird es mit mir hier in Sachsen-Anhalt nicht geben.
1: Herr Schulze, Sie haben die Schülerinnen und Schüler angesprochen, auch mit Behinderung. Dazu haben wir eine Zuschrift bekommen von Michaela Glatz aus Halberstadt. Sie schreibt, Zitat, ich habe ein Kind mit Behinderung und musste lange kämpfen, dass es seit dem Kindergarten zusammen mit Kindern ohne Behinderung lernt. Das ist Inklusion. Herr Siegmund, ich habe gelesen, dass Sie das künftig nicht mehr möchten. Würden Sie das auch so ins Wahlprogramm schreiben, wenn Sie persönlich betroffen wären?
8: Das steht ja nicht so im Wahlprogramm und natürlich wurde das irgendwo gelesen, weil genau das ein Punkt ist, womit man genau diese Emotionen versucht zu erzeugen gegen unsere Programmatik und gegen die Alternative für

0: dieser Schüler es auch bekommen. Weil es gibt nun mal Lehrer an staatlichen Schulen, die sind dafür nun mal nicht ausgebildet. Die sagen, sie können diese Aufgabe nicht leisten, weil sie eine gewisse Ausbildung brauchen. Das ist die Lebensrealität. Und da sagen wir, jeder individuell betrachten, diejenigen, die Hilfe brauchen, sollen sie bekommen. Und diejenigen, die wunderbar am Regelunterricht teilhaben können, können das auch unter einer AfD-geführten Regierung machen. Selbstverständlich.
1: Susanne?
2: Wir können gern... Haben Sie noch eine Frage zum Thema Inklusion? Sonst gehen wir einfach weiter und gehen zum nächsten Thema. Frau Jelita, kennen wir auch schon aus dem Film heute. Aber für alle Leute, die es nicht gesehen haben, den Film.
3: Ich stelle mich ganz gerne noch mal vor, weil das möchte ich meiner Frage vorwegschicken. Ich bin davon ausgegangen, dass alle hier im Raum, oder Sie, denke ich, haben den Film gesehen, dass alle im Raum den Film gesehen haben. Das ist leider nicht so, deswegen muss ich ein bisschen was zu meiner Person sagen. Also mein Name ist Katrin Jelita, ich leite eine Gemeinschaftsschule in Aschersleben. Diese Schule arbeitet seit 2004 inklusiv und wir alle wissen, dass im Vorfeld von Wahlen, ob auf Bundes- oder Landesebene, das Thema Bildung ein sehr schönes Thema ist. An dem Thema hängt sich jeder auf, jeder, der Ahnung hat oder keine Ahnung hat, und der Zopf wird immer länger. Ich möchte ganz deutlich auch noch vor meiner Frage sagen, also Bildung und Erziehung und Bindung in einer Schule gehören für mich zusammen. Bindung kommt vor Bildung. Ich bin stolz auf die Schule, die wir in Aschersleben haben, auf die Kinder, die dort groß geworden sind, und auf mein Team. Jetzt zu meiner Frage. Genau. Es gibt eine Behindertenrechtskonvention und meine Frage geht an Frau Eva von Angern und an Herrn Schulze. Ich möchte gerne wissen, wie Sie diese Behindertenrechtskonvention in Bezug auf die Chancengleichheit zukünftig weiter verfestigen und umsetzen, dabei die Kinderarmut bitte nicht aus dem Blick verlieren und Schulsozialarbeit im Idealfall in den Schulen verfestigen.
2: Also die Kinderrechtskonvention der Vereinten Nationen, meinen Sie? Was wollen Sie tun, Frau von Angern?
4: Ja, Sie haben dankenswerterweise gerade noch die Kinderrechtskonvention ergänzt. Wir reden hier über UN-Behindertenrechtskonvention und Kinderrechtskonvention, die tatsächlich Menschenrechtskonventionen sind. Und wenn wir Inklusion abschaffen, wenn wir sie einschränken, dann verletzen wir Menschenrechte. Weil es geht hier nicht um Sonderrechte, sondern es sind Rechte, die alle Menschen haben. Und es geht nur darum, auf unterschiedliche Bedarfe einzugehen. Und Tatsache ist, wir erleben Inklusion schon an vielen, vielen Stellen sehr erfolgreich. Da übrigens auch ein ganz großes Lob an alle Kitas, die integrativ und inklusiv mit sehr viel Herz und Engagement arbeiten, und auch an die Schulen. Wir erleben allerdings auch viele Lehrkräfte, viele Erzieherinnen, die an Grenzen stoßen wegen Personalmangels. Im Übrigen, gerade im Bereich der Kita hätten wir jetzt eine Chance. Wir haben weniger Kinder, könnten kleinere Gruppen machen und müssten nicht mehr aussortieren. Und deswegen ist es mir wichtig, ich hätte es nicht gedacht, dass wir im Jahr 2026 nochmal solche Diskussionen führen, dass wir nochmal Behindertenparkplätze verteidigen müssen. Aber mir ist es tatsächlich wichtig, es sind keine Sonderrechte. Die nehmen auch niemanden irgendwas weg, sondern das sind Rechte, die alle Kinder haben, und deswegen müssen wir gucken, wie schaffen wir es mit mehr Personal, diese Rechte auch durchzusetzen. Und ich sage es mal ganz deutlich, ich saß 9 Jahre im Finanzausschuss, eine Barriere an einem Haus darf nicht der Grund dafür sein, Kinder auszugrenzen. Und das lassen Sie mich bitte noch sagen, weil wir sind jetzt hier im MDR Funkhaus. Ich bin ehrlicherweise auf meinen Heimatsender total stolz, weil er immer mehr versucht, Sendungen, Lieblingssendung in aller Freundschaft, ich spoilere das jetzt mal, barrierefrei auszustrahlen. Und es gibt 2 Parteien, die hier sitzen, Sie werden das wahrscheinlich jetzt nicht fragen, aber mir ist es wichtig, das zu sagen, die im 100-Tage-Programm sagen, das Wichtigste ist, den Medienstaatsvertrag abzuschaffen. Das bedeutet der MDR, den wird es nicht mehr geben. Und genau solche barrierefreien Angebote wird es nicht mehr geben. Ich finde das also wirklich unfassbar, dass diese Debatten auf diese Art und Weise, die eben auch eng mit solchen Dingen zusammenhängen, geführt werden. Und ehrlicherweise, genau dafür sage ich ganz klar, ja, 40%, die sind momentan in den Prognosen, aber ich werde versuchen, noch so viel wie möglich davon anzusprechen und deutlich zu machen, ich kämpfe für jeden Behindertenpark. Ich kämpfe für jedes Kind, was inklusiv beschult werden soll, und auch für den Mitteldeutschen Rundfunk.
2: So. Darf ich dazu was sagen? Wollen Sie reagieren? Sonst gleich Herrn Schulze.
5: Genau, ich möchte erst noch ein Part noch beleuchten. Sie haben ja gerade Ihre Schulform erwähnt. Das ist wichtig für uns zu wissen. Wir haben extrem unterschiedliche Schulformen in Sachsen-Anhalt, nämlich auch abgestimmt auf die Kinder. Und wenn man so tut, Herr Siegmund, wir hätten keine Förderschulen. Wir haben sehr viele Förderschulen, weil wir sie auch brauchen, weil auch dort Kinder sind, die einen speziellen Förderbedarf haben. Aber es ist nicht so, dass wir hier die Kinder selektieren. So. Und jetzt der Punkt, wir haben im Moment auch in Sachsen-Anhalt die Situation, wie in anderen Bundesländern auch, dass wenn wir mal in die erste Klasse schauen, die Kinder, die eingeschult werden, dass wir viel mehr Kinder haben, die einen speziellen Förderbedarf haben, als wir das vor 5, vor 10 oder vor 15 Jahren hatten. Das kann man jetzt bemängeln und kann sagen, ja, das ist jetzt so eine neue Welt. Nein, es ist einfach Realität. Und deswegen ist es auch notwendig, dass wir den Lehrern da auch Unterstützung geben. Vielleicht auch, wenn wir jetzt...

0: etwas weniger Kinder in den Kindergarten haben, dass man schaut, dass einzelne Kindergärtnerinnen, die auch gut ausgebildet sind, vielleicht in der ersten, zweiten Klasse dann dort mit dabei sein können. Können wir ja alles drüber reden, aber diesen speziellen Förderbedarf, auch durch Schulsozialarbeit, den brauchen wir auch in der Zukunft. Ich weiß, dass das von Einzelnen immer weggeredet wird, so nach dem Motto, das gab es vor 20 Jahren auch nicht, aber die Welt hat sich geändert. Und wenn ich mir die Kinder anschaue, ich habe ja selbst 3 Kinder, 2 davon noch schulpflichtig, ich sehe ja, welche Herausforderung in der Schule ist. Das kann man wegdiskutieren und sagen, das gab es bei uns nicht in unserer Zeit. Jetzt ist es aber der Fall und deswegen wird es das auch weiterhin geben. Genauso wie es unterschiedliche Schulformen gibt in Aschersleben, genauso wie in allen anderen Dörfern und Städten in Sachsen-Anhalt.
1: Frau Jelete, Ihre Frage damit überzeugend beantwortet?
2: Also sie ist beantwortet, ob sie in jedem Fall überzeugend ist, nicht. Sie haben was Wichtiges angesprochen, die Zeiten haben sich geändert, so auch die Generationen. Ich gebe einen Wunsch Ihnen mit auf den Weg. Ich wünsche mir eine Reform des Schulsystems im Sinne der jungen Generation. Wir leben nicht mehr im Mittelalter.
1: Danke Ihnen.
3: Dankeschön. Und Susanne, als du eben Frau Jelita als Schulleiterin vorgestellt hast, da sind hier die Bildungsfinger nach oben geschnellt in dieser Runde. Und die Dame in Rot hat dazu noch eine Frage. Bitte schön.
4: Ja, mein Name ist Andrea Lange. Ich komme aus Wernigerode. Ich bin Lehrerin. Und ich bin im Stadtrat von Wernigerode, aber ich bin parteilos. Und meine Frage geht an Herrn Siegmund. Ich habe Ihr Programm gelesen. Und Sie planen ja, die Schulpflicht durch eine Bildungspflicht zu ersetzen. Ebenso die Abschaffung der Schulsozialarbeit. Das gehört nicht in die Schule. Steht dort, über die Inklusion wurde eben schon gesprochen. Und einige Inhalte von Unterrichtsfächern sollen ja so geändert werden, dass Sie den Rahmenbedingungen, den Rahmenvorgaben der KMK, der Kultusministerkonferenz, dann also dort widersprechen. Und das sind alles Maßnahmen, die Unterschiede betonen. Also die bestimmte Gruppen privilegieren und andere benachteiligen. Und laut den OECD-Studien ist also Deutschland sowieso dort Spitzenreiter in der elterliche Hintergrund ist verantwortlich für den Bildungserfolg und die weniger Privilegierten sind benachteiligt.
3: Was ist Ihre Frage?
4: Und meine Frage ist nun, wie wollen Sie garantieren, dass es also eine Chancengleichheit gibt für Kinder unabhängig vom elterlichen Haushalt?
5: Ja, vielen Dank für diese wichtige Frage, dass ich da auch Stellung nehmen kann. Wir möchten an die Grundursachen ran. Der Satz gerade hier mit, das ist jetzt alles nur mal so, das hat mich gerade so ein bisschen an Angela Merkel erinnert, jetzt sind sie nur mal da. Und wir sagen ganz klar, man kann doch Dinge nicht immer einfach nur so entgegennehmen. Man muss doch mal die Hintergründe entgegenfragen, warum das so gekommen ist, Herr Schulze. Das heißt, man kann ja an den Symptomen arbeiten. Das machen wir auch sehr gern. Und beispielsweise Schulsozialarbeit. Wir wissen, dass wir die jetzt brauchen. Natürlich sagen wir das auch. Aber wir fragen uns trotzdem, warum ist das notwendig? Wir fragen uns trotzdem, warum ist das notwendig geworden? Und wie schaffen wir es, dass wir langfristig vielleicht wieder zurück zu einer Zeit kommen, wo das Personal nur mal in der Größenordnung, wie es jetzt ist, nicht notwendig war. Weil alle rufen hier, hat man noch in dieser Runde gehört, einfach nur nach mehr Personal. Wo sollen denn diese Menschen langfristig herkommen? Das ist ein wichtiges Problem. Wir möchten in die Grundursachen ran, warum das so gekommen ist. Und noch ein Satz zur Schulpflicht, zur Bildungspflicht. Wir möchten die Schulpflicht reformieren. Wir möchten sie erweitern. Die Anwesenheitsschulpflicht, so wie sie in Deutschland ist, ist international völlig einzigartig. Es gibt wenige Länder, 10, 15 Länder auf der ganzen Welt, die das so haben. Und warum machen wir das? Es gibt in begründeten Einzelfällen, zum Beispiel bei extremem Mobbing, Schüler, die trauen sich nicht in die Schule. Und da könnte man einfach den Rechtsrahmen erweitern, dass es andere Beschulungsformen gibt. Wir reden ja geschätzt über 30 Familien in ganz Sachsen-Anhalt, die davon Gebrauch machen. Und da machen wir genau das Gegenteil. Wir möchten nicht einzelne Gruppen privilegieren, sondern wir möchten alle mitnehmen. Das ist doch das Entscheidende. Und genauso ist es auch, wenn wir in die Grundursachen rangehen wollen, wie man den Begriff der Familie in diesem Land zerstört.
3: Herr Siegmund, die Frage lautet ja eigentlich zur Chancengleichheit. Deswegen frage ich nochmal, ist die Frage beantwortet?
5: Okay, Chancengleichheit. Konkrete Antwort, wir möchten nicht immer an einzelnen Symptomen rumspielen, wir möchten die Grundursachen angehen, warum einzelne Dinge in unserer Gesellschaft sich so entwickelt haben, wie sie sich entwickelt haben. Das möchten wir langfristig lösen, damit wir auch entsprechend alle Menschen mitnehmen können, auch die, die besondere Hilfe brauchen. Und das ist eine Realität, der stellen wir uns einfach und das muss ausgesprochen werden.
3: Darf ich noch kurz kommentieren?
4: Nur eins, ich glaube, die Ursachen oder die Aufgabenfelder für Schulsozialarbeit sind so weiträumig und auch ein Produkt der Zeit, also der veränderten Zeit, also was Schüler für Probleme haben. Ich glaube, da ist ihr Verständnis nicht das, was an den Schulen passiert und was da notwendig ist.
1: Richtig.
5: Ja, okay. Also, darf ich dazu noch was sagen?
3: Kurze Reaktion noch bitte und dann gehen wir weiter zum nächsten Thema, Herr Siegmund.
5: Erstmal höre ich mir sehr gerne Ihre Perspektive an. Und wir werden Ihre Perspektive auch unter einer AfD-geführten Regierung und auch unter einem AfD-Bildungsminister oder Ministerin gerne mit einfließen lassen. Das sage ich Ihnen hier schon mal gerne zu. Es gibt aber auch Stimmen aus der Lehrerschaft, auch von Erziehern, die sagen, wir scheitern hier an der Lebensrealität. Es ist theoretisch vorgegeben, ich kann es aber nicht umsetzen. Es ist vielleicht nicht an jeder Schule so wie bei Ihnen in Aschersleben. Es gibt Schulen, Forschungssystem, Entschuldigung. Es gibt auch andere Schulen. Ja, Entschuldigung. Und diesen möchten wir auch eine Stimme geben. Und wir möchten beide Seiten hören. Gut. Und manchmal liegt einfach zwischen Theorie und Praxis eine riesengroße Welt. Dem nehmen wir uns an. Und das ist nicht irgendwie behindertenfeindlich oder sowas. Oder ganz im Gegenteil. Es muss gemeinsam gedacht werden, mit Ihnen zusammen. Und da reiche ich Ihnen, wie gesagt, gerne die Hand. Das müssen wir gemeinschaftlich schaffen. Weil die Verantwortlichkeit, die liegt nicht bei uns. Das ist, Sie haben es recht, über die Zeit gekommen. Aber
3: Herr Siegmund,
5: meine Antwort
3: wir machen
5: ist,
3: wie wir
5: da rauskommen. Und darauf konzentriere ich mich.
3: Und ich habe gesehen, im Augenwinkel, dass Frau Hüskens den Kopf geschüttelt hat. Wollen Sie kurz reagieren, Frau Hüskens?
6: Ja, also ich muss ganz offen gestehen, dass es mich unglaublich irritiert, dass der Fraktionsvorsitzende der AfD jetzt seit Monaten, muss ich sagen, bei jeder Veranstaltung immer wieder erzählt, nein, wir wollen die Schulpflicht nicht abschaffen.
5: Reformieren.
6: Entschuldigung, in Ihrem Programm steht es drin. Ich hatte Ihnen beim letzten Mal schon gesagt, wenn Sie der Meinung sind, das ist falsch in Ihrem Programm, dann ändern Sie das Programm. Sie haben ja noch 3 Wochen Zeit. Würde sogar noch kurz hinpassen mit Ihrem Ding. Dann wäre die Irritation doch auch weg. Sie sagen ständig etwas, was nicht in Ihrem Programm steht. Und das sorgt doch für Unsicherheit. Ich meine, das ist ja eine Unsicherheit, die wir alle immer wieder auch merken. Und deshalb finde ich es wichtig, dass man noch einmal ganz klar hat, die Schulpflicht ist in Sachsen-Anhalt auf verschiedenen Dingen absolut elementar. Wir haben ein Schulnetz, was gerade im ländlichen Raum, wir hatten ja Gardelegen vorhin, wir haben es als Wedel gehört, extrem dünn. Und selbst die 30, von denen Sie jetzt gesprochen haben, die es dann ja nur sind, die würden fehlen und die würden an einigen Schulen dafür sorgen, dass wir die Schule zumachen. Und dann würde es eine ganze Menge weitere Menschen betreffen. Und deshalb werbe ich explizit dafür, dass wir der Schulpflicht bleiben und nicht zu einer Bildungspflicht gehen.
3: Ein Votum gegen die Bildungspflicht. Und hier ist gerade noch eine Dame mit ihrem Finger nach oben gekommen, sozusagen. Guten Abend.
7: Ja, hallo. Mein Name ist Elisa Lehmann. Ich bin auch aus Wernigerode, auch Lehrerin. Und ich würde ein bisschen vom Bildungsbereich aber weggehen. Denn ich glaube, dass das, was in Bildung sich zeigt, auch ein gesamtgesellschaftliches Problem ist. Das bedeutet für mich, wenn wir uns umschauen, die Gesellschaft driftet immer weiter auseinander. Es kommt zu Phänomenen wie Einsamkeit, auch generationenübergreifend. Und für mich ist die Frage an die Linke und auch an die AfD, was braucht aus Ihrer Sicht eine Gesellschaft, um wieder zur Gemeinschaft zusammenzuwachsen? Und wie wollen Sie das konkret umsetzen?
3: Die Linke zuerst.
8: Gerne.
3: Frau Agern, bitte schön.
8: Ja, sie hat genickt. Also vielleicht erstmal herzlichen Dank, dass Sie das Thema ansprechen, weil ich bin gerade an ganz vielen Haustüren unterwegs, spreche Menschen an und tatsächlich wünschen sich die Menschen eines: Zusammenhalt. Also genau diese Polarisierung, das spüren Menschen im Übrigen jeglichen Alters und auch das Thema Einsamkeit ist nicht nur ein Dorfproblem, dort vielleicht manchmal sogar weniger, weil eine gute Dorfgemeinschaft funktioniert, sondern das ist inzwischen ein ganz Sachsen-Anhalt-weites Phänomen. Und ich sag's gleich mal vorweg, die Einschränkung von sozialen Medien wird nicht alleine dafür sorgen, dass wir mehr Gemeinschaft erleben. Wir haben die Situation in Sachsen-Anhalt, dass die Hälfte der Dorfkneipen schließt. Da kann man drüber lachen, aber die, die davon betroffen sind, wissen genau, was ich meine. Das heißt, der Raum, um zusammenzufinden, Gemeinschaftlichkeit zu erleben und ich sag mal auch sich auseinanderzusetzen, zu fetzen. Okay. Und ehrlicherweise könnten die das auch machen und die könnten auch für andere Dinge genutzt werden. Also die könnten auch für eine medizinische Versorgung vor Ort genutzt werden, die Dorfgemeinschaftshäuser. Die könnten für Angebote, für die Beratung von Unternehmen, Unternehmensgründungen genutzt werden, also für vieles, vieles. Ich sage Ihnen aber auch, ich kämpfe hier so sehr auch für die Freiheit von Kunst und Kultur, weil ich wünsche mir das fast in jedem Dorfgemeinschaftshaus, weil das ist etwas, was uns gerade manchmal sehr, sehr fehlt und uns allen gerade gut tun würde.
3: Sie betonen die Potenziale, die da im ländlichen Sachsen-Anhalt liegen und die Bitte war auch noch, dass Herr Siegmund darauf reagiert mit der Bitte um eine kurze Reaktion, damit wir thematisch vorwärts kommen. Bitte schön. Gemeinschaft.
5: Zwei konkrete Antworten. Der Familienbegriff erodiert in diesem Land. Wir haben Wegfall bald vielleicht des Ehegattensplittings, Witwenrente steht zur Disposition, kostenlose Mitversicherungen in der Krankenversicherung bei Familienmitgliedern und vieles mehr. Das ist eine riesengroße Gefahr, weil Familie war immer die Keimzelle dieser Gesellschaft, das Fundament. Und das ist wahnsinnig wichtig, dass die wieder zusammenhält und wir Familien stärken. Und das Zweite, da können wir Vorbild sein, das ist auch mal untereinander zuhören. Ich meine, Sie sehen ja, in jeder so einer Runde wird sich ausschließlich am AfD-Programm abgearbeitet. Lassen Sie uns doch mal vernünftig miteinander sprechen. Frau von Angen, Sie würden wahrscheinlich nicht mal mehr mit mir einen Kaffee trinken und mal in Ruhe darüber reden, weil Sie sagen, mit den Menschen rede ich gar nicht. Da fängt es an. Sehen Sie absolut nicht, sagt sie.
8: Ja, aber warum sollte ich das machen?
5: Na, weil das der
8: Sie
5: erste Schritt ist.
8: Sie hetzen gegen queere Menschen.
5: Ja, aber ich
8: Sie hetzen
5: ja,
8: gegen... Nein, das, was hilft und, mir denn die Hand?
5: Also ich möchte ein Beispiel.
8: Die Wahrheit ist doch konkret.
5: Okay, ist doch gut.
8: Also ich möchte ein Vorbild.
5: Wir haben noch Nein gesagt, ist doch gut.
3: Frau von Angen, wir lassen Ihnen kurz reagieren.
5: Ich möchte Vorbild sein. Ich möchte diese Gremien, die hier bestehen, zuschütten. Ich höre mir gerne auch andere Perspektiven an. Wir haben sogar grünen Anträgen oder linken Anträgen zugestimmt, wenn die gut waren. Das ist Demokratie. Wir müssen wieder miteinander reden, nicht übereinander, nicht gegeneinander. Und da reiche ich jedem gerne die Hand. Ich versucht das aktuell auf vielen Veranstaltungen, können Sie sich gerne mal anschauen. Es gibt stundenlange Dialoge mit denjenigen, die gegen uns demonstrieren. Okay. Sehr interessant und das werde ich genauso weitermachen. Ich möchte, dass wir uns wieder als eine Gemeinschaft verstehen und da möchte ich auch ein weiteres essen.
3: Antworten aus der Politik, die Sie befriedigen? Nee.
7: Schauen Sie sich doch bitte... Nein, weil natürlich sprechen Sie vielleicht miteinander, aber was passiert an der Basis? Also was passiert bei uns Bevölkerungsgruppen, die ins Gespräch kommen sollen? Wie wollen Sie das konkret erreichen? Also Gräben zu schütten, okay, nee. Ja, definitiv, aber wie kommt man ins Gespräch? Wie setzt man das um?
3: Also, kurze Antwort bitte.
5: Ja, erstmal, indem man jede Gruppe hört. Also ich werde mir, habe ich vorhin gerade gesagt, ich werde Vorbild sein, ich werde mir Ihre Perspektiven anhören. Ich finde, das gehört dazu. Aber schauen Sie sich an, wie in der Vergangenheit mit Kritikern umgegangen wurde. 2015, wenn Sie die Asylsituation kritisiert haben, waren Sie der böse Rechte. Corona, wenn Sie diese Impfpflicht kritisiert haben, waren Sie der Schwurbler. Das haben wir doch alles durch in diesem Land. Man muss auch mal kritischen Stimmen, und die Zeit hat diesen Menschen übrigens recht gegeben, übrigens beiden Gruppen, auch mal wieder eine Stimme geben und das respektieren. Und da werde ich einen Beitrag leisten. Ich lade Sie gerne ein, das gemeinsam machen. Wir müssen dieses Land gemeinschaftlich nach vorne entwickeln. Die Tür ist offen und die Hand ist ausgestreckt.
3: Herr Siegmund sagt, alle sind eingeladen, sich am gesellschaftlichen Dialog zu beteiligen. Und wir haben eine Frage, glaube ich, weiterhin.
1: Susanne. Genau, bitte, wir würden zum nächsten Thema. Wir sehen, dass es hier heiß hergeht. Wir würden trotzdem zum nächsten Thema weitergehen. Und da hat uns eine Videofrage erreicht, und zwar von Tim Harzer aus Magdeburg.
9: Mein Name ist Tim Harzer. Ich studiere an der Hochschule Magdeburg Stendal Journalismus. Bin Mitglied der Studierendenrätekonferenz in Sachsen-Anhalt und bezüglich des Vorfalls, den wir jetzt letztens am Leipziger Flughafen hatten, wäre meine Frage folgende. Würden Sie sich denn dafür stark machen, dass in Zukunft an den Hochschulen und Universitäten zum Thema Drohnen mehr geforscht wird, gerade im Bereich der Drohnenabwehr, beziehungsweise würden Sie dafür auch versuchen, Gelder von privaten Firmen zu akquirieren oder welche Strategien verfolgen Sie, um die Drohnenabwehr zu stärken oder wollen Sie das überhaupt? Diese Frage würde sich an die BSW und die SPD richten.
1: Frau Wittig, beginnen Sie gern.
10: Sehr gerne, vielen Dank. Ich habe, glaube ich, an mehreren Stellen sehr, sehr deutlich gemacht, dass es uns extrem wichtig ist, dass Universitäten selbst entscheiden können, ob sie irgendwie mit ihrer Forschung zu militärischer Nutzung beitragen möchten oder nicht. Also wir sind große Verfechter der Zivilklausel, die unbedingt intakt bleiben muss. Wenn es Universitäten gibt, die das machen möchten, dann ist das legitim. Wir haben aber festgestellt, dass Universitäten häufig eher unter Druck geraten. Man hat es in Bayern gesehen oder jetzt auch in Sachsen, dass es da eher Druck gab im Zuge der Militarisierung von Hochschulen. Da sind wir sehr stark dagegen. Die Sache mit dem Drohnenvorfall in Leipzig ist natürlich ein großer Hinweis auf ein Problem, den wir haben, nämlich, dass wir sehr aktiv einen Krieg zu uns nach Hause einladen, indem wir zum Beispiel zivile Infrastruktur für militärische Zwecke nutzen, indem wir zum Beispiel zunehmend auch Rüstungskonzerne in Sachsen-Anhalt ansiedeln. Und man merkt, dass die Bedrohung rückt näher. Das ist aber eine Bedrohung, die nicht sein müsste, wenn wir wieder stärker diplomatische Wege einschlagen würden, wenn wir miteinander ins Gespräch kommen würden, wie ja hier immer wieder gesagt wurde, nämlich nicht nur unter uns die Gräben zuzuschütten, sondern auch international. Und dann würde es zu solchen Drohnenvorfällen eventuell gar nicht kommen, zumal man an der Berichterstattung auch mal wieder sieht, wie sehr die hochgebauscht werden. Nicht jeder Drohnenvorfall ist sofort, ein russischer Angriff, wie es häufig gesagt wird. Wir raten dazu, dass mit der Sache sehr nüchtern und sachlich umgegangen wird, weil das ein sehr, sehr heikles Thema ist und man da keine Schnellschüsse machen sollte. Mhm. Zivilklausel definitiv sehr, sehr wichtig und militärische Forschung an Hochschulen sehr mit Vorsicht zu genießen.
1: BSW sagt also ein Plädoyer für Diplomatie und Vorsicht, was die Hochschulen angeht, dass die dort nicht forschen sollen und sie auch keine öffentlichen Gelder dafür zur Verfügung stellen wollen. So habe ich das verstanden. Wir geben das weiter, die Frage an Herrn Willingmann. Wie ist die Position der SPD da?
11: Nun, da will ich mich gerne zu verständigen, denn ich habe 2018 maßgeblich dafür gesorgt, dass der Standort Kochstedt zu unserem nationalen Forschungszentrum für unbemannte Flugkörper wird. Und wir die alte Planung aufgegeben haben, die hier im Land lange existierte. Man könnte da einen internationalen Verkehrsflughafen draus machen. Inzwischen hat das Deutsche Zentrum für Luft- und Raumfahrt dort eine Großforschungseinrichtung erstellt, die sich sowohl mit und in erster Linie mit ziviler Nutzung der Drohnen beschäftigt. Aber wir müssen uns nichts vormachen. Das ist eine Frage auch des gemeinsamen Gebrauchs dieser Forschungsergebnisse. Und ich mache überhaupt keinen Hehl daraus. Ich halte es für wichtig, dass wir in unserem Land daran forschen. Es geht um unsere Verteidigung und es geht darum, dass wir an dieser Stelle auch verteidigungsfähig bleiben. Und es ist ein großes Glück, dass wir in unserem Land diese Forschungskapazität haben. Eine Zivilklausel haben wir bei uns im Lande nicht, Frau Wittig. Wir haben eine Ethikklausel in unserem Hochschulgesetz. Das Hochschulgesetz ist 2021 nochmal reformiert worden. Wir haben uns mit den Hochschulen darauf verständigt, dass es eine Ethikklausel gibt. Das heißt, wir schreiben nicht vor und schon gar nicht verbieten wir diese Form von Forschung, sondern wir sagen, das können Hochschulen tatsächlich selbst entscheiden. Allerdings machen wir auch gar keinen Hehl daraus, dass wir in keiner Weise etwas davon halten, wenn wir die ganze Angelegenheit jetzt versuchen, wieder schlecht zu reden oder schlecht zu machen. Das ist meines Erachtens geboten, dass Hochschulen an dieser Stelle ihrem Auftrag gerecht werden. Und diesem Auftrag werden unsere Hochschulen sehr verantwortungsvoll gerecht. Und das ist gut so.
8: Darf ich kurz darauf antworten?
1: Insofern, ein großer Unterschied wird hier deutlich zwischen der SPD und dem BSW. Noch eine kurze Reaktion, Frau Wittig.
10: Sehr, sehr kurz. Die Hochschulen sind alle unterfinanziert, chronisch. Und wenn Angebote aus der Rüstungsindustrie kommen, dann werden die häufig angenommen, weil sich Hochschulen eben sehr, sehr viel über Aufträge aus der Wirtschaft oder Drittmittel oder Ähnliches finanzieren müssen. Das heißt, ganz so einfach ist es nicht, wenn es Hochschulen freigestellt wird, aber ein großer wirtschaftlicher Druck besteht, dann werden manchmal solche Forschungsaufträge auch angenommen, obwohl es sozusagen nach ethischem Verständnis den meisten eher nicht zuliegt.
11: Entschuldigung, das ist jetzt blanker Unsinn und der muss jetzt mal widersprochen werden. Ich hatte ja bislang noch nicht ganz so oft Gelegenheit, mich zu Wort zu melden. Die chronische Unterfinanzierung dieser Hochschulen, das ist ein Mythos der Vergangenheit. Versuchen Sie sich etwas schlau zu machen. Die Hochschulleitung, mit denen ich nun seit 10 Jahren sehr gut zusammenarbeite und die kennen mich sogar noch als ehemaligen Rektorkollegen, die wissen, dass unsere Hochschulfinanzierung sehr solide ist und für die nächsten 5 Jahre sogar noch mal solide festgeschrieben wurde. Wir sollten einfach aufhören, Hochschulen hier klein und niederzureden. Aber das scheint ja offenbar das gemeinsame Projekt von BSW und AfD zu sein, dass man irgendwie die Dinge versucht, falsch darzustellen und damit diesem Land tatsächlich zu schaden. Wir brauchen ein ganz klares Bekenntnis zu unseren Wissenschaftseinrichtungen. Das geben wir in dieser Landesregierung seit vielen Jahren. Und Sie hören aus den Hochschulen nichts von chronischer Unterfinanzierung, sondern die sind Gott froh, dass keine Zustände herrschen wie in Thüringen, wo sie mal mitregieren. Oder an anderen Bundesländern, wo man tatsächlich an die Hochschulbudgets rangeht. In Sachsen-Anhalt nicht, in meiner Zeit jedenfalls noch keinen einzigen Tag. Im Gegenteil, es soll also so weitergehen.
10: Forscherinnen und Forscher verbringen so 50% ihrer Zeit damit, Drittmittelanträge zu stellen.
3: Unterstreicht nicht die auskömmliche Finanzierung.
11: Also sind Sie sehr weit von weg, Frau Wittig.
3: Die Hochschulen hier bei uns in Sachsen-Anhalt, wir hatten eben schon Versatzstücke aus der Bildung und aus der Wirtschaft. Wir würden gerne noch mal Richtung Wirtschaft einbiegen. Und da sehe ich schon Arme, die nach oben gehen. Ja, sonst würde auch gerne mal hier bei Ihnen rüberschauen. Sie haben eine Frage aus. Waren das reden Sie in und kennen Sie sich, sind Sie in nee, Union? Gut, dann fange ich wirklich bei Ihnen an. Sie hatten eine Wirtschaftsfrage. Schönen guten Abend.
12: Ja, ich denke, das ist zur Wirtschaft gehört. Mein Name ist Monika Handrich. Ich komme aus Herbst. Ich bin Rentnerin. Meine Frage richtet sich angesichts dieser Gasfüllstände an Professor Willingmann, wem er denn eventuell den Hahn zudrehen wird, den Bürgern oder der Industrie?
3: Da geht es um die Gasspeicher also, bei uns.
12: Gasspeicher, genau, weil ich habe heute erst noch mal nachgeschaut, die sind leer und das im Sommer. Und wenn wir die nicht im Sommer auffüllen, ich weiß nicht, wie das dann weitergehen soll.
3: Sie sind bei einem Szenario, wo das Ganze knapp werden würde, ja, weil Sie von Zudrehen gesprochen haben?
12: Ja, aber ich meine, die Gaspreise, die erhöhen sich auch wieder. Das wurde schon angekündigt.
3: Okay. Die Frage war, wem würde er zuerst die Hähne zudrehen?
12: Genau.
3: Den Unternehmen oder?
12: Genau.
8: Wie gut das
12: der Industrie oder der Bevölkerung.
3: Genau. Herr Willingmann.
12: Wie er da eben reagieren würde.
11: Weder noch. Wir müssen niemandem den Gashahn abdrehen. Wir mussten es übrigens auch nicht in der größten Energiepreiskrise, die wir nach Putins Überfall auf die Ukraine erlebt haben. In diesem Sommer hat das die Bundesregierung sehr, sehr gut durchnavigiert. Und im Gegensatz zu den Horrorgeschichten, die insbesondere von der AfD angekündigt wurden, von Blackout und anderen Versorgungsproblemen, gab es keine. Es gab keine. Niemand wurde vom Netz genommen und es wurde auch niemand abgeschaltet. Und ich habe auch überhaupt keinen Zweifel, dass das auch im nächsten Winter so sein wird. Denn eins ist völlig klar, im Moment sind die Füllstände traditionell um diese Jahreszeit sehr niedrig. Sie sind noch ein bisschen niedriger als sonst, weil man jetzt auch kein falsches Preissignal setzen will. Aber ganz klar ist, dass auch die Bundesregierung darauf achten wird, dass wir zum Beginn der Heizperiode wieder einen gesetzlich auch vorgesehenen Füllstand haben. Das sind im Moment geplant 70-75%. Da wird nichts abgestellt werden müssen. Und wir müssen sich übrigens auch den Gasspeicher nicht so vorstellen, dass der über das Wohl und Wehe unserer Versorgung entscheidet. Entscheidend ist, dass wir versorgt werden. Das werden wir im Wesentlichen aus westlicher Richtung, aus Norwegen, aus Belgien, aus den Niederlanden, die dafür sorgen, dass durch regelmäßige Gasbelieferung hier niemand abgeschaltet werden muss. Ich darf Ihnen diese Sorge wirklich nehmen.
3: Dankeschön. Er sagt also, das Gas war nicht knapp und es wird auch nicht knapp sein. Auf absehbare Zeit, Frage beantwortet.
12: Es sah eigentlich anders aus. Ja, es
11: war nein, halt. Jetzt wollen wir es nicht falsch darstellen. Herr Bernstein, bitte.
12: Zu meiner Zufriedenheit.
11: Ich will es noch mal sagen. Ja. Im Moment sind die Stände so niedrig. Da hat unsere Zuschauerin das völlig
3: gesehen. Im Sinne einer Versorgungsknappheit.
11: Aber das ist kein Zeichen von Versorgungsknappheit, sondern jetzt beginnt im Grunde die weitere Befüllung. Und was wir nicht wollen, ist, dass dadurch, dass jetzt hektisch eingekauft wird, der Preis auf einmal wieder steigt. Mhm. Das ist ein ziemlich normaler Marktmechanismus. Zumal Bundeswirtschaftsministerin Reiche ja angekündigt hat, eine strategische Gasreserve aufbauen zu wollen im nächsten Jahr. Okay. Auch das wird möglicherweise ein Preissignal setzen. Und da wir alle nicht wollen, dass Gas teurer wird, muss man das behutsam angehen. Ich sage Ihnen, es wird im Winter keine
3: Wir reden also über Fragen der energetischen Sicherheit, der sicheren Energieversorgung. Frau Tschibora-Seitlitz, wie ist das bei den Grünen? Wie stellen wir die her? Wie behalten wir die bei uns in Sachsen-Anhalt?
13: Wir behalten sie definitiv bei, indem wir klug wirtschaften, wie Herr Willimann das gerade dargestellt hat, und indem wir aber dafür sorgen, dass wir zukünftig unabhängiger werden von diesen fossilen Energien. Das wird nicht sofort und nicht vollständig sein, aber wir sind in Sachsen-Anhalt sehr stark bei erneuerbaren Energien. Wir haben im Moment um die 60% im Energiemix. Wir sind da Vorreiter und wir können noch stärker werden. Wenn wir dazu noch ein Preissignal setzen für die Menschen im Land, aber auch für die Wirtschaft, indem wir mit mein Allzeitbrenner mit Energiepreiszonen, die über die Länder gezogen werden, die stark sind bei Erneuerbaren, die dann dafür sorgen, dass dort, wo die Energie günstig produziert wird, sie auch günstig verkauft wird. Wenn wir damit noch ein Preissignal setzen, dann haben die Menschen im Portemonnaie was davon und dann hat auch die Wirtschaft was davon. Das sichert hier Arbeitsplätze und das sichert irgendwie das wirtschaftliche Auskommen.
3: Ein Plädoyer für die erneuerbaren Energien. Dankeschön.
1: Susanne. Bevor wir gleich Ihre Hände alle wieder sehen und auch dran nehmen, wollen wir kurz noch eine Videofrage einspielen, die uns erreicht hat von Anne Krampitz, die den Film vorher gesehen haben, schon kennen. Sie kommt aus Magdeburg.
14: Guten Abend, mein Name ist Anne Krampitz. Ich bin Rentnerin in Magdeburg und auch wenn ich Herrn Siegmund nicht wählen möchte, habe ich doch eine Frage an ihn. Im Schlepptau eines Wahlsieges Ihrer Partei würden sich natürlich auch wahre Rechtsradikale Leute und Neonazis getriggert fühlen und würden Aufwind bekommen, dann wird es wahrscheinlich zu täglichen Angriffen und rechten Terror führen. Und das ist keine Mutmaßung von mir, sondern schmerzlich erworbene Lebenserfahrung aus den 90er Jahren. Da Sie in wenigen Wochen Regierungsverantwortung übernehmen möchten, jetzt meine Frage: Welches Konzept hat Ihre Partei, um alle Menschen unseres Bundeslandes zu schützen? Und da meine ich queere Menschen, ausländische Menschen, ich meine junge, alte, linke, alle. Und irgendwie muss es ja Konzepte geben, wenn es in ein paar Wochen losgeht. Und dies hätte ich gerne mal vorgestellt. Und da erwarte ich keine Aussagen zu Ihrem Parteiprogramm oder welche Menschen Sie gut und schlecht finden, sondern das Konzept bitte. Und dafür sage ich Danke.
1: Herr Siegmund, war eine klare Ansage.
5: Ja.
1: Von Anne, welches Konzept haben Sie, um Neonazis und Rechtsradikale nicht zu triggern?
5: Konzept in einem Satz, ein hartes Durchgreifen des Rechtsstaates gegen jeden Extremisten. Ich muss aber der Dame ganz klar ihre Sorgen nehmen. Ich weiß gar nicht, wer Ihnen diese Schreckgespenst hier übermittelt hat. Die aktuelle Realität ist, dass jeder Parteitag von uns mit Hundertschaften geschützt werden muss, dass wir Überfälle haben. Jetzt allein schon 2 Jahre in Magdeburg mit verletzten Mitgliedern von uns. Jede Veranstaltung von uns muss von der Polizei abgesichert werden. Andersrum gibt es so etwas nicht. Ich kenne keine linke Demo oder eine linke Veranstaltung.
1: Jeder CSD.
5: Schauen Sie sich mal an, wer den CSD angegriffen hat.
8: Viele Menschen haben, Rechtsextreme, also, viele Menschen haben gerade wirklich wahnsinnige Ängste. Also,
1: Dann können wir direkt mal nachfragen. Wir haben ja hier auch.
5: Spieselig. Seien Sie doch bitte in der kurzen Lage auch zuzuhören. Ich war noch gar nicht fertig auf die Antwort.
1: Lassen Sie uns vielleicht.
5: Einen Satz noch. Ich glaube nicht, dass diese Dame nachts im Park Angst davor hat, dass jetzt ein böser AfDler aus dem Busch geschwungen kommt. Ich glaube, es gibt andere Probleme in diesem Land. Wir möchten den Rechtsstaat gegen jeglichen Extremismus sichern. Und das sollte eine Selbstverständlichkeit sein, die es aktuell nicht ist.
1: Satz zu Ende. Dann fragen wir direkt nach. Wir haben nämlich auch Menschen aus der queeren Community da.
15: Ja, ich bin Gabriel Rücker, lebe in Magdeburg habe immer gelernt, Demokratie zeigt sich daran, wie sie mit ihren Minderheiten umgeht. Und ich kann sagen, ich habe sehr viel Angst vor AfDlern, die mir auf der Straße auflauern. Dadurch, dass ich auch Aktivist bin in der queeren Community und möchte daher, eigentlich wollte ich Frau Tschibora-Seitlitz und Herrn Schulz mal fragen, wie wollen Sie denn gerade mit Hinblick auf die steigende Gefahr für queere Menschen hier in Magdeburg, wo es regelmäßig Angriffe auf queere Menschen, vor allen Dingen von deutschen Weißen gibt, wie wollen Sie uns schützen? Vor allen Dingen auch mit Hinblick auf eine gesichert rechtsextreme Partei in Regierungsverantwortung.
1: Frau Tschibora-Seitlitz.
13: Das ist das, was ich gerade schon dazwischen gerufen habe, weil Herr Siegmund so tut, als ob allein die AfD bedroht wird. Das mag, es ist möglicherweise seine Perspektive, die will ich ihm gar nicht absprechen. Wir erleben, dass jeder CSD in Sachsen-Anhalt, und zwar nicht nur in diesem Jahr, sondern schon seit mehreren Jahren mit großem Polizeiaufgebot geschützt werden muss. Und trotzdem sind gerade im letzten Jahr die CSDs in Größenordnung angegriffen worden, und zwar von Rechtsextremen. Und insofern ist das eine reale Gefahr für Menschen, für eine Minderheit in diesem Land, aber für eine, die gar nicht so klein ist, wie viele denken. Der Schutz von queeren Menschen hier in diesem Land, der Schutz von queeren Veranstaltungen, der muss deswegen sehr ernst genommen werden. Ich bin sehr dankbar, dass damals die Kenia-Regierung schon und jetzt auch die jetzige Regierung an dieser Stelle mit einer polizeilichen Ansprechpartnerin dafür gesorgt hat, dass der Schutz zumindest in der Situation des CSDs sehr gut funktioniert. Aber ich glaube, es braucht mehr an dieser Stelle. Es braucht eine Haltung von Politikerinnen, die sehr, sehr deutlich sagen, das ist Teil unserer Gesellschaft. Wir alle zusammen sind unsere Gesellschaft und dazu gehören natürlich auch ganz selbstverständlich queere Menschen. Da hilft es im Übrigen auch nicht, wenn ein Bundeskanzler von einem Bundestag als Zirkuszelt spricht, wenn ihm irgendwelche Outfits nicht gefallen. Deswegen nochmal sehr klar, wir alle müssen unseren Beitrag dazu leisten, dass die Community und dass auch die CSDs sicher sind. Wenn wir das gesellschaftlich nicht akzeptieren, diese Ausgrenzung, diese Hetze und eben auch diese Angriffe auf queere Menschen, wenn wir das als Gesellschaft nicht akzeptieren und dem widersprechen und die Leute quasi in die Arme schließen, dann wird es auch nicht mehr so stark sein.
1: Frau Schibora-Seidel, jetzt gehen wir direkt weiter an Herrn Schulze. Was wollen Sie tun? Ihr Applaus. Was wollen Sie tun, um queere Menschen zu
0: schützen? Ich werde das nicht nur auf Sie, sondern insgesamt beziehen. Ich erlebe im Moment einen Sachsen-Anhalt, wo wir große Angst haben müssen, dass wir ein gespaltenes Bundesland werden. Weil wir wirklich hier das erleben, bei Ihnen steht da drauf, wieder sagen können, was man denkt. Und jedes Mal, wenn irgendjemand eine andere Meinung hat als Sie oder Vertreter Ihrer Partei, dann gibt es einen riesen Gegenwind.
1: Ja.
0: So überall im Landtag.
1: Im Landtag.
0: Überall,
1: jede einzelne Debatte.
0: Siegmund, das wissen Sie auch. Und das haben verschiedene Vertreter ja heute auch gesagt, will ich mich gar nicht drauf beziehen. Ich mache mir nicht nur um Ihre Community Sorgen, ich mache mir auch um die Frauen Sorgen. Wissen Sie, wie viele Frauen mich im Moment ansprechen, die sagen, dieses Frauenbild der AfD, wieder Kinder aus der Schule rausnehmen. Wer kümmert sich dann um die Kinder? Das sind die Frauen. Frauen sollen Kinder ausschließlich dazu, Thema Bildungspflicht.
5: 30 Kinder.
0: Ja. Lassen Sie mich, Sie haben ja doch eben auch oder den anderen auch gesagt, okay, ausreden lassen, jetzt fallen Sie uns auch ins Wort. Herr Siegmund, sollten sich auch dran halten. Das ganze Thema Frauen zurück an dem Herd, das ist das, was in Ihrem Wahlprogramm letzten Endes, wenn man es lesen will, lassen Sie bitte ganz kurz dazu.
1: Ganz kurz, Herr Schulze, weil wir eigentlich noch bei einem anderen Thema
0: wenn wir lesen, Ihr Programm ist, die Frauen sollen alle wieder Kinder kriegen, sollen sich zu Hause kümmern. Das ist nicht das Frauenbild auch, was wir in Sachsen-Anhalt haben.
1: Ich frage mich, ist das die
0: und das
1: Antwort
0: ist eine,
1: auf Ihre Frage?
0: Lassen Sie mich bitte ganz kurz ausreden.
1: Nee, warten Sie ganz
0: deswegen
1: kurz, weil es geht um
0: Ihre
1: unsere
0: Community
1: Bürger.
0: Beschränkt. Es ist auf alle bezogen. Wir müssen schauen, dass dieses Land kein gespaltenes Land wird, sondern wir müssten das, was ich möchte, dieses Land zusammenhalten, aus der Mitte heraus. Das ist das, wie wir
1: angekommen,
0: ein Land
1: regieren sollten. Herr Schulze, ist das die Antwort auf Ihre Frage?
15: Nein, also ich bin keine Frau. Also ich finde wichtig Frauenschutz, um Gottes Willen, aber ich bin keine Frau und viele meiner Bekannten oder meiner Community sind halt nun mal auch nicht weiblich. Denen hilft dann der Frauenschutz, mehr Körper, absolut nicht so viel. Und dann ist aber die Rückfrage, wie hängt das zusammen? Also wie können Sie das dann einerseits sagen, Sie wollen unsere Community schützen, aber kürzen gleichzeitig jetzt auf Bund, aber auch auf Landesebene perspektivisch bei queeren Projekten und ähnlichen oder generell in der Zivilgesellschaft.
1: Richtet sich an Herrn Schulze.
15: An Herrn Schulze, aber gerne auch von Frau
1: Entschuldigung. Frau von Angern?
15: Frau von Angern, Entschuldigung.
1: Herr Schulze, kurze also Reaktion bitte.
0: Erstmal, wir haben jetzt aktuell den Haushalt, der läuft, aber wir müssen uns natürlich jetzt aufstellen, auch für die Zukunft und schauen, welche Projekte können wir weiter unterstützen. Und da unterscheidet uns das schon sehr stark, dass die einen sagen, wir wollen hier pauschal, weil uns das politisch nicht gefällt, einfach Dinge auf Null runterführen. Ich muss nicht alles, was ich richtig finde, am Ende des Tages auch sagen, das will ich nicht mehr, sondern am Ende ist es ja eine Entscheidung von vielen. So, und deswegen, das sage ich Ihnen auch zu, nicht nur Ihre Community, und übrigens habe ich jetzt nicht das Thema Frauen, ich habe es nur ein weiteres Beispiel genannt von Menschen, die sich im Moment bedroht fühlen hier in diesem Land. Und deswegen ist es wichtig, haben wir vorhin schon mal über Finanzen gesprochen, dass wir hier gemeinsam Entscheidungen treffen, dass wir Projekte, die wir aufgelegt haben, über viele Jahre, teils Jahrzehnte hinweg nicht einfach sterben lassen, weil man sagt, das passt ideologisch einer Partei nicht mehr ins Bild. So stelle ich mir nicht Sachsen-Anhalt vor.
1: Frau von Anger.
8: Ja, vielleicht, also ich werde jetzt nicht antworten, dass ich noch mehr Polizei mir wünsche, sondern ganz im Gegenteil. Es ist eben dann doch ein Symbol, die Regenbogenfahne zu verbieten und abzuhängen, weil es ist ein Symbol der Solidarität. Und ich gebe zu, ich gehe manchmal auch bewusst zu einem Christopher Street Day, weil ich weiß, Polizei weiß, ich bin dann da und dann wird nochmal anders hingeguckt. Mhm. Aber das kann es ja nicht sein. Und deswegen werbe ich halt so für multiprofessionelle Teams an Schulen, für das Thema Geschlechtervielfalt an den Schulen und eben auch da Sozialarbeiterin zu nutzen. Vorhin ist ja vorhin das Wort Mobbing gefallen. Also wer, wenn nicht die queeren jungen Menschen wissen, was Mobbing bedeutet? Und da sind gerade die Schulsozialarbeiterinnen besonders sensibel. Im Übrigen, die helfen nicht nur den Schülerinnen, sondern auch den Lehrern und den Eltern. Das ist also das, was wir uns eigentlich alle wünschen. Und da würden viele Probleme tatsächlich sehr frühzeitig reguliert, weil, und das will ich auch nochmal deutlich sagen, wir haben immer mehr Jugendliche, die psychische Probleme haben. Und so weit darf es nicht kommen. Wir müssen präventiv ansetzen und ja, da kämpfe ich dann eben auch für die Regenbogenfahne als Zeichen der Solidarität, dass wir eben die queere Gruppe nicht außen vor lassen.
1: Und das Zeichen ist angekommen, würde ich sagen. Können wir zur nächsten Frage, ja, oder?
3: Danke.
1: Ja. Danke. Danke.
3: Dankeschön. Wir haben ja eben, ich würde gerne nochmal bei Frau Krampitz anknüpfen, die Dame, die wir gerade in der Videobotschaft gesehen haben, die sich ja nicht nur sorgt um die Sicherheit von Menschen mit queerem Hintergrund, sondern eben auch mit Menschen mit Migrationshintergrund. Da haben wir heute auch einige bei uns, zum Beispiel Aras Bader, den wir ja schon auch in unserer Reportage kennengelernt haben. Einen schönen guten Abend, Herr Bader. Haben Sie Lust, einmal aufzustehen, ganz kurz, damit wir Sie gut sehen? Wir haben Sie kennengelernt in der Reportage. Sie sind mit Ihrer Familie aus Syrien geflüchtet. Es ging auch gerade um dieses Thema Minderheiten im Land und dieses Sicherheits- oder Unsicherheitsgefühl. Welche Frage haben Sie und an wen hier in der Runde?
16: Ja, also, ich halte es fest, alles gut. Danke. Ich habe eine Frage an Herr Siegmund. Und es geht um das erste Thema eigentlich, die Demokratie. Mhm. Ich komme aus Syrien. Ich bin in einer Diktator geboren und aufgewachsen. Deswegen schätze ich sehr, dass wir hier in Deutschland in einer Demokratie leben. Sie haben gerade davon angesprochen, dass Sie gegen alle Extremismus sind und Sie sind ein Spitzenkandidat einer gesicherten rechtsextremistischen Partei. Daher glaube ich, Sie sind die falsche Partei. Sie haben noch Zeit. Aber meine Frage... Ich mache mir große Sorgen auf die Demokratie. Ich habe die Anfänge beobachtet und erlebt und ich weiß, wo wird das landen, wenn ein Land keine Demokratie gibt und wenn ein Diktator gebaut ist. Deswegen meine Frage. Was ich beobachte, Ihre Wahlprogramme, Ihre Aussagen, Ihre Taten und die Hintergründe Ihrer Mitglieder machen mich große Sorgen. Deswegen meine Frage, wollen Sie wirklich Demokratie hier in Sachsen-Anhalt und in Deutschland abschaffen und einen Diktator hier bauen?
17: Also wir möchten genau das Gegenteil. Wenn man beispielsweise die in Umfragen stärkste Kraft aktuell in diesem Land verbieten möchte, dann sind das die genauen Anfänge der Abschaffung der Demokratie. Das möchten wir nicht. Wir sind auch die einzige aktuelle Partei, die Volksentscheide im Programm hat, wo wir auf Grundsatzfragen das Volk erstmal befragen möchten. Haben Sie das auch im Programm?
8: Ja, selbstverständlich.
17: Und warum setzen Sie sich um? Sie regieren doch sowohl auf Bundes- als auch auf Landesebene in vielen Ländern. Also wir möchten auch, dass Sie mitentscheiden können bei entscheidenden Grundsatzfragen. Und das ist der große Unterschied. Es gibt ganz viele, die mit Fake News, mit blödsinnigen Gefühlsemotionen gegen uns agitieren. Und da möchte ich Ihnen gerne die Sorge nehmen, wenn Sie eine gute Rechtsgrundlage haben, hier zu bleiben, das ist doch völlig in Ordnung. Wir möchten, dass wir unsere eigenen Gesetze wieder einhalten. Wir möchten trennen zwischen Einwanderung und zwischen Asyl und Flucht. Das sind zwei getrennte Rechtsbegriffe. Und die möchten wir wieder einhalten. Und demzufolge muss jemand, der sich an unser Recht und Gesetz hält, der sich hier benimmt in diesem Land, der einen Beitrag leistet, überhaupt keine Sorgen machen, auch nicht unter einer AfD-geführten Regierung. Aber die Menschen, die unser System hier ausnutzen, die ja straffällig sind, die müssen nach Hause. Und da sprechen wir sehr vielen Bürgern aus dem Herzen.
16: Steht doch in Ihrem Wahlprogramm als anderes. Sie wollen doch millionenfache remigrieren. Ne? Ja. Also Sie wollen... Schutzpflicht abschaffen, ne? Und das meiner Meinung nach und die Experten auch sagen, es führt zu schlechter Bildungsqualität die nächste Generation. Sie wollen politische Säuberung machen. Sie wollen hunderte neue Stellen besetzen nach politischer und ideologischer Loyalität, ne? Sie wollen gesellschaftliche Reinigung und Säuberung machen mit der sogenannten Remigration. Und sie sind auch mit Korruption involviert, das sagt die Presse, ne? Sie sind nicht mal in der Macht.
17: Ja,
16: Wirtschaft.
17: Ja.
16: Genau. Für mich, also das macht das beste Rezept von einem Diktator. Also okay. Wovon das sprechen Sie von demokratischen?
3: Dann noch mal eine kurze Reaktion.
17: Also ich weiß nicht, wer Sie jetzt mit diesen typischen Vorurteilen hier vorbereitet hat. Das ist Blödsinn. Ich lade Sie gerne auf einen Kaffee. Es wird immer gezischt. Entspannen Sie sich doch mal.
8: Nee.
17: Hören Sie doch
8: jetzt mal zu.
17: Ich lade Sie gerne ein auf einen Kaffee. Kommen Sie rum. Lassen Sie uns darüber sprechen. Dann kann ich Ihnen zu jedem einzelnen Bereich, Sie haben jetzt sehr viele Bereiche aufgemacht, können wir gerne reingehen. Nein, das steht nicht im Wahlprogramm. Und da können wir sehr gerne drüber sprechen. Also nochmal, es gibt hier die ganze Zeit Vorurteile, die völliger Blödsinn sind, die jeglicher Grundlage entbehren. Und wo ich ein Gespräch anbiete, wenn Sie daran interessiert sind, rufen Sie mich gerne an, lassen Sie uns einen Kaffee trinken, reden wir über die Punkte und dann kann ich Ihnen die gerne entkräften.
18: Herr Siegmund macht ein Dialogangebot. Wollen Sie es annehmen?
19: Sie haben meine Sorge über die Demokratie in Sachsen-Anhalt nicht beseitigen.
18: Ja, okay. Wir haben gesagt, eine Frage, eine Rückfrage. Würden Sie die Einladung annehmen? Er hat zum Dialog eingeladen.
19: Ich überlege mal noch.
17: Okay, überlegen Sie.
13: Ich will ganz kurz einmal etwas sagen, weil das von hier vorne noch nicht zur Sprache kam und weil das was Wichtiges ist, was Sie gerade gesagt haben. Die AfD ist in Sachsen-Anhalt seit mehreren Jahren als gesichert rechtsextrem eingestuft. Und das ist nicht, wie Sie immer behaupten, dem greife ich jetzt mal vor, irgendwie ein gesteuerter Verfassungsschutz. Doch. Sie haben versucht, das abwürgen zu lassen, gerichtlich überprüft, von unabhängigen Gerichten mehrfach bestätigt. Diese Partei ist verfassungsfeindlich. Und damit ist es das gute Recht und auch die Pflicht von Bürgern, sich Sorgen zu machen, ob eine solche verfassungsfeindliche, rechtsextreme Partei ein Garant für die Demokratie in diesem Land sein kann. Und dann steht hier Herr Siegmund mit seinem lächelnden Gesicht und versucht, das alles wegzuwischen und behauptet, es würde nicht im Wahlprogramm stehen. So ist das nicht. Es steht in Ihrem Wahlprogramm und Sie können es in jeder einzelnen Rede im Landtag in den letzten Jahren nachhören und überprüfen.
18: Und dann wollen wir auch noch Frau Wittig reagieren lassen, die sich gerade gemeldet hat. Frau Wittig.
10: Dankeschön. Ich mache mir auch Sorgen um die Demokratie in Sachsen-Anhalt. Und jede Menge Leute machen das. Es gibt Umfragen, die sagen, ganz viele Menschen glauben, dass die Demokratie die beste Staatsform ist. Aber immer weniger Leute in Sachsen-Anhalt glauben, dass wir Demokratie wirklich gut umsetzen. Und das ist ein wichtiges Problem. Denn das bedeutet auch, dass immer weniger Leute an Wahlen glauben und sich ernst genommen fühlen. Und das, was wir hier den ganzen Abend schon erleben, ist ein großes Beispiel dafür. Alle reden dafür, dass die Gräben zuschütten wollen. Aber am Ende geht es immer darum, dass wir Leute gegeneinander ausspielen wollen. Wir sagen, Demokratie kann nur dann funktionieren, wenn Leute offen ihre Meinung sagen können, wenn wir wieder lernen, ohne Schaum vorm Mund miteinander zu diskutieren, wenn wir unterschiedliche Meinungen aushalten können, ohne dazwischen zu quatschen, wenn wir aushalten können, dass Menschen aus unterschiedlichen Hintergründen zu unterschiedlichen Ergebnissen kommen. Und dazu kann man die Rahmenbedingungen schaffen. Und das haben wir in Sachsen-Anhalt versäumt, beziehungsweise auch in die falsche Richtung gearbeitet. Es gibt Meldestellen für Meinungsäußerungen unterhalb der Strafbarkeitsgrenze. Das betrifft im Allgemeinen solche Sachen wie Antisemitismus oder auch irgendwelche Dinge, die der Verfassungsschutz für beobachtungswürdig hält. Das betrifft aber auch Meldestellen, die von rechter Seite eingerichtet worden sind, um irgendwie linke Lehrer zu denunzieren. Solche Sachen kann es nicht geben in der Demokratie. Eine Meinungsäußerung muss frei sein, egal wie unbequem sie ist. Und auch wenn sie dumm ist, darf sie geäußert werden. Das nächste ist, dass immer weniger Leute das Gefühl haben, ich komme zum Schluss, dass Medien das Meinungsspektrum abdecken. Und auch das ist eine Gefahr. Denn wir brauchen, anders als Frau von Anger mir vorher vorwerfen wollte, wir brauchen starke öffentlich-rechtliche Medien. Aber immer weniger Leute haben das Gefühl, dass die Medien ihren Auftrag erfüllen. Ja. Und man kann also sich sehr große Sorgen um die Demokratie in Sachsen-Anhalt machen, aber man muss auch die Fundamente stärken. Und da gehört Meinungsfreiheit ganz vorne mit dazu.
18: Dann machen wir an der Stelle einen Punkt, das haben wir verstanden. Und öffnen nochmal unsere weiter. Runde.
13: Keine Vorträge, sondern wir wollen ja Fragen stellen. Wer möchte als Nächster? Komme ich gern zu Ihnen.
20: Mein Name ist Michael Busenius, komme aus Halberstadt und wohne seit einem Jahr in Blankenburg. Und ich möchte mal sagen, also das Allerwichtigste ist, dass wir wieder lernen, friedlich, respektvoll miteinander umzugehen. Wenn man sieht, wie die Herrschaften sich ins Wort fallen, keiner ist mehr zu verstehen. So zeichnet sich das alles in Deutschland ab, bis zu den Familien herunter. Und ich möchte zu dem Hauptthema, was ich ansprechen wollte, ist diese Aufrüstung. Da habe ich eine unheimliche Angst und viele Mitbürger auch. Wie erklären wir das unseren Kindern, unseren Enkelkindern? Das Geld, was da reingesteckt werden muss, fehlt an allen Ecken und Enden im Land. Ich habe die DDR-Zeit kennengelernt und dieses System jetzt auch kennengelernt. Und wenn man sieht, wie einer gegen den anderen kämpft, diplomatisch, hört man gar nichts.
13: Dann stellen Sie gerne Ihre Frage. Man hört
20: diplomatisch gar nichts, was an humanitärer Hilfe rausgeht. Da, Ihre wo Frage, Kriegsgebiete sind, zu den richtigen Leuten, die auch betroffen sind, die nicht mehr fliehen können. Was wird da unternommen? Und die Frage geht an die jetzige Regierung, noch an die Ministerien. Und ich würde Herrn Willingmann gerne mal fragen, was wird diplomatisch unternommen? Man hört nichts, liest nichts.
1: Das ist natürlich also, eine schwierige Frage aus Magdeburg zu beantworten. Ja, versuchen Sie es, Herr Willingmann. Hängt alles miteinander zusammen?
20: Diktiert und gesagt. Das muss man doch, Sie lachen, das muss man doch so sehen auch.
1: Herr Willingmann, reagieren. Lassen Sie gern die Chance zu reagieren.
20: Das ist das Ziel von uns allen.
2: Also wir sind uns doch sicherlich alle darüber einig, dass Frieden so ziemlich das Wichtigste ist, was wir in der Welt brauchen. Wie wir diesen Frieden allerdings sichern, da gibt es möglicherweise unterschiedliche Wege. Wir haben alle in den letzten Jahren erlebt, dass unsere Welt unfriedlicher wurde. Und der 24.02.2022 hat uns gezeigt, dass in Europa, nämlich mit dem Überfall auf die Ukraine, Krieg wieder führbar ist, unter dem Gesichtspunkt Landmasse zu gewinnen, um sie einem anderen Land einzuverleihen. Dieser Krieg dauert inzwischen fast so lange wie der Erste Weltkrieg. Die meisten haben gedacht, der ist nach wenigen Wochen vorüber, weil eine große russische Übermacht die kleine Ukraine besiegen wird. Tatsache ist aber, dass die Ukraine sich wehrt. Sie wehrt sich dagegen, einverleibt zu werden. Und die Ukraine wehrt sich dagegen, ein anderes Regierungssystem übergestülpt zu bekommen. Und ich halte es für sehr legitim, dass sich die Ukrainerinnen und Ukrainer dagegen wehren. Das ist erstmal vorausgeschickt. Das Zweite, selbstverständlich müssen wir als Deutschland auch darauf achten, dass auch wir nicht überfallen werden. Und ich halte es für wichtig, dass wir neben unverzichtbaren diplomatischen Bemühungen, die man sinnvollerweise vielleicht nicht über die Medien austrägt, sondern tatsächlich im Hintergrund startet, dass wir auch in der Lage sind, uns im Bedarfsfalle zu verteidigen. Ich betone, zu verteidigen. Dies übrigens auch in einem Bündnis, das über Jahrzehnte dafür gesorgt hat, dass wir Frieden haben. Und deshalb halte ich es für wichtig, dass wir an dieser Stelle uns ganz klar bekennen. Leider Gottes ist Krieg offenbar wieder führbar. Der Kriegstreiber für das Ganze sitzt in Moskau. Und deshalb ist völlig klar, dass wir als Deutschland uns nicht einfach hinstellen können sagen, es wird schon irgendwie gut gehen. Frau Wagenknecht hat ja noch 48 Stunden vor dem Überfall von Putin auf die Ukraine sich nicht vorstellen können, dass die Ukraine überfallen wird. Die Ukrainerinnen und Ukrainer haben es dann 48 Stunden später bemerkt.
1: Herr Willingmann, wir geben kurz die Chance zur Reaktion.
20: Ja, das geht mir so ein bisschen zu weit alles. Die richtige Diplomatie fehlt. Dass man richtig darüber spricht und dass man nicht nur ans Geld verdienen denkt. Denn ich verfolge auch manchem Medienberichte, dass die Industrie sich umstellt, allen, denen es jetzt nicht mehr so ganz gut geht, die gehen in die Rüstungsindustrie mit und das schaukelt sich immer höher.
1: Also
20: das
1: danke Ihnen sehr.
20: Da muss man mal drüber nachdenken.
1: Richtiger Punkt, den Sie gemacht haben und wir gehen weiter. Danke Ihnen.
18: Genau. Ich bin hier nochmal sozusagen in die Südkurve gegangen zu einer Dame. Guten Abend.
21: Guten Abend. Mein Name ist Laura. Ich komme aus der Nähe von Magdeburg. Ich arbeite im Gesundheitswesen und wir haben Fachkräftemangel. Und Herr Siegmund hat ja zwei Hauptsäulen quasi für seinen Fachkräftemangel. Das eine ist mehr Geburten, was er dann so in 20 Jahren frühestens wahrscheinlich trägt. Deswegen würde ich den Teil gern ausklammern, weil im Gesundheitssystem braucht man nicht aus den 20 Jahren Fachkräfte, sondern nächstes Jahr. Und das nächste ist die Remigration. Wenn wir uns ehrlich sind, da kriegen wir vielleicht 10% der Leute, die woanders hingegangen sind, wieder nach Sachsen-Anhalt. Vielleicht gehen die auch nach Baden-Württemberg oder sonst wo in Deutschland wieder hin. Was ist mit dem Rest der Leute, die wir brauchen? Wo wollen Sie Leute herbekommen?
17: Ja, Herr Siegmund. Erstmal muss ich vorab sagen, wenn wir 10% bekommen würden, wäre das schon hervorragend. Jeder fünfte junge Deutsche denkt gerade über das Auswandern nach und das ist einfach eine Katastrophe. Das gilt auch leider für viele Ärzte und viele andere Mitarbeiter im Gesundheitswesen. Deswegen muss man da jetzt ein Stoppzeichen setzen, auch präventiv. Und ein Satz, ich komme gleich zur Lösung, aber Sie haben recht, das greift erst in 20 Jahren. Trotzdem ist es wahnsinnig wichtig, weil das, was wir jetzt gerade hier diskutieren, war vor 20 Jahren schon absehbar. Wir wussten, wie sich das demografisch entwickelt und da hätten wir gegensteuern können. Wir haben es seit der Wende nicht hinbekommen, eine kostenlose Kindergartenversorgung. So, aber was machen wir jetzt? Erstmal Migration. Ja, wenn es möglich ist, wenn jemand hierher kommen möchte und mit anpacken möchte, sagen wir auch als AfD nicht nein unter den entsprechenden gesetzlichen Rahmenbedingungen. Wir sagen aber ganz klar, es darf keine politisch forcierte Lösung sein, weil die hat uns aktuell dahin gebracht, wo wir gerade sind, weil sich alle darauf ausruhen. Wir sagen, langfristig geht es so nicht. Die ganze westliche Welt hat die gleiche demografische Krise. Deswegen müssen wir es aus eigener Kraft schaffen. Und deswegen müssen wir, da bin ich bei Ihnen, diesen Übergangszeitraum gestalten. Wir müssen Ärzte entlasten, dass sie weniger Zeit im Büro verbringen und mehr Zeit am Patienten sind. Wenn ich mit Ärzten spreche, wie viel Zeit die Abrechnungen mit unterstützen müssen mit ihren Kollegen, ist das wahnsinnig viel Bürokratie. Das muss man entlasten. Wir müssen die Strukturen so verschlanken, dass wir auch Menschen präventiv behandeln, dass sie vielleicht gar nicht so oft zum Arzt gehen müssen, dass wir auch nach vorne denken und auch vorausschauend denken, das gesamte Gesundheitswesen neu denken und nicht immer nur die Frage stellen, ich bin krank, was mache ich jetzt, sondern wie werde ich gar nicht erst krank und dadurch viel Geld sparen, viel Zeit sparen, viele Ressourcen sparen. Also wir möchten neue Wege gehen, wir sind uns aber der Herausforderung
18: bewusst. Wir fragen mal nach.
17: Wir müssen den Übergangszeitraum gestalten, ich bin bei Ihnen, aber wir müssen es demografisch lösen,
18: sonst haben wir in 20 Jahren ein Riesenproblem. Ob die Antwort zufriedenstellend ankommt?
21: Nee, weil in einem Jahr, wo der Patient krank ist, wo der seinen Unfall hat, ich denke nicht, dass Sie zum 01.01.27 das hinbekommen, dass auf einmal keine Bürokratie mehr da ist. Deswegen die Frage, wo kommen die Menschen her?
17: Also erstmal nochmal, Migration ist ja wahrscheinlich die einzige Antwort der Kollegen. Woher sollen die Leute kommen? Ich möchte bitte konkrete Beispiele haben, wo in 10, 15 Jahren Leute migrationstechnisch herkommen sollen. Deswegen sagen wir eigene Kraft. Ich erbe, ja, Herr Schulze, das ist doch Ihre Verantwortung. Sie regieren doch hier. Ich erbe jetzt diesen Zustand, der aktuell, und Sie haben völlig recht, hier herrscht in diesem Land. Das heißt, wir müssen Wege entwickeln, wie wir damit umgehen. Und die Wege, die uns dahin gebracht haben, sind nicht die Wege, die uns da rausführen. Deswegen sage ich das so konkret.
18: Das haben wir verstanden.
17: Ich würde gerne mit Ärzten zusammen mir anschauen, was ist sinnvoll, mit den Kassen zusammen, mit den Kammern, was brauchen wir wirklich, was können wir schnellstmöglich rauswerfen, innerhalb von Tagen von mir aus auch, weil wir müssen handeln. Ich bin bei Ihnen. Es kann nicht sein,
18: Herr Sigmund, dass man
17: eine 12 Monate auf einen Arzt
18: haben. Wir wollen nochmal die FDP befragen, die jetzt auch wieder mal dran wäre, sich zu Wort zu melden. Ja. Frau Hüskens, ich sehe Sie erneut Kopfschütteln.
4: Ja, weil das unglaublich naiv wirkt. Also ich sage, in Zukunft sollen die Frauen mehr Kinder bekommen und dann werden wir in 20 Jahren das Fachkräfteproblem hier in Sachsen-Anhalt
18: lösen. Wie lösen Sie das Fachkräfteproblem?
4: Bekommen. Also das treibt mich schon auch echt um. Wir wissen doch einfach, ja, aktuell können wir es über Migration lösen. Aktuell, und das ist im Augenblick der Weg. Allerdings müssen wir dafür auch ein attraktives Land sein, wo Menschen auch sagen, ja, da kann ich hinziehen, da kann ich leben und da fühle ich mich wohl. Aber wir müssen auch noch einen Punkt machen. Und das gilt natürlich insgesamt. Ich bin ja für die Digitalisierung hier im Land zuständig. Und wenn ich mir anschaue, was wir im Verwaltungsbereich noch an Potenzialen haben, mit weniger Personal klarzukommen, als wir aktuell haben, um dann den Unternehmen die Möglichkeit zu geben, also nicht mit uns jetzt noch um das gleiche Personalwettbewerb führen zu müssen, dann haben wir als Land hier auch eine erhebliche Pflicht. Und das Dritte ist, wir haben nach wie vor zu viele Schülerinnen und Schüler, die Schule ohne Abschluss abbrechen. Auch da müssen wir schauen, dass die Zahl deutlich gesenkt wird, sodass wir hier auch mehr Menschen in den Arbeitsmarkt bringen können, in den ersten Arbeitsmarkt, sodass wir hier drei Säulen haben, die wir verfolgen sollten, um dafür zu sorgen, dass jetzt und auch in der Perspektive wieder genügend Fachkräfte in Sachsen-Anhalt sind.
18: Die Chance bei der Bildung, und Sie adressieren die jungen Menschen, Susanne?
6: Genau, und da stehe ich hier direkt. Ihre Frage.
22: Ja, mein Name ist Konstantin Schmelz. Ich studiere und meine Frage wäre, mit welchem konkreten Konzept wollen Sie vermeiden, dass junge Menschen nach ihrer Ausbildung oder ihrem Studium abwandern und stattdessen echte Bleibeperspektiven in Sachsen-Anhalt schaffen? Und meine Frage geht an vor allem die Grünen und an die Linken.
6: Beginnen wir mit Frau Schibora-Seidlitz.
23: Vielen Dank. Bei Frau Hüskens klang das gerade schon an. Damit Menschen in Sachsen-Anhalt bleiben, auch nach einem Studium, auch wenn sie nicht von hier kommen, braucht es hier eine Bleibeperspektive. Braucht es hier die Perspektive, hier kann ich gut leben. Hier bin ich willkommen. Hier gibt's Kultur, hier gibt's Kitas, hier gibt's Schulen, hier kann ich auf dem Dorf leben und zwar egal, wie ich aussehe, egal, wo ich herkomme, das ist relevant, nicht nur für Menschen, die wir hier brauchen, weil sie aus dem Ausland kommen, sondern das ist auch wichtig für die jungen Menschen, die aus anderen Bundesländern zu uns kommen zum Studieren. Wir haben ja eine Menge Studienplätze in Sachsen-Anhalt, wir haben eine Menge Studierende hier in Sachsen-Anhalt, aber ein großer Teil geht eben im Moment leider. Ich glaube, da können wir uns alle miteinander strecken, aber ich sag's nochmal, Sachsen-Anhalt ist ein wunderbares Land, wir dürfen uns das nicht kaputt reden lassen und wir müssen gemeinsam dafür sorgen, dass es auch die Studierenden an unseren Hochschulen, auch wenn sie Sachsen-Anhalt noch nicht so gut kennen und deswegen vielleicht noch nicht so sehr lieben, wie wir es lieben lernen, dann kann man hier sehr gut bleiben.
6: Das, die Antwort der Grünen. Geben wir direkt weiter an Frau von Angern.
24: Ja, sehr gern. Also vielleicht gleich mal vorweg. Ich finde, jeder junge Mensch, der sich entscheidet, auch mal woanders Luft zu schnuppern, völlig legitim, völlig in Ordnung. Das will ich auch ausdrücklich sagen. Ich mache mir gerade Sorgen um die Menschen, die wirklich bewusst hier weggehen, weil sie eben Angst vor der Regierung durch eine rechtsextreme Partei haben. Und ich will das auch noch mal sagen, damit das nicht kleingeredet wird und irgendwie hier nur von uns irgendwie unterstellt wird. Wir hatten gerade die Entscheidung des Oberverwaltungsgerichtes, dass AfD-Mitglieder keine Waffe tragen dürfen. Und das hat ja Gründe. Und insofern, was mir wichtig ist, dass wir es endlich schaffen, dieses Ziel der gleichwertigen Lebensverhältnisse in ganz Deutschland und damit aber auch in den Regionen in Sachsen-Anhalt, also Stichwort Ausbau des öffentlichen Personennahverkehrs, eine medizinische Grundversorgung, Kunst und Kultur, aber eben auch die kleinen Schulen zu erhalten, die kleinen Kitas. Dafür brauchen wir übrigens all die Menschen. Und die Wahrheit auf die vorhergehende Frage ist dann nämlich auch, derzeit gibt es Krankenhäuser, wo 50 verschiedene Nationen arbeiten. Und ganz viele von diesen Nationen denken darüber nach, Sachsen-Anhalt zu verlassen aus Angst, weil sie keine keine Bleibeperspektive zu haben. Und genau diese jungen Menschen, die kommen auch gerade, diese Studierenden, Auszubilder kommen zu uns. Und deswegen danke nochmal an Sie, dass Sie den Spiegel hochgehalten haben. Ja, das ist unhöflich, nicht aussprechen zu lassen. Aber ich sage Ihnen, mit mir macht das gerade was emotional, wenn Menschen vor mir stehen und Angst haben davor, weiter in Sachsen-Anhalt leben zu müssen, weil hier Rechtsextreme sie aussortieren wollen. Und deswegen ist mir das heute passiert. Ich entschuldige mich ausdrücklich bei Ihnen dafür.
6: Sagt Frau von Angeln. Kurze Rückfrage. Die Antwort sowohl von Grünen als auch von Linken ausreichend?
22: Ein interessanter Fokus von den Linken. Ich habe die Punkte definitiv verstanden von den Grünen. Ja, Kitas, Wohnraum schaffen, ja. Damit, und ich verstehe das auch, ja. Man kann auf Sachsen-Anhalt definitiv stolz sein. Ich denke, dass es die Frage ist schon beantwortet worden, ja. Okay. Danke.
6: Und Sie bleiben hier? Sie bleiben also, in Sachsen-Anhalt oder denken Sie darüber nach, wegzugehen?
22: Es gibt definitiv in Sachsen-Anhalt Optionen, auch gerade als Lebensmitteltechnologe. Es gibt Optionen, ja. Auch zum Beispiel in Dessau, wo ich herkomme, gibt es eine Firma namens Despo. Die ist King, der,
6: dafür gleich Werbung. Also die Chancen, dass Sie bleiben, sind groß. Danke Ihnen sehr.
7: Dankeschön.
6: Dann gehen wir direkt weiter. Gibt es dazu noch eine Frage?
24: Werbung ist raus.
7: Ja, geht in die richtige Richtung. Ländlicher Raum und auch der Wegzug von jüngeren Menschen. Ich bin selber wieder hergezogen, habe hier eine Familie gegründet. Und
6: woher sind Sie zurückgekommen? Sie müssen sich kurz fassen und kurz vorstellen.
7: David Schmidt aus der Nähe von Wittenberg und würde so einsteigen. Ich habe einen 5-jährigen Sohn, ländliche Kita, sehr kleine Kita, aber die steht momentan vor der Schließung. Mhm. Und zwar daran begründet, nicht weil das Konzept super ist, weil die Erzieher auch super engagiert sind. Die Kita Bambi ist eine der besten Kitas, finde ich, im Wittenberger Raum. Ganz im Gegenteil, es ist das Problem, dass der Betreuungsschlüssel, der gesetzlich so festgelegt ist, zum einen mit der schlechteste Betreuungsschlüssel im Vergleich aller Bundesländer ist und zum anderen die Kommunen dazu zwingt, die Kitas zu schließen, weil sie eben dieses Personal nicht mehr sehen, was da erforderlich ist. Meine konkrete Frage, und die richtet sich im Grunde an alle Beteiligten, gerne auch mit einem kurzen Ja oder Nein, werden
6: das
7: Sie?
6: Das ist super. Wir haben nämlich auf Ihren Tischen, können wir gleich dazu sagen, wir haben das vorbereitet für Sie. Zwei Karten, eine grüne für Ja, eine rote für Nein. Also Ihre Frage.
7: Genau. Werden Sie im nächsten oder in der nächsten Legislaturperiode den Besteuerungsschlüssel dementsprechend so eklatant senken, dass Sie zum einen mehr Personal in den Kitas zur Verfügung stellen, die Qualität in den Kitas dadurch wahnsinnig verbessern können und zum dritten im ländlichen Raum die Kitas dadurch überhaupt auch erst erhalten? Weil die Kommunen werden es nicht tun, wenn der Betreuungsschlüssel so bleibt, wie er ist.
6: Also nochmal kurz zusammengefasst, werden Sie den Betreuungsschlüssel in Kitas senken?
18: Der redet rot hoch.
6: Da sehen wir.
0: Das Wort eklatant.
6: Mach grün. Nein,
0: ich hab grün. Darf ich vielleicht einen Satz dazu sagen?
6: Nee, erstmal Karte hoch. Also eigentlich nicht. Genau. Da sehen wir bei allen 7 Kandidaten,
0: vielleicht.
6: Sie werden ihn senken. Zufrieden mit der Antwort.
7: Ich bin über die parteiübergreifende Einigkeit sehr erstaunt und beglückt.
6: Wir gucken mal, was nach der Wahl drauf
0: ist. Vielleicht noch mal 3 Sätze dazu. Weil wir haben, ich habe das vorhin schon mal gesagt, wir hatten 2010, 2011 haben wir knapp 170 Millionen Euro genau in das reingesteckt, was Sie gerade beschrieben haben, in die Kinderförderung. Mittlerweile sind wir bei fast 600 Millionen Euro. Das heißt, wir müssen natürlich auch schauen, ist das Geld richtig an der richtigen Stelle. Für uns dieser Betreuungsschlüssel ist aus verschiedenen Gründen wichtig. Aber ich sage Ihnen, was für mich persönlich noch wichtiger war, dass wir es geschafft haben, dass 98% der Kinder hier in Sachsen-Anhalt im letzten Kindergartenjahr im Kindergarten sind, dass die diesen Platz haben, dass wir die Garantie haben, dass man hier einen Vollzeit-Kindergartenplatz kriegt, schon in sehr jungen Jahren. Da würden westliche Bundesländer würden das gerne haben. Wir haben das geschafft und jetzt müssen wir uns um den Betreuungsschlüssel kümmern. Aber, das sage ich Ihnen auch, das ist eine Herausforderung, die nicht ganz einfach zu lösen ist. Deswegen, das wird ein Thema werden. Es wird aber eine große Herausforderung auch für das ganze Land werden. Gerade deshalb, weil wir halt immer weniger Geburten hier in diesem Land haben.
2: Und dennoch darf ich vielleicht auch noch mal ergänzen, weil der Ministerpräsident schon wichtige Aspekte genannt hat. Aber ich darf zwei Sachen auch noch mal ansprechen. Ihr Problem.
6: Eine Sache, Herr Willingmann. Wir sind nämlich gleich am Ende der Sendung.
2: Frau Reichenbach, wir achten noch mal auf die Verteilung. Das ist ja auch die Aufgabe der Moderatoren. Deshalb versuche ich jetzt gerade mal an Ihnen vorbeizugucken, damit ich unseren Fragesteller noch mal anschauen kann. Vielen Dank. Kita Stabil ist ein Programm, das durch unser Sozialministerium in der laufenden Legislatur aufgelegt wurde, weil wir genau mit einem Demografiefaktor das abpuffern wollen, dass jetzt, wo die Geburtenzahlen, wo die Schülerzahlen runtergehen und die Zahlen der Kinder in der Kita, wir das auffangen können, indem wir den Bestand erstmal halten. Dadurch senkt sich der Betreuungsschlüssel automatisch. Das müssen wir verstetigen. Das wollen wir in der nächsten Legislatur nochmal angehen. Die Lösung liegt tatsächlich darin, was Sie angesprochen haben. Und der Ministerin hat völlig zu Recht gesagt, Sachsen-Anhalt hat eine erstklassige Kita-Versorgung. Das ist für mich das Top-Werk. Werbeargument, wenn ich mit Wirtschaftsvertretern rede, weil die damit nämlich die Vereinbarkeit von Familie und Beruf in ihren Belegschaften deutlich machen können. So. Und darum geht es in Zukunft. Damit ist auch Ihre Frage mit beantwortet als Student. Warum sollte man hier bleiben? Genau aus diesem Grunde, weil wir nämlich die erstklassige Kinderbetreuung hier in diesem Land haben.
6: Herr Willingmann, das Top-Argument, Sie jetzt zu unterbrechen, ist, dass unsere Sendezeit vorbei ist. Wir sind tatsächlich am Ende. Es ging schneller, als uns lieb ist. Wir dachten, wir danken Ihnen allen herzlich für Ihre Fragen und das Mitdenken. Danke Ihnen sehr.
18: Ja, was für eine starke Beteiligung. Und wir merken, es wären noch so viele Finger da gewesen, wo noch Fragen sich hinter versteckt hätten. Ich sehe Sie nicken. Wir sagen Dankeschön für Ihr Vertrauen, dürfen jetzt
6: Und wir sagen abgeben. Noch kurz dazu, es kamen natürlich nicht alle gleichmäßig dran, weil richtig. Sie darüber entschieden haben, wer drankommt. Genau. So ist das bei so einer Veranstaltung. Wir danken Ihnen herzlich fürs Dabeisein. Hier geht's weiter mit MDR Aktuell. Danke Ihnen.
18: Danke fürs Zuschauen. Einen schönen Abend. Machen Sie es gut. Danke sehr.

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1: Willkommen, ich begrüße Sie zur Tagesschau. Eine Sonnenfinsternis fesselte am Abend Millionen Menschen in Europa. Für wenige Minuten wurde der Tag zur Nacht. Das Naturspektakel sorgte im Vorfeld für Warteschlangen, nicht nur im Ringen um gute Plätze, sondern auch um die wichtigen Schutzbrillen. Die Begeisterung war groß, auch wenn es bei uns nur zu einer teilweisen Verdunklung kam. Sonne, Mond und Erde lagen heute exakt auf einer Linie. Der Mond verdeckte das Sonnenlicht. Wo sein kleinerer Kernschatten die Erdoberfläche traf, war die Sonne total verdunkelt. Im größeren Halbschatten strahlte, wie in Deutschland, noch etwas Licht seitlich am Mond vorbei. Der Kernschatten zog ab etwa 19 Uhr in einem schmalen Streifen über Grönland, Island, die Iberische Halbinsel und die Balearen.
2: Jo Hoffmann hat schon den ganzen Tag an der Strandpromenade von Port de Soyer verbracht, seine Kamera perfekt ausgerichtet. Der Hobbyastronom ist schon diversen Sonnenfinsternissen hinterhergereist. Es ist der Moment, in dem der Mond beginnt, die Sonne zu verdecken und die Leute um ihn herum die Brillen aufsetzen.
3: Für mich ist das absolut, absolut faszinierend. Ich liebe Sonnenfinsternisse. Mit 18 Jahren habe ich die erste totale Sonnenfinsternis erlebt. Noch dazu in Mauretanien, mitten in der Wüste. War weniger Gedränge als hier. Und das ist immer ganz toll zu sehen, mit welcher Präzision Himmelsereignisse ablaufen.
2: Jo Hoffmann ist zufrieden mit dem Ort, den er und viele andere ausgesucht haben. Noch. Kapitän Chris Adamson wird diesen Moment auf dem offenen Meer verbringen. Ein Turn für exklusive Kunden, passenderweise mit der Sunseeker. Chris hat sich genau überlegt, wo er ihnen freie Sicht bieten kann. Auf der Karte zeigt er die Route zu einem besonderen Ort an Mallorcas Nordwestküste, aber den kennen viele. Wir erwarten, dass es dort extrem voll sein wird. Wahrscheinlich werden wir also 3 bis 4 Meilen vor die Küste fahren, wo es weniger Boote gibt, damit das Risiko geringer ist, dass uns etwas die Sicht versperrt. So sah der perfekte Blick auf die verdeckte Sonne aus. Am Strand von Soyer hat sich ein Wölkchen davor geschoben. Trotzdem auch dort Jubel und Applaus. Hobbyastronom Jo Hoffmann ist ein bisschen enttäuscht.
3: Eine Wolke genau während der Totalität. Und das war natürlich enorm schade. Die Corona kam heraus. Ich sah Protuberanzen durch meinen Fernrohrrand und dann war dicht.
2: Kapitän Chris Adamson hat es besser getroffen. Kurz vor Dunkelheit schickt er ein Video. Stiller Genuss auf See, Party an Land, so oder so ein für viele unvergesslicher Abend.
1: Bei uns in Deutschland fand die Sonnenfinsternis kurz vor Sonnenuntergang statt, je nach Standort zwischen 19 und 21 Uhr. Dabei verdeckte der Mond die Sonne um bis zu 90%. Wie hier auf dem Tempelhofer Feld in Berlin verfolgten landesweit viele Menschen das seltene Naturspektakel. Die nächste größere Sonnenfinsternis wird in Deutschland erst wieder im Jahr 2081 erwartet. Nachrichtendienste in Deutschland wie der Verfassungsschutz und der Bundesnachrichtendienst dürfen bisher Informationen sammeln, sie aufbereiten und sie auswerten. Auf akute Bedrohungen direkt reagieren und eingreifen dürfen sie nicht. Das will die Bundesregierung nun ändern. Hintergrund sei eine veränderte Bedrohungslage in Deutschland mit Drohnen an Flughäfen, Hackerangriffen und Spionage und Sabotage. Dagegen sollen die Dienste in Zukunft aktiv vorgehen können. Die Opposition hielt die Pläne für verfassungswidrig.
4: Hackerangriffe auf politische Akteure, Brandsätze in DHL-Paketen und nicht zuletzt der Drohnenvorfall vergangene Woche am Flughafen Leipzig-Halle. Für die Sicherheitsbehörden sind all das Beispiele für eine ernsthafte Bedrohungslage. Dafür will die Bundesregierung Verfassungsschutz und Bundesnachrichtendienst nun besser rüsten.
5: Wir sind einfach zu sehr davon abhängig, dass uns die Nachrichtendienste anderer Länder unterstützen. Und diese Hilfe ist in zu vielen Bereichen eine Einbahnstraße im Moment.
4: Erstmals sollen die Dienste nicht mehr nur Informationen

0: sammeln, sondern in besonderen Gefährdungslagen aktiv eingreifen dürfen.
1: Gerade in einer Zeit, wo wir hohe Bedrohungslagen auch durch Maßnahmen haben, die im Bereich von Angriffen mit Explosionsstoffen zu sehen sind, ist es zwingend notwendig, dass auch die Dienste in der Lage sind, diese Explosionsstoffe rechtzeitig zu entschärfen, auszutauschen, auch zu manipulieren.
0: Außerdem sollen sie Cyberangriffe ins Nichts umleiten dürfen, Server von Hackern zerstören oder potenzielle Attentäter mit Fehlinformationen versorgen, damit deren Pläne schieflaufen. Insbesondere mit Blick auf den Verfassungsschutz gibt es Zweifel, ob das vor dem Bundesverfassungsgericht standhält.
2: Das sind natürlich Maßnahmen, die klassischerweise die Gefahrenabwehrbehörden, also die Polizeien, durchführen. Und ob das der Verfassungsschutz auch darf nach dem Grundgesetz, das ist nicht ganz klar, denn er ist eben eine Informationssammelstelle.
0: Kritik kommt von der AfD.
3: Hier soll vorsätzlich die Grenze verwischt werden zwischen verdeckter geheimdienstlicher Aufklärung und operativen polizeilichen Eingriff.
0: Für den Bundesnachrichtendienst gelten etwas andere Regeln, weil er im Ausland tätig ist. Eine Grenze bleibt aber auch für ihn. Gezielte Tötungen sind nicht erlaubt.
4: Junge Menschen zwischen 6 und 18 Jahren sollen jeden Monat 10 Euro vom Staat bekommen, um Vermögen fürs Alter aufzubauen, eingezahlt in ein Depot. Das sehen die Pläne für die sogenannte Frühstartrente vor, die das Kabinett heute beschlossen hat. Ausgezahlt werden darf nicht vor Vollendung des 65. Lebensjahres. Die Linke und Gewerkschaften halten das Konzept für falsch. Das Kabinett hat außerdem eine BAföG-Erhöhung auf den Weg gebracht. Unter anderem sollen die Wohnkostenpauschale im kommenden Jahr von monatlich 380 auf 440 Euro steigen. Das war eigentlich schon für das bevorstehende Wintersemester geplant. Wegen der angespannten Finanzlage wurde die Erhöhung aber verschoben. Der BAföG-Grundbedarf soll in 2 Schritten auf 563 Euro angehoben werden. Für den 19-jährigen Johannes Liebmann ist es der größte Erfolg seiner bisherigen Karriere. Bei der Europameisterschaft in Paris hat er am Abend die Goldmedaille über 800 Meter Freistil gewonnen. Auch seinem Teamkollegen Sven Schwarz ließ er keine Chance. Der landete schließlich auf dem 2. Platz.
5: Gerührt über seinen Erfolg, ein Senkrechtstarter, der liefert, der Gold-Johannes verzückt die deutsche Schwimmwelt. 19 Jahre jung aus Magdeburg. Erst im April verschreckte er die Konkurrenz, holte sich den Europarekord über 800 Meter. Sein Finale, Sven Schwarz aus Hannover, ist mit dabei. Bahn 6, die dritte von unten. Liebmann, die obere Weiße. 800 Meter, 16 Bahnen. Liebmann hat im Mai erst Abi gemacht, sein Hauptkonkurrent. Der eigene DSV-Kollege, der Vize-Weltmeister von Singapur, Sven Schwarz. Ungestüm und energisch schwimmt Liebmann von vorn, wie im Vorlauf. Er will kein Risiko eingehen. Schwarz bleibt in Schlagdistanz dran, aber gegen Ende kann dem jungen Liebmann keiner mehr folgen. Souverän Gold für Deutschland, wieder mit Europarekord. Schwarz wird Zweiter.
6: Ja, mega. Also direkt quasi erster Start bei den Erwachsenen. Direkt einen Titel, ist unglaublich. Und ja, ich bin mega stolz, wie es jetzt gelaufen ist.
5: Beide performen auf höchstem Niveau und Liebmann holt das erste EM-Gold hier im Becken in Paris.
7: Ich hatte keine Chance gegen Johannes, muss man ganz ehrlich und klar anerkennen. Chapeau an die Leistung, wie er da ab 400 weggezogen ist. Hatte dann nur versucht, dass ich quasi den 2. Platz festmache, dass wir 1-2 Deutschland sind.
5: Ein Bild, an das man sich gewöhnen kann. Gold und Silber für Deutschland bedeuten die Medaillen 4 und 5 für den DSV.
4: Der Ausbruch des Vulkans Ätna sorgt auf der italienischen Insel Sizilien weiter für Reisechaos. Am Flughafen der Stadt Catania fallen mindestens bis morgen alle Flüge aus. Touristen und Einheimische versammelten sich in dem Gebiet um den Vulkan, um das Spektakel zu beobachten. Seit mehreren Tagen stößt der Ätna Asche und glühendes Gestein aus. Und hier noch die Wetteraussichten. Am Donnerstag wieder sonnig, oft komplett wolkenlos mit rund 14 Sonnenstunden. Im Nordosten ein paar dünne oder lockere Wolken, durchweg trocken, 24 bis 37 Grad.
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17: Guten Abend, meine Damen und Herren. Der UN-Sicherheitsrat hat eine Entschließung für ein Ende der kriegerischen Auseinandersetzungen im Libanon verabschiedet. Nach wochenlangen Diskussionen stimmten die 15 Mitgliedstaaten geschlossen für die Resolution. Israel und die Hisbollah-Miliz werden darin aufgefordert, ihre Kämpfe sofort einzustellen. Außerdem soll die israelische Armee schrittweise den Südlibanon räumen. Zugleich ist vorgesehen, mehr UN-Truppen sowie Streitkräfte der libanesischen Armee dort zu stationieren.
18: Einen Monat hat es gedauert, bis der Sicherheitsrat endlich zu einer gemeinsamen Sprache gefunden hat. Gestern Abend stimmten die 15 Mitglieder einstimmig einer Resolution zu, die die Einstellung der Kämpfe an der israelisch-libanesischen Grenze fordert. Jeweils 15.000 Soldaten der UN und der libanesischen Armee sollen im Südlibanon stationiert werden, um die Waffenruhe durchzusetzen. Die amerikanische Außenministerin warnt vor zu großem Optimismus. Niemand kann erwarten, dass die Gewalt sofort aufhören wird, auch wenn wir das alle hoffen. Die UN-Truppe hat nicht das Mandat, aktiv die Hisbollah zu entwaffnen. Sie darf aber einschreiten, wenn sie selbst oder wenn Zivilisten angegriffen werden. Generalsekretär Annan betonte, dass es für die Krise keine militärische Lösung gebe, und er ging hart mit dem höchsten UN-Gremium ins Gericht. Alle Mitglieder müssen wissen, dass der Sicherheitsrat durch seine Unfähigkeit, früher zu handeln, das Vertrauen der Welt in seine Autorität und seine Integrität schwer beschädigt hat. Nun hat sich der Sicherheitsrat zusammengerauft und der Generalsekretär soll ihm in einer Woche berichten, ob sich die Konfliktparteien wirklich davon beeindrucken lassen.
17: Ungeachtet der UN-Resolution setzten Israel und die Hisbollah ihre Kämpfe fort. Die israelische Armee verstärkte ihre Bodenoffensive. Die Regierung in Jerusalem will morgen über den vom UN-Sicherheitsrat geforderten Waffenstillstand beraten. Im Südlibanon wurden die israelischen Truppen massiv verstärkt. Das Militär rückte weiter in Richtung des Flusses Litani vor.
19: Im Schutz von starkem Artilleriefeuer drangen vor Mitternacht Panzereinheiten tiefer in den Libanon vor. Die Bodenoffensive wurde ausgeweitet. Israel verdreifachte seine Truppen. Die vier Divisionen konzentrieren sich auf die Grenzgebiete, aus denen die Hisbollah ihre Katyusha-Raketen auf Israel abfeuert. Der Waffenstillstand ist noch nicht unterschrieben, denn dazu braucht man einen Partner. Wenn aber alle Details einmal festgelegt sind, dann können wir den Termin bestimmen. Diese neue Militäroperation soll zwischen 4 und 7 Tage dauern. Jetzt ist der Kampf gegen die schiitische Hisbollah, davon ist man in Israel überzeugt, durch die Resolution des Sicherheitsrates gedeckt. Das Ziel ist, den Südlibanon von der Hisbollah zu säubern und das Gebiet vorzubereiten für die Ankunft der internationalen Truppe. Allein heute wurden 7 Soldaten getötet. Angesichts des hohen Blutzolls der Armee und dem Tod von 124 Zivilisten durch Katyusha-Raketen seit Kriegsbeginn gerät Regierungschef Olmert politisch weiter unter Druck.
20: Im Kabinett wird es morgen zu heftigen Auseinandersetzungen kommen. Die Minister wollen eine Garantie dafür, dass die beiden gekidnappten Soldaten sofort freigelassen werden. Denn ihre Entführung durch die Hisbollah war der Grund für diesen Libanon-Krieg.
17: Hisbollah-Chef Nasrallah begrüßte die Pläne für einen Waffenstillstand, wie sie in der UN-Resolution vorgesehen sind. Allerdings werde seine Miliz weiterkämpfen, solange israelische Truppen im Südlibanon weiter angriffen, sagte er in einer Fernsehansprache. In Beirut beriet das libanesische Kabinett über die Entschließung des Sicherheitsrates.
21: Die Kabinettssitzung in Beirut wurde mit großer Spannung erwartet. Schließlich ging es um nicht weniger als Krieg oder Frieden. Der Presseandrang riesig, als der Premier Fuad Siniora vorfuhr. Der hatte schon im Vorfeld die Resolution begrüßt und erklärt, sie sei im Interesse Libanons. Besonders positiv wurde vermerkt, dass durch die Entsendung von 15.000 Soldaten der libanesischen Armee die Souveränität des Landes gewahrt bleibe. Fast gleichzeitig meldete sich der Hisbollah-Führer Hassan Nasrallah zu Wort. In seinem Fernsehkanal Al-Manar akzeptierte er die Forderung nach einer Waffenruhe. Allerdings werde die Miliz weiterkämpfen, solange die israelische Bodenoffensive andauere. Gestern Abend war im Bekaa-Tal ein Konvoi mit mehreren hundert Fahrzeugen unter Feuer geraten. Die Flüchtlinge kamen aus der umkämpften Ortschaft Marjayun. Mindestens 4 Menschen starben. Die israelischen Streitkräfte erklärten, sie hätten kein grünes Licht für die Fahrt gegeben. Auch diese PKW mit Medikamenten und Lebensmitteln kamen nicht weit. Obwohl die Hilfe im Süden dringend benötigt wird, waren die Kämpfe einfach zu heftig. Auch wenn die Kämpfe im Süden mit unverminderter Härte weitergehen, geht man im Libanon doch davon aus, dass eine Waffenruhe in absehbarer Zeit zustande kommen wird. Was die Umsetzung der anderen Punkte der UN-Resolution angeht, ist man allerdings skeptisch.
17: Der SPD-Vorsitzende Beck sieht Deutschland in der Pflicht, sich an der Nahost-Friedenstruppe zu beteiligen. Im Sommerinterview mit dem Bericht aus Berlin sagte er, deutsche Soldaten könnten zur Sicherung der Seeseite auf dem Mittelmeer eingesetzt werden. Möglich sei auch Unterstützung durch die Bundespolizei, um die libanesisch-syrische Grenze zu sichern. Das ganze Interview zeigt das erste Morgen um 18.30 Uhr im Bericht aus Berlin. Die Terrorverdächtigen von London hatten Verbindungen nach Deutschland. Der Staatssekretär im Bundesinnenministerium Hanning sagte, britischen Ermittlern lägen entsprechende Informationen vor. Der Fokus berichtet, einer der Festgenommenen habe Kontakt zum Umfeld eines Gesuchten aus Hamburg gehabt, nachdem wegen der Anschläge vom 11. September gefahndet wird. Dazu wollte Hanning nicht Stellung beziehen.
8: Im Rahmen der Ermittlungen in Großbritannien ist die deutsche Seite informiert worden, dass es Kontakte der mutmaßlichen Attentäter nach Deutschland gab.
10: Wir haben in der Tat Hinweise, dass es solche Kontakte gegeben haben soll. Wir sind dabei, diese Kontakte zu verifizieren. Wir haben aber keinerlei Hinweise, dass eine Spur von den Ereignissen nach London hier nach Deutschland führt.
8: Im Berlin-Tegel verkehren die Flugzeuge wieder pünktlich, aber die Bundesregierung schließt nicht aus, dass auch hierzulande Attentate verübt werden könnten.
10: Aber auch hier haben wir Muslime, die nicht gut integriert sind, die auch anfällig sind für terroristische Bestrebungen, das wissen wir. Aber wir nehmen die Lage sehr ernst und wir sind gut beraten, auch in Deutschland dieses Phänomen sehr ernst zu nehmen.
8: Die Passagiere werden in Zukunft wahrscheinlich keine Flüssigkeiten mehr an Bord nehmen dürfen. Zur Prävention soll bereits im Herbst eine Antiterror-Datei eingerichtet werden. Die SPD signalisiert Zustimmung.
15: Ich schließe nicht aus, dass die eine oder andere gesetzliche Maßnahme noch notwendig sein könnte. Frage des Datenaustauschs zwischen den Verfassungsschutzbehörden, den Geheimdiensten und den Polizeibehörden.
8: Auch die FDP lehnt eine solche Datei nicht mehr grundsätzlich ab.
22: Das, was der Sicherheit dient und sich im rechtsstaatlichen Rahmen bewegt, werden wir unterstützen.
8: Auf der Islamkonferenz im September will die Bundesregierung ihren Gesprächspartnern verdeutlichen, dass sie in Zukunft auf Zusammenarbeit bei der Terrorismusbekämpfung zählt.
17: Der Schriftsteller Günter Grass hat mit seinem Bekenntnis, bei der Waffen-SS gewesen zu sein, unterschiedliche Reaktionen ausgelöst. Kritisiert wurde vor allem, dass Grass sich erst jetzt dazu bekannt hat. Einige Autoren warnten aber vor einer moralischen Verurteilung des Literatur-Nobelpreisträgers. Grass schreibt in seinem neuen Buch beim Häuten der Zwiebel, er habe der 10. SS-Panzerdivision Frundsberg angehört.
23: Bislang war nur bekannt, dass Günter Grass 1944 als Luftwaffenhelfer zur Wehrmacht eingezogen wurde, dass der damals 17-Jährige sich freiwillig gemeldet hatte und dann für etwa 3 Monate Mitglied der Waffen-SS war, gesteht er erst heute ein. Grass schreibt, und doch habe ich mich über Jahrzehnte hinweg geweigert, mir das Wort und den Doppelbuchstaben einzugestehen. Was ich mit dem dummen Stolz meiner jungen Jahre hingenommen hatte, wollte ich mir nach dem Krieg aus nachwachsender Scham verschweigen. Doch die Last blieb. Und niemand konnte sie erleichtern. Ein zu spätes Eingeständnis findet der Grass-Biograf Michael Jürgs. Grass habe unzählige Möglichkeiten zur Erklärung versäumt.
24: Wenn immer ich jetzt von ihm etwas höre, was gegen eine Verdrängungsschuldgeschichte der Deutschen geht, dann frage ich mich natürlich zu Recht, und du, lieber Günter Grass, oder Sie, lieber Günter Grass, selbstverständlich, weil ich tut's mit ihm ja nicht. Und da bleibt ein Makel. Es ist etwas, womit er leben muss, selbstverständlich, natürlich. Aber alle, die ihn bewundert haben, haben das Gefühl, sie seien getäuscht worden.
23: Schriftstellerkollegen wie etwa Ralf Giordano haben mehr Verständnis für Günter Grass und dessen spätes Eingeständnis mehr als 60 Jahre nach Kriegsende.
0: an der Glaubwürdigkeit, die Günter Grass für mich hat, hat diese Eröffnung überhaupt nichts geändert.
1: Das ist ein Fehlverhalten, mehr taktischer Art, würde ich sagen, nicht unbedingt moralischer Art. Er hat es einfach beiseite geschoben, weil er denkt, das bin ich ja gar nicht mehr. Man kann mich da nicht mehr für diesen kleinen Jungen von damals verantwortlich machen.
23: Günter Grass hat stets die Aufarbeitung der deutschen Vergangenheit gefordert. Bei seiner eigenen versucht er es offenbar erst jetzt.
17: Bayer Leverkusen und der 1. FC Nürnberg sind die ersten Tabellenführer der neuen Fußball-Bundesliga-Saison. Beide siegten heute mit 3:0. Leverkusen setzte sich gegen Aufsteiger Alemannia Aachen durch. Nürnberg gewann beim VfB Stuttgart.
2: Ein völlig misslungenes Debüt für Pavel Pardo und seinen Landsmann Ricardo Osorio. Die ersten Mexikaner in der Bundesliga in Diensten des VfB Stuttgart bekamen von den Franken aus Nürnberg den Liga-Alltag präsentiert. Wittek nutzte die mangelhafte Zuordnung in der Stuttgarter Hintermannschaft zum 1:0 für die Nürnberger in der 37. Spielminute. Kein Aufbäumen beim Gastgeber danach, dafür viel Cleverness bei den Gästen. Die dürften auch noch unbedrängt am Strafraum den Ball dahin spielen, wo es Sinn macht. Markus Schroth zum 2:0. Dann war Pause und danach zwar etwas engagiertere Stuttgarter zu sehen, aber die Nürnberger auch da abgeklärt, ohne nachlässig zu werden. Im Gegenteil, den Schlusspunkt setzte Ivan Zajenko in der 78. Minute zum völlig verdienten Sieg des Clubs gegen harmlose Stuttgarter. Und die 4000 Fans aus Nürnberg dürften sich über ihren Club, den ersten Tabellenführer der neuen Saison, freuen.
3: Bayer Leverkusen feiert den gelungenen Bundesliga-Auftakt gegen Alemannia Aachen. Allerdings machten es die Aufsteiger in Gelb, Bayer 04, auch reichlich einfach. Schon nach 24 Minuten beendete Torwart nicht sein Erstligadebüt wegen Handspiels. Leverkusen also in Überzahl und mit dem ersten Saisontor. Nur 6 Minuten später. Carsten Ramelow, ein Kapitän, geht voran. Kaum erwähnenswerte Chancen für die Aachener, die Aufsteiger mit krassem Fehler, den Gonzalo Castro zu seinem ersten Bundesliga-Tor nutzt. 2:0, kurz vor der Pause. Auch nach dem Wechsel immer wieder Bayer. Neuzugang Kießling, erst im zweiten Versuch, mit dem Blick für Simon Rolfes. 3:0, dabei blieb es. Kurz vor dem Schluss sah Marco Babic dann noch rot für diesen Ellenbogencheck. Das 3:0 in jeder Hinsicht also eine schmerzhafte Erstliga-Erfahrung für die Aufsteiger aus Aachen.
17: Die weiteren Ergebnisse: Hamburg-Bielefeld 1:1, Schalke-Frankfurt 1:1, Mönchengladbach-Cottbus 2:0, Mainz-Bochum 2:1. Bereits gestern besiegte München Dortmund mit 2:0. Morgen spielen Hannover gegen Bremen und Wolfsburg gegen Berlin.
6: Die Stralsunderin Ulrike Maisch sorgte am vorletzten Tag der Leichtathletik-Europameisterschaften für eine Sensation. Vor dem Marathonlauf hatte die 29-Jährige niemand auf der Rechnung. Aber dann rollte sie die gesamte Spitzengruppe von hinten auf und lief in persönlicher Bestzeit von 2 Stunden und 30 Minuten als überglückliche Erste über die Ziellinie. Genauso euphorisch war der Leipziger Thomas Blaschek. Zwar hatte er im 100-Meter-Hürdenfinale keine Chance gegen Stanislav Olias, aber hinter dem Letten erspurtete er in 13,46 Sekunden die Silbermedaille. Jens Wehrmann wurde Sechster. Die Bronzemedaille gewann Petra Lammert im Kugelstoßen. 19,17 Meter langten für Platz 3 hinter den Weißrussinnen Koronenko und Ostapchuk. Sechste wurde Nadine Kleinert.
17: Und hier nun die Lottozahlen. 1, 5, 14, 32, 42, 48, Zusatzzahl 30, Superzahl 2. Die Gewinnzahl im Spiel 77, 7, 8, 2, 0, 1, 2, 4. Die Gewinnzahl der Lotterie Super 6, 7, 0, 6, 6, 8, 7. Diese Angaben sind wie immer ohne Gewähr. Und nun die Wettervorhersage für morgen, Sonntag, den 13. August.
25: Das Tief über Mitteleuropa hat uns fest im Griff. An der viel zu kühlen und regenreichen Witterung ändert sich damit vorerst nichts. Über dem Norden Italiens hat sich ein weiteres Tief gebildet. Es sorgt morgen im Osten Deutschlands für ergiebige Regenfälle. Nach Mitternacht werden die Wolken im Osten dichter und es regnet wieder, auch im Schwarzwald teilweise heftiger Regen. Am Sonntag regnet es Richtung Küsten am kräftigsten, über der Mitte lockert es auch mal auf, vom Schwarzwald werden die Wolken schon wieder dichter und der Regen nimmt südlich der Donau zu. Der Wind kommt aus unterschiedlichen Richtungen. Er weht meist schwach, stellenweise mäßig, bei Schauern und Gewittern kräftige Böen. An den Alpen heute Nacht nur 3 Grad bis 13 Grad im Osten. Am Tag 14 Grad im Raum Dresden und im Allgäu im Nordwesten und Westen bis 21 Grad. Am Montag in der Nordhälfte kräftiger, teilweise auch unwetterartiger Regen, auch im Süden Schauer. Am Dienstag regnet es im Norden und im Bergland kräftig, in den Bergen stürmischer Wind. Am Mittwoch vor allem in der Westhälfte und über den Alpen kräftige Schauer.

0: überwältigend, dass sowas technisch möglich ist, schon enorm.
1: Auf den Millimeter gibt es keine Toleranz. Die Brücke passt doch nicht ganz so genau rein, wie wir das uns erhofft hatten. Andreas, alles klar bei euch? Na dann, lass es laufen hier.
2: Ja,
3: passt schon. An der Ecke ein bisschen schwierig.
1: Jetzt wird es gleich spannend, ne? Aber durchpassen. Durchs Tor.
4: Er muss dafür sorgen, dass alles läuft und im Zeitplan ist. Als erstes muss das Mittelteil für eine neue Brücke durch das Tor. Mehr als 1250 Tonnen. Und dann auf diesen Ponton.
1: Der Ponton hat eine Länge von ca. 80 Meter und Breite, glaube ich, von 20 Meter. Das Teil, was wir verladen werden, ist 118 Meter. Also es wird über den Ponton hinaus ragen. Also unser Brückenteil ist größer als das Ponton.
4: 7 Uhr morgens im Schwerlasthafen von Rendsburg, Schleswig-Holstein. Der letzte Frachter passiert den Nord-Ostsee-Kanal. Dann wird die Wasserstraße für die Arbeiten gesperrt. Darauf hat Projektleiter Mario Schönherr lange hingearbeitet.
1: Da brauche ich natürlich auch für mein Familienalbum ein Foto. Für den WhatsApp-Status natürlich. Das ist jetzt schon ein bewegender Moment für mich nach 11 Jahren Planung. Jetzt 2026, das Brückenteil wird verladen. Morgen wird es eingehoben. Und am Jahresende werden wir hoffentlich dann die erste Brückenhälfte planmäßig fertiggestellt haben, so wie es 2015 geplant war.
4: Noch klafft in der neuen Raderhochbrücke über den Nord-Ostsee-Kanal eine große Lücke. Hier soll das Mittelstück rein. Und das während des laufenden Verkehrs auf der alten Brücke. Im Hafen von Rendsburg wird das Mittelteil auf Spezialfahrzeugen transportiert. Sogenannten SPMTs, selbstfahrenden Modulen.
1: Da werden jetzt gerade 1250 Tonnen Stahl von den SPMTs bewegt, 4 Stück, die selbst auch 400 Tonnen wiegen, also alles zusammen 1000 und knapp 700 Tonnen. 48 Achsen in 4 Fahrzeugen aufgeteilt.
0: Wollt ihr mit aufs Bild? Ich bin ja Mitarbeiter im Museum in Schachtaudorf und war lange Vorsitzender des Heimatvereins und habe dann erfahren, dass hier gebaut wird und habe mich dann auf den Weg gemacht, um mal zu sehen, ob wir für die Archivierung in unserem Museum Bilder machen können.
4: 3000 Fotos hat Rolf Beeth von den Bauarbeiten schon gemacht.
0: Guten Morgen.
1: Morgen, Herr Beetz.
0: Hallo.
1: Auch hier heute da, ja. Bei dem Tag, ne? Das kann man nicht lassen, oder?
0: An so einem Ereignis, ne?
1: Das ist jeden Tag auf der Baustelle und ist damit quasi, gehört zum Inventar.
4: Seit 3 Jahren dokumentiert Rolf die Fortschritte.
0: Ja, toll. Schon überwältigend, muss ich sagen, ja. Dass sowas möglich ist, technisch möglich, ist schon enorm. Und dass ich das nochmal erleben darf, das ist natürlich besonders schön. Weil an der ersten Brücke sind sehr wenig Bilder und Dokumente gemacht worden, nur die offiziellen. Aber es gab keinen, der sich da richtig mit der Brücke beschäftigt hat.
4: Der Knackpunkt, der Übergang vom Kai auf den schwimmenden Ponton.
1: Die erste Achse ist gerade auf das Ponton drauf und die Brücke rollt drauf, ganz langsam. Ein sehr schönes Gefühl.
4: Das große Gewicht des Brückenteils auf dem Ponton muss ausgeglichen werden.
5: Wir peilen, wie viel Wasser oder Ballast noch in dem Tank ist, damit wir wissen, wie viel Wasser wir noch rauspumpen müssen, damit der Ponton hinten hochkommt und die Brücke weiter raufgefahren werden kann.
1: wird nur jetzt auf die gute alte Technik zurückgegriffen. Ne? Ja. Man hat die Wassertiefe mit dem Lot gemessen, ne? Um ganz sicher zu gehen. Man vertraut der Elektronik nicht, wie es aussieht.
0: Nee, das ist sicherer.
1: Das ist sicher und das funktioniert.
0: Das sage ich auch immer. Meine Kollegen, die jüngeren Kollegen im Museum, die sammeln alles digital. Ich mache mir von allem heute noch einen Papierausdruck.
4: Kurz vor 10. Noch ist alles im Zeitplan.
1: Können Sie erkennen, was jetzt gerade passiert? Oder soll ich Ihnen kurz erläutern? Ja? Weil Sie sehen, dass die erste Achse ist gerade auf das Ponton drauf. Und das wird dann einige Stunden jetzt dauern, bis es so nach und nach Stück für Stück drauf fährt. Wenn man schnell fahren würde, könnte man sich vorstellen, ne? Jetzt hinten hochschnipsen und würde im Hafen liegen. Ne? Wäre interessant, aber wäre nicht schön für den Hafen. Ja?
4: Rolf hat eine Sondererlaubnis, darf sich auf der Baustelle frei bewegen. Die Brücke ist in die Jahre gekommen und muss ersetzt werden. Die Kosten dafür etwa 900 Millionen Euro.
0: Hier ist jetzt die Baulücke. Hier wird jetzt das Teil morgen Abend eingebaut.
4: Täglich fahren etwa 54.000 Fahrzeuge über die Rader Hochbrücke. Sie ist Teil der A7, der längsten Autobahn in Deutschland. Die Strecke im Norden verbindet Schleswig-Holstein mit Dänemark und Skandinavien.
0: Wenn diese Brücke ausfällt, würde hier in der Region der Verkehr komplett zusammenbrechen. Das ist unvorstellbar, dass die irgendwann mal gesperrt werden muss. Die alte Brücke war gebaut für ca. 20.000 Autos täglich und einer Lebensdauer von 50 Jahren. So hat man sie in einem Schnellverfahren gebaut.
4: Die alte Brücke musste pünktlich zu den Olympischen Spielen 1972 fertig werden. Die Segelwettbewerbe fanden in Kiel statt. Auch Rolf hat beim Bau mitgeholfen.
0: Ich bin 1969 hier als Betonbauer angefangen auf dieser Baustelle, weil es auch um Geld verdienen ging. Ich war jung verheiratet, out of gebaut. Und hier konnte man Geld verdienen, habe mich hier beworben und bin im Juni 69 dann hier als Betonbauer eingestellt worden. Und diesen Beruf habe ich dann später 30 Jahre weiter ausgeübt.
4: An solchen Pfeilern hat Rolf mitgearbeitet. Die Brücke, ein Jahrhundertbauwerk. Hochgezogen in gerade mal 3 Jahren. Arbeiten bei Wind und Wetter. Schichtbetrieb rund um die Uhr.
0: Sicherheitsvorschriften, so wie heute, das hat es damals überhaupt nicht gegeben. Wir hatten einen Helm zu tragen, wir hatten die Sicherheitsschuhe zu tragen. Aber das war dann auch schon alles. Ne? Und ansonsten hat jeder auf sich aufgepasst. Wenn man zum Schluss 40 Meter hoch war, da hat sich kaum jemand drum gekümmert.
4: Morgen Abend, wenn das Mittelteil eingehoben wird, soll Rolf seine Fotos präsentieren. Hafen Rendsburg. 2 Stunden später.
1: So, die letzten Meter, die sich das Brückenteil jetzt bewegt.
4: Das Mittelstück besteht aus einzelnen Stahlsegmenten. Die wurden per LKW aus Sachsen in den Norden transportiert und hier im Hafen zusammengebaut.
1: Bin ich dir ins Bild gelaufen, ja?
0: Ja.
1: Gut will ich. Ich wollte auch mal auf dem Bild
0: sein. Alles gut, ja.
4: Als letztes wurde der Korrosionsschutz aufgetragen.
0: Bei der alten Brücke war der Korrosionsschutz noch nicht drauf. Die ist in Betrieb genommen worden. Und während des Betriebs hat man dann den Korrosionsschutz vorgenommen. Hat die Brücke entrostet, hat Bleimännige draufgestrichen. Und das hat natürlich zu hohen Umweltbelastungen geführt, sodass alle Kleingärtner ihre Ernten vernichten mussten. Die Landwirte haben Getreide vernichtet. Aber damals hat man sich nicht gekümmert. Wichtig war, den Zeitpunkt der Freigabe zu erreichen. Das war eben 1972 zum Beginn der Olympiade in Kiel.
1: Das Brückenteil ist komplett aufgefahren. Es wird gerade stabilisiert. Der erste Teil hat 1A geklappt.
4: Früher als geplant wird der Kanal für die Schifffahrt wieder freigegeben. Bis zur nächsten Sperrung. Uhr am nächsten Tag. Hafen Rendsburg. Gleich soll das Mittelstück über den Kanal transportiert werden. Kritisch der Wind.
1: Herr Wulff, wie sieht's aus? Wann geht's los? Wer gibt das Kommando?
2: In 10 Minuten. Lotse ist gerade gekommen. Wir bereiten jetzt noch eben die vorderen Winden. Wir werden auf der Nordseite zuerst anschlagen, deshalb legen wir die Drähte aus. Aber ich denke, dass wir in 10 Minuten ablegen.
1: Und Wind und so passt alles, oder?
2: Ja, weniger wäre schöner, aber ist ja kein Wunschkonzert hier. Ne? Das ist ja jetzt wie ein riesiger Luftballon auch. Ne? Wir haben wenig Tiefgang, 2 Meter Tiefgang, aber hier eine paar tausend Quadratmeter Segelfläche. Und das macht es einfach ein bisschen schwieriger, in Anführungsstrichen. Man muss es halt ein bisschen mit mehr Gefühl machen. Ne? Als wenn es jetzt totenstill wäre, dann könnte das ja jeder in seiner Badewanne.
4: 17 Uhr. Der Kanal ist bis morgens um 9 für große Schiffe durch das Wasserstraßen- und Schifffahrtsamt, kurz WSA, gesperrt.
1: Die Sperrung kostet jeden einzelnen Reeder natürlich Geld, aber die müssen damit leben. Das WSA hat uns das ja zugesagt, diese Sperrung von 16 Stunden. Und die werden wir versuchen einzuhalten. Also das ist ganz wichtig.
4: Noch hat Mario Zeit für Erklärungen.
1: Das Ponton wird jetzt zur Rader Hochbrücke transportiert und soll heute Nacht eingehängt werden. Im Moment müssen wir ein bisschen schauen mit dem Wind. Ne? Also pfeift manchmal ganz schön, aber nachts wird es ja hoffentlich etwas ruhiger. Ja.
4: Die Strecke? 6 Kilometer auf dem Nord-Ostsee-Kanal. Zuerst unter der historischen Rendsburger Eisenbahnbrücke durch. Und dann in Schachtaudorf an der Kanalfähre vorbei. Hier will Rolf das nächste Foto machen.
0: Ach, meine Frau steht schon gegenüber.
6: Die sitzen schon alle und warten.
0: Ja, kommt gleich um die Ecke.
6: Ja.
4: Der Anleger ist ein beliebter Treffpunkt für Schiffsgucker.
0: Das erleben wir alle, die wir stehen, nur einmal. Vor allen Dingen, dass das Wetter so mitspielt.
6: Ja, toll.
4: Rolf wohnt mit seiner Frau Elke gleich um die Ecke. Im Moment ist er wenig zu Hause.
6: Wir sind 63 Jahre verheiratet. Irgendwann kommt er schon nach Hause. Nee? Und wenn es interessant ist, finde ich das schon in Ordnung. Und wenn er nach Hause kommt von der Brücke, dann muss ich erst mal gucken, was da passiert ist. Aber ich finde das trotzdem, so mit 86, dass er da noch so dran interessiert ist, und finde ich schön. Nee, besser als wenn er den ganzen Tag zu Hause sitzen würde.
7: Wie hast du da deine Marke?
0: Das ist die Erlaubnis, dass ich auf der Brücke rumlaufen darf. Auf der neuen Brücke, die gebaut wird. Und da muss ich auch so eine Weste anziehen und so dicke Schuhe. Da kannst du mal ordentlich auftreten vorne. Ja, richtig.
7: Tut das nicht weh?
0: Nein, da ist eine Stahlkappe drin.
7: Ich sehe das große Brückenteil schon.
4: 17.30 Uhr. Die Hälfte der Strecke ist geschafft. Rolf muss sich beeilen, damit er rechtzeitig an der Rader Hochbrücke ist. Er soll eine Diashow zeigen. Zwei Schlepper manövrieren den Ponton. An Bord ein Lotse, der die Schlepper koordiniert.
1: Sehr zügig mit dem Wind. Nach knapp einer Stunde hat das Ponton mit dem Mittelteil jetzt die Brücke bereits erreicht.
4: Schneller als erwartet. Ein Spektakel, das viele interessiert. Ein Zelt haben sie aufgebaut, extra für die Medien.
1: Super!
4: 18 Uhr. Und wieder geht's um Präzision.
1: Der Herr Wulff hat mir vorhin gesagt, also die müssen das Ponton um 50 cm Genauigkeit stellen. Sonst kriegen die Ösen nicht eingefädelt.
0: Aber dafür ist ja jetzt recht viel Wind, ne?
1: Ja.
4: Das Mittelteil muss direkt unter die Brücke, damit es dann hochgezogen werden kann. Dafür muss der Ponton gedreht werden.
1: Offensichtlich hat das Ponton mit dem Brückenteil etwas mit dem Wind zu kämpfen. Also man versucht gerade eine Position zu finden, dass man die Seile, die für die Abspannungen am Ufer liegen, die Leinen, dass man die dann auslegen kann und dann das Schiff damit festzurrt. Das ist wie bei Seitenwind, vielleicht auch mit dem Fahrrad, merkt man ja auch manchmal, dass man immer wieder gegendrücken muss. Ja? Also, und das sieht man hier, es bewegt sich temporär immer wieder vor zurück.
4: Nicht nur Rolf dokumentiert den Fortschritt.
1: Hier ist der Live-Monitor von unserem Livestream. Wir haben ja drei Kameras im Einsatz, die als Drohne bzw. als feste Kameras hier vor Ort sind und den Zuschauern natürlich näher bringen sollen, was passiert. Wenn ich jetzt hier reinwinken würde, würde mich dann die Family sehen, oder? Wenn wir live schalten, ja, die Kameras. Würdest du das einfach für mich machen, mal ganz kurz, ne? Pardon. Einen schönen Gruß an meine Frau. Mal sehen, ob das jemand gesehen hat.
4: Rolf will seine Fotos zeigen.
0: So, Strom. Es fehlt mir der Stromanschluss. Steckdosen sind alle belegt.
4: Das Pressezentrum direkt an der Brücke.
0: Klappt. Alles da. Sehr schön. Danke. Ah ja. So, das war's. Also dokumentiert habe ich im Grunde, wenn man das ganz grob sieht, alles. Und der Baufortschritt hat mich am meisten fasziniert. Ne?
4: Und die technische Entwicklung seit 1972.
0: Früher war das ja alles in Einzelteilen. Das kann man auf einigen Bildern gut sehen. Da wurden Segmente hergefahren, die gerade auf den LKW passten, wurden auf die Brücke gefahren. Und oben auf der Brücke war eine Krankonstruktion und die hat das immer vor sich gebaut. Man stand immer auf dem fertigen Teil mit dem Kran. Und man hat immer nur vorgebaut, aber alles kleinteilig, auch durch die Technik, die man damals nicht anders beherrschte.
4: Seine Diashow weckt Interesse.
8: Wie alt sind Sie eigentlich?
0: 86.
8: 86.
0: Staatliches Alter.
8: Ach so,
0: ja.
9: Zum Fototermin.
0: Soll ich mitgehen?
9: Ja.
10: Ihr freut euch natürlich ganz toll.
8: Nein, der Daumen.
10: Und ihr könnt euch noch mal ganz kurz ein bisschen unterhalten, dass das nicht so
1: schnell ist. Wann haben wir uns kennengelernt? Ja, stimmt, bei Schachtauthof in der Bürgerversammlung.
0: Ja. Das ist toll, ein tolles Gefühl. Auch das nach außen tragen zu dürfen, was ich mache. Ne? Das kommt ja nur dadurch jetzt zustande. Meine Bilder sehen die Vereinsmitglieder und noch ein paar andere. Aber das, was jetzt gemacht wird, das zeigt dann doch, dass hier was Tolles passiert, sage ich einfach mal.
4: 20.30 Uhr. Das Brückenteil muss fast 40 Meter hochgezogen werden.
1: Inzwischen werden die Stahlseilebündel am Ponton befestigt. Vier sind es insgesamt. Ein so ein Stahlseilbündel besteht aus 37 Teilen. Also sind es insgesamt 148 Stahlseile, die das Brückenteil dann nach oben ziehen sollen.
4: Ein Schnappschuss mit dem schleswig-holsteinischen Verkehrsminister Klaus Ruhe Madsen.
1: Moin, Herr Madsen.
11: Bist du ja.
1: Hey.
11: Wie geht's?
1: So sehen wir uns wieder, ja?
11: Wir kennen uns aus Ausschusssitzungen und Verkehrserklärungen. Und er hat immer eine fantastische Art, um zu erklären, wie das eigentlich geht und was wir miteinander machen. Damit sehr viel Humor und vor allen Dingen wahnsinnig Ehrgeiz. Er liebt einfach Bauprojekte und das haben wir gemeinsam. Und deswegen freue ich mich immer, wenn ich ihn treffe. Er hat ja auch einen niedlichen Dialekt. Er ist nicht hier aus Norddeutschland, wie man hört.
0: Komm mit in meinen Vortrag, den ich mache über die Brücke für unsere Vereinsmitglieder.
11: Aber auch echt speziell. Ja,
0: da fühle ich die mit ein. Und sonst ist das eine tolle Erinnerung. Auch für mich.
4: Mario kontrolliert den Zeitplan.
1: Also ihr nehmt erst Last auf und du gibst nochmal Bescheid, ne? Machst du bitte, ne? Alles klar. Danke. Tschüss. Sie sind noch beim Ausrichten der Litzen auf der Nordwestseite. Die werden erstmal leicht anziehen, da wird man es noch nicht sehen, aber er sagt dann Bescheid.
4: Das Einheben muss nach Sonnenuntergang passieren.
1: Tagsüber scheint die Sonne oben drauf, da kann ich auf dem Stahl oben drauf 60, 70 Grad haben und die Unterkante hat die Lufttemperatur, heute 26 Grad. Und durch das Ausdehnungsverhalten des Stahls ist es immer besser, dass das Teil auch oben reinpasst, dass man das nachts macht.
4: 22.30 Uhr.
1: Also Leute, es geht los. Er hat angefangen mit Ziehen. Man wird es gleich sehen, das Ponton geht ab und das Teil geht nach oben. Ein schönes Gefühl.
4: Zentimeter für Zentimeter geht es nach oben. 2 bis 5 Meter pro Stunde. Immer wieder muss die Position des Brückenteils überprüft werden. Es ist kurz nach Mitternacht. Mario holt sich vom Bauleiter den neuesten Stand.
1: Hans, alles, ja, ich weiß, läuft.
12: Muss. 7 Euro.
1: Und gibt es einen Zeitplan?
12: Ungefähr um 5, um 6.
1: Aber die Anspannung ist noch voll drin, ne, merke ich.
12: Ja, sagen wir mal so ein bisschen, jetzt haben wir es erstmal vermessen. Innerhalb der Prognosen. Sehr gut.
1: Schön. Man hat angezogen, das Teil hängt frei, bewegt sich nach oben und jetzt ist es in einem Zustand, wo jetzt erst noch mal vermessen wird. Genau, hängt es in der richtigen Position, damit es, wenn es 30 Meter weiter oben ist, auch reinpasst. Das passiert gerade und da sind die Kollegen gerade richtig unter Druck, da die Vermessung zu machen und haben auch jetzt gesagt, liebe Leute, lasst uns mal noch in Ruhe, vielleicht können wir in 2 Stunden mal dann richtig reden.
4: Der Wind hat rechtzeitig nachgelassen. Morgens 4 Uhr. In 5 Stunden muss der Kanal für die Schiffe wieder freigegeben werden.
1: Mir gefällt immer die Spiegelung bei sowas, wenn ich Fotos mache. Ist immer ein Traum. Stilles Wasser, wo sich das Objekt drin spiegelt. Und aus dem Kanal hier.
4: Zeit für die nächste Kontrolle oben auf der Baustelle.
1: Wir fahren auf der neuen Fahrbahn vom Kreuz Rendsburg Richtung Brücke. Die Fahrbahn ist fertiggestellt, die Asphaltschichten sind alle drauf und die Strecke wartet jetzt auf den Anschluss an die neue Brücke. Fährt sich richtig gut und ich als gelernter Straßenplaner, ja, da ist natürlich auch Stolz dabei. So, dann sind wir da.
4: Sonnenaufgang kurz nach 5. Es soll wieder warm werden. Zu warm für den Brückenstall?
1: Man sieht, vielleicht circa noch 8 bis 10 Meter sind einzuheben. Das Teil wird dann so eingepasst, dass es oben hier auf der Südseite, wo wir stehen, bündig abschließen wird mit dem bestehenden Tragarm der Brücke, damit es verschweißt werden kann.
4: Auf der anderen Seite haben sie 35 cm Puffer eingeplant, falls sich der Stahl ausdehnt. Die Stahlseile, an denen die Brücke hochgezogen wurde, werden jetzt Stück für Stück zerlegt.
1: Der Aufwand ist zu groß, letztendlich diese Litzen im Ganzen von der Brücke zu transportieren, die 50 Meter Stücke. Also zerschneidet man die und wird die einer Wiederverwertung zuführen. Kollege, wie ist der Stand?
13: Der Stand ist so, dass wir im Endeffekt in den nächsten 2 Stunden die Arbeit abschließen können. Wir haben die Sperren bis 9 Uhr und werden wahrscheinlich in der nächsten Stunde fertig werden. Das Ausrichten, Ausnivellieren dauert noch seine Zeit auf einen Millimeter. Gibt's keine Toleranz.
4: 7 Uhr. In 2 Stunden wollen die Schiffe hier durch.
1: Jetzt kommen die letzten.
14: 600 Millimeter. Aber wir brauchen jetzt erstmal eine Weile.
1: Wir brauchen noch eine Weile.
14: Ja, ich saß mal ein bisschen was weiter.
4: Die Brücke muss noch 60 Zentimeter höher. Doch irgendetwas passt nicht.
15: Mario, die Situation ist die, dass der Hubvorgang hat alles super geklappt. Wir haben hinten jetzt am Schnittufer etwas zu wenig Platz, um die Erwärmung, die jetzt kommt, frei aufzunehmen. Ja? Das heißt, die Sperrpause wird um 45 Minuten verlängert. Mit drüben wird noch ein bisschen Freischnitt gemacht, damit okay. man einfach diesen Spielraum bekommt, den die Brücke braucht, damit es nicht eingeklemmt wird.
1: Okay. Die Brücke passt doch nicht ganz so genau rein, wie wir das uns erhofft hatten, weil es hat sich gezeigt, dass bei den letzten 60 Zentimetern da drüben ein bisschen was geschliffen hat schon. Und es wird schon wärmer und es fängt sich weiter an auszudehnen. Und deshalb schneidet man drüben auf der anderen Seite einfach mal eine Scheibe Brot ab. So muss man sich das vorstellen.
4: Neun Uhr. Die Frachter warten schon. Jede Minute Liegezeit kostet Geld. Und dann, kurz vor 10.
16: Okay, passt. Fertig.
17: Ja, jo.
16: Bin ich.
17: Ja, dann setzt ab.
1: Spitzenleistung. Ja. Eigentlich ganz einfache Nachspielzeit, wegen den vielen Trinkpausen, wie beim Fußball. Ne? Ja. Muss man nachspielen.
4: Eine lange Nacht auch für Rolf.
0: Historisch ist das für mich bedeutend und trotz aller kleinen Hemmnisse ist es erstaunlich, was hier heute gemacht worden ist. Das ist schon wirklich sehenswert und bewundernswert, auch was handwerklich möglich ist.
4: Mario hat für heute nur noch einen Wunsch.
1: Dass ich jetzt auf die Brücke kann und das erste Schiff, was durchfährt unter der neuen Brücke, was gerade da hinten kommt, das möchte ich gern begrüßen.
4: Ende 2026 sollen die ersten Autos über die neue Brücke rollen.
1: Das ist jetzt der Moment nach 11 Jahren, wo ich mit der Planung beschäftigt bin, wo eigentlich jetzt alles zusammenpasst. Hier ist der Lückenschluss erfolgt, also besser geht's nicht. Also ich bin auf dem Höhepunkt der Karriere.

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11: Eigentlich wollte Ulrike Kraft nur eine Hundedecke bestellen. Jetzt befindet sie sich in einem Rechtsstreit mit dem Facebook-Mutterkonzern Meta. Denn kurz nach der Bestellung fällt ihr auf, dass sie auf Facebook mit Werbung für Hundedecken regelrecht zugemüllt wird.
12: Also ist doch mein Profil muss ja mit irgendwas verknüpft sein.
11: Sie beschwert sich bei Meta, erhält nur eine ausweichende Antwort. Julian Bossert aus Stuttgart ergeht es seit geraumer Zeit ähnlich. Er hat den Eindruck, dass auf seinem Instagram-Account immer mehr Anzeigen auftauchen, auch für betrügerische Webseiten.
13: Mir ist aufgefallen, dass meine Daten eigentlich immer mehr und mehr für Dinge benutzt werden, von denen ich A nichts weiß und B, mit denen ich eigentlich nicht so einverstanden bin.
11: Zudem befürchtet er, dass der Meta-Konzern künftig noch mehr Daten von ihm sammeln und verwenden wird.
13: Naja, die Daten werden gesammelt, genutzt und auch mittlerweile für KI-Zwecke mitverwendet.
11: Der Social-Media-Experte entdeckt, dass bei Instagram voreingestellt ist, dass seine Daten geteilt werden. Julian Bossert und Ulrike Kraft haben sich mittlerweile an einer Sammelklage eines österreichischen Verbraucherschutzvereins gegen Meta beteiligt, wie 400.000 andere. Dieser Verein sitzt in Wien. Für die Kosten der Klage geht ein Prozessfinanzierer in Vorleistung. Jurist Richard Eibel hat die Erfolgsaussichten vorher sorgfältig geprüft und ist sich in dem Fall ziemlich sicher. Er hat mit einer speziellen Software festgestellt, dass Meta mit eigenen Tools das Surfverhalten der Nutzer überwacht. Auch außerhalb der Plattform.
14: Wenn ich jetzt beispielsweise nach einem Rasierapparat suche, weil es wieder Zeit wird, schaue ich nach einem Online-Drogeriemarkt, gehe dann drauf und suche eben nach besagtem Rasierapparat. Dann kommen eben ein paar Vorschläge. Ich sehe gleichzeitig, dass auf müller.de der Metapixel aktiv ist. Das ist eben diese Software, die sämtliche erfassten Daten jetzt an diesen Konzern weiterleitet. Das heißt, früher oder später, wenn ich jetzt auf diese Produkte klicke, werde ich dann beispielsweise in Instagram im Feed, im sogenannten Werbung für Rasierapparate bekommen. Das ist die illegale Überwachung, die gerade stattfindet.
11: Der Meta-Konzern sammle diese Daten, obwohl die Nutzer dazu nie ihre Zustimmung erteilt hätten.
14: Es gibt schlicht keine rechtliche Rechtfertigung für diese massive Überwachung des Einzelnen und der Gesellschaft. Es gibt sie nicht. Es gibt keine Zustimmung, keine wirksame der einzelnen Verbraucher für diese illegale Überwachung. Und es gibt auch weder eine rechtliche noch eine moralische Rechtfertigung. Denn was hier überwacht wird, sind sensibelste persönliche, höchstpersönliche Daten. Also von sexuellen Präferenzen über politische Gesinnung, Einkaufsverhalten, medizinische Konditionen, Vorerkrankungen. All diese Informationen, wenn man sie ins Internet eingibt, über diverse Webseiten, gelangen früher oder später an diesen Konzern. Und was der Konzern damit macht, ist unklar. Ja?
11: Das Verhalten von Meta ist auch ihm ein Dorn im Auge. Seit mehr als 10 Jahren wehrt sich der österreichische Verbraucherschützer Max Schrems schon gegen die Datensammelwut des Konzerns, auch vor dem EuGH. Der stellte 2023 fest, dass Meta gegen die Europäische Datenschutzgrundverordnung verstößt. Daraufhin wurde eine Strafe von 1,2 Milliarden Euro gegen Meta verhängt. Nun hat er herausgefunden, dass auch die US-Geheimdienste auf das Datenmaterial zugreifen können.
15: Wir haben da 2-3 Konzerne, die den Datenbestand der ganzen Welt sammeln. Und die US-Regierung ist dann auf die geistreiche Idee gekommen, sich da einfach einzustöpseln. Das Gesetz dazu heißt FISA 702, das ist ein Massenüberwachungsgesetz, das ist nach 9/11 beschlossen worden. Und das Gesetz verlangt von diesen Großkonzernen, dass sie jederzeit Zugriff geben, NSA, FBI etc., auf diesen Datenbestand, solange es nicht Amerikaner betrifft.
11: Es sind sogar mehrere US-Gesetze, die ausdrücklich die Zugriffsmöglichkeit der amerikanischen Geheimdienste regeln und erlauben. Der Berliner Rechtsanwalt Max Baumeister ist für die Sammelklage zuständig. Er führt schon seit mehreren Jahren Prozesse gegen den US-Tech-Konzern. Er kritisiert vor allem, dass Meta seine Überwachungsmethoden immer weiter verfeinert habe und nach seiner Auffassung immer skrupelloser vorgehe.
16: Wir erheben seit 2023 Klagen gegen Meta für Einzelpersonen, also Kunden von Meta, das heißt Nutzer von Instagram und Facebook. Und

0: der Verwendung von personenbezogenen Daten nicht gestattet ist.
1: In einem noch nicht rechtskräftigen Urteil wurde einem Kläger Schadensersatz von 5.000 Euro zugesprochen. Diese Summe will Max Baumeister auch für die Beteiligten der Sammelklage erstreiten. Basis ist auch das von Max Schrems erstrittene EuGH-Urteil. In der Europäischen Datenschutzgrundverordnung heißt es:
0: Die Verarbeitung ist nur rechtmäßig, wenn die betroffene Person ihre Einwilligung zu der Verarbeitung der sie betreffenden personenbezogenen Daten gegeben hat.
1: Das sei bei kaum einem Nutzer der Fall. Trotzdem mache Meta immer weiter.
2: Bisher passiert nichts, was dieses Geschäftsmodell ernsthaft beeinträchtigt. Die EU hat ja auch schon teilweise Strafen gegen Meta verhängt. Die höchste 1,2 Milliarden im Jahr 2023 wegen eines ähnlichen Verstoßes. Das heißt, es bedarf schon erheblich höherer Beträge, um Meta zum Aufhören zu zwingen.
3: Das heißt, das Ganze ist für Meta eine Kosten-Nutzen-Rechnung.
2: So ist es. Es geht ja einfach um Geld.
1: Meta lässt auf Plus-Minus-Anfrage mitteilen, dass die Geschäftspartner selbst entscheiden würden, wie sie Meta-Business-Tools verwenden. Man halte sich an geltende Gesetze. Auch die Europäische Kommission müsste tätig werden. Auf unsere Nachfragen haben wir allerdings noch nicht einmal eine Antwort erhalten. In Dublin hat Meta seinen europäischen Sitz. Zuständig für die Vollstreckung der Bußgelder gegen Meta sind deshalb die irischen Behörden. Doch obwohl es bereits mehrere Urteile mit Strafen gibt, ist bislang kaum eine vollstreckt worden. Wir treffen den irischen Datenschutzexperten Johnny Ryan. Er vermutet, dass das auch an der starken Abhängigkeit der irischen Regierung von den Tech-Konzernen liegt. Faktisch finde hier keine Verfolgung und Sanktionierung statt, vor allem aus wirtschaftlichen Gründen.
4: Irland ist steuerlich stark von den Tech-Konzernen abhängig. Die Regierung hat in Irland ein unabhängiges Gremium, den Fiskalrat. Und dieser Rat warnte die Regierung bereits vor einem Jahr vor einem Problem in unserer Wirtschaft. Nur drei Unternehmen zahlten mehr als die Hälfte der gesamten Körperschaftssteuer, von der der Staat abhängig ist. Das ist ein bemerkenswertes Ergebnis. Und wenn ein winziges Land wie Irland deutlich mehr Körperschaftssteuer von Tech-Konzernen erhält, im Fall von Microsoft sind es 30 Mal mehr als große Mitgliedstaaten wie Deutschland, dann stimmt hier etwas nicht.
1: Hat Meta in Irland bei den Behörden einen Sonderstatus? In einigen Fällen werden jedenfalls Strafen schlichtweg nicht vollstreckt. Die Sammelklage gegen Meta wird aktuell noch vor dem Oberlandesgericht Hamburg verhandelt. Die Kläger hoffen, dass dem Konzern bald juristisch Grenzen gesetzt werden.
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0: Um 2 Uhr mit Ronald Lessig. Unzählige Menschen haben am Abend in Deutschland und anderen Teilen Europas die Sonnenfinsternis verfolgt. Bei klarem Himmel war das Naturschauspiel gut zu sehen. Aus der Nachrichtenredaktion Thorsten Lange.
1: Um kurz nach 19 Uhr schob sich der Mond nach und nach vor die Sonne, bis nur noch eine schmale